Stiftung Gedenkstätten Sachsen-Anhalt lädt am Dienstag, den 26. Mai 2026 um 15 Uhr zu einer Gedenkstunde am Grenzdenkmal Hötensleben ein. Vor 74 Jahren, am 26. Mai 1952, riegelte das DDR-Regime die Grenze zur Bundesrepublik ab und begann, politisch missliebige Menschen aus dem Sperrgebiet der DDR zwangsauszusiedeln. Die Stiftung Gedenkstätten Sachsen-Anhalt erinnert jährlich an diese Ereignisse und ihre Folgen. In diesem Jahr gehört eine szenische Lesung von jungen Menschen aus der Region zum Programm. Die Gedenkrede hält der Beauftragte des Landes Sachsen-Anhalt zur Aufarbeitung der SED-Diktatur, Johannes Beleites. Vor der Veranstaltung um 13 Uhr und danach um 16.30 Uhr beginnt jeweils ein einstündiger öffentlicher Rundgang über das Gelände des Grenzdenkmals Hötensleben. Eine Anmeldung ist nicht erforderlich. Das Grenzdenkmal in Hötensleben befindet sich in der Schöninger Straße. Die Gedenkstunde findet in Kooperation der Gedenkstätte Deutsche Teilung Marienborn, Stiftung Gedenkstätten Sachsen-Anhalt, mit dem Grenzdenkmalverein Hötensleben und dem Verein Grenzenlos Wege zum Nachbarn statt. Den deutlich sichtbaren Bauvorschritt für den Neubau der integrierten Gesamtschule Willy Brandt hat die Stadt Magdeburg Mitte April 2026 mit einem Richtfest gefeiert. Nach rund 10 Monaten Bauzeit sind die Arbeiten am Rohbau weitestgehend abgeschlossen. Die Fertigstellung erfolgt bis zum Sommer 2027. Oberbürgermeisterin Simone Burgos betonte, dass die Landeshauptstadt Magdeburg zwischen Walter-Rathenow-Straße und Listemann-Straße ohne Fördermittel mehr als 70 Millionen Euro investiert. Mit Beginn des Schuljahres 2027/28 öffnet eine integrierte Gesamtschule mit Mensa, Hortbereich, Dreifeldsporthalle sowie Sportfreiflächen. Das Schulgebäude hat eine Fläche von rund 22.700 Quadratmetern. Es entstehen unter anderem 62 allgemeine Unterrichtsräume und 27 Fachkabinette. Der Außenbereich soll ausreichend Platz für Grünflächen und Bäume haben und zudem über 62 Pkw-Stellplätze und über 500 Fahrradständer erhalten. Eine Kooperation zwischen der IGS Willy Brandt und der Otto von Guericke Universität hat das Ziel, die Kompetenzen in den MINT-Fächern und bei der Digitalisierung zu stärken. Weitere Informationen gibt es unter www.magdeburg.de/IGS-Schulneubau. So.

Rainer Maria Rilke. Wunderliches Wort, die Zeit vertreiben. Sie zu halten wäre das Problem, denn wenn ängstigst nicht, wo ist ein Bleiben, wo ein endlich Sein in alledem? Sieh, der Tag verlangsamt sich entgegen jenen Raum, der ihn nach Abend nimmt. Aufstehen wurde stehen und stehen wird legen und das willig Liegende verschwimmt. Berge ruhen von Sternen übernächtigt, aber auch in ihnen flimmert Zeit. Ach, in meinem wilden Herzen nächtigt, obdachlos, die Unvergänglichkeit.

0: Prozent, die man so sagt, die wir alle sind als queere Community.
1: Die AfD macht aus Menschenfeindlichkeit

0: falsch bleibt, dass es bunt ist, dass es Welt.
1: Und ich finde, solche Abende sind immer auch wichtig, um sich zu vernetzen, um natürlich zu schauen, wo wollen wir hin, aber einfach auch mal.
2: Liebe Conny, ich muss sagen, nach deiner Rede, ich habe jetzt Lust, sofort auf die Straße zu gehen und Wahlkampf zu machen. Ich bin so hochmotiviert und ich freue mich so riesig, hier zu sein. Ich bin heute, ich glaube, 5,5 Stunden mit dem IC hierher gefahren. Frage. Das wäre schön. Und ich muss sagen, ich könnte mir jetzt auch ganz spezifisch heute keinen besseren Ort vorstellen, wo ich diese Woche beende. Weil ich euch zu Beginn einmal sagen möchte, wo ich diese Woche begonnen habe. Das war nämlich im wunderschönen Budapest. Und ihr wisst vielleicht, was wir letzte Woche haben. Und deswegen schließt sich gerade ein Kreis für mich. Und ich muss es wirklich nochmal in aller Explizitheit so sagen, was da letzten Sonntag passiert ist. Das war für queere Menschen, für die Demokratie, für Grundwerte, für die Europäische Union, für Frieden und Freiheit in der Welt einfach ein riesengroßer Erfolg. Und wir können gar nicht überschätzen, wie wichtig das ist und feiern, was da passiert ist, dass Viktor Orban endlich abgewählt worden ist. Und jetzt, wenn du. Und ich habe zu Beginn ganz explizit die queeren Menschen genannt, nicht nur, weil wir hier auf einem fantastischen Regenbogenempfang sind, sondern auch, weil ihr wisst, dass Viktor Orban gerade queere Menschen immer wieder in den Blick genommen hat und immer wieder versucht hat, Druck auf queere Menschen auszuüben, genau wie die AfD das hier in Sachsen-Anhalt und in Deutschland tut. Und ihr habt das vielleicht auch gesehen, im letzten Jahr war es sogar so weit, dass die Pride in Budapest, die es schon seit vielen, vielen Jahren gibt, eine große, wahnsinnig schöne, bunte Veranstaltung seit vielen Jahren ist, dass die verboten wurde und dass wahnsinniger Druck gerade auf queere Organisationen aufgebaut worden ist, an diesem Tag nicht auf die Straße zu gehen und eben nicht für gleiche Rechte und Freiheit zu kämpfen. Und was haben diese queeren Organisationen gemacht? Was haben Menschenrechtsorganisationen gemacht? Was hat auch der grüne Bürgermeister von Budapest gemacht? Die haben zu Viktor Orban gesagt, du kannst uns mal, wir werden trotzdem auf die Straße gehen und wir werden für gleiche Rechte kämpfen. Und am Ende sind wir letztes Jahr mit 300.000 Menschen über die Straßen von Budapest gezogen. Und ich glaube, dass das das größte Eigentor war, das Viktor Orban sich geschossen hat. Weil wenn man sich mit den Queers anlegt, dann kriegt man richtig Probleme. Und dann kriegt man nicht nur eine riesen Demo gegen sich, sondern im nächsten Jahr wird man sogar abgewählt. Und genau mit diesem Spirit sollten wir auch in diesen Wahlkampf gehen.
3: Wir haben queere Beauftragten eingesetzt, wir hatten Hassverbrechen gegen queere Menschen ins Strafgesetzbuch aufgenommen, wir hatten das Transfusionsgesetz geändert, also das Blutspendeverbot, von dem Männer, die Sex mit Männern haben und Transpersonen betroffen waren, dass das gesetzlich untersagt wurde.
4: Das kann nochmal nachgeschärft werden.
5: Hallo, ich wollte einfach nochmal was Positives sagen.
6: Unbedingt.
5: Ich bin Lehrkraft im regionalen Bereich. Ich arbeite in einer Berufsbildenden Schule in Schlatzburg und ich habe mich dieses Jahr als trans geoutet an der Schule. Und ich wollte nur sagen, auch dort, wir haben teilweise sehr rechtsradikales Klientel. Und ich weiß nicht unbedingt, ob das irgendwie was wirkt im Sinne von, okay, vielleicht hinterfragen Sie Ihre generelle Gesinnung. Aber ich habe auf jeden Fall das Gefühl gehabt, dass ich nach auch Aufklärungsarbeit in jeder Stunde sehr viel Verständnis begegnet bin. Und ich hatte vor meinem Outing große Angst, dass ich vielleicht gar nicht mehr arbeiten kann als Lehrkraft an einer Schule. Und ich muss sagen, es ist möglich. Ich erfahre im Alltag auch kaum, also eigentlich fast gar keine Diskriminierung. Und ich wollte einfach noch was Positives dazu beitragen. Also auch als, und deswegen ja, wie Sie schon gesagt haben, Präsenz ist sehr wichtig. Und ich denke, selbst auf dem Land hier in Sachsen-Anhalt gibt es genug Leute und ja, die Präsenz.

0: Doch, das ist im Bundestag auch sehr, sehr stark spürbar und dass die AfD da auch eben neben Rassismus und dem Migrationsthema eben massiv auch über Queerfeindlichkeit geht, um damit Stimmung zu machen. Also wir hatten schon diverse Anträge der AfD im Bundestag, die auch sehr stark Sachen kopieren, die Rechte schon im Ausland gemacht haben.
1: Wir brauchen Personen, die bis jetzt geschwiegen haben, die weggeschaut haben. Die müssen sich mehr äußern, die müssen zu Allies werden, die müssen mit uns kämpfen, weil es geht nachher um alle.
2: Ja, wir brauchen auf jeden Fall viel mehr mutige Menschen, die auf die CSDs gehen und sozusagen sagen, ich gehe heute zu einem CSD und du kannst genauso mitkommen. Feier die Vielfalt, feier das Leben und komm mit, besuche den CSD und das würde ich mir wünschen.
0: Ich wünsche mir, dass Queersein und queere Sichtbarkeit irgendwann keine Frage mehr von links, rechts, Mitte ist, sondern dass das einfach eine Selbstverständlichkeit ist.
3: Ich wünsche mir eine grundsätzliche Gesundheitsversorgung für transgender und nicht binäre Personen.

Damit es Frieden in der Welt gibt, müssen die Völker in Frieden leben. Damit es Frieden zwischen den Völkern gibt, dürfen sich die Städte nicht gegeneinander erheben. Damit es Frieden in den Städten gibt, müssen sich die Nachbarn verstehen. Damit es Frieden zwischen Nachbarn gibt, muss im eigenen Haus Frieden herrschen. Damit im Haus Frieden herrscht, muss man ihn im eigenen Herzen finden.

Der Eigenbetrieb Stadtgarten und Friedhöfe Magdeburg hat im Herrenkrugpark zwischen Hotel und Elbdeich das unmittelbare Umfeld eines abgestorbenen Baumes vorübergehend mit Bauzäunen gesichert. Grund ist ein derzeit auf einer bruch- und sturzgefährdeten Linde nistendes Storchenpaar. Der betroffene Baum war aufgrund einer Wurzelstockfäule zur Fällung vorgesehen. Im Zuge einer aktuellen Kontrolle hatte man jedoch festgestellt, dass ein Storchenpaar den Baum derzeit als Nistplatz nutzt. Aufgrund des besonderen Schutzes von Brutstätten wildlebender Tiere ist ein Eingriff während der Brut- und Aufzuchtzeit nicht zulässig. Zum Schutz der ParkbesucherInnen sowie im Einklang mit den naturschutzrechtlichen Bestimmungen ist der Bereich vorsorglich mit Bauzäunen abgesperrt. Das wegen der bestehenden Bruchgefahr des abgestorbenen Baumes, von dem potenziell herabfallende Äste oder instabile Stammteile ausgehen können. Die Sicherung bleibt bis zum Abschluss der Brutpflege bestehen. Im Anschluss will die Stadt die Situation neu bewerten und die ursprünglich geplanten Maßnahmen prüfen. Die Landeshauptstadt Magdeburg bittet alle BesucherInnen um Verständnis für die erforderlichen Einschränkungen und darum, die Absperrungen zu beachten. Hochwasser oder großflächigere Stromausfälle zeigen, Großschadensereignisse sind keine abstrakten Szenarien. Sie können jederzeit eintreten. Aktuelle globale Krisenherde und wiederkehrende hybride Störungen machen zudem deutlich, wie verletzlich unsere kritische Infrastruktur ist. Persönlich gut vorbereitet sein schafft Sicherheit im Alltag ebenso wie in außergewöhnlichen Situationen. Was gehört eigentlich zu einer sinnvollen individuellen Notfallvorsorge? Und wie können BürgerInnen sich einfach und wirkungsvoll auf eine außergewöhnliche Lage einstellen? Was passiert im Katastrophenfall in Magdeburg?

Ein Aktionstag an der Städtischen Volkshochschule informiert zum Zivil- und Katastrophenschutz in Magdeburg. Der Aktionstag zeigt praxisnah, verständlich und generationsübergreifend, wie gute Vorbereitung Leben schützen kann. ExpertInnen informieren über Warnsysteme, Krisenkommunikation und stellen das breite Angebot vom Katastrophenschutz vor. Interaktive Angebote laden zum Mitmachen ein. Von kleinen Übungen für Kinder über Erste-Hilfe-Mini-Workshops, einem Mitmach-Szenario bei einem Stromausfall oder Brandschutz- und Feuerlöschtraining. Vor Ort sind Einheiten vom Magdeburger Katastrophenschutz und die Hundestaffel des ASB-Regionalverbandes Magdeburg. Der Aktionstag ist eine Kooperation zwischen der Städtischen Volkshochschule, dem Amt für Brandschutz, Rettungsdienst und Katastrophenschutz der Landeshauptstadt Magdeburg sowie den Hilfsorganisationen im Katastrophenschutz. Das Ministerium für Inneres und Sport des Landes Sachsen-Anhalt unterstützt den Tag. Eine Anmeldung für die Veranstaltung ist nicht erforderlich, die Veranstaltung ist kostenlos. Aktionstag zum Zivil- und Katastrophenschutz in Magdeburg am Samstag, dem 25. April 2026 von 10 bis 14 Uhr in der Städtischen Volkshochschule Leibnizstraße 23. Die Magdeburger Jazztage laden unter dem Motto Jetzt 2026 vom Donnerstag, den 30. April bis Sonntag, den 3. Mai in Magdeburg zu einer musikalischen Begegnung ein. Im Forum Gestaltung sowie im Gesellschaftshaus entfaltet sich ein Festival, das einmal mehr zeigt, wie lebendig, vielfältig und notwendig diese Musik ist.

0: Montag, den 27. April 2026 von 17 bis 19 Uhr im Hörsaal Haus 7, Leipziger Straße 44 in Magdeburg statt. Die Veranstaltung ist kostenlos. Die Universitätsmedizin Magdeburg freut sich auf zahlreiche Gäste und anregende Diskussionen. Das Gesundheits- und Veterinäramt der Landeshauptstadt Magdeburg bietet ab dem 12. Mai einen kostenfreien Nachmittagskurs zum Erlernen des autogenen Trainings an. Das Angebot richtet sich an Erwachsene. Anmeldungen sind bis zum 27. April möglich. Stress gehört für viele Menschen zum Alltag und kann gesundheitliche Schäden zur Folge haben. Autogenes Training kann mit gezielten Gedankenübungen zur Entspannung und zum Stressabbau beitragen. Der kostenfreie Kurs zum Autogentraining geht vom 12. Mai bis 30. Juni. Die Übungen erfolgen in wöchentlich aufeinander aufbauenden Kurseinheiten dienstags von 14 bis 15.15 Uhr in der Lübecker Straße 32. In insgesamt 8 Treffen vermittelt der Kurs Übungen zum Entspannen im Sitzen oder Liegen. Die Teilnehmerzahl ist begrenzt. Anmeldungen sind bis 27. April unter der Rufnummer 0391 540 61 19 oder per E-Mail an anja.herbst@ga.magdeburg.de möglich. Unter den genannten Kontaktmöglichkeiten gibt es vorab auch weitere Informationen zu dem Kurs.
1: Robert Seitz, das Lied. Wir sitzen stumm und neigen das Gesicht. Die Falten unserer Hände sind geschlossen. Und uferlos kommt purpurblaues Licht mit deinem Lied in unseren Traum geflossen. Wir atmen weit und neigen uns noch mehr. Wir können unser Selbst nicht mehr umschreiben. Es irrt davon und wandelt fremd einher und lässt sich tief von deinen Tönen treiben. Der Tag verglüht. Nun wagt nur noch die Pracht des blauen Lichts schwellender Gesänge. Und seltsam schreiten über Blütenhäuser, sternüberstrahlt, die Wunder dieser Nacht.

Im Rahmen der europaweiten Verkehrsaktionstage Roadpol-Kontrollwochen beteiligte sich auch das Polizeirevier Magdeburg am sogenannten Speed-Marathon. Am Mittwoch, den 15. April, kontrollierten die Beamten das Einhalten des Tempolimits im Stadtgebiet. Zu schnelles Fahren ist eine der Hauptursachen für schwere Verkehrsunfälle. Mit gezielten Kontrollen lässt sich das Bewusstsein der Verkehrsteilnehmer zum Einhalten von Tempolimits schärfen. Geschwindigkeitskontrollen und der Speedmarathon leisten einen wichtigen Beitrag, um die Verkehrssicherheit zu erhöhen. Wichtig ist,

ist, Unfallrisiken an Orten wie Schulen und Kindergärten zu reduzieren. An 8 ausgewählten Orten führten die eingesetzten Polizeibeamten insgesamt über 500 Messungen und Verkehrskontrollen durch. Dabei stellten die Beamten insgesamt 36 verkehrsrechtliche Verstöße fest, die eine Ordnungswidrigkeit darstellen. In 31 Fällen fuhren Verkehrsteilnehmer mit überhöhter Geschwindigkeit. Bereits im Januar wurde der Polizei Magdeburg ein versuchter Einbruch in ein Wohnhaus in Ottersleben gemeldet. Ein bislang unbekannter Tatverdächtiger soll versucht haben, gewaltsam in die Räumlichkeiten zu gelangen. Der Versuch scheiterte. Zwei weitere Geschädigte teilten am 12. Januar 2026 mit, dass eine unbekannte Täterschaft versucht habe, in ihre privaten Wohnungen vorzudringen. Die Objekte befinden sich in der Halberstädter Chaussee. Einen Tatzusammenhang prüft die Kriminalpolizei im Zuge der Ermittlungen. Die abgebildete Person sowie das Fahrzeug des Herstellers Volkswagen mit der ausländischen Kennzeichenfolge SUT-301 stehen nach aktuellen Erkenntnissen in einem Tatzusammenhang. Die Polizei Magdeburg bittet um Mithilfe. Wer kennt die abgebildete Person? Wer kann Hinweise zum Aufenthalt der gesuchten Person oder Kontaktpersonen geben? Wer kann Hinweise zu dem abgebildeten Fahrzeug geben? Das Polizeirevier Magdeburg sucht zur weiteren Aufklärung der Tat nach Zeugen, welche sachdienliche Hinweise zur Tat oder zur hier abgebildeten Person geben können. Hinweise nimmt das Polizeirevier Magdeburg unter 0391 546 3295 oder per E-Revier-Anzeige entgegen. Am Montag, den 2. Februar 2026, soll sich am späten Nachmittag in der Magdeburger Innenstadt eine räuberische Erpressung zum Nachteil eines 27-jährigen Geschädigten ereignet haben. Ein Geschädigter meldete der Polizei, dass dieser sich gegen 17.30 Uhr auf dem breiten Weg Höhe Allee Center befand, als eine unbekannte männliche Person ihn nach Geld gefragt hatte. Der Unbekannte gab an, obdachlos zu sein und Geld zu benötigen. Der Zeuge beabsichtigte, dem Unbekannten einen geringen Betrag Kleingeld zu übergeben. Der Unbekannte forderte die Herausgabe von mehr Geld und drohte mit körperlicher Gewalt. Der Zeuge versuchte zu flüchten, dem unbekannten Tatverdächtigen gelang es, den Zeugen einzuholen. Aus Angst überreichte dieser ihm einen geringen mitgeführten Geldbetrag im zweistelligen Bereich. Beschreibung des Tatverdächtigen: Männlich, ca. 55 Jahre alt, ca. 1,65 Meter groß, grau, weißer Bart, europäisches Erscheinungsbild, akzentfreies Deutsch. Die Polizei Magdeburg bittet um Mithilfe. Wer kennt die auf dem Phantombild abgebildete Person? Wer kann Hinweise zum Aufenthalt der gesuchten Person oder Kontaktpersonen geben? Gibt es in diesem Zusammenhang weitere Geschädigte, welche am 2. Februar 2026 im Innenstadtbereich von Magdeburg auf Geld angesprochen wurden und sich noch nicht bei der Polizei gemeldet haben? Das Polizeirevier Magdeburg sucht zur weiteren Aufklärung der Tat nach Zeugen, welche sachdienliche Hinweise zur Tat oder zur hier abgebildeten Person geben können. Hinweise nimmt das Polizeirevier Magdeburg unter 0391 546 3295 oder per E-Revier entgegen.

0: Der Magdeburger Regionalverkehrsverbund Marego reformiert zum 1. August 2026 seinen Tarif.
1: Wir haben klare Ziele. Mehr Einfachheit, mehr Einnahmenstabilität, nicht nur durch Preisanpassung, sondern vor allem durch neue Kundengruppen und mehr Vereinfachung im Vertrieb.
0: Es werden zwei Preisstufen für den Nahbereich geschaffen. Die Preisstufe MD, die nur für die Landeshauptstadt Magdeburg gilt, und die Preisstufe Lokal für Fahrten innerhalb einer Tarifzone mit Bus und Zug.
1: Wir haben aktuell 14 Preisstufen. Ja. Wir haben über 200 Fahrkartenarten. Und wenn man das kombiniert, auch mit Rabattstufen bei Jobticket, Mieterticket, kommen wir auf ca. 11.000 Fahrkartenpreisstufenkombinationen. Das ist eine große Zahl, die aus der Tarifsicht klar erklärbar ist. Ja. Die ist über Jahre auch gewachsen. Die haben immer wieder neue Produkte dazugenommen, weil wir wollten alle Nutzergruppen abbilden, alle Nutzergruppen zufriedenstellen, sage ich mal. Ja. Dann kam eben das Deutschlandticket. Und viele Nutzergruppen brauchen unsere Produkte nicht mehr, haben eben das Deutschlandticket. Dann haben wir die Entscheidung getroffen, wir müssen den Tarif vereinfachen. Aus diesem Grund werden wir jetzt 6 Preisstufen haben, nicht mehr 14. Und aus dieser ganzen Anzahl von Tarifprodukten werden wir uns auf 2 Kernprodukte konzentrieren. Für die Tagesmobilität die 24-Stunden-Karte und für die Monatsmobilität die persönliche Abo-Monatskarte beziehungsweise für längere Fahrten das Deutschlandticket. Ja. Insgesamt werden wir 15 Produkte haben, die wir proaktiv dem Fahrgast anbieten.
0: Marego wird sich stärker auf die Angebote konzentrieren, die im Alltag tatsächlich nachgefragt werden. Das sind zum einen die 24-Stunden-Karte, zum anderen die persönliche Abo-Monatskarte.
2: Stichwort Digitalisierung. Wie wird das funktionieren und was kann der Fahrgast da erwarten?
1: Das ist eine gute Frage. Wir setzen tatsächlich auf Modernisierung des Vertriebs durch Digitalisierung. Da haben wir 4 Hauptmaßnahmen. Die erste Maßnahme, wir führen einen Digitalrabatt von rund 10% für die Preisstufen Magdeburg und Lokal für ausgewählte Produkte, für die Kurzstrecke, für die Einzelfahrt und für die 24-Stunden-Karte. Die zweite Maßnahme, wir setzen auf den Wochenbestpreis in der Fertig-App. Was heißt das? Sie müssen sich nicht mehr um Fahrkartenwahl kümmern, sondern die beste, die günstigste Fahrkarte wird Ihnen einfach abgerechnet, ja, nach den Fahrten innerhalb einer Woche. Dann setzen wir auf digitale Abonnements. Das heißt, die Abonnements werden als Handyticket und Chipkarte verfügbar, nicht mehr als Plastikkarte mit Wertmarken, die man draufkleben muss. Das spart uns auch Kosten übrigens. Und letzte Maßnahme, die Entwertertechnologie bei den Regionalbusunternehmen und an Bahnhöfen im Verbundgebiet außerhalb der Landeshauptstadt Magdeburg wird abgeschafft.
0: Für Familien sieht die Reform spürbare Änderungen vor. Die 24-Stunden-Karte wird günstiger und es können bis zu 3 Kinder bis einschließlich 14 Jahren kostenlos mitgenommen werden. Dies gilt auch für die persönliche Abo-Monatskarte.
2: Jetzt eine Frage zum Deutschland-Ticket, das haben Sie ausführlich erzählt. Also quasi, wenn man es einfach sagt, haben Sie die Tarife um das Deutschland-Ticket drumherum gestrickt. Ist es aus Ihrer Sicht ein Erfolg, dieses Ticket?
1: Auf jeden Fall ist das Deutschlandticket ein Erfolg. Wir haben im Verbundgebiet 110.000 Deutschlandticket-Kunden. Wir haben 690.000 Einwohner. Das ist schon wirklich ein Erfolg. Die Leute können mit einem Ticket bundesweit fahren, die können nach Berlin fahren, die können nach Leipzig, nach Dresden fahren, aber auch nach Mannheim. Das ist ein super Angebot. Ich habe persönlich selbst ein Deutschlandticket.
2: Und wenn man jetzt sagt, das muss kostendeckend sein, bildet das Deutschlandticket, wie es jetzt ist, mit 49 Euro ab?
1: Mit 63 Euro das Deutschlandticket.
2: Jetzt kostet es 63, ja, das wusste ich gar nicht. Okay, also bildet das ab?
1: Nein, also das, was der Fahrgast bezahlt für das Deutschlandticket, bildet überhaupt nicht die Verluste, die wir dadurch haben. Aber dafür stellt ja der Bund und die Bundesländer stellen zur Verfügung 3 Milliarden Euro, die aufgeteilt werden, um unsere Schäden auszugleichen.
2: Okay.
0: Weitere Informationen sind auf der Website marego-verbund.de abrufbar. 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

0: der Froschkönig.
1: Ihr alle habt doch, glaube ich, schon einen grünen Frosch gesehen. Doch wisst ihr auch, was eigentlich dem Märchenfrosch, der einst geschehen?
0: Es war einmal ein Königskind, so lustig wie der Frühlingswind, das gern am Brunnen nah beim Walde mit einer goldenen Kugel ballte. O weh, da fiel die Kugel plötzlich tief in den Brunnenschacht hinein. Wie weinte sie sogar entsetzlich, wer bringt mir meine Kugel wieder? Da tauchte aus dem Brunnenloch ein Frosch mit hässlichem Gesicht. Ich hol die Kugel wieder hoch, mein liebes Mädchen, weine nicht. Doch schönes Kind, was gibst du mir? Was du nur willst, das schenke ich dir. Gut, sprach der Frosch, ich stimme ein. Spielkamerad will ich sein. Ich will am Tische mit dir sitzen, will deinen Teller mit benützen, will mit aus deinem Becher trinken, zum Schlafen in dein Bettchen sinken. Ich gebe dir, Frosch, was du hier willst, wenn du mir meinen Wunsch erfüllst. So leicht gab sie dem Frosch ihr Wort und dachte, bleib im Brunnen, du. Der Frosch schob ihr die Kugel zu, da rannte sie schnell von hier fort. Sie saß bei Tische kaum jedoch, da klopfte etwas. Poch, poch. Der König sagte, sieh zum Tor. Da stand der grüne Frosch davor und sprach, ich bin zum Schloss gekrochen, du hast mir Speis und Trank versprochen. Hu, rief sie da laut, was willst du denn? Und schlug die Tür schnell wieder zu. Der König sprach, als er vernommen, weshalb der Frosch hierher gekommen. Mach auf, was man versprochen hat, muss man auch halten mit der Tat. Wie nun der Frosch zum Tische kam und sich von ihrem Teller nahm, mit breitem Froschmaul und so hässlich, da ekelte sie sich grässlich. Und Abend ward es noch und noch. Nun nimm ich mit ins Schlafgemach, so sprach der Frosch. Nein, rief sie, nein. Doch, sprach der König, so soll's sein. Sie hob ihn mit zwei Fingern auf und trug die Treppe ihn hinauf. Dort hat das Mädchen für die Nacht ihr blondes Haar zurechtgemacht. Froschkönig dachte, ist sie schön, so hab ich keine noch gesehen. Kaum war sie ins Bett geschlüpft, kam gleich der Frosch herbeigehüpft und bat sie, liebes Mägdelein, mich friert zu sehr, lass mich hinein. Da sprang sie voller Angst und Graus aus ihrem schönen Bett heraus. Sie nahm den Frosch mit ihrer Hand und warf ihn wütend an die Wand. Hu, dachte sie, wie schauerlich! Doch sie ganz plötzlich hatte sich der Frosch, den sie so schlecht behandelt, in einen Königssohn verwandelt. Er sprach, ich war sehr lange Zeit verzaubert, jetzt bin ich befreit. Wie glücklich lachten sie nun beide und jeder war im Schloss voll Freude. Und morgens vor des Schlosses Tor fuhr eine goldene Kutsche vor. Nun bat der Prinz um ihre Hand. Komm mit, ich hab ein großes Land. Steig nur in meinen Wagen ein und du sollst bald Königin sein. Fort ging es jetzt im schnellen Lauf. Der treue Diener passte auf. Bald folgt der große Hochzeitsschmaus. Damit ist die Geschichte aus. Dass einst der Prinz ein Frosch gewesen, war nun vorbei und ganz vergessen. Die Krone nur am Brunnenloch erinnert an den Froschkönig noch.
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0: Der Fall Otto Nagel. Kunstraub in der DDR.
1: Da ist man Kind und erlebt eine Geschichte, die man nicht verstehen kann. Das war 1983, da war ich 11 Jahre alt. Meine Großmutter starb und mit ihr habe ich auch das Haus von Otto und Walli Nagel verloren. In dem Haus war das Atelier von dem Künstler Otto Nagel. Ich konnte damals nicht verstehen, was passiert ist, warum es keine Gedenkstätte wurde.
0: Die Familie des Künstlers Otto Nagel politisch verfolgt und um den Nachlass gebracht.
1: Die Zeit ging hin und dann kamen die Wände und die Zeit verging. Und meine Mutter hat auch nicht darüber gesprochen, was passiert ist. Ich wusste zwar, ja gut, ich konnte mein Abitur nicht machen in der DDR 1988, dass es damit vielleicht zusammenhängen könnte, aber irgendwie habe ich die Geschichte um den Fall Otto Nagel immer mit mir herumgeschleppt, mitgeschleppt, das ganze Leben.
0: Recherchiert aus gut 3000 Dokumenten des DDR-Staatsapparats und von Museen.
2: Die Geschichte ist nach so langer Zeit auch meine Geschichte geworden. Und es bedeutet mir sehr viel. Also ich habe sie nicht erlebt, aber ich habe sie erzählt bekommen, diese Geschichte. Und wenn man sich damit beschäftigt, berührt mich das sehr stark.
1: Es gab einige Momente, die mich im Ergebnis sehr berührt haben. Erst einmal auf jeden Fall diese erste Akte, die schon im Titel zeigte, worum es geht. Da ging es um den Nachlass, da ging es um die Zeit 1983, als meine Großmutter starb. Und es war auch der Staatssekretär für Kultur der DDR, Kurt Löffler, aus dessen Büro diese Akte stammte. Diesen Namen kannte ich aus einem Zeitungsartikel Anfang der 90er Jahre, in dem meine Mutter einem Journalisten die Geschichte kurz erzählt hatte. Daher wusste ich den Namen noch und ich wusste, dass er irgendwie damit zusammenhängt. Und das hat mich schon berührt, als wir diese Akte gefunden haben. Und das Zweite war, wir haben kurz danach auch die Akte gefunden, dass meine Mutter 1990 versucht hat, das Erbe zurückzubekommen, die Bilder, das Haus. Und diese Akte dazu, zu diesem Restitutionsverfahren, was gut über 8 Jahre ging, das hat mich auch sehr berührt, dass es dann am Ende nicht geklappt hat und dass viele damals auch noch dagegen gewirkt haben. Das war sehr berührend.
2: Die wesentliche Erkenntnis daran ist, dass wir in einem sehr korrupten Staat aufgewachsen sind, mit einer sehr verlogenen Gesellschaft. Und da zähle ich jeden zu. Also man sprach eine doppelte Sprache, eine offizielle und eine private. Und die Erkenntnis ist, dass man mit so einer Haltung keinen Staat machen kann. Also gar keinen. Ja? Keine Gesellschaft lässt sich mit so einer verlogenen Grundhaltung gestalten und fortschrittlich entwickeln.
1: Im Zuge der Recherche konnte ich aber auch erfahren, dass meine Eltern versucht haben, nach 1990, also vor allen Dingen um die Zeit 1994, als der 100. Geburtstag von Otto Nagel war, sie haben versucht, dass sie das Otto-Nagel-Haus weiterführen. Das Haus, was sie Ende 1978 verlassen haben. Und das hat mich sehr berührt, dass sie eigentlich den Weg nochmal gehen wollten, was ich nicht erwartet hätte. Dass sie den Mut haben und die Kraft aufbringen wollten, dieses Haus weiterzuführen am Märkischen Ufer.
2: Wenn man ein Buch im Eigenverlag herausbringt, ist es natürlich erstmal eine sehr große Herausforderung. Aber wir können selbst entscheiden, wie wir das gestalten. Wir können selbst entscheiden, was wir schreiben. Und wir können selbst entscheiden, wie wir es schreiben. Bei Verlagen, die dazukommen, muss man natürlich immer Verlagsinteressen mit berücksichtigen. Und da sind wir leider auf taube Ohren gestoßen. Also man wollte die Geschichte nicht so hören, wie wir sie erzählen müssen, sondern man wollte durchaus eine schöne, leichte, seichte Geschichte haben, die sich verkaufen lässt. Aber wir wollten halt eine konkrete Geschichte, eine detailreiche Geschichte und eine wahrheitsgetreue Geschichte erzählen. Und da erschien uns der Eigenverlag als beste Lösung.
1: Das Buch, der Fall Otto Nagel, Kunstraub in der DDR, ja, es ist irgendwo vielleicht ein Krimi um die Kulturpolitik der DDR. Es ist vielleicht auch eine Familiengeschichte, die Geschichte der Familie Schallenberg-Nagel. Es zeigt vieles, viele Facetten. Und es ist vielleicht auch ein persönliches Buch, aber genau das wollte ich nicht. Also ich wollte schon den Abstand haben. Ich wollte nicht sagen, ich bin das Opfer oder unsere Familie ist das Opfer, sondern es sollte schon wirklich akribisch recherchiert sein und das haben wir auch gemacht. Und deshalb ist es auch so, dass den größten Teil des Buches mein Partner geschrieben hat, Bernd Schallenberg. Und ich habe halt die wichtigen Kapitel geschrieben um Otto Nagel, seine Biografie, aber auch, wie er jetzt gesehen wird, nach der Wende in den Ausstellungen als Künstler und natürlich das Kapitel über meine Mutter, wie schwer es für sie war, als Kunstwissenschaftlerin nicht mehr zu arbeiten. Und deswegen ist es zwar schon persönlich, aber es ist eben auch ein wichtiges Buch, um zu zeigen, was in der DDR in der Kulturpolitik passiert ist, wie man ja mit einem Künstler oder mit der Familie umgegangen ist.
0: Ein Spiegel der DDR-Kulturpolitik. Volkseigentum an Kunstwerken, Kunst als ideologische Waffe und Museum, Otto Nagel Haus, 1973 bis 79. Eine kritische Analyse, die schonungslos offenlegt, wie skrupellos der Griff des DDR-Staatsapparats nach dem Erbe war. Das Buch Der Fall Otto Nagel, Kunstraub in der DDR ist erhältlich im Buchhandel. Man kann es auch direkt online kaufen unter shop-kulturmd.de.

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0: Ich verabschiede mich von Ihnen und hoffe, Sie in der kommenden Woche zu einer neuen Ausgabe wieder begrüßen zu dürfen. Und bis dahin bleiben Sie sorgenfrei. Ich verabschiede mich von Ihnen und hoffe, Sie in der kommenden Woche zu einer neuen Ausgabe wieder begrüßen zu dürfen. Und bis dahin bleiben Sie sorgenfrei.
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0: Es war mal wieder Zeit, in unserem Bücherregal zu stöbern. Und da habe ich ein Buch gefunden von Kurt Tucholsky, Merkt ihr nicht. Und es sind interessante Gedanken, die er hatte. Und da habe ich etwas rausgesucht von 1924, also genau vor 100 Jahren. Gesicht für George Cross, der uns diese sehen lehrte. Ein ziemlich gedrungener Kopf, keine allzu hohe Stirn, kühler kleine Augen, eine Nase, die gern in Gläser sich senkt, ein Mund, der kalt befiehlt und eine unangenehme Zahnbürste, die den Schnurrbart macht. So sieht dieses Gesicht aus. Ein gut fundierter schwarzer Rock, eine mäßig geschlungene Krawatte mit einer Art Perle darin, ein immer sauberer Kragen, das ist auch noch zu sehen. Das Haar ist an den Ohren kurz geschnitten, der ganze Mann ist reinlich, putzt sich morgens die Fingernägel, rasiert sich oder lässt sich rasieren. Schon als junger Mensch drängelte er sich, nicht allzu interessiert, durch die Türen der College-Seele. Seine Mama sagte, Hubert, wann kommst du heute nach Hause? Und er gab nicht allzu freundlich Auskunft, büffelte, bestand Examina, wurde aufgerufen, Hubert, so und so. Und dann erhob er sich, ein bisschen unterwürfig, ein bisschen angstvoll, nicht sehr aufgeregt, kalt eigentlich. Trat in den Staatsdienst, rückte rasch auf. Lange Vormittage mit schwierigen Aktenarbeiten, mit leeren Pausen, wo das Frühstück aus der Aktentasche genommen wurde. Daran lag auch ein Brief, der ärgerlich war und einer, der für den Abend eine kleine, außerdienstliche Freude verhieß. Im Übrigen kalt bis an das Herz hinan. Ab und zu mal ein Buch gelesen, das nicht zur Sache gehörte, einmal Spengler versucht, dolles Zeugs, mit der Briefeschreiberin zu Harz Tantris gegangen. Sehr poetisch. In der Pause. Möglicherweise werde ich in diesen Tagen in eine andere Abteilung versetzt. Na Gott sei Dank. Im Kriege Kompanieführer. Unerbitterlich kalt. Kalt zu den Kanzleidienern, die sich nicht wehren konnten. Kalt zu den jungen Assessoren. Habe das auch mal durchmachen müssen. Kalt zur Welt, kalt zu Gott. Verheiratet. Hat 2 Kinder. Liebt sie auf seine Weise. Lacht gern mal abends über einen dicken Witz. Weiß noch 3 Wirtinnenverse. Die anderen leider vergessen. Ist felsenfest von der Richtigkeit des Staatsgefüges, der Rechtsprechung, der Kirche und der allgemeinen sittlichen Grundlagen überzeugt. Hat auch weiter nicht darüber nachgedacht. Sieht gar nicht schlecht aus, wenn er am Schreibtisch sitzt und sich bei den Ordern der vielen Aktenstücke einmal kurz räuspert. Ist doch wer. Fühlt sich in völliger Harmonie mit Land, Majorität und Volksgemeinschaft. Liebt den preußischen Adel nicht übermäßig. Ist ihm unangenehm. Ist aber tadellos korrekt und höflich. Nach oben durchaus kleiner, bürgerlicher. Nach unten selber Adel. Repräsentiert. Macht Karriere. Wird wohl nächstens irgendein großes Tier werden. Gesandter, Ministerialdirektor, Staatssekretär, ach was weiß ich. 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Die Landeszentrale für politische Bildung hat das sachsen-anhaltweite Projekt Lesezeichen Demokratie gestartet. Im Mittelpunkt steht ein speziell gestalteter Literaturaufsteller, der ein unübersehbares Zeichen in den teilnehmenden Bibliotheken setzt. Der markante Aufsteller ist mit 5 ausgewählten Titeln der Landeszentrale bestückt, die sich mit zentralen gesellschaftlichen Fragen und der Stärkung der Demokratie befassen. Das Lesezeichen Demokratie ist als ein Anstoß zum Inhalten, zum Informieren und zum aktiven Eintreten für eine offene Gesellschaft zu verstehen. Zugleich soll der Aufsteller mit seinen ausleihbaren Büchern ein Ausrufezeichen für die demokratische Kultur in Sachsen-Anhalt setzen. Die teilnehmenden Bibliotheken können den Aufsteller mit eigenen, thematisch passenden Titeln ergänzen. So verwandelt sich das Lesezeichen in einen individuellen Wegweiser, der lokale Schwerpunkte setzt und aktuelle Debatten aufgreift. Das Projekt ist eine Kooperation der Landeszentrale für politische Bildung mit dem Landesverband Sachsen-Anhalt im Deutschen Bibliotheksverband. Der Bootsverleih am Mardorf-Mittagsee im Stadtpark Rote Horn ist in die Saison gestartet. Die Mitarbeiter des Eigenbetriebes Stadtgarten und Friedhöfe Magdeburg haben die Boote aus dem Winterlager geholt und zu Wasser gelassen. Voraussichtlich bis Oktober können alle MagdeburgerInnen sowie Gäste der Stadt den Bootsverleih im Stadtpark Rote Horn nutzen. Die Tret- und Ruderboote stehen täglich außer montags ab 11 Uhr zur Verfügung. In der beginnenden Bootssaison sind Ruderboote, Tretboote sowie Wassertaxis für bis zu 6 Personen im Angebot. Das Deutsche Bahnmuseum in Halle-Saale ist seit dem 18. April 2026 wieder geöffnet. Von April bis Dezember ist die Ausstellung an Samstagen von 10 bis 16 Uhr zu sehen. Museumsgäste dürfen sich auf historische Fahrzeuge der Deutschen Reichsbahn aus der DDR freuen. Zudem bietet eine große LGB-Anlage Modellbahngenuss pur. Das Deutsche Bahnmuseum mit seinen Standorten in Nürnberg, Koblenz und Halle-Saale bewahrt unter dem Dach der Deutsche Bahn Stiftung das historische Erbe der Eisenbahn in Deutschland. Tagesaktuelle Informationen, Öffnungszeiten und Eintrittspreise gibt es im Internet unter www.dbmuseum.de/halle. Rund um den Alten Markt hat die Stadt 8 moderne Pflanzkübel aufgestellt. 2 davon haben zusätzliche Sitzmöglichkeiten und lassen sich bei Bedarf flexibel umsetzen. Platz mehr begrünen, die Anlage zusätzlicher

möglich, wie die Stadtverwaltung mitteilt. Bereits seit 2024 lässt die Stadt im Rahmen des Projektes Treffpunkt Wochenmarkt Pflanzkübel aufstellen. Die ersten Kübel stammten jedoch noch aus DDR-Zeiten und konnten aufgrund ihrer geringen Größe sowie fehlender Wasserspeicher keine nachhaltige Wirkung entfalten. In Kürze erhalten die Wochenmarkthändler neue Marktzelte. Das Projekt Treffpunkt Wochenmarkt wird im Rahmen der lokalen Entwicklungsstrategien LIDA, CLLD, durch den Europäischen Fonds für regionale Entwicklung in Sachsen-Anhalt gefördert. Am 10. Mai heißt es in Magdeburg wieder, Otto sattelt um. Die Landeshauptstadt lädt zum großen Radaktionstag auf dem Alten Markt ein. Unter dem Motto Familien aufs Rad dreht sich von 12 bis 17 Uhr alles um familienfreundliche Fahrradmobilität. Zahlreiche Infostände bieten Einblicke in nachhaltige Mobilität. Interaktive Angebote laden zum Mitmachen ein. Besonders im Fokus stehen Lastenräder. Interessierte können verschiedene Modelle vor Ort testen und sich umfassend beraten lassen. Alle interessierten MagdeburgerInnen sind eingeladen, vorbeizukommen, mitzumachen und die Vielfalt moderner Fahrradmobilität zu entdecken. Der Radaktionstag wird vollumfänglich von der Radverkehrskoordination des Ministeriums für Infrastruktur und Digitales des Landes Sachsen-Anhalt gefördert. Weitere Informationen gibt es im Internet unter www.magdeburg.de/otto-sattelt-um. Der Beirat für Integration und Migration hat sich bei einer Sondersitzung mit Oberbürgermeisterin Simone Borris über die Strategie der Verwaltung bis 2040 ausgetauscht. Im Fokus stand dabei, sich gemeinsam für eine zukunftsfähige, vielfältige Stadtgesellschaft zu engagieren. Die Oberbürgermeisterin betonte gegenüber dem Beirat, das Strategiepapier 2040 als Orientierungsrahmen für die Ausrichtung von Politik und Verwaltung in Magdeburg zu verstehen. Der Beirat ist eingeladen, sich aktiv einzubringen. Zur Sondersitzung kamen auch Vertreter von Migrantenorganisationen, um die wichtige Rolle als Brücke zwischen den migrantischen Communities und der Stadtverwaltung aufzuzeigen. Der Beirat für Integration und Migration empfahl in der Strategie 2040 insbesondere Internationalität und Weltoffenheit der Stadt stärker zu berücksichtigen. Der Beirat für Integration und Migration ist ein unabhängiges, parteipolitisch neutrales und konfessionell ungebundenes Beratungsgremium der Landeshauptstadt Magdeburg. Er vertritt die Interessen der dort lebenden MigrantInnen und setzt sich für ihre gleichberechtigte Teilhabe am gesellschaftlichen Leben ein. Die Stiftung Gedenkstätten Sachsen-Anhalt lädt am Dienstag, den 26. Mai 2026 um 15 Uhr zu einer Gedenkstunde am Grenzdenkmal Hötensleben ein. Vor 74 Jahren, am 26. Mai 1952, riegelte das DDR-Regime die Grenze zur Bundesrepublik ab und begann, politisch missliebige Menschen aus dem Sperrgebiet der DDR zwangsauszusiedeln. Die Stiftung Gedenkstätten Sachsen-Anhalt erinnert jährlich an diese Ereignisse und ihre Folgen. In diesem Jahr gehört eine szenische Lesung von jungen Menschen aus der Region zum Programm. Die Gedenkrede hält der Beauftragte des Landes Sachsen-Anhalt zur Aufarbeitung der SED-Diktatur, Johannes Beleites. Vor der Veranstaltung um 13 Uhr und danach um 16.30 Uhr beginnt jeweils ein einstündiger öffentlicher Rundgang über das Gelände des Grenzdenkmals Hötensleben. Eine Anmeldung ist nicht erforderlich. Das Grenzdenkmal in Hötensleben befindet sich in der Schöninger Straße. Die Gedenkstunde findet in Kooperation der Gedenkstätte Deutsche Teilung Marienborn, Stiftung Gedenkstätten Sachsen-Anhalt, mit dem Grenzdenkmalverein Hötensleben und dem Verein Grenzenlos Wege zum Nachbarn statt. Den deutlich sichtbaren Bauvorschritt für den Neubau der integrierten Gesamtschule Willy Brandt hat die Stadt Magdeburg Mitte April 2026 mit einem Richtfest gefeiert. Nach rund 10 Monaten Bauzeit sind die Arbeiten am Rohbau weitestgehend abgeschlossen. Die Fertigstellung erfolgt bis zum Sommer 2027. Oberbürgermeisterin Simone Borris betonte, dass die Landeshauptstadt Magdeburg zwischen Walter-Rathenow-Straße und Listemann-Straße ohne Fördermittel mehr als 70 Millionen Euro investiert. Mit Beginn des Schuljahres 2027/28 öffnet eine integrierte Gesamtschule mit Mensa, Hortbereich, Dreifeldsporthalle sowie Sportfreiflächen. Das Schulgebäude hat eine Fläche von rund 22.700 Quadratmetern. Es entstehen unter anderem 62 allgemeine Unterrichtsräume und 27 Fachkabinette.
Der Außenbereich soll ausreichend Platz für Grünflächen und Bäume haben und zudem über 62 Pkw-Stellplätze und über 500 Fahrradständer erhalten.

Eine Kooperation zwischen der IGS Willy Brandt und der Otto von Guericke Universität hat das Ziel, die Kompetenzen in den MINT-Fächern und bei der Digitalisierung zu stärken. Weitere Informationen gibt es unter www.magdeburg.de/IGS-Schulneubau. So.

Rainer Maria Rilke. Wunderliches Wort, die Zeit vertreiben. Sie zu halten wäre das Problem, denn wenn ängstigst nicht, wo ist ein Bleiben, wo ein endlich Sein in alledem? Sieh, der Tag verlangsamt sich entgegen jenen Raum, der ihn nach Abend nimmt. Aufstehen wurde stehen und stehen wird legen und das willig Liegende verschwimmt. Berge ruhen von Sternen übernächtigt, aber auch in ihnen flimmert Zeit. Ach, in meinem wilden Herzen nächtigt, obdachlos, die Unvergänglichkeit.

0: man so sagt, dass die wir alle sind als queere Community.
1: Die AfD macht aus Menschenfeindlichkeit
2: am Ende genau dieses Engagement den Unterschied machen kann. Das zeigt auch Ungarn. Weil es eben angegriffen.
1: Und das erwarte ich und das appelliere ich an alle zu tun. Viel mehr Menschen wollen, dass dieses Land demokratisch bleibt, dass es bunt ist, dass es Welt.
2: Und ich finde, solche Abende sind immer auch wichtig, um sich zu vernetzen, um natürlich zu schauen, wo wollen wir hin, aber einfach auch mal...
3: Liebe Conny, ich muss sagen, nach deiner Rede, ich habe jetzt Lust, sofort auf die Straße zu gehen und Wahlkampf zu machen. Ich bin so hochmotiviert und ich freue mich so riesig, hier zu sein. Ich bin heute, ich glaube, 5,5 Stunden mit dem IC hierher gefahren. Frage. Das wäre schön. Und ich muss sagen, ich könnte mir jetzt auch ganz spezifisch heute keinen besseren Ort vorstellen, wo ich diese Woche beende, weil ich euch zu Beginn einmal sagen möchte, wo ich diese Woche begonnen habe. Das war nämlich im wunderschönen Budapest. Und ihr wisst vielleicht, was wir letzte Woche haben. Und deswegen schließt sich gerade ein Kreis für mich und ich muss es wirklich nochmal in aller Explizitheit so sagen, was da letzten Sonntag passiert ist. Das war für queere Menschen, für die Demokratie, für Grundwerte, für die Europäische Union, für Frieden und Freiheit in der Welt einfach ein riesengroßer Erfolg. Und wir können gar nicht überschätzen, wie wichtig das ist und feiern, was da passiert ist, dass Viktor Orban endlich abgewählt worden ist. Und jetzt, wenn du... Und ich habe zu Beginn ganz explizit die queeren Menschen genannt, nicht nur, weil wir hier auf einem fantastischen Regenbogenempfang sind, sondern auch, weil ihr wisst, dass Viktor Orban gerade queere Menschen immer wieder in den Blick genommen hat und immer wieder versucht hat, Druck auf queere Menschen auszuüben, genau wie die AfD das hier in Sachsen-Anhalt und in Deutschland tut. Und ihr habt das vielleicht auch gesehen, im letzten Jahr war es sogar so weit, dass die Pride in Budapest, die es schon seit vielen, vielen Jahren gibt, eine große, wahnsinnig schöne, bunte Veranstaltung seit vielen Jahren ist,

0: dass die verboten wurde und dass wahnsinniger Druck gerade auf queere Organisationen aufgebaut worden ist, an diesem Tag nicht auf die Straße zu gehen und eben nicht für gleiche Rechte und Freiheit zu kämpfen. Und was haben diese queeren Organisationen gemacht? Was haben Menschenrechtsorganisationen gemacht? Was hat auch der grüne Bürgermeister von Budapest gemacht? Die haben zu Viktor Orban gesagt, du kannst uns mal, wir werden trotzdem auf die Straße gehen und wir werden für gleiche Rechte kämpfen. Und am Ende sind wir letztes Jahr mit 300.000 Menschen über die Straßen von Budapest gezogen. Und ich glaube, dass das größte Eigentor war, das Viktor Orban sich geschossen hat. Weil wenn man sich mit den Queers anlegt, dann kriegt man richtig Probleme. Und dann kriegt man nicht nur eine riesen Demo gegen sich, sondern im nächsten Jahr wird man sogar abgewählt. Und genau mit diesem Spirit sollten wir auch in diesen Wahlkampf gehen.
1: Wir hatten queere Beauftragten eingesetzt, wir hatten Hassverbrechen gegen queere Menschen ins Strafgesetzbuch aufgenommen, wir hatten das Transfusionsgesetz geändert, also das Blutspendeverbot, von dem Männer, die Sex mit Männern haben und Transpersonen betroffen waren, dass das gesetzlich untersagt wurde.
2: Hallo, ich wollte einfach nochmal was Positives sagen.
3: Unbedingt.
2: Ich bin Lehrkraft im regionalen Bereich. Ich arbeite in einer Berufsbildungsschule in Schlatzburg und ich habe mich dieses Jahr als trans geoutet an der Schule. Und ich wollte nur sagen, auch dort, wir haben teilweise sehr rechtsradikales Klientel. Und ich weiß nicht unbedingt, ob das irgendwie was wirkt im Sinne von, okay, vielleicht hinterfragen Sie Ihre generelle Gesinnung. Aber ich habe auf jeden Fall das Gefühl gehabt, dass ich nach auch Aufklärungsarbeit in jeder Stunde sehr viel Verständnis begegnet bin. Und ich hatte vor meinem Outing große Angst, dass ich vielleicht gar nicht mehr arbeiten kann als Lehrkraft an einer Schule. Und ich muss sagen, es ist möglich. Ich erfahre im Alltag auch kaum, also eigentlich fast gar keine Diskriminierung. Und ich wollte einfach nur noch was Positives dazu beitragen. Also auch als, und deswegen ja, wie Sie schon gesagt haben, Präsenz ist sehr wichtig. Und ich denke, selbst auf dem Land hier in Sachsen-Anhalt gibt es genug Leute und ja, die Präsenz.
3: Ja, ganz vielen Dank.
1: Auch das ist im Bundestag auch sehr, sehr stark spürbar und dass die AfD da auch eben neben Rassismus und dem Migrationsthema eben massiv auch über Queerfeindlichkeit geht, um damit Stimmung zu machen. Also wir hatten schon diverse Anträge der AfD im Bundestag, die auch sehr stark Sachen kopieren, die Rechte schon im Ausland gemacht haben.
4: Obwohl er eigentlich Männer liebt, aber
5: wir brauchen Personen, die bis jetzt geschwiegen haben, die weggeschaut haben, die müssen sich mehr äußern, die müssen zu Allies werden, die müssen mit uns kämpfen, weil es geht nachher um alle.
6: Ja, wir brauchen auf jeden Fall viel mehr mutige Menschen, die auf die CSDs gehen und sozusagen sagen, ich gehe heute zu einem CSD und du kannst genauso mitkommen. Feier die Vielfalt, feier das Leben und komm mit, besuche den CSD und das würde ich mir wünschen.
1: Ich wünsche mir, dass Queersein und queere Sichtbarkeit irgendwann keine Frage mehr von links, rechts, Mitte ist, sondern dass das einfach eine Selbstverständlichkeit ist.
7: Ich wünsche mir eine grundsätzliche Gesundheitsversorgung für trans- und nicht-binäre Personen.

Damit es Frieden in der Welt gibt, müssen die Völker in Frieden leben. Damit es Frieden zwischen den Völkern gibt, dürfen sich die Städte nicht gegeneinander erheben. Damit es Frieden in den Städten gibt, müssen sich die Nachbarn verstehen. Damit es Frieden zwischen Nachbarn gibt, muss im eigenen Haus Frieden herrschen. Damit im Haus Frieden herrscht, muss man ihn im eigenen Herzen finden.

Der Eigenbetrieb Stadtgarten und Friedhöfe Magdeburg hat im Herrenkrugpark zwischen Hotel und Elbdeich das unmittelbare Umfeld eines abgestorbenen Baumes vorübergehend mit Bauzäunen gesichert. Grund ist ein derzeit auf einer bruch- und sturzgefährdeten Linde nistendes Storchenpaar. Der betroffene Baum war aufgrund einer Wurzelstockfäule zur Fällung vorgesehen. Im Zuge einer aktuellen Kontrolle hatte man jedoch festgestellt, dass ein Storchenpaar den Baum derzeit als Nistplatz nutzt. Aufgrund des besonderen Schutzes von Brutstätten wildlebender Tiere ist ein Eingriff während der Brut- und Aufzuchtzeit nicht zulässig. Zum Schutz der ParkbesucherInnen sowie im Einklang mit den naturschutzrechtlichen Bestimmungen ist der Bereich vorsorglich mit Bauzäunen abgesperrt. Das wegen der bestehenden Bruchgefahr des abgestorbenen Baumes, von dem potenziell herabfallende Äste oder instabile Stammteile ausgehen können. Die Sicherung bleibt bis zum Abschluss der Brutpflege bestehen. Im Anschluss will die Stadt die Situation neu bewerten und die ursprünglich geplanten Maßnahmen prüfen. Die Landeshauptstadt Magdeburg bittet alle BesucherInnen um Verständnis für die erforderlichen Einschränkungen und darum, die Absperrungen zu beachten. Hochwasser oder großflächigere Stromausfälle zeigen, Großschadensereignisse sind keine abstrakten Szenarien. Sie können jederzeit eintreten. Aktuelle globale Krisenherde und wiederkehrende hybride Störungen machen zudem deutlich, wie verletzlich unsere kritische Infrastruktur ist. Persönlich gut vorbereitet sein schafft Sicherheit im Alltag ebenso wie in außergewöhnlichen Situationen. Was gehört eigentlich zu einer sinnvollen individuellen Notfallvorsorge? Und wie können BürgerInnen sich einfach und wirkungsvoll auf eine außergewöhnliche Lage einstellen? Was passiert im Katastrophenfall in Magdeburg? Ein Aktionstag an der Städtischen Volkshochschule informiert zum Zivil- und Katastrophenschutz in Magdeburg. Der Aktionstag zeigt praxisnah, verständlich und generationsübergreifend, wie gute Vorbereitung Leben schützen kann. ExpertInnen informieren über Warnsysteme, Krisenkommunikation und stellen das breite Angebot vom Katastrophenschutz vor. Interaktive Angebote laden zum Mitmachen ein. Von kleinen Übungen für Kinder über Erste-Hilfe-Mini-Workshops, einem Mitmach-Szenario bei einem Stromausfall oder Brandschutz- und Feuerlöschtraining. Vor Ort sind Einheiten vom Magdeburger Katastrophenschutz und die Hundestaffel des ASB Regionalverbandes Magdeburg. Der Aktionstag ist eine Kooperation zwischen der Städtischen Volkshochschule, dem Amt für Brandschutz, Rettungsdienst und Katastrophenschutz der Landeshauptstadt Magdeburg sowie den Hilfsorganisationen im Katastrophenschutz. Das Ministerium für Inneres und Sport des Landes Sachsen-Anhalt unterstützt den Tag. Eine Anmeldung für die Veranstaltung ist nicht erforderlich, die Veranstaltung ist kostenlos. Aktionstag zum Zivil- und Katastrophenschutz in Magdeburg am Samstag, dem 25. April 2026 von 10 bis 14 Uhr in der Städtischen Volkshochschule Leibnizstraße 23. Die Magdeburger Jazztage laden unter dem Motto Jetzt 2026 vom Donnerstag, den 30. April bis Sonntag, den 3. Mai in Magdeburg zu einer musikalischen Begegnung ein. Im Forum Gestaltung sowie im Gesellschaftshaus entfaltet sich ein Festival, das einmal mehr zeigt, wie lebendig, vielfältig und notwendig diese Musik ist. Was vor 10 Jahren begann, ist längst mehr als ein Festival. Eine gewachsene Tradition, getragen von künstlerischer Neugier, stilistischer Offenheit und einem Publikum, das diese Musik kontinuierlich unterstützt. Gerade in bewegten Zeiten entfaltet Jazz hier seine besondere Kraft, als Raum für Austausch, Freiheit und gemeinsames Erleben. Das vielfältige Line-up der Magdeburger Jazztage Jetzt 2026 versammelt außergewöhnliche MusikerInnen aus Europa, den USA und darüber hinaus. Zwischen freier Improvisation, zeitgenössischen Jazz und globalen Klangsprachen spannt sich ein weiter musikalischer Bogen. Die Konzerte sind im Forum Gestaltung Bühne Schinkel-Fischer-Bau, Brandenburger Straße 9-10 in Magdeburg sowie im Gesellschaftshaus Schönebecker Straße 129 in Magdeburg zu erleben und hören. Weitere Informationen zum Programm und Ticketkauf gibt es auf der Website www.forum-gestaltung.de. Die Stadtbibliothek, Volkshochschule und Freiwilligenagentur laden am Freitag, den 24. April, in die Ratsziele im Alten Rathaus ein.
Unter dem Titel Sprechen und Zuhören – Soziale Gerechtigkeit in Deutschland sind Interessierte von 18 bis 21 Uhr eingeladen, sich auszutauschen. Die Veranstaltungsregeln sind zu beachten. Der Eintritt ist kostenfrei, eine Anmeldung ist nicht notwendig. Das Format Sprechen und Zuhören will Menschen zu kontroversen Themen miteinander in Kontakt bringen und Raum für individuelle Sichtweisen eröffnen. Die Universitätsmedizin Magdeburg lädt herzlich zur neuen Ringvorlesung Demokratie trifft Medizin ein. In dieser interdisziplinären Vortragsreihe diskutieren führende ExpertInnen aus Medizin, Natur, Geistes- und Sozialwissenschaften, Politik und Industrie über die Rolle und Verantwortung der Medizin für die Zukunft unserer Gesellschaft. Demokratie trifft Medizin. Unter diesem Thema eröffnen zwei renommierte Wissenschaftler spannende Perspektiven auf zentrale Fragen unserer Zeit. Dabei geht es um die grundlegende Bedeutung von Freiheit, Selbstbestimmung und Verantwortung als tragende Säulen der Demokratie. Die Frage, wie frei sind wir wirklich, beleuchtet die Willensfreiheit aus der Perspektive von Psychiatrie und Hirnforschung. Die vierte Ringvorlesung Demokratie trifft Medizin findet am Montag, den 27. April 2026 von 17 bis 19 Uhr im Hörsaal Haus 7

0: Entspannung und zum Stressabbau beitragen. Der kostenfreie Kurs zum autogenen Training geht vom 12. Mai bis 30. Juni. Die Übungen erfolgen in wöchentlich aufeinander aufbauenden Kurseinheiten, dienstags von 14 bis 15.15 Uhr in der Lübecker Straße 32. In insgesamt 8 Treffen vermittelt der Kurs Übungen zum Entspannen im Sitzen oder Liegen. Die Teilnehmerzahl ist begrenzt. Anmeldungen sind bis 27. April unter der Rufnummer 0391 540 6119 oder per E-Mail an anja.herbst@ga.magdeburg.de möglich. Unter den genannten Kontaktmöglichkeiten gibt es vorab auch weitere Informationen zu dem Kurs.
1: Robert Seitz, das Lied. Wir sitzen stumm und neigen das Gesicht. Die Falten unserer Hände sind geschlossen. Und uferlos kommt purpurblaues Licht mit deinem Lied in unseren Traum geflossen. Wir atmen weit und neigen uns noch mehr. Wir können unser Selbst nicht mehr umschreiben. Es irrt davon und wandelt fremd einher und lässt sich tief von deinen Tönen treiben. Der Tag verglüht. Nun wagt nur noch die Pracht des blauen Lichts schwellender Gesänge. Und seltsam schreiten über Blütenhäuser, Stern überstrahlt, die Wunder dieser Nacht.

Im Rahmen der europaweiten Verkehrsaktionstage Roadpol-Kontrollwochen beteiligte sich auch das Polizeirevier Magdeburg am sogenannten Speed-Marathon. Am Mittwoch, den 15. April, kontrollierten die Beamten das Einhalten des Tempolimits im Stadtgebiet. Zu schnelles Fahren ist eine der Hauptursachen für schwere Verkehrsunfälle. Mit gezielten Kontrollen lässt sich das Bewusstsein der Verkehrsteilnehmer zum Einhalten von Tempolimits schärfen. Geschwindigkeitskontrollen und der Speedmarathon leisten einen wichtigen Beitrag, um die Verkehrssicherheit zu erhöhen. Wichtig ist es, Unfallrisiken an Orten wie Schulen und Kindergärten zu reduzieren. An 8 ausgewählten Orten führten die eingesetzten Polizeibeamten insgesamt über 500 Messungen und Verkehrskontrollen durch. Dabei stellten die Beamten insgesamt 36 verkehrsrechtliche Verstöße fest, die eine Ordnungswidrigkeit darstellen. In 31 Fällen fuhren Verkehrsteilnehmer mit überhöhter Geschwindigkeit. Bereits im Januar wurde der Polizei Magdeburg ein versuchter Einbruch in ein Wohnhaus in Ottersleben gemeldet. Ein bislang unbekannter Tatverdächtiger soll versucht haben, gewaltsam in die Räumlichkeiten zu gelangen. Der Versuch scheiterte. Zwei weitere Geschädigte teilten am 12. Januar 2026 mit, dass eine unbekannte Täterschaft versucht hat.

habe, in ihre privaten Wohnungen vorzudringen. Die Objekte befinden sich in der Halberstädter Chaussee. Einen Tatzusammenhang prüft die Kriminalpolizei im Zuge der Ermittlungen. Die abgebildete Person sowie das Fahrzeug des Herstellers Volkswagen mit der ausländischen Kennzeichenfolge SUT-301 stehen nach aktuellen Erkenntnissen in einem Tatzusammenhang. Die Polizei Magdeburg bittet um Mithilfe. Wer kennt die abgebildete Person? Wer kann Hinweise zum Aufenthalt der gesuchten Person oder Kontaktpersonen geben? Wer kann Hinweise zu dem abgebildeten Fahrzeug geben? Das Polizeirevier Magdeburg sucht zur weiteren Aufklärung der Tat nach Zeugen, welche sachdienliche Hinweise zur Tat oder zur hier abgebildeten Person geben können. Hinweise nimmt das Polizeirevier Magdeburg unter 0391 546 3295 oder per E-Revier-Anzeige entgegen. Am Montag, den 2. Februar 2026, soll sich am späten Nachmittag in der Magdeburger Innenstadt eine räuberische Erpressung zum Nachteil eines 27-jährigen Geschädigten ereignet haben. Ein Geschädigter meldet der Polizei, dass dieser sich gegen 17.30 Uhr auf dem Breiten Weg Höhe Allee Center befand, als eine unbekannte männliche Person ihn nach Geld gefragt hatte. Der Unbekannte gab an, obdachlos zu sein und Geld zu benötigen. Der Zeuge beabsichtigte, dem Unbekannten einen geringen Betrag Kleingeld zu übergeben. Der Unbekannte forderte die Herausgabe von mehr Geld und drohte mit körperlicher Gewalt. Der Zeuge versuchte zu flüchten. Dem Unbekannten Tatverdächtigen gelang es, den Zeugen einzuholen. Aus Angst überreichte dieser ihm einen geringen mitgeführten Geldbetrag im zweistelligen Bereich. Beschreibung des Tatverdächtigen. Männlich, ca. 55 Jahre alt, ca. 1,65 Meter groß, grau, weißer Bart, europäisches Erscheinungsbild, akzentfreies Deutsch. Die Polizei Magdeburg bittet um Mithilfe. Wer kennt die auf dem Phantombild abgebildete Person? Wer kann Hinweise zum Aufenthalt der gesuchten Person oder Kontaktpersonen geben? Gibt es in diesem Zusammenhang weitere Geschädigte, welche am 2. Februar 2026 im Innenstadtbereich von Magdeburg auf Geld angesprochen wurden und sich noch nicht bei der Polizei gemeldet haben? Das Polizeirevier Magdeburg sucht zur weiteren Aufklärung der Tat nach Zeugen, welche sachdienliche Hinweise zur Tat oder zur hier abgebildeten Person geben können. Hinweise nimmt das Polizeirevier Magdeburg unter 0391 546 3295 oder per E-Revier entgegen.

0: Der Magdeburger Regionalverkehrsverbund Marego reformiert zum 1. August 2026 seinen Tarif.
1: Wir haben klare Ziele. Mehr Einfachheit, mehr Einnahmenstabilität, nicht nur durch Preisanpassung, sondern vor allem durch neue Kundengruppen und mehr Vereinfachung im Vertrieb.
0: Es werden zwei Preisstufen für den Nahbereich geschaffen. Die Preisstufe MD, die nur für die Landeshauptstadt Magdeburg gilt, und die Preisstufe Lokal für Fahrten innerhalb einer Tarifzone mit Bus und Zug.
1: Wir haben aktuell 14 Preisstufen. Ja. Wir haben über 200 Fahrkartenarten. Und wenn man das kombiniert, auch mit Rabattstufen bei Jobticket, Mieterticket, kommen wir auf ca. 11.000 Fahrkartenpreisstufenkombinationen. Das ist eine große Zahl, die aus der Tarifsicht klar erklärbar ist. Ja. Die ist über Jahre auch gewachsen. Die haben immer wieder neue Produkte dazugenommen, weil wir wollten alle Nutzergruppen abbilden, alle Nutzergruppen zufriedenstellen, sage ich mal. Ja. Dann kam eben das Deutschlandticket. Und viele Nutzergruppen brauchen unsere Produkte nicht mehr, haben eben das Deutschlandticket. Dann haben wir die Entscheidung getroffen, wir müssen den Tarif vereinfachen. Aus diesem Grund werden wir jetzt 6 Preisstufen haben, nicht mehr 14. Und aus dieser ganzen Anzahl von Tarifprodukten werden wir uns auf 2 Kernprodukte konzentrieren. Für die Tagesmobilität die 24-Stunden-Karte und für die Monatsmobilität die persönliche Abo-Monatskarte bzw. für längere Fahrten das Deutschlandticket. Ja. Insgesamt werden wir 15 Produkte haben, die wir proaktiv dem Fahrgast anbieten.
0: Marego wird sich stärker auf die Angebote konzentrieren, die im Alltag tatsächlich nachgefragt werden. Das sind zum einen die 24-Stunden-Karte, zum anderen die persönliche Abo-Monatskarte.
2: Stichwort Digitalisierung. Wie wird das funktionieren und was kann der Fahrgast da erwarten?
1: Das ist eine gute Frage. Wir setzen tatsächlich auf Modernisierung des Vertriebs durch Digitalisierung. Da haben wir 4 Hauptmaßnahmen. Die erste Maßnahme, wir führen einen Digitalrabatt von rund 10% für die Preisstufen Magdeburg und Lokal für ausgewählte Produkte, für die Kurzstrecke, für die Einzelfahrt und für die 24-Stunden-Karte. Die zweite Maßnahme, wir setzen auf den Wochenbestpreis in der Fertig-App. Was heißt das? Sie müssen sich nicht mehr um Fahrkartenwahl kümmern, sondern die beste, die günstigste Fahrkarte wird Ihnen einfach abgerechnet, ja, nach den Fahrten innerhalb einer Woche. Dann setzen wir auf digitale Abonnements. Das heißt, die Abonnements werden als Handyticket und Chipkarte verfügbar, nicht mehr als Plastikkarte mit Wertmarken, die man draufkleben muss. Das spart uns auch Kosten übrigens. Und letzte Maßnahme, die Entwertertechnologie bei den Regionalbusunternehmen und an Bahnhöfen im Verbundgebiet außerhalb der Landeshauptstadt Magdeburg wird abgeschafft.
0: Für Familien sieht die Reform spürbare Änderungen vor. Die 24-Stunden-Karte wird günstiger und es können bis zu 3 Kinder bis einschließlich 14 Jahren kostenlos mitgenommen werden. Dies gilt auch für die persönliche Abo-Monatskarte.
2: Jetzt eine Frage zum Deutschland-Ticket, das haben Sie ausführlich erzählt. Also quasi, wenn man es einfach sagt, haben Sie die Tarife um das Deutschland-Ticket drumherum gestrickt. Ist es aus Ihrer Sicht ein Erfolg, dieses Ticket?
1: Auf jeden Fall ist das Deutschlandticket ein Erfolg. Wir haben im Verbundgebiet 110.000 Deutschlandticket-Kunden. Wir haben 690.000 Einwohner. Das ist schon wirklich ein Erfolg. Die Leute können mit einem Ticket bundesweit fahren, die können nach Berlin fahren, die können nach Leipzig, nach Dresden fahren, aber auch nach Mannheim. Das ist ein super Angebot. Ich habe persönlich selbst ein Deutschlandticket.
2: Und wenn man jetzt sagt, das muss kostendeckend sein, bildet das Deutschlandticket, wie es jetzt ist, mit 49 Euro ab?
1: Mit 63 Euro das Deutschlandticket.
2: Jetzt kostet es 63, ja, das wusste ich gar nicht. Okay, also bildet das ab?
1: Nein, also das, was der Fahrgast bezahlt für das Deutschlandticket, bildet überhaupt nicht die Verluste, die wir dadurch haben. Aber dafür stellt ja der Bund und die Bundesländer stellen zur Verfügung 3 Milliarden Euro, die aufgeteilt werden, um unsere Schäden auszugleichen.
2: Okay.
0: Weitere Informationen sind auf der Website marego-verbund.de abrufbar. 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

0: der Froschkönig.
1: Ihr alle habt doch, glaube ich, schon einen grünen Frosch gesehen. Doch wisst ihr auch, was eigentlich dem Märchenfrosch der einst geschehen?
0: Es war einmal ein Königskind, so lustig wie der Frühlingswind, das gern am Brunnen nah beim Walde mit einer goldenen Kugel ballte. O weh, da fiel die Kugel plötzlich tief in den Brunnenschacht hinein. Wie weinte sie sogar entsetzlich, wer bringt mir meine Kugel wieder? Da tauchte aus dem Brunnenloch ein Frosch mit hässlichem Gesicht. Ich hol die Kugel wieder hoch, mein liebes Mädchen, weine nicht. Doch schönes Kind, was gibst du mir? Was du nur willst, das schenke ich dir. Gut, sprach der Frosch, ich stimme ein. Spielkamerad will ich sein. Ich will am Tische mit dir sitzen, will deinen Teller mit benützen, will mit aus deinem Becher trinken, zum Schlafen in dein Bettchen sinken. Ich gebe dir, Frosch, was du hier willst, wenn du mir meinen Wunsch erfüllst. So leicht gab sie dem Frosch ihr Wort und dachte, bleib im Brunnen, du. Der Frosch schob ihr die Kugel zu, da rannte sie schnell von hier fort. Sie saß bei Tische kaum jedoch, da klopfte etwas. Poch, poch. Der König sagte, sieh zum Tor. Da stand der grüne Frosch davor und sprach, ich bin zum Schloss gekrochen, du hast mir Speis und Trank versprochen. Hu, rief sie da laut, was willst du denn? Und schlug die Tür schnell wieder zu. Der König sprach, als er vernommen, weshalb der Frosch hierher gekommen. Mach auf, was man versprochen hat, muss man auch halten mit der Tat. Wie nun der Frosch zum Tische kam und sich von ihrem Teller nahm, mit breitem Froschmaul und so hässlich, da ekelte sie sich grässlich. Und Abend ward es noch und noch. Nun nimm ich mit ins Schlafgemach, so sprach der Frosch. Nein, rief sie, nein. Doch, sprach der König, so soll's sein. Sie hob ihn mit zwei Fingern auf und trug die Treppe ihn hinauf. Dort hat das Mädchen für die Nacht ihr blondes Haar zurechtgemacht. Froschkönig dachte, ist sie schön, so hab ich keine noch gesehen. Kaum war sie ins Bett geschlüpft, kam gleich der Frosch herbeigehüpft und bat sie, liebes Mägdelein, mich friert zu sehr, lass mich hinein. Da sprang sie voller Angst und Graus aus ihrem schönen Bett heraus. Sie nahm den Frosch mit ihrer Hand und warf ihn wütend an die Wand. Hu, dachte sie, wie schauerlich! Doch sie, ganz plötzlich, hatte sich der Frosch, den sie so schlecht behandelt, in einen Königssohn verwandelt. Er sprach, ich war sehr lange Zeit verzaubert, jetzt bin ich befreit. Wie glücklich lachten sie nun beide und jeder war im Schloss voll Freude. Und morgens vor des Schlosses Tor fuhr eine goldene Kutsche vor. Nun bat der Prinz um ihre Hand. Komm mit, ich hab ein großes Land. Steig nur in meinen Wagen ein und du sollst bald Königin sein. Fort ging es jetzt im schnellen Lauf. Der treue Diener passte auf. Bald folgt der große Hochzeitsschmaus. Damit ist die Geschichte aus. Dass einst der Prinz ein Frosch gewesen, war nun vorbei und ganz vergessen. Die Krone nur am Brunnenloch erinnert an den Froschkönig noch.
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0: Der Fall Otto Nagel. Kunstraub in der DDR.
1: Da ist man Kind und erlebt eine Geschichte, die man nicht verstehen kann. Das war 1983, da war ich 11 Jahre alt. Meine Großmutter starb und mit ihr habe ich auch das Haus von Otto und Walli Nagel verloren. In dem Haus war das Atelier von dem Künstler Otto Nagel. Ich konnte damals nicht verstehen, was passiert ist, warum es keine Gedenkstätte wurde.
0: Die Familie des Künstlers Otto Nagel politisch verfolgt und um den Nachlass gebracht.
1: Die Zeit ging hin und dann kamen die Wände und die Zeit verging. Und meine Mutter hat auch nicht darüber gesprochen, was passiert ist. Ich wusste zwar, ja gut, ich konnte mein Abitur nicht machen in der DDR 1988, dass es damit vielleicht zusammenhängen könnte, aber irgendwie habe ich die Geschichte um den Fall Otto Nagel immer mit mir herumgeschleppt, mitgeschleppt, das ganze Leben.
0: Recherchiert aus gut 3000 Dokumenten des DDR-Staatsapparats und von Museen.
2: Die Geschichte ist nach so langer Zeit auch meine Geschichte geworden. Und es bedeutet mir sehr viel. Also ich habe sie nicht erlebt, aber ich habe sie erzählt bekommen, diese Geschichte. Und wenn man sich damit beschäftigt, berührt mich das sehr stark.
1: Es gab einige Momente, die mich im Ergebnis sehr berührt haben. Erst einmal auf jeden Fall diese erste Akte, die schon im Titel zeigte, worum es geht. Da ging es um den Nachlass, da ging es um die Zeit 1983, als meine Großmutter starb. Und es war auch der Staatssekretär für Kultur der DDR, Kurt Löffler, aus dessen Büro diese Akte stammte. Diesen Namen kannte ich aus einem Zeitungsartikel Anfang der 90er Jahre, in dem meine Mutter einem Journalisten die Geschichte kurz erzählt hatte. Daher wusste ich den Namen noch und ich wusste, dass er irgendwie damit zusammenhängt. Und das hat mich schon berührt, als wir diese Akte gefunden haben. Und das Zweite war, wir haben kurz danach auch die Akte gefunden, dass meine Mutter 1990 versucht hat, das Erbe zurückzubekommen, die Bilder, das Haus. Und diese Akte dazu, zu diesem Restitutionsverfahren, was gut über 8 Jahre ging, das hat mich auch sehr berührt, dass es dann am Ende nicht geklappt hat und dass viele damals auch noch dagegen gewirkt haben. Das war sehr berührend.
2: Die wesentliche Erkenntnis daran ist, dass wir in einem sehr korrupten Staat aufgewachsen sind, mit einer sehr verlogenen Gesellschaft. Und da zähle ich jeden zu. Also man sprach eine doppelte Sprache, eine offizielle und eine private. Und die Erkenntnis ist, dass man mit so einer Haltung keinen Staat machen kann. Also gar keinen. Ja? Keine Gesellschaft lässt sich mit so einer verlogenen Grundhaltung gestalten und fortschrittlich entwickeln.
1: Im Zuge der Recherche konnte ich aber auch erfahren, dass meine Eltern versucht haben, nach 1990, also vor allen Dingen um die Zeit 1994, als der 100. Geburtstag von Otto Nagel war, sie haben versucht, dass sie das Otto-Nagel-Haus weiterführen. Das Haus, was sie Ende 1978 verlassen haben. Und das hat mich sehr berührt, dass sie eigentlich den Weg nochmal gehen wollten, was ich nicht erwartet hätte, dass sie den Mut haben und die Kraft aufbringen wollten, dieses Haus weiterzuführen am Märkischen Ufer.

0: Wenn man ein Buch im Eigenverlag herausbringt, ist es natürlich erstmal eine sehr große Herausforderung. Aber wir können selbst entscheiden, wie wir das gestalten. Wir können selbst entscheiden, was wir schreiben. Und wir können selbst entscheiden, wie wir es schreiben. Bei Verlagen, die dazukommen, muss man natürlich immer Verlagsinteressen mit berücksichtigen. Und da sind wir leider auf taube Ohren gestoßen. Also man wollte die Geschichte nicht so hören, wie wir sie erzählen müssen, sondern man wollte durchaus eine schöne, leichte, seichte Geschichte haben, die sich verkaufen lässt. Aber wir wollten halt eine konkrete Geschichte, eine detailreiche Geschichte und eine wahrheitsgetreue Geschichte erzählen. Und da erschien uns der Eigenverlag als beste Lösung.
1: Das Buch, der Fall Otto Nagel, Kunstraub in der DDR, ja, es ist irgendwo vielleicht ein Krimi um die Kulturpolitik der DDR. Es ist vielleicht auch eine Familiengeschichte, die Geschichte der Familie Schallenberg-Nagel. Es zeigt vieles, viele Facetten. Und es ist vielleicht auch ein persönliches Buch, aber genau das wollte ich nicht. Also ich wollte schon den Abstand haben. Ich wollte nicht sagen, ich bin das Opfer oder unsere Familie ist das Opfer, sondern es sollte schon wirklich akribisch recherchiert sein und das haben wir auch gemacht. Und deshalb ist es auch so, dass den größten Teil des Buches mein Partner geschrieben hat, Bernd Schallenberg, und ich habe halt die wichtigen Kapitel geschrieben um Otto Nagel, seine Biografie, aber auch, wie er jetzt gesehen wird nach der Wende in den Ausstellungen als Künstler und natürlich das Kapitel über meine Mutter, wie schwer es für sie war, als Kunstwissenschaftlerin nicht mehr zu arbeiten. Und deswegen ist es zwar schon persönlich, aber es ist eben auch ein wichtiges Buch, um zu zeigen, was in der DDR in der Kulturpolitik passiert ist, wie man ja mit einem Künstler oder mit der Familie umgegangen ist.
0: Ein Spiegel der DDR-Kulturpolitik. Volkseigentum an Kunstwerken, Kunst als ideologische Waffe und Museum, Otto-Nagel-Haus, 1973 bis 1979. Eine kritische Analyse, die schonungslos offenlegt, wie skrupellos der Griff des DDR-Staatsapparats nach dem Erbe war. Das Buch Der Fall Otto Nagel, Kunstraub in der DDR ist erhältlich im Buchhandel. Man kann es auch direkt online kaufen unter shop-kulturmd.de.

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0: Ich verabschiede mich von Ihnen und hoffe, Sie in der kommenden Woche zu einer neuen Ausgabe wieder begrüßen zu dürfen. Und bis dahin bleiben Sie sorgenfrei.
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0: Es war mal wieder Zeit, in unserem Bücherregal zu stöbern. Und da habe ich ein Buch gefunden von Kurt Tucholsky, Merkt ihr nicht. Und es sind interessante Gedanken, die er hatte. Und da habe ich etwas rausgesucht von 1924, also genau vor 100 Jahren. Gesicht. Für George Cross, der uns diese sehen lehrte. Ein ziemlich gedrungener

0: Kopf, keine allzu hohe Stirn, kühler kleine Augen, eine Nase, die gern in Gläser sich senkt, ein Mund, der kalt befiehlt und eine unangenehme Zahnbürste, die den Schnurrbart macht. So sieht dieses Gesicht aus. Ein gut fundierter schwarzer Rock, eine mäßig geschlungene Krawatte mit einer Art Perle darin, ein immer sauberer Kragen, das ist auch noch zu sehen. Das Haar ist an den Ohren kurz geschnitten. Der ganze Mann ist reinlich, putzt sich morgens die Fingernägel, rasiert sich oder lässt sich rasieren. Schon als junger Mensch drängelte er sich, nicht allzu interessiert, durch die Türen der College-Seele. Seine Mama sagte: Hubert, wann kommst du heute nach Hause? Und er gab nicht allzu freundlich Auskunft, büffelte, bestand Examina, wurde aufgerufen. Hubert, so und so. Und dann erhob er sich, ein bisschen unterwürfig, ein bisschen angstvoll, nicht sehr aufgeregt, kalt eigentlich. Trat in den Staatsdienst, rückte rasch auf. Lange Vormittage mit schwierigen Aktenarbeiten, mit leeren Pausen, wo das Frühstück aus der Aktentasche genommen wurde, daran lag auch ein Brief, der ärgerlich war und einer, der für den Abend eine kleine, außerdienstliche Freude verhieß. Im Übrigen kalt bis an das Herz hinan. Ab und zu mal ein Buch gelesen, das nicht zur Sache gehörte. Einmal Spengler versucht, dolles Zeugs. Mit der Briefeschreiberin zu Harz Tantris gegangen. Sehr poetisch. In der Pause: Möglicherweise werde ich in diesen Tagen in eine andere Abteilung versetzt. Na Gott sei Dank. Im Kriege Kompanieführer. Unerbitterlich kalt. Kalt zu den Kanzleidienern, die sich nicht wehren konnten. Kalt zu den jungen Assessoren. Habe das auch mal durchmachen müssen. Kalt zur Welt, kalt zu Gott. Verheiratet. Hat zwei Kinder. Liebt sie auf seine Weise, lacht gern mal abends über einen dicken Witz, weiß noch drei Wirtinnenverse, die anderen leider vergessen. Ist felsenfest von der Richtigkeit des Staatsgefüges, der Rechtsprechung, der Kirche und der allgemeinen sittlichen Grundlagen überzeugt. Hat auch weiter nicht darüber nachgedacht, sieht gar nicht schlecht aus, wenn er am Schreibtisch sitzt und sich bei den Ordern der vielen Aktenstücke einmal kurz räuspert. Ist doch wer. Fühlt sich in völliger Harmonie mit Land, Majorität und Volksgemeinschaft. Liebt den preußischen Adel nicht übermäßig. Ist ihm unangenehm. Ist aber tadellos korrekt und höflich. Nach oben durchaus kleiner, bürgerlicher. Nach unten selber Adel. Repräsentiert, macht Karriere, wird wohl nächstens irgendein großes Tier werden. Gesandter, Ministerialdirektor, Staatssekretär, ach was weiß ich. Deutschland? Deutschland.
1: 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Die Landeszentrale für politische Bildung hat das sachsen-anhaltweite Projekt Lesezeichen Demokratie gestartet. Im Mittelpunkt steht ein speziell gestalteter Literaturaufsteller, der ein unübersehbares Zeichen in den teilnehmenden Bibliotheken setzt. Der markante Aufsteller ist mit 5 ausgewählten Titeln der Landeszentrale bestückt, die sich mit zentralen gesellschaftlichen Fragen und der Stärkung der Demokratie befassen. Das Lesezeichen Demokratie ist als ein Anstoß zum Innehalten, zum Informieren und zum aktiven Eintreten für eine offene Gesellschaft zu verstehen. Zugleich soll der Aufsteller mit seinen ausleihbaren Büchern ein Ausrufezeichen für die demokratische Kultur in Sachsen-Anhalt setzen. Die teilnehmenden Bibliotheken können den Aufsteller mit eigenen, thematisch passenden Titeln ergänzen. So verwandelt sich das Lesezeichen in einen individuellen Wegweiser, der lokale Schwerpunkte setzt und aktuelle Debatten aufgreift. Das Projekt ist eine Kooperation der Landeszentrale für politische Bildung mit dem Landesverband Sachsen-Anhalt im Deutschen Bibliotheksverband. Der Bootsverleih am Adolf-Mittagsee im Stadtpark Rote Horn ist in die Saison gestartet. Die Mitarbeiter des Eigenbetriebes Stadtgarten und Friedhöfe Magdeburg haben die Boote aus dem Winterlager geholt und zu Wasser gelassen. Voraussichtlich bis Oktober können alle MagdeburgerInnen sowie Gäste der Stadt den Bootsverleih im Stadtpark Rote Horn nutzen. Die Tret- und Ruderboote stehen täglich außer montags ab 11 Uhr zur Verfügung. In der beginnenden Bootssaison sind Ruderboote, Tretboote sowie Wassertaxis für bis zu 6 Personen im Angebot. Das Deutsche Bahnmuseum in Halle-Saale ist seit dem 18. April 2026 wieder geöffnet. Von April bis Dezember ist die Ausstellung an Samstagen von 10 bis 16 Uhr zu sehen. Museumsgäste dürfen sich auf historische Fahrzeuge der Deutschen Reichsbahn aus der DDR freuen. Zudem bietet eine große LGB-Anlage Modellbahngenuss pur. Das Deutsche Bahnmuseum mit seinen Standorten in Nürnberg, Koblenz und Halle-Saale bewahrt unter dem Dach der Deutsche Bahn Stiftung das historische Erbe der Eisenbahn in Deutschland. Tagesaktuelle Informationen, Öffnungszeiten und Eintrittspreise gibt es im Internet unter www.dbmuseum.de/halle. Rund um den Alten Markt hat die Stadt 8 moderne Pflanzkübel aufgestellt. 2 davon haben zusätzliche Sitzmöglichkeiten. Alle Pflanzkübel verfügen über integrierte, frostsichere Wasserspeicher und lassen sich bei Bedarf flexibel umsetzen. Die Stadt möchte damit den Platz mehr begrünen. Die Anlage zusätzlicher fester Grünflächen sei aufgrund unterirdischer Leitungen sowie der notwendigen Flexibilität für Veranstaltungen nur eingeschränkt möglich, wie die Stadtverwaltung mitteilt. Bereits seit 2024 lässt die Stadt im Rahmen des Projektes Treffpunkt Wochenmarkt Pflanzkübel aufstellen. Die ersten Kübel stammten jedoch noch aus DDR-Zeiten und konnten aufgrund ihrer geringen Größe sowie fehlender Wasserspeicher keine nachhaltige Wirkung entfalten. In Kürze erhalten die Wochenmarkthändler neue Marktzelte. Das Projekt Treffpunkt Wochenmarkt wird im Rahmen der lokalen Entwicklungsstrategien LIDA, CLLD durch den Europäischen Fonds für regionale Entwicklung in Sachsen-Anhalt gefördert. Am 10. Mai heißt es in Magdeburg wieder, Otto sattelt um. Die Landeshauptstadt lädt zum großen Radaktionstag auf dem Alten Markt ein. Unter dem Motto Familien aufs Rad dreht sich von 12 bis 17 Uhr alles um familienfreundliche Fahrradmobilität. Zahlreiche Infostände bieten Einblicke in nachhaltige Mobilität. Interaktive Angebote laden zum Mitmachen ein. Besonders im Fokus stehen Lastenräder. Interessierte können verschiedene Modelle vor Ort testen und sich umfassend beraten lassen. Alle interessierten MagdeburgerInnen sind eingeladen, vorbeizukommen, mitzumachen und die Vielfalt moderner Fahrradmobilität zu entdecken. Der Radaktionstag wird vollumfänglich von der Radverkehrskoordination des Ministeriums für Infrastruktur und Digitales des Landes Sachsen-Anhalt gefördert. Weitere Informationen gibt es im Internet unter www.magdeburg.de/otto-sattelt-um. Der Beirat für Integration und Migration hat sich bei einer Sondersitzung mit Oberbürgermeisterin Simone Boris über die Strategie der Verwaltung bis 2040 ausgetauscht. Im Fokus stand dabei, sich gemeinsam für eine zukunftsfähige, vielfältige Stadtgesellschaft zu engagieren. Die Oberbürgermeisterin betonte gegenüber dem Beirat, das Strategiepapier 2040 als Orientierungsrahmen für die Ausrichtung von Politik und Verwaltung in Magdeburg zu verstehen. Der Beirat ist eingeladen, sich aktiv einzubringen. Zur Sondersitzung kamen auch Vertreter von Migrantenorganisationen, um die wichtige Rolle als Brücke zwischen den migrantischen Communities und der Stadtverwaltung aufzuzeigen. Der Beirat für Integration und Migration empfahl in der Strategie 2040 insbesondere Internationalität und Weltoffenheit der Stadt stärker zu berücksichtigen. Der Beirat für Integration und Migration ist ein unabhängiges, parteipolitisch neutrales und konfessionell ungebundenes Beratungsgremium der Landeshauptstadt Magdeburg. Er vertritt die Interessen der dort lebenden MigrantInnen und setzt sich für ihre gleichberechtigte Teilhabe am gesellschaftlichen Leben ein. Die Stiftung Gedenkstätten Sachsen-Anhalt lädt am Dienstag, den 26. Mai 2026 um 15 Uhr zu einer Gedenkstunde am Grenzdenkmal Hötensleben ein. Vor 74 Jahren, am 26. Mai 1952, riegelte das DDR-Regime die Grenze zur Bundesrepublik ab und begann, politisch missliebige Menschen aus dem Sperrgebiet der DDR zwangsauszusiedeln. Die Stiftung Gedenkstätten Sachsen-Anhalt erinnert jährlich an diese Ereignisse und ihre Folgen. In diesem Jahr gehört eine szenische Lesung von jungen Menschen aus der Region zum Programm. Die Gedenkrede hält der Beauftragte des Landes Sachsen-Anhalt zur Aufarbeitung der SED-Diktatur, Johannes Beleites. Vor der Veranstaltung um 13 Uhr und danach um 16.30 Uhr beginnt jeweils ein einstündiger öffentlicher Rundgang über das Gelände des Grenzdenkmals Hötensleben. Eine Anmeldung ist nicht erforderlich. Das Grenzdenkmal in Hötensleben befindet sich in der Schöninger Straße. Die Gedenkstunde findet in Kooperation der Gedenkstätte Deutsche Teilung Marienborn, Stiftung Gedenkstätten Sachsen-Anhalt, mit dem Grenzdenkmalverein Hötensleben und dem Verein Grenzenlos Wege zum Nachbarn statt. Den deutlich sichtbaren Bauvorschritt für den Neubau der integrierten Gesamtschule Willy Brandt hat die Stadt Magdeburg Mitte April 2026 mit einem Richtfest gefeiert. Nach rund 10 Monaten Bauzeit sind die Arbeiten am Rohbau weitestgehend abgeschlossen. Die Fertigstellung erfolgt bis zum Sommer 2027. Oberbürgermeisterin Simone Borus betonte, dass die Landeshauptstadt Magdeburg zwischen Walter-Rathenow-Straße und Listemann-Straße ohne Fördermittel mehr als 70 Millionen Euro investiert. Mit Beginn des Schuljahres 2027/28 öffnet eine integrierte Gesamtschule mit Mensa, Hortbereich, Dreifeldsporthalle sowie Sportfreiflächen. Das Schulgebäude hat eine Fläche von rund 22.700 Quadratmetern. Es entstehen unter anderem 62 allgemeine Unterrichtsräume und 27 Fachkabinette. Der Außenbereich soll ausreichend Platz für Grünflächen und Bäume haben und zudem über 62 Pkw-Stellplätze und über 500 Fahrradständer erhalten. Eine Kooperation zwischen der IGS Willy Brandt und der Otto-von-Guericke-Universität hat das Ziel, die Kompetenzen in den MINT-Fächern und bei der Digitalisierung zu stärken. Weitere Informationen gibt es unter www.magdeburg.de/IGS-Schulneubau. So.

Rainer Maria Rilke. Wunderliches Wort, die Zeit vertreiben. Sie zu halten wäre das Problem, denn wenn ängstings nicht, wo ist ein Bleiben, wo ein endlich Sein in alledem? Sieh, der Tag verlangsamt sich entgegen jenen Raum, der ihn nach Abend nimmt. Aufstehen wurde stehen und stehen wird legen und das willig Liegende verschwimmt. Berge ruhen von Sternen übernächtigt, aber auch in ihnen flimmert Zeit. Ach, in meinem wilden Herzen nächtigt, obdachlos, die Unvergänglichkeit.

Woche begonnen habe. Das war nämlich im wunderschönen Budapest. Und ihr wisst vielleicht, was wir letzte Woche haben. Und deswegen schließt sich gerade ein Kreis für mich. Und ich muss es wirklich nochmal in aller Explizitheit so sagen, was da letzten Sonntag passiert ist. Das war für queere Menschen, für die Demokratie, für Grundwerte, für die Europäische Union, für Frieden und Freiheit.

0: in der Welt einfach ein riesengroßer Erfolg und wir können gar nicht überschätzen, wie wichtig das ist und feiern, was da passiert ist, dass Viktor Orban endlich abgewählt worden ist und jetzt, wenn du und ich habe zu Beginn ganz explizit die queeren Menschen genannt, nicht nur, weil wir hier auf einem fantastischen Regenbogenempfang sind, sondern auch, weil ihr wisst, dass Viktor Orban gerade queere Menschen immer wieder in den Blick genommen hat und immer wieder versucht hat, Druck auf queere Menschen auszuüben, genau wie die AfD das hier in Sachsen-Anhalt und in Deutschland tut. Und ihr habt es vielleicht auch gesehen, im letzten Jahr war es sogar so weit, dass die Pride in Budapest, die es schon seit vielen, vielen Jahren gibt, eine große, wahnsinnig schöne, bunte Veranstaltung seit vielen Jahren ist, dass die verboten wurde. Und dass wahnsinniger Druck gerade auf queere Organisationen aufgebaut worden ist, an diesem Tag nicht auf die Straße zu gehen und eben nicht für gleiche Rechte und Freiheit zu kämpfen. Und was haben diese queeren Organisationen gemacht? Was haben Menschenrechtsorganisationen gemacht? Was hat auch der grüne Bürgermeister von Budapest gemacht? Die haben zu Viktor Orban gesagt, du kannst uns mal, wir werden trotzdem auf die Straße gehen und wir werden für gleiche Rechte kämpfen. Und am Ende sind wir letztes Jahr mit 300.000 Menschen über die Straßen von Budapest gezogen. Und ich glaube, dass das größte Eigentor war, das Viktor Orban sich geschossen hat. Weil wenn man sich mit den Queers anlegt, dann kriegt man richtig Probleme. Und dann kriegt man nicht nur eine riesen Demo gegen sich, sondern im nächsten Jahr wird man sogar abgewählt. Und genau mit diesem Spirit sollten wir auch in diesen Wahlkampf gehen.
1: Wir haben Queerbeauftragten eingesetzt, wir hatten Hassverbrechen gegen queere Menschen ins Strafgesetzbuch aufgenommen, wir hatten das Transfusionsgesetz geändert, also dass das Blutspendeverbot, von dem Männer, die Sex mit Männern haben und Transpersonen betroffen waren, dass das gesetzlich untersagt wurde.
2: Hallo, ich wollte einfach nochmal was Positives sagen.
3: Unbedingt.
2: Ich bin Lehrkraft im Regionalbereich. Ich arbeite in einer Berufsbildungsschule in Schlassfort und ich habe mich dieses Jahr als trans geoutet an der Schule. Und ich wollte nur sagen, auch dort, wir haben teilweise sehr rechtsradikales Klientel. Und ich weiß nicht unbedingt, ob das irgendwie was wirkt im Sinne von, okay, vielleicht hinterfragen Sie Ihre generelle Gesinnung. Aber ich habe auf jeden Fall das Gefühl gehabt, dass ich nach auch Aufklärungsarbeit in jeder Stunde sehr viel Verständnis begegnet bin. Und ich hatte vor meinem Outing große Angst, dass ich vielleicht gar nicht mehr arbeiten kann als Lehrkraft an einer Schule. Und ich muss sagen, es ist möglich. Ich erfahre im Alltag auch kaum, also eigentlich fast gar keine Diskriminierung. Und ich wollte einfach nur noch was Positives dazu beitragen. Also auch als, und deswegen ja, wie Sie schon gesagt haben, Präsenz ist sehr wichtig. Und ich denke, selbst auf dem Land hier in Sachsen-Anhalt gibt es genug Leute und ja, die Präsenz.
3: Ganz vielen Dank.

0: Doch, das ist im Bundestag auch sehr, sehr stark spürbar und dass die AfD da auch eben neben Rassismus und dem Migrationsthema eben massiv auch über Queerfeindlichkeit geht, um damit Stimmung zu machen. Also wir hatten schon diverse Anträge der AfD im Bundestag, die auch sehr stark Sachen kopieren, die Rechte schon im Ausland gemacht haben.
1: Wir brauchen Personen, die bis jetzt geschwiegen haben, die weggeschaut haben, die müssen sich mehr äußern, die müssen zu Allies werden, die müssen mit uns kämpfen, weil es geht nachher um alle.
2: Ja, wir brauchen auf jeden Fall viel mehr mutige Menschen, die auf die CSDs gehen und sozusagen sagen, ich gehe heute zu einem CSD und du kannst genauso mitkommen. Feier die Vielfalt, feier das Leben und komm mit, besuche den CSD und das würde ich mir wünschen.
0: Ich wünsche mir, dass Queersein und queere Sichtbarkeit irgendwann keine Frage mehr von links, rechts, Mitte ist, sondern dass das einfach eine Selbstverständlichkeit ist.
3: Ich wünsche mir eine grundsätzliche Gesundheitsversorgung für transgender und nicht-binäre Personen.

Damit es Frieden in der Welt gibt, müssen die Völker in Frieden leben. Damit es Frieden zwischen den Völkern gibt, dürfen sich die Städte nicht gegeneinander erheben. Damit es Frieden in den Städten gibt, müssen sich die Nachbarn verstehen. Damit es Frieden zwischen Nachbarn gibt, muss im eigenen Haus Frieden herrschen. Damit im Haus Frieden herrscht, muss man ihn im eigenen Herzen finden.

Der Eigenbetrieb Stadtgarten und Friedhöfe Magdeburg hat im Herrenkrugpark zwischen Hotel und Elbdeich das unmittelbare Umfeld eines abgestorbenen Baumes vorübergehend mit Bauzäunen gesichert. Grund ist ein derzeit auf einer bruch- und sturzgefährdeten Linde nistendes Storchenpaar. Der betroffene Baum war aufgrund einer Wurzelstockfäule zur Fällung vorgesehen. Im Zuge einer aktuellen Kontrolle hatte man jedoch festgestellt, dass ein Storchenpaar den Baum derzeit als Nistplatz nutzt. Aufgrund des besonderen Schutzes von Brutstätten wildlebender Tiere ist ein Eingriff während der Brut- und Aufzuchtzeit nicht zulässig. Zum Schutz der ParkbesucherInnen sowie im Einklang mit den naturschutzrechtlichen Bestimmungen ist der Bereich vorsorglich mit Bauzäunen abgesperrt. Das wegen der bestehenden Bruchgefahr des abgestorbenen Baumes, von dem potenziell herabfallende Äste oder instabile Stammteile ausgehen können. Die Sicherung bleibt bis zum Abschluss der Brutpflege bestehen. Im Anschluss will die Stadt die Situation neu bewerten und die ursprünglich geplanten Maßnahmen prüfen. Die Landeshauptstadt Magdeburg bittet alle BesucherInnen um Verständnis für die erforderlichen Einschränkungen und darum, die Absperrungen zu beachten. Hochwasser oder großflächigere Stromausfälle zeigen, Großschadensereignisse sind keine abstrakten Szenarien. Sie können jederzeit eintreten. Aktuelle globale Krisenherde und wiederkehrende hybride Störungen machen zudem deutlich, wie verletzlich unsere kritische Infrastruktur ist. Persönlich gut vorbereitet sein schafft Sicherheit im Alltag ebenso wie in außergewöhnlichen Situationen. Was gehört eigentlich zu einer sinnvollen individuellen Notfallvorsorge? Und wie können BürgerInnen sich einfach und wirkungsvoll auf eine außergewöhnliche Lage einstellen? Was passiert im Katastrophenfall in Magdeburg? Ein Aktionstag an der Städtischen Volkshochschule informiert zum Zivil- und Katastrophenschutz in Magdeburg. Der Aktionstag zeigt praxisnah, verständlich und generationsübergreifend, wie gute Vorbereitung Leben schützen kann. ExpertInnen informieren über Warnsysteme, Krisenkommunikation und stellen das breite Angebot vom Katastrophenschutz vor. Interaktive Angebote laden zum Mitmachen ein. Von kleinen Übungen für Kinder über Erste-Hilfe-Mini-Workshops, einem Mitmach-Szenario bei einem Stromausfall oder Brandschutz- und Feuerlöschtraining. Vor Ort sind Einheiten vom Magdeburger Katastrophenschutz und die Hundestaffel des ASB Regionalverbandes Magdeburg. Der Aktionstag ist eine Kooperation zwischen der Städtischen Volkshochschule, dem Amt für Brandschutz, Rettungsdienst und Katastrophenschutz der Landeshauptstadt Magdeburg sowie den Hilfsorganisationen im Katastrophenschutz. Das Ministerium für Inneres und Sport des Landes Sachsen-Anhalt unterstützt den Tag. Eine Anmeldung für die Veranstaltung ist nicht erforderlich, die Veranstaltung ist kostenlos. Aktionstag zum Zivil- und Katastrophenschutz in Magdeburg am Samstag, dem 25. April 2026 von 10 bis 14 Uhr in der Städtischen Volkshochschule Leibnizstraße 23.

die Magdeburger Jazztage laden unter dem Motto Jetzt 2026 vom Donnerstag, den 30. April bis Sonntag, den 3. Mai in Magdeburg zu einer musikalischen Begegnung ein. Im Forum Gestaltung sowie im Gesellschaftshaus entfaltet sich ein Festival, das einmal mehr zeigt, wie lebendig, vielfältig und notwendig diese Musik ist. Was vor 10 Jahren begann, ist längst mehr als ein Festival. Eine gewachsene Tradition, getragen von künstlerischer Neugier, stilistischer Offenheit und einem Publikum, das diese Musik kontinuierlich unterstützt. Gerade in bewegten Zeiten entfaltet Jazz hier seine besondere Kraft, als Raum für Austausch, Freiheit und gemeinsames Erleben. Das vielfältige Line-up der Magdeburger Jazztage Jetzt 2026 versammelt außergewöhnliche MusikerInnen aus Europa, den USA und darüber hinaus. Zwischen freier Improvisation, zeitgenössischen Jazz und globalen Klangsprachen spannt sich ein weiter musikalischer Bogen. Die Konzerte sind im Forum Gestaltung, Bühne Schinkel-Fischerbau, Brandenburger Straße 9 bis 10 in Magdeburg sowie im Gesellschaftshaus Schönebecker Straße 129 in Magdeburg zu erleben und hören. Weitere Informationen zum Programm und Ticketkauf gibt es auf der Website www.forum-gestaltung.de. Die Stadtbibliothek, Volkshochschule und Freiwilligenagentur laden am Freitag, den 24. April, in die Ratsziele im Alten Rathaus ein. Unter dem Titel Sprechen und Zuhören – Soziale Gerechtigkeit in Deutschland sind Interessierte von 18 bis 21 Uhr eingeladen, sich auszutauschen. Die Veranstaltungsregeln sind zu beachten. Der Eintritt ist kostenfrei, eine Anmeldung ist nicht notwendig. Das Format Sprechen und Zuhören will Menschen zu kontroversen Themen miteinander in Kontakt bringen und Raum für individuelle Sichtweisen eröffnen. Die Universitätsmedizin Magdeburg lädt herzlich zur neuen Ringvorlesung Demokratie trifft Medizin ein. In dieser interdisziplinären Vortragsreihe diskutieren führende ExpertInnen aus Medizin, Natur, Geistes- und Sozialwissenschaften, Politik und Industrie über die Rolle und Verantwortung der Medizin für die Zukunft unserer Gesellschaft. Demokratie trifft Medizin. Unter diesem Thema eröffnen zwei renommierte Wissenschaftler spannende Perspektiven auf zentrale Fragen unserer Zeit. Dabei geht es um die grundlegende Bedeutung von Freiheit, Selbstbestimmung und Verantwortung als tragende Säulen der Demokratie. Die Frage, wie frei sind wir wirklich, beleuchtet die Willensfreiheit aus der Perspektive von Psychiatrie und Hirnforschung. Die vierte Ringvorlesung Demokratie trifft Medizin findet am Montag, den 27. April 2026 von 17 bis 19 Uhr im Hörsaal Haus 7 Leipziger Straße 44 in Magdeburg statt. Die Veranstaltung ist kostenlos. Die Universitätsmedizin Magdeburg freut sich auf zahlreiche Gäste und anregende Diskussionen. Das Gesundheits- und Veterinäramt der Landeshauptstadt Magdeburg bietet ab dem 12. Mai einen kostenfreien Nachmittagskurs zum Erlernen des autogenen Trainings an. Das Angebot richtet sich an Erwachsene. Anmeldungen sind bis zum 27. April möglich. Stress gehört für viele Menschen zum Alltag und kann gesundheitliche Schäden zur Folge haben. Autogenes Training

0: Möglichkeiten gibt es vorab auch weitere Informationen zu dem Kurs.
1: Robert Seitz, das Lied. Wir sitzen stumm und neigen das Gesicht. Die Falten unserer Hände sind geschlossen. Und uferlos kommt purpurblaues Licht mit deinem Lied in unseren Traum geflossen. Wir atmen weit und neigen uns noch mehr. Wir können unser Selbst nicht mehr umschreiben. Es irrt davon und wandelt fremd einher und lässt sich tief von deinen Tönen treiben. Der Tag verglüht. Nun wagt nur noch die Pracht des blauen Lichts schwellender Gesänge. Und seltsam schreiten über Blütenhäuser, sternüberstrahlt, die Wunder dieser Nacht.

Im Rahmen der europaweiten Verkehrsaktionstage Roadpol-Kontrollwochen beteiligte sich auch das Polizeirevier Magdeburg am sogenannten Speed-Marathon. Am Mittwoch, den 15. April, kontrollierten die Beamten das Einhalten des Tempolimits im Stadtgebiet. Zu schnelles Fahren ist eine der Hauptursachen für schwere Verkehrsunfälle. Mit gezielten Kontrollen lässt sich das Bewusstsein der Verkehrsteilnehmer zum Einhalten von Tempolimits schärfen. Geschwindigkeitskontrollen und der Speedmarathon leisten einen wichtigen Beitrag, um die Verkehrssicherheit zu erhöhen. Wichtig ist es, Unfallrisiken an Orten wie Schulen und Kindergärten zu reduzieren. An 8 ausgewählten Orten führten die eingesetzten Polizeibeamten insgesamt über 500 Messungen und Verkehrskontrollen durch. Dabei stellten die Beamten insgesamt 36 verkehrsrechtliche Verstöße fest, die eine Ordnungswidrigkeit darstellen. In 31 Fällen fuhren Verkehrsteilnehmer mit überhöhter Geschwindigkeit. Bereits im Januar wurde der Polizei Magdeburg ein versuchter Einbruch in ein Wohnhaus in Ottersleben gemeldet. Ein bislang unbekannter Tatverdächtiger soll versucht haben, gewaltsam in die Räumlichkeiten zu gelangen. Der Versuch scheiterte. Zwei weitere Geschädigte teilten am 12. Januar 2026 mit, dass eine unbekannte Täterschaft versucht habe, in ihre privaten Wohnungen vorzudringen. Die Objekte befinden sich in der Halberstädter Chaussee. Einen Tatzusammenhang prüft die Kriminalpolizei im Zuge der Ermittlungen. Die abgebildete Person sowie das Fahrzeug des Herstellers Volkswagen mit der ausländischen Kennzeichenfolge SUT-301 stehen nach aktuellen Erkenntnissen in einem Tatzusammenhang. Die Polizei Magdeburg bittet um Mithilfe. Wer kennt die abgebildete Person? Wer kann Hinweise zum Aufenthalt der gesuchten Person oder Kontaktpersonen geben? Wer kann Hinweise zu dem abgebildeten Fahrzeug geben? Das Polizeirevier Magdeburg sucht soweit

deren Aufklärung der Tat nach Zeugen, welche sachdienliche Hinweise zur Tat oder zur hier abgebildeten Person geben können. Hinweise nimmt das Polizeirevier Magdeburg unter 0391 546 3295 oder per E-Revier-Anzeige entgegen. Am Montag, den 2. Februar 2026, soll sich am späten Nachmittag in der Magdeburger Innenstadt eine räuberische Erpressung zum Nachteil eines 27-jährigen Geschädigten ereignet haben. Ein Geschädigter meldete der Polizei, dass dieser sich gegen 17.30 Uhr auf dem breiten Weg Höhe Allee Center befand, als eine unbekannte männliche Person ihn nach Geld gefragt hatte. Der Unbekannte gab an, obdachlos zu sein und Geld zu benötigen. Der Zeuge beabsichtigte, dem Unbekannten einen geringen Betrag Kleingeld zu übergeben. Der Unbekannte forderte die Herausgabe von mehr Geld und drohte mit körperlicher Gewalt. Der Zeuge versuchte zu flüchten. Dem Unbekannten Tatverdächtigen gelang es, den Zeugen einzuholen. Aus Angst überreichte dieser ihm einen geringen mitgeführten Geldbetrag im zweistelligen Bereich. Beschreibung des Tatverdächtigen. Männlich, ca. 55 Jahre alt, ca. 1,65 Meter groß, grau, weißer Bart, europäisches Erscheinungsbild, akzentfreies Deutsch. Die Polizei Magdeburg bittet um Mithilfe. Wer kennt die auf dem Phantombild abgebildete Person? Wer kann Hinweise zum Aufenthalt der gesuchten Person oder Kontaktpersonen geben? Gibt es in diesem Zusammenhang weitere Geschädigte, welche am 2. Februar 2026 im Innenstadtbereich von Magdeburg auf Geld angesprochen wurden und sich noch nicht bei der Polizei gemeldet haben? Das Polizeirevier Magdeburg sucht zur weiteren Aufklärung der Tat nach Zeugen, welche sachdienliche Hinweise zur Tat oder zur hier abgebildeten Person geben können. Hinweise nimmt das Polizeirevier Magdeburg unter 0391 546 3295 oder per E-Revier entgegen.

0: Der Magdeburger Regionalverkehrsverbund Marego reformiert zum 1. August 2026 seinen Tarif.
1: Wir haben klare Ziele. Mehr Einfachheit, mehr Einnahmenstabilität, nicht nur durch Preisanpassung, sondern vor allem durch neue Kundengruppen und mehr Vereinfachung im Vertrieb.
0: Es werden zwei Preisstufen für den Nahbereich geschaffen. Die Preisstufe MD, die nur für die Landeshauptstadt Magdeburg gilt, und die Preisstufe Lokal für Fahrten innerhalb einer Tarifzone mit Bus und Zug.
1: Wir haben aktuell 14 Preisstufen. Ja. Wir haben über 200 Fahrkartenarten. Und wenn man das kombiniert, auch mit Rabattstufen bei Jobticket, Mieterticket, kommen wir auf ca. 11.000 Fahrkartenpreisstufenkombinationen. Das ist eine große Zahl, die aus der Tarifsicht klar erklärbar ist. Ja. Die ist über Jahre auch gewachsen. Die haben immer wieder neue Produkte dazugenommen, weil wir wollten alle Nutzergruppen abbilden, alle Nutzergruppen zufriedenstellen, sage ich mal. Ja. Dann kam eben das Deutschlandticket. Und viele Nutzergruppen brauchen unsere Produkte nicht mehr, haben eben das Deutschlandticket. Dann haben wir die Entscheidung getroffen, wir müssen den Tarif vereinfachen. Aus diesem Grund werden wir jetzt 6 Preisstufen haben, nicht mehr 14. Und aus dieser ganzen Anzahl von Tarifprodukten werden wir uns auf 2 Kernprodukte konzentrieren. Für die Tagesmobilität die 24-Stunden-Karte und für die Monatsmobilität die persönliche Abo-Monatskarte beziehungsweise für längere Fahrten das Deutschlandticket. Ja. Insgesamt werden wir 15 Produkte haben, die wir proaktiv dem Fahrgast anbieten.
0: Marego wird sich stärker auf die Angebote konzentrieren, die im Alltag tatsächlich nachgefragt werden. Das sind zum einen die 24-Stunden-Karte, zum anderen die persönliche Abo-Monatskarte.
2: Stichwort Digitalisierung. Wie wird das funktionieren und was kann der Fahrgast da erwarten?
1: Das ist eine gute Frage. Wir setzen tatsächlich auf Modernisierung des Vertriebs durch Digitalisierung. Da haben wir 4 Hauptmaßnahmen. Die erste Maßnahme, wir führen einen Digitalrabatt von rund 10% für die Preisstufen Magdeburg und Lokal für ausgewählte Produkte, für die Kurzstrecke, für die Einzelfahrt und für die 24-Stunden-Karte. Die zweite Maßnahme, wir setzen auf den Wochenbestpreis in der Fertig-App. Was heißt das? Sie müssen sich nicht mehr um Fahrkartenwahl kümmern, sondern die beste, die günstigste Fahrkarte wird Ihnen einfach abgerechnet, ja, nach den Fahrten innerhalb einer Woche. Dann setzen wir auf digitale Abonnements. Das heißt, die Abonnements werden als Handyticket und Chipkarte verfügbar, nicht mehr als Plastikkarte mit Wertmarken, die man draufkleben muss. Das spart uns auch Kosten übrigens. Und letzte Maßnahme, die Entwertertechnologie bei den Regionalbusunternehmen und an Bahnhöfen im Verbundgebiet außerhalb der Landeshauptstadt Magdeburg wird abgeschafft.
0: Für Familien sieht die Reform spürbare Änderungen vor. Die 24-Stunden-Karte wird günstiger und es können bis zu 3 Kinder bis einschließlich 14 Jahren kostenlos mitgenommen werden. Dies gilt auch für die persönliche Abo-Monatskarte.
2: Jetzt eine Frage zum Deutschland-Ticket, das haben Sie ausführlich erzählt. Also quasi, wenn man es einfach sagt, haben Sie die Tarife um das Deutschland-Ticket drumherum gestrickt. Ist es aus Ihrer Sicht ein Erfolg, dieses Ticket?
1: Auf jeden Fall ist das Deutschlandticket ein Erfolg. Wir haben im Verbundgebiet 110.000 Deutschlandticket-Kunden. Wir haben 690.000 Einwohner. Das ist schon wirklich ein Erfolg. Die Leute können mit einem Ticket bundesweit fahren, die können nach Berlin fahren, die können nach Leipzig, nach Dresden fahren, aber auch nach Mannheim. Das ist ein super Angebot. Ich habe persönlich selbst auch ein Deutschlandticket.
2: Und wenn man jetzt sagt, das muss kostendeckend sein, bildet das Deutschlandticket, wie es jetzt ist, mit 49 Euro ab?
1: Mit 63 Euro das Deutschlandticket.
2: Jetzt kostet es 63, ja, das wusste ich gar nicht. Okay, also bildet das ab?
1: Nein, also das, was der Fahrgast bezahlt für das Deutschlandticket, bildet überhaupt nicht die Verluste, die wir dadurch haben. Aber dafür stellt ja der Bund und die Bundesländer stellen zur Verfügung 3 Milliarden Euro, die aufgeteilt werden, um unsere Schäden auszugleichen.
2: Okay.
0: Weitere Informationen sind auf der Website marego-verbund.de abrufbar. 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

0: der Froschkönig.
1: Ihr alle habt doch, glaube ich, schon einen grünen Frosch gesehen. Doch wisst ihr auch, was eigentlich dem Märchenfrosch, der einst geschehen?
0: Es war einmal ein Königskind, so lustig wie der Frühlingswind, das gern am Brunnen nah beim Walde mit einer goldenen Kugel ballte. O weh, da fiel die Kugel plötzlich tief in den Brunnenschacht hinein. Wie weinte sie sogar entsetzlich, wer bringt mir meine Kugel wieder? Da tauchte aus dem Brunnenloch ein Frosch mit hässlichem Gesicht. Ich hol die Kugel wieder hoch, mein liebes Mädchen, weine nicht. Doch schönes Kind, was gibst du mir? Was du nur willst, das schenke ich dir. Gut, sprach der Frosch, ich stimme ein. Spielkamerad will ich sein. Ich will am Tische mit dir sitzen, will deinen Teller mit benützen, will mit aus deinem Becher trinken, zum Schlafen in dein Bettchen sinken. Ich gebe dir, Frosch, was du hier willst, wenn du mir meinen Wunsch erfüllst. So leicht gab sie dem Frosch ihr Wort und dachte, bleib im Brunnen, du. Der Frosch schob ihr die Kugel zu, da rannte sie schnell von hier fort. Sie saß bei Tische kaum jedoch, da klopfte etwas. Poch, poch. Der König sagte, sieh zum Tor. Da stand der grüne Frosch davor und sprach, ich bin zum Schloss gekrochen, du hast mir Speis und Trank versprochen. Hu, rief sie da laut, was willst du denn? Und schlug die Tür schnell wieder zu. Der König sprach, als er vernommen, weshalb der Frosch hierher gekommen. Mach auf, was man versprochen hat, muss man auch halten mit der Tat. Wie nun der Frosch zum Tische kam und sich von ihrem Teller nahm, mit breitem Froschmaul und so hässlich, da ekelte sie sich grässlich. Und Abend ward es noch und noch. Nun nimm ich mit ins Schlafgemach, so sprach der Frosch. Nein, rief sie, nein. Doch, sprach der König, so soll's sein. Sie hob ihn mit zwei Fingern auf und trug die Treppe ihn hinauf. Dort hat das Mädchen für die Nacht ihr blondes Haar zurechtgemacht. Froschkönig dachte, ist sie schön, so hab ich keine noch gesehen. Kaum war sie ins Bett geschlüpft, kam gleich der Frosch herbeigehüpft und bat sie, liebes Mägdelein, mich friert zu sehr, lass mich hinein. Da sprang sie voller Angst und Graus aus ihrem schönen Bett heraus. Sie nahm den Frosch mit ihrer Hand und warf ihn wütend an die Wand. Hu, dachte sie, wie schauerlich! Doch sie ganz plötzlich hatte sich der Frosch, den sie so schlecht behandelt, in einen Königssohn verwandelt. Er sprach, ich war sehr lange Zeit verzaubert, jetzt bin ich befreit. Wie glücklich lachten sie nun beide und jeder war im Schloss voll Freude. Und morgens vor des Schlosses Tor fuhr eine goldene Kutsche vor. Nun bat der Prinz um ihre Hand. Komm mit, ich hab ein großes Land. Steig nur in meinen Wagen ein und du sollst bald Königin sein. Fort ging es jetzt im schnellen Lauf. Der treue Diener passte auf. Bald folgt der große Hochzeitsschmaus, damit ist die Geschichte aus.

0: dass einst der Prinz ein Frosch gewesen, war nun vorbei und ganz vergessen. Die Krone nur am Brunnenloch erinnert an den Froschkönig noch.
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0: Der Fall Otto Nagel. Kunstraub in der DDR.
1: Da ist man Kind und erlebt eine Geschichte, die man nicht verstehen kann. Das war 1983, da war ich 11 Jahre alt. Meine Großmutter starb und mit ihr habe ich auch das Haus von Otto und Walli Nagel verloren. In dem Haus war das Atelier von dem Künstler Otto Nagel. Ich konnte damals nicht verstehen, was passiert ist, warum es keine Gedenkstätte wurde.
0: Die Familie des Künstlers Otto Nagel politisch verfolgt und um den Nachlass gebracht.
1: Die Zeit ging hin und dann kamen die Wände und die Zeit verging. Und meine Mutter hat auch nicht darüber gesprochen, was passiert ist. Ich wusste zwar, ja gut, ich konnte mein Abitur nicht machen in der DDR 1988, dass es damit vielleicht zusammenhängen könnte, aber irgendwie habe ich die Geschichte um den Fall Otto Nagel immer mit mir herumgeschleppt, mitgeschleppt, das ganze Leben.
0: Recherchiert aus gut 3000 Dokumenten des DDR-Staatsapparats und von Museen.
2: Die Geschichte ist nach so langer Zeit auch meine Geschichte geworden. Und das bedeutet mir sehr viel. Also ich habe sie nicht erlebt, aber ich habe sie erzählt bekommen, diese Geschichte. Und wenn man sich damit beschäftigt, berührt mich das sehr stark.
1: Es gab einige Momente, die mich im Ergebnis sehr berührt haben. Erst einmal auf jeden Fall diese erste Akte, die schon im Titel zeigte, worum es geht. Da ging es um den Nachlass, da ging es um die Zeit 1983, als meine Großmutter starb. Und es war auch der Staatssekretär für Kultur der DDR, Kurt Löffler, aus dessen Büro diese Akte stammte. Diesen Namen kannte ich aus einem Zeitungsartikel Anfang der 90er Jahre, in dem meine Mutter einem Journalisten die Geschichte kurz erzählt hatte. Daher wusste ich den Namen noch und ich wusste, dass er irgendwie damit zusammenhängt. Und das hat mich schon berührt, als wir diese Akte gefunden haben. Und das Zweite war, wir haben kurz danach auch die Akte gefunden, dass meine Mutter 1990 versucht hat, das Erbe zurückzubekommen, die Bilder, das Haus. Und diese Akte dazu, zu diesem Restitutionsverfahren, was gut über 8 Jahre ging, das hat mich auch sehr berührt. Kraft aufbringen wollten, dieses Haus weiterzuführen am Märkischen Ufer.
2: Wenn man ein Buch im Eigenverlag herausbringt, ist es natürlich erstmal eine sehr große Herausforderung. Aber wir können selbst entscheiden, wie wir das gestalten. Wir können selbst entscheiden, was wir schreiben. Und wir können selbst entscheiden, wie wir es schreiben. Bei Verlagen, die dazukommen, muss man natürlich immer Verlagsinteressen mit berücksichtigen. Und da sind wir leider auf taube Ohren gestoßen. Also man wollte die Geschichte nicht so hören, wie wir sie erzählen müssen, sondern man wollte durchaus eine schöne, leichte, seichte Geschichte haben, die sich verkaufen lässt. Aber wir wollten halt eine konkrete Geschichte, eine detailreiche Geschichte und eine wahrheitsgetreue Geschichte erzählen. Und da erschien uns der Eigenverlag als beste Lösung.
1: Das Buch, der Fall Otto Nagel, Kunstraub in der DDR, ja, es ist irgendwo vielleicht ein Krimi um die Kulturpolitik der DDR. Es ist vielleicht auch eine Familiengeschichte, die Geschichte der Familie Schallenberg-Nagel. Es zeigt vieles, viele Facetten. Und es ist vielleicht auch ein persönliches Buch, aber genau das wollte ich nicht. Also ich wollte schon den Abstand haben. Ich wollte nicht sagen, ich bin das Opfer oder unsere Familie ist das Opfer, sondern es sollte schon wirklich akribisch recherchiert sein und das haben wir auch gemacht. Und deshalb ist es auch so, dass den größten Teil des Buches mein Partner geschrieben hat, Bernd Schallenberg. Und ich habe halt die wichtigen Kapitel geschrieben um Otto Nagel, seine Biografie, aber auch, wie er jetzt gesehen wird, nach der Wende in den Ausstellungen als Künstler und natürlich das Kapitel über meine Mutter, wie schwer es für sie war, als Kunstwissenschaftlerin nicht mehr zu arbeiten. Und deswegen ist es zwar schon persönlich, aber es ist eben auch

0: ein wichtiges Buch, um zu zeigen, was in der DDR in der Kulturpolitik passiert ist, wie man ja mit einem Künstler oder mit der Familie umgegangen ist.
1: Ein Spiegel der DDR-Kulturpolitik. Volkseigentum an Kunstwerken, Kunst als ideologische Waffe und Museum, Otto Nagelhaus, 1973 bis 79. Eine kritische Analyse, die schonungslos offenlegt, wie skrupellos der Griff des DDR-Staatsapparats nach dem Erbe war. Das Buch Der Fall Otto Nagel, Kunstraub in der DDR, ist erhältlich im Buchhandel. Man kann es auch direkt online kaufen unter shop-kulturmd.de.

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1: Ich verabschiede mich von Ihnen und hoffe, Sie in der kommenden Woche zu einer neuen Ausgabe wieder begrüßen zu dürfen. Und bis dahin bleiben Sie sorgenfrei.
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3: Es war mal wieder Zeit, in unserem Bücherregal zu stöbern. Und da habe ich ein Buch gefunden von Kurt Tucholsky, Merkt ihr nicht. Und es sind interessante Gedanken, die er hatte. Und da habe ich etwas rausgesucht von 1924, also genau vor 100 Jahren. Gesicht. Für George Cross, der uns diese sehen lehrte. Ein ziemlich gedrungener Kopf, keine allzu hohe Stirn, kühler kleine Augen, eine Nase, die gern in Gläser sich senkt, ein Mund, der kalt befiehlt und eine unangenehme Zahnbürste, die den Schnurrbart macht. So sieht dieses Gesicht aus. Ein gut fundierter schwarzer Rock, eine mäßig geschlungene Krawatte mit einer Art Perle darin, ein immer sauberer Kragen, das ist auch noch zu sehen. Das Haar ist an den Ohren kurz geschnitten, der ganze Mann ist reinlich, putzt sich morgens die Fingernägel, rasiert sich oder lässt sich rasieren. Schon als junger Mensch drängelte er sich, nicht allzu interessiert, durch die Türen der College-Seele. Seine Mama sagte, Hubert, wann kommst du heute nach Hause? Und er gab nicht allzu freundlich Auskunft, büffelte, bestand Examina, wurde aufgerufen, Hubert, so und so. Und dann erhob er sich, ein bisschen unterwürfig, ein bisschen angstvoll, nicht sehr aufgeregt, kalt eigentlich. Trat in den Staatsdienst, rückte rasch auf. Lange Vormittage mit schwierigen Akten arbeiten, mit leeren Pausen, wo das Frühstück aus der Aktentasche genommen wurde, daran lag auch ein Brief, der ärgerlich war und einer, der für den Abend eine kleine, außerdienstliche Freude verhieß. Im Übrigen kalt bis an das Herz hinan. Ab und zu mal ein Buch gelesen, das nicht zur Sache gehörte, einmal Spengler versucht, dolles Zeugs, mit der Briefeschreiberin zu Harz Tantris gegangen. Sehr poetisch. In der Pause. Möglicherweise werde ich in diesen Tagen in eine andere Abteilung versetzt. Na Gott sei Dank. Im Kriege Kompanieführer. Unerbitterlich kalt. Kalt zu den Kanzleidienern, die sich nicht wehren konnten. Kalt zu den jungen Assessoren. Habe das auch mal durchmachen müssen. Kalt zur Welt, kalt zu Gott. Verheiratet. Hat 2 Kinder. Liebt sie auf seine Weise. Lacht gern mal abends über einen dicken Witz. Weiß noch 3 Wirtinnen-Verse. Die anderen leider vergessen. Ist felsenfest von der Richtigkeit des Staatsgefüges, der Rechtsprechung, der Kirche und der allgemeinen sittlichen Grundlagen überzeugt. Hat auch weiter nicht darüber nachgedacht. Sieht gar nicht schlecht aus, wenn er am Schreibtisch sitzt und sich bei den Ordern der vielen Aktenstücke einmal kurz räuspert. Ist doch wer.
4: Weltweite Projekt Lesezeichen Demokratie gestartet. Im Mittelpunkt steht ein speziell gestalteter Literaturaufsteller, der ein unübersehbares Zeichen in den teilnehmenden Bibliotheken setzt. Der markante Aufsteller ist mit 5 ausgewählten Titeln der Landeszentrale bestückt, die sich mit zentralen gesellschaftlichen Fragen und der Stärkung der Demokratie befassen. Das Lesezeichen Demokratie ist als ein Anstoß zum Innehalten, zum Informieren und zum aktiven Eintreten für eine offene Gesellschaft zu verstehen. Zugleich soll der Aufsteller mit seinen ausleihbaren Büchern ein Ausrufezeichen für die demokratische Kultur in Sachsen-Anhalt setzen. Die teilnehmenden Bibliotheken können den Aufsteller mit eigenen, thematisch passenden Titeln ergänzen. So verwandelt sich das Lesezeichen in einen individuellen Wegweiser, der lokale Schwerpunkte setzt und aktuelle Debatten aufgreift. Das Projekt ist eine Kooperation der Landeszentrale für politische Bildung mit dem Landesverband Sachsen-Anhalt im Deutschen Bibliotheksverband. Der Bootsverleih am Adolf-Mittagsee im Stadtpark Rote Horn ist in die Saison gestartet. Die Mitarbeiter des Eigenbetriebes Stadtgarten und Friedhöfe Magdeburg haben die Boote aus dem Winterlager geholt und zu Wasser gelassen. Voraussichtlich bis Oktober können alle MagdeburgerInnen sowie Gäste der Stadt den Bootsverleih im Stadtpark Rote Horn nutzen. Die Tret- und Ruderboote stehen täglich außer montags ab 11 Uhr zur Verfügung. In der beginnenden Bootssaison sind Ruderboote, Tretboote sowie Wassertaxis für bis zu 6 Personen im Angebot. Das Deutsche Bahnmuseum in Halle-Saale ist seit dem 18. April 2026 wieder geöffnet. Von April bis Dezember ist die Ausstellung an Samstagen von 10 bis 16 Uhr zu sehen. Museumsgäste dürfen sich auf historische Fahrzeuge der Deutschen Reichsbahn aus der DDR freuen. Zudem bietet eine große LGB-Anlage Modellbahngenuss pur. Das Deutsche Bahnmuseum mit seinen Standorten in Nürnberg, Koblenz und Halle-Saale bewahrt unter dem Dach der Deutsche Bahn Stiftung das historische Erbe der Eisenbahn in Deutschland. Tagesaktuelle Informationen, Öffnungszeiten und Eintrittspreise gibt es im Internet unter www.dbmuseum.de/halle. Rund um den Alten Markt hat die Stadt 8 moderne Pflanzkübel aufgestellt. 2 davon haben zusätzliche Sitzmöglichkeiten. Alle Pflanzkübel verfügen über integrierte, frostsichere Wasserspeicher und lassen sich bei Bedarf flexibel umsetzen. Die Stadt möchte damit den Platz mehr begrünen. Die Anlage zusätzlicher fester Grünflächen sei aufgrund unterirdischer Leitungen sowie der notwendigen Flexibilität für Veranstaltungen nur eingeschränkt möglich, wie die Stadtverwaltung mitteilt. Bereits seit 2024 lässt die Stadt im Rahmen des Projektes Treffpunkt Wochenmarkt Pflanzkübel aufstellen. Die ersten Kübel stammten jedoch noch aus DDR-Zeiten und konnten aufgrund ihrer geringen Größe sowie fehlender Wasserspeicher keine nachhaltige Wirkung entfalten. In Kürze erhalten die Wochenmarkthändler neue Marktzelte. Das Projekt Treffpunkt Wochenmarkt wird im Rahmen der lokalen Entwicklungsstrategien LIDA, CLLD durch den Europäischen Fonds für regionale Entwicklung in Sachsen-Anhalt gefördert. Am 10. Mai heißt es in Magdeburg wieder, Otto sattelt um. Die Landeshauptstadt lädt zum großen Radaktionstag auf dem Alten Markt ein.

Unter dem Motto Familien aufs Rad dreht sich von 12 bis 17 Uhr alles um familienfreundliche Fahrradmobilität. Zahlreiche Infostände bieten Einblicke in nachhaltige Mobilität. Interaktive Angebote laden zum Mitmachen ein. Besonders im Fokus stehen Lastenräder. Interessierte können verschiedene Modelle vor Ort testen und sich umfassend beraten lassen. Alle interessierten MagdeburgerInnen sind eingeladen, vorbeizukommen, mitzumachen und die Vielfalt moderner Fahrradmobilität zu entdecken. Der Radaktionstag wird vollumfänglich von der Radverkehrskoordination des Ministeriums für Infrastruktur und Digitales des Landes Sachsen-Anhalt gefördert. Weitere Informationen gibt es im Internet unter www.magdeburg.de/otto-sattelt-um. Der Beirat für Integration und Migration hat sich bei einer Sondersitzung mit Oberbürgermeisterin Simone Borres über die Strategie der Verwaltung bis 2040 ausgetauscht. Im Fokus stand dabei, sich gemeinsam für eine zukunftsfähige, vielfältige Stadtgesellschaft zu engagieren. Die Oberbürgermeisterin betonte gegenüber dem Beirat, das Strategiepapier 2040 als Orientierungsrahmen für die Ausrichtung von Politik und Verwaltung in Magdeburg zu verstehen. Der Beirat ist eingeladen, sich aktiv einzubringen. Zur Sondersitzung kamen auch Vertreter von Migrantenorganisationen, um die wichtige Rolle als Brücke zwischen den migrantischen Communities und der Stadtverwaltung aufzuzeigen. Der Beirat für Integration und Migration empfahl in der Strategie 2040 insbesondere Internationalität und Weltoffenheit der Stadt stärker zu berücksichtigen. Der Beirat für Integration und Migration ist ein unabhängiges, parteipolitisch neutrales und konfessionell ungebundenes Beratungsgremium der Landeshauptstadt Magdeburg. Er vertritt die Interessen der dort lebenden MigrantInnen und setzt sich für ihre gleichberechtigte Teilhabe am gesellschaftlichen Leben ein. Die Stiftung Gedenkstätten Sachsen-Anhalt lädt am Dienstag, den 26. Mai 2026 um 15 Uhr zu einer Gedenkstunde am Grenzdenkmal Hötensleben ein. Vor 74 Jahren, am 26. Mai 1952, riegelte das DDR-Regime die Grenze zur Bundesrepublik ab und begann, politisch missliebige Menschen aus dem Sperrgebiet der DDR zwangsauszusiedeln. Die Stiftung Gedenkstätten Sachsen-Anhalt erinnert jährlich an diese Ereignisse und ihre Folgen. In diesem Jahr gehört eine szenische Lesung von jungen Menschen aus der Region zum Programm. Die Gedenkrede hält der Beauftragte des Landes Sachsen-Anhalt zur Aufarbeitung der SED-Diktatur, Johannes Beleites. Vor der Veranstaltung um 13 Uhr und danach um 16.30 Uhr beginnt jeweils ein einstündiger öffentlicher Rundgang über das Gelände des Grenzdenkmals Hötensleben. Eine Anmeldung ist nicht erforderlich. Das Grenzdenkmal in Hötensleben befindet sich in der Schöninger Straße. Die Gedenkstunde findet in Kooperation der Gedenkstätte Deutsche Teilung Marienborn, Stiftung Gedenkstätten Sachsen-Anhalt, mit dem Grenzdenkmalverein Hötensleben und dem Verein Grenzenlos Wege zum Nachbarn statt. Den deutlich sichtbaren Bauvorschritt für den Neubau der integrierten Gesamtschule Willy Brandt hat die Stadt Magdeburg Mitte April 2026 mit einem Richtfest gefeiert. Nach rund 10 Monaten Bauzeit sind die Arbeiten am Rohbau weitestgehend abgeschlossen. Die Fertigstellung erfolgt bis zum Sommer 2027. Oberbürgermeisterin Simone Borres betonte, dass die Landeshauptstadt Magdeburg zwischen Walter-Rathenow-Straße und Listemann-Straße ohne Fördermittel mehr als 70 Millionen Euro investiert. Mit Beginn des Schuljahres 2027/28 öffnet eine integrierte Gesamtschule mit Mensa, Hortbereich, Dreifeldsporthalle sowie Sportfreiflächen. Das Schulgebäude hat eine Fläche von rund 22.700 Quadratmetern. Es entstehen unter anderem 62 allgemeine Unterrichtsräume und 27 Fachkabinette. Der Außenbereich soll ausreichend Platz für Grünflächen und Bäume haben und zudem über 62 Pkw-Stellplätze und über 500 Fahrradständer erhalten. Eine Kooperation zwischen der IGS Willy Brandt und der Otto-von-Guericke-Universität hat das Ziel, die Kompetenzen in den MINT-Fächern und bei der Digitalisierung zu stärken. Weitere Informationen gibt es unter www.magdeburg.de/IGS-Schulneubau. So.

Rainer Maria Rilke. Wunderliches Wort, die Zeit vertreiben. Sie zu halten wäre das Problem, denn wenn ängstigst nicht, wo ist ein Bleiben, wo ein endlich Sein in alledem? Sieh, der Tag verlangsamt sich entgegen jenen Raum, der ihn nach Abend nimmt. Aufstehen wurde stehen und stehen wird legen und das willig Liegende verschwimmt. Berge ruhen von Sternen übernächtigt, aber auch in ihnen flimmert Zeit. Ach, in meinem wilden Herzen nächtigt, obdachlos die Unvergänglichkeit.

0: Prozent, die man so sagt, die wir alle sind als queere Community.
1: Die AfD macht aus Menschenfeindlichkeit.
2: Am Ende genau dieses Engagement den Unterschied machen kann, das zeigt auch Ungarn. Weil es angegriffen.
1: Und das erwarte ich und das appelliere ich an alle zu tun. Viel mehr Menschen wollen, dass dieses Land demokratisch bleibt, dass es bunt ist, dass es Welt.
2: Und ich finde, solche Abende sind immer auch wichtig, um sich zu vernetzen, um natürlich zu schauen, wo wollen wir hin, aber einfach auch mal...
3: Liebe Conny, ich muss sagen, nach deiner Rede, ich habe jetzt Lust, sofort auf die Straße zu gehen und Wahlkampf zu machen. Ich bin so hochmotiviert und ich freue mich so riesig, hier zu sein. Ich bin heute, ich glaube, 5,5 Stunden mit dem IC hierher gefahren. Frage. Das war sehr schön. Und ich muss sagen, ich könnte mir jetzt auch ganz spezifisch heute keinen besseren Ort vorstellen, wo ich diese Woche beende, weil ich euch zu Beginn einmal sagen möchte, wo ich diese Woche begonnen habe. Das war nämlich im wunderschönen Budapest. Und ihr wisst vielleicht, was wir letzte Woche passiert ist. Und deswegen schließt sich gerade ein Kreis für mich und ich muss es wirklich nochmal in aller Explizitheit so sagen, was da letzten Sonntag passiert ist. Das war für queere Menschen, für die Demokratie, für Grundwerte, für die Europäische Union, für Frieden und Freiheit in der Welt einfach ein riesengroßer Erfolg. Und wir können gar nicht überschätzen, wie wichtig das ist und feiern, was da passiert ist, dass Viktor Orban endlich abgewählt worden ist. Und jetzt, wenn du... Und ich habe zu Beginn ganz explizit die queeren Menschen genannt, nicht nur, weil wir hier auf einem fantastischen Regenbogen empfangen sind, sondern auch, weil ihr wisst, dass Viktor Orban gerade queere Menschen immer wieder in den Blick genommen hat und immer wieder versucht hat, Druck auf queere Menschen auszuüben, genau wie die AfD das hier in Sachsen-Anhalt und in Deutschland tut. Und ihr habt das vielleicht auch gesehen, im letzten Jahr war es sogar so weit, dass die Pride in Budapest, die es schon seit vielen, vielen Jahren gibt, eine große, wahnsinnig schöne, bunte Veranstaltung seit vielen Jahren ist, dass die verboten wurde und dass wahnsinniger Druck gerade auf queere Organisationen aufgebaut worden ist, an diesem Tag nicht auf die Straße zu gehen und eben nicht für gleiche Rechte und Freiheit zu kämpfen. Und was haben diese queeren Organisationen gemacht? Was haben Menschenrechtsorganisationen gemacht? Was hat auch der grüne Bürgermeister von Budapest gemacht? Die haben zu Viktor Orban gesagt, du kannst uns mal, wir werden trotzdem auf die Straße gehen und wir werden für gleiche Rechte kämpfen. Und am Ende sind wir letztes Jahr mit 300.000 Menschen über die Straßen von Budapest gezogen. Und ich glaube, dass das größte Eigentor war, das Viktor Orban sich geschossen hat. Weil wenn man sich mit den Queers anlegt, dann kriegt man richtig Probleme. Und dann kriegt man nicht nur eine riesen Demo gegen sich, sondern im nächsten Jahr wird man sogar abgewählt. Und genau

0: diesen Spirit sollten wir auch in diesen Wahlkampf gehen.
1: Wir hatten, glaube ich, noch mehr Mikrofone.
2: Wir haben Queerbeauftragten eingesetzt. Wir hatten Hassverbrechen gegen queere Menschen ins Strafgesetzbuch aufgenommen. Wir hatten das Transfusionsgesetz geändert, also das Blutspendeverbot, von dem Männer, die Sex mit Männern haben und Transpersonen betroffen waren, dass das gesetzlich untersagt wurde.
3: Das kann auch mal nachgeschärft werden.
4: Hallo, ich wollte einfach noch mal was Positives sagen.
1: Unbedingt.
4: Ich bin Lehrkraft im regionalen Bereich. Ich arbeite in einer Berufsbildungsschule in Straßburg und ich habe mich dieses Jahr als trans geoutet an der Schule. Und ich wollte nur sagen, auch dort, wir haben teilweise sehr rechtsradikales Klientel. Und ich weiß nicht unbedingt, ob das irgendwie was wirkt im Sinne von, okay, vielleicht hinterfragen Sie Ihre generelle Gesinnung. Aber ich habe auf jeden Fall das Gefühl gehabt, dass ich nach auch Aufklärungsarbeit in jeder Stunde sehr viel Verständnis begegnet bin. Und ich hatte vor meinem Outing große Angst, dass ich vielleicht gar nicht mehr arbeiten kann als Lehrkraft an einer Schule. Und ich muss sagen, es ist möglich. Ich erfahre im Alltag auch kaum, also eigentlich fast gar keine Diskriminierung. Und ich wollte einfach nur noch was Positives dazu beitragen. Also auch als, und deswegen ja, wie Sie schon gesagt haben, Präsenz ist sehr wichtig. Und ich denke, selbst auf dem Land hier in Sachsen-Anhalt gibt es genug Leute und ja, die Präsenz.
1: Ja, ganz vielen Dank.
2: Auch das ist im Bundestag auch sehr, sehr stark spürbar und dass die AfD da auch eben neben Rassismus und dem Migrationsthema eben massiv auch über Queerfeindlichkeit geht, um damit Stimmung zu machen. Also wir hatten schon diverse Anträge der AfD im Bundestag, die auch sehr stark Sachen kopieren, die Rechte schon im Ausland gemacht haben.
5: Wir brauchen Personen, die bis jetzt geschwiegen haben, die weggeschaut haben, die müssen sich mehr äußern, die müssen zu Allies werden, die müssen mit uns kämpfen, weil es geht nachher um alle.
6: Ja, wir brauchen auf jeden Fall viel mehr mutige Menschen, die auf die CSDs gehen und sozusagen sagen, ich gehe heute zu einem CSD und du kannst genauso mitkommen. Feier die Vielfalt, feier das Leben und komm mit, besuche den CSD und das würde ich mir wünschen.
2: Ich wünsche mir, dass Queersein und queere Sichtbarkeit irgendwann keine Frage mehr von links, rechts, Mitte ist, sondern dass das einfach eine Selbstverständlichkeit ist.
7: Ich wünsche mir eine grundsätzliche Gesundheitsversorgung für trans- und nicht-binäre Personen.

Damit es Frieden in der Welt gibt, müssen die Völker in Frieden leben. Damit es Frieden zwischen den Völkern gibt, dürfen sich die Städte nicht gegeneinander erheben. Damit es Frieden in den Städten gibt, müssen sich die Nachbarn verstehen. Damit es Frieden zwischen Nachbarn gibt, muss im eigenen Haus Frieden herrschen. Damit im Haus Frieden herrscht, muss man ihn im eigenen Herzen finden.

Der Eigenbetrieb Stadtgarten und Friedhöfe Magdeburg hat im Herrenkrugpark zwischen Hotel und Elbdeich das unmittelbare Umfeld eines abgestorbenen Baumes vorübergehend mit Bauzäunen gesichert. Grund ist ein derzeit auf einer bruch- und sturzgefährdeten Linde nistendes Storchenpaar. Der betroffene Baum war aufgrund einer Wurzelstockfäule zur Fällung vorgesehen. Im Zuge einer aktuellen Kontrolle hatte man jedoch festgestellt, dass ein Storchenpaar den Baum derzeit als Nistplatz nutzt. Aufgrund des besonderen Schutzes von Brutstätten wildlebender Tiere ist ein Eingriff während der Brut- und Aufzuchtzeit nicht zulässig. Zum Schutz der ParkbesucherInnen sowie im Einklang mit den naturschutzrechtlichen Bestimmungen ist der Bereich vorsorglich mit Bauzäunen abgesperrt. Das wegen der bestehenden Bruchgefahr des abgestorbenen Baumes von dem potenziell herabfallende Äste oder instabile Stammteile ausgehen können. Die Sicherung bleibt bis zum Abschluss der Brutpflege bestehen. Im Anschluss will die Stadt die Situation neu bewerten und die ursprünglich geplanten Maßnahmen prüfen. Die Landeshauptstadt Magdeburg bittet alle BesucherInnen um Verständnis für die erforderlichen Einschränkungen und darum, die Absperrungen zu beachten. Hochwasser oder großflächigere Stromausfälle zeigen, Großschadensereignisse sind keine abstrakten Szenarien. Sie können jederzeit eintreten. Aktuelle globale Krisenherde und wiederkehrende hybride Störungen machen zudem deutlich, wie verletzlich unsere kritische Infrastruktur ist. Persönlich gut vorbereitet sein schafft Sicherheit im Alltag ebenso wie in außergewöhnlichen Situationen. Was gehört eigentlich zu einer sinnvollen individuellen Notfallvorsorge? Und wie können BürgerInnen sich einfach und wirkungsvoll auf eine außergewöhnliche Lage einstellen? Was passiert im Katastrophenfall in Magdeburg? Ein Aktionstag an der Städtischen Volkshochschule informiert zum Zivil- und Katastrophenschutz in Magdeburg. Der Aktionstag zeigt praxisnah, verständlich und generationsübergreifend, wie gute Vorbereitung Leben schützen kann. ExpertInnen informieren über Warnsysteme, Krisenkommunikation und stellen das breite Angebot vom Katastrophenschutz vor. Interaktive Angebote laden zum Mitmachen ein. Von kleinen Übungen für Kinder über Erste-Hilfe-Mini-Workshops, einem Mitmach-Szenario bei einem Stromausfall oder Brandschutz- und Feuerlöschtraining. Vor Ort sind Einheiten vom Magdeburger Katastrophenschutz und die Hundestaffel des ASB Regionalverbandes Magdeburg. Der Aktionstag ist eine Kooperation zwischen der Städtischen Volkshochschule, dem Amt für Brandschutz, Rettungsdienst und Katastrophenschutz der Landeshauptstadt Magdeburg sowie den Hilfsorganisationen im Katastrophenschutz. Das Ministerium für Inneres und Sport des Landes Sachsen-Anhalt unterstützt den Tag. Eine Anmeldung für die Veranstaltung ist nicht erforderlich, die Veranstaltung ist kostenlos. Aktionstag zum Zivil- und Katastrophenschutz in Magdeburg am Samstag, dem 25. April 2026 von 10 bis 14 Uhr in der Städtischen Volkshochschule Leibnizstraße 23. Die Magdeburger Jazztage laden unter dem Motto Jetzt 2026 vom Donnerstag, den 30. April bis Sonntag, den 3. Mai in Magdeburg zu einer musikalischen Begegnung ein. Im Forum Gestaltung sowie im Gesellschaftshaus entfaltet sich ein Festival, das einmal mehr zeigt, wie lebendig, vielfältig und notwendig diese Musik ist. Was vor 10 Jahren begann, ist längst mehr als ein Festival. Eine gewachsene Tradition, getragen von künstlerischer Neugier, stilistischer Offenheit und einem Publikum, das diese Musik kontinuierlich unterstützt. Gerade in bewegten Zeiten entfaltet Jazz hier seine besondere Kraft, als Raum für Austausch, Freiheit und gemeinsames Erleben. Das vielfältige Line-up der Magdeburger Jazztage Jetzt 2026 versammelt außergewöhnliche MusikerInnen aus Europa, den USA und darüber hinaus. Zwischen freier Improvisation, zeitgenössischen Jazz und globalen Klangsprachen spannt sich ein weiter musikalischer Bogen. Die Konzerte sind im Forum Gestaltung Bühne Schinkel-Fischerbau, Brandenburger Straße 9 bis 10 in Magdeburg sowie im Gesellschaftshaus Schönebecker Straße 129 in Magdeburg zu erleben und hören. Weitere Informationen zum Programm und Ticketkauf gibt es auf der Website www.forum-gestaltung.de. Die Stadtbibliothek, Volkshochschule und Freiwilligenagentur laden am Freitag, den 24. April, in die Ratsziele im Alten Rathaus ein.
Unter dem Titel Sprechen und Zuhören – Soziale Gerechtigkeit in Deutschland sind Interessierte von 18 bis 21 Uhr eingeladen, sich auszutauschen. Die Veranstaltungsregeln sind zu beachten. Der Eintritt ist kostenfrei, eine Anmeldung ist nicht notwendig. Das Format Sprechen und Zuhören will Menschen zu kontroversen Themen miteinander in Kontakt bringen und Raum für individuelle Sichtweisen eröffnen. Die Universitätsmedizin Magdeburg lädt herzlich zur neuen Ringvorlesung Demokratie trifft Medizin ein. In dieser interdisziplinären Vortragsreihe diskutieren führende ExpertInnen aus Medizin, Natur, Geistes- und Sozialwissenschaften, Politik und Industrie über die Rolle und Verantwortung der Medizin für die Zukunft unserer Gesellschaft. Demokratie trifft Medizin. Unter diesem Thema eröffnen zwei renommierte Wissenschaftler spannende Perspektiven auf zentrale Fragen unserer Zeit. Dabei geht es um die grundlegende Bedeutung von Freiheit, Selbstbestimmung und Verantwortung als tragende Säulen der Demokratie. Die Frage, wie frei sind wir wirklich, beleuchtet die Willensfreiheit aus der Perspektive von Psychiatrie und Hirnforschung. Die vierte Ringvorlesung Demokratie trifft Medizin findet am Montag, den 27. April 2026 von 17 bis 19 Uhr im Hörsaal Haus 7 Leipziger Straße 44 in Magdeburg statt. Die Veranstaltung ist kostenlos. Die Universitätsmedizin Magdeburg freut sich auf zahlreiche Gäste und anregende Diskussionen. Das Gesundheits- und Veterinäramt der Landeshauptstadt Magdeburg bietet ab dem 12. Mai einen kostenfreien Nachmittagskurs zum Erlernen des autogenen Trainings an. Das Angebot richtet sich an Erwachsene. Anmeldungen sind bis zum 27. April möglich. Stress gehört für viele Menschen zum Alltag und kann gesundheitliche Schäden zur Folge haben. Autogenes Training kann mit gezielten Gedankenübungen zur Entspannung und zum Stressabbau beitragen. Der kostenfreie Kurs zum autogenen Training geht vom 12. Mai bis 30. Juni. Die Übungen erfolgen in wöchentlich aufeinander aufbauenden Kurseinheiten dienstags von 14 bis 15.15 Uhr in der Lübecker Straße 32. In insgesamt 8 Treffen vermittelt der Kurs Übungen zum Entspannen im Sitzen oder Liegen. Die Teilnehmerzahl ist begrenzt. Anmeldungen sind bis 27. April unter der Rufnummer.

davon und wandelt fremd einher und lässt sich tief von deinen Tönen treiben. Der Tag verglüht, nun wagt nur noch die Pracht des blauen Lichts schwellender Gesänge. Und seltsam schreiten über Blütenhäuser, sternüberstrahlt, die Wunder dieser Nacht.

Im Rahmen der europaweiten Verkehrsaktionstage Roadpol-Kontrollwochen beteiligte sich auch das Polizeirevier Magdeburg am sogenannten Speed-Marathon. Am Mittwoch, den 15. April, kontrollierten die Beamten das Einhalten des Tempolimits im Stadtgebiet. Zu schnelles Fahren ist eine der Hauptursachen für schwere Verkehrsunfälle. Mit gezielten Kontrollen lässt sich das Bewusstsein der Verkehrsteilnehmer zum Einhalten von Tempolimits schärfen. Geschwindigkeitskontrollen und der Speedmarathon leisten einen wichtigen Beitrag, um die Verkehrssicherheit zu erhöhen. Wichtig ist es, Unfallrisiken an Orten wie Schulen und Kindergärten zu reduzieren. An 8 ausgewählten Orten führten die eingesetzten Polizeibeamten insgesamt über 500 Messungen und Verkehrskontrollen durch. Dabei stellten die Beamten insgesamt 36 verkehrsrechtliche Verstöße fest, die eine Ordnungswidrigkeit darstellen. In 31 Fällen fuhren Verkehrsteilnehmer mit überhöhter Geschwindigkeit. Bereits im Januar wurde der Polizei Magdeburg ein versuchter Einbruch in ein Wohnhaus in Ottersleben gemeldet. Ein bislang unbekannter Tatverdächtiger soll versucht haben, gewaltsam in die Räumlichkeiten zu gelangen. Der Versuch scheiterte. Zwei weitere Geschädigte teilten am 12. Januar 2026 mit, dass eine unbekannte Täterschaft versucht habe, in ihre privaten Wohnungen vorzudringen. Die Objekte befinden sich in der Halberstädter Chaussee. Einen Tatzusammenhang prüft die Kriminalpolizei im Zuge der Ermittlungen. Die abgebildete Person sowie das Fahrzeug des Herstellers Volkswagen mit der ausländischen Kennzeichenfolge SUT-301 stehen nach aktuellen Erkenntnissen in einem Tatzusammenhang. Die Polizei Magdeburg bittet um Mithilfe. Wer kennt die abgebildete Person? Wer kann Hinweise zum Aufenthalt der gesuchten Person oder Kontaktpersonen geben? Wer kann Hinweise zu dem abgebildeten Fahrzeug geben? Das Polizeirevier Magdeburg sucht zur weiteren Aufklärung der Tat nach Zeugen, welche sachdienliche Hinweise zur Tat oder zur hier abgebildeten Person geben können. Hinweise nimmt das Polizeirevier Magdeburg unter 0391 546 3295 oder per E-Revier-Anzeige entgegen. Am Montag, den 2. Februar 2026, soll sich am späten Nachmittag in der Magdeburger Innenstadt eine räuberische

Erpressung zum Nachteil eines 27-jährigen Geschädigten ereignet haben. Ein Geschädigter meldete der Polizei, dass dieser sich gegen 17.30 Uhr auf dem breiten Weg Höhe Allee Center befand, als eine unbekannte männliche Person ihn nach Geld gefragt hatte. Der Unbekannte gab an, obdachlos zu sein und Geld zu benötigen. Der Zeuge beabsichtigte, dem Unbekannten einen geringen Betrag Kleingeld zu übergeben. Der Unbekannte forderte die Herausgabe von mehr Geld und drohte mit körperlicher Gewalt. Der Zeuge versuchte zu flüchten. Dem Unbekannten Tatverdächtigen gelang es, den Zeugen einzuholen. Aus Angst überreichte dieser ihm einen geringen mitgeführten Geldbetrag im zweistelligen Bereich. Beschreibung des Tatverdächtigen. Männlich, ca. 55 Jahre alt, ca. 1,65 Meter groß, grau, weißer Bart, europäisches Erscheinungsbild, akzentfreies Deutsch. Die Polizei Magdeburg bittet um Mithilfe. Wer kennt die auf dem Phantombild abgebildete Person? Wer kann Hinweise zum Aufenthalt der gesuchten Person oder Kontaktpersonen geben? Gibt es in diesem Zusammenhang weitere Geschädigte, welche am 2. Februar 2026 im Innenstadtbereich von Magdeburg auf Geld angesprochen wurden und sich noch nicht bei der Polizei gemeldet haben? Das Polizeirevier Magdeburg sucht zur weiteren Aufklärung der Tat nach Zeugen, welche sachdienliche Hinweise zur Tat oder zur hier abgebildeten Person geben können. Hinweise nimmt das Polizeirevier Magdeburg unter 0391 546 3295 oder per E-Revier entgegen.

0: Der Magdeburger Regionalverkehrsverbund Marego reformiert zum 1. August 2026 seinen Tarif.
1: Wir haben klare Ziele. Mehr Einfachheit, mehr Einnahmenstabilität, nicht nur durch Preisanpassung, sondern vor allem durch neue Kundengruppen und mehr Vereinfachung im Vertrieb.
0: Es werden zwei Preisstufen für den Nahbereich geschaffen. Die Preisstufe MD, die nur für die Landeshauptstadt Magdeburg gilt, und die Preisstufe Lokal für Fahrten innerhalb einer Tarifzone mit Bus und Zug.
1: Wir haben aktuell 14 Preisstufen. Ja. Wir haben über 200 Fahrkartenarten. Und wenn man das kombiniert, auch mit Rabattstufen bei Jobticket, Mieterticket, kommen wir auf ca. 11.000 Fahrkartenpreisstufenkombinationen. Das ist eine große Zahl, die aus der Tarifsicht klar erklärbar ist. Ja. Die ist über Jahre auch gewachsen. Wir haben immer wieder neue Produkte dazugenommen, weil wir wollten alle Nutzergruppen abbilden, alle Nutzergruppen zufriedenstellen, sage ich mal. Ja. Dann kam eben das Deutschlandticket und viele Nutzergruppen brauchen unsere Produkte nicht mehr, haben eben das Deutschlandticket. Dann haben wir die Entscheidung getroffen, wir müssen den Tarif vereinfachen. Aus diesem Grund werden wir jetzt 6 Preisstufen haben, nicht mal 14. Und aus dieser ganzen Anzahl von Tarifprodukten werden wir uns auf 2 Kernprodukte konzentrieren. Für die Tagesmobilität die 24-Stunden-Karte und für die Monatsmobilität die persönliche Abo-Monatskarte bzw. für längere Fahrten das Deutschlandticket. Ja. Insgesamt werden wir 15 Produkte haben, die wir proaktiv dem Fahrgast anbieten.
0: Marego wird sich stärker auf die Angebote konzentrieren, die im Alltag tatsächlich nachgefragt werden. Das sind zum einen die 24-Stunden-Karte, zum anderen die persönliche Abo-Monatskarte.
2: Stichwort Digitalisierung. Wie wird das funktionieren und was kann der Fahrgast da erwarten?
1: Das ist eine gute Frage. Wir setzen tatsächlich auf Modernisierung des Vertriebs durch Digitalisierung. Da haben wir 4 Hauptmaßnahmen. Die erste Maßnahme, wir führen einen Digitalrabatt von rund 10% für die Preisstufen Magdeburg und Lokal für ausgewählte Produkte, für die Kurzstrecke, für die Einzelfahrt und für die 24-Stunden-Karte. Die zweite Maßnahme, wir setzen auf den Wochenbestpreis in der Fertig-App. Was heißt das? Sie müssen sich nicht mehr um Fahrkartenwahl kümmern, sondern die beste, die günstigste Fahrkarte wird Ihnen einfach abgerechnet, ja, nach den Fahrten innerhalb einer Woche. Dann setzen wir auf digitale Abonnements. Das heißt, die Abonnements werden als Handy-Ticket und Chipkarte verfügbar, nicht mehr als Plastikkarte mit Wertmarken, die man draufkleben muss. Das spart uns auch Kosten übrigens. Und letzte Maßnahme, die Entwertertechnologie bei den Regionalbusunternehmen und an Bahnhöfen im Verbundgebiet außerhalb der Landeshauptstadt Magdeburg wird abgeschafft.
0: Für Familien sieht die Reform spürbare Änderungen vor. Die 24-Stunden-Karte wird günstiger und es können bis zu 3 Kinder bis einschließlich 14 Jahren kostenlos mitgenommen werden. Dies gilt auch für die persönliche Abo-Monatskarte.
2: Jetzt eine Frage zum Deutschlandticket, das haben Sie ausführlich erzählt. Also quasi, wenn man es einfach sagt, haben Sie die Tarife um das Deutschlandticket drumherum gestrickt. Ist es aus Ihrer Sicht ein Erfolg, dieses Ticket?
1: Auf jeden Fall ist das Deutschlandticket ein Erfolg. Wir haben im Verbundgebiet 110.000 Deutschlandticket-Kunden. Wir haben 690.000 Einwohner. Das ist schon wirklich ein Erfolg. Die Leute können mit einem Ticket bundesweit fahren, die können nach Berlin fahren, die können nach Leipzig, nach Dresden fahren, aber auch nach Mannheim. Das ist ein super Angebot. Ich habe persönlich selbst auch ein Deutschlandticket.
2: Und wenn man jetzt sagt, das muss kostendeckend sein, bildet das Deutschlandticket, wie es jetzt ist, mit 49 Euro ab?
1: Mit 63 Euro das Deutschlandticket.
2: Jetzt kostet es 63, ja, das wusste ich gar nicht. Okay, also bildet das das ab?
1: Nein, also das, was der Fahrgast bezahlt für das Deutschlandticket, bildet überhaupt nicht die Verluste, die wir dadurch haben. Aber dafür stellt ja der Bund und die Bundesländer stellen zur Verfügung 3 Milliarden Euro, die aufgeteilt werden, um unsere Schäden auszugleichen.
2: Okay.
0: Weitere Informationen sind auf der Website marego-verbund.de abrufbar. 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

0: Der Froschkönig.
1: Ihr alle habt doch, glaube ich, schon einen grünen Frosch gesehen. Doch wisst ihr auch, was eigentlich dem Märchenfrosch, der einst geschehen?
0: Es war einmal ein Königskind, so lustig wie der Frühlingswind, das gern am Brunnen nah beim Walde mit einer goldenen Kugel ballte. O weh, da fiel die Kugel plötzlich tief in den Brunnenschacht hinein. Wie weinte sie sogar entsetzlich, wer bringt mir meine Kugel wieder? Da tauchte aus dem Brunnenloch ein Frosch mit hässlichem Gesicht. Ich hol die Kugel wieder hoch, mein liebes Mädchen, weine nicht. Doch schönes Kind, was gibst du mir? Was du nur willst, das schenke ich dir. Gut, sprach der Frosch, ich stimme ein. Spielkamerad will ich sein. Ich will am Tische mit dir sitzen, will deinen Teller mit benutzen, will mit aus deinem Becher trinken, zum Schlafen in dein Bettchen sinken. Ich gebe dir, Frosch, was du hier willst, wenn du mir meinen Wunsch erfüllst. So leicht gab sie dem Frosch ihr Wort und dachte, bleib im Brunnen, du. Der Frosch schob ihr die Kugel zu, da rannte sie schnell von hier fort. Sie saß bei Tische kaum jedoch, da klopfte etwas. Poch, poch. Der König sagte, sieh zum Tor. Da stand der grüne Frosch davor und sprach, ich bin zum Schloss gekrochen, du hast mir Speis und Trank versprochen. Hu, rief sie da laut, was willst du denn? Und schlug die Tür schnell wieder zu. Der König sprach, als er vernommen, weshalb der Frosch hierher gekommen. Mach auf, was man versprochen hat, muss man auch halten mit der Tat. Wie nun der Frosch zum Tische kam und sich von ihrem Teller nahm, mit breitem Froschmaul und so hässlich, da ekelte sie sich grässlich. Und Abend ward es noch und noch. Nun nimm ich mit ins Schlafgemach, so sprach der Frosch. Nein, rief sie, nein. Doch, sprach der König, so soll's sein. Sie hob ihn mit zwei Fingern auf und trug die Treppe ihn hinauf. Dort hat das Mädchen für die Nacht ihr blondes Haar zurechtgemacht. Froschkönig dachte, ist sie schön, so hab ich keine noch gesehen. Kaum war sie ins Bett geschlüpft, kam gleich der Frosch herbeigehüpft und bat sie, liebes Mägdelein, mich friert zu sehr, lass mich hinein. Da sprang sie voller Angst und Graus aus ihrem schönen Bett heraus. Sie nahm den Frosch mit ihrer Hand und warf ihn wütend an die Wand. Hu, dachte sie, wie schauerlich! Doch sie ganz plötzlich hatte sich der Frosch, den sie so schlecht behandelt, in einen Königssohn verwandelt. Er sprach, ich war sehr lange Zeit verzaubert, jetzt bin ich befreit. Wie glücklich lachten sie nun beide und jeder war im Schloss voll Freude. Und morgens vor des Schlosses Tor fuhr eine goldene Kutsche vor. Nun bat der Prinz um ihre Hand. Komm mit, ich hab ein großes Land. Steig nur in meinen Wagen ein und du sollst bald Königin sein. Fort ging es jetzt im schnellen Lauf. Der treue Diener passte auf. Bald folgt der große Hochzeitsschmaus. Damit ist die Geschichte aus. Dass einst der Prinz ein Frosch gewesen, war nun vorbei und ganz vergessen. Die Krone nur am Brunnenloch erinnert an den Froschkönig noch.
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0: Der Fall Otto Nagel. Kunstraub in der DDR.
1: Da ist man Kind und erlebt eine Geschichte, die man nicht verstehen kann. Das war 1983, da war ich 11 Jahre alt. Meine Großmutter starb und mit ihr habe ich auch das Haus von Otto und Walli Nagel verloren. In dem Haus war das Atelier von dem Künstler Otto Nagel. Ich konnte damals nicht verstehen, was passiert ist, warum es keine Gedenkstätte wurde.
0: Die Familie des Künstlers Otto Nagel politisch verfolgt und um den Nachlass gebracht.
1: Die Zeit ging hin und dann kamen die Wände und die Zeit verging. Und meine Mutter hat auch nicht darüber gesprochen, was passiert ist. Ich wusste zwar, ja gut, ich konnte mein Abitur nicht machen in der DDR 1988, dass es damit vielleicht zusammenhängen könnte, aber irgendwie habe ich die Geschichte um den Fall Otto Nagel immer mit mir herumgeschleppt, mitgeschleppt, das ganze Leben.
0: Recherchiert aus gut 3000 Dokumenten des DDR-Staatsapparats und von Museen.
2: Die Geschichte ist nach so langer Zeit auch meine Geschichte geworden. Und das bedeutet mir sehr viel. Also ich habe sie nicht erlebt, aber ich habe sie erzählt bekommen, diese Geschichte. Und wenn man sich damit beschäftigt, berührt mich das sehr stark.
1: Es gab einige Momente, die mich am Ergebnis sehr berührt haben. Erst einmal auf jeden Fall diese erste Akte, die schon im Titel zeigte, worum es geht. Da ging es um den Nachlass, da ging es um die Zeit 1983, als meine Großmutter starb. Und es war auch der Staatssekretär für Kultur der DDR, Kurt Löffler, aus dessen Büro diese Akte stammte. Diesen Namen kannte ich aus einem Zeitungsartikel Anfang der 90er Jahre, in dem meine Mutter einem Journalisten die Geschichte kurz erzählt hatte. Daher wusste ich den Namen noch und ich wusste, dass er irgendwie damit zusammenhängt. Und das hat mich schon berührt, als wir diese Akte gefunden haben. Und das Zweite war, wir haben kurz danach auch die Akte gefunden, dass meine Mutter 1990 versucht hat, das Erbe zurückzubekommen, die Bilder, das Haus. Und diese Akte dazu, zu diesem Restitutionsverfahren, was gut über 8 Jahre ging, das hat mich auch sehr berührt, dass es dann am Ende nicht geklappt hat und dass viele damals auch noch dagegen gewirkt haben. Das war sehr berührend.
2: Die wesentliche Erkenntnis daran ist, dass wir in einem sehr korrupten Staat aufgewachsen sind, mit einer sehr verlogenen Gesellschaft. Und da zähle ich jeden zu. Also man sprach eine doppelte Sprache, eine offizielle und eine private. Und die Erkenntnis ist, dass man mit so einer Haltung keinen Staat machen kann. Also gar keinen. Ja? Keine Gesellschaft lässt sich mit so einer verlogenen Grundhaltung gestalten und fortschrittlich entwickeln.
1: Im Zuge der Recherche konnte ich aber auch erfahren, dass meine Eltern versucht haben, nach 1990, also vor allen Dingen um die Zeit 1994, als der 100. Geburtstag von Otto Nagel war, sie haben versucht, dass sie das Otto-Nagel-Haus weiterführen. Das Haus, was sie Ende 1978 verlassen haben. Und das hat mich sehr berührt, dass sie eigentlich den Weg nochmal gehen wollten, was ich nicht erwartet hätte, dass sie den Mut haben und die Kraft aufbringen wollten, dieses Haus weiterzuführen am Märkischen Ufer.
2: Wenn man ein Buch im Eigenverlag herausbringt, ist es natürlich erstmal eine sehr große Herausforderung. Aber wir können selbst entscheiden, wie wir das gestalten. Wir können selbst entscheiden, was wir schreiben. Und wir können selbst entscheiden, wie wir es schreiben. Bei Verlagen, die dazukommen, muss man natürlich immer Verlagsinteressen mit berücksichtigen. Und da sind wir leider auf taube Ohren gestoßen. Also man wollte die Geschichte nicht so hören, wie wir sie erzählen müssen, sondern man wollte durchaus eine schöne, leichte, seichte Geschichte haben, die sich verkaufen lässt. Aber wir wollten halt eine konkrete Geschichte, eine detailreiche Geschichte und eine wahrheitsgetreue Geschichte erzählen. Und da erschien uns der Eigenverlag als beste Lösung.
1: Das Buch Der Fall Otto Nagel, Kunstraub in der DDR, ja, es ist irgendwo vielleicht ein Krimi um die Kulturpolitik der DDR. Es ist vielleicht auch eine Familiengeschichte, die Geschichte der Familie Schallenberg-Nagel. Es zeigt vieles, viele Facetten. Und

0: Es ist vielleicht auch ein persönliches Buch, aber genau das wollte ich nicht. Also ich wollte schon den Abstand haben. Ich wollte nicht sagen, ich bin das Opfer oder unsere Familie ist das Opfer, sondern es sollte schon wirklich akribisch recherchiert sein und das haben wir auch gemacht. Und deshalb ist es auch so, dass den größten Teil des Buches mein Partner geschrieben hat, Bernd Schallenberg, und ich habe halt die wichtigen Kapitel geschrieben um Otto Nagel, seine Biografie. Aber auch, wie er jetzt gesehen wird, nach der Wende in den Ausstellungen als Künstler und natürlich das Kapitel über meine Mutter, wie schwer es für sie war, als Kunstwissenschaftlerin nicht mehr zu arbeiten. Und deswegen ist es zwar schon persönlich, aber es ist eben auch ein wichtiges Buch, um zu zeigen, was in der DDR in der Kulturpolitik passiert ist, wie man ja mit einem Künstler oder mit der Familie umgegangen ist.
1: Ein Spiegel der DDR-Kulturpolitik. Volkseigentum an Kunstwerken, Kunst als ideologische Waffe und Museum Otto Nagelhaus 1973 bis 79. Eine kritische Analyse, die schonungslos offenlegt, wie skrupellos der Griff des DDR-Staatsapparats nach dem Erbe war. Das Buch Der Fall Otto Nagel, Kunstraub in der DDR, ist erhältlich im Buchhandel. Man kann es auch direkt online kaufen unter shop-kulturmd.de.

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0: Ich verabschiede mich von Ihnen und hoffe, Sie in der kommenden Woche zu einer neuen Ausgabe wieder begrüßen zu dürfen. Und bis dahin bleiben Sie sorgenfrei. Ich verabschiede mich von Ihnen und hoffe, Sie in der kommenden Woche zu einer neuen Ausgabe wieder begrüßen zu dürfen. Und bis dahin bleiben Sie sorgenfrei.
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0: Es war mal wieder Zeit, in unserem Bücherregal zu stöbern. Und da habe ich ein Buch gefunden von Kurt Tucholsky, Merkt ihr nicht. Und es sind interessante Gedanken, die er hatte. Und da habe ich etwas rausgesucht von 1924, also genau vor 100 Jahren. Gesicht. Für George Cross, der uns diese sehen lehrte. Ein ziemlich gedrungener Kopf, keine allzu hohe Stirn, kühler kleine Augen, eine Nase, die gern in Gläser sich senkt, ein Mund, der kalt befiehlt und eine unangenehme Zahnbürste, die den Schnurrbart macht. So sieht dieses Gesicht aus. Ein gut fundierter schwarzer Rock, eine mäßig geschlungene Krawatte mit einer Art Perle darin, ein immer sauberer Kragen, das ist auch noch zu sehen. Das Haar ist an den Ohren kurz geschnitten. Der ganze Mann ist reinlich, putzt sich morgens die Fingernägel, rasiert sich oder lässt sich rasieren. Schon als junger Mensch drängelte er sich, nicht allzu interessiert, durch die Türen der College-Seele. Seine Mama sagte, Hubert, wann kommst du heute nach Hause? Und er gab nicht allzu freundlich Auskunft, büffelte, bestand Examina, wurde aufgerufen. Hubert, so und so. Und dann erhob er sich, ein bisschen unterwürfig, ein bisschen angstvoll, nicht sehr aufgeregt, kalt eigentlich. Trat in den Staatsdienst, rückte rasch auf. Lange Vormittage mit schwierigen Aktenarbeiten, mit leeren Pausen, wo das Frühstück aus der Aktentasche genommen wurde. Daran lag auch ein Brief, der ärgerlich war und einer, der für den Abend eine kleine, außerdienstliche Freude verhieß. Im Übrigen kalt bis an das Herz hinan. Ab und zu mal ein Buch gelesen, das nicht zur Sache gehörte. Einmal Spengler versucht, dolles Zeugs. Mit der Briefeschreiberin zu Harz Tantris gegangen. Sehr poetisch. In der Pause. Möglicherweise werde ich in diesen Tagen in eine andere Abteilung versetzt. Na Gott sei Dank. Im Kriege Kompanieführer. Unerbitterlich kalt. Kalt zu den Kanzleidienern, die sich nicht wehren konnten. Kalt zu den jungen Assessoren. Habe das auch mal durchmachen müssen. Kalt zur Welt, kalt zu Gott. Verheiratet. Hat 2 Kinder, liebt sie auf seine Weise, lacht gern mal abends über einen dicken Witz, weiß noch 3 Wirtinnenverse, die anderen leider vergessen. Ist felsenfest von der Richtigkeit des Staatsgefüges, der Rechtsprechung, der Kirche und der allgemeinen sittlichen Grundlagen überzeugt. Hat auch weiter nicht darüber nachgedacht, sieht gar nicht schlecht aus, wenn er am Schreibtisch sitzt und sich bei den Ordern der vielen Aktenstücke einmal kurz räuspert. Ist doch wer. Fühlt sich in völliger Harmonie mit Land, Majorität und Volksgemeinschaft. Liebt den preußischen Adel nicht übermäßig. Ist ihm unangenehm. Ist aber tadellos korrekt und höflich. Nach oben durchaus kleiner, bürgerlicher. Nach unten selber Adel. Repräsentiert. Macht Karriere. Wird wohl nächstens irgendein großes Tier werden. Gesandter. Ministerialdirektor. Staatssekretär. Ach, was weiß ich. Deutschland? Deutschland. 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Die Landeszentrale für politische Bildung hat das sachsen-anhaltweite Projekt Lesezeichen Demokratie gestartet. Im Mittelpunkt steht ein speziell gestalteter Literaturaufsteller, der ein unübersehbares Zeichen in den teilnehmenden Bibliotheken setzt. Der markante Aufsteller ist mit 5 ausgewählten Titeln der Landeszentrale bestückt, die sich mit zentralen gesellschaftlichen Fragen und der Stärkung der Demokratie befassen. Das Lesezeichen Demokratie ist als ein Anstoß zum Innehalten, zum Informieren und zum aktiven Eintreten für eine offene Gesellschaft zu verstehen. Zugleich soll der Aufsteller mit seinen ausleihbaren Büchern ein Ausrufezeichen für die demokratische Kultur in Sachsen-Anhalt setzen. Die teilnehmenden Bibliotheken können den Aufsteller mit eigenen, thematisch passenden Titeln ergänzen. So verwandelt sich das Lesezeichen in einen individuellen Wegweiser, der lokale Schwerpunkte setzt und aktuelle Debatten aufgreift. Das Projekt ist eine Kooperation der Landeszentrale für politische Bildung mit dem Landesverband Sachsen-Anhalt im Deutschen Bibliotheksverband. Der Bootsverleih am Adolf-Mittagsee im Stadtpark Rote Horn ist in die Saison gestartet. Die Mitarbeiter des Eigenbetriebes Stadtgarten und Friedhöfe Magdeburg haben die Boote aus dem Winterlager geholt und zu Wasser gelassen. Voraussichtlich bis Oktober können alle MagdeburgerInnen sowie Gäste der Stadt den Bootsverleih im Stadtpark Rote Horn nutzen. Die Tret- und Ruderboote stehen täglich außer montags ab 11 Uhr zur Verfügung. In der beginnenden Bootssaison sind Ruderboote, Tretboote sowie Wassertaxis für bis zu 6 Personen im Angebot. Das Deutsche Bahnmuseum in Halle-Saale ist seit dem 18. April 2026 wieder geöffnet. Von April bis Dezember ist die Ausstellung an Samstagen von 10 bis 16 Uhr zu sehen. Museumsgäste dürfen sich auf historische Fahrzeuge der Deutschen Reichsbahn aus der DDR freuen. Zudem bietet eine große LGB-Anlage Modellbahngenuss pur. Das Deutsche Bahnmuseum mit seinen Standorten in Nürnberg, Koblenz und Halle-Saale bewahrt unter dem Dach der Deutsche Bahn Stiftung das historische Erbe der Eisenbahn in Deutschland. Tagesaktuelle Informationen, Öffnungszeiten und Eintrittspreise gibt es im Internet unter www.dbmuseum.de/halle. Rund um den Alten Markt hat die Stadt 8 moderne Pflanzkübel aufgestellt. 2 davon haben zusätzliche Sitzmöglichkeiten. Alle Pflanzkübel verfügen über integrierte, frostsichere Wasserspeicher und lassen sich bei Bedarf flexibel umsetzen. Die Stadt möchte damit den Platz mehr begrünen. Die Anlage zusätzlicher fester Grünflächen sei aufgrund unterirdischer Leitungen sowie der notwendigen Flexibilität für Veranstaltungen nur eingeschränkt möglich, wie die Stadtverwaltung mitteilt. Bereits seit 2024 lässt die Stadt im Rahmen des Projektes Treffpunkt Wochenmarkt Pflanzkübel aufstellen. Die ersten Kübel stammten jedoch noch aus DDR-Zeiten und konnten aufgrund ihrer geringen Größe sowie fehlender Wasserspeicher keine nachhaltige Wirkung entfalten. In Kürze erhalten die Wochenmarkthändler neue Marktzelte. Das Projekt Treffpunkt Wochenmarkt wird im Rahmen der lokalen Entwicklungsstrategien LIDA, CLLD durch den Europäischen Fonds für regionale Entwicklung in Sachsen-Anhalt gefördert. Am 10. Mai heißt es in Magdeburg wieder, Otto sattelt um. Die Landeshauptstadt lädt zum großen Radaktionstag auf dem Alten Markt ein. Unter dem Motto Familien aufs Rad dreht sich von 12 bis 17 Uhr alles um familienfreundliche Fahrradmobilität. Zahlreiche Infostände bieten Einblicke in nachhaltige Mobilität. Interaktive Angebote laden zum Mitmachen ein. Besonders im Fokus stehen Lastenräder. Interessierte können verschiedene Modelle vor Ort testen und sich umfassend beraten lassen. Alle interessierten MagdeburgerInnen sind eingeladen, vorbeizukommen, mitzumachen und die Vielfalt moderner Fahrradmobilität zu entdecken. Der Radaktionstag wird vollumfänglich von der Radverkehrskoordination des Ministeriums für Infrastruktur und Digitales des Landes Sachsen-Anhalt gefördert. Weitere Informationen gibt es im Internet unter www.magdeburg.de/otto-sattelt-um. Der Beirat für Integration und Migration hat sich bei einer Sondersitzung mit Oberbürgermeisterin Simone Borres über die Strategie der Verwaltung bis 2040 ausgetauscht. Im Fokus stand dabei, sich gemeinsam für eine zukunftsfähige, vielfältige Stadtgesellschaft zu engagieren. Die Oberbürgermeisterin betonte gegenüber dem Beirat, das Strategiepapier 2040 als Orientierungsrahmen für die Ausrichtung von Politik und Verwaltung in Magdeburg zu verstehen. Der Beirat ist eingeladen, sich aktiv einzubringen. Zur Sondersitzung kamen auch Vertreter von Migrantenorganisationen, um die wichtige Rolle als Brücke zwischen den migrantischen Communities und der Stadtverwaltung aufzuzeigen. Der Beirat für Integration und Migration empfahl in der Strategie 2040 insbesondere Internationalität und Weltoffenheit der Stadt stärker zu berücksichtigen. Der Beirat für Integration und Migration ist ein unabhängiges, parteipolitisch neutrales und konfessionell ungebundenes Beratungsgremium der Landeshauptstadt Magdeburg. Er vertritt die Interessen der dort lebenden MigrantInnen und setzt sich für ihre gleichberechtigte Teilhabe am gesellschaftlichen Leben ein. Die Stiftung Gedenkstätten Sachsen-Anhalt lädt am Dienstag, den 26. Mai 2026 um 15 Uhr zu einer Gedenkstunde am Grenzdenkmal Hötensleben ein. Vor 74 Jahren, am 26. Mai 1952, riegelte das DDR-Regime die Grenze zur Bundesrepublik ab und begann, politisch missliebige Menschen aus dem Sperrgebiet der DDR zwangsauszusiedeln. Die Stiftung Gedenkstätten Sachsen-Anhalt erinnert jährlich an diese Ereignisse und ihre Folgen. In diesem Jahr gehört eine szenische Lesung von jungen Menschen aus der Region zum Programm. Die Gedenkrede hält der Beauftragte des Landes Sachsen-Anhalt zur Aufarbeitung der SED-Diktatur, Johannes Beleites. Vor der Veranstaltung um 13 Uhr und danach um 16.30 Uhr beginnt jeweils ein einstündiger öffentlicher Rundgang über das Gelände des Grenzdenkmals Hötensleben. Eine Anmeldung ist nicht erforderlich. Das Grenzdenkmal in Hötensleben befindet sich in der Schöninger Straße. Die Gedenkstunde findet in Kooperation der Gedenkstätte Deutsche Teilung Marienborn, Stiftung Gedenkstätten Sachsen-Anhalt, mit dem Grenzdenkmalverein Hötensleben und dem Verein Grenzenlos Wege zum Nachbarn statt. Den deutlich sichtbaren Bauvorschritt für den Neubau der integrierten Gesamtschule Willy Brandt hat die Stadt Magdeburg Mitte April 2026 mit einem Richtfest gefeiert. Nach rund 10 Monaten Bauzeit sind die Arbeiten am Rohbau weitestgehend abgeschlossen. Die Fertigstellung erfolgt bis zum Sommer 2027. Oberbürgermeisterin Simone Borres betonte, dass die Landeshauptstadt Magdeburg zwischen Walter-Rathenow-Straße und Listemann-Straße ohne Fördermittel mehr als 70 Millionen Euro investiert. Mit Beginn des Schuljahres 2027/28 öffnet eine integrierte Gesamtschule mit Mensa, Hortbereich, Dreifeldsporthalle sowie Sportfreiflächen. Das Schulgebäude hat eine Fläche von rund 22.700 Quadratmetern. Es entstehen unter anderem 62 allgemeine Unterrichtsräume und 27 Fachkabinette. Der Außenbereich soll ausreichend Platz für Grünflächen und Bäume haben und zudem über 62 Pkw-Stellplätze und über 500 Fahrradständer erhalten. Eine Kooperation zwischen der IGS Willy Brandt und der Otto-von-Guericke-Universität hat das Ziel, die Kompetenzen in den MINT-Fächern und bei der Digitalisierung zu stärken. Weitere Informationen gibt es unter www.magdeburg.de/IGS-Schulneubau. So.

Rainer Maria Rilke. Wunderliches Wort, die Zeit vertreiben. Sie zu halten wäre das Problem, denn wenn ängstigst nicht, wo ist ein Bleiben, wo ein Endlichsein in alledem? Sieh, der Tag verlangsamt sich entgegen jenen Raum, der ihn nach Abend nimmt. Aufstehen wurde stehen und stehen wird legen und das willig Liegende verschwimmt. Berge ruhen von Sternen übernächtigt, aber auch in ihnen flimmert Zeit. Ach, in meinem wilden Herzen nächtigt, obdachlos, die Unvergänglichkeit.

0: Prozent, die man so sagt, die wir alle sind als queere Community.
1: Die AfD macht aus Menschenfeindlichkeit.
2: Am Ende genau dieses Engagement den Unterschied machen kann, das zeigt auch Ungarn. Weil es angegriffen.
1: Und das erwarte ich und das appelliere ich an alle zu tun. Viel mehr Menschen wollen, dass dieses Land demokratisch bleibt, dass es bunt ist, dass es Welt.
2: Und ich finde, solche Abende sind immer auch wichtig, um sich zu vernetzen und natürlich zu schauen, wo wollen wir hin, aber einfach auch mal...
3: Liebe Conny, ich muss sagen, nach deiner Rede, ich habe jetzt Lust, sofort auf die Straße zu gehen und Wahlkampf zu machen. Ich bin so hochmotiviert und ich freue mich so riesig, hier zu sein. Ich bin heute, ich glaube, 5,5 Stunden mit dem IC hierher gefahren. Frage. Das war sehr schön. Und ich muss sagen, ich könnte mir jetzt auch ganz spezifisch heute keinen besseren Ort vorstellen, wo ich diese Woche beende, weil ich euch zu Beginn einmal sagen möchte, wo ich diese Woche begonnen habe. Das war nämlich im wunderschönen Budapest. Und ihr wisst vielleicht, was wir letzte Woche haben. Und deswegen schließt sich gerade ein Kreis für mich und ich muss es wirklich nochmal in aller Explizitheit so sagen, was da letzten Sonntag passiert ist. Das war für queere Menschen, für die Demokratie, für Grundwerte, für die Europäische Union, für Frieden und Freiheit in der Welt einfach ein riesengroßer Erfolg. Und wir können gar nicht überschätzen, wie wichtig das ist und feiern, was da passiert ist, dass Viktor Orban endlich abgewählt worden ist. Und jetzt, wenn wir... Und ich habe zu Beginn ganz explizit die queeren Menschen genannt, nicht nur, weil wir hier auf einem fantastischen Regenbogenempfang sind, sondern auch, weil ihr wisst, dass Viktor Orban gerade queere Menschen immer wieder in den Blick genommen hat und immer wieder versucht hat, Druck auf queere Menschen auszuüben, genau wie die AfD das hier in Sachsen-Anhalt und in Deutschland tut. Und ihr habt das vielleicht auch gesehen, im letzten Jahr war es sogar so weit, dass die Pride in Budapest, die es schon seit vielen, vielen Jahren gibt, eine große, wahnsinnig schöne, bunte Veranstaltung seit vielen Jahren ist, dass die verboten wurde und dass wahnsinniger Druck gerade auf queere Organisationen aufgebaut worden ist, an diesem Tag nicht auf die Straße zu gehen und eben nicht für gleiche Rechte und Freiheit zu kämpfen. Und was haben diese queeren Organisationen gemacht? Was haben Menschenrechtsorganisationen gemacht? Was hat auch der grüne Bürgermeister von Budapest gemacht? Die haben zu Viktor Orban gesagt, du kannst uns mal, wir werden trotzdem auf die Straße gehen und wir werden für gleiche Rechte kämpfen. Und am Ende sind wir letztes Jahr mit 300.000 Menschen über die Straßen von Budapest gezogen. Und ich glaube, dass das das größte Eigentor war, das Viktor Orban sich geschossen hat. Weil wenn man sich mit den Queers anlegt, dann kriegt man richtig Probleme. Und dann kriegt man nicht nur eine riesen Demo gegen sich, sondern im nächsten Jahr wird man sogar abgewählt. Und genau mit diesem Spirit sollten wir auch in diesen Wahlkampf gehen.
4: Wir haben Queerbeauftragten eingesetzt, wir hatten Hassverbrechen gegen queere Menschen ins Strafgesetzbuch aufgenommen, wir hatten das Transfusionsgesetz geändert, also das Blutspendeverbot, von dem Männer, die Sex mit Männern haben und Transpersonen betroffen waren, dass das gesetzlich untersagt wurde.

0: geschaut haben, die müssen sich mehr äußern, die müssen zu Allies werden, die müssen mit uns kämpfen, weil es geht nachher um alle.
1: Ja, wir brauchen auf jeden Fall viel mehr mutige Menschen, die auf die CSDs gehen und sozusagen sagen, ich gehe heute zu einem CSD und du kannst genauso mitkommen. Feier die Vielfalt, feier das Leben und komm mit, besuche den CSD und das würde ich mir wünschen.
2: Ich wünsche mir, dass Queersein und queere Sichtbarkeit irgendwann keine Frage mehr von links, rechts, Mitte ist, sondern dass das einfach eine Selbstverständlichkeit ist.
3: Ich wünsche mir eine grundsätzliche Gesundheitsversorgung für transgender und nicht binäre Personen.

Damit es Frieden in den Städten gibt, müssen sich die Nachbarn verstehen. Damit es Frieden zwischen Nachbarn gibt, muss im eigenen Haus Frieden herrschen. Damit im Haus Frieden herrscht, muss man ihn im eigenen Herzen finden.

Der Eigenbetrieb Stadtkarten und Friedhöfe Magdeburg hat im Herrenkrugpark zwischen Hotel und Elbdeich das unmittelbare Umfeld eines abgestorbenen Baumes vorübergehend mit Bauzäunen gesichert. Grund ist ein derzeit auf einer bruch- und sturzgefährdeten Linde nistendes Storchenpaar. Der betroffene Baum war aufgrund einer Wurzelstockfäule zur Fällung vorgesehen. Im Zuge einer aktuellen Kontrolle hatte man jedoch festgestellt, dass ein Storchenpaar den Baum derzeit als Nistplatz nutzt. Aufgrund des besonderen Schutzes von Brutstätten wildlebender Tiere ist ein Eingriff während der Brut- und Aufzuchtzeit nicht zulässig. Zum Schutz der ParkbesucherInnen sowie im Einklang mit den naturschutzrechtlichen Bestimmungen ist der Bereich vorsorglich mit Bauzäunen abgesperrt. Das wegen der bestehenden Bruchgefahr des abgestorbenen Baumes, von dem potenziell herabfallende Äste oder instabile Stammteile ausgehen können. Die Sicherung bleibt bis zum Abschluss der Brutpflege bestehen. Im Anschluss will die Stadt die Situation neu bewerten und die ursprünglich geplanten Maßnahmen prüfen. Die Landeshauptstadt Magdeburg bittet alle BesucherInnen um Verständnis für die erforderlichen Einschränkungen und darum, die Absperrungen zu beachten. Hochwasser oder großflächigere Stromausfälle zeigen, Großschadensereignisse sind keine abstrakten Szenarien. Sie können jederzeit eintreten. Aktuelle globale Krisenherde und wiederkehrende hybride Störungen machen zudem deutlich, wie verletzlich unsere kritische Infrastruktur ist. Persönlich gut vorbereitet sein schafft Sicherheit, im Alltag ebenso wie in außergewöhnlichen Situationen. Was gehört eigentlich zu einer sinnvollen individuellen Notfallvorsorge? Und wie können BürgerInnen sich einfach und wirkungsvoll auf eine außergewöhnliche Lage einstellen? Was passiert im Katastrophenfall in Magdeburg? Ein Aktionstag an der Städtischen Volkshochschule informiert zum Zivil- und Katastrophenschutz in Magdeburg. Der Aktionstag zeigt praxisnah, verständlich und generationsübergreifend, wie gute Vorbereitung Leben schützen kann. ExpertInnen informieren über Warnsysteme, Krisenkommunikation und stellen das breite Angebot vom Katastrophenschutz vor. Interaktive Angebote laden zum Mitmachen ein. Von kleinen Übungen für Kinder über Erste-Hilfe-Mini-Workshops, einem Mitmach-Szenario bei einem Stromausfall oder Brandschutz- und Feuerlöschtraining. Vor Ort sind Einheiten vom Magdeburger Katastrophenschutz und die Hundestaffel des ASB Regionalverbandes Magdeburg. Der Aktionstag ist eine Kooperation zwischen der Städtischen Volkshochschule, dem Amt für Brandschutz, Rettungsdienst und Katastrophenschutz der Landeshauptstadt Magdeburg sowie den Hilfsorganisationen im Katastrophenschutz. Das Ministerium für Inneres und Sport des Landes Sachsen-Anhalt unterstützt den Tag. Eine Anmeldung für die Veranstaltung ist nicht erforderlich, die Veranstaltung ist kostenlos. Aktionstag zum Zivil- und Katastrophenschutz in Magdeburg am Samstag, dem 25. April 2026 von 10 bis 14 Uhr in der Städtischen Volkshochschule Leibnizstraße 23.

0: die Magdeburger Jazz-Tage laden unter dem Motto Jetzt 2026 vom Donnerstag, den 30. April bis Sonntag, den 3. Mai in Magdeburg zu einer musikalischen Begegnung ein. Im Forum Gestaltung sowie im Gesellschaftshaus entfaltet sich ein Festival, das einmal mehr zeigt, wie lebendig, vielfältig und notwendig diese Musik ist. Was vor 10 Jahren begann, ist längst mehr als ein Festival. Eine gewachsene Tradition, getragen von künstlerischer Neugier, stilistischer Offenheit und einem Publikum, das diese Musik kontinuierlich unterstützt. Gerade in bewegten Zeiten entfaltet Jazz hier seine besondere Kraft, als Raum für Austausch, Freiheit und gemeinsames Erleben. Das vielfältige Line-up der Magdeburger Jazz-Tage Jetzt 2026 versammelt außergewöhnliche MusikerInnen aus Europa, den USA und darüber hinaus. Zwischen freier Improvisation, zeitgenössischen Jazz und globalen Klangsprachen spannt sich ein weiter musikalischer Bogen. Die Konzerte sind im Forum Gestaltung, Bühne Schinkel-Fischerbau, Brandenburger Straße 9 bis 10 in Magdeburg sowie im Gesellschaftshaus Schönebecker Straße 129 in Magdeburg zu erleben und hören. Weitere Informationen zum Programm und Ticketkauf gibt es auf der Website www.forum-gestaltung.de. Gezielten Gedankenübungen zur Entspannung und zum Stressabbau beitragen. Der kostenfreie Kurs zum Autogentraining geht vom 12. Mai bis 30. Juni. Die Übungen erfolgen in wöchentlich aufeinander aufbauenden Kurseinheiten dienstags von 14 bis 15.15 Uhr in der Lübecker Straße 32. In insgesamt 8 Treffen vermittelt der Kurs Übungen zum Entspannen im Sitzen oder Liegen. Die Teilnehmerzahl ist begrenzt. Anmeldungen sind bis 27. April unter der Rufnummer 0391 540 61 19 oder per E-Mail an anja.herbst@ga.magdeburg.de möglich. Unter den genannten Kontaktmöglichkeiten gibt es vorab auch weitere Informationen zu dem Kurs.
1: Robert Seitz, das Lied. Wir sitzen stumm und neigen das Gesicht. Die Falten unserer Hände sind geschlossen. Und uferlos kommt purpurblaues Licht. Mit deinem Lied in unseren Traum geflossen. Wir atmen weit und neigen uns noch mehr. Wir können unser

Im Rahmen der europaweiten Verkehrsaktionstage Roadpol Kontrollwochen beteiligte sich auch das Polizeirevier Magdeburg am sogenannten Speed Marathon. Am Mittwoch, den 15. April, kontrollierten die Beamten das Einhalten des Tempolimits im Stadtgebiet. Zu schnelles Fahren ist eine der Hauptursachen für schwere Verkehrsunfälle. Mit gezielten Kontrollen lässt sich das Bewusstsein der Verkehrsteilnehmer zum Einhalten von Tempolimits schärfen. Geschwindigkeitskontrollen und der Speedmarathon leisten einen wichtigen Beitrag, um die Verkehrssicherheit zu erhöhen. Wichtig ist es, Unfallrisiken an Orten wie Schulen und Kindergärten zu reduzieren. An 8 ausgewählten Orten führten die eingesetzten Polizeibeamten insgesamt über 500 Messungen und Verkehrskontrollen durch. Dabei stellten die Beamten insgesamt 36 verkehrsrechtliche Verstöße fest, die eine Ordnungswidrigkeit darstellen. In 31 Fällen fuhren Verkehrsteilnehmer mit überhöhter Geschwindigkeit. Bereits im Januar wurde der Polizei Magdeburg ein versuchter Einbruch in ein Wohnhaus in Ottersleben gemeldet. Ein bislang unbekannter Tatverdächtiger soll versucht haben, gewaltsam in die Räumlichkeiten zu gelangen. Der Versuch scheiterte. 2 weitere Geschädigte teilten am 12. Januar 2026 mit, dass eine unbekannte Täterschaft versucht habe, in ihre privaten Wohnungen vorzudringen. Die Objekte befinden sich in der Halberstädter Chaussee. Einen Tatzusammenhang prüft die Kriminalpolizei im Zuge der Ermittlungen. Die abgebildete Person sowie das Fahrzeug des Herstellers Volkswagen mit der ausländischen Kennzeichenfolge SUT-301 stehen nach aktuellen Erkenntnissen in einem Tatzusammenhang. Die Polizei Magdeburg bittet um Mithilfe. Wer kennt die abgebildete Person? Wer kann Hinweise zu...

0: Der Magdeburger Regionalverkehrsverbund Marego reformiert zum 1. August 2026 seinen Tarif.
1: Wir haben klare Ziele. Mehr Einfachheit, mehr Einnahmenstabilität, nicht nur durch Preisanpassung, sondern vor allem durch neue Kundengruppen und mehr Vereinfachung im Vertrieb.
0: Es werden zwei Preisstufen für den Nahbereich geschaffen. Die Preisstufe MD, die nur für die Landeshauptstadt Magdeburg gilt, und die Preisstufe Lokal für Fahrten innerhalb einer Tarifzone mit Bus und Zug.
1: Wir haben aktuell 14 Preisstufen. Ja. Wir haben über 200 Fahrkartenarten. Und wenn man das kombiniert, auch mit Rabattstufen bei Jobticket, Mieterticket, kommen wir auf ca. 11.000 Fahrkartenpreisstufenkombinationen. Das ist eine große Zahl, die aus der Tarifsicht klar erklärbar ist. Ja. Die ist über Jahre auch gewachsen. Wir haben immer wieder neue Produkte dazugenommen, weil wir wollten alle Nutzergruppen abbilden, alle Nutzergruppen zufriedenstellen, sage ich mal. Ja. Dann kam eben das Deutschlandticket und viele Nutzergruppen brauchen unsere Produkte nicht mehr, haben eben das Deutschlandticket. Dann haben wir die Entscheidung getroffen, wir müssen den Tarif vereinfachen. Aus diesem Grund werden wir jetzt 6 Preisstufen haben, nicht mal 14. Und aus dieser ganzen Anzahl von Tarifprodukten werden wir uns auf 2 Kernprodukte konzentrieren, für die Tagesmobilität die 24-Stunden-Karte und für die Monatsmobilität die persönliche Abo-Monatskarte bzw. für längere Fahrten das Deutschlandticket. Ja. Insgesamt werden wir 15 Produkte haben, die wir proaktiv dem Fahrgast anbieten.
0: Marego wird sich stärker auf die Angebote konzentrieren, die im Alltag tatsächlich nachgefragt werden. Das sind zum einen die 24-Stunden-Karte, zum anderen die persönliche Abo-Monatskarte.
2: Stichwort Digitalisierung. Wie wird das funktionieren und was kann der Fahrgast da erwarten?
1: Das ist eine gute Frage. Wir setzen tatsächlich auf Modernisierung des Vertriebs durch Digitalisierung. Da haben wir 4 Hauptmaßnahmen. Die erste Maßnahme, wir führen einen Digitalrabatt von rund 10% für die Preisstufen Magdeburg und Lokal für ausgewählte Produkte, für die Kurzstrecke, für die Einzelfahrt und für die 24-Stunden-Karte. Die zweite Maßnahme, wir setzen auf den Wochenbestpreis in der Fertig-App. Was heißt das? Sie müssen sich nicht mehr um Fahrkartenwahl kümmern, sondern die beste, die günstigste Fahrkarte wird Ihnen einfach abgerechnet, ja, nach den Fahrten innerhalb einer Woche. Dann setzen wir auf digitale Abonnements. Das heißt, die Abonnements werden als Handyticket und Chipkarte verfügbar, nicht mehr als Plastikkarte mit Wertmarken, die man draufkleben muss. Das spart uns auch Kosten übrigens. Und letzte Maßnahme, die Entwertertechnologie bei den Regionalbusunternehmen und an Bahnhöfen im Verbundgebiet außerhalb der Landeshauptstadt Magdeburg wird abgeschafft.
0: Für Familien sieht die Reform spürbare Änderungen vor. Die 24-Stunden-Karte wird günstiger und es können bis zu 3 Kinder bis einschließlich 14 Jahren kostenlos mitgenommen werden. Dies gilt auch für die persönliche Abo-Monatskarte.
2: Jetzt eine Frage zum Deutschland-Ticket, das haben Sie ausführlich erzählt. Also quasi, wenn man es einfach sagt, haben Sie die Tarife um das Deutschland-Ticket drumherum gestrickt. Ist es aus Ihrer Sicht ein Erfolg, dieses Ticket?
1: Auf jeden Fall ist das Deutschlandticket ein Erfolg. Wir haben im Verbundgebiet 110.000 Deutschlandticket-Kunden. Wir haben 690.000 Einwohner. Das ist schon wirklich ein Erfolg. Die Leute können mit einem Ticket bundesweit fahren, die können nach Berlin fahren, die können nach Leipzig, nach Dresden fahren, aber auch nach Mannheim. Das ist ein super Angebot. Ich habe persönlich selbst ein Deutschlandticket.
2: Und wenn man jetzt sagt, das muss kostendeckend sein, bildet das Deutschlandticket, wie es jetzt ist, mit 49 Euro ab?
1: Mit 63 Euro das Deutschlandticket.
2: Jetzt kostet es 63, ja, das wusste ich gar nicht. Okay, also bildet das das ab?
1: Nein, also das, was der Fahrgast bezahlt für das Deutschlandticket, bildet überhaupt nicht die Verluste, die wir dadurch haben. Aber dafür stellt ja der Bund und die Bundesländer stellen zur Verfügung 3 Milliarden Euro, die aufgeteilt werden, um unsere Schäden auszugleichen.
2: Okay.
0: Weitere Informationen sind auf der Website marego-verbund.de abrufbar. 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

0: der Froschkönig.
1: Ihr alle habt doch, glaube ich, schon einen grünen Frosch gesehen. Doch wisst ihr auch, was eigentlich dem Märchenfrosch, der einst geschehen?
0: Es war einmal ein Königskind, so lustig wie der Frühlingswind, das gern am Brunnen, nah beim Walde, mit einer goldenen Kugel ballte. Oh weh, da fiel die Kugel plötzlich tief in den Brunnenschacht hinein. Wie weinte sie sogar entsetzlich, wer bringt mir meine Kugel wieder? Da tauchte aus dem Brunnenloch ein Frosch mit hässlichem Gesicht. Ich hol die Kugel wieder hoch, mein liebes Mädchen, weine nicht. Doch schönes Kind, was gibst du mir? Was du nur willst, das schenke ich dir. Gut, sprach der Frosch, ich stimme ein. Spielkamerad will ich sein. Ich will am Tische mit dir sitzen, will deinen Teller mit benutzen, will mit aus deinem Becher trinken, zum Schlafen in dein Bettchen sinken. Ich gebe dir, Frosch, was du hier willst, wenn du mir meinen Wunsch erfüllst. So leicht gab sie dem Frosch ihr Wort und dachte, bleib im Brunnen, du. Der Frosch schob ihr die Kugel zu, da rannte sie schnell von hier fort. Sie saß bei Tische kaum jedoch, da klopfte etwas. Poch, poch. Der König sagte, sieh zum Tor. Da stand der grüne Frosch davor und sprach, ich bin zum Schloss gekrochen, du hast mir Speis und Trank versprochen. Hu, rief sie da laut, was willst du denn? Und schlug die Tür schnell wieder zu. Der König sprach, als er vernommen, weshalb der Frosch hierher gekommen. Mach auf, was man versprochen hat, muss man auch halten mit der Tat. Wie nun der Frosch zum Tische kam und sich von ihrem Teller nahm, mit breitem Froschmaul und so hässlich, da ekelte sie sich grässlich. Und Abend ward es noch und noch. Nun nimm ich mit ins Schlafgemach, so sprach der Frosch. Nein, rief sie, nein. Doch, sprach der König, so soll's sein. Sie hob ihn mit zwei Fingern auf und trug die Treppe ihn hinauf. Dort hat das Mädchen für die Nacht ihr blondes Haar zurechtgemacht. Froschkönig dachte, ist sie schön, so hab ich keine noch gesehen. Kaum war sie ins Bett geschlüpft, kam gleich der Frosch herbeigehüpft und bat sie, liebes Mägdelein, mich friert so sehr, lass mich hinein. Da sprang sie voller Angst und Graus aus ihrem schönen Bett heraus. Sie nahm den Frosch mit ihrer Hand und warf ihn wütend an die Wand. Huhu, dachte sie, wie schauerlich! Doch sie ganz plötzlich hatte sich der Frosch, den sie so schlecht behandelt, in einen Königssohn verwandelt. Er sprach, ich war sehr lange Zeit verzaubert, jetzt bin ich befreit. Wie glücklich lachten sie nun beide, und jeder war im Schloss voll Freude. Und morgens vor des Schlosses Tor fuhr eine goldene Kutsche vor.

0: Nun bat der Prinz um ihre Hand. Komm mit, ich hab ein großes Land. Steig nur in meinen Wagen ein, und du sollst bald Königin sein. Fort ging es jetzt im schnellen Lauf. Der treue Diener passte auf. Bald folgt der große Hochzeitsschmaus. Damit ist die Geschichte aus. Dass einst der Prinz ein Frosch gewesen, war nun vorbei und ganz vergessen. Die Krone nur am Brunnenloch erinnert an den Froschkönig noch.
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0: Der Fall Otto Nagel. Kunstraub in der DDR.
1: Da ist man Kind und erlebt eine Geschichte, die man nicht verstehen kann. Das war 1983, da war ich 11 Jahre alt. Meine Großmutter starb und mit ihr habe ich auch das Haus von Otto und Walli Nagel verloren. In dem Haus war das Atelier von dem Künstler Otto Nagel. Ich konnte damals nicht verstehen, was passiert ist, warum es keine Gedenkstätte wurde.
0: Die Familie des Künstlers Otto Nagel politisch verfolgt und um den Nachlass gebracht.
1: Die Zeit ging hin und dann kamen die Wände und die Zeit verging. Und meine Mutter hat auch nicht darüber gesprochen, was passiert ist. Ich wusste zwar, ja gut, ich konnte mein Abitur nicht machen in der DDR 1988, dass es damit vielleicht zusammenhängen könnte, aber irgendwie habe ich die Geschichte um den Fall Otto Nagel immer mit mir herumgeschleppt, mitgeschleppt, das ganze Leben.
0: Recherchiert aus gut 3000 Dokumenten des DDR-Staatsapparats und von Museen.
2: Die Geschichte ist nach so langer Zeit auch meine Geschichte geworden. Und das bedeutet mir sehr viel. Also ich habe sie nicht erlebt, aber ich habe sie erzählt bekommen, diese Geschichte. Und wenn man sich damit beschäftigt, berührt mich das sehr stark.
1: Es gab einige Momente, die mich im Ergebnis sehr berührt haben. Erst einmal auf jeden Fall diese erste Akte, die schon im Titel zeigte, worum es geht. Da ging es um den Nachlass, da ging es um die Zeit 1983, als meine Großmutter starb. Und es war auch der Staatssekretär für Kultur der DDR, Kurt Löffler, aus dessen Büro diese Akte stammte. Diesen Namen kannte ich aus einem Zeitungsartikel Anfang der 90er Jahre, in dem meine Mutter einem Journalisten die Geschichte kurz erzählt hatte. Daher wusste ich den Namen noch und ich wusste, dass er irgendwie damit zusammenhängt. Und das hat mich schon berührt, als wir diese Akte gefunden haben. Und das Zweite war, wir haben kurz danach auch die Akte gefunden, dass meine Mutter 1990 versucht hat, das Erbe zurückzubekommen, die Bilder, das Haus. Und diese Akte dazu, zu diesem Restitutionsverfahren, was gut über 8 Jahre ging, das hat mich auch sehr berührt, dass es dann am Ende nicht geklappt hat und dass viele damals auch noch dagegen gewirkt haben. Das war sehr berührend.
2: Die wesentliche Erkenntnis daran ist, dass wir in einem sehr korrupten Staat aufgewachsen sind, mit einer sehr verlogenen Gesellschaft. Und da zähle ich jeden zu. Also man sprach eine doppelte Sprache, eine offizielle und eine private. Und die Erkenntnis ist, dass man mit so einer Haltung keinen Staat machen kann. Also gar keinen. Ja? Keine Gesellschaft lässt sich mit so einer verlogenen Grundhaltung gestalten und fortschrittlich entwickeln.
1: Im Zuge der Recherche konnte ich aber auch erfahren, dass meine Eltern versucht haben, nach 1990, also vor allen Dingen um die Zeit 1994, als der 100. Geburtstag von Otto Nagel war, sie haben versucht, dass sie das Otto-Nagel-Haus weiterführen. Das Haus, was sie Ende 1978 verlassen haben. Und das hat mich sehr berührt, dass sie eigentlich den Weg nochmal gehen wollten, was ich nicht erwartet hätte. Dass sie den Mut haben und die Kraft aufbringen wollten, dieses Haus weiterzuführen am Märkischen Ufer.
2: Wenn man ein Buch im Eigenverlag herausbringt, ist es natürlich erstmal eine sehr große Herausforderung. Aber wir können selbst entscheiden, wie wir das gestalten. Wir können selbst entscheiden, was wir schreiben. Und wir können selbst

0: entscheiden, wie wir es schreiben. Bei Verlagen, die dazukommen, muss man natürlich immer Verlagsinteressen mit berücksichtigen. Und da sind wir leider auf taube Ohren gestoßen. Also man wollte die Geschichte nicht so hören, wie wir sie erzählen müssen, sondern man wollte durchaus eine schöne, leichte, seichte Geschichte haben, die sich verkaufen lässt. Aber wir wollten halt eine konkrete Geschichte, eine detailreiche Geschichte und eine wahrheitsgetreue Geschichte erzählen. Und da erschien uns der Eigenverlag als beste Lösung.
1: Das Buch, der Fall Otto Nagel, Kunstraub in der DDR, ja, es ist irgendwo vielleicht ein Krimi um die Kulturpolitik der DDR. Es ist vielleicht auch eine Familiengeschichte, die Geschichte der Familie Schallenberg-Nagel. Es zeigt vieles, viele Facetten. Und es ist vielleicht auch ein persönliches Buch, aber genau das wollte ich nicht. Also ich wollte schon den Abstand haben. Ich wollte nicht sagen, ich bin das Opfer oder unsere Familie ist das Opfer, sondern es sollte schon wirklich akribisch recherchiert sein und das haben wir auch gemacht. Und deshalb ist es auch so, dass den größten Teil des Buches mein Partner geschrieben hat, Bernd Schallenberg, und ich habe halt die wichtigen Kapitel geschrieben um Otto Nagel, seine Biografie, aber auch, wie er jetzt gesehen wird nach der Wende in den Ausstellungen als Künstler und natürlich das Kapitel über meine Mutter, wie schwer es für sie war, als Kunstwissenschaftlerin nicht mehr zu arbeiten. Und deswegen ist es zwar schon persönlich, aber es ist eben auch ein wichtiges Buch, um zu zeigen, was in der DDR in der Kulturpolitik passiert ist, wie man ja mit einem Künstler oder mit der Familie umgegangen ist.
0: Ein Spiegel der DDR-Kulturpolitik. Volkseigentum an Kunstwerken, Kunst als ideologische Waffe und Museum Otto Nagelhaus 1973 bis 1979. Eine kritische Analyse, die schonungslos offenlegt, wie skrupellos der Griff des DDR-Staatsapparats nach dem Erbe war. Das Buch Der Fall Otto Nagel, Kunstraub in der DDR ist erhältlich im Buchhandel. Man kann es auch direkt online kaufen unter shop-kulturmd.de.

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0: Ich verabschiede mich von Ihnen und hoffe, Sie in der kommenden Woche zu einer neuen Ausgabe wieder begrüßen zu dürfen. Und bis dahin bleiben Sie sorgenfrei.
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0: Es war mal wieder Zeit, in unserem Bücherregal zu stöbern. Und da habe ich ein Buch gefunden von Kurt Tucholsky, Merkt ihr nicht. Und es sind interessante Gedanken, die er hatte. Und da habe ich etwas rausgesucht von 1924, also genau vor 100 Jahren. Gesicht für George Cross, der uns diese sehen lehrte. Ein ziemlich gedrungener Kopf, keine allzu hohe Stirn, kühler kleine Augen, eine Nase, die gern in Gläser sich senkt, ein Mund, der kalt befiehlt und eine unangenehme Zahnbürste, die den Schnurrbart macht.

0: aus. Ein gut fundierter schwarzer Rock, eine mäßig geschlungene Krawatte mit einer Art Perle darin, ein immer sauberer Kragen, das ist auch noch zu sehen. Das Haar ist an den Ohren kurz geschnitten. Der ganze Mann ist reinlich, putzt sich morgens die Fingernägel, rasiert sich oder lässt sich rasieren. Schon als junger Mensch drängelte er sich, nicht allzu interessiert, durch die Türen der College-Seele. Seine Mama sagte, Hubert, wann kommst du heute nach Hause? Und er gab nicht allzu freundlich Auskunft, büffelte, bestand Examina, wurde aufgerufen. Hubert, so und so. Und dann erhob er sich, ein bisschen unterwürfig, ein bisschen angstvoll, nicht sehr aufgeregt, kalt eigentlich. Trat in den Staatsdienst, rückte rasch auf. Lange Vormittage mit schwierigen Aktenarbeiten, mit leeren Pausen, wo das Frühstück aus der Aktentasche genommen wurde, daran lag auch ein Brief, der ärgerlich war und einer, der für den Abend eine kleine, außerdienstliche Freude verhieß. Im Übrigen kalt bis an das Herz hinan. Ab und zu mal ein Buch gelesen, das nicht zur Sache gehörte. Einmal Spengler versucht, dolles Zeugs. Mit der Briefeschreiberin zu Harz Tantris gegangen. Sehr poetisch. In der Pause. Möglicherweise werde ich in diesen Tagen in eine andere Abteilung versetzt. Na Gott sei Dank. Im Kriege Kompanieführer. Unerbitterlich kalt. Kalt zu den Kanzleidienern, die sich nicht wehren konnten. Kalt zu den jungen Assessoren. Habe das auch mal durchmachen müssen. Kalt zur Welt, kalt zu Gott. Verheiratet. Hat zwei Kinder. Liebt sie auf seine Weise. Lacht gern mal abends über einen dicken Witz. Weiß noch drei Wirtinnenverse. Die anderen leider vergessen. Ist felsenfest von der Richtigkeit des Staatsgefüges, der Rechtsprechung, der Kirche und der allgemeinen sittlichen Grundlagen überzeugt. Hat auch weiter nicht darüber nachgedacht. Sieht gar nicht schlecht aus, wenn er am Schreibtisch sitzt und sich bei den Ordern der vielen Aktenstücke einmal kurz räuspert. Ist doch wer. Fühlt sich in völliger Harmonie mit Land, Majorität und Volksgemeinschaft. Liebt den preußischen Adel nicht übermäßig. Ist ihm unangenehm. Ist aber tadellos korrekt und höflich. Nach oben durchaus kleiner, bürgerlicher. Nach unten selber Adel. Repräsentiert. Macht Karriere. Wird wohl nächstens irgendein großes Tier werden. Gesandter, Ministerialdirektor, Staatssekretär, ach was weiß ich. Deutschland? Deutschland.
1: 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Die Landeszentrale für politische Bildung hat das sachsen-anhaltweite Projekt Lesezeichen Demokratie gestartet. Im Mittelpunkt steht ein speziell gestalteter Literaturaufsteller, der ein unübersehbares Zeichen in den teilnehmenden Bibliotheken setzt. Der markante Aufsteller ist mit 5 ausgewählten Titeln der Landeszentrale bestückt, die sich mit zentralen gesellschaftlichen Fragen und der Stärkung der Demokratie befassen. Das Lesezeichen Demokratie ist als ein Anstoß zum Inhalten, zum Informieren und zum aktiven Eintreten für eine offene Gesellschaft zu verstehen. Zugleich soll der Aufsteller mit seinen ausleihbaren Büchern ein Ausrufezeichen für die demokratische Kultur in Sachsen-Anhalt setzen. Die teilnehmenden Bibliotheken können den Aufsteller mit eigenen, thematisch passenden Titeln ergänzen. So verwandelt sich das Lesezeichen in einen individuellen Wegweiser, der lokale Schwerpunkte setzt und aktuelle Debatten aufgreift. Das Projekt ist eine Kooperation der Landeszentrale für politische Bildung mit dem Landesverband Sachsen-Anhalt im Deutschen Bibliotheksverband. Der Bootsverleih am Adolf-Mittagsee im Stadtpark Rote Horn ist in die Saison gestartet. Die Mitarbeiter des Eigenbetriebes Stadtgarten und Friedhöfe Magdeburg haben die Boote aus dem Winterlager geholt und zu Wasser gelassen. Voraussichtlich bis Oktober können alle MagdeburgerInnen sowie Gäste der Stadt den Bootsverleih im Stadtpark Rote Horn nutzen. Die Tret- und Ruderboote stehen täglich außer montags ab 11 Uhr zur Verfügung. In der beginnenden Bootssaison sind Ruderboote, Tretboote sowie Wassertaxis für bis zu 6 Personen im Angebot. Das Deutsche Bahnmuseum in Halle-Saale ist seit dem 18. April 2026 wieder geöffnet. Von April bis Dezember ist die Ausstellung an Samstagen von 10 bis 16 Uhr zu sehen. Museumsgäste dürfen sich auf historische Fahrzeuge der Deutschen Reichsbahn aus der DDR freuen. Zudem bietet eine große LGB-Anlage Modellbahngenuss pur. Das Deutsche Bahnmuseum mit seinen Standorten in Nürnberg, Koblenz und Halle-Saale bewahrt unter dem Dach der Deutsche Bahn Stiftung das historische Erbe der Eisenbahn in Deutschland. Tagesaktuelle Informationen, Öffnungszeiten und Eintrittspreise gibt es im Internet unter www.dbmuseum.de/halle. Rund um den Alten Markt hat die Stadt 8 moderne Pflanzkübel aufgestellt. 2 davon haben zusätzliche Sitzmöglichkeiten. Alle Pflanzkübel verfügen über integrierte, frostsichere Wasserspeicher und lassen sich bei Bedarf flexibel umsetzen. Die Stadt möchte damit den Platz mehr begrünen. Die Anlage zusätzlicher fester Grünflächen sei aufgrund unterirdischer Leitungen sowie der notwendigen Flexibilität für Veranstaltungen nur eingeschränkt möglich, wie die Stadtverwaltung mitteilt. Bereits seit 2024 lässt die Stadt im Rahmen des Projektes Treffpunkt Wochenmarkt Pflanzkübel aufstellen. Die ersten Kübel stammten jedoch noch aus DDR-Zeiten und konnten aufgrund ihrer geringen Größe sowie fehlender Wasserspeicher keine nachhaltige Wirkung entfalten. In Kürze erhalten die Wochenmarkthändler neue Marktzelte. Das Projekt Treffpunkt Wochenmarkt wird im Rahmen der lokalen Entwicklungsstrategien LIDA, CLLD durch den Europäischen Fonds für regionale Entwicklung in Sachsen-Anhalt gefördert. Am 10. Mai heißt es in Magdeburg wieder, Otto sattelt um. Die Landeshauptstadt lädt zum großen Radaktionstag auf dem Alten Markt ein. Unter dem Motto Familien aufs Rad dreht sich von 12 bis 17 Uhr alles um familienfreundliche Fahrradmobilität. Zahlreiche Infostände bieten Einblicke in nachhaltige Mobilität. Interaktive Angebote laden zum Mitmachen ein. Besonders im Fokus stehen Lastenräder. Interessierte können verschiedene Modelle vor Ort testen und sich umfassend beraten lassen. Alle interessierten MagdeburgerInnen sind eingeladen, vorbeizukommen, mitzumachen und die Vielfalt moderner Fahrradmobilität zu entdecken. Der Radaktionstag wird vollumfänglich von der Radverkehrskoordination des Ministeriums für Infrastruktur und Digitales des Landes Sachsen-Anhalt gefördert. Weitere Informationen gibt es im Internet unter www.magdeburg.de/otto-sattelt-um. Der Beirat für Integration und Migration hat sich bei einer Sondersitzung mit Oberbürgermeisterin Simone Boris über die Strategie der Verwaltung bis 2040 ausgetauscht. Im Fokus stand dabei, sich gemeinsam für eine zukunftsfähige, vielfältige Stadtgesellschaft zu engagieren. Die Oberbürgermeisterin betonte gegenüber dem Beirat, das Strategiepapier 2040 als Orientierungsrahmen für die Ausrichtung von Politik und Verwaltung in Magdeburg zu verstehen. Der Beirat ist eingeladen, sich aktiv einzubringen. Zur Sondersitzung kamen auch Vertreter von Migrantenorganisationen, um die wichtige Rolle als Brücke zwischen den migrantischen Communities und der Stadtverwaltung aufzuzeigen. Der Beirat für Integration und Migration empfahl in der Strategie 2040 insbesondere Internationalität und Weltoffenheit der Stadt stärker zu berücksichtigen. Der Beirat für Integration und Migration ist ein unabhängiges, parteipolitisch neutrales und konfessionell ungebundenes Beratungsgremium der Landeshauptstadt Magdeburg. Er vertritt die Interessen der dort lebenden MigrantInnen und setzt sich für ihre gleichberechtigte Teilhabe am gesellschaftlichen Leben ein. Die Stiftung Gedenkstätten Sachsen-Anhalt lädt am Dienstag, den 26. Mai 2026 um 15 Uhr zu einer Gedenkstunde am Grenzdenkmal Hötensleben ein. Vor 74 Jahren, am 26. Mai 1952, riegelte das DDR-Regime die Grenze zur Bundesrepublik ab und begann,

jüdisch missliebige Menschen aus dem Sperrgebiet der DDR zwangsauszusiedeln. Die Stiftung Gedenkstätten Sachsen-Anhalt erinnert jährlich an diese Ereignisse und ihre Folgen. In diesem Jahr gehört eine szenische Lesung von jungen Menschen aus der Region zum Programm. Die Gedenkrede hält der Beauftragte des Landes Sachsen-Anhalt zur Aufarbeitung der SED-Diktatur, Johannes Beleitis. Vor der Veranstaltung um 13 Uhr und danach um 16.30 Uhr beginnt jeweils ein einstündiger öffentlicher Rundgang über das Gelände des Grenzdenkmals Hötensleben. Eine Anmeldung ist nicht erforderlich. Das Grenzdenkmal in Hötensleben befindet sich in der Schöninger Straße. Die Gedenkstunde findet in Kooperation der Gedenkstätte Deutsche Teilung Marienborn, Stiftung Gedenkstätten Sachsen-Anhalt, mit dem Grenzdenkmalverein Hötensleben und dem Verein Grenzenlos Wege zum Nachbarn statt. Den deutlich sichtbaren Bauvorschritt für den Neubau der integrierten Gesamtschule Willy Brandt hat die Stadt Magdeburg Mitte April 2026 mit einem Richtfest gefeiert. Nach rund 10 Monaten Bauzeit sind die Arbeiten am Rohbau weitestgehend abgeschlossen. Die Fertigstellung erfolgt bis zum Sommer 2027. Oberbürgermeisterin Simone Burgos betonte, dass die Landeshauptstadt Magdeburg zwischen Walter-Rathenow-Straße und Listemann-Straße ohne Fördermittel mehr als 70 Millionen Euro investiert. Mit Beginn des Schuljahres 2027/28 öffnet eine integrierte Gesamtschule mit Mensa, Hortbereich, Dreifeldsporthalle sowie Sportfreiflächen. Das Schulgebäude hat eine Fläche von rund 22.700 Quadratmetern. Es entstehen unter anderem 62 allgemeine Unterrichtsräume und 27 Fachkabinette. Der Außenbereich soll ausreichend Platz für Grünflächen und Bäume haben und zudem über 62 Pkw-Stellplätze und über 500 Fahrradständer erhalten. Eine Kooperation zwischen der IGS Willy Brandt und der Otto von Guericke Universität hat das Ziel, die Kompetenzen in den MINT-Fächern und bei der Digitalisierung zu stärken. Weitere Informationen gibt es unter www.magdeburg.de/IGS-Schulneubau. So.

Rainer Maria Rilke. Wunderliches Wort, die Zeit vertreiben. Sie zu halten wäre das Problem, denn wenn ängstigst nicht, wo ist ein Bleiben, wo ein endlich Sein in alledem? Sieh, der Tag verlangsamt sich entgegen jenen Raum, der ihn nach Abend nimmt. Aufstehen wurde stehen und stehen wird legen und das willig Liegende verschwimmt. Berge ruhen von Sternen übernächtigt, aber auch in ihnen flimmert Zeit. Ach, in meinem wilden Herzen nächtigt, obdachlos, die Unvergänglichkeit.

0: Prozent, die man so sagt, die wir alle sind als queere Community.
1: Die AfD macht aus Menschenfeindlichkeit.
2: Am Ende genau dieses Engagement den Unterschied machen kann, das zeigt auch Ungarn. Weil es
1: angegriffen. Und das erwarte ich und das appelliere ich an alle zu tun. Viel mehr Menschen wollen, dass dieses Land demokratisch bleibt, dass es

0: um sich zu vernetzen, um natürlich zu schauen, wo wollen wir hin, aber einfach auch mal...
1: Liebe Conny, ich muss sagen, nach deiner Rede, ich habe jetzt Lust, sofort auf die Straße zu gehen und Wahlkampf zu machen. Ich bin so hochmotiviert und ich freue mich so riesig, hier zu sein. Ich bin heute, ich glaube, 5,5 Stunden mit dem IC hierher gefahren. Frage. Das wäre schön. Und ich muss sagen, ich könnte mir jetzt auch ganz spezifisch heute keinen besseren Ort vorstellen, wo ich diese Woche beende, weil ich euch zu Beginn einmal sagen möchte, wo ich diese Woche begonnen habe. Das war nämlich im wunderschönen Budapest. Und ihr wisst vielleicht, was wir letzte Woche und deswegen schließt sich gerade ein Kreis für mich und ich muss es wirklich nochmal in aller Explizitheit so sagen, was da letzten Sonntag passiert ist. Das war für queere Menschen, für die Demokratie, für Grundwerte, für die Europäische Union, für Frieden und Freiheit in der Welt einfach ein riesengroßer Erfolg. Und wir können gar nicht überschätzen, wie wichtig das ist und feiern, was da passiert ist, dass Viktor Orban endlich abgewählt worden ist. Und jetzt, wenn du... Und ich habe zu Beginn ganz explizit die queeren Menschen genannt, nicht nur, weil wir hier auf einem fantastischen Regenbogenempfang sind, sondern auch, weil ihr wisst, dass Viktor Orban gerade queere Menschen immer wieder in den Blick genommen hat und immer wieder versucht hat, Druck auf queere Menschen auszuüben, genau wie die AfD das hier in Sachsen-Anhalt und in Deutschland tut. Und ihr habt das vielleicht auch gesehen, im letzten Jahr war es sogar so weit, dass die Pride in Budapest, die es schon seit vielen, vielen Jahren gibt, eine große, wahnsinnig schöne, bunte Veranstaltung seit vielen Jahren ist, dass die verboten wurde und dass wahnsinniger Druck gerade auf queere Organisationen aufgebaut worden ist, an diesem Tag nicht auf die Straße zu gehen und eben nicht für gleiche Rechte und Freiheit zu kämpfen. Und was haben diese queeren Organisationen gemacht? Was haben Menschenrechtsorganisationen gemacht? Was hat auch der grüne Bürgermeister von Budapest gemacht? Die haben zu Viktor Orban gesagt, du kannst uns mal, wir werden trotzdem auf die Straße gehen und wir werden für gleiche Rechte kämpfen. Und am Ende sind wir letztes Jahr mit 300.000 Menschen über die Straßen von Budapest gezogen. Und ich glaube, dass das das größte Eigentor war, das Viktor Orban sich geschossen hat. Weil wenn man sich mit den Queers anlegt, dann kriegt man richtig Probleme. Und dann kriegt man nicht nur eine riesen Demo gegen sich, sondern im nächsten Jahr wird man sogar abgewählt. Und genau mit diesem Spirit sollten wir auch in diesen Wahlkampf gehen.
2: Wir haben queere Beauftragten eingesetzt, wir hatten Hassverbrechen gegen queere Menschen ins Strafgesetzbuch aufgenommen, wir hatten das Transfusionsgesetz geändert, also das Blutspendeverbot, von dem Männer, die Sex mit Männern haben und Transpersonen betroffen waren, dass das gesetzlich untersagt wurde.
3: Hallo, ich wollte einfach nochmal was Positives sagen.
4: Unbedingt.
3: Ich bin Lehrkraft im regionalen Bereich, ich arbeite in einer Berufsbildungsschule in Schlatzburg und ich habe mich dieses Jahr als trans geoutet an der Schule und ich wollte nur sagen, auch dort, wir haben teilweise sehr rechtsradikales Klientel und ich weiß nicht unbedingt, ob das irgendwie was wirkt im Sinne von, okay, vielleicht hinterfragen Sie Ihre generelle Gesinnung. Aber ich habe auf jeden Fall das Gefühl gehabt, dass ich nach auch Aufklärungsarbeit in jeder Stunde sehr viel Verständnis begegnet bin. Und ich hatte vor meinem Outing große Angst, dass ich vielleicht gar nicht mehr arbeiten kann als Lehrkraft an einer Schule. Und ich muss sagen, es ist möglich. Ich erfahre im Alltag auch kaum, also eigentlich fast gar keine Diskriminierung und ich wollte einfach nur noch was Positives dazu beitragen, also auch als, und deswegen ja, wie Sie schon gesagt haben, Präsenz ist sehr wichtig und ich denke selbst auf dem Land hier in Sachsen-Anhalt gibt es genug Leute und ja, die Präsenz.
4: Ganz vielen Dank.

0: Doch, das ist im Bundestag auch sehr, sehr stark spürbar und dass die AfD da auch eben neben Rassismus und dem Migrationsthema eben massiv auch über Queerfeindlichkeit geht, um damit Stimmung zu machen. Also wir hatten schon diverse Anträge der AfD im Bundestag, die auch sehr stark Sachen kopieren, die Rechte schon im Ausland gemacht haben.
1: Obwohl er eigentlich meiner liebt, aber
2: wir brauchen Personen, die bis jetzt geschwiegen haben, die weggeschaut haben, die müssen sich mehr äußern, die müssen zu Allies werden, die müssen mit uns kämpfen, weil es geht nachher um alle.
3: Ja, wir brauchen auf jeden Fall viel mehr mutige Menschen, die auf die CSDs gehen und sozusagen sagen, ich gehe heute zu einem CSD und du kannst genauso mitkommen. Feier die Vielfalt, feier das Leben und komm mit, besuche den CSD und das würde ich mir wünschen.
0: Ich wünsche mir, dass Queersein und queere Sichtbarkeit irgendwann keine Frage mehr von links, rechts, Mitte ist, sondern dass das einfach eine Selbstverständlichkeit ist.
4: Ich wünsche mir eine grundsätzliche Gesundheitsversorgung für transgender und nicht binäre Personen.

Damit es Frieden in der Welt gibt, müssen die Völker in Frieden leben. Damit es Frieden zwischen den Völkern gibt, dürfen sich die Städte nicht gegeneinander erheben. Damit es Frieden in den Städten gibt, müssen sich die Nachbarn verstehen. Damit es Frieden zwischen Nachbarn gibt, muss im eigenen Haus Frieden herrschen. Damit im Haus Frieden herrscht, muss man ihn im eigenen Herzen finden.

Der Eigenbetrieb Stadtgarten und Friedhöfe Magdeburg hat im Herrenkrugpark zwischen Hotel und Elbdeich das unmittelbare Umfeld eines abgestorbenen Baumes vorübergehend mit Bauzäunen gesichert. Grund ist ein derzeit auf einer bruch- und sturzgefährdeten Linde nistendes Storchenpaar. Der betroffene Baum war aufgrund einer Wurzelstockfäule zur Fällung vorgesehen. Im Zuge einer aktuellen Kontrolle hatte man jedoch festgestellt, dass ein Storchenpaar den Baum derzeit als Nistplatz nutzt. Aufgrund des besonderen Schutzes von Brutstätten wildlebender Tiere ist ein Eingriff während der Brut- und Aufzuchtzeit nicht zulässig. Zum Schutz der ParkbesucherInnen sowie im Einklang mit den naturschutzrechtlichen Bestimmungen ist der Bereich vorsorglich mit Bauzäunen abgesperrt. Das wegen der bestehenden Bruchgefahr des abgestorbenen Baumes, von dem potenziell herabfallende Äste oder instabile Stammteile ausgehen können. Die Sicherung bleibt bis zum Abschluss der Brutpflege bestehen. Im Anschluss will die Stadt die Situation neu bewerten und die ursprünglich geplanten Maßnahmen prüfen. Die Landeshauptstadt Magdeburg bittet alle BesucherInnen um Verständnis für die erforderlichen Einschränkungen und darum, die Absperrungen zu beachten. Hochwasser oder großflächigere Stromausfälle zeigen, Großschadensereignisse sind keine abstrakten Szenarien. Sie können jederzeit eintreten. Aktuelle globale Krisenherde und wiederkehrende hybride Störungen machen zudem deutlich, wie verletzlich unsere kritische Infrastruktur ist. Persönlich gut vorbereitet sein schafft Sicherheit, im Alltag ebenso wie in außergewöhnlichen Situationen. Was gehört eigentlich zu einer sinnvollen individuellen Notfallvorsorge? Und wie können BürgerInnen sich einfach und wirkungsvoll auf eine außergewöhnliche Lage einstellen? Was passiert im Katastrophenfall in Magdeburg? Ein Aktionstag an der Städtischen Volkshochschule informiert zum Zivil- und Katastrophenschutz in Magdeburg. Der Aktionstag zeigt praxisnah, verständlich und generationsübergreifend, wie gute Vorbereitung Leben schützen kann. ExpertInnen informieren über Warnsysteme, Krisenkommunikation,

0: Situation und stellen das breite Angebot vom Katastrophenschutz vor. Interaktive Angebote laden zum Mitmachen ein. Von kleinen Übungen für Kinder über Erste-Hilfe-Mini-Workshops, einem Mitmach-Szenario bei einem Stromausfall oder Brandschutz- und Feuerlöschtraining. Vor Ort sind Einheiten vom Magdeburger Katastrophenschutz und die Hundestaffel des ASB-Regionalverbandes Magdeburg. Der Aktionstag ist eine Kooperation zwischen der Städtischen Volkshochschule, dem Amt für Brandschutz, Rettungsdienst und Katastrophenschutz der Landeshauptstadt Magdeburg sowie den Hilfsorganisationen im Katastrophenschutz. Das Ministerium für Inneres und Sport des Landes Sachsen-Anhalt unterstützt den Tag. Eine Anmeldung für die Veranstaltung ist nicht erforderlich, die Veranstaltung ist kostenlos. Aktionstag zum Zivil- und Katastrophenschutz in Magdeburg am Samstag, dem 25. April 2026 von 10 bis 14 Uhr in der Städtischen Volkshochschule Leibnizstraße 23. Die Magdeburger Jazztage laden unter dem Motto Jetzt 2026 vom Donnerstag, den 30. April bis Sonntag, den 3. Mai in Magdeburg zu einer musikalischen Begegnung ein. Im Forum Gestaltung sowie im Gesellschaftshaus entfaltet sich ein Festival, das einmal mehr zeigt, wie lebendig, vielfältig und notwendig diese Musik ist. Was vor 10 Jahren begann, ist längst mehr als ein Festival. Eine gewachsene Tradition, getragen von künstlerischer Neugier, stilistischer Offenheit und einem Publikum, das diese Musik kontinuierlich unterstützt. Gerade in bewegten Zeiten entfaltet Jazz hier seine besondere Kraft, als Raum für Austausch, Freiheit und gemeinsames Erleben. Das vielfältige Line-up der Magdeburger Jazztage Jetzt 2026 versammelt außergewöhnliche MusikerInnen aus Europa, den USA und darüber hinaus. Zwischen freier Improvisation, zeitgenössischen Jazz und globalen Klangsprachen spannt sich ein weiter musikalischer Bogen. Die Konzerte sind im Forum Gestaltung Bühne Schinkel-Fischerbau, Brandenburger Straße 9 bis 10 in Magdeburg sowie im Gesellschaftshaus Schönebecker Straße 129 in Magdeburg zu erleben und hören. Weitere Informationen zum Programm und Ticketkauf gibt es auf der Website www.forum-gestaltung.de. Die Stadtbibliothek, Volkshochschule und Freiwilligenagentur laden am Freitag, den 24. April, in die Ratsziele im Alten Rathaus ein. Unter dem Titel Sprechen und Zuhören – Soziale Gerechtigkeit in Deutschland sind Interessierte von 18 bis 21 Uhr eingeladen, sich auszutauschen. Die Veranstaltungsregeln sind zu beachten. Der Eintritt ist kostenfrei, eine Anmeldung ist nicht notwendig. Das Format Sprechen und Zuhören will Menschen zu kontroversen Themen miteinander in Kontakt bringen und Raum für individuelle Sichtweisen eröffnen. Die Universitätsmedizin Magdeburg lädt herzlich zur neuen Ringvorlesung Demokratie trifft Medizin ein. In dieser interdisziplinären Vortragsreihe diskutieren führende ExpertInnen aus Medizin, Natur, Geistes- und Sozialwissenschaften, Politik und Industrie über die Rolle und Verantwortung der Medizin für die Zukunft unserer Gesellschaft. Demokratie trifft Medizin. Unter diesem Thema eröffnen zwei renommierte Wissenschaftler spannende Perspektiven auf zentrale Fragen unserer Zeit. Dabei geht es um die grundlegende Bedeutung von Freiheit, Selbstbestimmung und Verantwortung als tragende Säulen der Demokratie. Die Frage, wie frei sind wir wirklich, beleuchtet die Willensfreiheit aus der Perspektive von Psychiatrie und Hirnforschung. Die vierte Ringvorlesung Demokratie trifft Medizin findet am Montag, den 27. April 2026 von 17 bis 19 Uhr im Hörsaal Haus 7 Leipziger Straße 44 in Magdeburg statt. Die Veranstaltung ist kostenlos. Die Universitätsmedizin Magdeburg freut sich auf zahlreiche Gäste und anregende Diskussionen. Das Gesundheits- und Veterinäramt der Landeshauptstadt Magdeburg bietet ab dem 12. Mai einen kostenfreien Nachmittagskurs zum Erlernen des autogenen Trainings an. Das Angebot richtet sich an Erwachsene. Anmeldungen sind bis zum 27. April möglich. Stress gehört für viele Menschen zum Alltag und kann gesundheitliche Schäden zur Folge haben. Autogenes Training kann mit gezielten Gedankenübungen zur Entspannung und zum Stressabbau beitragen. Der kostenfreie Kurs zum autogenen Training geht vom 12. Mai bis 30. Juni. Die Übungen erfolgen in wöchentlich aufeinander aufbauenden Kurseinheiten, dienstags von 14 bis 15:15 Uhr in der Lübecker Straße 32. In insgesamt 8 Treffen vermittelt der Kurs Übungen zum Entspannen im Sitzen oder Liegen. Die Teilnehmerzahl ist begrenzt. Anmeldungen sind bis 27. April unter der Rufnummer 0391 540 61 19 oder per E-Mail an anja.herbst@ga.magdeburg.de möglich. Unter den genannten Kontaktmöglichkeiten gibt es vorab auch weitere Informationen zu dem Kurs.
1: Robert Seitz, das Lied. Wir sitzen stumm und neigen das Gesicht. Die Falten unserer Hände sind geschlossen. Und uferlos kommt purpurblaues Licht mit deinem Lied in unseren Traum geflossen. Wir atmen weit und neigen uns noch mehr. Wir können unser Selbst nicht mehr umschreiben. Es irrt davon und wandelt fremd einher und lässt sich tief von deinen Tönen treiben. Der Tag verglüht. Nun wagt nur noch die Pracht des blauen Lichts schwellender Gesänge. Und seltsam schreiten über Blütenhäuser, sternüberstrahlt, die Wunder dieser Nacht.

Im Rahmen der europaweiten Verkehrsaktionstage Roadpol Kontrollwochen beteiligte sich auch das Polizeirevier Magdeburg am sogenannten Speed Marathon. Am Mittwoch, den 15. April, kontrollierten die Beamten das Einhalten des Tempolimits im Stadtgebiet. Zu schnelles Fahren ist eine der Hauptursachen für schwere Verkehrsunfälle. Mit gezielten Kontrollen lässt sich das Bewusstsein der Verkehrsteilnehmer zum Einhalten von Tempolimits schärfen. Geschwindigkeitskontrollen und der Speedmarathon leisten einen wichtigen Beitrag, um die Verkehrssicherheit zu erhöhen. Wichtig ist es, Unfallrisiken an Orten wie Schulen und Kindergärten zu reduzieren. An 8 ausgewählten Orten führten die eingesetzten Polizeibeamten insgesamt über 500 Messungen und Verkehrskontrollen durch. Dabei stellten die Beamten insgesamt 36 verkehrsrechtliche Verstöße fest, die eine Ordnungswidrigkeit darstellen. In 31 Fällen fuhren Verkehrsteilnehmer mit überhöhter Geschwindigkeit. Bereits im Januar wurde der Polizei Magdeburg ein versuchter Einbruch in ein Wohnhaus in Ottersleben gemeldet. Ein bislang unbekannter Tatverdächtiger soll versucht haben, gewaltsam in die Räumlichkeiten zu gelangen. Der Versuch scheiterte. 2 weitere Geschädigte teilten am 12. Januar 2026 mit, dass eine unbekannte Täterschaft versucht habe, in ihre privaten Wohnungen vorzudringen. Die Objekte befinden sich in der Halberstädter Chaussee. Einen Tatzusammenhang prüft die Kriminalpolizei im Zuge der Ermittlungen. Die abgebildete Person sowie das Fahrzeug des Herstellers Volkswagen mit der ausländischen Kennzeichenfolge SUT-301 stehen nach aktuellen Erkenntnissen in einem Tatzusammenhang. Die Polizei Magdeburg bittet um Mithilfe. Wer kennt die abgebildete Person? Wer kann Hinweise zum Aufenthalt der gesuchten Person oder Kontaktpersonen geben? Wer kann Hinweise zu dem abgebildeten Fahrzeug geben? Das Polizeirevier Magdeburg sucht zur weiteren Aufklärung der Tat nach Zeugen, welche sachdienliche Hinweise zur Tat oder zur hier abgebildeten Person geben können. Hinweise nimmt das Polizeirevier Magdeburg unter 0391 546 3295 oder per E-Revier-Anzeige entgegen. Am Montag, den 2. Februar 2026, soll sich am späten Nachmittag in der Magdeburger Innenstadt eine räuberische Erpressung zum Nachteil eines 27-jährigen Geschädigten ereignet haben. Ein Geschädigter meldet der Polizei, dass dieser sich gegen 17.30 Uhr auf dem Breiten Weg Höhe Allee Center befand, als eine unbekannte männliche Person ihn nach Geld gefragt hatte. Der Unbekannte gab an, obdachlos zu sein und Geld zu benötigen. Der Zeuge beabsichtigte, dem Unbekannten einen geringen Betrag Kleingeld zu übergeben. Der Unbekannte forderte die Herausgabe von Mehrgeld und drohte mit körperlicher Gewalt. Der Zeuge versuchte zu flüchten, dem Unbekannten Tatverdächtigen gelang es, den Zeugen einzuholen. Aus Angst überreichte dieser ihm einen geringen mitgeführten Geldbetrag im zweistelligen Bereich. Beschreibung des Tatverdächtigen: Männlich, ca. 55 Jahre alt, ca. 1,65 Meter groß, grau, weißer Bart, europäisches Erscheinungsbild, akzentfreies Deutsch. Die Polizei Magdeburg bittet um Mithilfe. Wer kennt die auf dem Phantombild abgebildete Person? Wer kann Hinweise zum Aufenthalt der gesuchten Person oder Kontaktpersonen geben? Gibt es in diesem Zusammenhang weitere Geschädigte, welche am 2. Februar 2026 im Innenstadtbereich von Magdeburg auf Geld angesprochen wurden und sich noch nicht bei der Polizei gemeldet haben?

Das Polizeirevier Magdeburg sucht zur weiteren Aufklärung der Tat nach Zeugen, welche sachdienliche Hinweise zur Tat oder zur hier abgebildeten Person geben können. Hinweise nimmt das Polizeirevier Magdeburg unter 0391 546 3295 oder per E-Revier entgegen.

0: Der Magdeburger Regionalverkehrsverbund Marego reformiert zum 1. August 2026 seinen Tarif.
1: Wir haben klare Ziele. Mehr Einfachheit, mehr Einnahmenstabilität, nicht nur durch Preisanpassung, sondern vor allem durch neue Kundengruppen und mehr Vereinfachung im Vertrieb.
0: Es werden zwei Preisstufen für den Nahbereich geschaffen. Die Preisstufe MD, die nur für die Landeshauptstadt Magdeburg gilt, und die Preisstufe lokal für Fahrten innerhalb einer Tarifzone mit Bus und Zug.
1: Wir haben aktuell 14 Preisstufen. Ja. Wir haben über 200 Fahrkartenarten. Und wenn man das kombiniert, auch mit Rabattstufen bei Jobticket, Mieterticket, kommen wir auf ca. 11.000 Fahrkarten-Preisstufen-Kombinationen. Das ist eine große Zahl, die aus der Tarifsicht klar erklärbar ist. Ja. Die ist über Jahre auch gewachsen. Wir haben immer wieder neue Produkte dazugenommen, weil wir wollten alle Nutzergruppen abbilden, alle Nutzergruppen zufriedenstellen, sage ich mal. Ja. Dann kam eben das Deutschlandticket. Und viele Nutzergruppen brauchen unsere Produkte nicht mehr, haben eben das Deutschlandticket. Dann haben wir die Entscheidung getroffen, wir müssen den Tarif vereinfachen. Aus diesem Grund werden wir jetzt 6 Preisstufen haben, nicht mal 14. Und aus dieser ganzen Anzahl von Tarifprodukten werden wir uns auf 2 Kernprodukte konzentrieren. Für die Tagesmobilität die 24-Stunden-Karte und für die Monatsmobilität die persönliche Abo-Monatskarte beziehungsweise für längere Fahrten das Deutschlandticket. Ja. Insgesamt werden wir 15 Produkte haben, die wir proaktiv dem Fahrgast anbieten.
0: Marego wird sich stärker auf die Angebote konzentrieren, die im Alltag tatsächlich nachgefragt werden. Das sind zum einen die 24-Stunden-Karte, zum anderen die persönliche Abo-Monatskarte.
2: Stichwort Digitalisierung. Wie wird das funktionieren und was kann der Fahrgast da erwarten?
1: Das ist eine sehr gute Frage. Wir setzen tatsächlich auf Modernisierung des Vertriebs durch Digitalisierung. Da haben wir 4 Hauptmaßnahmen. Die erste Maßnahme, wir führen einen Digitalrabatt von rund 10% für die Preisstufen Magdeburg und lokal für ausgewählte Produkte, für die Kurzstrecke, für die Einzelfahrt und für die 24-Stunden-Karte. Die zweite Maßnahme, wir setzen auf den Wochenbestpreis in der Fertig-App. Was heißt das? Sie müssen sich nicht mehr um Fahrkartenwahl kümmern, sondern die beste, die günstigste Fahrkarte wird Ihnen einfach abgerechnet, ja, nach den Fahrten innerhalb einer Woche. Dann setzen wir auf digitale Abonnements. Das heißt, die Abonnements werden als Handyticket und Chipkarte verfügbar, nicht mehr als Plastikkarte mit Wertmarken, die man draufkleben muss. Das spart uns auch Kosten übrigens. Und letzte Maßnahme, die Entwertertechnologie bei den Regionalbusunternehmen und an Bahnhöfen im Verbundgebiet außerhalb der Landeshauptstadt Magdeburg wird abgeschafft.
0: Für Familien sieht die Reform spürbare Änderungen vor. Die 24-Stunden-Karte wird günstiger und es können bis zu 3 Kinder bis einschließlich 14 Jahren kostenlos mitgenommen werden. Dies gilt auch für die persönliche Abo-Monatskarte.
2: Jetzt eine Frage zum Deutschland-Ticket, das haben Sie ausführlich erzählt. Also quasi, wenn man es einfach sagt, haben Sie die Tarife um das Deutschland-Ticket drumherum gestrickt. Ist es aus Ihrer Sicht ein Erfolg, dieses Ticket?
1: Auf jeden Fall ist das Deutschlandticket ein Erfolg. Wir haben im Verbundgebiet 110.000 Deutschlandticket-Kunden. Wir haben 690.000 Einwohner. Das ist schon wirklich ein Erfolg. Die Leute können mit einem Ticket bundesweit fahren, die können nach Berlin fahren, die können nach Leipzig, nach Dresden fahren, aber auch nach Mannheim. Das ist ein super Angebot. Ich habe persönlich selbst ein Deutschlandticket.
2: Und wenn man jetzt sagt, das muss kostendeckend sein, bildet das Deutschlandticket, wie es jetzt ist, mit 49 Euro ab?
1: Mit 63 Euro das Deutschlandticket.
2: Jetzt kostet es 63, ja, das wusste ich gar nicht. Okay, also bildet das das ab?
1: Nein, also das, was der Fahrgast bezahlt für das Deutschlandticket, bildet überhaupt nicht die Verluste, die wir dadurch haben. Aber dafür stellt ja der Bund und die Bundesländer stellen zur Verfügung 3 Milliarden Euro, die aufgeteilt werden, um unsere Schäden auszugleichen.
2: Okay.
0: Weitere Informationen sind auf der Website marego-verbund.de abrufbar. 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

0: Der Froschkönig.
1: Ihr alle habt doch, glaube ich, schon einen grünen Frosch gesehen. Doch wisst ihr auch, was eigentlich dem Märchenfrosch, der einst geschehen?
0: Es war einmal ein Königskind, so lustig wie der Frühlingswind, das gern am Brunnen nah beim Walde mit einer goldenen Kugel ballte. O weh, da fiel die Kugel plötzlich tief in den Brunnenschacht hinein. Wie weinte sie sogar entsetzlich, wer bringt mir meine Kugel wieder? Da tauchte aus dem Brunnenloch ein Frosch mit hässlichem Gesicht. Ich hol die Kugel wieder hoch, mein liebes Mädchen, weine nicht. Doch schönes Kind, was gibst du mir? Was du nur willst, das schenke ich dir. Gut, sprach der Frosch, ich stimme ein. Spielkamerad will ich sein. Ich will am Tische mit dir sitzen, will deinen Teller mit benützen, will mit aus deinem Becher trinken, zum Schlafen in dein Bettchen sinken. Ich gebe dir, Frosch, was du hier willst, wenn du mir meinen Wunsch erfüllst. So leicht gab sie dem Frosch ihr Wort und dachte, bleib im Brunnen, du. Der Frosch schob ihr die Kugel zu, da rannte sie schnell von hier fort. Sie saß bei Tische kaum jedoch, da klopfte etwas. Poch, poch. Der König sagte, sieh zum Tor. Da stand der grüne Frosch davor und sprach, ich bin zum Schloss gekrochen, du hast mir Speis und Trank versprochen. Huh, rief sie da laut, was willst du denn? Und schlug die Tür schnell wieder zu. Der König sprach, als er vernommen, weshalb der Frosch hierher gekommen. Mach auf, was man versprochen hat, muss man auch halten mit der Tat. Wie nun der Frosch zum Tische kam und sich von ihrem Teller nahm, mit breitem Froschmaul und so hässlich, da ekelte sie sich grässlich. Und Abend ward es noch und noch. Nun nimm ich mit ins Schlafgemach, so sprach der Frosch. Nein, rief sie, nein. Doch, sprach der König, so soll's sein. Sie hob ihn mit zwei Fingern auf und trug die Treppe ihn hinauf. Dort hat das Mädchen für die Nacht ihr blondes Haar zurechtgemacht. Froschkönig dachte, ist sie schön, so hab ich keine noch gesehen. Kaum war sie ins Bett geschlüpft, kam gleich der Frosch herbeigehüpft und bat sie, liebes Mägdelein, mich friert so sehr, lass mich hinein. Da sprang sie voller Angst und Graus aus ihrem schönen Bett heraus. Sie nahm den Frosch mit ihrer Hand und warf ihn wütend an die Wand. Huhu, dachte sie, wie schauerlich. Doch sie ganz plötzlich hatte sich der Frosch, den sie so schlecht behandelt, in einen Königssohn verwandelt. Er sprach, ich war sehr lange Zeit verzaubert, jetzt bin ich befreit. Wie glücklich lachten sie nun beide und jeder war im Schloss voll Freude. Und morgens vor des Schlosses Tor fuhr eine goldene Kutsche vor. Nun bat der Prinz um ihre Hand. Komm mit, ich hab ein großes Land. Steig nur in meinen Wagen ein und du sollst bald Königin sein. Fort ging es jetzt im schnellen Lauf. Der treue Diener passte auf. Bald folgt der große Hochzeitsschmaus. Damit ist die Geschichte aus. Dass einst der Prinz ein Frosch gewesen, war nun vorbei und ganz vergessen. Die Krone nur am Brunnenloch erinnert an den Froschkönig noch.
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0: Der Fall Otto Nagel. Kunstraub in der DDR.
1: Da ist man Kind und erlebt eine Geschichte, die man nicht verstehen kann. Das war 1983, da war ich 11 Jahre alt. Meine Großmutter starb und mit ihr habe ich auch das Haus von Otto und Walli Nagel verloren. In dem Haus war das Atelier von dem Künstler Otto Nagel. Ich konnte damals nicht verstehen, was passiert ist, warum es keine Gedenkstätte wurde.
0: Die Familie des Künstlers Otto Nagel politisch verfolgt und um den Nachlass gebracht.
1: Die Zeit ging hin und dann kamen die Wände und die Zeit verging. Und meine Mutter hat auch nicht darüber gesprochen, was passiert ist. Ich wusste zwar, ja gut, ich konnte mein Abitur nicht machen in der DDR 1988, dass es damit vielleicht zusammenhängen könnte, aber irgendwie habe ich die Geschichte um den Fall Otto Nagel immer mit mir herumgeschleppt, mitgeschleppt, das ganze Leben.

0: recherchiert aus gut 3000 Dokumenten des DDR-Staatsapparats und von Museen.
1: Die Geschichte ist nach so langer Zeit auch meine Geschichte geworden. Und das bedeutet mir sehr viel. Also ich habe sie nicht erlebt, aber ich habe sie erzählt bekommen, diese Geschichte. Und wenn man sich damit beschäftigt, berührt mich das sehr stark.
2: Es gab einige Momente, die mich im Ergebnis sehr berührt haben. Erst einmal auf jeden Fall diese erste Akte, die schon im Titel zeigte, worum es geht. Da ging es um den Nachlass, da ging es um die Zeit 1983, als meine Großmutter starb. Und es war auch der Staatssekretär für Kultur der DDR, Kurt Löffler, aus dessen Büro diese Akte stammte. Diesen Namen kannte ich aus einem Zeitungsartikel Anfang der 90er Jahre, in dem meine Mutter einem Journalisten die Geschichte kurz erzählt hatte. Daher wusste ich den Namen noch und ich wusste, dass er irgendwie damit zusammenhängt. Und das hat mich schon berührt, als wir diese Akte gefunden haben. Und das Zweite war, wir haben kurz danach auch die Akte gefunden, dass meine Mutter 1990 versucht hat, das Erbe zurückzubekommen, die Bilder, das Haus. Und diese Akte dazu, zu diesem Restitutionsverfahren, was gut über 8 Jahre ging, das hat mich auch sehr berührt, dass es dann am Ende nicht geklappt hat und dass viele damals auch noch dagegen gewirkt haben. Das war sehr berührend.
1: Die wesentliche Erkenntnis daran ist, dass wir in einem sehr korrupten Staat aufgewachsen sind, mit einer sehr verlogenen Gesellschaft. Und da zähle ich jeden zu. Also man sprach eine doppelte Sprache, eine offizielle und eine private. Und die Erkenntnis ist, dass man mit so einer Haltung keinen Staat machen kann. Also gar keinen. Ja? Keine Gesellschaft lässt sich mit so einer verlogenen Grundhaltung gestalten und fortschrittlich entwickeln.
2: Im Zuge der Recherche konnte ich aber auch erfahren, dass meine Eltern versucht haben, nach 1990, also vor allen Dingen um die Zeit 1994, als der 100. Geburtstag von Otto Nagel war, sie haben versucht, dass sie das Otto-Nagel-Haus weiterführen. Das Haus, was sie Ende 1978 verlassen haben. Und das hat mich sehr berührt, dass sie eigentlich den Weg nochmal gehen wollten, was ich nicht erwartet hätte. Dass sie den Mut haben und die Kraft aufbringen wollten, dieses Haus weiterzuführen am Märkischen Ufer.
1: Wenn man ein Buch im Eigenverlag herausbringt, ist es natürlich erstmal eine sehr große Herausforderung. Aber wir können selbst entscheiden, wie wir das gestalten, wir können selbst entscheiden, was wir schreiben und wir können selbst entscheiden, wie wir es schreiben. Bei Verlagen, die dazukommen, muss man natürlich immer Verlagsinteressen mit berücksichtigen. Und da sind wir leider auf taube Ohren gestoßen. Also man wollte die Geschichte nicht so hören, wie wir sie erzählen müssen, sondern man wollte durchaus eine schöne, leichte, seichte Geschichte haben, die sich verkaufen lässt. Aber wir wollten halt eine konkrete Geschichte, eine detailreiche Geschichte und eine wahrheitsgetreue Geschichte erzählen. Und da erschien uns der Eigenverlag als beste Lösung.
2: Das Buch, der Fall Otto Nagel, Kunstraub in der DDR, ja, es ist irgendwo vielleicht ein Krimi um die Kulturpolitik der DDR. Es ist vielleicht auch eine Familiengeschichte, die Geschichte der Familie Schallenberg-Nagel. Es zeigt vieles, viele Facetten. Und es ist vielleicht auch ein persönliches Buch, aber genau das wollte ich nicht. Also ich wollte schon den Abstand haben. Ich wollte nicht sagen, ich bin das Opfer oder unsere Familie ist das Opfer, sondern es sollte schon wirklich akribisch recherchiert sein und das haben wir auch gemacht. Und deshalb ist es auch so, dass den größten Teil des Buches mein Partner geschrieben hat, Bernd Schallenberg, und ich habe halt die wichtigen Kapitel geschrieben um Otto Nagel, seine Biografie, aber auch, wie er jetzt gesehen wird, nach der Wende in den Ausstellungen als Künstler und natürlich das Kapitel über meine Mutter, wie schwer es für sie war, als Kunstwissenschaftlerin nicht mehr zu arbeiten. Und deswegen ist es zwar schon persönlich, aber es ist eben auch ein wichtiges Buch, um zu zeigen, was in der DDR in der Kulturpolitik passiert ist, wie man ja mit einem Künstler oder mit der Familie umgegangen ist.
0: Ein Spiegel der DDR-Kulturpolitik. Volkseigentum an Kunstwerken, Kunst als ideologische Waffe und Museum, Otto Nagel Haus, 1973 bis 79. Eine kritische Analyse, die schonungslos offenlegt, wie skrupellos der Griff des DDR-Staatsapparats nach dem Erbe war. Das Buch Der Fall Otto Nagel,

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0: Ich verabschiede mich von Ihnen und hoffe, Sie in der kommenden Woche zu einer neuen Ausgabe wieder begrüßen zu dürfen. Und bis dahin bleiben Sie sorgenfrei.
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0: Es war mal wieder Zeit, in unserem Bücherregal zu stöbern. Und da habe ich ein Buch gefunden von Kurt Tucholsky, Merkt ihr nicht. Und es sind interessante Gedanken, die er hatte. Und da habe ich etwas rausgesucht von 1924, also genau vor 100 Jahren. Gesicht. Für George Cross, der uns diese sehen lehrte. Ein ziemlich gedrungener Kopf, keine allzu hohe Stirn, kühler kleine Augen, eine Nase, die gern in Gläser sich senkt, ein Mund, der kalt befiehlt und eine unangenehme Zahnbürste, die den Schnurrbart macht. So sieht dieses Gesicht aus. Ein gut fundierter schwarzer Rock, eine mäßig geschlungene Krawatte mit einer Art Perle darin, ein immer sauberer Kragen, das ist auch noch zu sehen. Das Haar ist an den Ohren kurz geschnitten, der ganze Mann ist reinlich, putzt sich morgens die Fingernägel, rasiert sich oder lässt sich rasieren. Schon als junger Mensch drängelte er sich, nicht allzu interessiert, durch die Türen der College-Seele. Seine Mama sagte, Hubert, wann kommst du heute nach Hause? Und er gab nicht allzu freundlich Auskunft, büffelte, bestand Examina, wurde aufgerufen, Hubert, so und so. Und dann erhob er sich, ein bisschen unterwürfig, ein bisschen angstvoll, nicht sehr aufgeregt, kalt eigentlich. Trat in den Staatsdienst, rückte rasch auf. Lange Vormittage mit schwierigen Aktenarbeiten, mit leeren Pausen, wo das Frühstück aus der Aktentasche genommen wurde, daran lag auch ein Brief, der ärgerlich war und einer, der für den Abend eine kleine, außerdienstliche Freude verhieß. Im Übrigen kalt bis an das Herz hinan. Ab und zu mal ein Buch gelesen, das nicht zur Sache gehörte, einmal Spengler versucht, dolles Zeugs, mit der Briefeschreiberin zu Harz Tantris gegangen. Sehr poetisch. In der Pause. Möglicherweise werde ich in diesen Tagen in eine andere Abteilung versetzt. Na Gott sei Dank. Im Kriege Kompanieführer. Unerbitterlich kalt. Kalt zu den Kanzleidienern, die sich nicht wehren konnten. Kalt zu den jungen Assessoren. Habe das auch mal durchmachen müssen. Kalt zur Welt, kalt zu Gott. Verheiratet. Hat 2 Kinder. Liebt sie auf seine Weise. Lacht gern mal abends über einen dicken Witz. Weiß noch 3 Wirtinnen-Verse. Die anderen leider vergessen. Ist felsenfest von der Richtigkeit des Staatsgefüges, der Rechtsprechung, der Kirche und der allgemeinen sittlichen Grundlagen überzeugt. Hat auch weiter nicht darüber nachgedacht. Sieht gar nicht schlecht aus, wenn er am Schreibtisch sitzt und sich bei den Ordern der vielen Aktenstücke einmal kurz räuspert. Ist doch wer. Fühlt sich in völliger Harmonie mit Land, Majorität und Volksgemeinschaft. Liebt den preußischen Adel nicht übermäßig. Ist ihm unangenehm. Ist aber tadellos korrekt und höflich. Nach oben durchaus kleiner, bürgerlicher. Nach unten selber Adel. Repräsentiert. Macht Karriere. Wird wohl nächstens irgendein großes Tier werden. Gesandter, Ministerialdirektor, Staatssekretär, ach was weiß ich. Deutschland? Deutschland.
2: 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Die Landeszentrale für politische Bildung hat das sachsen-anhaltweite Projekt Lesezeichen Demokratie gestartet. Im Mittelpunkt steht ein speziell gestalteter Literaturaufsteller, der ein unübersehbares Zeichen in den teilnehmenden Bibliotheken setzt. Der markante Aufsteller ist mit 5 ausgewählten Titeln der Landeszentrale bestückt, die sich mit zentralen gesellschaftlichen Fragen und der Stärkung der Demokratie befassen. Das Lesezeichen Demokratie ist als ein Anstoß zum Innehalten, zum Informieren und zum aktiven Eintreten für eine offene Gesellschaft zu verstehen. Zugleich soll der Aufsteller mit seinen ausleihbaren Büchern ein Ausrufezeichen für die demokratische Kultur in Sachsen-Anhalt setzen. Die teilnehmenden Bibliotheken können den Aufsteller mit eigenen, thematisch passenden Titeln ergänzen. So verwandelt sich das Lesezeichen in einen individuellen Wegweiser, der lokale Schwerpunkte setzt und aktuelle Debatten aufgreift. Das Projekt ist eine Kooperation der Landeszentrale für politische Bildung mit dem Landesverband Sachsen-Anhalt im Deutschen Bibliotheksverband. Der Bootsverleih am Adolf-Mittagsee im Stadtpark Rote Horn ist in die Saison gestartet. Die Mitarbeiter des Eigenbetriebes Stadtgarten und Friedhöfe Magdeburg haben die Boote aus dem Winterlager geholt und zu Wasser gelassen. Voraussichtlich bis Oktober können alle MagdeburgerInnen sowie Gäste der Stadt den Bootsverleih im Stadtpark Rote Horn nutzen. Die Tret- und Ruderboote stehen täglich außer montags ab 11 Uhr zur Verfügung. In der beginnenden Bootssaison sind Ruderboote, Tretboote sowie Wassertaxis für bis zu 6 Personen im Angebot. Das Deutsche Bahnmuseum in Halle-Saale ist seit dem 18. April 2026 wieder geöffnet. Von April bis Dezember ist die Ausstellung an Samstagen von 10 bis 16 Uhr zu sehen. Museumsgäste dürfen sich auf historische Fahrzeuge der Deutschen Reichsbahn aus der DDR freuen. Zudem bietet eine große LGB-Anlage Modellbahngenuss pur. Das Deutsche Bahnmuseum mit seinen Standorten in Nürnberg, Koblenz und Halle-Saale bewahrt unter dem Dach der Deutsche Bahn Stiftung das historische Erbe der Eisenbahn in Deutschland. Tagesaktuelle Informationen, Öffnungszeiten und Eintrittspreise gibt es im Internet unter www.dbmuseum.de/halle. Rund um den Alten Markt hat die Stadt 8 moderne Pflanzkübel aufgestellt. 2 davon haben zusätzliche Sitzmöglichkeiten. Alle Pflanzkübel verfügen über integrierte, frostsichere Wasserspeicher und lassen sich bei Bedarf flexibel umsetzen. Die Stadt möchte damit den Platz mehr begrünen. Die Anlage zusätzlicher fester Grünflächen sei aufgrund unterirdischer Leitungen sowie der notwendigen Flexibilität für Veranstaltungen nur eingeschränkt möglich, wie die Stadtverwaltung mitteilt. Bereits seit 2024 lässt die Stadt im Rahmen des Projektes Treffpunkt Wochenmarkt Pflanzkübel aufstellen. Die ersten Kübel stammten jedoch noch aus DDR-Zeiten und konnten aufgrund ihrer geringen Größe sowie fehlender Wasserspeicher keine nachhaltige Wirkung entfalten. In Kürze erhalten die Wochenmarkthändler neue Marktzelte. Das Projekt Treffpunkt Wochenmarkt wird im Rahmen der lokalen Entwicklungsstrategien LIDA, CLLD durch den Europäischen Fonds für regionale Entwicklung in Sachsen-Anhalt gefördert. Am 10. Mai heißt es in Magdeburg wieder, Otto sattelt um. Die Landeshauptstadt lädt zum großen Radaktionstag auf dem Alten Markt ein. Unter dem Motto Familien aufs Rad dreht sich von 12 bis 17 Uhr alles um familienfreundliche Fahrradmobilität. Zahlreiche Infostände bieten Einblicke in nachhaltige Mobilität. Interaktive Angebote laden zum Mitmachen ein. Besonders im Fokus stehen Lastenräder. Interessierte können verschiedene Modelle vor Ort testen und sich umfassend beraten lassen. Alle interessierten MagdeburgerInnen sind eingeladen, vorbeizukommen, mitzumachen und die Vielfalt moderner Fahrradmobilität zu entdecken. Der Radaktionstag wird vollumfänglich von der Radverkehrskoordination des Ministeriums für Infrastruktur und Digitales des Landes Sachsen-Anhalt gefördert. Weitere Informationen gibt es im Internet unter www.magdeburg.de/otto-sattelt-um. Der Beirat für Integration und Migration hat sich bei einer Sondersitzung mit Oberbürgermeisterin Simone Boris über die Strategie der Verwaltung bis 2040 ausgetauscht. Im Fokus stand dabei, sich gemeinsam für eine zukunftsfähige, vielfältige Stadtgesellschaft zu engagieren. Die Oberbürgermeisterin betonte gegenüber dem Beirat, das Strategiepapier 2040 als Orientierungsrahmen für die Ausrichtung von Politik und Verwaltung in Magdeburg zu verstehen. Der Beirat ist eingeladen, sich aktiv einzubringen. Zur Sondersitzung kamen auch Vertreter von Migrantenorganisationen, um die wichtige Rolle als Brücke zwischen den migrantischen Communities und der Stadtverwaltung aufzuzeigen. Der Beirat für Integration und Migration empfahl in der Strategie 2040 insbesondere Internationalität und Weltoffenheit der Stadt stärker zu berücksichtigen. Der Beirat für Integration und Migration ist ein unabhängiges, parteipolitisch neutrales und konfessionell ungebundenes Beratungsgremium der Landeshauptstadt Magdeburg. Er vertritt die Interessen der dort lebenden MigrantInnen und setzt sich für ihre gleichberechtigte Teilhabe am gesellschaftlichen Leben ein. Die Stiftung Gedenkstätten Sachsen-Anhalt lädt am Dienstag, den 26. Mai 2026 um 15 Uhr zu einer Gedenkstunde am Grenzdenkmal Hötensleben ein. Vor 74 Jahren, am 26. Mai 1952, riegelte das DDR-Regime die Grenze zur Bundesrepublik ab und begann, politisch missliebige Menschen aus dem Sperrgebiet der DDR zwangsauszusiedeln. Die Stiftung Gedenkstätten Sachsen-Anhalt erinnert jährlich an diese Ereignisse und ihre Folgen. In diesem Jahr gehört eine szenische Lesung von jungen Menschen aus der Region zum Programm. Die Gedenkrede hält der Beauftragte des Landes Sachsen-Anhalt zur Aufarbeitung der SED-Diktatur, Johannes Beleites. Vor der Veranstaltung um 13 Uhr und danach um 16.30 Uhr beginnt jeweils ein einstündiger öffentlicher Rundgang über das Gelände des Grenzdenkmals Hötensleben. Eine Anmeldung ist nicht erforderlich. Das Grenzdenkmal in Hötensleben befindet sich in der Schöninger Straße. Die Gedenkstunde findet in Kooperation der Gedenkstätte Deutsche Teilung Marienborn, Stiftung Gedenkstätten Sachsen-Anhalt, mit dem Grenzdenkmalverein Hötensleben und dem Verein Grenzenlos Wege zum Nachbarn statt. Den deutlich sichtbaren Bauvorschritt für den Neubau der integrierten Gesamtschule Willy Brandt hat die Stadt Magdeburg Mitte April 2026 mit einem Richtfest gefeiert. Nach rund 10 Monaten Bauzeit sind die Arbeiten am Rohbau weitestgehend abgeschlossen. Die Fertigstellung erfolgt bis zum Sommer 2027. Oberbürgermeisterin Simone Burgos betonte, dass die Landeshauptstadt Magdeburg zwischen Walter-Rathenow-Straße und Listemann-Straße ohne Fördermittel mehr als 70 Millionen Euro investiert. Mit Beginn des Schuljahres 2027/28 öffnet eine integrierte Gesamtschule mit Mensa, Hortbereich, Dreifeldsporthalle sowie Sportfreiflächen. Das Schulgebäude hat eine Fläche von rund 22.700 Quadratmetern. Es entstehen unter anderem 62 allgemeine Unterrichtsräume und 27 Fachkabinette. Der Außenbereich soll ausreichend Platz für Grünflächen und Bäume haben und zudem über 62 Pkw-Stellplätze und über 500 Fahrradständer erhalten. Eine Kooperation zwischen der IGS Willy Brandt und der Otto-von-Guericke-Universität hat das Ziel, die Kompetenzen in den MINT-Fächern und bei der Digitalisierung zu stärken. Weitere Informationen gibt es unter www.magdeburg.de/igs-schulneubau.

Rainer Maria Rilke. Wunderliches Wort, die Zeit vertreiben. Sie zu halten wäre das Problem, denn wenn ängstigst nicht, wo ist ein Bleiben, wo ein endlich Sein in alledem? Sieh, der Tag verlangsamt sich entgegen jenen Raum, der ihn nach Abend nimmt. Aufstehen wurde stehen und stehen wird legen und das willig Liegende verschwimmt. Berge ruhen von Sternen übernächtigt, aber auch in ihnen flimmert Zeit. Ach, in meinem wilden Herzen nächtigt, obdachlos, die Unvergänglichkeit.

0: Prozent, die man so sagt, die wir alle sind als queere Community.
1: Die AfD macht aus Menschenfeindlichkeit.
2: Am Ende genau dieses Engagement den Unterschied machen kann, das zeigt auch Ungarn. Weil es angegriffen.
1: Und das erwarte ich und das appelliere ich an alle zu tun. Viel mehr Menschen wollen, dass dieses Land demokratisch bleibt, dass es bunt ist, dass es Welt.
2: Und ich finde, solche Abende sind immer auch wichtig, um sich zu vernetzen, um natürlich zu schauen, wo wollen wir hin, aber einfach auch mal...
3: Liebe Conny, ich muss sagen, nach deiner Rede, ich habe jetzt Lust, sofort auf die Straße zu gehen und Wahlkampf zu machen. Ich bin so hochmotiviert und ich freue mich so riesig, hier zu sein. Ich bin heute, ich glaube, 5,5 Stunden mit dem IC hierher gefahren. War sehr schön. Und ich muss sagen, ich könnte mir jetzt auch ganz spezifisch heute keinen besseren Ort vorstellen, wo ich diese Woche beende, weil ich euch zu Beginn einmal sagen möchte, wo ich diese Woche begonnen habe. Das war nämlich im wunderschönen Budapest. Und ihr wisst vielleicht, was wir letzte Woche haben. Und deswegen schließt sich gerade ein Kreis für mich und ich muss es wirklich nochmal in aller Explizitheit so sagen, was da letzten Sonntag passiert ist. Das war für queere Menschen, für die Demokratie, für Grundwerte, für die Europäische Union, für Frieden und Freiheit in der Welt einfach ein riesengroßer Erfolg. Und wir können gar nicht überschätzen, wie wichtig das ist und feiern, was da passiert ist, dass Viktor Orban endlich abgewählt worden ist. Und jetzt, wenn du... Und ich habe zu Beginn ganz explizit die queeren Menschen genannt, nicht nur, weil wir hier auf einem fantastischen Regenbogen empfangen sind, sondern auch, weil ihr wisst, dass Viktor Orban gerade queere Menschen immer wieder in den Blick genommen hat und immer wieder versucht hat, Druck auf queere Menschen auszuüben, genau wie die AfD das hier in Sachsen-Anhalt und in Deutschland tut. Und ihr habt das vielleicht auch gesehen, im letzten Jahr war es sogar so weit, dass die Pride in Budapest, die es schon seit vielen, vielen Jahren gibt, eine große, wahnsinnig schöne, bunte Veranstaltung seit vielen Jahren ist, dass die verboten wurde und dass wahnsinniger Druck gerade auf queere Organisationen aufgebaut worden ist, an diesem Tag nicht auf die Straße zu gehen und eben nicht für gleiche Rechte und Freiheit zu kämpfen. Und was haben diese queeren Organisationen gemacht? Was haben Menschenrechtsorganisationen gemacht? Was hat auch der grüne Bürgermeister von Budapest gemacht? Die haben zu Viktor Orban gesagt, du kannst uns mal, wir werden trotzdem auf die Straße gehen und wir werden für gleiche Rechte kämpfen. Und am Ende sind wir letztes Jahr mit 300.000 Menschen über die Straßen von Budapest gezogen. Und ich glaube, dass das größte Eigentor war, das Viktor Orban sich geschossen hat. Weil wenn man sich mit den Queers anlegt, dann kriegt man richtig Probleme. Und dann kriegt man nicht nur eine riesen Demo gegen sich, sondern im nächsten Jahr wird man sogar abgewählt. Und genau mit diesem Spirit sollten wir auch in diesen Wahlkampf gehen.
4: Wir haben queere Beauftragten eingesetzt, wir hatten Hassverbrechen gegen queere Menschen ins Strafgesetzbuch aufgenommen, wir hatten das Transfusionsgesetz geändert, also das Blutspendeverbot, von dem Männer, die Sex mit Männern haben und Transpersonen betroffen waren, dass das gesetzlich untersagt wurde.
5: Kann auch mal nachgeschärft werden.
6: Hallo, ich wollte einfach noch mal was Positives sagen.
7: Zu. Unbedingt.
6: Ich bin Lehrkraft im regionalen Bereich. Ich arbeite in einer Berufsbildungsschule in Straßburg und ich habe mich dieses Jahr als trans geoutet an der Schule. Und ich wollte nur sagen, auch dort, wir haben teilweise sehr rechtsradikales Klientel. Und ich weiß nicht unbedingt, ob das irgendwie was wirkt im Sinne von, okay, vielleicht hinterfragen Sie Ihre generelle Gesinnung. Aber ich habe auf jeden Fall das Gefühl gehabt, dass ich nach auch Aufklärungsarbeit in jeder Stunde sehr viel Verständnis begegnet bin. Und ich hatte vor meinem Outing große Angst, dass ich vielleicht gar nicht mehr arbeiten kann als Lehrkraft an einer Schule. Und ich muss sagen, es ist möglich. Ich erfahre im Alltag auch kaum, also eigentlich fast gar keine Diskriminierung. Und ich wollte einfach nur noch was Positives dazu beitragen. Also auch als, und deswegen ja, wie Sie schon gesagt haben, Präsenz ist sehr wichtig. Und ich denke, selbst auf dem Land hier in Sachsen-Anhalt gibt es genug Leute und ja, die Präsenz.
7: Ganz vielen Dank.

0: Fraktionsführung oder halten die sich dann aktiv?
1: Doch, das ist im Bundestag auch sehr, sehr stark spürbar und dass die AfD da auch eben neben Rassismus und dem Migrationsthema eben massiv auch über Queerfeindlichkeit geht, um damit Stimmung zu machen. Also wir hatten schon diverse Anträge der AfD im Bundestag, die auch sehr stark Sachen kopieren, die Rechte schon im Ausland gemacht haben.
2: Obwohl er eigentlich Männer liebt, aber er hat nie den Mut gefasst, wenn so
3: wir brauchen Personen, die bis jetzt geschwiegen haben, die weggeschaut haben, die müssen sich mehr äußern, die müssen zu Allies werden, die müssen mit uns kämpfen, weil es geht nachher um alle.
4: Ja, wir brauchen auf jeden Fall viel mehr mutige Menschen, die auf die CSDs gehen und sozusagen sagen, ich gehe heute zu einem CSD und du kannst genauso mitkommen. Feier die Vielfalt, feier das Leben und komm mit, besuche den CSD und das würde ich mir wünschen.
1: Ich wünsche mir, dass Queersein und queere Sichtbarkeit irgendwann keine Frage mehr von links, rechts, Mitte ist, sondern dass das einfach eine Selbstverständlichkeit ist.
5: Ich wünsche mir eine grundsätzliche Gesundheitsversorgung für transgender und nicht binäre Personen.

Damit es Frieden in der Welt gibt, müssen die Völker in Frieden leben. Damit es Frieden zwischen den Völkern gibt, dürfen sich die Städte nicht gegeneinander erheben. Damit es Frieden in den Städten gibt, müssen sich die Nachbarn verstehen. Damit es Frieden zwischen Nachbarn gibt, muss im eigenen Haus Frieden herrschen. Damit im Haus Frieden herrscht, muss man ihn im eigenen Herzen finden.

0: Der Eigenbetrieb Stadtgarten und Friedhöfe Magdeburg hat im Herrenkrugpark zwischen Hotel und Elbdeich das unmittelbare Umfeld eines abgestorbenen Baumes vorübergehend mit Bauzäunen gesichert. Grund ist ein derzeit auf einer bruch- und sturzgefährdeten Linde nistendes Storchenpaar. Der betroffene Baum war aufgrund einer Wurzelstockfäule zur Fällung vorgesehen. Im Zuge einer aktuellen Kontrolle hatte man jedoch festgestellt, dass ein Storchenpaar den Baum derzeit als Nistplatz nutzt. Aufgrund des besonderen Schutzes von Brutstätten wildlebender Tiere ist ein Eingriff während der Brut- und Aufzuchtzeit nicht zulässig. Zum Schutz der ParkbesucherInnen sowie im Einklang mit den naturschutzrechtlichen Bestimmungen ist der Bereich vorsorglich mit Bauzäunen abgesperrt. Das wegen der bestehenden Bruchgefahr des abgestorbenen Baumes, von dem potenziell herabfallende Äste oder instabile Stammteile ausgehen können. Die Sicherung bleibt bis zum Abschluss der Brutpflege bestehen. Im Anschluss will die Stadt die Situation neu bewerten und die ursprünglich geplanten Maßnahmen prüfen. Die Landeshauptstadt Magdeburg bittet alle BesucherInnen um Verständnis für die erforderlichen Einschränkungen und darum, die Absperrungen zu beachten. Hochwasser oder großflächigere Stromausfälle zeigen, Großschadensereignisse sind keine abstrakten Szenarien. Sie können jederzeit eintreten. Aktuelle globale Krisenherde und wiederkehrende hybride Störungen machen zudem deutlich, wie verletzlich unsere kritische Infrastruktur ist. Persönlich gut vorbereitet sein schafft Sicherheit im Alltag ebenso wie in außergewöhnlichen Situationen. Was gehört eigentlich zu einer sinnvollen individuellen Notfallvorsorge? Und wie können BürgerInnen sich einfach und wirkungsvoll auf eine außergewöhnliche Lage einstellen? Was passiert im Katastrophenfall in Magdeburg? Ein Aktionstag an der Städtischen Volkshochschule informiert zum Zivil- und Katastrophenschutz in Magdeburg. Der Aktionstag zeigt praxisnah, verständlich und generationsübergreifend, wie gute Vorbereitung Leben schützen kann. ExpertInnen informieren über Warnsysteme, Krisenkommunikation und stellen das breite Angebot vom Katastrophenschutz vor. Interaktive Angebote laden zum Mitmachen ein. Von kleinen Übungen für Kinder über Erste-Hilfe-Mini-Workshops, einem Mitmach-Szenario bei einem Stromausfall oder Brandschutz- und Feuerlöschtraining. Vor Ort sind Einheiten vom Magdeburger Katastrophenschutz und die Hundestaffel des ASB Regionalverbandes Magdeburg. Der Aktionstag ist eine Kooperation zwischen der Städtischen Volkshochschule, dem Amt für Brandschutz, Rettungsdienst und Katastrophenschutz der Landeshauptstadt Magdeburg sowie den Hilfsorganisationen im Katastrophenschutz. Das Ministerium für Inneres und Sport des Landes Sachsen-Anhalt unterstützt den Tag. Eine Anmeldung für die Veranstaltung ist nicht erforderlich, die Veranstaltung ist kostenlos. Aktionstag zum Zivil- und Katastrophenschutz in Magdeburg am Samstag, dem 25. April 2026 von 10 bis 14 Uhr in der Städtischen Volkshochschule Leibnizstraße 23. Die Magdeburger Jazztage laden unter dem Motto Jetzt 2026 vom Donnerstag, den 30. April bis Sonntag, den 3. Mai in Magdeburg zu einer musikalischen Begegnung ein. Im Forum Gestaltung sowie im Gesellschaftshaus entfaltet sich ein Festival, das einmal mehr zeigt, wie lebendig, vielfältig und notwendig diese Musik ist. Was vor 10 Jahren begann, ist längst mehr als ein Festival. Eine gewachsene Tradition, getragen von künstlerischer Neugier, stilistischer Offenheit und einem Publikum, das diese Musik kontinuierlich unterstützt. Gerade in bewegten Zeiten entfaltet Jazz hier seine besondere Kraft, als Raum für Austausch, Freiheit und gemeinsames Erleben. Das vielfältige Line-up der Magdeburger Jazztage Jetzt 2026 versammelt außergewöhnliche MusikerInnen aus Europa, den USA und darüber hinaus. Zwischen freier Improvisation, zeitgenössischen Jazz und globalen Klangsprachen spannt sich ein weiter musikalischer Bogen. Die Konzerte sind im Forum Gestaltung Bühne Schinkel-Fischer-Bau, Brandenburger Straße 9-10 in Magdeburg sowie im Gesellschaftshaus Schönebecker Straße 129 in Magdeburg zu erleben und hören. Weitere Informationen zum Programm und Ticketkauf gibt es auf der Website www.forum-gestaltung.de. Die Stadtbibliothek, Volkshochschule und Freiwilligenagentur laden am Freitag, den 24. April, in die Ratsziele im Alten Rathaus ein. Unter dem Titel Sprechen und Zuhören – Soziale Gerechtigkeit in Deutschland sind Interessierte von 18 bis 21 Uhr eingeladen, sich auszutauschen. Die Veranstaltungsregeln sind zu beachten. Der Eintritt ist kostenfrei, eine Anmeldung ist nicht notwendig. Das Format Sprechen und Zuhören will Menschen zu kontroversen Themen miteinander in Kontakt bringen und Raum für individuelle Sichtweisen eröffnen. Die Universitätsmedizin Magdeburg lädt herzlich zur neuen Ringvorlesung Demokratie trifft Medizin ein. In dieser interdisziplinären Vortragsreihe diskutieren führende ExpertInnen aus Medizin, Natur, Geistes- und Sozialwissenschaften, Politik und Industrie über die Rolle und Verantwortung der Medizin für die Zukunft unserer Gesellschaft. Demokratie trifft Medizin. Unter diesem Thema eröffnen zwei renommierte Wissenschaftler spannende Perspektiven auf zentrale Fragen unserer Zeit. Dabei geht es um die grundlegende Bedeutung von Freiheit, Selbstbestimmung und Verantwortung als tragende Säulen der Demokratie. Die Frage, wie frei sind wir wirklich, beleuchtet die Willensfreiheit aus der Perspektive von Psychiatrie und Hirnforschung. Die vierte Ringvorlesung Demokratie trifft Medizin findet am Montag, den 27. April 2026 von 17 bis 19 Uhr im Hörsaal Haus 7 Leipziger Straße 44 in Magdeburg statt. Die Veranstaltung ist kostenlos. Die Universitätsmedizin Magdeburg freut sich auf zahlreiche Gäste und anregende Diskussionen. Das Gesundheits- und Veterinäramt der Landeshauptstadt Magdeburg bietet ab dem 12. Mai einen kostenfreien Nachmittagskurs zum Erlernen des autogenen Trainings an. Das Angebot richtet sich an Erwachsene. Anmeldungen sind bis zum 27. April möglich. Stress gehört für viele Menschen zum Alltag und kann gesundheitliche Schäden zur Folge haben. Autogenes Training kann mit gezielten Gedankenübungen zur Entspannung und zum Stressabbau beitragen. Der kostenfreie Kurs zum Autogentraining geht vom 12. Mai bis 30. Juni. Die Übungen erfolgen in wöchentlich aufeinander aufbauenden Kurseinheiten dienstags von 14 bis 15.15 Uhr in der Lübecker Straße 32. In insgesamt 8 Treffen vermittelt der Kurs Übungen zum Entspannen im Sitzen oder Liegen. Die Teilnehmerzahl ist begrenzt. Anmeldungen sind bis 27. April unter der Rufnummer 0391 540 61 19 oder per E-Mail an anja.herbst@ga.magdeburg.de möglich. Unter den genannten Kontaktmöglichkeiten gibt es vorab auch weitere Informationen zu dem Kurs.
1: Robert Seitz, das Lied. Wir sitzen stumm und neigen das Gesicht. Die Falten unserer Hände sind geschlossen. Und uferlos kommt purpurblaues Licht. Mit deinem Lied in unseren Traum geflossen. Wir atmen weit und neigen uns noch mehr. Wir können unser Selbst nicht mehr umschreiben. Es irrt davon und wandelt fremd einher und lässt sich tief von deinen Tönen treiben. Der Tag verglüht. Nun wagt nur noch die Pracht des blauen Lichts schwellender Gesänge. Und seltsam schreiten über Blütenhäuser, sternüberstrahlt, die Wunder dieser Nacht.

Im Rahmen der europaweiten Verkehrsaktionstage Roadpol-Kontrollwochen beteiligte sich auch das Polizeirevier Magdeburg am sogenannten Speed-Marathon. Am Mittwoch, den 15. April, kontrollierten die Beamten das Einhalten des Tempolimits im Stadtgebiet. Zu schnelles Fahren ist eine der Hauptursachen für schwere Verkehrsunfälle. Mit gezielten Kontrollen lässt sich das Bewusstsein der Verkehrsteilnehmer zum Einhalten von Tempolimits schärfen. Geschwindigkeitskontrollen und der Speedmarathon leisten einen wichtigen Beitrag, um die Verkehrssicherheit zu erhöhen. Wichtig ist es, Unfallrisiken an Orten wie Schulen und Kindergärten zu reduzieren. An 8 ausgewählten Orten führten die eingesetzten Polizeibeamten insgesamt über 500 Messungen und Verkehrskontrollen durch. Dabei stellten die Beamten insgesamt 36 verkehrsrechtliche Verstöße fest, die eine Ordnungswidrigkeit darstellen. In 31 Fällen fuhren Verkehrsteilnehmer mit überhöhter Geschwindigkeit. Bereits im Januar wurde der Polizei Magdeburg ein versuchter Einbruch in ein Wohnhaus in Ottersleben gemeldet. Ein bislang unbekannter Tatverdächtiger soll versucht haben, gewaltsam in die Räumlichkeiten zu gelangen. Der Versuch scheiterte. 2 weitere Geschädigte teilten am 12. Januar 2026 mit, dass eine unbekannte Täterschaft versucht habe, in ihre privaten Wohnungen vorzudringen. Die Objekte befinden sich in der Halberstädter Chaussee. Einen Tatzusammenhang prüft die Kriminalpolizei im Zuge der Ermittlungen. Die abgebildete Person sowie das Fahrzeug des Herstellers Volkswagen mit der ausländischen Kennzeichenfolge SUT-301 stehen nach aktuellen Erkenntnissen in einem Tatzusammenhang. Die Polizei Magdeburg bittet um Mithilfe. Wer kennt die abgebildete Person? Wer kann Hinweise zum Aufenthalt der gesuchten Person oder Kontaktpersonen geben? Wer kann Hinweise zu dem abgebildeten Fahrzeug geben? Das Polizeirevier Magdeburg sucht zur weiteren Aufklärung der Tat nach Zeugen, welche sachdienliche Hinweise zur Tat oder zur hier abgebildeten Person geben können. Hinweise nimmt das Polizeirevier Magdeburg unter 0391 546 3295 oder per E-Revier-Anzeige entgegen. Am Montag, den 2. Februar 2026, soll sich am späten Nachmittag in der Magdeburger Innenstadt eine räuberische Erpressung zum Nachteil eines 27-jährigen Geschädigten ereignet haben. Ein Geschädigter meldet der Polizei, dass dieser sich gegen 17.30 Uhr auf dem Breiten Weg Höhe Allee Center befand, als eine unbekannte männliche Person ihn nach Geld gefragt hatte. Der Unbekannte gab an, obdachlos zu sein und Geld zu benötigen. Der Zeuge beabsichtigte, dem Unbekannten einen geringen Betrag Kleingeld zu übergeben. Der Unbekannte forderte die Herausgabe von Mehrgeld und drohte mit körperlicher Gewalt. Der Zeuge versuchte zu flüchten, dem unbekannten Tatverdächtigen gelang es, den Zeugen einzuholen. Aus Angst überreichte dieser ihm einen geringen mitgeführten Geldbetrag im zweistelligen Bereich. Beschreibung des Tatverdächtigen: Männlich, ca. 55 Jahre alt, ca. 1,65 Meter groß, grau, weißer Bart, europäisches Erscheinungsbild, akzentfreies Deutsch. Die Polizei Magdeburg bittet um Mithilfe. Wer kennt die auf dem Phantombild abgebildete Person? Wer kann Hinweise zum Aufenthalt der gesuchten Person oder Kontaktpersonen geben? Gibt es in diesem Zusammenhang weitere Geschädigte, welche am 2. Februar 2026 im Innenstadtbereich von Magdeburg auf Geld angesprochen wurden und sich noch nicht bei der Polizei gemeldet haben? Das Polizeirevier Magdeburg sucht zur weiteren Aufklärung der Tat nach Zeugen, welche sachdienliche Hinweise zur Tat oder zur hier abgebildeten Person geben können. Hinweise nimmt das Polizeirevier Magdeburg unter 0391 546 3295 oder per E-Revier entgegen.

0: Der Magdeburger Regionalverkehrsverbund Marego reformiert zum 1. August 2026 seinen Tarif.
1: Wir haben klare Ziele. Mehr Einfachheit, mehr Einnahmenstabilität, nicht nur durch Preisanpassung, sondern vor allem durch neue Kundengruppen und mehr Vereinfachung im Vertrieb.
0: Es werden zwei Preisstufen für den Nahbereich geschaffen. Die Preisstufe MD, die nur für die Landeshauptstadt Magdeburg gilt, und die Preisstufe Lokal für Fahrten innerhalb einer Tarifzone mit Bus und Zug.
1: Wir haben aktuell 14 Preisstufen. Ja. Wir haben über 200 Fahrkartenarten. Und wenn man das kombiniert, auch mit Rabattstufen bei Jobticket, Mieterticket, kommen wir auf ca. 11.000 Fahrkartenpreisstufenkombinationen. Das ist eine große Zahl, die aus der Tarifsicht klar erklärbar ist. Ja. Die ist über Jahre auch gewachsen. Die haben immer wieder neue Produkte dazugenommen, weil wir wollten alle Nutzergruppen abbilden, alle Nutzergruppen zufriedenstellen, sage ich mal. Ja. Dann kam eben das Deutschlandticket. Und viele Nutzergruppen brauchen unsere Produkte nicht mehr, haben eben das Deutschlandticket. Dann haben wir die Entscheidung getroffen, wir müssen den Tarif vereinfachen. Aus diesem Grund werden wir jetzt 6 Preisstufen haben, nicht mal 14. Und aus dieser ganzen Anzahl von Tarifprodukten werden wir uns auf 2 Kernprodukte konzentrieren. Für die Tagesmobilität die 24-Stunden-Karte und für die Monatsmobilität die persönliche Abo-Monatskarte bzw.

0: beziehungsweise für längere Fahrten das Deutschland-Ticket. Ja. Insgesamt werden wir 15 Produkte haben, die wir proaktiv dem Fahrgast anbieten.
1: Marego wird sich stärker auf die Angebote konzentrieren, die im Alltag tatsächlich nachgefragt werden. Das sind zum einen die 24-Stunden-Karte, zum anderen die persönliche Abo-Monatskarte.
2: Stichwort Digitalisierung. Wie wird das funktionieren und was kann der Fahrgast da erwarten?
0: Das ist eine sehr gute Frage. Wir setzen tatsächlich auf Modernisierung des Vertriebs durch Digitalisierung. Da haben wir 4 Hauptmaßnahmen. Die erste Maßnahme: Wir führen einen Digitalrabatt von rund 10% für die Preisstufen Magdeburg und Lokal für ausgewählte Produkte, für die Kurzstrecke, für die Einzelfahrt und für die 24-Stunden-Karte. Die zweite Maßnahme, wir setzen auf den Wochenbestpreis in der Fertig-App. Was heißt das? Sie müssen sich nicht mehr um Fahrkartenwahl kümmern, sondern die beste, die günstigste Fahrkarte wird Ihnen einfach abgerechnet, ja, nach den Fahrten innerhalb einer Woche. Dann setzen wir auf digitale Abonnements, das heißt, die Abonnements werden als Handyticket und Chipkarte verfügbar, nicht mehr als Plastikkarte mit Wertmarken, die man draufkleben muss. Das spart uns auch Kosten übrigens. Und letzte Maßnahme, die Entwertertechnologie bei den Regionalbusunternehmen und an Bahnhöfen im Verbundgebiet außerhalb der Landeshauptstadt Magdeburg wird abgeschafft.
1: Für Familien sieht die Reform spürbare Änderungen vor. Die 24-Stunden-Karte wird günstiger und es können bis zu 3 Kinder bis einschließlich 14 Jahren kostenlos mitgenommen werden. Dies gilt auch für die persönliche Abo-Monatskarte.
2: Jetzt eine Frage zum Deutschland-Ticket, das haben Sie ausführlich erzählt. Also quasi, wenn man es einfach sagt, haben Sie die Tarife um das Deutschland-Ticket drumherum gestrickt. Ist es aus Ihrer Sicht ein Erfolg, dieses Ticket?
0: Auf jeden Fall ist das Deutschland-Ticket ein Erfolg. Wir haben im Verbundgebiet 110.000 Deutschland-Ticket-Kunden. Wir haben 690.000 Einwohner. Das ist schon wirklich ein Erfolg. Die Leute können mit einem Ticket bundesweit fahren, die können nach Berlin fahren, die können nach Leipzig, nach Dresden fahren, aber auch nach Mannheim. Das ist ein super Angebot. Ich habe persönlich selbst ein Deutschland-Ticket.
2: Und wenn man jetzt sagt, das muss kostendeckend sein, bildet das Deutschland-Ticket, wie es jetzt ist, mit 49 Euro ab?
0: Mit 63 Euro das Deutschland-Ticket.
2: Jetzt kostet es 63, ja, das wusste ich gar nicht. Okay, also bildet das das ab?
0: Nein, also das, was der Fahrgast bezahlt für das Deutschland-Ticket, bildet überhaupt nicht die Verluste, die wir dadurch haben. Aber dafür stellt ja der Bund und die Bundesländer stellen zur Verfügung 3 Milliarden Euro, die aufgeteilt werden, um unsere Schäden auszugleichen.
2: Okay.
1: Weitere Informationen sind auf der Website marego-verbund.de abrufbar. 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

0: Der Froschkönig.
1: Ihr alle habt doch, glaube ich, schon einen grünen Frosch gesehen. Doch wisst ihr auch, was eigentlich dem Märchenfrosch der einst geschehen?
0: Es war einmal ein Königskind, so lustig wie der Frühlingswind, das gern am Brunnen nah beim Walde mit einer goldenen Kugel ballte. O weh, da fiel die Kugel plötzlich tief in den Brunnenschacht hinein. Wie weinte sie sogar entsetzlich, wer bringt mir meine Kugel wieder? Da tauchte aus dem Brunnenloch ein Frosch mit hässlichem Gesicht. Ich hol die Kugel wieder hoch, mein liebes Mädchen, weine nicht. Doch schönes Kind, was gibst du mir? Was du nur willst, das schenke ich dir. Gut, sprach der Frosch, ich stimme ein. Spielkamerad will ich sein. Ich will am Tische mit dir sitzen, will deinen Teller mit benützen, will mit aus deinem Becher trinken, zum Schlafen in dein Bettchen sinken. Ich gebe dir, Frosch, was du hier willst, wenn du mir meinen Wunsch erfüllst. So leicht gab sie dem Frosch ihr Wort und dachte, bleib im Brunnen, du. Der Frosch schob ihr die Kugel zu, da rannte sie schnell von hier fort. Sie saß bei Tische kaum jedoch, da klopfte etwas. Poch, poch. Der König sagte, sieh zum Tor. Da stand der grüne Frosch davor und sprach, ich bin zum Schloss gekrochen, du hast mir Speis und Trank versprochen. Huh, rief sie da laut, was willst du denn? Und schlug die Tür schnell wieder zu. Der König sprach, als er vernommen, weshalb der Frosch hierher gekommen. Mach auf, was man versprochen hat, muss man auch halten mit der Tat. Wie nun der Frosch zum Tische kam und sich von ihrem Teller nahm, mit breitem Froschmaul und so hässlich, da ekelte sie sich grässlich. Und Abend ward es noch und noch. Nun nimm ich mit ins Schlafgemach, so sprach der Frosch. Nein, rief sie, nein. Doch, sprach der König, so soll's sein. Sie hob ihn mit zwei Fingern auf und trug die Treppe ihn hinauf. Dort hat das Mädchen für die Nacht ihr blondes Haar zurechtgemacht. Froschkönig dachte, ist sie schön, so hab ich keine noch gesehen. Kaum war sie ins Bett geschlüpft, kam gleich der Frosch herbeigehüpft und bat sie, liebes Mägdelein, mich friert zu sehr, lass mich hinein. Da sprang sie voller Angst und Graus aus ihrem schönen Bett heraus. Sie nahm den Frosch mit ihrer Hand und warf ihn wütend an die Wand. Huh, dachte sie, wie schauerlich. Doch sie ganz plötzlich hatte sich der Frosch, den sie so schlecht behandelt, in einen Königssohn verwandelt. Er sprach, ich war sehr lange Zeit verzaubert, jetzt bin ich befreit. Wie glücklich lachten sie nun beide und jeder war im Schloss voll Freude. Und morgens vor des Schlosses Tor fuhr eine goldene Kutsche vor. Nun bat der Prinz um ihre Hand. Komm mit, ich hab ein großes Land. Steig nur in meinen Wagen ein und du sollst bald Königin sein. Fort ging es jetzt im schnellen Lauf. Der treue Diener passte auf. Bald folgt der große Hochzeitsschmaus. Damit ist die Geschichte aus. Dass einst der Prinz ein Frosch gewesen, war nun vorbei und ganz vergessen. Die Krone nur am Brunnenloch erinnert an den Froschkönig noch.
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0: Der Fall Otto Nagel. Kunstraub in der DDR.
1: Da ist man Kind und erlebt eine Geschichte, die man nicht verstehen kann. Das war 1983, da war ich 11 Jahre alt. Meine Großmutter starb und mit ihr habe ich auch das Haus von Otto und Walli Nagel verloren. In dem Haus war das Atelier von dem Künstler Otto Nagel. Ich konnte damals nicht verstehen, was passiert ist, warum es keine Gedenkstätte wurde.
0: Die Familie des Künstlers Otto Nagel politisch verfolgt und um den Nachlass gebracht.
1: Die Zeit ging hin und dann kamen die Wände und die Zeit verging. Und meine Mutter hat auch nicht darüber gesprochen, was passiert ist. Ich wusste zwar, ja gut, ich konnte mein Abitur nicht machen in der DDR 1988, dass es damit vielleicht zusammenhängen könnte, aber irgendwie habe ich die Geschichte um den Fall Otto Nagel immer mit mir herumgeschleppt, mitgeschleppt, das ganze Leben.
0: Recherchiert aus gut 3000 Dokumenten des DDR-Staatsapparats und von Museen.
2: Die Geschichte ist nach so langer Zeit auch meine Geschichte geworden. Und es bedeutet mir sehr viel. Also ich habe sie nicht erlebt, aber ich habe sie erzählt bekommen, diese Geschichte. Und wenn man sich damit beschäftigt, berührt mich das sehr stark.
1: Es gab einige Momente, die mich im Ergebnis sehr berührt haben. Erst einmal auf jeden Fall diese erste Akte, die schon im Titel zeigte, worum es geht. Da ging es um den Nachlass, da ging es um die Zeit 1983, als meine Großmutter starb. Und es war auch

0: der Staatssekretär für Kultur der DDR, Kurt Löffler, aus dessen Büro diese Akte stammte. Diesen Namen kannte ich aus einem Zeitungsartikel Anfang der 90er Jahre, in dem meine Mutter einem Journalisten die Geschichte kurz erzählt hatte. Daher wusste ich den Namen noch und ich wusste, dass er irgendwie damit zusammenhängt. Und das hat mich schon berührt, als wir diese Akte gefunden haben. Und das Zweite war, wir haben kurz danach auch die Akte gefunden, dass meine Mutter 1990 versucht hat, das Erbe zurückzubekommen, die Bilder, das Haus. Und diese Akte dazu, zu diesem Restitutionsverfahren, was gut über 8 Jahre ging, das hat mich auch sehr berührt, dass es dann am Ende nicht geklappt hat und dass viele damals auch noch dagegen gewirkt haben. Das war sehr berührend.
1: Die wesentliche Erkenntnis daran ist, dass wir in einem sehr korrupten Staat aufgewachsen sind, mit einer sehr verlogenen Gesellschaft. Und da zähle ich jeden zu. Also man sprach eine doppelte Sprache, eine offizielle und eine private. Und die Erkenntnis ist, dass man mit so einer Haltung keinen Staat machen kann. Also gar keinen. Ja? Keine Gesellschaft lässt sich mit so einer verlogenen Grundhaltung gestalten und fortschrittlich entwickeln.
0: Im Zuge der Recherche konnte ich aber auch erfahren, dass meine Eltern versucht haben, nach 1990, also vor allen Dingen um die Zeit 1994, als der 100. Geburtstag von Otto Nagel war, sie haben versucht, dass sie das Otto-Nagel-Haus weiterführen. Das Haus, was sie Ende 1978 verlassen haben. Und das hat mich sehr berührt, dass sie eigentlich den Weg nochmal gehen wollten, was ich nicht erwartet hätte. Dass sie den Mut haben und die Kraft aufbringen wollten, dieses Haus weiterzuführen am Märkischen Ufer.
1: Wenn man ein Buch im Eigenverlag herausbringt, ist es natürlich erstmal eine sehr große Herausforderung. Aber wir können selbst entscheiden, wie wir das gestalten. Wir können selbst entscheiden, was wir schreiben. Und wir können selbst entscheiden, wie wir es schreiben. Bei Verlagen, die dazukommen, muss man natürlich immer Verlagsinteressen mit berücksichtigen. Und da sind wir leider auf taube Ohren gestoßen. Also man wollte die Geschichte nicht so hören, wie wir sie erzählen müssen, sondern man wollte durchaus eine schöne, leichte, seichte Geschichte haben, die sich verkaufen lässt. Aber wir wollten halt eine konkrete Geschichte, eine detailreiche Geschichte und eine wahrheitsgetreue Geschichte erzählen. Und da erschien uns der Eigenverlag als beste Lösung.
0: Das Buch, der Fall Otto Nagel, Kunstraub in der DDR, ja, es ist irgendwo vielleicht ein Krimi um die Kulturpolitik der DDR. Es ist vielleicht auch eine Familiengeschichte, die Geschichte der Familie Schallenberg-Nagel. Es zeigt vieles, viele Facetten. Und es ist vielleicht auch ein persönliches Buch, aber genau das wollte ich nicht. Also ich wollte schon den Abstand haben. Ich wollte nicht sagen, ich bin das Opfer oder unsere Familie ist das Opfer, sondern es sollte schon wirklich akribisch recherchiert sein und das haben wir auch gemacht. Und deshalb ist es auch so, dass den größten Teil des Buches mein Partner geschrieben hat, Bernd Schallenberg, und ich habe halt die wichtigen Kapitel geschrieben um Otto Nagel, seine Biografie, aber auch, wie er jetzt gesehen wird, nach der Wende in den Ausstellungen als Künstler und natürlich das Kapitel über meine Mutter, wie schwer es für sie war, als Kunstwissenschaftlerin nicht mehr zu arbeiten. Und deswegen ist es zwar schon persönlich, aber es ist eben auch ein wichtiges Buch, um zu zeigen, was in der DDR in der Kulturpolitik passiert ist, wie man ja mit einem Künstler oder mit der Familie umgegangen ist.
1: Ein Spiegel der DDR-Kulturpolitik. Volkseigentum an Kunstwerken, Kunst als ideologische Waffe und Museum, Otto Nagelhaus, 1973 bis 79. Eine kritische Analyse, die schonungslos offenlegt, wie skrupellos der Griff des DDR-Staatsapparats nach dem Erbe war. Das Buch Der Fall Otto Nagel, Kunstraub in der DDR ist erhältlich im Buchhandel. Man kann es auch direkt online kaufen unter shop-kulturmd.de.

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0: Ich verabschiede mich von Ihnen und hoffe, Sie in der kommenden Woche zu einer neuen Ausgabe wieder begrüßen zu dürfen. Und bis dahin bleiben Sie sorgenfrei.
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0: Es war mal wieder Zeit, in unserem Bücherregal zu stöbern. Und da habe ich ein Buch gefunden von Kurt Tucholsky, Merkt ihr nicht. Und es sind interessante Gedanken, die er hatte. Und da habe ich etwas rausgesucht von 1924, also genau vor 100 Jahren. Gesicht. Für George Cross, der uns diese sehen lehrte. Ein ziemlich gedrungener Kopf, keine allzu hohe Stirn, kühler kleine Augen, eine Nase, die gern in Gläser sich senkt, ein Mund, der kalt befiehlt und eine unangenehme Zahnbürste, die den Schnurrbart macht. So sieht dieses Gesicht aus. Ein gut fundierter schwarzer Rock, eine mäßig geschlungene Krawatte mit einer Art Perle darin, ein immer sauberer Kragen, das ist auch noch zu sehen. Das Haar ist an den Ohren kurz geschnitten. Der ganze Mann ist reinlich, putzt sich morgens die Fingernägel, rasiert sich oder lässt sich rasieren. Schon als junger Mensch drängelte er sich, nicht allzu interessiert, durch die Türen der College-Seele. Seine Mama sagte, Hubert, wann kommst du heute nach Hause? Und er gab nicht allzu freundlich Auskunft, büffelte, bestand Examina, wurde aufgerufen. Hubert, so und so. Und dann erhob er sich ein bisschen unterwürfig, ein bisschen angstvoll, nicht sehr aufgeregt, kalt eigentlich. Trat in den Staatsdienst, rückte rasch auf. Lange Vormittage mit schwierigen Aktenarbeiten, mit leeren Pausen, wo das Frühstück aus der Aktentasche genommen wurde, daran lag auch ein Brief, der ärgerlich war und einer, der für den Abend eine kleine außerdienstliche Freude verhieß. Im Übrigen kalt bis an das Herz hinan. Ab und zu mal ein Buch gelesen, das nicht zur Sache gehörte. Einmal Spengler versucht, dolles Zeugs. Mit der Briefeschreiberin zu Harz Tantris gegangen. Sehr poetisch. In der Pause. Möglicherweise werde ich in diesen Tagen in eine andere Abteilung versetzt. Na Gott sei Dank. Im Kriege Kompanieführer. Unerbitterlich kalt. Kalt zu den Kanzleidienern, die sich nicht wehren konnten. Kalt zu den jungen Assessoren. Habe das auch mal durchmachen müssen. Kalt zur Welt, kalt zu Gott. Verheiratet. Hat 2 Kinder. Liebt sie auf seine Weise, lacht gern mal abends über einen dicken Witz, weiß noch 3 Wirtinnenverse, die anderen leider vergessen. Ist felsenfest von der Richtigkeit des Staatsgefüges, der Rechtsprechung, der Kirche und der allgemeinen sittlichen Grundlagen überzeugt. Hat auch weiter nicht darüber nachgedacht, sieht gar nicht schlecht aus, wenn er am Schreibtisch sitzt und sich bei den Ordern der vielen Aktenstücke einmal kurz räuspert. Ist doch wer. Fühlt sich in völliger Harmonie mit Land, Majorität und Volksgemeinschaft. Liebt den preußischen Adel nicht übermäßig. Ist ihm unangenehm. Ist aber tadellos korrekt und höflich. Nach oben durchaus kleiner, bürgerlicher. Nach unten selber Adel. Repräsentiert, macht Karriere, wird wohl nächstens irgendein großes Tier werden. Gesandter, Ministerialdirektor, Staatssekretär, ach was weiß ich. Deutschland? Deutschland.
2: 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Die Landeszentrale für politische Bildung hat das sachsen-anhaltweite Projekt Lesezeichen Demokratie gestartet. Im Mittelpunkt steht ein speziell gestalteter Literaturaufsteller, der ein unübersehbares Zeichen in den teilnehmenden Bibliotheken setzt. Der markante Aufsteller ist mit 5 ausgewählten Titeln der Landeszentrale bestückt, die sich mit zentralen gesellschaftlichen Fragen und der Stärkung der Demokratie befassen. Das Lesezeichen Demokratie ist als ein Anstoß zum Innehalten, zum Informieren und zum aktiven Eintreten für eine offene Gesellschaft zu verstehen. Zugleich soll der Aufsteller mit seinen ausleihbaren Büchern ein Ausrufezeichen für die demokratische Kultur in Sachsen-Anhalt setzen. Die teilnehmenden Bibliotheken können den Aufsteller mit eigenen, thematisch passenden Titeln ergänzen. So verwandelt sich das Lesezeichen in einen individuellen Wegweiser, der lokale Schwerpunkte setzt und aktuelle Debatten aufgreift. Das Projekt ist eine Kooperation der Landeszentrale für politische Bildung mit dem Landesverband Sachsen-Anhalt im Deutschen Bibliotheksverband. Der Bootsverleih am Adolf-Mittagsee im Stadtpark Rote Horn ist in die Saison gestartet. Die Mitarbeiter des Eigenbetriebes Stadtgarten und Friedhöfe Magdeburg haben die Boote aus dem Winterlager geholt und zu Wasser gelassen. Voraussichtlich bis Oktober können alle MagdeburgerInnen sowie Gäste der Stadt den Bootsverleih im Stadtpark Rote Horn nutzen. Die Tret- und Ruderboote stehen täglich außer montags ab 11 Uhr zur Verfügung. In der beginnenden Bootssaison sind Ruderboote, Tretboote sowie Wassertaxis für bis zu 6 Personen im Angebot. Das Deutsche Bahnmuseum in Halle-Saale ist seit dem 18. April 2026 wieder geöffnet. Von April bis Dezember ist die Ausstellung an Samstagen von 10 bis 16 Uhr zu sehen. Museumsgäste dürfen sich auf historische Fahrzeuge der Deutschen Reichsbahn aus der DDR freuen. Zudem bietet eine große LGB-Anlage Modellbahngenuss pur. Das Deutsche Bahnmuseum mit seinen Standorten in Nürnberg, Koblenz und Halle-Saale bewahrt unter dem Dach der Deutsche Bahn Stiftung das historische Erbe der Eisenbahn in Deutschland. Tagesaktuelle Informationen, Öffnungszeiten und Eintrittspreise gibt es im Internet unter www.dbmuseum.de/halle. Rund um den Alten Markt hat die Stadt 8 moderne Pflanzkübel aufgestellt. 2 davon haben zusätzliche Sitzmöglichkeiten. Alle Pflanzkübel verfügen über integrierte, frostsichere Wasserspeicher und lassen sich bei Bedarf flexibel umsetzen. Die Stadt möchte damit den Platz mehr begrünen. Die Anlage zusätzlicher fester Grünflächen sei aufgrund unterirdischer Leitungen sowie der notwendigen Flexibilität für Veranstaltungen nur eingeschränkt möglich, wie die Stadtverwaltung mitteilt. Bereits seit 2024 lässt die Stadt im Rahmen des Projektes Treffpunkt Wochenmarkt Pflanzkübel aufstellen. Die ersten Kübel stammten jedoch noch aus DDR-Zeiten und konnten aufgrund ihrer geringen Größe sowie fehlender Wasserspeicher keine nachhaltige Wirkung entfalten. In Kürze erhalten die Wochenmarkthändler neue Marktzelte. Das Projekt Treffpunkt Wochenmarkt wird im Rahmen der lokalen Entwicklungsstrategien LIDA, CLLD durch den Europäischen Fonds für regionale Entwicklung in Sachsen-Anhalt gefördert. Am 10. Mai heißt es in Magdeburg wieder, Otto sattelt um. Die Landeshauptstadt lädt zum großen Radaktionstag auf dem Alten Markt ein. Unter dem Motto Familien aufs Rad dreht sich von 12 bis 17 Uhr alles um familienfreundliche Fahrradmobilität. Zahlreiche Infostände bieten Einblick.

Einblicke in nachhaltige Mobilität. Interaktive Angebote laden zum Mitmachen ein. Besonders im Fokus stehen Lastenräder. Interessierte können verschiedene Modelle vor Ort testen und sich umfassend beraten lassen. Alle interessierten MagdeburgerInnen sind eingeladen, vorbeizukommen, mitzumachen und die Vielfalt moderner Fahrradmobilität zu entdecken. Der Radaktionstag wird vollumfänglich von der Radverkehrskoordination des Ministeriums für Infrastruktur und Digitales des Landes Sachsen-Anhalt gefördert. Weitere Informationen gibt es im Internet unter www.magdeburg.de/otto-sattelt-um. Der Beirat für Integration und Migration hat sich bei einer Sondersitzung mit Oberbürgermeisterin Simone Borres über die Strategie der Verwaltung bis 2040 ausgetauscht. Im Fokus stand dabei, sich gemeinsam für eine zukunftsfähige, vielfältige Stadtgesellschaft zu engagieren. Die Oberbürgermeisterin betonte gegenüber dem Beirat, das Strategiepapier 2040 als Orientierungsrahmen für die Ausrichtung von Politik und Verwaltung in Magdeburg zu verstehen. Der Beirat ist eingeladen, sich aktiv einzubringen. Zur Sondersitzung kamen auch Vertreter von Migrantenorganisationen, um die wichtige Rolle als Brücke zwischen den migrantischen Communities und der Stadtverwaltung aufzuzeigen. Der Beirat für Integration und Migration empfahl in der Strategie 2040 insbesondere Internationalität und Weltoffenheit der Stadt stärker zu berücksichtigen. Der Beirat für Integration und Migration ist ein unabhängiges, parteipolitisch neutrales und konfessionell ungebundenes Beratungsgremium der Landeshauptstadt Magdeburg. Er vertritt die Interessen der dort lebenden MigrantInnen und setzt sich für ihre gleichberechtigte Teilhabe am gesellschaftlichen Leben ein. Die Stiftung Gedenkstätten Sachsen-Anhalt lädt am Dienstag, den 26. Mai 2026 um 15 Uhr zu einer Gedenkstunde am Grenzdenkmal Hötensleben ein. Vor 74 Jahren, am 26. Mai 1952, riegelte das DDR-Regime die Grenze zur Bundesrepublik ab und begann, politisch missliebige Menschen aus dem Sperrgebiet der DDR zwangsauszusiedeln. Die Stiftung Gedenkstätten Sachsen-Anhalt erinnert jährlich an diese Ereignisse und ihre Folgen. In diesem Jahr gehört eine szenische Lesung von jungen Menschen aus der Region zum Programm. Die Gedenkrede hält der Beauftragte des Landes Sachsen-Anhalt zur Aufarbeitung der SED-Diktatur, Johannes Beleites. Vor der Veranstaltung um 13 Uhr und danach um 16.30 Uhr beginnt jeweils ein einstündiger öffentlicher Rundgang über das Gelände des Grenzdenkmals Hötensleben. Eine Anmeldung ist nicht erforderlich. Das Grenzdenkmal in Hötensleben befindet sich in der Schöninger Straße. Die Gedenkstunde findet in Kooperation der Gedenkstätte Deutsche Teilung Marienborn, Stiftung Gedenkstätten Sachsen-Anhalt, mit dem Grenzdenkmalverein Hötensleben und dem Verein Grenzenlos Wege zum Nachbarn statt. Den deutlich sichtbaren Baufortschritt für den Neubau der integrierten Gesamtschule Willy Brandt hat die Stadt Magdeburg Mitte April 2026 mit einem Richtfest gefeiert. Nach rund 10 Monaten Bauzeit sind die Arbeiten am Rohbau weitestgehend abgeschlossen. Die Fertigstellung erfolgt bis zum Sommer 2027. Oberbürgermeisterin Simone Borres betonte, dass die Landeshauptstadt Magdeburg zwischen Walter-Rathenow-Straße und Listemann-Straße ohne Fördermittel mehr als 70 Millionen Euro investiert. Mit Beginn des Schuljahres 2027/28 öffnet eine integrierte Gesamtschule mit Mensa, Hortbereich, Dreifeldsporthalle sowie Sportfreiflächen. Das Schulgebäude hat eine Fläche von rund 22.700 Quadratmetern. Es entstehen unter anderem 62 allgemeine Unterrichtsräume und 27 Fachkabinette. Der Außenbereich soll ausreichend Platz für Grünflächen und Bäume haben und zudem über 62 Pkw-Stellplätze und über 500 Fahrradständer erhalten. Eine Kooperation zwischen der IGS Willy Brandt und der Otto von Guericke Universität hat das Ziel, die Kompetenzen in den MINT-Fächern und bei der Digitalisierung zu stärken. Weitere Informationen gibt es unter www.magdeburg.de/IGS-Schulneubau. So.

Rainer Maria Rilke. Wunderliches Wort, die Zeit vertreiben. Sie zu halten wäre das Problem, denn wenn ängstigst nicht, wo ist ein Bleiben, wo ein endlich Sein in alledem? Sieh, der Tag verlangsamt sich entgegen jenen Raum, der ihn nach Abend nimmt. Aufstehen wurde stehen und stehen wird legen und das willig Liegende verschwimmt. Berge ruhen von Sternen übernächtigt, aber auch in ihnen flimmert Zeit. Ach, in meinem wilden Herzen nächtigt, obdachlos, die Unvergänglichkeit.

0: Prozent, die man so sagt, die wir alle sind als queere Community.
1: Die AfD macht aus Menschenfeindlichkeit am Ende genau dieses Engagement den Unterschied machen kann. Das zeigt auch Ungarn. Weil es angegriffen. Und das erwarte ich und das appelliere ich an alle zu tun. Viel mehr Menschen wollen, dass dieses Land demokratisch bleibt, dass es bunt ist, dass es Welt.
2: Und ich finde, solche Abende sind immer auch wichtig, um sich zu vernetzen, um natürlich zu schauen, wo wollen wir hin, aber einfach auch mal...
3: Liebe Conny, ich muss sagen, nach deiner Rede, ich habe jetzt Lust, sofort auf die Straße zu gehen und Wahlkampf zu machen. Ich bin so hochmotiviert und ich freue mich so riesig, hier zu sein. Ich bin heute, ich glaube, 5,5 Stunden mit dem IC hierher gefahren. Frage. Das war sehr schön. Und ich muss sagen, ich könnte mir jetzt auch ganz spezifisch heute keinen besseren Ort vorstellen, wo ich diese Woche beende, weil ich euch zu Beginn einmal sagen möchte, wo ich diese Woche begonnen habe. Das war nämlich im wunderschönen Budapest. Und ihr wisst vielleicht, was wir letzte Woche haben. Und deswegen schließt sich gerade ein Kreis für mich und ich muss es wirklich nochmal in aller Explizitheit so sagen, was da letzten Sonntag passiert ist. Das war für queere Menschen, für die Demokratie, für Grundwerte, für die Europäische Union, für Frieden und Freiheit in der Welt einfach ein riesengroßer Erfolg. Und wir können gar nicht überschätzen, wie wichtig das ist und feiern, was da passiert ist, dass Viktor Orban endlich abgewählt worden ist. Und jetzt, wenn du... Und ich habe zu Beginn ganz explizit die queeren Menschen genannt, nicht nur, weil wir hier auf einem fantastischen Regenbogenempfang sind, sondern auch, weil ihr wisst, dass Viktor Orban gerade queere Menschen immer wieder in den Blick genommen hat und immer wieder versucht hat, Druck auf queere Menschen auszuüben, genau wie die AfD das hier in Sachsen-Anhalt und in Deutschland tut. Und ihr habt das vielleicht auch gesehen, im letzten Jahr war es sogar so weit, dass die Pride in Budapest, die es schon seit vielen, vielen Jahren gibt, eine große, wahnsinnig schöne, bunte Veranstaltung seit vielen Jahren ist, dass die verboten wurde und dass wahnsinniger Druck gerade auf queere Organisationen aufgebaut worden ist, an diesem Tag nicht auf die Straße zu gehen und eben nicht für gleiche Rechte und Freiheit zu kämpfen. Und was haben diese queeren Organisationen gemacht? Was haben Menschenrechtsorganisationen gemacht? Was hat auch der grüne Bürgermeister von Budapest gemacht? Die haben zu Viktor Orban gesagt, du kannst uns mal, wir werden trotzdem auf die Straße gehen und wir werden für gleiche Rechte kämpfen. Und am Ende sind wir letztes Jahr mit 300.000 Menschen über die Straßen von Budapest gezogen. Und ich glaube, dass das größte Eigentor war, das Viktor Orban sich geschossen hat. Weil wenn man sich mit den Queers anlegt, dann kriegt man richtig Probleme. Und dann kriegt man nicht nur eine riesen Demo gegen sich, sondern im nächsten Jahr wird man sogar abgewählt. Und genau mit diesem Spirit sollten wir auch in diesen Wahlkampf gehen.
4: Wir haben Queerbeauftragten eingesetzt, wir hatten Hassverbrechen gegen queere Menschen ins Strafgesetzbuch aufgenommen, wir hatten das Transfusionsgesetz geändert, also das Blutspendeverbot, von dem Männer, die Sex mit Männern haben und Transpersonen betroffen waren, dass das gesetzlich untersagt wurde.
5: Kann nochmal nachgeschärft werden.
6: Hallo, ich wollte einfach nochmal was Positives sagen.
7: Unbedingt.
6: Ich bin Lehrkraft im Regionalbereich. Ich arbeite in einer berufsbildenden Schule in Schlatzfort und ich habe mich dieses Jahr als trans geoutet an der Schule. Und ich wollte nur sagen, auch dort, wir haben teilweise sehr rechtsradikales Klientel und ich weiß nicht unbedingt, ob das irgendwie was wirkt im Sinne von, okay, vielleicht hinterfragen Sie Ihre generelle Gesinnung. Aber ich habe auf jeden Fall das Gefühl gehabt, dass ich nach auch Aufklärungsarbeit in jeder Stunde sehr viel Verständnis begegnet bin. Und ich hatte vor meinem Outing große Angst, dass ich vielleicht gar nicht mehr arbeiten kann als Lehrkraft an einer Schule. Und ich muss sagen, es ist möglich. Ich erfahre im Alltag auch kaum, also eigentlich fast gar keine Diskriminierung. Und ich wollte einfach nur noch was Positives dazu beitragen. Also auch als, und deswegen ja, wie Sie schon gesagt haben, Präsenz ist sehr wichtig. Und ich denke, selbst auf dem Land hier in Sachsen-Anhalt gibt es genug Leute und ja, die Präsenz.
7: Ganz, ja, ganz vielen Dank.
4: Doch, das ist im Bundestag auch sehr, sehr stark spürbar, und dass die AfD da auch eben neben Rassismus und dem Migrationsthema eben massiv auch über Queerfeindlichkeit geht, um damit Stimmung zu machen. Also wir hatten schon diverse Anträge der AfD im Bundestag, die auch sehr stark Sachen kopieren, die Rechte schon im Ausland gemacht haben.
8: Obwohl er eigentlich meine Rita war.
9: Wir brauchen Personen, die bis jetzt geschwiegen haben, die weggeschaut haben, die müssen sich mehr äußern, die müssen zu Allies werden, die müssen mit uns kämpfen, weil es geht nachher um alle.
0: Ja, wir brauchen auf jeden Fall viel mehr mutige Menschen, die auf die CSDs gehen und sozusagen sagen, ich gehe heute zu einem CSD und du kannst genauso mitkommen. Feier die Vielfalt, feier das Leben und komm mit, besuche den CSD, und das würde ich mir wünschen.
4: Ich wünsche mir, dass Queersein und queere Sichtbarkeit irgendwann keine Frage mehr von links, rechts, Mitte ist, sondern dass das einfach eine Selbstverständlichkeit ist.
10: Ich wünsche mir eine grundsätzliche Gesundheitsversorgung für transgender und nicht-binäre Personen.

Damit es Frieden in der Welt gibt, müssen die Völker in Frieden leben. Damit es Frieden zwischen den Völkern gibt, dürfen sich die Städte nicht gegeneinander erheben. Damit es Frieden in den Städten gibt, müssen sich die Nachbarn verstehen. Damit es Frieden zwischen Nachbarn gibt, muss im eigenen Haus Frieden herrschen. Damit im Haus Frieden herrscht, muss man ihn im eigenen Herzen finden.

Der Eigenbetrieb Stadtgarten und Friedhöfe Magdeburg hat im Herrenkrugpark zwischen Hotel und Elbdeich das unmittelbare Umfeld eines abgestorbenen Baumes vorübergehend mit Bauzäunen gesichert. Grund ist ein derzeit auf einer bruch- und sturzgefährdeten Linde nistendes Storchenpaar. Der betroffene Baum war aufgrund einer Wurzelstockfäule zur Fällung vorgesehen. Im Zuge einer aktuellen Kontrolle hatte man jedoch festgestellt, dass ein Storchenpaar den Baum derzeit als Nistplatz nutzt. Aufgrund des besonderen Schutzes von Brutstätten wildlebender Tiere ist ein Eingriff während der Brut- und Aufzuchtzeit nicht zulässig. Zum Schutz der ParkbesucherInnen sowie im Einklang mit den naturschutzrechtlichen Bestimmungen ist der Bereich vorsorglich mit Bauzäunen abgesperrt. Das wegen der bestehenden Bruchgefahr des abgestorbenen Baumes, von dem potenziell herabfallende Äste oder instabile Stammteile ausgehen können. Die Sicherung bleibt bis zum Abschluss der Brutpflege bestehen. Im Anschluss will die Stadt die Situation neu bewerten und die ursprünglich geplanten Maßnahmen prüfen. Die Landeshauptstadt Magdeburg bittet alle BesucherInnen um Verständnis für die erforderlichen Einschränkungen und darum, die Absperrungen zu beachten. Hochwasser oder großflächigere Stromausfälle zeigen, Großschadensereignisse sind keine abstrakten Szenarien. Sie können jederzeit eintreten. Aktuelle globale Krisenherde und wiederkehrende hybride Störungen machen zudem deutlich, wie verletzlich unsere kritische Infrastruktur ist. Persönlich gut vorbereitet sein schafft Sicherheit, im Alltag ebenso wie in außergewöhnlichen Situationen. Was gehört eigentlich zu einer sinnvollen individuellen Notfallvorsorge? Und wie können BürgerInnen sich einfach und wirkungsvoll auf eine außergewöhnliche Lage einstellen? Was passiert im Katastrophenfall in Magdeburg? Ein Aktionstag an der Städtischen Volkshochschule informiert zum Zivil- und Katastrophenschutz in Magdeburg. Der Aktionstag zeigt praxisnah, verständlich und generationsübergreifend, wie gute Vorbereitung Leben schützen kann. ExpertInnen informieren über Warnsysteme, Krisenkommunikation und stellen das breite Angebot vom Katastrophenschutz vor. Interaktive Angebote laden zum Mitmachen ein. Von kleinen Übungen für Kinder über Erste-Hilfe-Mini-Workshops, einem Mitmach-Szenario bei einem Stromausfall oder Brandschutz- und Feuerlöschtraining. Vor Ort sind Einheiten vom Magdeburger Katastrophenschutz und die Hundestaffel des ASB-Regionalverbandes Magdeburg. Der Aktionstag ist eine Kooperation zwischen der Städtischen Volkshochschule, dem Amt für Brandschutz, Rettungsdienst und Katastrophenschutz der Landeshauptstadt Magdeburg sowie den Hilfsorganisationen im Katastrophenschutz. Das Ministerium für Inneres und Sport des Landes Sachsen-Anhalt unterstützt den Tag. Eine Anmeldung für die Veranstaltung ist nicht erforderlich, die Veranstaltung ist kostenlos. Aktionstag zum Zivil- und Katastrophenschutz in Magdeburg am Samstag, dem 25. April 2026 von 10 bis 14 Uhr in der Städtischen Volkshochschule Leibnizstraße 23. Die Magdeburger Jazztage laden unter dem Motto Jetzt 2026 vom Donnerstag, den 30. April bis Sonntag, den 3. Mai in Magdeburg zu einer musikalischen Begegnung ein. Im Forum Gestaltung sowie im Gesellschaftshaus entfaltet sich ein Festival, das einmal mehr zeigt, wie lebendig, vielfältig und notwendig diese Musik ist. Was vor 10 Jahren begann, ist längst mehr als ein Festival. Eine gewachsene Tradition, getragen von künstlerischer Neugier, stilistischer Offenheit und einem Publikum, das diese Musik kontinuierlich unterstützt. Gerade in bewegten Zeiten entfaltet Jazz hier seine besondere Kraft, als Raum für Austausch, Freiheit und gemeinsames Erleben. Das vielfältige Line-up der Magdeburger Jazztage Jetzt 2026 versammelt außergewöhnliche MusikerInnen aus Europa, den USA und darüber hinaus. Zwischen freier Improvisation, zeitgenössischen Jazz und globalen Klangsprachen spannt sich ein weiter musikalischer Bogen. Die Konzerte sind im Forum Gestaltung, Bühne Schinkel-Fischerbau, Brandenburger Straße 9-10 in Magdeburg sowie im Gesellschaftshaus Schönebecker Straße 129 in Magdeburg zu erleben und hören. Weitere Informationen zum Programm und Ticketkauf gibt es auf der Website www.forum-gestaltung.de. Die Stadtbibliothek, Volkshochschule und Freiwilligenagentur laden am Freitag, den 24. April, in die Ratsziele im Alten Rathaus ein.
Unter dem Titel Sprechen und Zuhören – Soziale Gerechtigkeit in Deutschland sind Interessierte von 18 bis 21 Uhr eingeladen, sich auszutauschen. Die Veranstaltungsregeln sind zu beachten. Der Eintritt ist kostenfrei, eine Anmeldung ist nicht notwendig. Das Format Sprechen und Zuhören will Menschen zu kontroversen Themen miteinander in Kontakt bringen und Raum für individuelle Sichtweisen eröffnen. Die Universitätsmedizin Magdeburg lädt herzlich zur neuen Ringvorlesung Demokratie trifft Medizin ein. In dieser interdisziplinären Vortragsreihe diskutieren führende ExpertInnen aus Medizin, Natur, Geistes- und Sozialwissenschaften, Politik und Industrie über die Rolle und Verantwortung der Medizin für die Zukunft unserer Gesellschaft. Demokratie trifft Medizin. Unter diesem Thema eröffnen zwei renommierte Wissenschaftler spannende Perspektiven auf zentrale Fragen unserer Zeit. Dabei geht es um die grundlegende Bedeutung von Freiheit, Selbstbestimmung und Verantwortung als tragende Säulen der Demokratie. Die Frage, wie frei sind wir wirklich, beleuchtet die Willensfreiheit aus der Perspektive von Psychiatrie und Hirnforschung. Die vierte Ringvorlesung Demokratie trifft Medizin findet am Montag, den 27. April 2026 von 17 bis 19 Uhr im Hörsaal Haus 7 Leipziger Straße 44 in Magdeburg statt. Die Veranstaltung ist kostenlos. Die Universitätsmedizin Magdeburg freut sich auf zahlreiche Gäste und anregende Diskussionen. Das Gesundheits- und Veterinäramt der Landeshauptstadt Magdeburg bietet ab dem 12. Mai einen kostenfreien Nachmittagskurs zum Erlernen des autogenen Trainings an. Das Angebot richtet sich an Erwachsene. Anmeldungen sind bis zum 27. April möglich. Stress gehört für viele Menschen zum Alltag und kann gesundheitliche Schäden zur Folge haben. Autogenes Training kann mit gezielten Gedankenübungen zur Entspannung und zum Stressabbau beitragen. Der kostenfreie Kurs zum Autogentraining geht vom 12. Mai bis 30. Juni. Die Übungen erfolgen in wöchentlich aufeinander aufbauenden Kurseinheiten dienstags von 14 bis 15.15 Uhr in der Lübecker Straße 32. In insgesamt 8 Treffen vermittelt der Kurs Übungen zum Entspannen im Sitzen oder Liegen. Die Teilnehmerzahl ist begrenzt. Anmeldungen sind bis 27. April unter der Rufnummer 0391 540 61 19 oder per E-Mail an anja.herbst@ga.magdeburg.de möglich. Unter den genannten Kontaktmöglichkeiten gibt es vorab auch weitere Informationen zu dem Kurs. Robert Seitz, das Lied. Wir sitzen stumm und neigen das Gesicht. Die Falten unserer Hände sind geschlossen. Und uferlos kommt purpurblaues Licht mit deinem Lied in unseren Traum geflossen. Wir atmen weit und neigen uns noch mehr. Wir können unser Selbst nicht mehr umschreiben. Es irrt davon und wandelt fremd einher und lässt sich tief von deinen Tönen treiben. Der Tag verglüht. Nun wagt nur noch die Pracht des blauen Lichts schwellender Gesänge. Und seltsam schreiten über Blütenhäuser, sternüberstrahlt, die Wunder dieser Nacht.

Im Rahmen der europaweiten Verkehrsaktionstage Roadpol-Kontrollwochen beteiligte sich auch das Polizeirevier Magdeburg am sogenannten Speed-Marathon. Am Mittwoch, den 15. April, kontrollierten die Beamten das Einhalten des Tempolimits im Stadtgebiet. Zu schnelles Fahren ist eine der Hauptursachen für schwere Verkehrsunfälle. Mit gezielten Kontrollen lässt sich das Bewusstsein der Verkehrsteilnehmer zum Einhalten von Tempolimits schärfen. Geschwindigkeitskontrollen und der Speedmarathon leisten einen wichtigen Beitrag, um die Verkehrssicherheit zu erhöhen. Wichtig ist es, Unfallrisiken an Orten wie Schulen und Kindergärten zu reduzieren. An 8 ausgewählten Orten führten die eingesetzten Polizeibeamten insgesamt über 500 Messungen und Verkehrskontrollen durch. Dabei stellten die Beamten insgesamt 36 verkehrsrechtliche Verstöße fest, die eine Ordnungswidrigkeit darstellen. In 31 Fällen fuhren Verkehrsteilnehmer mit überhöhter Geschwindigkeit. Bereits im Januar wurde der Polizei Magdeburg ein versuchter Einbruch in ein Wohnhaus in Ottersleben gemeldet. Ein bislang unbekannter Tatverdächtiger soll versucht haben, gewaltsam in die Räumlichkeiten zu gelangen. Der Versuch scheiterte. Zwei weitere Geschädigte teilten am 12. Januar 2026 mit, dass eine unbekannte Täterschaft versucht habe, in ihre privaten Wohnungen vorzudringen. Die Objekte befinden sich in der Halberstädter Chaussee. Einen Tatzusammenhang prüft die Kriminalpolizei im Zuge der Ermittlungen. Die abgebildete Person sowie das Fahrzeug des Herstellers Volkswagen mit der ausländischen Kennzeichenfolge SUT-301 stehen nach aktuellen Erkenntnissen in einem Tatzusammenhang. Die Polizei Magdeburg bittet um Mithilfe. Wer kennt die abgebildete Person? Wer kann Hinweise zum Aufenthalt der gesuchten Person oder Kontaktpersonen geben? Wer kann Hinweise zu dem abgebildeten Fahrzeug geben? Das Polizeirevier Magdeburg sucht zur weiteren Aufklärung der Tat nach Zeugen, welche sachdienliche Hinweise zur Tat oder zur hier abgebildeten Person geben können. Hinweise nimmt das Polizeirevier Magdeburg unter 0391 546 3295 oder per E-Revier-Anzeige entgegen. Am Montag, den 2. Februar 2026, soll sich am späten Nachmittag in der Magdeburger Innenstadt eine räuberische Erpressung zum Nachteil eines 27-jährigen Geschädigten ereignet haben. Ein Geschädigter meldete der Polizei, dass dieser sich gegen 17.30 Uhr auf dem breiten Weg Höhe Allee Center befand, als eine unbekannte männliche Person ihn nach Geld gefragt hatte. Der Unbekannte gab an, obdachlos zu sein und Geld zu benötigen. Der Zeuge beabsichtigte, dem Unbekannten einen geringen Betrag Kleingeld zu übergeben. Der Unbekannte forderte die Herausgabe von Mehrgeld und drohte mit körperlicher Gewalt. Der Zeuge versuchte zu flüchten, dem unbekannten Tatverdächtigen gelang es, den Zeugen einzuholen. Aus Angst überreichte dieser ihm einen geringen mitgeführten Geldbetrag im zweistelligen Bereich. Beschreibung des Tatverdächtigen: Männlich, ca. 55 Jahre alt, ca. 1,65 Meter groß, grau, weißer Bart, europäisches Erscheinungsbild, akzentfreies Deutsch. Die Polizei Magdeburg bittet um Mithilfe. Wer kennt die auf dem Phantombild abgebildete Person? Wer kann Hinweise zum Aufenthalt der gesuchten Person oder Kontaktpersonen geben? Gibt es in diesem Zusammenhang weitere Geschädigte, welche am 2. Februar 2026 im Innenstadtbereich von Magdeburg auf Geld angesprochen wurden und sich noch nicht bei der Polizei gemeldet haben? Das Polizeirevier Magdeburg sucht zur weiteren Aufklärung der Tat nach Zeugen, welche sachdienliche Hinweise zur Tat oder zur hier abgebildeten Person geben können. Hinweise nimmt das Polizeirevier Magdeburg unter 0391 546 3295 oder per E-Revier entgegen.

0: Der Magdeburger Regionalverkehrsverbund Marego reformiert zum 1. August 2026 seinen Tarif.
1: Wir haben klare Ziele. Mehr Einfachheit, mehr Einnahmenstabilität, nicht nur durch Preisanpassung, sondern vor allem durch neue Kundengruppen und mehr Vereinfachung im Vertrieb.
0: Es werden zwei Preisstufen für den Nahbereich geschaffen. Die Preisstufe MD, die nur für die Landeshauptstadt Magdeburg gilt, und die Preisstufe Lokal für Fahrten innerhalb einer Tarifzone mit Bus und Zug.
1: Wir haben aktuell 14 Preisstufen. Ja. Wir haben über 200 Fahrkartenarten. Und wenn man das kombiniert, auch mit Rabattstufen bei Jobticket, Mieterticket, kommen wir auf ca. 11.000 Fahrkarten-Preisstufen-Kombinationen. Das ist eine große Zahl, die aus der Tarifsicht klar erklärbar ist. Ja. Die ist über Jahre auch gewachsen. Wir haben immer wieder neue Produkte dazugenommen, weil wir wollten alle Nutzergruppen abbilden, alle Nutzergruppen zufriedenstellen, sage ich mal. Ja. Dann kam eben das Deutschlandticket. Und viele Nutzergruppen brauchen unsere Produkte nicht mehr, haben eben das Deutschlandticket. Dann haben wir die Entscheidung getroffen, wir müssen den Tarif vereinfachen. Aus diesem Grund werden wir jetzt 6 Preisstufen haben, nicht mal 14. Und aus dieser ganzen Anzahl von Tarifprodukten werden wir uns auf 2 Kernprodukte konzentrieren. Für die Tagesmobilität die 24-Stunden-Karte und für die Monatsmobilität die persönliche Abo-Monatskarte beziehungsweise für längere Fahrten das Deutschlandticket. Ja. Insgesamt werden wir 15 Produkte haben, die wir proaktiv dem Fahrgast anbieten.
0: Marego wird sich stärker auf die Angebote konzentrieren, die im Alltag tatsächlich nachgefragt werden. Das sind zum einen die 24-Stunden-Karte, zum anderen die persönliche Abo-Monatskarte.
2: Stichwort Digitalisierung. Wie wird das funktionieren und was kann der Fahrgast da erwarten?
1: Das ist eine gute Frage. Wir setzen tatsächlich auf Modernisierung des Vertriebs durch Digitalisierung. Da haben wir 4 Hauptmaßnahmen. Die erste Maßnahme

0: Maßnahme. Wir führen einen Digitalrabatt von rund 10% für die Preisstufen Magdeburg und Lokal für ausgewählte Produkte, für die Kurzstrecke, für die Einzelfahrt und für die 24-Stunden-Karte. Die zweite Maßnahme, wir setzen auf den Wochenbestpreis in der Fertig-App. Was heißt das? Sie müssen sich nicht mehr um Fahrkartenwahl kümmern, sondern die beste, die günstigste Fahrkarte wird Ihnen einfach abgerechnet, ja, nach den Fahrten innerhalb einer Woche. Dann setzen wir auf digitale Abonnements. Das heißt, die Abonnements werden als Handyticket und Chipkarte verfügbar, nicht mehr als Plastikkarte mit Wertmarken, die man draufkleben muss. Das spart uns auch Kosten übrigens. Und letzte Maßnahme, die Entwertertechnologie bei den Regionalbusunternehmen und an Bahnhöfen im Verbundgebiet außerhalb der Landeshauptstadt Magdeburg wird abgeschafft.
1: Für Familien sieht die Reform spürbare Änderungen vor. Die 24-Stunden-Karte wird günstiger und es können bis zu 3 Kinder bis einschließlich 14 Jahren kostenlos mitgenommen werden. Dies gilt auch für die persönliche Abo-Monatskarte.
2: Jetzt eine Frage zum Deutschland-Ticket, das haben Sie ausführlich erzählt. Also quasi, wenn man es einfach sagt, haben Sie die Tarife um das Deutschland-Ticket drumherum gestrickt. Ist es aus Ihrer Sicht ein Erfolg, dieses Ticket?
0: Auf jeden Fall ist das Deutschland-Ticket ein Erfolg. Wir haben im Verbundgebiet 110.000 Deutschland-Ticket-Kunden. Wir haben 690.000 Einwohner. Das ist schon wirklich ein Erfolg. Die Leute können mit einem Ticket bundesweit fahren, die können nach Berlin fahren, die können nach Leipzig, nach Dresden fahren, aber auch nach Mannheim. Das ist ein super Angebot. Ich habe persönlich selbst auch ein Deutschland-Ticket.
2: Und wenn man jetzt sagt, das muss kostendeckend sein, bildet das Deutschland-Ticket, wie es jetzt ist, mit 49 Euro ab?
0: Mit 63 Euro das Deutschland-Ticket.
2: Jetzt kostet es 63, ja, das wusste ich gar nicht. Okay, also bildet das das ab?
0: Nein, also das, was der Fahrgast bezahlt für das Deutschland-Ticket, bildet überhaupt nicht die Verluste, die wir dadurch haben. Aber dafür stellt ja der Bund und die Bundesländer stellen zur Verfügung 3 Milliarden Euro, die aufgeteilt werden, um unsere Schäden auszugleichen.
2: Okay.
1: Weitere Informationen sind auf der Website marego-verbund.de abrufbar. 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

0: der Froschkönig.
1: Ihr alle habt doch, glaube ich, schon einen grünen Frosch gesehen. Doch wisst ihr auch, was eigentlich dem Märchenfrosch dereinst geschehen?
0: Es war einmal ein Königskind, so lustig wie der Frühlingswind, das gern am Brunnen nah beim Walde mit einer goldenen Kugel ballte. Oh weh, da fiel die Kugel plötzlich tief in den Brunnenschacht hinein. Wie weinte sie sogar entsetzlich. Wer bringt mir meine Kugel wieder? Da tauchte aus dem Brunnenloch ein Frosch mit hässlichem Gesicht. Ich hol die Kugel wieder hoch, mein liebes Mädchen, weine nicht. Doch schönes Kind, was gibst du mir? Was du nur willst, das schenke ich dir. Gut, sprach der Frosch, ich stimme ein. Spielkamerad will ich sein. Ich will am Tische mit dir sitzen, will deinen Teller mit benutzen, will mit aus deinem Becher trinken, zum Schlafen in dein Bettchen sinken. Ich gebe dir, Frosch, was du hier willst, wenn du mir meinen Wunsch erfüllst. So leicht gab sie dem Frosch ihr Wort und dachte, bleib im Brunnen, du. Der Frosch schob ihr die Kugel zu, da rannte sie schnell von hier fort. Sie saß bei Tische kaum jedoch, da klopfte etwas. Poch, poch. Der König sagte, sieh zum Tor. Da stand der grüne Frosch davor und sprach, ich bin zum Schloss gekrochen, du hast mir Speis und Trank versprochen. Hu, rief sie da laut, was willst du denn? Und schlug die Tür schnell wieder zu. Der König sprach, als er vernommen, weshalb der Frosch hierher gekommen. Mach auf, was man versprochen hat, muss man auch halten mit der Tat. Wie nun der Frosch zum Tische kam und sich von ihrem Teller nahm, mit breitem Froschmaul und so hässlich, da ekelte sie sich grässlich. Und Abend ward es noch und noch. Nun nimm ich mit ins Schlafgemach, so sprach der Frosch. Nein, rief sie, nein. Doch, sprach der König, so soll's sein. Sie hob ihn mit zwei Fingern auf und trug die Treppe ihn hinauf. Dort hat das Mädchen für die Nacht ihr blondes Haar zurechtgemacht. Froschkönig dachte, ist sie schön, so hab ich keine noch gesehen. Kaum war sie ins Bett geschlüpft, kam gleich der Frosch herbeigehüpft und bat sie, liebes Mägdelein, mich friert zu sehr, lass mich hinein. Da sprang sie voller Angst und Graus aus ihrem schönen Bett heraus. Sie nahm den Frosch mit ihrer Hand und warf ihn wütend an die Wand. Huhu, dachte sie, wie schauerlich! Doch sie ganz plötzlich hatte sich der Frosch, den sie so schlecht behandelt, in einen Königssohn verwandelt. Er sprach, ich war sehr lange Zeit verzaubert, jetzt bin ich befreit. Wie glücklich lachten sie nun beide und jeder war im Schloss voll Freude. Und morgens vor des Schlosses Tor fuhr eine goldene Kutsche vor. Nun bat der Prinz um ihre Hand. Komm mit, ich hab ein großes Land. Steig nur in meinen Wagen ein und du sollst bald Königin sein. Fort ging es jetzt im schnellen Lauf. Der treue Diener passte auf. Bald folgt der große Hochzeitsschmaus. Damit ist die Geschichte aus. Dass einst der Prinz ein Frosch gewesen, war nun vorbei und ganz vergessen. Die Krone nur am Brunnenloch erinnert an den Froschkönig noch.
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0: Der Fall Otto Nagel. Kunstraub in der DDR.
1: Da ist man Kind und erlebt eine Geschichte, die man nicht verstehen kann. Das war 1983, da war ich 11 Jahre alt. Meine Großmutter starb und mit ihr habe ich auch das Haus von Otto und Walli Nagel verloren. In dem Haus war das Atelier von dem Künstler Otto Nagel. Ich konnte damals nicht verstehen, was passiert ist, warum es keine Gedenkstätte wurde.
0: Die Familie des Künstlers Otto Nagel politisch verfolgt und um den Nachlass gebracht.
1: Die Zeit ging hin und dann kamen die Wände und die Zeit verging. Und meine Mutter hat auch nicht darüber gesprochen, was passiert ist. Ich wusste zwar, ja gut, ich konnte mein Abitur nicht machen in der DDR 1988, dass es damit vielleicht zusammenhängen könnte, aber irgendwie habe ich die Geschichte um den Fall Otto Nagel immer mit mir herumgeschleppt, mitgeschleppt, das ganze Leben.
0: Recherchiert aus gut 3000 Dokumenten des DDR-Staatsapparats und von Museen.
2: Die Geschichte ist nach so langer Zeit auch meine Geschichte geworden. Und das bedeutet mir sehr viel. Also ich habe sie nicht erlebt, aber ich habe sie erzählt bekommen, diese Geschichte. Und wenn man sich damit beschäftigt, berührt mich das sehr stark.
1: Es gab einige Momente, die mich im Ergebnis sehr berührt haben. Erst einmal auf jeden Fall diese erste Akte, die schon im Titel zeigte, worum es geht. Da ging es um den Nachlass, da ging es um die Zeit 1983, als meine Großmutter starb. Und es war auch der Staatssekretär für Kultur der DDR, Kurt Löffler, aus dessen Büro diese Akte stammte. Diesen Namen kannte ich aus einem Zeitungsartikel Anfang der 90er Jahre, in dem meine Mutter einem Journalisten die Geschichte kurz erzählt hatte. Daher wusste ich den Namen noch und ich wusste, dass er irgendwie damit zusammenhängt. Und das hat mich schon berührt, als wir diese Akte gefunden haben. Und das Zweite war, wir haben kurz danach auch die Akte gefunden, dass meine Mutter 1990 versucht hat, das Erbe zurückzubekommen, die Bilder, das Haus. Und diese Akte dazu, zu diesem Restitutionsverfahren, was gut über 8 Jahre ging, das hat mich auch sehr berührt, dass es dann am Ende nicht geklappt hat und dass viele damals auch noch dagegen gewirkt haben. Das war sehr berührend.
2: Die wesentliche Erkenntnis daran ist, dass wir in einem sehr korrupten Staat aufgewachsen sind, mit einer sehr verlogenen Gesellschaft. Und da zähle ich jeden zu. Also man sprach eine doppelte Sprache, eine offizielle und eine private. Und die Erkenntnis ist, dass man mit so einer Haltung keinen Staat machen kann. Also gar keinen. Ja? Keine Gesellschaft lässt sich mit so einer verlogenen Grundhaltung gestalten und fortschrittlich entwickeln.
1: Im Zuge der Recherche konnte ich aber auch erfahren, dass meine Eltern versucht haben, nach 1990, also vor allen Dingen um die Zeit 1994, als der 100. Geburtstag von Otto Nagel war, sie haben versucht, dass sie das Otto-Nagel-Haus weiterführen. Das Haus, was sie Ende 1978 verlassen haben. Und das hat mich sehr berührt, dass sie eigentlich den Weg nochmal gehen wollten, was ich nicht erwartet hätte, dass sie den Mut haben und die Kraft aufbringen wollten, dieses Haus weiterzuführen am Märkischen Ufer.
2: Wenn man ein Buch im Eigenverlag herausbringt, ist es natürlich erstmal eine sehr große Herausforderung. Aber wir können selbst entscheiden, wie wir das gestalten. Wir können selbst entscheiden, was wir schreiben. Und wir können selbst entscheiden, wie wir es schreiben. Bei Verlagen, die dazukommen, muss man natürlich immer Verlagsinteressen mit berücksichtigen. Und da sind wir leider auf taube Ohren gestoßen. Also man wollte die Geschichte nicht so hören, wie wir sie erzählen müssen, sondern man wollte durchaus eine schöne, leichte, seichte Geschichte haben, die sich verkaufen lässt. Aber wir wollten halt eine konkrete Geschichte, eine detailreiche Geschichte und eine wahrheitsgetreue Geschichte erzählen. Und da erschien uns der Eigenverlag als beste Lösung.
1: Das Buch, der Fall Otto Nagel, Kunstraub in der DDR, ja, es ist irgendwo vielleicht ein Krimi um die Kulturpolitik der DDR. Es ist vielleicht auch eine Familiengeschichte, die Geschichte der Familie Schallenberg-Nagel. Es zeigt vieles, viele Facetten. Und es ist vielleicht auch ein persönliches Buch, aber genau das wollte ich nicht. Also ich wollte schon den Abstand haben. Ich wollte nicht sagen, ich bin das Opfer oder unsere Familie ist das Opfer, sondern es sollte schon wirklich akribisch recherchiert sein und das haben wir auch gemacht. Und deshalb ist es auch so, dass den größten Teil des Buches mein Partner geschrieben hat, Bernd Schallenberg. Und ich habe halt die wichtigen Kapitel geschrieben um Otto Nagel, seine Biografie, aber auch, wie er jetzt gesehen wird, nach der Wende in den Ausstellungen als Künstler und natürlich das Kapitel über meine Mutter, wie schwer es für sie war, als Kunstwissenschaftlerin nicht mehr zu arbeiten. Und deswegen ist es zwar schon persönlich, aber es ist eben auch ein wichtiges Buch, um zu zeigen, was in der DDR in der Kulturpolitik passiert ist, wie man ja mit einem Künstler oder mit der Familie umgegangen ist.
0: Ein Spiegel der DDR-Kulturpolitik. Volkseigentum an Kunstwerken, Kunst als ideologische Waffe und Museum, Otto Nagelhaus, 1973 bis 79. Eine kritische Analyse, die schonungslos offenlegt, wie skrupellos der Griff des DDR-Staatsapparats nach dem Erbe war. Das Buch Der Fall Otto Nagel, Kunstraub in der DDR ist erhältlich im Buchhandel. Man kann es auch direkt online kaufen unter shop-kulturmd.de.

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0: Ich verabschiede mich von Ihnen und hoffe, Sie in der kommenden Woche zu einer neuen Ausgabe wieder begrüßen zu dürfen. Und bis dahin bleiben Sie sorgenfrei.
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0: Es war mal wieder Zeit, in unserem Bücherregal zu stöbern. Und da habe ich ein Buch gefunden von Kurt Tucholsky, Merkt ihr nicht. Und es sind interessante Gedanken, die er hatte. Und da habe ich etwas rausgesucht von 1924, also genau vor 100 Jahren. Gesicht. Für George Cross, der uns diese sehen lehrte. Ein ziemlich gedrungener Kopf, keine allzu hohe Stirn, kühler kleine Augen, eine Nase, die gern in Gläser sich senkt, ein Mund, der kalt befiehlt und eine unangenehme Zahnbürste, die den Schnurrbart macht. So sieht dieses Gesicht aus. Ein gut fundierter schwarzer Rock, eine mäßig geschlungene Krawatte mit einer Art Perle darin, ein immer sauberer Kragen, das ist auch noch zu sehen. Das Haar ist an den Ohren kurz geschnitten, der ganze Mann ist reinlich, putzt sich morgens die Fingernägel, rasiert sich oder lässt sich rasieren. Schon als junger Mensch drängelte er sich, nicht allzu interessiert, durch die Türen der College-Seele. Seine Mama sagte, Hubert, wann kommst du heute nach Hause? Und er gab nicht allzu freundlich Auskunft, büffelte, bestand Examina, wurde aufgerufen. Hubert, so und so. Und dann erhob er sich ein bisschen unterwürfig, ein bisschen angstvoll, nicht sehr aufgeregt, kalt eigentlich. Trat in den Staatsdienst, rückte rasch auf. Lange Vormittage mit schwierigen Aktenarbeiten, mit leeren Pausen, wo das Frühstück aus der Aktentasche genommen wurde, daran lag auch ein Brief, der ärgerlich war und einer, der für den Abend eine kleine, außerdienstliche Freude verhieß. Im Übrigen kalt bis an das Herz hinan. Ab und zu mal ein Buch gelesen, das nicht zur Sache gehörte. Einmal Spengler versucht, dolles Zeugs. Mit der Briefeschreiberin zu Harz Tantris gegangen. Sehr poetisch. In der Pause. Möglicherweise werde ich in diesen Tagen in eine andere Abteilung versetzt. Na Gott sei Dank. Im Kriege Kompanieführer. Unerbitterlich kalt. Kalt zu den Kanzleidienern, die sich nicht wehren konnten. Kalt zu den jungen Assessoren. Habe das auch mal durchmachen müssen. Kalt zur Welt, kalt zu Gott. Verheiratet. Hat 2 Kinder. Liebt sie auf seine Weise. Lacht gern mal abends über einen dicken Witz. Weiß noch 3 Wirtinnenverse. Die anderen leider vergessen. Ist felsenfest von der Richtigkeit des Staatsgefüges, der Rechtsprechung, der Kirche und der allgemeinen sittlichen Grundlagen überzeugt. Hat auch weiter nicht darüber nachgedacht. Sieht gar nicht schlecht aus, wenn er am Schreibtisch sitzt und sich bei den Ordern der vielen Aktenstücke einmal kurz räuspert. Ist doch wer. Fühlt sich in völliger Harmonie mit Land, Majorität und Volksgemeinschaft. Liebt den preußischen Adel nicht übermäßig. Ist ihm unangenehm. Ist aber tadellos korrekt und höflich. Nach oben durchaus kleiner, bürgerlicher. Nach unten selber Adel. Repräsentiert. Macht Karriere. Wird wohl nächstens irgendein großes Tier werden. Gesandter, Ministerialdirektor, Staatssekretär. Ach, was weiß ich. Deutschland? Deutschland.
2: 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Die Landeszentrale für politische Bildung hat das sachsen-anhaltweite Projekt Lesezeichen Demokratie gestartet. Im Mittelpunkt steht ein speziell gestalteter Literaturaufsteller, der ein unübersehbares Zeichen in den teilnehmenden Bibliotheken setzt. Der markante Aufsteller ist mit 5 ausgewählten Titeln der Landeszentrale bestückt, die sich mit zentralen gesellschaftlichen Fragen und der Stärkung der Demokratie befassen. Das Lesezeichen Demokratie ist als ein Anstoß zum Innehalten, zum Informieren und zum aktiven Eintreten für eine offene Gesellschaft zu verstehen. Zugleich soll der Aufsteller mit seinen ausleihbaren Büchern ein Ausrufezeichen für die demokratische Kultur in Sachsen-Anhalt setzen. Die teilnehmenden Bibliotheken können den Aufsteller mit eigenen, thematisch passenden Titeln ergänzen. So verwandelt sich das Lesezeichen in einen individuellen Wegweiser, der lokale Schwerpunkte setzt und aktuelle Debatten aufgreift. Das Projekt ist eine Kooperation der Landeszentrale für politische Bildung mit dem Landesverband Sachsen-Anhalt im Deutschen Bibliotheksverband. Der Bootsverleih am Adolf-Mittagsee im Stadtpark rund dbmuseum.de/halle. Rund um den alten Markt hat die Stadt 8 moderne Pflanzkübel aufgestellt. 2 davon haben zusätzliche Sitzmöglichkeiten. Alle Pflanzkübel verfügen über integrierte, frostsichere Wasserspeicher und lassen sich bei Bedarf flexibel umsetzen. Die Stadt möchte damit den Platz mehr begrünen. Die Anlage zusätzlicher fester Grünflächen sei aufgrund unterirdischer Leitungen sowie der notwendigen Flexibilität für Veranstaltungen nur eingeschränkt möglich, wie die Stadtverwaltung mitteilt. Bereits seit 2024 lässt die Stadt im Rahmen des Projektes Treffpunkt Wochenmarkt Pflanzkübel aufstellen. Die ersten Kübel stammten jedoch noch aus DDR-Zeiten und konnten aufgrund ihrer geringen Größe sowie fehlender Wasserspeicher keine nachhaltige Wirkung entfalten. In Kürze erhalten die Wochenmarkthändler neue Marktzelte. Das Projekt Treffpunkt Wochenmarkt wird im Rahmen der lokalen Entwicklungsstrategien LIDA, CLLD durch den Europäischen Fonds für regionale Entwicklung in Sachsen-Anhalt gefördert. Am 10. Mai heißt es in Magdeburg wieder, Otto sattelt um. Die Landeshauptstadt lädt zum großen Radaktionstag auf dem Alten Markt ein. Unter dem Motto Familien aufs Rad dreht sich von 12 bis 17 Uhr alles um familienfreundliche Fahrradmobilität. Zahlreiche Infostände bieten Einblicke in nachhaltige Mobilität. Interaktive Angebote laden zum Mitmachen ein. Besonders im Fokus stehen Lastenräder. Interessierte können verschiedene Modelle vor Ort testen und sich umfassend beraten lassen. Alle interessierten MagdeburgerInnen sind eingeladen, vorbeizukommen, mitzumachen und die Vielfalt moderner Fahrradmobilität zu entdecken. Der Radaktionstag wird vollumfänglich von der Radverkehrskoordination des Ministeriums für Infrastruktur und Digitales des Landes Sachsen-Anhalt gefördert. Weitere Informationen gibt es im Internet unter www.magdeburg.de/otto-sattelt-um. Der Beirat für Integration und Migration hat sich bei einer Sondersitzung mit Oberbürgermeisterin Simone Borres über die Strategie der Verwaltung bis 2040 ausgetauscht. Im Fokus stand dabei, sich gemeinsam für eine zukunftsfähige, vielfältige Stadtgesellschaft zu engagieren. Die Oberbürgermeisterin betonte gegenüber dem Beirat, das Strategiepapier 2040 als Orientierungsrahmen für die Ausrichtung von Politik und Verwaltung in Magdeburg zu verstehen. Der Beirat ist eingeladen, sich aktiv einzubringen. Zur Sondersitzung kamen auch Vertreter von Migrantenorganisationen, um die wichtige Rolle als Brücke zwischen den migrantischen Communities und der Stadtverwaltung aufzuzeigen. Der Beirat für Integration und Migration empfahl in der Strategie 2040 insbesondere Internationalität und Weltoffenheit der Stadt stärker zu berücksichtigen. Der Beirat für Integration und Migration ist ein unabhängiges, parteipolitisch neutrales und konfessionell ungebundenes Beratungsgremium der Landeshauptstadt Magdeburg. Er vertritt die Interessen der dort lebenden MigrantInnen und setzt sich für ihre gleichberechtigte Teilhabe am gesellschaftlichen Leben ein.

Die Stiftung Gedenkstätten Sachsen-Anhalt lädt am Dienstag, den 26. Mai 2026 um 15 Uhr zu einer Gedenkstunde am Grenzdenkmal Hötensleben ein. Vor 74 Jahren, am 26. Mai 1952, riegelte das DDR-Regime die Grenze zur Bundesrepublik ab und begann, politisch missliebige Menschen aus dem Sperrgebiet der DDR zwangsauszusiedeln. Die Stiftung Gedenkstätten Sachsen-Anhalt erinnert jährlich an diese Ereignisse und ihre Folgen. In diesem Jahr gehört eine szenische Lesung von jungen Menschen aus der Region zum Programm. Die Gedenkrede hält der Beauftragte des Landes Sachsen-Anhalt zur Aufarbeitung der SED-Diktatur, Johannes Beleites. Vor der Veranstaltung um 13 Uhr und danach um 16.30 Uhr beginnt jeweils ein einstündiger öffentlicher Rundgang über das Gelände des Grenzdenkmals Hötensleben. Eine Anmeldung ist nicht erforderlich. Das Grenzdenkmal in Hötensleben befindet sich in der Schöninger Straße. Die Gedenkstunde findet in Kooperation der Gedenkstätte Deutsche Teilung Marienborn, Stiftung Gedenkstätten Sachsen-Anhalt, mit dem Grenzdenkmalverein Hötensleben und dem Verein Grenzenlos Wege zum Nachbarn statt. Den deutlich sichtbaren Baufortschritt für den Neubau der integrierten Gesamtschule Willy Brandt hat die Stadt Magdeburg Mitte April 2026 mit einem Richtfest gefeiert. Nach rund 10 Monaten Bauzeit sind die Arbeiten am Rohbau weitestgehend abgeschlossen. Die Fertigstellung erfolgt bis zum Sommer 2027. Oberbürgermeisterin Simone Burgos betonte, dass die Landeshauptstadt Magdeburg zwischen Walter-Rathenow-Straße und Listemann-Straße ohne Fördermittel mehr als 70 Millionen Euro investiert. Mit Beginn des Schuljahres 2027/28 öffnet eine integrierte Gesamtschule mit Mensa, Hortbereich, Dreifeldsporthalle sowie Sportfreiflächen. Das Schulgebäude hat eine Fläche von rund 22.700 Quadratmetern. Es entstehen unter anderem 62 allgemeine Unterrichtsräume und 27 Fachkabinette. Der Außenbereich soll ausreichend Platz für Grünflächen und Bäume haben und zudem über 62 Pkw-Stellplätze und über 500 Fahrradständer erhalten. Eine Kooperation zwischen der IGS Willy Brandt und der Otto-von-Guericke-Universität hat das Ziel, die Kompetenzen in den MINT-Fächern und bei der Digitalisierung zu stärken. Weitere Informationen gibt es unter www.magdeburg.de/IGS-Schulneubau. So.

Rainer Maria Rilke. Wunderliches Wort, die Zeit vertreiben. Sie zu halten wäre das Problem, denn wenn ängstigst nicht, wo ist ein Bleiben, wo ein endlich Sein in alledem? Sieh, der Tag verlangsamt sich entgegen jenen Raum, der ihn nach Abend nimmt. Aufstehen wurde stehen und stehen wird legen und das willig Liegende verschwimmt. Berge ruhen von Sternen übernächtigt, aber auch in ihnen flimmert Zeit. Ach, in meinem wilden Herzen nächtigt, obdachlos, die Unvergänglichkeit.

0: 10%, die man so sagt, die wir alle sind als queere Community.
1: Die AfD macht aus Menschenfeindlichkeit.
2: Am Ende genau dieses Engagement den Unterschied machen kann, das zeigt auch Ungarn. Weil es angegriffen.
1: Und das erwarte ich und das appelliere ich an alle zu tun. Viel mehr Menschen wollen, dass dieses Land demokratisch bleibt, dass es bunt ist, dass es Welt.
2: Und ich finde, solche Abende sind immer auch wichtig, um sich zu vernetzen und natürlich zu schauen, wo wollen wir hin, aber einfach auch mal...
3: Liebe Conny, ich muss sagen, nach deiner Rede, ich habe jetzt Lust, sofort auf die Straße zu gehen und Wahlkampf zu machen. Ich bin so hochmotiviert und ich freue mich so riesig, hier zu sein. Ich bin heute, ich glaube, 5,5 Stunden mit dem IC hierher gefahren. Frage. Das wäre schön. Und ich muss sagen, ich könnte mir jetzt auch ganz spezifisch heute keinen besseren Ort vorstellen, wo ich diese Woche beende, weil ich euch zu Beginn einmal sagen möchte, wo ich diese Woche begonnen habe. Das war nämlich im wunderschönen Budapest. Und ihr wisst vielleicht, was wir letzte Woche haben. Und deswegen schließt sich gerade ein Kreis für mich und ich muss es wirklich nochmal in aller Explizitheit so sagen, was da letzten Sonntag passiert ist. Das war für queere Menschen, für die Demokratie, für Grundwerte, für die Europäische Union, für Frieden und Freiheit in der Welt einfach ein riesengroßer Erfolg. Und wir können gar nicht überschätzen, wie wichtig das ist und feiern, was da passiert ist, dass Viktor Orban endlich abgewählt worden ist. Und jetzt, wenn wir... Und ich habe zu Beginn ganz explizit die queeren Menschen genannt, nicht nur, weil wir hier auf einem fantastischen Regenbogenempfang sind, sondern auch, weil ihr wisst, dass Viktor Orban gerade queere Menschen immer wieder in den Blick genommen hat und immer wieder versucht hat, Druck auf queere Menschen auszuüben, genau wie die AfD das hier in Sachsen-Anhalt und in Deutschland tut. Und ihr habt das vielleicht auch gesehen, im letzten Jahr war es sogar so weit, dass die Pride in Budapest, die es schon seit vielen, vielen Jahren gibt, eine große, wahnsinnig schöne, bunte Veranstaltung seit vielen Jahren ist, dass die verboten wurde und dass wahnsinniger Druck gerade auf queere Organisationen aufgebaut worden ist, an diesem Tag nicht auf die Straße zu gehen und eben nicht für gleiche Rechte und Freiheit zu kämpfen. Und was haben diese queeren Organisationen gemacht? Was haben Menschenrechtsorganisationen gemacht? Was hat auch der grüne Bürgermeister von Budapest gemacht? Die haben zu Viktor Orban gesagt, du kannst uns mal, wir werden trotzdem auf die Straße gehen und wir werden für gleiche Rechte kämpfen. Und am Ende sind wir letztes Jahr mit 300.000 Menschen über die Straßen von Budapest gezogen. Und ich glaube, dass das das größte Eigentor war, das Viktor Orban sich geschossen hat. Weil wenn man sich mit den Queers anlegt, dann kriegt man richtig Probleme. Und dann kriegt man nicht nur eine riesen Demo gegen sich, sondern im nächsten Jahr wird man sogar abgewählt. Und genau mit diesem Spirit sollten wir auch in diesen Wahlkampf gehen.
4: Wir haben queere Beauftragten eingesetzt, wir hatten Hassverbrechen gegen queere Menschen ins Strafgesetzbuch aufgenommen, wir hatten das Transfusionsgesetz geändert, also das Blutspendeverbot, von dem Männer, die Sex mit Männern haben und Transpersonen betroffen waren, dass das gesetzlich untersagt wurde.
5: Hallo, ich wollte einfach nochmal was Positives sagen.
6: Unbedingt.
5: Ich bin Lehrkraft im regionalen Bereich, ich arbeite in einer Berufsbildenden Schule in Schlatzburg und ich habe mich dieses Jahr als trans geoutet an der Schule und ich wollte nur sagen, auch dort, wir haben teilweise sehr rechtsradikales Klientel und ich weiß nicht unbedingt, ob das irgendwie was wirkt im Sinne von, okay, vielleicht hinterfragen Sie Ihre generelle Gesinnung. Aber ich habe auf jeden Fall das Gefühl gehabt, dass ich nach auch Aufklärungsarbeit in jeder Stunde sehr viel Verständnis begegnet bin. Und ich hatte vor meinem Outing große Angst, dass ich vielleicht gar nicht mehr arbeiten kann als Lehrkraft an einer Schule. Und ich muss sagen, es ist möglich. Ich erfahre im Alltag auch kaum, also eigentlich fast gar keine Diskriminierung. Und ich wollte einfach nur noch was Positives dazu beitragen. Also auch als, und deswegen ja, wie Sie schon gesagt haben, Präsenz ist sehr wichtig. Und ich denke, selbst auf dem Land hier in Sachsen-Anhalt gibt es genug Leute und ja, die Präsenz.
6: Ganz vielen Dank.

0: Doch, das ist im Bundestag auch sehr, sehr stark spürbar und dass die AfD da auch eben neben Rassismus und dem Migrationsthema eben massiv auch über Queerfeindlichkeit geht, um damit Stimmung zu machen. Also wir hatten schon diverse Anträge der AfD im Bundestag, die auch sehr stark Sachen kopieren, die Rechte schon im Ausland gemacht haben.
1: Wir brauchen Personen, die bis jetzt geschwiegen haben, die weggeschaut haben, die müssen sich mehr äußern, die müssen zu Allies werden, die müssen mit uns kämpfen, weil es geht nachher um alle.
2: Ja, wir brauchen auf jeden Fall viel mehr mutige Menschen, die auf die CSDs gehen und sozusagen sagen, ich gehe heute zu einem CSD und du kannst genauso mitkommen. Feier die Vielfalt, feier das Leben und komm mit, besuche den CSD und das würde ich mir wünschen.
0: Ich wünsche mir, dass Queersein und queere Sichtbarkeit irgendwann keine Frage mehr von links, rechts, Mitte ist, sondern dass das einfach eine Selbstverständlichkeit ist.
3: Ich wünsche mir eine grundsätzliche Gesundheitsversorgung für transgender und nicht binäre Personen.

Damit es Frieden in der Welt gibt, müssen die Völker in Frieden leben. Damit es Frieden zwischen den Völkern gibt, dürfen sich die Städte nicht gegeneinander erheben. Damit es Frieden in den Städten gibt, müssen sich die Nachbarn verstehen. Damit es Frieden zwischen Nachbarn gibt, muss im eigenen Haus Frieden herrschen. Damit im Haus Frieden herrscht, muss man ihn im eigenen Herzen finden.

Der Eigenbetrieb Stadtgarten und Friedhöfe Magdeburg hat im Herrenkrugpark zwischen Hotel und Elbdeich das unmittelbare Umfeld eines abgestorbenen Baumes vorübergehend mit Bauzäunen gesichert. Grund ist ein derzeit auf einer bruch- und sturzgefährdeten Linde nistendes Storchenpaar. Der betroffene Baum war aufgrund einer Wurzelstockfäule zur Fällung vorgesehen. Im Zuge einer aktuellen Kontrolle hatte man jedoch festgestellt, dass ein Storchenpaar den Baum derzeit als Nistplatz nutzt. Aufgrund des besonderen Schutzes von Brutstätten wildlebender Tiere ist ein Eingriff während der Brut- und Aufzuchtzeit nicht zulässig. Zum Schutz der ParkbesucherInnen sowie im Einklang mit den naturschutzrechtlichen Bestimmungen ist der Bereich vorsorglich mit Bauzäunen abgesperrt. Das wegen der bestehenden Bruchgefahr des abgestorbenen Baumes, von dem potenziell herabfallende Äste oder instabile Stammteile ausgehen können. Die Sicherung bleibt bis zum Abschluss der Brutpflege bestehen. Im Anschluss will die Stadt die Situation neu bewerten und die ursprünglich geplanten Maßnahmen prüfen. Die Landeshauptstadt Magdeburg bittet alle BesucherInnen um Verständnis für die erforderlichen Einschränkungen und darum, die Absperrungen zu beachten. Hochwasser oder großflächigere Stromausfälle zeigen, Großschadensereignisse sind keine abstrakten Szenarien. Sie können jederzeit eintreten. Aktuelle globale Krisenherde und wiederkehrende hybride Störungen machen zudem deutlich, wie verletzlich unsere kritische Infrastruktur ist. Persönlich gut vorbereitet sein schafft Sicherheit, im Alltag ebenso wie in außergewöhnlichen Situationen. Was gehört eigentlich zu einer sinnvollen individuellen Notfallvorsorge? Und wie können BürgerInnen sich einfach und wirkungsvoll auf eine außergewöhnliche Lage einstellen? Was passiert im Katastrophenfall in Magdeburg? Ein Aktionstag an der Städtischen Volkshochschule informiert zum Zivil- und Katastrophenschutz in Magdeburg. Der Aktionstag zeigt praxisnah, verständlich und generationsübergreifend, wie gute Vorbereitung Leben schützen kann. ExpertInnen informieren über Warnsysteme, Krisenkommunikation und stellen das breite Angebot vom Katastrophenschutz vor. Interaktive Angebote laden zum Mitmachen ein. Von kleinen Übungen für Kinder über Erste-Hilfe-Mini-Workshops, einem Mitmach-Szenario bei einem Stromausfall oder Brandschutz- und Feuerlöschtraining. Vor Ort sind Einheiten vom Magdeburger Katastrophenschutz und die Hundestaffel des ASB Regionalverbandes Magdeburg. Der Aktionstag ist eine Kooperation zwischen der Städtischen Volkshochschule, dem Amt für Brandschutz, Rettungsdienst und Katastrophenschutz der Landeshauptstadt Magdeburg sowie den Hilfsorganisationen im Katastrophenschutz. Das Ministerium für Inneres und Sport des Landes Sachsen-Anhalt unterstützt den Tag. Eine Anmeldung für die Veranstaltung ist nicht erforderlich, die Veranstaltung ist kostenlos. Aktionstag zum Zivil- und Katastrophenschutz in Magdeburg am Samstag, dem 25. April 2026 von 10 bis 14 Uhr in der Städtischen Volkshochschule Leibnizstraße 23. Die Magdeburger Jazztage laden unter dem Motto Jetzt 2026 vom Donnerstag, den 30. April bis Sonntag, den 3. Mai in Magdeburg zu einer musikalischen Begegnung ein. Im Forum Gestaltung sowie im Gesellschaftshaus entfaltet sich ein Festival, das einmal mehr zeigt, wie lebendig, vielfältig und notwendig diese Musik ist. Was vor 10 Jahren begann, ist längst mehr als ein Festival. Eine gewachsene Tradition, getragen von künstlerischer Neugier, stilistischer Offenheit und einem Publikum, das diese Musik kontinuierlich unterstützt. Gerade in bewegten Zeiten entfaltet Jazz hier seine besondere Kraft, als Raum für Austausch, Freiheit und gemeinsames Erleben. Das vielfältige Line-up der Magdeburger Jazztage Jetzt 2026 versammelt außergewöhnliche MusikerInnen aus Europa, den USA und darüber hinaus. Zwischen freier Improvisation, zeitgenössischen Jazz und globalen Klangsprachen spannt sich ein weiter musikalischer Bogen. Die Konzerte sind im Forum Gestaltung Bühne Schinkel-Fischer-Bau, Brandenburger Straße 9 bis 10 in Magdeburg sowie im Gesellschaftshaus Schönebecker Straße 129 in Magdeburg zu erleben und hören. Weitere Informationen zum Programm und Ticketkauf gibt es auf der Website www.forum-gestaltung.de. Die Stadtbibliothek, Volkshochschule und Freiwilligenagentur laden am Freitag, den 24. April, in die Ratsziele im Alten Rathaus ein.
Unter dem Titel Sprechen und Zuhören – Soziale Gerechtigkeit in Deutschland sind Interessierte von 18 bis 21 Uhr eingeladen, sich auszutauschen. Die Veranstaltungsregeln sind zu beachten. Der Eintritt ist kostenfrei, eine Anmeldung ist nicht notwendig. Das Format Sprechen und Zuhören will Menschen zu kontroversen Themen miteinander in Kontakt bringen und Raum für individuelle Sichtweisen eröffnen. Die Universitätsmedizin Magdeburg lädt herzlich zur neuen Ringvorlesung Demokratie trifft Medizin ein. In dieser interdisziplinären Vortragsreihe diskutieren führende ExpertInnen aus Medizin, Natur, Geistes- und Sozialwissenschaften, Politik und Industrie über die Rolle und Verantwortung der Medizin für die Zukunft unserer Gesellschaft. Demokratie trifft Medizin. Unter diesem Thema eröffnen zwei renommierte Wissenschaftler spannende Perspektiven auf zentrale Fragen unserer Zeit. Dabei geht es um die grundlegende Bedeutung von Freiheit, Selbstbestimmung und Verantwortung als tragende Säulen der Demokratie. Die Frage, wie frei sind wir wirklich, beleuchtet die Willensfreiheit aus der Perspektive von Psychiatrie und Hirnforschung. Die vierte Ringvorlesung Demokratie trifft Medizin findet am Montag, den 27. April 2026 von 17 bis 19 Uhr im Hörsaal Haus 7 Leipziger Straße 44 in Magdeburg statt. Die Veranstaltung ist kostenlos. Die Universitätsmedizin Magdeburg freut sich auf zahlreiche Gäste und anregende Diskussionen. Das Gesundheits- und Veterinäramt der Landeshauptstadt Magdeburg bietet ab dem 12. Mai einen kostenfreien Nachmittagskurs zum Erlernen des autogenen Trainings an. Das Angebot richtet sich an Erwachsene. Anmeldungen sind bis zum 27. April möglich. Stress gehört für viele Menschen zum Alltag und kann gesundheitliche Schäden zur Folge haben. Autogenes Training kann mit gezielten Gedankenübungen zur Entspannung und zum Stressabbau beitragen. Der kostenfreie Kurs zum autogenen Training geht vom 12. Mai bis 30. Juni. Die Übungen erfolgen in wöchentlich aufeinander aufbauenden Kurseinheiten dienstags von 14 bis 15.15 Uhr in der Lübecker Straße 32. In insgesamt 8 Treffen vermittelt der Kurs Übungen zum Entspannen im Sitzen oder Liegen. Die Teilnehmerzahl ist begrenzt. Anmeldungen sind bis 27. April unter der Rufnummer 0391 540 61 19 oder per E-Mail an anja.herbst@ga.magdeburg.de möglich. Unter den genannten Kontaktmöglichkeiten gibt es vorab auch weitere Informationen zu dem Kurs. Robert Seitz, das Lied. Wir sitzen stumm und neigen das Gesicht. Die Falten unserer Hände sind geschlossen. Und uferlos kommt purpurblaues Licht mit deinem Lied in unseren Traum geflossen. Wir atmen weit und neigen uns noch mehr. Wir können unser Selbst nicht mehr umschreiben. Es irrt davon und wandelt fremd einher und lässt sich tief von deinen Tönen treiben. Der Tag verglüht. Nun wagt nur noch die Pracht des blauen Lichts schwellender Gesänge und seltsam schreiten über Blütenhäuser, sternüberstrahlt, die Wunder dieser Nacht.

Im Rahmen der europaweiten Verkehrsaktionstage Roadpol-Kontrollwochen beteiligte sich auch das Polizeirevier Magdeburg am sogenannten Speed-Marathon. Am Mittwoch, den 15. April, kontrollierten die Beamten das Einhalten

Unfallrisiken an Orten wie Schulen und Kindergärten zu reduzieren. An 8 ausgewählten Orten führten die eingesetzten Polizeibeamten insgesamt über 500 Messungen und Verkehrskontrollen durch. Dabei stellten die Beamten insgesamt 36 verkehrsrechtliche Verstöße fest, die eine Ordnungswidrigkeit darstellen. In 31 Fällen fuhren Verkehrsteilnehmer mit überhöhter Geschwindigkeit. Bereits im Januar wurde der Polizei Magdeburg ein versuchter Einbruch in ein Wohnhaus in Ottersleben gemeldet. Ein bislang unbekannter Tatverdächtiger soll versucht haben, gewaltsam in die Räumlichkeiten zu gelangen. Der Versuch scheiterte. 2 weitere Geschädigte teilten am 12. Januar 2026 mit, dass eine unbekannte Täterschaft versucht habe, in ihre privaten Wohnungen vorzudringen. Die Objekte befinden sich in der Halberstädter Chaussee. Einen Tatzusammenhang prüft die Kriminalpolizei im Zuge der Ermittlungen. Die abgebildete Person sowie das Fahrzeug des Herstellers Volkswagen mit der ausländischen Kennzeichenfolge SUT-301 stehen nach aktuellen Erkenntnissen in einem Tatzusammenhang. Die Polizei Magdeburg bittet um Mithilfe. Wer kennt die abgebildete Person? Wer kann Hinweise zum Aufenthalt der gesuchten Person oder Kontaktpersonen geben? Wer kann Hinweise zu dem abgebildeten Fahrzeug geben? Das Polizeirevier Magdeburg sucht zur weiteren Aufklärung der Tat nach Zeugen, welche sachdienliche Hinweise zur Tat oder zur hier abgebildeten Person geben können. Hinweise nimmt das Polizeirevier Magdeburg unter 0391 546 3295 oder per E-Revier-Anzeige entgegen. Am Montag, den 2. Februar 2026, soll sich am späten Nachmittag in der Magdeburger Innenstadt eine räuberische Erpressung zum Nachteil eines 27-jährigen Geschädigten ereignet haben. Ein Geschädigter meldete der Polizei, dass dieser sich gegen 17.30 Uhr auf dem breiten Weg Höhe Allee Center befand, als eine unbekannte männliche Person ihn nach Geld gefragt hatte. Der Unbekannte gab an, obdachlos zu sein und Geld zu benötigen. Der Zeuge beabsichtigte, dem Unbekannten einen geringen Betrag Kleingeld zu übergeben. Der Unbekannte forderte die Herausgabe von Mehrgeld und drohte mit körperlicher Gewalt. Der Zeuge versuchte zu flüchten, dem unbekannten Tatverdächtigen gelang es, den Zeugen einzuholen. Aus Angst überreichte dieser ihm einen geringen mitgeführten Geldbetrag im zweistelligen Bereich. Beschreibung des Tatverdächtigen: Männlich, ca. 55 Jahre alt, ca. 1,65 Meter groß, grau, weißer Bart, europäisches Erscheinungsbild, akzentfreies Deutsch. Die Polizei Magdeburg bittet um Mithilfe. Wer kennt die auf dem Phantombild abgebildete Person? Wer kann Hinweise zum Aufenthalt der gesuchten Person oder Kontaktpersonen geben? Gibt es in diesem Zusammenhang weitere Geschädigte, welche am 2. Februar 2026 im Innenstadtbereich von Magdeburg auf Geld angesprochen wurden und sich noch nicht bei der Polizei gemeldet haben? Das Polizeirevier Magdeburg sucht zur weiteren Aufklärung der Tat nach Zeugen, welche sachdienliche Hinweise zur Tat oder zur hier abgebildeten Person geben können. Hinweise nimmt das Polizeirevier Magdeburg unter 0391 546 3295 oder per E-Revier entgegen.

0: Der Magdeburger Regionalverkehrsverbund Marego reformiert zum 1. August 2026 seinen Tarif.
1: Wir haben klare Ziele. Mehr Einfachheit, mehr Einnahmenstabilität, nicht nur durch Preisanpassung, sondern vor allem durch neue Kundengruppen und mehr Vereinfachung im Vertrieb.
0: Es werden zwei Preisstufen für den Nahbereich geschaffen. Die Preisstufe MD, die nur für die Landeshauptstadt Magdeburg gilt, und die Preisstufe Lokal für Fahrten innerhalb einer Tarifzone mit Bus und Zug.
1: Wir haben aktuell 14 Preisstufen. Ja. Wir haben über 200 Fahrkartenarten. Und wenn man das kombiniert, auch mit Rabattstufen bei Jobticket, Mieterticket, kommen wir auf ca. 11.000 Fahrkarten-Preisstufen-Kombinationen. Das ist eine große Zahl, die aus der Tarifsicht klar erklärbar ist. Ja. Die ist über Jahre auch gewachsen. Wir haben immer wieder neue Produkte dazugenommen, weil wir wollten alle Nutzergruppen abbilden, alle Nutzergruppen zufriedenstellen, sage ich mal. Ja. Dann kam eben das Deutschlandticket. Und viele Nutzergruppen brauchen unsere Produkte nicht mehr, haben eben das Deutschlandticket. Dann haben wir die Entscheidung getroffen, wir müssen den Tarif vereinfachen. Aus diesem Grund werden wir jetzt 6 Preisstufen haben, nicht mal 14. Und aus dieser ganzen Anzahl von Tarifprodukten werden wir uns auf 2 Kernprodukte konzentrieren. Für die Tagesmobilität die 24-Stunden-Karte und für die Monatsmobilität die persönliche Abo-Monatskarte beziehungsweise für längere Fahrten das Deutschlandticket. Ja. Insgesamt werden wir 15 Produkte haben, die wir proaktiv dem Fahrgast anbieten.
0: Marego wird sich stärker auf die Angebote konzentrieren, die im Alltag tatsächlich nachgefragt werden. Das sind zum einen die 24-Stunden-Karte, zum anderen die persönliche Abo-Monatskarte.
2: Stichwort Digitalisierung. Wie wird das funktionieren und was kann der Fahrgast da erwarten?
1: Das ist eine gute Frage. Wir setzen tatsächlich auf Modernisierung des Vertriebs durch Digitalisierung. Da haben wir 4 Hauptmaßnahmen. Die erste Maßnahme, wir führen einen Digitalrabatt von rund 10% für die Preisstufen Magdeburg und Lokal für ausgewählte Produkte, für die Kurzstrecke, für die Einzelfahrt und für die 24-Stunden-Karte. Die zweite Maßnahme, wir setzen auf den Wochenbestpreis in der Fertig-App. Was heißt das? Sie müssen sich nicht mehr um Fahrkartenwahl kümmern, sondern die beste, die günstigste Fahrkarte wird Ihnen einfach abgerechnet, ja, nach den Fahrten innerhalb einer Woche. Dann setzen wir auf digitale Abonnements. Das heißt, die Abonnements werden als Handyticket und Chipkarte verfügbar, nicht mehr als Plastikkarte mit Wertmarken, die man draufkleben muss. Das spart uns auch Kosten übrigens. Und letzte Maßnahme, die Entwertertechnologie bei den Regionalbusunternehmen und an Bahnhöfen im Verbundgebiet außerhalb der Landeshauptstadt Magdeburg wird abgeschafft.
0: Für Familien sieht die Reform spürbare Änderungen vor. Die 24-Stunden-Karte wird günstiger und es können bis zu 3 Kinder bis einschließlich 14 Jahren kostenlos mitgenommen werden. Dies gilt auch für die persönliche Abo-Monatskarte.
2: Jetzt eine Frage zum Deutschland-Ticket, das haben Sie ausführlich erzählt. Also quasi, wenn man es einfach sagt, haben Sie die Tarife um das Deutschland-Ticket drumherum gestrickt. Ist es aus Ihrer Sicht ein Erfolg, dieses Ticket?
1: Auf jeden Fall ist das Deutschland-Ticket ein Erfolg. Wir haben im Verbundgebiet 110.000 Deutschland-Ticket-Kunden. Wir haben 690.000 Einwohner. Das ist schon wirklich ein Erfolg. Die Leute können mit einem Ticket bundesweit fahren, die können nach Berlin fahren, die können nach Leipzig, nach Dresden fahren, aber auch nach Mannheim. Das ist ein super Angebot. Ich habe persönlich selbst ein Deutschland-Ticket.
2: Und wenn man jetzt sagt, das muss kostendeckend sein, bildet das Deutschland-Ticket, wie es jetzt ist, mit 49 Euro ab?
1: Mit 63 Euro das Deutschland-Ticket.
2: Jetzt kostet es 63, ja, das wusste ich gar nicht. Okay, also bildet das das ab?
1: Nein, also das, was der Fahrgast bezahlt für das Deutschland-Ticket, bildet überhaupt nicht die Verluste, die wir dadurch haben. Aber dafür stellt ja der Bund und die Bundesländer stellen zur Verfügung 3 Milliarden Euro, die aufgeteilt werden, um unsere Schäden auszugleichen.
2: Okay.
0: Weitere Informationen sind auf der Website marego-verbund.de abrufbar. 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

0: Der Froschkönig.
1: Ihr alle habt doch, glaube ich, schon einen grünen Frosch gesehen. Doch wisst ihr auch, was eigentlich dem Märchenfrosch dereinst geschehen?
0: Es war einmal ein Königskind, so lustig wie der Frühlingswind, das gern am Brunnen nah beim Walde mit einer goldenen Kugel ballte. O weh, da fiel die Kugel plötzlich tief in den Brunnenschacht hinein. Wie weinte sie sogar entsetzlich, wer bringt mir meine Kugel wieder? Da tauchte aus dem Brunnenloch ein Frosch mit hässlichem Gesicht. Ich hol die Kugel wieder hoch, mein liebes Mädchen, weine nicht. Doch schönes Kind, was gibst du mir? Was du nur willst, das schenke ich dir. Gut, sprach der Frosch, ich stimme ein. Spielkamerad will ich sein. Ich will am Tische mit dir sitzen, will deinen Teller mit benutzen, will mit aus deinem Becher trinken, zum Schlafen in dein Bettchen sinken. Ich gebe dir, Frosch, was du hier willst, wenn du mir meinen Wunsch erfüllst. So leicht gab sie dem Frosch ihr Wort und dachte, bleib im Brunnen, du. Der Frosch schob ihr die Kugel zu, da rannte sie schnell von hier fort. Sie saß bei Tische kaum jedoch, da klopfte etwas. Poch, poch. Der König sagte, sieh zum Tor. Da stand der grüne Frosch davor und sprach, ich bin zum Schloss gekrochen, du hast mir Speis und Trank versprochen. Hu, rief sie da laut, was willst du denn? Und schlug die Tür schnell wieder zu. Der König sprach, als er vernommen, weshalb der Frosch hierher gekommen. Mach auf, was man versprochen hat, muss man auch halten mit der Tat. Wie nun der Frosch zum Tische kam und sich von ihrem Teller nahm, mit breitem Froschmaul und so hässlich, da ekelte sie sich grässlich. Und Abend ward es noch und noch. Nun nimm ich mit ins Schlafgemach, so sprach der Frosch. Nein, rief sie, nein. Doch, sprach der König, so soll's sein. Sie hob ihn mit zwei Fingern auf und trug die Treppe ihn hinauf. Dort hat das Mädchen für die Nacht ihr blondes Haar zurechtgemacht. Froschkönig dachte, ist sie schön, so hab ich keine.

0: Keine noch gesehen. Kaum war sie ins Bett geschlüpft, kam gleich der Frosch herbeigehüpft und bat sie: Liebes Mägdelein, mich friert zu sehr, lass mich hinein. Da sprang sie voller Angst und Graus aus ihrem schönen Bett heraus. Sie nahm den Frosch mit ihrer Hand und warf ihn wütend an die Wand. Huh, dachte sie, wie schauerlich. Doch sie, ganz plötzlich hatte sich der Frosch, den sie so schlecht behandelt, in einen Königssohn verwandelt. Er sprach: Ich war sehr lange Zeit verzaubert, jetzt bin ich befreit. Wie glücklich lachten sie nun beide, und jeder war im Schloss voll Freude. Und morgens vor des Schlosses Tor fuhr eine goldene Kutsche vor. Nun bat der Prinz um ihre Hand: Komm mit, ich hab ein großes Land. Steig nur in meinen Wagen ein, und du sollst bald Königin sein. Fort ging es jetzt im schnellen Lauf. Der treue Diener passte auf. Bald folgt der große Hochzeitsschmaus. Damit ist die Geschichte aus. Dass einst der Prinz ein Frosch gewesen, war nun vorbei und ganz vergessen. Die Krone nur am Brunnenloch erinnert an den Froschkönig noch.
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0: Der Fall Otto Nagel. Kunstraub in der DDR.
1: Da ist man Kind und erlebt eine Geschichte, die man nicht verstehen kann. Das war 1983, da war ich 11 Jahre alt. Meine Großmutter starb und mit ihr habe ich auch das Haus von Otto und Walli Nagel verloren. In dem Haus war das Atelier von dem Künstler Otto Nagel. Ich konnte damals nicht verstehen, was passiert ist, warum es keine Gedenkstätte wurde.
0: Die Familie des Künstlers Otto Nagel politisch verfolgt und um den Nachlass gebracht.
1: Die Zeit ging hin und dann kamen die Wände und die Zeit verging. Und meine Mutter hat auch nicht darüber gesprochen, was passiert ist. Ich wusste zwar, ja gut, ich konnte mein Abitur nicht machen in der DDR 1988, dass es damit vielleicht zusammenhängen könnte, aber irgendwie habe ich die Geschichte um den Fall Otto Nagel immer mit mir herumgeschleppt, mitgeschleppt, das ganze Leben.
0: Recherchiert aus gut 3000 Dokumenten des DDR-Staatsapparats und von Museen.
2: Die Geschichte ist nach so langer Zeit auch meine Geschichte geworden. Und das bedeutet mir sehr viel. Also ich habe sie nicht erlebt, aber ich habe sie erzählt bekommen, diese Geschichte. Und wenn man sich damit beschäftigt, berührt mich das sehr stark.
1: Es gab einige Momente, die mich im Ergebnis sehr berührt haben. Erst einmal auf jeden Fall diese erste Akte, die schon im Titel zeigte, worum es geht. Da ging es um den Nachlass, da ging es um die Zeit 1983, als meine Großmutter starb. Und es war auch der Staatssekretär für Kultur der DDR, Kurt Löffler, aus dessen Büro diese Akte stammte. Diesen Namen kannte ich aus einem Zeitungsartikel Anfang der 90er Jahre, in dem meine Mutter einem Journalisten die Geschichte kurz erzählt hatte. Daher wusste ich den Namen noch und ich wusste, dass er irgendwie damit zusammenhängt. Und das hat mich schon berührt, als wir diese Akte gefunden haben. Und das Zweite war, wir haben kurz danach auch die Akte gefunden, dass meine Mutter 1990 versucht hat, das Erbe zurückzubekommen, die Bilder, das Haus. Und diese Akte dazu, zu diesem Restitutionsverfahren, was gut über 8 Jahre ging, das hat mich auch sehr berührt, dass es dann am Ende nicht geklappt hat und dass viele damals auch noch dagegen gewirkt haben. Das war sehr berührend.
2: Die wesentliche Erkenntnis daran ist, dass wir in einem sehr korrupten Staat aufgewachsen sind, mit einer sehr verlogenen Gesellschaft. Und da zähle ich jeden zu. Also man sprach eine doppelte Sprache, eine offizielle und eine private. Und die Erkenntnis

0: ist, dass man mit so einer Haltung keinen Staat machen kann. Also gar keinen. Ja? Keine Gesellschaft lässt sich mit so einer verlorenen Grundhaltung gestalten und fortschrittlich entwickeln.
1: Im Zuge der Recherche konnte ich aber auch erfahren, dass meine Eltern versucht haben, nach 1990, also vor allen Dingen um die Zeit 1994, als der 100. Geburtstag von Otto Nagel war, sie haben versucht, dass sie das Otto-Nagel-Haus weiterführen. Das Haus, was sie Ende 1978 verlassen haben. Und das hat mich sehr berührt, dass sie eigentlich den Weg nochmal gehen wollten, was ich nicht erwartet hätte, dass sie den Mut haben und die Kraft aufbringen wollten, dieses Haus weiterzuführen am Märkischen Ufer.
0: Wenn man ein Buch im Eigenverlag herausbringt, ist es natürlich erstmal eine sehr große Herausforderung. Aber wir können selbst entscheiden, wie wir das gestalten. Wir können selbst entscheiden, was wir schreiben. Und wir können selbst entscheiden, wie wir es schreiben. Bei Verlagen, die dazukommen, muss man natürlich immer Verlagsinteressen mit berücksichtigen. Und da sind wir leider auf taube Ohren gestoßen. Also man wollte die Geschichte nicht so hören, wie wir sie erzählen müssen, sondern man wollte durchaus eine schöne, leichte, seichte Geschichte haben, die sich verkaufen lässt. Aber wir wollten halt eine konkrete Geschichte, eine detailreiche Geschichte und eine wahrheitsgetreue Geschichte erzählen. Und da erschien uns der Eigenverlag als beste Lösung.
1: Das Buch, der Fall Otto Nagel, Kunstraub in der DDR, ja, es ist irgendwo vielleicht ein Krimi um die Kulturpolitik der DDR. Es ist vielleicht auch eine Familiengeschichte, die Geschichte der Familie Schallenberg-Nagel. Es zeigt vieles, viele Facetten. Und es ist vielleicht auch ein persönliches Buch, aber genau das wollte ich nicht. Also ich wollte schon den Abstand haben. Ich wollte nicht sagen, ich bin das Opfer oder unsere Familie ist das Opfer, sondern es sollte schon wirklich akribisch recherchiert sein und das haben wir auch gemacht. Und deshalb ist es auch so, dass den größten Teil des Buches mein Partner geschrieben hat, Bernd Schallenberg, und ich habe halt die wichtigen Kapitel geschrieben um Otto Nagel, seine Biografie, aber auch, wie er jetzt gesehen wird nach der Wende in den Ausstellungen als Künstler und natürlich das Kapitel über meine Mutter, wie schwer es für sie war, als Kunstwissenschaftlerin nicht mehr zu arbeiten. Und deswegen ist es zwar schon persönlich, aber es ist eben auch ein wichtiges Buch, um zu zeigen, was in der DDR in der Kulturpolitik passiert ist, wie man ja mit einem Künstler oder mit der Familie umgegangen ist.
0: Ein Spiegel der DDR-Kulturpolitik. Volkseigentum an Kunstwerken, Kunst als ideologische Waffe und Museum, Otto-Nagel-Haus, 1973 bis 1979. Eine kritische Analyse, die schonungslos offenlegt, wie skrupellos der Griff des DDR-Staatsapparats nach dem Erbe war. 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

0: Ich verabschiede mich von Ihnen und hoffe, Sie in der kommenden Woche zu einer neuen Ausgabe wieder begrüßen zu dürfen. Und bis dahin bleiben Sie sorgenfrei.
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0: Es war mal wieder Zeit, in unserem Bücherregal zu stöbern. Und da habe ich ein Buch gefunden von Kurt Tucholsky, Merkt ihr nicht. Und es sind interessante Gedanken, die er hatte. Und da habe ich etwas rausgesucht von 1924, also genau vor 100 Jahren. Gesicht. Für George Cross, der uns diese sehen lehrte. Ein ziemlich gedrungener Kopf, keine allzu hohe Stirn, kühler kleine Augen, eine Nase, die gern in Gläser sich senkt, ein Mund, der kalt befiehlt und eine unangenehme Zahnbürste, die den Schnurrbart macht. So sieht dieses Gesicht aus. Ein gut fundierter schwarzer Rock, eine mäßig geschlungene Krawatte mit einer Art Perle darin, ein immer sauberer Kragen, das ist auch noch zu sehen. Das Haar ist an den Ohren kurz geschnitten. Der ganze Mann ist reinlich, putzt sich morgens die Fingernägel, rasiert sich oder lässt sich rasieren. Schon als junger Mensch drängelte er sich, nicht allzu interessiert, durch die Türen der College-Seele. Seine Mama sagte, Hubert, wann kommst du heute nach Hause? Und er gab nicht allzu freundlich Auskunft, büffelte, bestand Examina, wurde aufgerufen. Hubert, so und so. Und dann erhob er sich, ein bisschen unterwürfig, ein bisschen angstvoll, nicht sehr aufgeregt, kalt eigentlich. Trat in den Staatsdienst, rückte rasch auf. Lange Vormittage mit schwierigen Aktenarbeiten, mit leeren Pausen, wo das Frühstück aus der Aktentasche genommen wurde. Daran lag auch ein Brief, der ärgerlich war und einer, der für den Abend eine kleine, außerdienstliche Freude verhieß. Im Übrigen kalt bis an das Herz hinan. Ab und zu mal ein Buch gelesen, das nicht zur Sache gehörte. Einmal Spengler versucht, dolles Zeugs. Mit der Briefeschreiberin zu Harz Tantris gegangen. Sehr poetisch. In der Pause. Möglicherweise werde ich in diesen Tagen in eine andere Abteilung versetzt. Na Gott sei Dank. Im Kriege Kompanieführer. Unerbitterlich kalt. Kalt zu den Kanzleidienern, die sich nicht wehren konnten. Kalt zu den jungen Assessoren. Habe das auch mal durchmachen müssen. Kalt zur Welt, kalt zu Gott. Verheiratet. Hat 2 Kinder. Liebt sie auf seine Weise. Lacht gern mal abends über einen dicken Witz. Weiß noch 3 Wirtinnenverse. Die anderen leider vergessen. Ist felsenfest von der Richtigkeit des Staatsgefüges, der Rechtsprechung, der Kirche und der allgemeinen sittlichen Grundlagen überzeugt. Hat auch weiter nicht darüber nachgedacht. Sieht gar nicht schlecht aus, wenn er am Schreibtisch sitzt und sich bei den Ordern der vielen Aktenstücke einmal kurz räuspert. Ist doch wer. Fühlt sich in völliger Harmonie mit Land, Majorität und Volksgemeinschaft. Liebt den preußischen Adel nicht übermäßig. Ist ihm unangenehm. Ist aber tadellos korrekt und höflich. Nach oben durchaus kleiner, bürgerlicher. Nach unten selber Adel. Repräsentiert. Macht Karriere. Wird wohl nächstens irgendein großes Tier werden. Gesandter, Ministerialdirektor, Staatssekretär. Ach, was weiß ich. Deutschland? Deutschland.
2: 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Die Landeszentrale für politische Bildung hat das sachsen-anhaltweite Projekt Lesezeichen Demokratie gestartet. Im Mittelpunkt steht ein speziell gestalteter Literaturaufsteller, der ein unübersehbares Zeichen in den teilnehmenden Bibliotheken setzt. Der markante Aufsteller ist mit 5 ausgewählten Titeln der Landeszentrale bestückt, die sich mit zentralen gesellschaftlichen Fragen und der Stärkung der Demokratie befassen. Das Lesezeichen Demokratie ist als ein Anstoß zum Innehalten, zum Informieren und zum aktiven Eintreten für eine offene Gesellschaft zu verstehen. Zugleich soll der Aufsteller mit seinen ausleihbaren Büchern ein Ausrufezeichen für die demokratische Kultur in Sachsen-Anhalt setzen. Die teilnehmenden Bibliotheken können den Aufsteller mit eigenen, thematisch passenden Titeln ergänzen. So verwandelt sich das Lesezeichen in einen individuellen Wegweiser, der lokale Schwerpunkte setzt und aktuelle Debatten aufgreift. Das Projekt ist eine Kooperation der Landeszentrale für politische Bildung mit dem Landesverband Sachsen-Anhalt im Deutschen Bibliotheksverband. Der Bootsverleih am Adolf-Mittagsee im Stadtpark Rote Horn ist in die Saison gestartet. Die Mitarbeiter des Eigenbetriebes Stadtgarten und Friedhöfe Magdeburg haben die Boote aus dem Winterlager geholt und zu Wasser gelassen. Voraussichtlich bis Oktober können alle MagdeburgerInnen sowie Gäste der Stadt den Bootsverleih im Stadtpark Rote Horn nutzen. Die Tret- und Ruderboote stehen täglich außer montags ab 11 Uhr zur Verfügung. In der beginnenden Bootssaison sind Ruderboote, Tretboote sowie Wassertaxis für bis zu 6 Personen im Angebot. Das Deutsche Bahnmuseum in Halle-Saale ist seit dem 18. April 2026 wieder geöffnet. Von April bis Dezember ist die Ausstellung an Samstagen von 10 bis 16 Uhr zu sehen. Museumsgäste dürfen sich auf historische Fahrzeuge der Deutschen Reichsbahn aus der DDR freuen. Zudem bietet eine große LGB-Anlage Modellbahngenuss pur. Das Deutsche Bahnmuseum mit seinen Standorten in Nürnberg, Koblenz und Halle-Saale bewahrt unter dem Dach der Deutsche Bahn Stiftung das historische Erbe der Eisenbahn in Deutschland. Tagesaktuelle Informationen, Öffnungszeiten und Eintrittspreise gibt es im Internet unter www.dbmuseum.de/halle. Rund um den Alten Markt hat die Stadt 8 moderne Pflanzkübel aufgestellt. 2 davon haben zusätzliche Sitzmöglichkeiten. Alle Pflanzkübel verfügen über integrierte, frostsichere Wasserspeicher und lassen sich bei Bedarf flexibel umsetzen. Die Stadt möchte damit den Platz mehr begrünen. Die Anlage zusätzlicher fester Grünflächen sei aufgrund unterirdischer Leitungen sowie der notwendigen Flexibilität für Veranstaltungen nur eingeschränkt möglich, wie die Stadtverwaltung mitteilt. Bereits seit 2024 lässt die Stadt im Rahmen des Projektes Treffpunkt Wochenmarkt Pflanzkübel aufstellen. Die ersten Kübel stammten jedoch noch aus DDR-Zeiten und konnten aufgrund ihrer geringen Größe sowie fehlender Wasserspeicher keine nachhaltige Wirkung entfalten. In Kürze erhalten die Wochenmarkthändler neue Marktzelte. Das Projekt Treffpunkt Wochenmarkt wird im Rahmen der lokalen Entwicklungsstrategien LIDA, CLLD durch den Europäischen Fonds für regionale Entwicklung in Sachsen-Anhalt gefördert. Am 10. Mai heißt es in Magdeburg wieder, Otto sattelt um. Die Landeshauptstadt lädt zum großen Radaktionstag auf dem Alten Markt ein. Unter dem Motto Familien aufs Rad dreht sich von 12 bis 17 Uhr alles um familienfreundliche Fahrradmobilität. Zahlreiche Infostände bieten Einblicke in nachhaltige Mobilität. Interaktive Angebote laden zum Mitmachen ein. Besonders im Fokus stehen Lastenräder. Interessierte können verschiedene Modelle vor Ort testen und sich umfassend beraten lassen. Alle interessierten MagdeburgerInnen sind eingeladen, vorbeizukommen, mitzumachen und die Vielfalt moderner Fahrradmobilität zu entdecken. Der Radaktionstag wird vollumfänglich von der Radverkehrskoordination des Ministeriums für Infrastruktur und Digitales des Landes Sachsen-Anhalt gefördert. Weitere Informationen gibt es im Internet unter www.magdeburg.de/otto-sattelt-um. Der Beirat für Integration und Migration hat sich bei einer Sondersitzung mit Oberbürgermeisterin Simone Boris über die Strategie der Verwaltung bis 2040 ausgetauscht. Im Fokus stand dabei, sich gemeinsam für eine zukunftsfähige, vielfältige Stadtgesellschaft zu engagieren. Die Oberbürgermeisterin betonte gegenüber dem Beirat, das Strategiepapier 2040 als Orientierungsrahmen für die Ausrichtung von Politik und Verwaltung in Magdeburg zu verstehen. Der Beirat ist eingeladen, sich aktiv einzubringen. Zur Sondersitzung kamen auch Vertreter von Migrantenorganisationen, um die wichtige Rolle als Brücke zwischen den migrantischen Communities und der Stadtverwaltung aufzuzeigen. Der Beirat für Integration und Migration empfahl in der Strategie 2040 insbesondere Internationalität und Weltoffenheit der Stadt stärker zu berücksichtigen. Der Beirat für Integration und Migration ist ein unabhängiges, parteipolitisch neutrales und konfessionell ungebundenes Beratungsgremium der Landeshauptstadt Magdeburg. Er vertritt die Interessen der dort lebenden MigrantInnen und setzt sich für ihre gleichberechtigte Teilhabe am gesellschaftlichen Leben ein. Die Stiftung Gedenkstätten Sachsen-Anhalt lädt am Dienstag, den 26. Mai 2026 um 15 Uhr zu einer Gedenkstunde am Grenzdenkmal Hötensleben ein. Vor 74 Jahren, am 26. Mai 1952, riegelte das DDR-Regime die Grenze zur Bundesrepublik ab und begann, politisch missliebige Menschen aus dem Sperrgebiet der DDR zwangsauszusiedeln. Die Stiftung Gedenkstätten Sachsen-Anhalt erinnert jährlich an diese Ereignisse und ihre Folgen. In diesem Jahr gehört eine szenische Lesung von jungen Menschen aus der Region zum Programm. Die Gedenkrede hält der Beauftragte des Landes Sachsen-Anhalt zur Aufarbeitung der SED-Diktatur, Johannes Beleites. Vor der Veranstaltung um 13 Uhr und danach um 16.30 Uhr beginnt jeweils ein einstündiger öffentlicher Rundgang über das Gelände des Grenzdenkmals Hötensleben. Eine Anmeldung ist nicht erforderlich. Das Grenzdenkmal in Hötensleben befindet sich in der Schöninger Straße. Die Gedenkstunde findet in Kooperation der Gedenkstätte Deutsche Teilung Marienborn, Stiftung Gedenkstätten Sachsen-Anhalt, mit dem Grenzdenkmalverein Hötensleben und dem Verein Grenzenlos Wege zum Nachbarn statt. Den deutlich sichtbaren Baufortschritt für den Neubau der integrierten Gesamtschule Willy Brandt hat die Stadt Magdeburg Mitte April 2026 mit einem Richtfest gefeiert. Nach rund 10 Monaten Bauzeit sind die Arbeiten am Rohbau weitestgehend abgeschlossen. Die Fertigstellung erfolgt bis zum Sommer 2027. Oberbürgermeisterin Simone Burgos betonte, dass die Landeshauptstadt Magdeburg zwischen Walter-Rathenow-Straße und Listemann-Straße ohne Fördermittel mehr als 70 Millionen Euro investiert. Mit Beginn des Schuljahres 2027/28 öffnet eine integrierte Gesamtschule mit Mensa, Hortbereich, Dreifeldsporthalle sowie Sportfreiflächen. Das Schulgebäude hat eine Fläche von rund 22.700 Quadratmetern. Es entstehen unter anderem 62 allgemeine Unterrichtsräume und 27 Fachkabinette. Der Außenbereich soll ausreichend Platz für Grünflächen und Bäume haben und zudem über 62 Pkw-Stellplätze und über 500 Fahrradständer erhalten. Eine Kooperation zwischen der IGS Willy Brandt und der Otto von Guericke Universität hat das Ziel, die Kompetenzen in den MINT-Fächern und bei der Digitalisierung zu stärken. Weitere Informationen gibt es unter www.magdeburg.de/IGS-Schulneubau. So.

Rainer Maria Rilke. Wunderliches Wort, die Zeit vertreiben. Sie zu halten wäre das Problem, denn wenn ängstigst nicht, wo ist ein Bleiben, wo ein endlich Sein in alledem? Sieh, der Tag verlangsamt sich entgegen jenen Raum, der ihn nach Abend nimmt. Aufstehen wurde stehen und stehen wird legen und das willig Liegende verschwimmt. Berge ruhen von Sternen übernächtigt, aber auch in ihnen flimmert Zeit. Ach, in meinem wilden Herzen nächtigt, obdachlos die Unvergänglichkeit.

0: die man so sagt, dass die wir alle sind als queere Community.
1: Die AfD macht aus Menschenfeindlichkeit
2: am Ende genau dieses Engagement den Unterschied machen kann. Das zeigt auch Ungarn. Weil es
1: angegriffen. Und das erwarte ich und das appelliere ich an alle zu tun. Viel mehr Menschen wollen, dass dieses Land demokratisch bleibt, dass es bunt ist, dass es Welt.
2: Stehen. Und ich finde, solche Abende sind immer auch wichtig, um sich zu vernetzen, um natürlich zu schauen, wo wollen wir hin, aber einfach auch mal
3: in liebe Conny, und ich muss sagen, nach deiner Rede, ich habe jetzt Lust, sofort auf die Straße zu gehen und Wahlkampf zu machen. Ich bin so hochmotiviert und ich freue mich so riesig, hier zu sein. Ich bin heute, ich glaube, 5,5 Stunden mit dem IC hierher gefahren. Frage. War sehr schön. Und ich muss sagen, ich könnte mir jetzt auch ganz spezifisch heute keinen besseren Ort vorstellen, wo ich diese Woche beende, weil ich euch zu Beginn einmal sagen möchte, wo ich diese Woche begonnen habe. Das war nämlich im wunderschönen Budapest. Und ihr wisst vielleicht, was wir letzte Woche. Und deswegen schließt sich gerade ein Kreis für mich und ich muss es wirklich nochmal in aller Explizitheit so sagen, was da letzten Sonntag passiert ist. Das war für queere Menschen, für die Demokratie, für Grundwerte, für die Europäische Union, für Frieden und Freiheit in der Welt einfach ein riesengroßer Erfolg. Und wir können gar nicht überschätzen, wie wichtig das ist und feiern, was da passiert ist, dass Viktor Orban endlich abgewählt worden ist. Und jetzt, wenn du und ich habe zu Beginn ganz explizit die queeren Menschen genannt, nicht nur, weil wir hier auf einem fantastischen Regenbogen empfangen sind, sondern auch, weil ihr wisst, dass Viktor Orban gerade queere Menschen immer wieder in den Blick genommen hat und immer wieder versucht hat, Druck auf queere Menschen auszuüben, genau wie die AfD das hier in Sachsen-Anhalt und in Deutschland tut. Und ihr habt das vielleicht auch gesehen, im letzten Jahr war es sogar so weit, dass die Pride in Budapest, die es schon seit vielen, vielen Jahren gibt, eine große, wahnsinnig schöne, bunte Veranstaltung seit vielen Jahren ist, dass die verboten wurde und dass wahnsinniger Druck gerade auf queere Organisationen aufgebaut worden ist, an diesem Tag nicht auf die Straße zu gehen und eben nicht für gleiche Rechte und Freiheit zu kämpfen. Und was haben diese queeren Organisationen gemacht? Was haben Menschenrechtsorganisationen gemacht? Was hat auch der grüne Bürgermeister von Budapest gemacht? Die haben zu Viktor Orban gesagt, du kannst uns mal, wir werden trotzdem auf die Straße gehen und wir werden für gleiche Rechte kämpfen. Und am Ende sind wir letztes Jahr mit 300.000 Menschen über die Straßen von Budapest gezogen. Und ich glaube, dass das das größte Eigentor war, das Viktor Orban sich geschossen hat. Weil wenn man sich mit den Queers anlegt, dann kriegt man richtig Probleme. Und dann kriegt man nicht nur eine riesen Demo gegen sich, sondern im nächsten Jahr wird man sogar abgewählt. Und genau mit diesem Spirit sollten wir auch in diesen Wahlkampf gehen.
4: Wir hatten queere Beauftragten eingesetzt, wir hatten Hassverbrechen gegen queere Menschen ins Strafgesetzbuch aufgenommen, wir hatten das Transfusionsgesetz geändert, also das ist Blutspendeverbot, von dem Männer, die Sex mit Männern haben und Transpersonen betroffen waren, dass das gesetzlich untersagt wurde.
5: Hallo, ich wollte einfach nochmal was Positives sagen.
6: Unbedingt.
5: Ich bin Lehrkraft im Regionalbereich. Ich arbeite an der Berufsbildungsschule in Schlassfort und ich habe mich dieses Jahr als trans geoutet an der Schule. Und ich wollte nur sagen, auch dort, wir haben teilweise sehr rechtsradikales Klientel. Und ich weiß nicht unbedingt, ob das irgendwie was wirkt im Sinne von, okay, vielleicht hinterfragen Sie Ihre generelle Gesinnung. Aber ich habe auf jeden Fall das Gefühl gehabt, dass ich nach auch Aufklärungsarbeit in jeder Stunde

0: sehr viel Verständnis begegnet bin und ich hatte vor meinem Outing große Angst, dass ich vielleicht gar nicht mehr arbeiten kann als Lehrkraft an einer Schule. Und ich muss sagen, es ist wirklich, ich erfahre im Alltag auch kaum, also eigentlich fast gar keine Diskriminierung. Und ich wollte einfach nur noch was Positives dazu beitragen. Also auch als, und deswegen ja, wie Sie schon gesagt haben, Präsenz ist sehr wichtig. Und ich denke, selbst auf dem Land hier in Sachsen-Anhalt gibt es genug Leute und die Präsenz.
1: Ganz vielen Dank.
2: Doch, das ist im Bundestag auch sehr, sehr stark spürbar und dass die AfD da auch eben neben Rassismus und dem Migrationsthema eben massiv auch über Queerfeindlichkeit geht, um damit Stimmung zu machen. Also wir hatten schon diverse Anträge der AfD im Bundestag, die auch sehr stark Sachen kopieren, die Rechte schon im Ausland gemacht haben.
3: Obwohl er eigentlich Männer liebt, aber
4: wir brauchen Personen, die bis jetzt geschwiegen haben, die weggeschaut haben, die müssen sich mehr äußern, die müssen zu Allies werden, die müssen mit uns kämpfen, weil es geht nachher um alle.
5: Ja, wir brauchen auf jeden Fall viel mehr mutige Menschen, die auf die CSDs gehen und sozusagen sagen, ich gehe heute zu einem CSD und du kannst genauso mitkommen. Feier die Vielfalt, feier das Leben und komm mit, besuche den CSD und das würde ich mir wünschen.
2: Ich wünsche mir, dass Queersein und queere Sichtbarkeit irgendwann keine Frage mehr von links, rechts, Mitte ist, sondern dass das einfach eine Selbstverständlichkeit ist.
6: Ich wünsche mir eine grundsätzliche Gesundheitsversorgung für transgender und nicht binäre Personen.

Damit es Frieden in der Welt gibt, müssen die Völker in Frieden leben. Damit es Frieden zwischen den Völkern gibt, dürfen sich die Städte nicht gegeneinander erheben. Damit es Frieden in den Städten gibt, müssen sich die Nachbarn verstehen. Damit es Frieden zwischen Nachbarn gibt, muss im eigenen Haus Frieden herrschen. Damit im Haus Frieden herrscht, muss man ihn im eigenen Herzen finden.

Der Eigenbetrieb Stadtgarten und Friedhöfe Magdeburg hat im Herrenkrugpark zwischen Hotel und Elbdeich das unmittelbare Umfeld eines abgestorbenen Baumes vorübergehend mit Bauzäunen gesichert. Grund ist ein derzeit auf einer bruch- und sturzgefährdeten Linde nistendes Storchenpaar. Der betroffene Baum war aufgrund einer Wurzelstockfäule zur Fällung vorgesehen. Im Zuge einer aktuellen Kontrolle hatte man jedoch festgestellt, dass ein Storchenpaar den Baum derzeit als Nistplatz nutzt. Aufgrund des besonderen Schutzes von Brutstätten wildlebender Tiere ist ein Eingriff während der Brut- und Aufzuchtzeit nicht zulässig. Zum Schutz der ParkbesucherInnen sowie im Einklang mit den naturschutzrechtlichen Bestimmungen ist der Bereich vorsorglich mit Bauzäunen abgesperrt. Das wegen der bestehenden Bruchgefahr des abgestorbenen Baumes von dem potenziell herabfallende Äste oder instabile Stammteile ausgehen können. Die Sicherung bleibt bis zum Abschluss der Brutpflege bestehen. Im Anschluss will die Stadt die Situation neu bewerten und die ursprünglich geplanten Maßnahmen prüfen. Die Landeshauptstadt Magdeburg bittet alle BesucherInnen um Verständnis für die erforderlichen Einschränkungen und darum, die Absperrungen zu beachten. Hochwasser oder großflächigere Stromausfälle zeigen, Großschadensereignisse sind keine abstrakten Szenarien. Sie können jederzeit eintreten. Aktuelle globale Krisenherde und wiederkehrende hybride Störungen machen zudem deutlich, wie verletzlich unsere kritische Infrastruktur ist. Persönlich gut vorbereitet sein schafft Sicherheit, im Alltag ebenso wie in außergewöhnlichen Situationen. Was gehört eigentlich zu einer sinnvollen individuellen Notfallvorsorge? Und wie können BürgerInnen sich einfach und wirkungsvoll auf eine außergewöhnliche Lage einstellen? Was passiert im Katastrophenfall in Magdeburg? Ein Aktionstag an der Städtischen Volkshochschule informiert zum Zivil- und Katastrophenschutz in Magdeburg. Der Aktionstag zeigt praxisnah, verständlich und generationsübergreifend, wie gute Vorbereitung Leben schützen kann. ExpertInnen informieren über Warnsysteme, Krisenkommunikation und stellen das breite Angebot vom Katastrophenschutz vor. Interaktive Angebote laden zum Mitmachen ein. Von kleinen Übungen für Kinder über Erste-Hilfe-Mini-Workshops, einem Mitmach-Szenario bei einem Stromausfall oder Brandschutz- und Feuerlöschtraining. Vor Ort sind Einheiten vom Magdeburger Katastrophenschutz und die Hundestaffel des ASB Regionalverbandes Magdeburg. Der Aktionstag ist eine Kooperation zwischen der Städtischen Volkshochschule, dem Amt für Brandschutz, Rettungsdienst und Katastrophenschutz der Landeshauptstadt Magdeburg sowie den Hilfsorganisationen im Katastrophenschutz. Das Ministerium für Inneres und Sport des Landes Sachsen-Anhalt unterstützt den Tag. Eine Anmeldung für die Veranstaltung ist nicht erforderlich, die Veranstaltung ist kostenlos. Aktionstag zum Zivil- und Katastrophenschutz in Magdeburg am Samstag, dem 25. April 2026 von 10 bis 14 Uhr in der Städtischen Volkshochschule Leibnizstraße 23. Die Magdeburger Jazztage laden unter dem Motto Jetzt 2026 vom Donnerstag, den 30. April bis Sonntag, den 3. Mai in Magdeburg zu einer musikalischen Begegnung ein. Im Forum Gestaltung sowie im Gesellschaftshaus entfaltet sich ein Festival, das einmal mehr zeigt, wie lebendig, vielfältig und notwendig diese Musik ist. Was vor 10 Jahren begann, ist längst mehr als ein Festival. Eine gewachsene Tradition, getragen von künstlerischer Neugier, stilistischer Offenheit und einem Publikum, das diese Musik kontinuierlich unterstützt. Gerade in bewegten Zeiten entfaltet Jazz hier seine besondere Kraft, als Raum für Austausch, Freiheit und gemeinsames Erleben. Das vielfältige Line-up der Magdeburger Jazztage Jetzt 2026 versammelt außergewöhnliche MusikerInnen aus Europa, den USA und darüber hinaus. Zwischen freier Improvisation, zeitgenössischen Jazz und globalen Klangsprachen spannt sich ein weiter musikalischer Bogen. Die Konzerte sind im Forum Gestaltung Bühne Schinkel-Fischerbau, Brandenburger Straße 9 bis 10 in Magdeburg sowie im Gesellschaftshaus Schönebecker Straße 129 in Magdeburg zu erleben und hören. Weitere Informationen zum Programm und Ticketkauf gibt es auf der Website www.forum-gestaltung.de. Die Stadtbibliothek, Volkshochschule und Freiwilligenagentur laden am Freitag, den 24. April, in die Ratsziele im Alten Rathaus ein.
Unter dem Titel Sprechen und Zuhören – Soziale Gerechtigkeit in Deutschland sind Interessierte von 18 bis 21 Uhr eingeladen, sich auszutauschen. Die Veranstaltungsregeln sind zu beachten. Der Eintritt ist kostenfrei, eine Anmeldung ist nicht notwendig. Das Format Sprechen und Zuhören will Menschen zu kontroversen Themen miteinander in Kontakt bringen und Raum für individuelle Sichtweisen eröffnen. Die Universitätsmedizin Magdeburg lädt herzlich zur neuen Ringvorlesung Demokratie trifft Medizin ein. In dieser interdisziplinären Vortragsreihe diskutieren führende ExpertInnen aus Medizin, Natur, Geistes- und Sozialwissenschaften, Politik und Industrie über die Rolle und Verantwortung der Medizin für die Zukunft unserer Gesellschaft. Demokratie trifft Medizin. Unter diesem Thema eröffnen zwei renommierte Wissenschaftler spannende Perspektiven auf zentrale Fragen unserer Zeit. Dabei geht es um die grundlegende Bedeutung von Freiheit, Selbstbestimmung und Verantwortung als tragende Säulen der Demokratie. Die Frage, wie frei sind wir wirklich, beleuchtet die Willensfreiheit aus der Perspektive von Psychiatrie und Hirnforschung. Die vierte Ringvorlesung Demokratie trifft Medizin findet am Montag, den 27. April 2026 von 17 bis 19 Uhr im Hörsaal Haus 7 Leipziger Straße 44 in Magdeburg statt. Die Veranstaltung ist kostenlos. Die Universitätsmedizin Magdeburg freut sich auf zahlreiche Gäste und anregende Diskussionen. Das Gesundheits- und Veterinäramt der Landeshauptstadt Magdeburg bietet ab dem 12. Mai einen kostenfreien Nachmittagskurs zum Erlernen des autogenen Trainings an. Das Angebot richtet sich an Erwachsene. Anmeldungen sind bis zum 27. April möglich. Stress gehört für viele Menschen zum Alltag und kann gesundheitliche Schäden zur Folge haben. Autogenes Training kann mit gezielten Gedankenübungen zur Entspannung und zum Stressabbau beitragen. Der kostenfreie Kurs zum autogenen Training geht vom 12. Mai bis 30. Juni. Die Übungen erfolgen in wöchentlich aufeinander aufbauenden Kurseinheiten dienstags von 14 bis 15.15 Uhr in der Lübecker Straße 32. In insgesamt 8 Treffen vermittelt der Kurs Übungen zum Entspannen im Sitzen oder Liegen. Die Teilnehmerzahl ist begrenzt. Anmeldungen sind bis 27. April unter der Rufnummer 0391 540 61 19 oder per E-Mail an anja.herbst@ga.magdeburg.de möglich. Unter den genannten Kontaktmöglichkeiten gibt es vorab auch weitere Informationen zu dem Kurs. Robert Seitz, das Lied. Wir sitzen stumm und neigen das Gesicht. Die Falten unserer Hände sind geschlossen. Und uferlos kommt purpurblaues Licht mit deinem Lied in unseren Traum geflossen. Wir atmen weit und neigen uns noch mehr. Wir können unser Selbst nicht mehr umschreiben. Es irrt davon und wandelt fremd einher und lässt sich tief von deinen Tönen treiben. Der Tag verglüht. Nun wagt nur noch die Pracht des blauen Lichts schwellender Gesänge und seltsam schreiten über Blütenhäuser, sternüberstrahlt, die Wunder dieser Nacht.

Im Rahmen der europaweiten Verkehrsaktionstage Roadpol-Kontrollwochen beteiligte sich auch das Polizeirevier Magdeburg am sogenannten Speed-Marathon. Am Mittwoch, den 15. April, kontrollierten die Beamten das Einhalten des Tempolimits im Stadtgebiet. Zu schnelles Fahren ist eine der Hauptursachen für schwere Verkehrsunfälle. Mit gezielten Kontrollen lässt sich das Bewusstsein der Verkehrsteilnehmer zum Einhalten von Tempolimits schärfen. Geschwindigkeitskontrollen und der Speedmarathon leisten einen wichtigen Beitrag, um die Verkehrssicherheit zu erhöhen. Wichtig ist es, Unfallrisiken an Orten wie Schulen und Kindergärten zu reduzieren.

soll versucht haben, gewaltsam in die Räumlichkeiten zu gelangen. Der Versuch scheiterte. Zwei weitere Geschädigte teilten am 12. Januar 2026 mit, dass eine unbekannte Täterschaft versucht habe, in ihre privaten Wohnungen vorzudringen. Die Objekte befinden sich in der Halberstädter Chaussee. Einen Tatzusammenhang prüft die Kriminalpolizei im Zuge der Ermittlungen. Die abgebildete Person sowie das Fahrzeug des Herstellers Volkswagen mit der ausländischen Kennzeichenfolge SUT-301 stehen nach aktuellen Erkenntnissen in einem Tatzusammenhang. Die Polizei Magdeburg bittet um Mithilfe. Wer kennt die abgebildete Person? Wer kann Hinweise zum Aufenthalt der gesuchten Person oder Kontaktpersonen geben? Wer kann Hinweise zu dem abgebildeten Fahrzeug geben? Das Polizeirevier Magdeburg sucht zur weiteren Aufklärung der Tat nach Zeugen, welche sachdienliche Hinweise zur Tat oder zur hier abgebildeten Person geben können. Hinweise nimmt das Polizeirevier Magdeburg unter 0391 546 3295 oder per E-Revier-Anzeige entgegen. Am Montag, den 2. Februar 2026, soll sich am späten Nachmittag in der Magdeburger Innenstadt eine räuberische Erpressung zum Nachteil eines 27-jährigen Geschädigten ereignet haben. Ein Geschädigter meldet der Polizei, dass dieser sich gegen 17.30 Uhr auf dem Breiten Weg Höhe Allee Center befand, als eine unbekannte männliche Person ihn nach Geld gefragt hatte. Der Unbekannte gab an, obdachlos zu sein und Geld zu benötigen. Der Zeuge beabsichtigte, dem Unbekannten einen geringen Betrag Kleingeld zu übergeben. Der Unbekannte forderte die Herausgabe von Mehrgeld und drohte mit körperlicher Gewalt. Der Zeuge versuchte zu flüchten, dem Unbekannten Tatverdächtigen gelang es, den Zeugen einzuholen. Aus Angst überreichte dieser ihm einen geringen mitgeführten Geldbetrag im zweistelligen Bereich. Beschreibung des Tatverdächtigen: Männlich, ca. 55 Jahre alt, ca. 1,65 Meter groß, grau, weißer Bart, europäisches Erscheinungsbild, akzentfreies Deutsch. Die Polizei Magdeburg bittet um Mithilfe. Wer kennt die auf dem Phantombild abgebildete Person? Wer kann Hinweise zum Aufenthalt der gesuchten Person oder Kontaktpersonen geben? Gibt es in diesem Zusammenhang weitere Geschädigte, welche am 2. Februar 2026 im Innenstadtbereich von Magdeburg auf Geld angesprochen wurden und sich noch nicht bei der Polizei gemeldet haben? Das Polizeirevier Magdeburg sucht zur weiteren Aufklärung der Tat nach Zeugen, welche sachdienliche Hinweise zur Tat oder zur hier abgebildeten Person geben können. Hinweise nimmt das Polizeirevier Magdeburg unter 0391 546 3295 oder per E-Revier entgegen.

0: Der Magdeburger Regionalverkehrsverbund Marego reformiert zum 1. August 2026 seinen Tarif.
1: Wir haben klare Ziele. Mehr Einfachheit, mehr Einnahmenstabilität, nicht nur durch Preisanpassung, sondern vor allem durch neue Kundengruppen und mehr Vereinfachung im Vertrieb.
0: Es werden zwei Preisstufen für den Nahbereich geschaffen. Die Preisstufe MD, die nur für die Landeshauptstadt Magdeburg gilt, und die Preisstufe Lokal für Fahrten innerhalb einer Tarifzone mit Bus und Zug.
1: Wir haben aktuell 14 Preisstufen. Ja. Wir haben über 200 Fahrkartenarten. Und wenn man das kombiniert, auch mit Rabattstufen bei Jobticket, Mieterticket, kommen wir auf ca. 11.000 Fahrkartenpreisstufenkombinationen. Das ist eine große Zahl, die aus der Tarifsicht klar erklärbar ist. Ja. Die ist über Jahre auch gewachsen. Die haben immer wieder neue Produkte dazugenommen, weil wir wollten alle Nutzergruppen abbilden, alle Nutzergruppen zufriedenstellen, sage ich mal. Ja. Dann kam eben das Deutschlandticket und viele Nutzergruppen brauchen unsere Produkte nicht mehr, haben eben das Deutschlandticket. Dann haben wir die Entscheidung getroffen, wir müssen den Tarif vereinfachen. Aus diesem Grund werden wir jetzt 6 Preisstufen haben, nicht mehr 14. Und aus dieser ganzen Anzahl von Tarifprodukten werden wir uns auf 2 Kernprodukte konzentrieren, für die Tagesmobilität die 24-Stunden-Karte und für die Monatsmobilität die persönliche Abo-Monatskarte bzw. für längere Fahrten das Deutschland-Ticket. Ja. Insgesamt werden wir 15 Produkte haben, die wir proaktiv dem Fahrgast anbieten.
0: Marego wird sich stärker auf die Angebote konzentrieren, die im Alltag tatsächlich nachgefragt werden. Das sind zum einen die 24-Stunden-Karte, zum anderen die persönliche Abo-Monatskarte.
2: Stichwort Digitalisierung. Wie wird das funktionieren und was kann der Fahrgast da erwarten?
1: Das ist eine gute Frage. Wir setzen tatsächlich auf Modernisierung des Vertriebs durch Digitalisierung. Da haben wir 4 Hauptmaßnahmen. Die erste Maßnahme, wir führen einen Digitalrabatt von rund 10% für die Preisstufen Magdeburg und Lokal für ausgewählte Produkte, für die Kurzstrecke, für die Einzelfahrt und für die 24-Stunden-Karte. Die zweite Maßnahme, wir setzen auf den Wochenbestpreis in der Fertig-App. Was heißt das? Sie müssen sich nicht mehr um Fahrkartenwahl kümmern, sondern die beste, die günstigste Fahrkarte wird Ihnen einfach abgerechnet, ja, nach den Fahrten innerhalb einer Woche. Dann setzen wir auf digitale Abonnements. Das heißt, die Abonnements werden als Handy-Ticket und Chipkarte verfügbar, nicht mehr als Plastikkarte mit Wertmarken, die man draufkleben muss. Das spart uns auch Kosten übrigens. Und letzte Maßnahme, die Entwertertechnologie bei den Regionalbusunternehmen und an Bahnhöfen im Verbundgebiet außerhalb der Landeshauptstadt Magdeburg wird abgeschafft.
0: Für Familien sieht die Reform spürbare Änderungen vor. Die 24-Stunden-Karte wird günstiger und es können bis zu 3 Kinder bis einschließlich 14 Jahren kostenlos mitgenommen werden. Dies gilt auch für die persönliche Abo-Monatskarte.
2: Jetzt eine Frage zum Deutschland-Ticket, das haben Sie ausführlich erzählt. Also quasi, wenn man es einfach sagt, haben Sie die Tarife um das Deutschland-Ticket drumherum gestrickt. Ist es aus Ihrer Sicht ein Erfolg, dieses Ticket?
1: Auf jeden Fall ist das Deutschland-Ticket ein Erfolg. Wir haben im Verbundgebiet 110.000 Deutschland-Ticket-Kunden. Wir haben 690.000 Einwohner. Das ist schon wirklich ein Erfolg. Die Leute können mit einem Ticket bundesweit fahren, die können nach Berlin fahren, die können nach Leipzig, nach Dresden fahren, aber auch nach Mannheim. Das ist ein super Angebot. Ich habe persönlich selbst auch ein Deutschland-Ticket.
2: Und wenn man jetzt sagt, das muss kostendeckend sein, bildet das Deutschland-Ticket, wie es jetzt ist, mit 49 Euro ab?
1: Mit 63 Euro das Deutschland-Ticket.
2: Jetzt kostet es 63, ja, das wusste ich gar nicht. Okay, also bildet das ab?
1: Nein, also das, was der Fahrgast bezahlt für das Deutschland-Ticket, bildet überhaupt nicht die Verluste, die wir dadurch haben. Aber dafür stellt ja der Bund und die Bundesländer stellen zur Verfügung 3 Milliarden Euro, die aufgeteilt werden, um unsere Schäden auszugleichen.
2: Okay.
0: Weitere Informationen sind auf der Website marego-verbund.de abrufbar. 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

0: der Froschkönig.
1: Ihr alle habt doch, glaube ich, schon einen grünen Frosch gesehen. Doch wisst ihr auch, was eigentlich dem Märchenfrosch, der einst geschehen?
0: Es war einmal ein Königskind, so lustig wie der Frühlingswind, das gern am Brunnen nah beim Walde mit einer goldenen Kugel ballte. O weh, da fiel die Kugel plötzlich tief in den Brunnenschacht hinein. Wie weinte sie sogar entsetzlich, wer bringt mir meine Kugel wieder? Da tauchte aus dem Brunnenloch ein Frosch mit hässlichem Gesicht. Ich hol die Kugel wieder hoch, mein liebes Mädchen, weine nicht. Doch schönes Kind, was gibst du mir? Was du nur willst, das schenke ich dir. Gut, sprach der Frosch, ich stimme ein. Spielkamerad will ich sein. Ich will am Tische mit dir sitzen, will deinen Teller mit benützen, will mit aus deinem Becher trinken, zum Schlafen in dein Bettchen sinken. Ich gebe dir, Frosch, was du hier willst, wenn du mir meinen Wunsch erfüllst. So leicht gab sie dem Frosch ihr Wort und dachte, bleib im Brunnen, du. Der Frosch schob ihr die Kugel zu, da rannte sie schnell von hier fort. Sie saß bei Tische kaum jedoch, da klopfte etwas. Poch, poch. Der König sagte, sieh zum Tor. Da stand der grüne Frosch davor und sprach, ich bin zum Schloss gekrochen, du hast mir Speis und Trank versprochen. Hu, rief sie da laut, was willst du denn? Und schlug die Tür schnell wieder zu. Der König sprach, als er vernommen, weshalb der Frosch hierher gekommen. Mach auf, was man versprochen hat, muss man auch halten mit der Tat. Wie nun der Frosch zum Tische kam und sich von ihrem Teller nahm, mit breitem Froschmaul und so hässlich, da ekelte sie sich grässlich. Und Abend ward es noch und noch. Nun nimm ich mit ins Schlafgemach, so sprach der Frosch. Nein, rief sie, nein. Doch, sprach der König, so soll's sein. Sie hob ihn mit zwei Fingern auf und trug die Treppe ihn hinauf. Dort hat das Mädchen für die Nacht ihr blondes Haar zurechtgemacht. Froschkönig dachte, ist sie schön, so hab ich keine noch gesehen. Kaum war sie ins Bett geschlüpft, kam gleich der Frosch herbeigehüpft und bat sie, liebes Mägdelein, mich friert zu sehr, lass mich hinein. Da sprang sie voller Angst und Graus aus ihrem schönen Bett heraus. Sie nahm den Frosch mit ihrer Hand und warf ihn wütend an die Wand. Hu, dachte sie, wie schauerlich. Doch sie ganz plötzlich hatte sich der Frosch, den sie so

0: schlecht behandelt, in einen Königssohn verwandelt. Er sprach: Ich war sehr lange Zeit verzaubert, jetzt bin ich befreit. Wie glücklich lachten sie nun beide, und jeder war im Schloss voll Freude. Und morgens vor des Schlosses Tor fuhr eine goldene Kutsche vor. Nun bat der Prinz um ihre Hand: Komm mit, ich hab ein großes Land. Steig nur in meinen Wagen ein, und du sollst bald Königin sein. Fort ging es jetzt im schnellen Lauf. Der treue Diener passte auf. Bald folgt der große Hochzeitsschmaus. Damit ist die Geschichte aus. Dass einst der Prinz ein Frosch gewesen, war nun vorbei und ganz vergessen. Die Krone nur am Brunnenloch erinnert an den Froschkönig noch.
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0: Der Fall Otto Nagel. Kunstraub in der DDR.
1: Da ist man Kind und erlebt eine Geschichte, die man nicht verstehen kann. Das war 1983, da war ich 11 Jahre alt. Meine Großmutter starb und mit ihr habe ich auch das Haus von Otto und Walli Nagel verloren. In dem Haus war das Atelier von dem Künstler Otto Nagel. Ich konnte damals nicht verstehen, was passiert ist, warum es keine Gedenkstätte wurde.
0: Die Familie des Künstlers Otto Nagel politisch verfolgt und um den Nachlass gebracht.
1: Die Zeit ging hin und dann kamen die Wände und die Zeit verging. Und meine Mutter hat auch nicht darüber gesprochen, was passiert ist. Ich wusste zwar, ja gut, ich konnte mein Abitur nicht machen in der DDR 1988, dass es damit vielleicht zusammenhängen könnte, aber irgendwie habe ich die Geschichte um den Fall Otto Nagel immer mit mir herumgeschleppt, mitgeschleppt, das ganze Leben.
0: Recherchiert aus gut 3000 Dokumenten des DDR-Staatsapparats und von Museen.
2: Die Geschichte ist nach so langer Zeit auch meine Geschichte geworden. Und das bedeutet mir sehr viel. Also ich habe sie nicht erlebt, aber ich habe sie erzählt bekommen, diese Geschichte. Und wenn man sich damit beschäftigt, berührt mich das sehr stark.
1: Es gab einige Momente, die mich im Ergebnis sehr berührt haben. Erst einmal auf jeden Fall diese erste Akte, die schon im Titel zeigte, worum es geht. Da ging es um den Nachlass, da ging es um die Zeit 1983, als meine Großmutter starb. Und es war auch der Staatssekretär für Kultur der DDR, Kurt Löffler, aus dessen Büro diese Akte stammte. Diesen Namen kannte ich aus einem Zeitungsartikel Anfang der 90er Jahre, in dem meine Mutter einem Journalisten die Geschichte kurz erzählt hatte. Daher wusste ich den Namen noch und ich wusste, dass er irgendwie damit zusammenhängt. Und das hat mich schon berührt, dass wir diese Akte gefunden haben. Und das Zweite war, wir haben kurz danach auch die Akte gefunden, dass meine Mutter 1990 versucht hat, das Erbe zurückzubekommen, die Bilder, das Haus. Und diese Akte dazu, zu diesem Restitutionsverfahren, was gut über 8 Jahre ging, das hat mich auch sehr berührt, dass es dann am Ende nicht geklappt hat und dass viele damals auch noch dagegen gewirkt haben. Das war sehr berührend.
2: Die wesentliche Erkenntnis daran ist, dass wir in einem sehr korrupten Staat aufgewachsen sind, mit einer sehr verlogenen Gesellschaft. Und da zähle ich jeden zu. Also man sprach eine doppelte Sprache, eine offizielle und eine private. Und die Erkenntnis ist, dass man mit so einer Haltung keinen Staat machen kann. Also gar keinen. Ja? Keine Gesellschaft lässt sich mit so einer verlogenen Grundhaltung gestalten und fortschrittlich entwickeln.
1: Im Zuge der Recherche konnte ich aber auch erfahren, dass meine Eltern versucht haben, nach 1990, also vor allen Dingen um die Zeit 1994, als der 100. Geburtstag von Otto Nagel war, sie haben versucht, dass sie das Otto-Nagel-Haus weiterführen. Das Haus, was sie Ende 1978 verlassen haben. Und das hat mich sehr berührt, dass sie eigentlich den Weg nochmal gehen wollten, was ich nicht erwartet hätte, dass sie den Mut haben und die Kraft aufbringen wollten, dieses Haus weiterzuführen am Märkischen Ufer.
2: Wenn man ein Buch im Eigenverlag herausbringt, ist es natürlich erstmal eine sehr große Herausforderung. Aber wir können selbst entscheiden, wie wir das gestalten. Wir können selbst entscheiden, was wir schreiben. Und wir können selbst entscheiden, wie wir es schreiben. Bei Verlagen, die dazukommen, muss man natürlich immer Verlagsinteressen mit berücksichtigen. Und da sind wir leider auf taube Ohren gestoßen. Also man wollte die Geschichte nicht so hören, wie wir sie erzählen müssen, sondern man wollte durchaus eine schöne, leichte, seichte Geschichte haben, die sich verkaufen lässt. Aber wir wollten halt eine konkrete Geschichte, eine detailreiche Geschichte und eine wahrheitsgetreue Geschichte erzählen. Und da erschien uns der Eigenverlag als beste Lösung.
1: Das Buch, der Fall Otto Nagel, Kunstraub in der DDR, ja, es ist irgendwo vielleicht ein Krimi um die Kulturpolitik der DDR. Es ist vielleicht auch eine Familiengeschichte, die Geschichte der Familie Schallenberg-Nagel. Es zeigt vieles, viele Facetten. Und es ist vielleicht auch ein persönliches Buch, aber genau das wollte ich nicht. Also ich wollte schon den Abstand haben. Ich wollte nicht sagen, ich bin das Opfer oder unsere Familie ist das Opfer, sondern es sollte schon wirklich akribisch recherchiert sein und das haben wir auch gemacht. Und deshalb ist es auch so, dass den größten Teil des Buches mein Partner geschrieben hat, Bernd Schallenberg. Und ich habe halt die wichtigen Kapitel geschrieben um Otto Nagel, seine Biografie, aber auch, wie er jetzt gesehen wird nach der Wende in den Ausstellungen als Künstler und natürlich das Kapitel über meine Mutter, wie schwer es für sie war, als Kunstwissenschaftlerin nicht mehr zu arbeiten. Und deswegen ist es zwar schon persönlich, aber es ist eben auch ein wichtiges Buch, um zu zeigen, was in der DDR in der Kulturpolitik passiert ist, wie man ja mit einem Künstler oder mit der Familie umgegangen ist.
0: Ein Spiegel der DDR-Kulturpolitik. Volkseigentum an Kunstwerken, Kunst als ideologische Waffe und Museum, Otto Nagelhaus, 1973 bis 79. Eine kritische Analyse, die schonungslos offenlegt, wie skrupellos der Griff des DDR-Staatsapparats nach dem Erbe war. Das Buch Der Fall Otto Nagel, Kunstraub in der DDR ist erhältlich im Buchhandel. Man kann es auch direkt online kaufen unter shop-kulturmd.de.

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0: Ich verabschiede mich von Ihnen und hoffe, Sie in der kommenden Woche zu einer neuen Ausgabe wieder begrüßen zu dürfen. Und bis dahin bleiben Sie sorgenfrei.
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0: Es war mal wieder Zeit, in unserem Bücherregal zu stöbern. Und da habe ich ein Buch gefunden von Kurt Tucholsky, Merkt ihr nicht. Und es sind interessante Gedanken, die er hatte. Und da habe ich etwas rausgesucht von 1924, also genau vor 100 Jahren. Gesicht. Für George Cross, der uns diese sehen lehrte. Ein ziemlich gedrungener Kopf, keine allzu hohe Stirn, kühler kleine Augen, eine Nase, die gern in Gläser sich senkt, ein Mund, der kalt befiehlt und eine unangenehme Zahnbürste, die den Schnurrbart macht. So sieht dieses Gesicht aus. Ein gut fundierter schwarzer Rock, eine mäßig geschlungene Krawatte mit einer Art Perle darin, ein immer sauberer Kragen, das ist auch noch zu sehen. Das Haar ist an den Ohren kurz geschnitten. Der ganze Mann ist reinlich, putzt sich morgens die Fingernägel, rasiert sich oder lässt sich rasieren. Schon als junger Mensch drängelte er sich, nicht allzu interessiert, durch die Türen der College-Seele. Seine Mama sagte, Hubert, wann kommst du heute nach Hause? Und er gab nicht allzu freundlich Auskunft, büffelte, bestand Examina, wurde aufgerufen. Hubert, so und so. Und dann erhob er sich, ein bisschen unterwürfig, ein bisschen angstvoll, nicht sehr aufgeregt, kalt eigentlich. Trat in den Staatsdienst, rückte rasch auf. Lange Vormittage mit schwierigen Aktenarbeiten, mit leeren Pausen, wo das Frühstück aus der Aktentasche genommen wurde. Daran lag auch ein Brief, der ärgerlich war und einer, der für den Abend eine kleine, außerdienstliche Freude verhieß. Im Übrigen kalt bis an das Herz hinan. Ab und zu mal ein Buch gelesen, das nicht zur Sache gehörte. Einmal Spengler versucht, dolles Zeugs. Mit der Briefeschreiberin zu Harz Tantris gegangen. Sehr poetisch. In der Pause. Möglicherweise werde ich in diesen Tagen in eine andere Abteilung versetzt. Na Gott sei Dank. Im Kriege Kompanieführer. Unerbitterlich kalt. Kalt zu den Kanzleidienern, die sich nicht wehren konnten. Kalt zu den jungen Assessoren. Habe das auch mal durchmachen müssen. Kalt zur Welt, kalt zu Gott. Verheiratet. Hat 2 Kinder, liebt sie auf seine Weise, lacht gern mal abends über einen dicken Witz, weiß noch 3 Wirtinnenverse, die anderen leider vergessen. Ist felsenfest von der Richtigkeit des Staatsgefüges, der Rechtsprechung, der Kirche und der allgemeinen sittlichen Grundlagen überzeugt. Hat auch weiter nicht darüber nachgedacht, sieht gar nicht schlecht aus, wenn er am Schreibtisch sitzt und sich bei den Ordern der vielen Aktenstücke einmal kurz räuspert. Ist doch wer. Fühlt sich in völliger Harmonie mit Land, Majorität und Volksgemeinschaft. Liebt den preußischen Adel nicht übermäßig. Ist ihm unangenehm. Ist aber tadellos korrekt und höflich. Nach oben durchaus kleiner, bürgerlicher. Nach unten selber Adel. Repräsentiert. Macht Karriere. Wird wohl nächstens irgendein großes Tier werden. Gesandter. Ministerialdirektor. Staatssekretär. Ach, was weiß ich. Deutschland? Deutschland.
2: 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Die Landeszentrale für politische Bildung hat das sachsen-anhaltweite Projekt Lesezeichen Demokratie gestartet. Im Mittelpunkt steht ein speziell gestalteter Literaturaufsteller, der ein unübersehbares Zeichen in den teilnehmenden Bibliotheken setzt. Der markante Aufsteller ist mit 5 ausgewählten Titeln der Landeszentrale bestückt, die sich mit zentralen gesellschaftlichen Fragen und der Stärkung der Demokratie befassen. Das Lesezeichen Demokratie ist als ein Anstoß zum Innehalten, zum Informieren und zum aktiven Eintreten für eine offene Gesellschaft zu verstehen. Zugleich soll der Aufsteller mit seinen ausleihbaren Büchern ein Ausrufezeichen für die demokratische Kultur in Sachsen-Anhalt setzen. Die teilnehmenden Bibliotheken können den Aufsteller mit eigenen, thematisch passenden Titeln ergänzen. So verwandelt sich das Lesezeichen in einen individuellen Wegweiser, der lokale Schwerpunkte setzt und aktuelle Debatten aufgreift. Das Projekt ist eine Kooperation der Landeszentrale für politische Bildung mit dem Landesverband Sachsen-Anhalt im Deutschen Bibliotheksverband. Der Bootsverleih am Adolf-Mittagsee im Stadtpark Rote Horn ist in die Saison .de/Halle. Rund um den Alten Markt hat die Stadt 8 moderne Pflanzkübel aufgestellt. 2 davon haben zusätzliche Sitzmöglichkeiten. Alle Pflanzkübel verfügen über integrierte, frostsichere Wasserspeicher und lassen sich bei Bedarf flexibel umsetzen. Die Stadt möchte damit den Platz mehr begrünen. Die Anlage zusätzlicher fester Grünflächen sei aufgrund unterirdischer Leitungen sowie der notwendigen Flexibilität für Veranstaltungen nur eingeschränkt möglich, wie die Stadtverwaltung mitteilt. Bereits seit 2024 lässt die Stadt im Rahmen des Projektes Treffpunkt Wochenmarkt Pflanzkübel aufstellen. Die ersten Kübel stammten jedoch noch aus DDR-Zeiten und konnten aufgrund ihrer geringen Größe sowie fehlender Wasserspeicher keine nachhaltige Wirkung entfalten. In Kürze erhalten die Wochenmarkthändler neue Marktzelte. Das Projekt Treffpunkt Wochenmarkt wird im Rahmen der lokalen Entwicklungsstrategien LIDA, CLLD durch den Europäischen Fonds für regionale Entwicklung in Sachsen-Anhalt gefördert. Am 10. Mai heißt es in Magdeburg wieder, Otto sattelt um. Die Landeshauptstadt lädt zum großen Radaktionstag auf dem Alten Markt ein. Unter dem Motto Familien aufs Rad dreht sich von 12 bis 17 Uhr alles um familienfreundliche Fahrradmobilität. Zahlreiche Infostände bieten Einblicke in nachhaltige Mobilität. Interaktive Angebote laden zum Mitmachen ein. Besonders im Fokus stehen Lastenräder. Interessierte können verschiedene Modelle vor Ort testen und sich umfassend beraten lassen. Alle interessierten MagdeburgerInnen sind eingeladen, vorbeizukommen, mitzumachen und die Vielfalt moderner Fahrradmobilität zu entdecken. Der Radaktionstag wird vollumfänglich von der Radverkehrskoordination des Ministeriums für Infrastruktur und Digitales des Landes Sachsen-Anhalt gefördert. Weitere Informationen gibt es im Internet unter www.magdeburg.de/otto-sattelt-um. Der Beirat für Integration und Migration hat sich bei einer Sondersitzung mit Oberbürgermeisterin Simone Borres über die Strategie der Verwaltung bis 2040 ausgetauscht. Im Fokus stand dabei, sich gemeinsam für eine zukunftsfähige, vielfältige Stadtgesellschaft zu engagieren. Die Oberbürgermeisterin betonte gegenüber dem Beirat, das Strategiepapier 2040 als Orientierungsrahmen für die Ausrichtung von Politik und Verwaltung in Magdeburg zu verstehen. Der Beirat ist eingeladen, sich aktiv einzubringen. Zur Sondersitzung kamen auch Vertreter von Migrantenorganisationen, um die wichtige Rolle als Brücke zwischen den migrantischen Communities und der Stadtverwaltung aufzuzeigen. Der Beirat für Integration und Migration empfahl in der Strategie 2040 insbesondere Internationalität und Weltoffenheit der Stadt stärker zu berücksichtigen. Der Beirat für Integration und Migration ist ein unabhängiges, parteipolitisch neutrales und konfessionell ungebundenes Beratungsgremium der Landeshauptstadt Magdeburg. Er vertritt die Interessen der dort lebenden MigrantInnen und setzt sich für ihre gleichberechtigte Teilhabe am gesellschaftlichen Leben ein. Die Stiftung Gedenkstätten Sachsen-Anhalt lädt am Dienstag, den 26. Mai 2026 um 15 Uhr zu einer Gedenkstunde am Grenzdenkmal Hötensleben ein. Vor 74 Jahren, am 26. Mai 1952, riegelte das DDR-Regime die Grenze zur Bundesrepublik ab und begann, politisch missliebige Menschen aus dem Sperrgebiet der DDR zwangsauszusiedeln. Die Stiftung Gedenkstätten Sachsen-Anhalt erinnert jährlich an diese Ereignisse und ihre Folgen. In diesem Jahr gehört eine szenische Lesung von jungen Menschen aus der Region zum Programm. Die Gedenkrede hält der Beauftragte des Landes Sachsen-Anhalt zur Aufarbeitung der SED-Diktatur, Johannes Beleites. Vor der Veranstaltung um 13 Uhr und danach um 16.30 Uhr beginnt jeweils ein einstündiger öffentlicher Rundgang über das Gelände des Grenzdenkmals Hötensleben. Eine Anmeldung ist nicht erforderlich. Das Grenzdenkmal in Hötensleben befindet sich in der Schöninger Straße. Die Gedenkstunde findet in Kooperation der Gedenkstätte Deutsche Teilung Marienborn, Stiftung Gedenkstätten Sachsen-Anhalt, mit dem Grenzdenkmalverein Hötensleben und dem

ein grenzenlos Wege zum Nachbarn statt. Den deutlich sichtbaren Baufortschritt für den Neubau der integrierten Gesamtschule Willy Brandt hat die Stadt Magdeburg Mitte April 2026 mit einem Richtfest gefeiert. Nach rund 10 Monaten Bauzeit sind die Arbeiten am Rohbau weitestgehend abgeschlossen. Die Fertigstellung erfolgt bis zum Sommer 2027. Oberbürgermeisterin Simone Borus betonte, dass die Landeshauptstadt Magdeburg zwischen Walter-Rathenow-Straße und Listemann-Straße ohne Fördermittel mehr als 70 Millionen Euro investiert. Mit Beginn des Schuljahres 2027/28 öffnet eine integrierte Gesamtschule mit Mensa, Hortbereich, Dreifeldsporthalle sowie Sportfreiflächen. Das Schulgebäude hat eine Fläche von rund 22.700 Quadratmetern. Es entstehen unter anderem 62 allgemeine Unterrichtsräume und 27 Fachkabinette. Der Außenbereich soll ausreichend Platz für Grünflächen und Bäume haben und zudem über 62 Pkw-Stellplätze und über 500 Fahrradständer erhalten. Eine Kooperation zwischen der IGS Willy Brandt und der Otto-von-Guericke-Universität hat das Ziel, die Kompetenzen in den MINT-Fächern und bei der Digitalisierung zu stärken. Weitere Informationen gibt es unter www.magdeburg.de/IGS-Schulneubau. So.

Rainer Maria Rilke. Wunderliches Wort, die Zeit vertreiben. Sie zu halten wäre das Problem, denn wenn ängstigst nicht, wo ist ein Bleiben, wo ein endlich Sein in alledem? Sieh, der Tag verlangsamt sich entgegen jenen Raum, der ihn nach Abend nimmt. Aufstehen wurde stehen und stehen wird legen und das willig Liegende verschwimmt. Berge ruhen von Sternen übernächtigt, aber auch in ihnen flimmert Zeit. Ach, in meinem wilden Herzen nächtigt, obdachlos, die Unvergänglichkeit.

0: Prozent, die man so sagt, dass die wir alle sind als queere Community.
1: Liebe Conny, ich muss sagen, nach deiner Rede, ich habe jetzt Lust, sofort auf die Straße zu gehen und Wahlkampf zu machen. Ich bin so hochmotiviert und ich freue mich so riesig, hier zu sein. Ich bin heute, ich glaube, 5,5 Stunden mit dem IC hierher gefahren. War sehr schön. Und ich muss sagen, ich könnte mir jetzt auch ganz spezifisch heute keinen besseren Ort vorstellen, wo ich diese Woche beende. Weil ich euch zu Beginn einmal sagen möchte, wo ich diese Woche begonnen habe. Das war nämlich im wunderschönen Budapest. Und ihr wisst vielleicht, was wir letzte Woche haben. Und deswegen schließt sich gerade ein Kreis für mich. Und ich muss es wirklich nochmal in aller Explizitheit so sagen, was da letzten Sonntag passiert ist. Das war für queere Menschen, für die Demokratie, für Grundwerte, für die Europäische Union, für Frieden und Freiheit in der Welt. Einfach ein riesengroßer Erfolg. Und wir können gar nicht überschätzen, wie wichtig das ist und feiern, was da passiert ist, dass Viktor Orban endlich abgewählt worden ist. Und jetzt, wenn du... Und ich habe zu Beginn ganz explizit die queeren Menschen genannt, nicht nur, weil wir hier auf einem fantastischen Regenbogen empfangen sind, sondern auch, weil ihr wisst, dass Viktor Orban gerade queere Menschen immer wieder in den Blick genommen hat und immer wieder versucht hat, Druck auf queere Menschen auszuüben, genau wie die AfD das hier in Sachsen-Anhalt und in Deutschland tut. Und ihr habt das vielleicht auch gesehen, im letzten Jahr war es sogar so weit, dass die Pride in Budapest, die es schon seit vielen, vielen Jahren gibt, eine große, wahnsinnig schöne, bunte Veranstaltung seit vielen Jahren ist, dass die verboten wurde und dass wahnsinniger Druck gerade auf queere Organisationen aufgebaut worden ist, an diesem Tag nicht auf die Straße zu gehen und eben nicht für gleiche Rechte und Freiheit zu kämpfen. Und was haben diese queeren Organisationen gemacht? Was haben Menschenrechtsorganisationen gemacht? Was hat auch der grüne Bürgermeister von Budapest gemacht? Die haben zu Viktor Orban gesagt, du kannst uns mal, wir werden trotzdem auf die Straße gehen und wir werden für gleiche Rechte kämpfen. Und am Ende sind wir letztes Jahr mit 300.000 Menschen über die Straßen von Budapest gezogen. Und ich glaube, dass das größte Eigentor war, das Viktor Orban sich geschossen hat. Weil wenn man sich mit den Queers anlegt, dann kriegt man richtig Probleme. Und dann kriegt man nicht nur eine riesen Demo gegen sich, sondern im nächsten Jahr wird man sogar abgewählt. Und genau mit diesem Spirit sollten wir auch in diesen Wahlkampf gehen.
2: Wir haben queere Beauftragten eingesetzt, wir hatten Hassverbrechen gegen queere Menschen ins Strafgesetzbuch aufgenommen, wir hatten das Transfusionsgesetz geändert, also das ist Blutspendeverbot, von dem Männer, die Sex mit Männern haben und Transpersonen betroffen waren, dass das gesetzlich untersagt wurde.
3: Hallo, ich wollte einfach noch mal was Positives sagen.
4: Unbedingt.
3: Ich bin Lehrkraft im Regionalbereich, ich arbeite in der Berufsbildungsschule in Schlatzfurt und ich habe mich dieses Jahr als trans geoutet an der Schule und ich wollte nur sagen, auch dort, wir haben teilweise sehr rechtsradikales Klientel und ich weiß nicht unbedingt, ob das irgendwie was wirkt im Sinne von, okay, vielleicht hinterfragen Sie Ihre generelle Gesinnung. Aber ich habe auf jeden Fall das Gefühl gehabt, dass ich nach auch Aufklärungsarbeit in jeder Stunde sehr viel Verständnis begegnet bin. Und ich hatte vor meinem Outing große Angst, dass ich vielleicht gar nicht mehr arbeiten kann als Lehrkraft an einer Schule. Und ich muss sagen, es ist möglich. Ich erfahre im Alltag auch kaum, also eigentlich fast gar keine Diskriminierung. Und ich wollte einfach nur noch was Positives dazu beitragen. Also auch als, und deswegen ja, wie Sie schon gesagt haben, Präsenz ist sehr wichtig. Und ich denke, selbst auf dem Land hier in Sachsen-Anhalt gibt es genug Leute und ja, die Präsenz.
4: Ganz, ganz vielen Dank.

0: Doch, das ist im Bundestag auch sehr, sehr stark spürbar und dass die AfD da auch eben neben Rassismus und dem Migrationsthema eben massiv auch über Queerfeindlichkeit geht, um damit Stimmung zu machen. Also wir hatten schon diverse Anträge der AfD im Bundestag, die auch sehr stark Sachen kopieren, die Rechte schon im Ausland gemacht haben.
1: Wir brauchen Personen, die bis jetzt geschwiegen haben, die weggeschaut haben, die müssen sich

0: mehr äußern, die müssen zu Allies werden, die müssen mit uns kämpfen, weil es geht nachher um alle.
1: Ja, wir brauchen auf jeden Fall viel mehr mutige Menschen, die auf die CSDs gehen und sozusagen sagen, ich gehe heute zu einem CSD und du kannst genauso mitkommen. Feier die Vielfalt, feier das Leben und komm mit, besuche den CSD und das würde ich mir wünschen.
2: Ich wünsche mir, dass Queersein und queere Sichtbarkeit irgendwann keine Frage mehr von links, rechts, Mitte ist, sondern dass das einfach eine Selbstverständlichkeit ist.
3: Ich wünsche mir eine grundsätzliche Gesundheitsversorgung für transgender und nicht binäre Personen.

Damit es Frieden in der Welt gibt, müssen die Völker in Frieden leben. Damit es Frieden zwischen den Völkern gibt, dürfen sich die Städte nicht gegeneinander erheben. Damit es Frieden in den Städten gibt, müssen sich die Nachbarn verstehen. Damit es Frieden zwischen Nachbarn gibt, muss im eigenen Haus Frieden herrschen. Damit im Haus Frieden herrscht, muss man ihn im eigenen Herzen finden.

0: Der Eigenbetrieb Stadtgarten und Friedhöfe Magdeburg hat im Herrenkrugpark zwischen Hotel und Elbdeich das unmittelbare Umfeld eines abgestorbenen Baumes vorübergehend mit Bauzäunen gesichert. Grund ist ein derzeit auf einer bruch- und sturzgefährdeten Linde nistendes Storchenpaar. Der betroffene Baum war aufgrund einer Wurzelstockfäule zur Fällung vorgesehen. Im Zuge einer aktuellen Kontrolle hatte man jedoch festgestellt, dass ein Storchenpaar den Baum derzeit als Nistplatz nutzt. Aufgrund des besonderen Schutzes von Brutstätten wildlebender Tiere ist ein Eingriff während der Brut- und Aufzuchtzeit nicht zulässig. Zum Schutz der ParkbesucherInnen sowie im Einklang mit den naturschutzrechtlichen Bestimmungen ist der Bereich vorsorglich mit Bauzäunen abgesperrt. Das wegen der bestehenden Bruchgefahr des abgestorbenen Baumes, von dem potenziell herabfallende Äste oder instabile Stammteile ausgehen können. Die Sicherung bleibt bis zum Abschluss der Brutpflege bestehen. Im Anschluss will die Stadt die Situation neu bewerten und die ursprünglich geplanten Maßnahmen prüfen. Die Landeshauptstadt Magdeburg bittet alle BesucherInnen um Verständnis für die erforderlichen Einschränkungen und darum, die Absperrungen zu beachten. Hochwasser oder großflächigere Stromausfälle zeigen, Großschadensereignisse sind keine abstrakten Szenarien. Sie können jederzeit eintreten. Aktuelle globale Krisenherde und wiederkehrende hybride Störungen machen zudem deutlich, wie verletzlich unsere kritische Infrastruktur ist. Persönlich gut vorbereitet sein schafft Sicherheit im Alltag ebenso wie in außergewöhnlichen Situationen. Was gehört eigentlich zu einer sinnvollen individuellen Notfallvorsorge? Und wie können BürgerInnen sich einfach und wirkungsvoll auf eine außergewöhnliche Lage einstellen? Was passiert im Katastrophenfall in Magdeburg? Ein Aktionstag an der Städtischen Volkshochschule informiert zum Zivil- und Katastrophenschutz in Magdeburg. Der Aktionstag zeigt praxisnah, verständlich und generationsübergreifend, wie gute Vorbereitung Leben schützen kann. ExpertInnen informieren über Warnsysteme, Krisenkommunikation und stellen das breite Angebot vom Katastrophenschutz vor. Interaktive Angebote laden zum Mitmachen ein. Von kleinen Übungen für Kinder über Erste-Hilfe-Mini-Workshops, einem Mitmach-Szenario bei einem Stromausfall oder Brandschutz- und Feuerlöschtraining. Vor Ort sind Einheiten vom Magdeburger Katastrophenschutz und die Hundestaffel des ASB Regionalverbandes Magdeburg. Der Aktionstag ist eine Kooperation zwischen der Städtischen Volkshochschule, dem Amt für Brandschutz, Rettungsdienst und Katastrophenschutz der Landeshauptstadt Magdeburg sowie den Hilfsorganisationen im Katastrophenschutz. Das Ministerium für Inneres und Sport des Landes Sachsen-Anhalt unterstützt den Tag. Eine Anmeldung für die Veranstaltung ist nicht erforderlich, die Veranstaltung ist kostenlos. Aktionstag zum Zivil- und Katastrophenschutz in Magdeburg am Samstag, dem 25. April 2026 von 10 bis 14 Uhr in der Städtischen Volkshochschule Leibnizstraße 23. Die Magdeburger Jazztage laden unter dem Motto Jetzt 2026 vom Donnerstag, den 30. April bis Sonntag, den 3. Mai in Magdeburg zu einer musikalischen Begegnung ein. Im Forum Gestaltung sowie im Gesellschaftshaus entfaltet sich ein Festival, das einmal mehr zeigt, wie lebendig, vielfältig und notwendig diese Musik ist. Was vor 10 Jahren begann, ist längst mehr als ein Festival. Eine gewachsene Tradition, getragen von künstlerischer Neugier, stilistischer Offenheit und einem Publikum, das diese Musik kontinuierlich unterstützt. Gerade in bewegten Zeiten entfaltet Jazz hier seine besondere Kraft, als Raum für Austausch, Freiheit und gemeinsames Erleben. Das vielfältige Line-up der Magdeburger Jazztage Jetzt 2026 versammelt außergewöhnliche MusikerInnen aus Europa, den USA und darüber hinaus. Zwischen freier Improvisation, zeitgenössischen Jazz und globalen Klangsprachen spannt sich ein weiter musikalischer Bogen. Die Konzerte sind im Forum Gestaltung Bühne Schinkel-Fischerbau, Brandenburger Straße 9 bis 10 in Magdeburg sowie im Gesellschaftshaus Schönebecker Straße 129 in Magdeburg zu erleben und hören. Weitere Informationen zum Programm und Ticketkauf gibt es auf der Website www.forum-gestaltung.de. Die Stadtbibliothek, Volkshochschule und Freiwilligenagentur laden am Freitag, den 24. April, in die Ratsziele im Alten Rathaus ein. Unter dem Titel Sprechen und Zuhören – Soziale Gerechtigkeit in Deutschland sind Interessierte von 18 bis 21 Uhr eingeladen, sich auszutauschen. Die Veranstaltungsregeln sind zu beachten. Der Eintritt ist kostenfrei, eine Anmeldung ist nicht notwendig. Das Format Sprechen und Zuhören will Menschen zu kontroversen Themen miteinander in Kontakt bringen und Raum für individuelle Sichtweisen eröffnen. Die Universitätsmedizin Magdeburg lädt herzlich zur neuen Ringvorlesung Demokratie trifft Medizin ein. In dieser interdisziplinären Vortragsreihe diskutieren führende ExpertInnen aus Medizin, Natur, Geistes- und Sozialwissenschaften, Politik und Industrie über die Rolle und Verantwortung der Medizin für die Zukunft unserer Gesellschaft. Demokratie trifft Medizin. Unter diesem Thema eröffnen zwei renommierte Wissenschaftler spannende Perspektiven auf zentrale Fragen unserer Zeit. Dabei geht es um die grundlegende Bedeutung von Freiheit, Selbstbestimmung und Verantwortung als tragende Säulen der Demokratie. Die Frage, wie frei sind wir wirklich, beleuchtet die Willensfreiheit aus der Perspektive von Psychiatrie und Hirnforschung. Die vierte Ringvorlesung Demokratie trifft Medizin findet am Montag, den 27. April 2026 von 17 bis 19 Uhr im Hörsaal Haus 7 Leipziger Straße 44 in Magdeburg statt. Die Veranstaltung ist kostenlos. Die Universitätsmedizin Magdeburg freut sich auf zahlreiche Gäste und anregende Diskussionen. Das Gesundheits- und Veterinäramt der Landeshauptstadt Magdeburg bietet ab dem 12. Mai einen kostenfreien Nachmittagskurs zum Erlernen des autogenen Trainings an. Das Angebot richtet sich an Erwachsene. Anmeldungen sind bis zum 27. April möglich. Stress gehört für viele Menschen zum Alltag und kann gesundheitliche Schäden zur Folge haben. Autogenes Training kann mit gezielten Gedankenübungen zur Entspannung und zum Stressabbau beitragen. Der kostenfreie Kurs zum autogenen Training geht vom 12. Mai bis 30. Juni. Die Übungen erfolgen in wöchentlich aufeinander aufbauenden Kurseinheiten dienstags von 14 bis 15.15 Uhr in der Lübecker Straße 32. In insgesamt 8 Treffen vermittelt der Kurs Übungen zum Entspannen im Sitzen oder Liegen. Die Teilnehmerzahl ist begrenzt. Anmeldungen sind bis 27. April unter der Rufnummer 0391 540 6119 oder per E-Mail an anja.herbst@ga.magdeburg.de möglich. Unter den genannten Kontaktmöglichkeiten gibt es vorab auch weitere Informationen zu dem Kurs.
1: Robert Seitz, das Lied. Wir sitzen stumm und neigen das Gesicht. Die Falten unserer Hände sind geschlossen. Und uferlos kommt purpurblaues Licht mit deinem Lied in unseren Traum geflossen. Wir atmen weit und neigen uns noch mehr. Wir können unser Selbst nicht

mehr umschreiben. Es irrt davon und wandelt fremd einher und lässt sich tief von deinen Tönen treiben. Der Tag verglüht. Nun wagt nur noch die Pracht des blauen Lichts, schwellender Gesänge. Und seltsam schreiten über Blütenhäuser, sternüberstrahlt, die Wunder dieser Nacht.

Im Rahmen der europaweiten Verkehrsaktionstage Roadpol-Kontrollwochen beteiligte sich auch das Polizeirevier Magdeburg am sogenannten Speed-Marathon. Am Mittwoch, den 15. April, kontrollierten die Beamten das Einhalten des Tempolimits im Stadtgebiet. Zu schnelles Fahren ist eine der Hauptursachen für schwere Verkehrsunfälle. Mit gezielten Kontrollen lässt sich das Bewusstsein der Verkehrsteilnehmer zum Einhalten von Tempolimits schärfen. Geschwindigkeitskontrollen und der Speedmarathon leisten einen wichtigen Beitrag, um die Verkehrssicherheit zu erhöhen. Wichtig ist es, Unfallrisiken an Orten wie Schulen und Kindergärten zu reduzieren. An 8 ausgewählten Orten führten die eingesetzten Polizeibeamten insgesamt über 500 Messungen und Verkehrskontrollen durch. Dabei stellten die Beamten insgesamt 36 verkehrsrechtliche Verstöße fest, die eine Ordnungswidrigkeit darstellen. In 31 Fällen fuhren Verkehrsteilnehmer mit überhöhter Geschwindigkeit. Bereits im Januar wurde der Polizei Magdeburg ein versuchter Einbruch in ein Wohnhaus in Ottersleben gemeldet. Ein bislang unbekannter Tatverdächtiger soll versucht haben, gewaltsam in die Räumlichkeiten zu gelangen. Der Versuch scheiterte. 2 weitere Geschädigte teilten am 12. Januar 2026 mit, dass eine unbekannte Täterschaft versucht habe, in ihre privaten Wohnungen vorzudringen.

Person? Wer kann Hinweise zum Aufenthalt der gesuchten Person oder Kontaktpersonen geben? Wer kann Hinweise zu dem abgebildeten Fahrzeug geben? Das Polizeirevier Magdeburg sucht zur weiteren Aufklärung der Tat nach Zeugen, welche sachdienliche Hinweise zur Tat oder zur hier abgebildeten Person geben können. Hinweise nimmt das Polizeirevier Magdeburg unter 0391 546 3295 oder per E-Revier-Anzeige entgegen. Am Montag, den 2. Februar 2026, soll sich am späten Nachmittag in der Magdeburger Innenstadt eine räuberische Erpressung zum Nachteil eines 27-jährigen Geschädigten ereignet haben. Ein Geschädigter meldet der Polizei, dass dieser sich gegen 17.30 Uhr auf dem Breiten Weg Höhe Allee Center befand, als eine unbekannte männliche Person ihn nach Geld gefragt hatte. Der Unbekannte gab an, obdachlos zu sein und Geld zu benötigen. Der Zeuge beabsichtigte, dem Unbekannten einen geringen Betrag Kleingeld zu übergeben. Der Unbekannte forderte die Herausgabe von Mehrgeld und drohte mit körperlicher Gewalt. Der Zeuge versuchte zu flüchten. Dem Unbekannten Tatverdächtigen gelang es, den Zeugen einzuholen. Aus Angst überreichte dieser ihm einen geringen mitgeführten Geldbetrag im zweistelligen Bereich. Beschreibung des Tatverdächtigen. Männlich, ca. 55 Jahre alt, ca. 1,65 Meter groß, grau, weißer Bart, europäisches Erscheinungsbild, akzentfreies Deutsch. Die Polizei Magdeburg bittet um Mithilfe. Wer kennt die auf dem Phantombild abgebildete Person? Wer kann Hinweise zum Aufenthalt der gesuchten Person oder Kontaktpersonen geben? Gibt es in diesem Zusammenhang weitere Geschädigte, welche am 2. Februar 2026 im Innenstadtbereich von Magdeburg auf Geld angesprochen wurden und sich noch nicht bei der Polizei gemeldet haben? Das Polizeirevier Magdeburg sucht zur weiteren Aufklärung der Tat nach Zeugen, welche sachdienliche Hinweise zur Tat oder zur hier abgebildeten Person geben können. Hinweise nimmt das Polizeirevier Magdeburg unter 0391 546 3295 oder per E-Revier entgegen.

0: Der Magdeburger Regionalverkehrsverbund Marego reformiert zum 1. August 2026 seinen Tarif.
1: Wir haben klare Ziele. Mehr Einfachheit, mehr Einnahmenstabilität, nicht nur durch Preisanpassung, sondern vor allem durch neue Kundengruppen und mehr Vereinfachung im Vertrieb.
0: Es werden zwei Preisstufen für den Nahbereich geschaffen. Die Preisstufe MD, die nur für die Landeshauptstadt Magdeburg gilt, und die Preisstufe Lokal für Fahrten innerhalb einer Tarifzone mit Bus und Zug.
1: Wir haben aktuell 14 Preisstufen. Ja. Wir haben über 200 Fahrkartenarten. Und wenn man das kombiniert, auch mit Rabattstufen bei Jobticket, Mieterticket, kommen wir auf ca. 11.000 Fahrkartenpreisstufenkombinationen. Das ist eine große Zahl, die aus der Tarifsicht klar erklärbar ist. Ja. Die ist über Jahre auch gewachsen. Wir haben immer wieder neue Produkte dazugenommen, weil wir wollten alle Nutzergruppen abbilden, alle Nutzergruppen zufriedenstellen, sage ich mal. Ja. Dann kam eben das Deutschlandticket und viele Nutzergruppen brauchen unsere Produkte nicht mehr, haben eben das Deutschlandticket. Dann haben wir die Entscheidung getroffen, wir müssen den Tarif vereinfachen. Aus diesem Grund werden wir jetzt 6 Preisstufen haben, nicht mal 14. Und aus dieser ganzen Anzahl von Tarifprodukten werden wir uns auf 2 Kernprodukte konzentrieren, für die Tagesmobilität die 24-Stunden-Karte und für die Monatsmobilität die persönliche Abo-Monatskarte bzw. für längere Fahrten das Deutschland-Ticket. Ja. Insgesamt werden wir 15 Produkte haben, die wir proaktiv dem Fahrgast anbieten.
0: Marego wird sich stärker auf die Angebote konzentrieren, die im Alltag tatsächlich nachgefragt werden. Das sind zum einen die 24-Stunden-Karte, zum anderen die persönliche Abo-Monatskarte.
2: Stichwort Digitalisierung. Wie wird das funktionieren und was kann der Fahrgast da erwarten?
1: Das ist eine gute Frage. Wir setzen tatsächlich auf Modernisierung des Vertriebs durch Digitalisierung. Da haben wir 4 Hauptmaßnahmen. Die erste Maßnahme, wir führen einen Digitalrabatt von rund 10% für die Preisstufen Magdeburg und Lokal für ausgewählte Produkte, für die Kurzstrecke, für die Einzelfahrt und für die 24-Stunden-Karte. Die zweite Maßnahme, wir setzen auf den Wochenbestpreis in der Fertig-App. Was heißt das? Sie müssen sich nicht mehr um Fahrkartenwahl kümmern, sondern die beste, die günstigste Fahrkarte wird Ihnen einfach abgerechnet, ja, nach den Fahrten innerhalb einer Woche. Dann setzen wir auf digitale Abonnements. Das heißt, die Abonnements werden als Handy-Ticket und Chipkarte verfügbar, nicht mehr als Plastikkarte mit Wertmarken, die man draufkleben muss. Das spart uns auch Kosten übrigens. Und letzte Maßnahme, die Entwertertechnologie bei den Regionalbusunternehmen und an Bahnhöfen im Verbundgebiet außerhalb der Landeshauptstadt Magdeburg wird abgeschafft.
0: Für Familien sieht die Reform spürbare Änderungen vor. Die 24-Stunden-Karte wird günstiger und es können bis zu 3 Kinder bis einschließlich 14 Jahren kostenlos mitgenommen werden. Dies gilt auch für die persönliche Abo-Monatskarte.
2: Jetzt eine Frage zum Deutschland-Ticket, das haben Sie ausführlich erzählt. Also quasi, wenn man es einfach sagt, haben Sie die Tarife um das Deutschland-Ticket drumherum gestrickt. Ist es aus Ihrer Sicht ein Erfolg, dieses Ticket?
1: Auf jeden Fall ist das Deutschland-Ticket ein Erfolg. Wir haben im Verbundgebiet 110.000 Deutschland-Ticket-Kunden. Wir haben 690.000 Einwohner. Das ist schon wirklich ein Erfolg. Die Leute können mit einem Ticket bundesweit fahren, die können nach Berlin fahren, die können nach Leipzig, nach Dresden fahren, aber auch nach Mannheim. Das ist ein super Angebot. Ich habe persönlich selbst auch ein Deutschland-Ticket.
2: Und wenn man jetzt sagt, das muss kostendeckend sein, bildet das Deutschland-Ticket, wie es jetzt ist, mit 49

0: Euro ab.
1: Mit 63 Euro das ist schon ein Ticket.
0: Jetzt kostet es 63, ja, das ja. Wusste ich gar nicht. Okay, also bildet das das ab?
1: Nein, also das, was der Fahrgast bezahlt für das Deutschland-Ticket, bildet überhaupt nicht die Verluste, die wir dadurch haben. Aber dafür stellt ja der Bund und die Bundesländer stellen zur Verfügung 3 Milliarden Euro, die aufgeteilt werden, um unsere Schäden auszugleichen.
0: Okay.
2: Weitere Informationen sind auf der Website marego-verbund.de abrufbar. 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
3: Bleib im Brunnen, du! Der Frosch schob ihr die Kugel zu, da rannte sie schnell von hier fort. Sie saß bei Tische kaum jedoch, da klopfte etwas. Poch, poch! Der König sagte, sieh zum Tor. Da stand der grüne Frosch davor und sprach, ich bin zum Schloss gekrochen, du hast mir Speis und Trank versprochen. Hu, rief sie da laut, was willst du denn? Und schlug die Tür schnell wieder zu. Der König sprach, als er vernommen, weshalb der Frosch hierher gekommen. Mach auf, was man versprochen hat, muss man auch halten mit der Tat. Wie nun der Frosch zum Tische kam und sich von ihrem Teller nahm, mit breitem Froschmaul und so hässlich, da ekelte sie sich grässlich. Und Abend ward es noch und noch. Nun nimm ich mit ins Schlafgemach, so sprach der Frosch. Nein, rief sie, nein. Doch, sprach der König, so soll's sein. Sie hob ihn mit zwei Fingern auf und trug die Treppe ihn hinauf. Dort hat das Mädchen für die Nacht ihr blondes Haar zurechtgemacht. Froschkönig dachte, ist sie schön, so hab ich keine noch gesehen. Kaum war sie ins Bett geschlüpft, kam gleich der Frosch herbeigehüpft und bat sie, liebes Mägdelein, mich friert zu sehr, lass mich hinein. Da sprang sie voller Angst und Graus aus ihrem schönen Bett heraus. Sie nahm den Frosch mit ihrer Hand und warf ihn wütend an die Wand. Hu, dachte sie, wie schauerlich! Doch sie ganz plötzlich hatte sich der Frosch, den sie so schlecht behandelt, in einen Königssohn verwandelt. Er sprach, ich war sehr lange Zeit verzaubert, jetzt bin ich befreit. Wie glücklich lachten sie nun beide und jeder war im Schloss voll Freude. Und morgens vor des Schlosses Tor fuhr eine goldene Kutsche vor. Nun bat der Prinz um ihre Hand. Komm mit, ich hab ein großes Land. Steig nur in meinen Wagen ein und du sollst bald Königin sein. Fort ging es jetzt im schnellen Lauf. Der treue Diener passte auf. Bald folgt der große Hochzeitsschmaus. Damit ist die Geschichte aus. Dass einst der Prinz ein Frosch gewesen, war nun vorbei und ganz vergessen. Die Krone nur am Brunnenloch erinnert an den Froschkönig noch.
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0: Der Fall Otto Nagel. Kunstraub in der DDR.
1: Da ist man Kind und erlebt eine Geschichte, die man nicht verstehen kann. Das war 1983, da war ich 11 Jahre alt. Meine Großmutter starb und mit ihr habe ich auch das Haus von Otto und Walli Nagel verloren. In dem Haus war das Atelier von dem Künstler Otto Nagel. Ich konnte damals nicht verstehen, was passiert ist, warum es keine Gedenkstätte wurde.
0: Die Familie des Künstlers Otto Nagel politisch verfolgt und um den Nachlass gebracht.

0: Die Zeit ging hin und dann kamen die Wände und die Zeit verging. Und meine Mutter hat auch nicht darüber gesprochen, was passiert ist. Ich wusste zwar, ja gut, ich konnte mein Abitur nicht machen in der DDR 1988, dass es damit vielleicht zusammenhängen könnte, aber irgendwie habe ich die Geschichte um den Fall Otto Nagel immer mit mir herumgeschleppt, mitgeschleppt, das ganze Leben.
1: Recherchiert aus gut 3000 Dokumenten des DDR-Staatsapparats und von Museen.
2: Die Geschichte ist nach so langer Zeit auch meine Geschichte geworden. Und das bedeutet mir sehr viel. Also ich habe sie nicht erlebt, aber ich habe sie erzählt bekommen, diese Geschichte. Und wenn man sich damit beschäftigt, berührt mich das sehr stark.
0: Es gab einige Momente, die mich im Ergebnis sehr berührt haben. Erst einmal auf jeden Fall diese erste Akte, die schon im Titel zeigte, worum es geht. Da ging es um den Nachlass, da ging es um die Zeit 1983, als meine Großmutter starb. Und es war auch der Staatssekretär für Kultur der DDR, Kurt Löffler, aus dessen Büro diese Akte stammte. Diesen Namen kannte ich aus einem Zeitungsartikel Anfang der 90er Jahre, in dem meine Mutter einem Journalisten die Geschichte kurz erzählt hatte. Daher wusste ich den Namen noch und ich wusste, dass er irgendwie damit zusammenhängt. Und das hat mich schon berührt, als wir diese Akte gefunden haben. Und das Zweite war, wir haben kurz danach auch die Akte gefunden, dass meine Mutter 1990 versucht hat, das Erbe zurückzubekommen, die Bilder, das Haus. Und diese Akte dazu, zu diesem Restitutionsverfahren, was gut über 8 Jahre ging, das hat mich auch sehr berührt, dass es dann am Ende nicht geklappt hat und dass viele damals auch noch dagegen gewirkt haben. Das war sehr berührend.
2: Die wesentliche Erkenntnis daran ist, dass wir in einem sehr korrupten Staat aufgewachsen sind, mit einer sehr verlogenen Gesellschaft. Und da zähle ich jeden zu. Also man sprach eine doppelte Sprache, eine offizielle und eine private. Und die Erkenntnis ist, dass man mit so einer Haltung keinen Staat machen kann. Also gar keinen. Ja? Keine Gesellschaft lässt sich mit so einer verlogenen Grundhaltung gestalten und fortschrittlich entwickeln.
0: Im Zuge der Recherche konnte ich aber auch erfahren, dass meine Eltern versucht haben, nach 1990, also vor allen Dingen um die Zeit 1994, als der 100. Geburtstag von Otto Nagel war, sie haben versucht, dass sie das Otto-Nagel-Haus weiterführen. Das Haus, was sie Ende 1978 verlassen haben. Und das hat mich sehr berührt, dass sie eigentlich den Weg nochmal gehen wollten, was ich nicht erwartet hätte. Dass sie den Mut haben und die Kraft aufbringen wollten, dieses Haus weiterzuführen am Märkischen Ufer.
2: Wenn man ein Buch im Eigenverlag herausbringt, ist es natürlich erstmal eine sehr große Herausforderung. Aber wir können selbst entscheiden, wie wir das gestalten. Wir können selbst entscheiden, was wir schreiben. Und wir können selbst entscheiden, wie wir es schreiben. Bei Verlagen, die dazukommen, muss man natürlich immer Verlagsinteressen mit berücksichtigen. Und da sind wir leider auf taube Ohren gestoßen. Also man wollte die Geschichte nicht so hören, wie wir sie erzählen müssen, sondern man wollte durchaus eine schöne, leichte, seichte Geschichte haben, die sich verkaufen lässt. Aber wir wollten halt eine konkrete Geschichte, eine detailreiche Geschichte und eine wahrheitsgetreue Geschichte erzählen. Und da erschien uns der Eigenverlag als beste Lösung.
0: Das Buch, der Fall Otto Nagel, Kunstraub in der DDR, ja, es ist irgendwo vielleicht ein Krimi um die Kulturpolitik der DDR. Es ist vielleicht auch eine Familiengeschichte, die Geschichte der Familie Schallenberg-Nagel. Es zeigt vieles, viele Facetten. Und es ist vielleicht auch ein persönliches Buch, aber genau das wollte ich nicht. Also ich wollte schon den Abstand haben. Ich wollte nicht sagen, ich bin das Opfer oder unsere Familie ist das Opfer, sondern es sollte schon wirklich akribisch recherchiert sein und das haben wir auch gemacht. Und deshalb ist es auch so, dass den größten Teil des Buches mein Partner geschrieben hat, Bernd Schallenberg, und ich habe halt die wichtigen Kapitel geschrieben um Otto Nagel, seine Biografie, aber auch, wie er jetzt gesehen wird, nach der Wende in den Ausstellungen als Künstler und natürlich das Kapitel über meine Mutter, wie schwer es für sie war, als Kunstwissenschaftlerin nicht mehr zu arbeiten. Und deswegen ist es zwar schon persönlich, aber es ist eben auch ein wichtiges Buch, um zu zeigen, was in der DDR in der Kulturpolitik passiert ist, wie man ja mit einem Künstler oder mit der Familie umgegangen ist.
1: ein Spiegel der DDR-Kulturpolitik. Volkseigentum an Kunstwerken, Kunst als ideologische Waffe und Museum, Otto Nagelhaus, 1973 bis 79. Eine kritische Analyse, die schonungslos offenlegt, wie skrupellos der Griff des DDR-Staatsapparats nach dem Erbe war. Das Buch Der Fall Otto Nagel, Kunstraub in der DDR ist erhältlich im Buchhandel. Man kann es auch direkt online kaufen unter shop-kulturmd.de.

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Seit Dienstag, den 28. April, ist die Hohendohle-Leberstraße wieder in beiden Fahrtrichtungen für den Kfz-Verkehr offen. Damit entfällt die Umleitung über die große Diesdorfer Straße. Die Erzberger Straße kann für wenige Tage in beiden Richtungen wieder vollständig befahren werden. Grund ist der Baufortschritt der im Juni 2024 begonnenen SWM-Arbeiten. Bis 28. August steht jedoch an der Einmündung Max-Otten-Straße in Richtung Universitätsplatz nur ein Fahrstreifen zur Verfügung. Ein kurzer Abschnitt der Max-Otten-Straße ist im gesamten Zeitraum vollgesperrt. Grund sind Kanalbaumaßnahmen der SWM. Bis voraussichtlich 13. Mai ist in der Brennigestraße die Auffahrt zum Magdeburger Ring in Richtung Halberstadt gesperrt. Wegen Kanalreparaturarbeiten der SWM wird der Kfz-Verkehr über die Anschlussstelle Lenzdorfer Weg und zurück umgeleitet. Weitere Verkehrseinschränkungen sind auf der Baustellenkarte unter www.moffi.de und www.magdeburg.de dargestellt. 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Der Deutsche Gewerkschaftsbund und seine Mitgliedsgewerkschaften in Sachsen-Anhalt stellten kürzlich ihre gemeinsame Kampagne zur Landtagswahl in Sachsen-Anhalt vor. Unter dem Motto Stabil für Sachsen-Anhalt formulierten die Gewerkschaften klare Erwartungen.

0: an eine zukünftige Landesregierung.
1: Erstens Stabilität im Job. Sachsen-Anhalt braucht sichere Arbeitsplätze. Dazu braucht es eine mutige Transformations- und Industriepolitik, ebenso wie Investitionen in Digitalisierung, Zukunftstechnologien und Weiterbildung.
0: Ohne Personal geht es nicht. Personal abzubauen sei der falsche Weg. Bereits jetzt gibt es einen erheblichen Mangel an Lehrkräften.
2: Der derzeitige Mangel wirkt sich aus unserer Sicht tatsächlich richtig auf die Unterrichtsversorgung aus. Die Belastung des Personals ist hoch und das bedeutet letztendlich auch, und ich glaube schon, dass dieser Zusammenhang existiert, nicht so gute Leistungen auch für Schülerinnen und Schüler. Es geht darum, endlich auch für Lehrkräfte eine Messung der Arbeitszeit zu veranlassen, um das auch entsprechend durchzusetzen. Es geht um die Verbesserung der Bedingungen für Seiteneinsteigende.
1: Zweitens, stabil versorgt. Gutes Arbeiten und Lernen funktioniert nur, wenn die Rahmenbedingungen dafür auch stimmen. Eine verlässliche Gesundheits- und Pflegeversorgung, bezahlbarer Nahverkehr, ausreichend Wohnraum und auch kulturelle Angebote. Öffentliche Daseinsvorsorge sichert gleichwertige Lebensverhältnisse in Stadt und Land.
3: Es bedeutet also für uns, dass es von existenzieller Bedeutung ist, die Krankenhäuser zu erhalten, eventuell in dem Zusammenhang die Spezialisierung zu überprüfen, gegebenenfalls auch über Zulassungsvoraussetzungen für Ärzte neu nachzudenken und die Möglichkeiten neben der bloßen Schließung auf jeden Fall abzuwägen und hier ein durchdachtes Vorgehen im Sinne der Beschäftigten und der Patienten zu wählen.
1: Drittens, stabil vor Ort. Die Kommunen sind in Sachsen-Anhalt das Rückgrat. Wir haben nicht nur große Ballungszentren, wir haben auch, wie ich immer sage, viel Fläche in Sachsen-Anhalt. Und dort stehen die Kommunen aktuell finanziell massiv unter Druck und das spüren Menschen auch jeden Tag. Gute Deshalb braucht es starke kommunale Finanzen, es braucht gute Arbeitsbedingungen im öffentlichen Dienst in den Kommunen und echte Beteiligung auch vor Ort, dass die Menschen auch vor Ort mitreden können und ihre Orte zu lebenswerten Orten gestalten können, mit funktionierenden Laternen, mit geöffneten Freibädern und mit barrierefreien Wohnungen.
3: Es geht um Gesundheitsvorsorge, Pflegehandel, Nahverkehr, eine gute Medienlandschaft, der öffentliche Dienst sind alles Indikatoren für eine gute Arbeit und ein gutes Leben. Der Daseinsvorsorge kommt dabei für das Zusammenleben und die Absicherung der sozialen Grundbedürfnisse von Menschen eine besondere existenzielle Bedeutung zu. Sie ist ein Indikator für Lebensqualität, aber auch für die Attraktivität einer Region, also auch für Investoren und den Fachkräftezuwachs. Eine gute, funktionierende und solidarische Daseinsvorsorge sorgt auch für einen sozialen Zusammenhalt, den wir in der heutigen Zeit definitiv brauchen.
1: Viertens, ebenso wichtig, stabil in Zukunft. Bildung, sagen wir immer wieder, ist die Grundlage von allem, ist die Grundlage von Stabilität. Von der Kita bis zur Weiterbildung brauchen wir bessere Bedingungen, mehr Personal, faire Arbeitsbedingungen und auch moderne Einrichtungen. Und auch Weiterbildung muss eine echte Unterstützung sein, wenn es um Beschäftigte geht, wenn es um Transformation und wenn es um Arbeit von morgen geht.
4: Es geht um die Substanz des Landes Sachsen-Anhalt, natürlich auch die Substanz. Eine künftige Landesregierung in Sachsen-Anhalt muss sich stark machen für eine Veränderung, eine Struktur, einen Strukturwandel dieser Branche, der anhält, eine aktive Transformation. Dafür braucht es Unterstützung in Berlin, in Brüssel. Eine rückwärtsgewandte Industrie-, Wirtschaftspolitik, gleich welcher Art, wie wir sie oftmals hören dieser Tage, das können wir uns überhaupt nicht leisten. Wir müssen mutig nach vorne gehen für eine starke, aktive Industriepolitik in Sachsen-Anhalt und darüber hinaus.
1: Fünftens, stabil zusammen. Zusammenhalt ist uns als Gewerkschaften besonders wichtig, ob im Betrieb oder in der Gesellschaft. Alle Menschen müssen sicher leben können, respektiert und auch gehört werden. Dafür braucht es eine starke Demokratie und Zivilgesellschaft, mehr Personal und Ausstattung bei der Polizei und es braucht für jeden Sicherheit im Alltag.
0: Aus Sicht der Polizeigewerkschaft müsste die Aufgabe der Polizei klar definiert sein. Wie viel Personal arbeitet, in welchen Bereichen, ist eine zentrale Frage. Personal fällt weg, aber die Arbeit bleibe. Viele Beamte leiden zudem unter hoher Arbeitsbelastung.
5: Man kann sagen, zusammenfassend, man muss sich immer fragen, was ist der innere Sicherheit wert, was ist der Mensch wert und wie können wir da im Prinzip auch das ganze System verbessern, dass wir im Endeffekt eine Polizei haben für die Zukunft, die auch alle Aufgaben leisten und auch arbeiten.

0: upgraden kann.
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0: 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Ich verabschiede mich von Ihnen und hoffe, Sie in der kommenden Woche zu einer neuen Ausgabe wieder begrüßen zu dürfen. Und bis dahin bleiben Sie sorgenfrei.
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0: Es war mal wieder Zeit, in unserem Bücherregal zu stöbern. Und da habe ich ein Buch gefunden von Kurt Tucholsky, Merkt ihr nicht. Und es sind interessante Gedanken, die er hatte. Und da habe ich etwas rausgesucht von 1924, also genau vor 100 Jahren. Gesicht für George Cross, der uns diese sehen lehrte. Ein ziemlich gedrungener Kopf, keine allzu hohe Stirn, kühler kleine Augen, eine Nase, die gern in Gläser sich senkt, ein Mund, der kalt befiehlt und eine unangenehme Zahnbürste, die den Schnurrbart macht. So sieht dieses Gesicht aus. Ein gut fundierter schwarzer Rock, eine mäßig geschlungene Krawatte mit einer Art Perle darin, ein immer sauberer Kragen, das ist auch noch zu sehen. Das Haar ist an den Ohren kurz geschnitten, der ganze Mann ist reinlich, putzt sich morgens die Fingernägel, rasiert sich oder lässt sich rasieren. Schon als junger Mensch drängelte er sich, nicht allzu interessiert, durch die Türen der College-Seele. Seine Mama sagte, Hubert, wann kommst du heute nach Hause? Und er gab nicht allzu freundlich Auskunft, büffelte, bestand Examina, wurde aufgerufen, Hubert, so und so. Und dann erhob er sich, ein bisschen unterwürfig, ein bisschen angstvoll, nicht sehr aufgeregt, kalt eigentlich. Trat in den Staatsdienst, rückte rasch auf. Lange Vormittage mit schwierigen Aktenarbeiten, mit leeren Pausen, wo das Frühstück aus der Aktentasche genommen wurde. Daran lag auch ein Brief, der ärgerlich war und einer, der für den Abend eine kleine, außerdienstliche Freude verhieß. Im Übrigen kalt bis an das Herz hinan. Ab und zu mal ein Buch gelesen, das nicht zur Sache gehörte. Einmal Spengler versucht, dolles Zeugs. Mit der Briefeschreiberin zu Harz Tantris gegangen. Sehr poetisch. In der Pause. Möglicherweise werde ich in diesen Tagen in eine andere Abteilung versetzt. Na Gott sei Dank. Im Kriege Kompanieführer. Unerbitterlich kalt. Kalt zu den Kanzleidienern, die sich nicht wehren konnten. Kalt zu den jungen Assessoren. Habe das auch mal durchmachen müssen. Kalt zur Welt, kalt zu Gott. Verheiratet. Hat 2 Kinder. Liebt sie auf seine Weise. Lacht gern mal abends über einen dicken Witz. Weiß noch 3 Wirtinnenverse. Die anderen leider vergessen. Ist felsenfest von der Richtigkeit des Staatsgefüges, der Rechtsprechung, der Kirche und der allgemeinen sittlichen Grundlagen überzeugt. Hat auch weiter nicht darüber nachgedacht. Sieht gar nicht schlecht aus, wenn er am Schreibtisch sitzt und sich bei den Ordern der vielen Aktenstücke einmal kurz räuspert. Ist doch wer. Fühlt sich in völliger Harmonie mit Land, Majorität und Volksgemeinschaft. Liebt den preußischen Adel nicht übermäßig. Ist ihm unangenehm. Ist aber tadellos korrekt und höflich. Nach oben durchaus kleiner, bürgerlicher. Nach unten selber Adel. Repräsentiert. Macht Karriere. Wird wohl nächstens irgendein großes Tier werden. Gesandter, Ministerialdirektor, Staatssekretär. Ach, was weiß ich. Deutschland? Deutschland. 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Die Landeszentrale für politische Bildung hat das sachsen-anhaltweite Projekt Lesezeichen Demokratie gestartet. Im Mittelpunkt steht ein speziell gestalteter Literaturaufsteller, der ein unübersehbares Zeichen in den teilnehmenden Bibliotheken setzt. Der markante Aufsteller ist mit 5 ausgewählten Titeln der Landeszentrale bestückt, die sich mit zentralen gesellschaftlichen Fragen und der Stärkung der Demokratie befassen. Das Lesezeichen Demokratie ist als ein Anstoß zum Innehalten, zum Informieren und zum aktiven Eintreten für eine offene Gesellschaft zu verstehen. Zugleich soll der Aufsteller mit seinen ausleihbaren Büchern ein Ausrufezeichen für die demokratische Kultur in Sachsen-Anhalt setzen. Die teilnehmenden Bibliotheken können den Aufsteller mit eigenen, thematisch passenden Titeln ergänzen. So verwandelt sich das Lesezeichen in einen individuellen Wegweiser, der lokale Schwerpunkte setzt und aktuelle Debatten aufgreift. Das Projekt ist eine Kooperation der Landeszentrale für politische Bildung mit dem Landesverband Sachsen-Anhalt im Deutschen Bibliotheksverband. Der Bootsverleih am Adolf-Mittagsee im Stadtpark Rote Horn ist in die Saison gestartet. Die Mitarbeiter des Eigenbetriebes Stadtgarten und Friedhöfe Magdeburg haben die Boote aus dem Winterlager geholt und zu Wasser gelassen. Voraussichtlich bis Oktober können alle MagdeburgerInnen sowie Gäste der Stadt den Bootsverleih im Stadtpark Rote Horn nutzen. Die Tret- und Ruderboote stehen täglich außer montags ab 11 Uhr zur Verfügung. In der beginnenden Bootssaison sind Ruderboote, Tretboote sowie Wassertaxis für bis zu 6 Personen im Angebot. Das Deutsche Bahnmuseum in Halle-Saale ist seit dem 18. April 2026 wieder geöffnet. Von April bis Dezember ist die Ausstellung an Samstagen von 10 bis 16 Uhr zu sehen. Museumsgäste dürfen sich auf historische Fahrzeuge der Deutschen Reichsbahn aus der DDR freuen. Zudem bietet eine große LGB-Anlage Modellbahngenuss pur. Das Deutsche Bahnmuseum mit seinen Standorten in Nürnberg, Koblenz und Halle-Saale bewahrt unter dem Dach der Deutsche Bahn Stiftung das historische Erbe der Eisenbahn in Deutschland. Tagesaktuelle Informationen, Öffnungszeiten und Eintrittspreise gibt es im Internet unter www.dbmuseum.de/halle. Rund um den Alten Markt hat die Stadt 8 moderne Pflanzkübel aufgestellt. 2 davon haben zusätzliche Sitzmöglichkeiten. Alle Pflanzkübel verfügen über integrierte, frostsichere Wasserspeicher und lassen sich bei Bedarf flexibel umsetzen. Die Stadt möchte damit den Platz mehr begrünen. Die Anlage zusätzlicher fester Grünflächen sei aufgrund unterirdischer Leitungen sowie der notwendigen Flexibilität für Veranstaltungen nur eingeschränkt möglich, wie die Stadtverwaltung mitteilt. Bereits seit 2024 lässt die Stadt im Rahmen des Projektes Treffpunkt Wochenmarkt Pflanzkübel aufstellen. Die ersten Kübel stammten jedoch noch aus DDR-Zeiten und konnten aufgrund ihrer geringen Größe sowie fehlender Wasserspeicher keine nachhaltige Wirkung entfalten. In Kürze erhalten die Wochenmarkthändler neue Marktzelte. Das Projekt Treffpunkt Wochenmarkt wird im Rahmen der lokalen Entwicklungsstrategien LIDA, CLLD, durch den Europäischen Fonds für Regionalentwicklung in Sachsen-Anhalt gefördert. Am 10. Mai heißt es in Magdeburg wieder, Otto sattelt um. Die Landeshauptstadt lädt zum großen Radaktionstag auf dem Alten Markt ein. Unter dem Motto Familien aufs Rad dreht sich von 12 bis 17 Uhr alles um familienfreundliche Fahrradmobilität. Zahlreiche Infostände bieten Einblicke in nachhaltige Mobilität. Interaktive Angebote laden zum Mitmachen ein. Besonders im Fokus stehen Lastenräder. Interessierte können verschiedene Modelle vor Ort testen und sich umfassend beraten lassen. Alle interessierten MagdeburgerInnen sind eingeladen, vorbeizukommen, mitzumachen und die Vielfalt moderner Fahrradmobilität zu entdecken. Der Radaktionstag wird vollumfänglich von der Radverkehrskoordination des Ministeriums für Infrastruktur und Digitales des Landes Sachsen-Anhalt gefördert. Weitere Informationen gibt es im Internet unter www.magdeburg.de/otto-sattelt-um. Der Beirat für Integration und Migration hat sich bei einer Sondersitzung mit Oberbürgermeisterin Simone Borres über die Strategie der Verwaltung bis 2040 ausgetauscht. Im Fokus stand dabei, sich gemeinsam für eine zukunftsfähige, vielfältige Stadtgesellschaft zu engagieren. Die Oberbürgermeisterin betonte gegenüber dem Beirat, das Strategiepapier 2040 als Orientierungsrahmen für die Ausrichtung von Politik und Verwaltung in Magdeburg zu verstehen. Der Beirat ist eingeladen, sich aktiv einzubringen. Zur Sondersitzung kamen auch Vertreter von Migrantenorganisationen, um die wichtige Rolle als Brücke zwischen den migrantischen Communities und der Stadtverwaltung aufzuzeigen. Der Beirat für Integration und Migration empfahl in der Strategie 2040 insbesondere Internationalität und Weltoffenheit der Stadt stärker zu berücksichtigen. Der Beirat für Integration und Migration ist ein unabhängiges, parteipolitisch neutrales und konfessionell ungebundenes Beratungsgremium der Landeshauptstadt Magdeburg. Er vertritt die Interessen der dort lebenden MigrantInnen und setzt sich für ihre gleichberechtigte Teilhabe am gesellschaftlichen Leben ein. Die Stiftung Gedenkstätten Sachsen-Anhalt lädt am Dienstag, den 26. Mai 2026 um 15 Uhr zu einer Gedenkstunde am Grenzdenkmal Hötensleben ein. Vor 74 Jahren, am 26. Mai 1952, riegelte das DDR-Regime die Grenze zur Bundesrepublik ab und begann, politisch missliebige Menschen aus dem Sperrgebiet der DDR zwangsauszusiedeln. Die Stiftung Gedenkstätten Sachsen-Anhalt erinnert jährlich an diese Ereignisse und ihre Folgen. In diesem Jahr gehört eine szenische Lesung von jungen Menschen aus der Region zum Programm. Die Gedenkrede hält der Beauftragte des Landes Sachsen-Anhalt zur Aufarbeitung der SED-Diktatur, Johannes Beleites. Vor der Veranstaltung um 13 Uhr und danach um 16.30 Uhr beginnt jeweils ein einstündiger öffentlicher Rundgang über das Gelände des Grenzdenkmals Hötensleben. Eine Anmeldung ist nicht erforderlich. Das Grenzdenkmal in Hötensleben befindet sich in der Schöninger Straße. Die Gedenkstunde findet in Kooperation der Gedenkstätte Deutsche Teilung Marienborn, Stiftung Gedenkstätten Sachsen-Anhalt, mit dem Grenzdenkmalverein Hötensleben und dem Verein Grenzenlos Wege zum Nachbarn statt. Den deutlich sichtbaren Bauvorschritt für den Neubau der integrierten Gesamtschule Willy Brandt hat die Stadt Magdeburg Mitte April 2026 mit einem Richtfest gefeiert. Nach rund 10 Monaten Bauzeit sind die Arbeiten am Rohbau weitestgehend abgeschlossen. Die Fertigstellung erfolgt bis zum Sommer 2027. Oberbürgermeisterin Simone Borres betonte, dass die Landeshauptstadt Magdeburg zwischen Walter-Rathenow-Straße und Listemann-Straße ohne Fördermittel mehr als 70 Millionen Euro investiert. Mit Beginn des Schuljahres 2027/28 öffnet eine integrierte Gesamtschule mit Mensa, Hortbereich, Dreifeldsporthalle sowie Sportfreiflächen. Das Schulgebäude hat eine Fläche von rund 22.700 Quadratmetern. Es entstehen unter anderem 62 allgemeine Unterrichtsräume und 27 Fachkabinette. Der Außenbereich soll ausreichend Platz für Grünflächen und Bäume haben und zudem über 62 Pkw-Stellplätze und über 500 Fahrradständer erhalten. Eine Kooperation zwischen der IGS Willy Brandt und der Otto-von-Guericke-Universität hat das Ziel, die Kompetenzen in den MINT-Fächern und bei der Digitalisierung zu stärken. Weitere Informationen gibt es unter www.magdeburg.de/IGS-Schulneubau. So.

Rainer Maria Rilke. Wunderliches Wort, die Zeit vertreiben. Sie zu halten wäre das Problem, denn wenn ängstings nicht, wo ist ein Bleiben, wo ein endlich Sein in alledem? Sieh, der Tag verlangsamt sich entgegen jenen Raum, der ihn nach Abend nimmt. Aufstehen wurde stehen und stehen wird legen und das willig Liegende verschwimmt. Berge ruhen von Sternen übernächtigt, aber auch in ihnen flimmert Zeit. Ach, in meinem wilden Herzen nächtigt, obdachlos, die Unvergänglichkeit.

0: die man so sagt, dass die wir alle sind als queere Community.
1: Die AfD macht aus Menschenfeindlichkeit.
2: Am Ende genau dieses Engagement den Unterschied machen kann, das zeigt auch Ungarn. Weil es angegriffen.
1: Und das erwarte ich und das appelliere ich an alle zu tun. Viel mehr Menschen wollen, dass dieses Land demokratisch bleibt, dass es bunt ist, dass es Welt.
2: Und ich finde, solche Abende sind immer auch wichtig, um sich zu vernetzen, um natürlich zu schauen, wo wollen wir hin, aber einfach auch mal...
3: Liebe Conny, ich muss sagen, nach deiner Rede, ich habe jetzt Lust, sofort auf die Straße zu gehen und Wahlkampf zu machen. Ich bin so hochmotiviert und ich freue mich so riesig, hier zu sein. Ich bin heute, ich glaube, 5,5 Stunden mit dem IC hierher gefahren. Frage. Das war sehr schön. Und ich muss sagen, ich könnte mir jetzt auch ganz spezifisch heute keinen besseren Ort vorstellen, wo ich diese Woche beende, weil ich euch zu Beginn einmal sagen möchte, wo ich diese Woche begonnen habe. Das war nämlich im wunderschönen Budapest. Und ihr wisst vielleicht, was wir letzte Woche haben. Und deswegen schließt sich gerade ein Kreis für mich und ich muss es wirklich nochmal in aller Explizitheit so sagen, was da letzten Sonntag passiert ist. Das war für queere Menschen, für die Demokratie, für Grundwerte, für die Europäische Union, für Frieden und Freiheit in der Welt einfach ein riesengroßer Erfolg. Und wir können gar nicht überschätzen, wie wichtig das ist und feiern, was da passiert ist, dass Viktor Orban endlich abgewählt worden ist. Und jetzt, wenn du... Und ich habe zu Beginn ganz explizit die queeren Menschen genannt, nicht nur, weil wir hier auf einem fantastischen Regenbogen empfangen sind, sondern auch, weil ihr wisst, dass Viktor Orban gerade queere Menschen immer wieder in den Blick genommen hat und immer wieder versucht hat, Druck auf queere Menschen auszuüben, genau wie die AfD das hier in Sachsen-Anhalt und in Deutschland tut. Und ihr habt das vielleicht auch gesehen, im letzten Jahr war es sogar so weit, dass die Pride in Budapest, die es schon seit vielen, vielen Jahren gibt, eine große, wahnsinnig schöne, bunte Veranstaltung seit vielen Jahren ist, dass die verboten wurde und dass wahnsinniger Druck gerade auf queere Organisationen aufgebaut worden ist, an diesem Tag nicht auf die Straße zu gehen und eben nicht für gleiche Rechte und Freiheit zu kämpfen. Und was haben diese queeren Organisationen gemacht? Was haben Menschenrechtsorganisationen gemacht? Was hat auch der grüne Bürgermeister von Budapest gemacht? Die haben zu Viktor Orban gesagt, du kannst uns mal, wir werden trotzdem auf die Straße gehen und wir werden für gleiche Rechte kämpfen. Und am Ende sind wir letztes Jahr mit 300.000 Menschen über die Straßen von Budapest gezogen. Und ich glaube, dass das größte Eigentor war, das Viktor Orban sich geschossen hat. Weil wenn man sich mit den Queers anlegt, dann kriegt man richtig Probleme. Und dann kriegt man nicht nur eine riesen Demo gegen sich, sondern im nächsten Jahr wird man sogar abgewählt. Und genau mit diesem Spirit sollten wir auch in diesen Wahlkampf gehen.
4: Wir haben queere Beauftragten eingesetzt, wir hatten Hassverbrechen gegen queere Menschen ins Strafgesetzbuch aufgenommen, wir hatten das Transfusionsgesetz geändert, also das Blutspendeverbot, von dem Männer, die Sex mit Männern haben und Transpersonen betroffen waren, dass das gesetzlich untersagt wurde.
5: Das kann nochmal nachgeschärft werden.
6: Hallo, ich wollte einfach noch mal was Positives sagen.
1: Unbedingt.
6: Ich bin Lehrkraft im Regionalbereich, ich arbeite in einer Ausbildung Schule in Schlatzfort und ich habe mich dieses Jahr als trans geoutet an der Schule und ich wollte nur sagen, auch dort, wir haben teilweise sehr rechtsradikales Klientel und ich weiß nicht unbedingt, ob das irgendwie was wirkt im Sinne von, okay, vielleicht hinterfragen Sie Ihre generelle Gesinnung. Aber ich habe auf jeden Fall das Gefühl gehabt, dass ich nach auch Aufklärungsarbeit in jeder Stunde sehr viel Verständnis begegnet bin. Und ich hatte vor meinem Outing große Angst, dass ich vielleicht gar nicht mehr arbeiten kann als Lehrkraft an einer Schule. Und ich muss sagen, es ist möglich. Ich erfahre im Alltag auch kaum, also eigentlich fast gar keine Diskriminierung Und ich wollte einfach nur noch was Positives dazu beitragen. Also auch als, und deswegen ja, wie Sie schon gesagt haben, Präsenz ist sehr wichtig. Und ich denke, selbst auf dem Land hier in Sachsen-Anhalt gibt es genug Leute und die Präsenz.
7: Ja, ganz vielen Dank.
4: Auch das ist im Bundestag auch sehr, sehr stark spürbar und dass die AfD da auch eben neben Rassismus und dem Migrationsthema eben massiv auch über Queerfeindlichkeit geht, um damit Stimmung zu machen. Also wir hatten schon diverse Anträge der AfD im Bundestag, die auch sehr stark Sachen kopieren, die Rechte schon im Ausland gemacht haben.

0: Personen, die bis jetzt geschwiegen haben, die weggeschaut haben, die müssen sich mehr äußern, die müssen zu Allies werden, die müssen mit uns kämpfen, weil es geht nachher um alle.
1: Ja, wir brauchen auf jeden Fall viel mehr mutige Menschen, die auf die CSDs gehen und sozusagen sagen, ich gehe heute zu einem CSD und du kannst genauso mitkommen. Feier die Vielfalt, feier das Leben und komm mit, besuche den CSD und das würde ich mir wünschen.
2: Ich wünsche mir, dass Queersein und queere Sichtbarkeit irgendwann keine Frage mehr von links, rechts, Mitte ist, sondern dass das einfach eine Selbstverständlichkeit ist.
3: Ich wünsche mir eine grundsätzliche Gesundheitsversorgung für transgender und nicht-binäre Personen.

Damit es Frieden in der Welt gibt, müssen die Völker in Frieden leben. Damit es Frieden zwischen den Völkern gibt, dürfen sich die Städte nicht gegeneinander erheben. Damit es Frieden in den Städten gibt, müssen sich die Nachbarn verstehen. Damit es Frieden zwischen Nachbarn gibt, muss im eigenen Haus Frieden herrschen. Damit im Haus Frieden herrscht, muss man ihn im eigenen Herzen finden.

Der Eigenbetrieb Stadtgarten und Friedhöfe Magdeburg hat im Herrenkrugpark zwischen Hotel und Elbdeich das unmittelbare Umfeld eines abgestorbenen Baumes vorübergehend mit Bauzäunen gesichert. Grund ist ein derzeit auf einer bruch- und sturzgefährdeten Linde nistendes Storchenpaar. Der betroffene Baum war aufgrund einer Wurzelstockfäule zur Fällung vorgesehen. Im Zuge einer aktuellen Kontrolle hatte man jedoch festgestellt, dass ein Storchenpaar den Baum derzeit als Nistplatz nutzt. Aufgrund des besonderen Schutzes von Brutstätten wildlebender Tiere ist ein Eingriff während der Brut- und Aufzuchtzeit nicht zulässig. Zum Schutz der ParkbesucherInnen sowie im Einklang mit den naturschutzrechtlichen Bestimmungen ist der Bereich vorsorglich mit Bauzäunen abgesperrt. Dass wegen der bestehenden Bruchgefahr des abgestorbenen Baumes von dem potenziell herabfallende Äste oder instabile Stammteile ausgehen können. Die Sicherung bleibt bis zum Abschluss der Brutpflege bestehen. Im Anschluss will die Stadt die Situation neu bewerten und die ursprünglich geplanten Maßnahmen prüfen. Die Landeshauptstadt Magdeburg bittet alle BesucherInnen um Verständnis für die erforderlichen Einschränkungen und darum, die Absperrungen zu beachten. Hochwasser oder großflächigere Stromausfälle zeigen, Großschadensereignisse sind keine abstrakten Szenarien. Sie können jederzeit eintreten. Aktuelle globale Krisenherde und wiederkehrende hybride Störungen machen zudem deutlich, wie verletzlich unsere kritische Infrastruktur ist. Persönlich gut vorbereitet sein schafft Sicherheit im Alltag ebenso wie in außergewöhnlichen Situationen. Was gehört eigentlich zu einer sinnvollen individuellen Notfallvorsorge? Und wie können BürgerInnen sich einfach und wirkungsvoll auf eine außergewöhnliche Lage einstellen? Was passiert im Katastrophenfall in Magdeburg? Ein Aktionstag an der Städtischen Volkshochschule informiert zum Zivil- und Katastrophenschutz in Magdeburg. Der Aktionstag zeigt praxisnah, verständlich und generationsübergreifend, wie gute Vorbereitung Leben schützen kann. ExpertInnen informieren über Warnsysteme, Krisenkommunikation und stellen das breite Angebot vom Katastrophenschutz vor. Interaktive Angebote laden zum Mitmachen ein. Von kleinen Übungen für Kinder über Erste-Hilfe-Mini-Workshops, einem Mitmach-Szenario bei einem Stromausfall oder Brandschutz- und Feuerlöschtraining. Vor Ort sind Einheiten vom Magdeburger Katastrophenschutz und die Hundestaffel des ASB Regionalverbandes Magdeburg. Der Aktionstag ist eine Kooperation zwischen der Städtischen Volkshochschule, dem Amt für Brandschutz, Rettungsdienst und Katastrophenschutz der Landeshauptstadt Magdeburg sowie den Hilfsorganisationen im Katastrophenschutz. Das Ministerium für Inneres und Sport des Landes Sachsen-Anhalt unterstützt den Tag. Eine Anmeldung für die Veranstaltung ist nicht erforderlich, die Veranstaltung ist kostenlos. Aktionstag zum Zivil- und Katastrophenschutz in Magdeburg am Samstag, dem 25. April 2026 von 10 bis 14 Uhr in der Städtischen Volkshochschule Leibnizstraße 23. Die Magdeburger Jazztage laden unter dem Motto Jetzt 2026 vom Donnerstag, den 30. April bis Sonntag, den 3. Mai in Magdeburg zu einer musikalischen Begegnung ein. Im Forum Gestaltung sowie im Gesellschaftshaus entfaltet sich ein Festival, das einmal mehr zeigt, wie lebendig, vielfältig und notwendig diese Musik ist. Was vor 10 Jahren begann, ist längst mehr als ein Festival. Eine gewachsene Tradition, getragen von künstlerischer Neugier, stilistischer Offenheit und einem Publikum, das diese Musik kontinuierlich unterstützt. Gerade in bewegten Zeiten entfaltet Jazz hier seine besondere Kraft, als Raum für Austausch, Freiheit und gemeinsames Erleben. Das vielfältige Line-up der Magdeburger Jazztage Jetzt 2026 versammelt außergewöhnliche MusikerInnen aus Europa, den USA und darüber hinaus. Zwischen freier Improvisation, zeitgenössischen Jazz und globalen Klangsprachen spannt sich ein weiter musikalischer Bogen. Die Konzerte sind im Forum Gestaltung Bühne Schinkel-Fischer-Bau, Brandenburger Straße 9-10 in Magdeburg sowie im Gesellschaftshaus Schönebecker Straße 129 in Magdeburg zu erleben und hören. Weitere Informationen zum Programm und Ticketkauf gibt es auf der Website www.forum-gestaltung.de. Die Stadtbibliothek, Volkshochschule und Freiwilligenagentur laden am Freitag, den 24. April, in die Ratsziele im Alten Rathaus ein.
Unter dem Titel Sprechen und Zuhören – Soziale Gerechtigkeit in Deutschland sind Interessierte von 18 bis 21 Uhr eingeladen, sich auszutauschen. Die Veranstaltungsregeln sind zu beachten. Der Eintritt ist kostenfrei, eine Anmeldung ist nicht notwendig. Das Format Sprechen und Zuhören will Menschen zu kontroversen Themen miteinander in Kontakt bringen und Raum für individuelle Sichtweisen eröffnen. Die Universitätsmedizin Magdeburg lädt herzlich zur neuen Ringvorlesung Demokratie trifft Medizin ein. In dieser interdisziplinären Vortragsreihe diskutieren führende ExpertInnen aus Medizin, Natur, Geistes- und Sozialwissenschaften, Politik und Industrie über die Rolle und Verantwortung der Medizin für die Zukunft unserer Gesellschaft. Demokratie trifft Medizin. Unter diesem Thema eröffnen zwei renommierte Wissenschaftler spannende Perspektiven auf zentrale Fragen unserer Zeit. Dabei geht es um die grundlegende Bedeutung von Freiheit, Selbstbestimmung und Verantwortung als tragende Säulen der Demokratie. Die Frage, wie frei sind wir wirklich, beleuchtet die Willensfreiheit aus der Perspektive von Psychiatrie und Hirnforschung. Die vierte Ringvorlesung Demokratie trifft Medizin findet am Montag, den 27. April 2026 von 17 bis 19 Uhr im Hörsaal Haus 7 Leipziger Straße 44 in Magdeburg statt. Die Veranstaltung ist kostenlos. Die Universitätsmedizin Magdeburg freut sich auf zahlreiche Gäste und anregende Diskussionen. Das Gesundheits- und Veterinäramt der Landeshauptstadt Magdeburg bietet ab dem 12. Mai einen kostenfreien Nachmittagskurs zum Erlernen des autogenen Trainings an. Das Angebot richtet sich an Erwachsene. Anmeldungen sind bis zum 27. April möglich. Stress gehört für viele Menschen zum Alltag und kann gesundheitliche Schäden zur Folge haben. Autogenes Training kann mit gezielten Gedankenübungen zur Entspannung und zum Stressabbau beitragen. Der kostenfreie Kurs zum Autogentraining geht vom 12. Mai bis 30. Juni. Die Übungen erfolgen in wöchentlich aufeinander aufbauenden Kurseinheiten dienstags von 14 bis 15.15 Uhr in der Lübecker Straße 32. In insgesamt 8 Treffen vermittelt der Kurs Übungen zum Entspannen im Sitzen oder Liegen. Die Teilnehmerzahl ist begrenzt. Anmeldungen sind bis 27. April unter der Rufnummer 0391 540 61 19 oder per E-Mail an anja.herbst@ga.magdeburg.de möglich. Unter den genannten Kontaktmöglichkeiten gibt es vorab auch weitere Informationen zu dem Kurs. Robert Seitz, das Lied. Wir sitzen stumm und neigen das Gesicht. Die Falten unserer Hände sind geschlossen. Und uferlos kommt purpurblaues Licht. Mit deinem Lied in unseren Traum geflossen.

öffnen weit und neigen uns noch mehr. Wir können unser Selbst nicht mehr umschreiben. Es irrt davon und wandelt fremd einher und lässt sich tief von deinen Tönen treiben. Der Tag verglüht. Nun wagt nur noch die Pracht des blauen Lichts, schwellender Gesänge. Und seltsam schreiten über Blütenhäuser, sternüberstrahlt, die Wunder dieser Nacht.

Im Rahmen der europaweiten Verkehrsaktionstage Roadpol-Kontrollwochen beteiligte sich auch das Polizeirevier Magdeburg am sogenannten Speed-Marathon. Am Mittwoch, den 15. April, kontrollierten die Beamten das Einhalten des Tempolimits im Stadtgebiet. Zu schnelles Fahren ist eine der Hauptursachen für schwere Verkehrsunfälle. Mit gezielten Kontrollen lässt sich das Bewusstsein der Verkehrsteilnehmer zum Einhalten von Tempolimits schärfen. Geschwindigkeitskontrollen und der Speedmarathon leisten einen wichtigen Beitrag, um die Verkehrssicherheit zu erhöhen. Wichtig ist es, Unfallrisiken an Orten wie Schulen und Kindergärten zu reduzieren. An 8 ausgewählten Orten führten die eingesetzten Polizeibeamten insgesamt über 500 Messungen und Verkehrskontrollen durch. Dabei stellten die Beamten insgesamt 36 verkehrsrechtliche Verstöße fest, die eine Ordnungswidrigkeit darstellen. In 31 Fällen fuhren Verkehrsteilnehmer mit überhöhter Geschwindigkeit. Bereits im Januar wurde der Polizei Magdeburg ein versuchter Einbruch in ein Wohnhaus in Ottersleben gemeldet. Ein bislang unbekannter Tatverdächtiger soll versucht haben, gewaltsam in die Räumlichkeiten zu gelangen. Der Versuch scheiterte. Zwei weitere Geschädigte teilten am 12. Januar 2026 mit, dass eine unbekannte Täterschaft versucht habe, in ihre privaten Wohnungen vorzudringen. Die Objekte befinden sich in der Halberstädter Chaussee. Einen Tatzusammenhang prüft die Kriminalpolizei im Zuge der Ermittlungen. Die abgebildete Person sowie das Fahrzeug des Herstellers Volkswagen mit der ausländischen Kennzeichenfolge SUT-301 stehen nach aktuellen Erkenntnissen in einem Tatzusammenhang. Die Polizei Magdeburg bittet um Mithilfe. Wer kennt die abgebildete Person? Wer kann Hinweise zum Aufenthalt der gesuchten Person oder Kontaktpersonen geben? Wer kann Hinweise zu dem abgebildeten Fahrzeug geben? Das Polizeirevier Magdeburg sucht zur weiteren Aufklärung der Tat nach Zeugen, welche sachdienliche Hinweise zur Tat oder zur hier abgebildeten Person geben können. Hinweise nimmt das Polizeirevier Magdeburg unter 0391 546 32 95 oder per E-Revier-Anzeige entgegen.

Dem unbekannten Tatverdächtigen gelang es, den Zeugen einzuholen. Aus Angst überreichte dieser ihm einen geringen mitgeführten Geldbetrag im zweistelligen Bereich. Beschreibung des Tatverdächtigen: Männlich, ca. 55 Jahre alt, ca. 1,65 Meter groß, grau, weißer Bart, europäisches Erscheinungsbild, akzentfreies Deutsch. Die Polizei Magdeburg bittet um Mithilfe. Wer kennt die auf dem Phantombild abgebildete Person? Wer kann Hinweise zum Aufenthalt der gesuchten Person oder Kontaktpersonen geben? Gibt es in diesem Zusammenhang weitere Geschädigte, welche am 2. Februar 2026 im Innenstadtbereich von Magdeburg auf Geld angesprochen wurden und sich noch nicht bei der Polizei gemeldet haben? Das Polizeirevier Magdeburg sucht zur weiteren Aufklärung der Tat nach Zeugen, welche sachdienliche Hinweise zur Tat oder zur hier abgebildeten Person geben können. Hinweise nimmt das Polizeirevier Magdeburg unter 0391 546 3295 oder per E-Revier entgegen.

0: ihr zum 1. August 2026 seinen Tarif.
1: Wir haben klare Ziele. Mehr Einfachheit, mehr Einnahmenstabilität, nicht nur durch Preisanpassung, sondern vor allem durch neue Kundengruppen und mehr Vereinfachung im Vertrieb.
0: Es werden zwei Preisstufen für den Nahbereich geschaffen. Die Preisstufe MD, die nur für die Landeshauptstadt Magdeburg gilt, und die Preisstufe Lokal für Fahrten innerhalb einer Tarifzone mit Bus und Zug.
1: Wir haben aktuell 14 Preisstufen. Ja. Wir haben über 200 Fahrkartenarten. Und wenn man das kombiniert, auch mit Rabattstufen bei Jobticket, Mieterticket, kommen wir auf ca. 11.000 Fahrkartenpreisstufenkombinationen. Das ist eine große Zahl, die aus der Tarifsicht klar erklärbar ist. Ja. Die ist über Jahre auch gewachsen. Wir haben immer wieder neue Produkte dazugenommen, weil wir wollten alle Nutzergruppen abbilden, alle Nutzergruppen zufriedenstellen, sage ich mal. Ja. Dann kam eben das Deutschlandticket. Und viele Nutzergruppen brauchen unsere Produkte nicht mehr, haben eben das Deutschlandticket. Dann haben wir die Entscheidung getroffen, wir müssen den Tarif vereinfachen. Aus diesem Grund werden wir jetzt 6 Preisstufen haben, nicht mehr 14. Und aus dieser ganzen Anzahl von Tarifprodukten werden wir uns auf 2 Kernprodukte konzentrieren. Für die Tagesmobilität die 24-Stunden-Karte und für die Monatsmobilität die persönliche Abo-Monatskarte beziehungsweise für längere Fahrten das Deutschlandticket. Ja. Insgesamt werden wir 15 Produkte haben, die wir proaktiv dem Fahrgast anbieten.
0: Marego wird sich stärker auf die Angebote konzentrieren, die im Alltag tatsächlich nachgefragt werden. Das sind zum einen die 24-Stunden-Karte, zum anderen die persönliche Abo-Monatskarte.
2: Stichwort Digitalisierung. Wie wird das funktionieren und was kann der Fahrgast da erwarten?
1: Das ist eine sehr gute Frage. Wir setzen tatsächlich auf Modernisierung des Vertriebs durch Digitalisierung. Da haben wir 4 Hauptmaßnahmen. Die erste Maßnahme, wir führen einen Digitalrabatt von rund 10% für die Preisstufen Magdeburg und Lokal für ausgewählte Produkte, für die Kurzstrecke, für die Einzelfahrt und für die 24-Stunden-Karte. Die zweite Maßnahme, wir setzen auf den Wochenbestpreis in der Fertig-App. Was heißt das? Sie müssen sich nicht mehr um Fahrkartenwahl kümmern, sondern die beste, die günstigste Fahrkarte wird Ihnen einfach abgerechnet, ja, nach den Fahrten innerhalb einer Woche. Dann setzen wir auf digitale Abonnements. Das heißt, die Abonnements werden als Handyticket und Chipkarte verfügbar, nicht mehr als Plastikkarte mit Wertmarken, die man draufkleben muss. Das spart uns auch Kosten übrigens. Und letzte Maßnahme, die Entwertertechnologie bei den Regionalbusunternehmen und an Bahnhöfen im Verbundgebiet außerhalb der Landeshauptstadt Magdeburg wird abgeschafft.
0: Für Familien sieht die Reform spürbare Änderungen vor. Die 24-Stunden-Karte wird günstiger und es können bis zu 3 Kinder bis einschließlich 14 Jahren kostenlos mitgenommen werden. Dies gilt auch für die persönliche Abo-Monatskarte.
2: Jetzt eine Frage zum Deutschland-Ticket, das haben Sie ausführlich erzählt. Also quasi, wenn man es einfach sagt, haben Sie die Tarife um das Deutschland-Ticket drumherum gestrickt. Ist es aus Ihrer Sicht ein Erfolg, dieses Ticket?
1: Auf jeden Fall ist das Deutschland-Ticket ein Erfolg. Wir haben im Verbundgebiet 110.000 Deutschland-Ticket-Kunden. Wir haben 690.000 Einwohner. Das ist schon wirklich ein Erfolg. Die Leute können mit einem Ticket bundesweit fahren, die können nach Berlin fahren, die können nach Leipzig, nach Dresden fahren, aber auch nach Mannheim. Das ist ein super Angebot. Ich habe persönlich selbst ein Deutschland-Ticket.
2: Und wenn man jetzt sagt, das muss kostendeckend sein, bildet das Deutschland-Ticket, wie es jetzt ist, mit 49 Euro ab?
1: Mit 63 Euro das Deutschland-Ticket.
2: Jetzt kostet es 63, ja, das wusste ich gar nicht. Okay, also bildet das ab?
1: Nein, also das, was der Fahrgast bezahlt für das Deutschland-Ticket, bildet überhaupt nicht die Verluste, die wir dadurch haben. Aber dafür stellt ja der Bund und die Bundesländer stellen zur Verfügung 3 Milliarden Euro, die aufgeteilt werden, um unsere Schäden auszugleichen.
2: Okay.
0: Weitere Informationen sind auf der Website marego-verbund.de abrufbar. 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

0: Der Froschkönig.
1: Ihr alle habt doch, glaube ich, schon einen grünen Frosch gesehen. Doch wisst ihr auch, was eigentlich dem Märchenfrosch dereinst geschehen?
0: Es war einmal ein Königskind, so lustig wie der Frühlingswind, das gern am Brunnen nah beim Walde mit einer goldenen Kugel ballte. O weh, da fiel die Kugel plötzlich tief in den Brunnenschacht hinein. Wie weinte sie sogar entsetzlich, wer bringt mir meine Kugel wieder? Da tauchte aus dem Brunnenloch ein Frosch mit hässlichem Gesicht. Ich hol die Kugel wieder hoch, mein liebes Mädchen, weine nicht. Doch schönes Kind, was gibst du mir? Was du nur willst, das schenke ich dir. Gut, sprach der Frosch, ich stimme ein. Spielkamerad will ich sein. Ich will am Tische mit dir sitzen, will deinen Teller mit benutzen, will mit aus deinem Becher trinken, zum Schlafen in dein Bettchen sinken. Ich gebe dir, Frosch, was du hier willst, wenn du mir meinen Wunsch erfüllst. So leicht gab sie dem Frosch ihr Wort und dachte, bleib im Brunnen, du. Der Frosch schob ihr die Kugel zu, da rannte sie schnell von hier fort. Sie saß bei Tische kaum jedoch, da klopfte etwas. Poch, poch. Der König sagte, sieh zum Tor. Da stand der grüne Frosch davor und sprach, ich bin zum Schloss gekrochen, du hast mir Speis und Trank versprochen. Hu, rief sie da laut, was willst du denn? Und schlug die Tür schnell wieder zu. Der König sprach, als er vernommen, weshalb der Frosch hierher gekommen. Mach auf, was man versprochen hat, muss man auch halten mit der Tat. Wie nun der Frosch zum Tische kam und sich von ihrem Teller nahm, mit breitem Froschmaul und so hässlich, da ekelte sie sich grässlich. Und Abend ward es noch und noch. Nun nimm ich mit ins Schlafgemach, so sprach der Frosch. Nein, rief sie, nein. Doch, sprach der König, so soll's sein. Sie hob ihn mit zwei Fingern auf und trug die Treppe ihn hinauf. Dort hat das Mädchen für die Nacht ihr blondes Haar zurechtgemacht. Froschkönig dachte, ist sie schön, so hab ich keine noch gesehen. Kaum war sie ins Bett geschlüpft, kam gleich der Frosch herbeigehüpft und bat sie, liebes Mägdelein, mich friert so sehr, lass mich hinein. Da sprang sie voller Angst und Graus aus ihrem schönen Bett heraus. Sie nahm den Frosch mit ihrer Hand und warf ihn wütend an die Wand. Hu, dachte sie, wie schauerlich! Doch sie ganz plötzlich hatte sich der Frosch, den sie so schlecht behandelt, in einen Königssohn verwandelt. Er sprach, ich war sehr lange Zeit verzaubert, jetzt bin ich befreit. Wie glücklich lachten sie nun beide und jeder war im Schloss voll Freude. Und morgens vor des Schlosses Tor fuhr eine goldene Kutsche vor. Nun bat der Prinz um ihre Hand. Komm mit, ich hab ein großes Land. Steig nur in meinen Wagen ein und du sollst bald Königin sein. Fort ging es jetzt im schnellen Lauf. Der treue Diener passte auf. Bald folgt der große Hochzeitsschmaus. Damit ist die Geschichte aus. Dass einst der Prinz ein Frosch gewesen, war nun vorbei und ganz vergessen. Die Krone nur am Brunnenloch erinnert an den Froschkönig noch.
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0: Der Fall Otto Nagel. Kunstraub in der DDR.
1: Da ist man Kind und erlebt eine Geschichte, die man nicht verstehen kann. Das war 1983, da war ich 11 Jahre alt. Meine Großmutter starb

0: mit ihr habe ich auch das Haus von Otto und Walli Nagel verloren. In dem Haus war das Atelier von dem Künstler Otto Nagel. Ich konnte damals nicht verstehen, was passiert ist, warum es keine Gedenkstätte wurde.
1: Die Familie des Künstlers Otto Nagel politisch verfolgt und um den Nachlass gebracht.
0: Die Zeit ging hin und dann kamen die Wände und die Zeit verging. Und meine Mutter hat auch nicht darüber gesprochen, was passiert ist. Ich wusste zwar, ja gut, ich konnte mein Abitur nicht machen in der DDR 1988, dass es damit vielleicht zusammenhängen könnte, aber irgendwie habe ich die Geschichte um den Fall Otto Nagel immer mit mir herumgeschleppt, mitgeschleppt, das ganze Leben.
1: Recherchiert aus gut 3000 Dokumenten des DDR-Staatsapparats und von Museen.
2: Die Geschichte ist nach so langer Zeit auch meine Geschichte geworden. Und es bedeutet mir sehr viel. Also ich habe sie nicht erlebt, aber ich habe sie erzählt bekommen, diese Geschichte. Und wenn man sich damit beschäftigt, berührt mich das sehr stark.
0: Es gab einige Momente, die mich im Ergebnis sehr berührt haben. Erst einmal auf jeden Fall diese erste Akte, die schon im Titel zeigte, worum es geht. Da ging es um den Nachlass, da ging es um die Zeit 1983, als meine Großmutter starb. Und es war auch der Staatssekretär für Kultur der DDR, Kurt Löffler, aus dessen Büro diese Akte stammte. Diesen Namen kannte ich aus einem Zeitungsartikel Anfang der 90er Jahre, in dem meine Mutter einem Journalisten die Geschichte kurz erzählt hatte. Daher wusste ich den Namen noch und ich wusste, dass er irgendwie damit zusammenhängt. Und das hat mich schon berührt, als wir diese Akte gefunden haben. Und das Zweite war, wir haben kurz danach auch die Akte gefunden, dass meine Mutter 1990 versucht hat, das Erbe zurückzubekommen, die Bilder, das Haus. Und diese Akte dazu, zu diesem Restitutionsverfahren, was gut über 8 Jahre ging, das hat mich auch sehr berührt, dass es dann am Ende nicht geklappt hat und dass viele damals auch noch dagegen gewirkt haben. Das war sehr berührend.
2: Die wesentliche Erkenntnis daran ist, dass wir in einem sehr korrupten Staat aufgewachsen sind, mit einer sehr verlogenen Gesellschaft. Und da zähle ich jeden zu. Also man sprach eine doppelte Sprache, eine offizielle und eine private. Und die Erkenntnis ist, dass man mit so einer Haltung keinen Staat machen kann. Also gar keinen. Ja? Keine Gesellschaft lässt sich mit so einer verlogenen Grundhaltung gestalten und fortschrittlich entwickeln.
0: Im Zuge der Recherche konnte ich aber auch erfahren, dass meine Eltern versucht haben, nach 1990, also vor allen Dingen um die Zeit 1994, als der 100. Geburtstag von Otto Nagel war, sie haben versucht, dass sie das Otto-Nagel-Haus weiterführen. Das Haus, was sie Ende 1978 verlassen haben. Und das hat mich sehr berührt, dass sie eigentlich den Weg nochmal gehen wollten, was ich nicht erwartet hätte, dass sie den Mut haben und die Kraft aufbringen wollten, dieses Haus weiterzuführen am Märkischen Ufer.
2: Wenn man ein Buch im Eigenverlag herausbringt, ist es natürlich erstmal eine sehr große Herausforderung. Aber wir können selbst entscheiden, wie wir das gestalten. Wir können selbst entscheiden, was wir schreiben. Und wir können selbst entscheiden, wie wir es schreiben. Bei Verlagen, die dazukommen, muss man natürlich immer Verlagsinteressen mit berücksichtigen. Und da sind wir leider auf taube Ohren gestoßen. Also man wollte die Geschichte nicht so hören, wie wir sie erzählen müssen, sondern man wollte durchaus eine schöne, leichte, seichte Geschichte haben, die sich verkaufen lässt. Aber wir wollten halt eine konkrete Geschichte, eine detailreiche Geschichte und eine wahrheitsgetreue Geschichte erzählen. Und da erschien uns der Eigenverlag als beste Lösung.
0: Das Buch Der Fall Otto Nagel, Kunstraub in der DDR, ja, es ist irgendwo vielleicht ein Krimi um die Kulturpolitik der DDR. Es ist vielleicht auch eine Familiengeschichte, die Geschichte der Familie Schallenberg-Nagel. Es zeigt vieles, viele Facetten. Und es ist vielleicht auch ein persönliches Buch, aber genau das wollte ich nicht. Also ich wollte schon den Abstand haben. Ich wollte nicht sagen, ich bin das Opfer oder unsere Familie ist das Opfer, sondern es sollte schon wirklich akribisch recherchiert sein und das haben wir auch gemacht. Und deshalb ist es auch so, dass den größten Teil des Buches mein Partner geschrieben hat, Bernd Schallenberg, und ich habe halt die wichtigen Kapitel geschrieben um Otto Nagel, seine Biografie, aber auch, wie er jetzt gesehen wird, nach der Wende in den Ausstellungen als Künstler und natürlich das Kapitel über meine Mutter, wie schwer es für sie war, als Kunstwissenschaftlerin nicht mehr zu arbeiten. Und deswegen ist es zwar schon persönlich, aber es ist eben auch ein wichtiges Buch, um zu zeigen, was in der DDR in der Kulturpolitik passiert ist, wie man ja mit einem Künstler oder mit der Familie umgegangen ist.
1: 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Eine kritische Analyse, die schonungslos offenlegt, wie skrupellos der Griff des DDR-Staatsapparats nach dem Erbe war. 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

0: Ich verabschiede mich von Ihnen und hoffe, Sie in der kommenden Woche zu einer neuen Ausgabe wieder begrüßen zu dürfen. Und bis dahin bleiben Sie sorgenfrei.
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0: Es war mal wieder Zeit, in unserem Bücherregal zu stöbern. Und da habe ich ein Buch gefunden von Kurt Tucholsky, Merkt ihr nicht. Und es sind interessante Gedanken, die er hatte. Und da habe ich etwas rausgesucht von 1924, also genau vor 100 Jahren. Gesicht. Für George Cross, der uns diese sehen lehrte. Ein ziemlich gedrungener Kopf, keine allzu hohe Stirn, kühler kleine Augen, eine Nase, die gern in Gläser sich senkt, ein Mund, der kalt befiehlt und eine unangenehme Zahnbürste, die den Schnurrbart macht. So sieht dieses Gesicht aus. Ein gut fundierter schwarzer Rock, eine mäßig geschlungene Krawatte mit einer Art Perle darin, ein immer sauberer Kragen, das ist auch noch zu sehen. Das Haar ist an den Ohren kurz geschnitten. Der ganze Mann ist reinlich, putzt sich morgens die Fingernägel, rasiert sich oder lässt sich rasieren. Schon als junger Mensch drängelte er sich, nicht allzu interessiert, durch die Türen der College-Seele. Seine Mama sagte, Hubert, wann kommst du heute nach Hause? Und er gab nicht allzu freundlich Auskunft, büffelte, bestand Examina, wurde aufgerufen. Hubert, so und so. Und dann erhob er sich ein bisschen unterwürfig, ein bisschen angstvoll, nicht sehr aufgeregt, kalt eigentlich. Trat in den Staatsdienst, rückte rasch auf. Lange Vormittage mit schwierigen Aktenarbeiten, mit leeren Pausen, wo das Frühstück aus der Aktentasche genommen wurde. Daran lag auch ein Brief, der ärgerlich war und einer, der für den Abend eine kleine außerdienstliche Freude verhieß. Im Übrigen kalt bis an das Herz hinan. Ab und zu mal ein Buch gelesen, das nicht zur Sache gehörte. Einmal Spengler versucht, dolles Zeugs. Mit der Briefeschreiberin zu Harz Tantris gegangen. Sehr poetisch. In der Pause unangenehm. Ist aber tadellos korrekt und höflich. Nach oben durchaus kleiner, bürgerlicher. Nach unten selber Adel. Repräsentiert. Macht Karriere. Wird wohl nächstens irgendein großes Tier werden. Gesandter, Ministerialdirektor, Staatssekretär. Ach, was weiß ich. Deutschland? Deutschland.
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0: Die Landeszentrale für politische Bildung hat das sachsen-anhaltweite Projekt Lesezeichen Demokratie gestartet. Im Mittelpunkt steht ein speziell gestalteter Literaturaufsteller, der ein unübersehbares Zeichen in den teilnehmenden Bibliotheken setzt. Der markante Aufsteller ist mit 5 ausgewählten Titeln der Landeszentrale bestückt, die sich mit zentralen gesellschaftlichen Fragen und der Stärkung der Demokratie befassen. Das Lesezeichen Demokratie ist als ein Anstoß zum Inhalten, zum Informieren und zum aktiven Eintreten für eine offene Gesellschaft zu verstehen. Zugleich soll der Aufsteller mit seinen ausleihbaren Büchern ein Ausrufezeichen für die demokratische Kultur in Sachsen-Anhalt setzen. Die teilnehmenden Bibliotheken können den Aufsteller mit eigenen, thematisch passenden Titeln ergänzen. So verwandelt sich das Lesezeichen in einen individuellen Wegweiser, der lokale Schwerpunkte setzt und aktuelle Debatten aufgreift. Das Projekt ist eine Kooperation der Landeszentrale für politische Bildung mit dem Landesverband Sachsen-Anhalt im Deutschen Bibliotheksverband.
2: Der Bootsverleih am Adolf-Mittag-See im Stadtpark Rote Horn ist in die Saison gestartet. Die Mitarbeiter des Eigenbetriebes Stadtgarten und Friedhöfe Magdeburg haben die Boote aus dem Winterlager geholt und zu Wasser gelassen. Voraussichtlich bis Oktober können alle MagdeburgerInnen sowie Gäste der Stadt den Bootsverleih im Stadtpark Rote Horn nutzen. Die Tret- und Ruderboote stehen täglich außer montags ab 11 Uhr zur Verfügung. In der beginnenden Bootssaison sind Ruderboote, Tretboote sowie Wassertaxis für bis zu 6 Personen im Angebot. Das Deutsche Bahnmuseum in Halle-Saale ist seit dem 18. April 2026 wieder geöffnet. Von April bis Dezember ist die Ausstellung an Samstagen von 10 bis 16 Uhr zu sehen. Museumsgäste dürfen sich auf historische Fahrzeuge der Deutschen Reichsbahn aus der DDR freuen. Zudem bietet eine große LGB-Anlage Modellbahngenuss pur. Das Deutsche Bahnmuseum mit seinen Standorten in Nürnberg, Koblenz und Halle-Saale bewahrt unter dem Dach der Deutsche Bahn Stiftung das historische Erbe der Eisenbahn in Deutschland. Tagesaktuelle Informationen, Öffnungszeiten und Eintrittspreise gibt es im Internet unter www.dbmuseum.de/halle. Rund um den Alten Markt hat die Stadt 8 moderne Pflanzkübel aufgestellt. 2 davon haben zusätzliche Sitzmöglichkeiten. Alle Pflanzkübel verfügen über integrierte, frostsichere Wasserspeicher und lassen sich bei Bedarf flexibel umsetzen. Die Stadt möchte damit den Platz mehr begrünen. Die Anlage zusätzlicher fester Grünflächen sei aufgrund unterirdischer Leitungen sowie der notwendigen Flexibilität für Veranstaltungen nur eingeschränkt möglich, wie die Stadtverwaltung mitteilt. Bereits seit 2024 lässt die Stadt im Rahmen des Projektes Treffpunkt Wochenmarkt Pflanzkübel aufstellen. Die ersten Kübel stammten jedoch noch aus DDR-Zeiten und konnten aufgrund ihrer geringen Größe sowie fehlender Wasserspeicher keine nachhaltige Wirkung entfalten. In Kürze erhalten die Wochenmarkthändler neue Marktzelte. Das Projekt Treffpunkt Wochenmarkt wird im Rahmen der lokalen Entwicklungsstrategien LIDA, CLLD durch den Europäischen Fonds für regionale Entwicklung in Sachsen-Anhalt gefördert. Am 10. Mai heißt es in Magdeburg wieder, Otto sattelt um. Die Landeshauptstadt lädt zum großen Radaktionstag auf dem Alten Markt ein. Unter dem Motto Familien aufs Rad dreht sich von 12 bis 17 Uhr alles um Familien.

familienfreundliche Fahrradmobilität. Zahlreiche Infostände bieten Einblicke in nachhaltige Mobilität. Interaktive Angebote laden zum Mitmachen ein. Besonders im Fokus stehen Lastenräder. Interessierte können verschiedene Modelle vor Ort testen und sich umfassend beraten lassen. Alle interessierten MagdeburgerInnen sind eingeladen, vorbeizukommen, mitzumachen und die Vielfalt moderner Fahrradmobilität zu entdecken. Der Radaktionstag wird vollumfänglich von der Radverkehrskoordination des Ministeriums für Infrastruktur und Digitales des Landes Sachsen-Anhalt gefördert. Weitere Informationen gibt es im Internet unter www.magdeburg.de/otto-sattelt-um. Der Beirat für Integration und Migration hat sich bei einer Sondersitzung mit Oberbürgermeisterin Simone Borres über die Strategie der Verwaltung bis 2040 ausgetauscht. Im Fokus stand dabei, sich gemeinsam für eine zukunftsfähige, vielfältige Stadtgesellschaft zu engagieren. Die Oberbürgermeisterin betonte gegenüber dem Beirat, das Strategiepapier 2040 als Orientierungsrahmen für die Ausrichtung von Politik und Verwaltung in Magdeburg zu verstehen. Der Beirat ist eingeladen, sich aktiv einzubringen. Zur Sondersitzung kamen auch Vertreter von Migrantenorganisationen, um die wichtige Rolle als Brücke zwischen den migrantischen Communities und der Stadtverwaltung aufzuzeigen. Der Beirat für Integration und Migration empfahl in der Strategie 2040 insbesondere Internationalität und Weltoffenheit der Stadt stärker zu berücksichtigen. Der Beirat für Integration und Migration ist ein unabhängiges, parteipolitisch neutrales und konfessionell ungebundenes Beratungsgremium der Landeshauptstadt Magdeburg. Er vertritt die Interessen der dort lebenden MigrantInnen und setzt sich für ihre gleichberechtigte Teilhabe am gesellschaftlichen Leben ein. Die Stiftung Gedenkstätten Sachsen-Anhalt lädt am Dienstag, den 26. Mai 2026 um 15 Uhr zu einer Gedenkstunde am Grenzdenkmal Hötensleben ein. Vor 74 Jahren, am 26. Mai 1952, riegelte das DDR-Regime die Grenze zur Bundesrepublik ab und begann, politisch missliebige Menschen aus dem Sperrgebiet der DDR zwangsauszusiedeln. Die Stiftung Gedenkstätten Sachsen-Anhalt erinnert jährlich an diese Ereignisse und ihre Folgen. In diesem Jahr gehört eine szenische Lesung von jungen Menschen aus der Region zum Programm. Die Gedenkrede hält der Beauftragte des Landes Sachsen-Anhalt zur Aufarbeitung der SED-Diktatur, Johannes Beleites. Vor der Veranstaltung um 13 Uhr und danach um 16.30 Uhr beginnt jeweils ein einstündiger öffentlicher Rundgang über das Gelände des Grenzdenkmals Hötensleben. Eine Anmeldung ist nicht erforderlich. Das Grenzdenkmal in Hötensleben befindet sich in der Schöninger Straße. Die Gedenkstunde findet in Kooperation der Gedenkstätte Deutsche Teilung Marienborn, Stiftung Gedenkstätten Sachsen-Anhalt, mit dem Grenzdenkmalverein Hötensleben und dem Verein Grenzenlos Wege zum Nachbarn statt. Den deutlich sichtbaren Bauvorschritt für den Neubau der integrierten Gesamtschule Willy Brandt hat die Stadt Magdeburg Mitte April 2026 mit einem Richtfest gefeiert. Nach rund 10 Monaten Bauzeit sind die Arbeiten am Rohbau weitestgehend abgeschlossen. Die Fertigstellung erfolgt bis zum Sommer 2027. Oberbürgermeisterin Simone Borres betonte, dass die Landeshauptstadt Magdeburg zwischen Walter-Rathenow-Straße und Listemann-Straße ohne Fördermittel mehr als 70 Millionen Euro investiert. Mit Beginn des Schuljahres 2027/28 öffnet eine integrierte Gesamtschule mit Mensa, Hortbereich, Dreifeldsporthalle sowie Sportfreiflächen. Das Schulgebäude hat eine Fläche von rund 22.700 Quadratmetern. Es entstehen unter anderem 62 allgemeine Unterrichtsräume und 27 Fachkabinette. Der Außenbereich soll ausreichend Platz für Grünflächen und Bäume haben und zudem über 62 Pkw-Stellplätze und über 500 Fahrradständer erhalten. Eine Kooperation zwischen der IGS Willy Brandt und der Otto-von-Guericke-Universität hat das Ziel, die Kompetenzen in den MINT-Fächern und bei der Digitalisierung zu stärken. Weitere Informationen gibt es unter www.magdeburg.de/IGS-Schulneubau. So.

Rainer Maria Rilke. Wunderliches Wort, die Zeit vertreiben. Sie zu halten wäre das Problem, denn wenn ängstigst nicht, wo ist ein Bleiben, wo ein endlich Sein in alledem? Sieh, der Tag verlangsamt sich entgegen jenen Raum, der ihn nach Abend nimmt. Aufstehen wurde stehen und stehen wird legen und das willig Liegende verschwimmt. Berge ruhen von Sternen übernächtigt, aber auch in ihnen flimmert Zeit. Ach, in meinem wilden Herzen nächtigt, obdachlos, die Unvergänglichkeit.

0: Prozent, die man so sagt, die wir alle sind als queere Community.
1: Die AfD macht aus Menschenfeindlichkeit.
2: Am Ende genau dieses Engagement den Unterschied machen kann, das zeigt auch Ungarn. Weil es angegriffen.
1: Und das erwarte ich und das appelliere ich an alle zu tun. Viel mehr Menschen wollen, dass dieses Land demokratisch bleibt, dass es bunt ist, dass es Welt.
2: Und ich finde, solche Abende sind immer auch wichtig, um sich zu vernetzen, um natürlich zu schauen, wo wollen wir hin, aber einfach auch mal...
3: Liebe Conny, ich muss sagen, nach deiner Rede, ich habe jetzt Lust, sofort auf die Straße zu gehen und Wahlkampf zu machen. Ich bin so hochmotiviert und ich freue mich so riesig, hier zu sein. Ich bin heute, ich glaube, 5,5 Stunden mit dem IC hierher gefahren. Das war sehr schön. Und ich muss sagen, ich könnte mir jetzt auch ganz spezifisch heute keinen besseren Ort vorstellen, wo ich diese Woche beende, weil ich euch zu Beginn einmal sagen möchte, wo ich diese Woche begonnen habe. Das war nämlich im wunderschönen Budapest. Und ihr wisst vielleicht, was wir letzte Woche haben. Und deswegen schließt sich gerade ein Kreis für mich und ich muss es wirklich nochmal in aller Explizitheit so sagen, was da letzten Sonntag passiert ist. Das war für queere Menschen, für die Demokratie, für Grundwerte, für die Europäische Union, für Frieden und Freiheit in der Welt einfach ein riesengroßer Erfolg. Und wir können gar nicht überschätzen, wie wichtig das ist und feiern, was da passiert ist, dass Viktor Orban endlich abgewählt worden ist. Und jetzt, wenn du... Und ich habe zu Beginn ganz explizit die queeren Menschen genannt, nicht nur, weil wir hier auf einem fantastischen Regenbogenempfang sind, sondern auch, weil ihr wisst, dass Viktor Orban gerade queere Menschen immer wieder in den Blick genommen hat und immer wieder versucht hat, Druck auf queere Menschen auszuüben, genau wie die AfD das hier in Sachsen-Anhalt und in Deutschland tut. Und ihr habt das vielleicht auch gesehen, im letzten Jahr war es sogar so weit, dass die Pride in Budapest, die es schon seit vielen, vielen Jahren gibt, eine große, wahnsinnig schöne, bunte Veranstaltung seit vielen Jahren ist, dass die verboten wurde und dass wahnsinniger Druck gerade auf queere Organisationen aufgebaut worden ist, an diesem Tag nicht auf die Straße zu gehen und eben nicht für gleiche Rechte und Freiheit zu kämpfen. Und was haben diese queeren Organisationen gemacht? Was haben Menschenrechtsorganisationen gemacht? Was hat auch der grüne Bürgermeister von Budapest gemacht? Die haben zu Viktor Orban gesagt, du kannst uns mal, wir werden trotzdem auf die Straße gehen und wir werden für gleiche Rechte kämpfen. Und am Ende sind wir letztes Jahr mit 300.000 Menschen über die Straßen von Budapest gezogen. Und ich glaube, dass das größte Eigentor war, das Viktor Orban sich geschossen hat. Weil wenn man sich mit den Queers anlegt, dann kriegt man richtig Probleme. Und dann kriegt man nicht nur eine riesen Demo gegen sich, sondern im nächsten Jahr wird man sogar abgewählt. Und genau mit diesem Spirit sollten wir auch in diesen Wahlkampf gehen.
4: Wir haben queere Beauftragten eingesetzt, wir hatten Hassverbrechen gegen queere Menschen ins Strafgesetzbuch aufgenommen, wir hatten das Transfusionsgesetz geändert, also das Blutspendeverbot, von dem Männer, die Sex mit Männern haben und Transpersonen betroffen waren, dass das gesetzlich untersagt wurde.
5: Kann auch mal nachgeschärft werden.
6: Hallo, ich wollte einfach noch mal was Positives sagen.
7: Zu. Unbedingt.
6: Ich bin Lehrkraft im regionalen Bereich. Ich arbeite in einer Berufsbildungsschule in Straßburg und ich habe mich dieses Jahr als trans geoutet an der Schule. Und ich wollte nur sagen, auch dort, wir haben teilweise sehr rechtsradikales Klientel. Und ich weiß nicht unbedingt, ob das irgendwie was wirkt im Sinne von, okay, vielleicht hinterfragen Sie Ihre generelle Gesinnung. Aber ich habe auf jeden Fall das Gefühl gehabt, dass ich nach auch Aufklärungsarbeit in jeder Stunde sehr viel Verständnis begegnet bin. Und ich hatte vor meinem Outing große Angst, dass ich vielleicht gar nicht mehr arbeiten kann als Lehrkraft an einer Schule. Und ich muss sagen, es ist möglich. Ich erfahre im Alltag auch kaum, also eigentlich fast gar keine Diskriminierung, Und ich wollte einfach nur noch was Positives dazu beitragen. Also auch als, und deswegen ja, wie Sie schon gesagt haben, Präsenz ist sehr wichtig. Und ich denke, selbst auf dem Land hier in Sachsen-Anhalt gibt es genug Leute und ja, die Präsenz.
7: Ganz vielen Dank.

0: Doch, das ist im Bundestag auch sehr, sehr stark spürbar und dass die AfD da auch eben neben Rassismus und dem Migrationsthema eben massiv auch über Queerfeindlichkeit geht, um damit Stimmung zu machen. Also wir hatten schon diverse Anträge der AfD im Bundestag, die auch sehr stark Sachen kopieren, die Rechte schon im Ausland gemacht haben.
1: Wir brauchen Personen, die bis jetzt geschwiegen haben, die weggeschaut haben, die müssen sich mehr äußern, die müssen zu Allies werden, die müssen mit uns kämpfen, weil es geht nachher um alle.
2: Ja, wir brauchen auf jeden Fall viel mehr mutige Menschen, die auf die CSDs gehen und sozusagen sagen, ich gehe heute zu einem CSD und du kannst genauso mitkommen. Feier die Vielfalt, feier das Leben und komm mit, besuche den CSD und das würde ich mir wünschen.
0: Ich wünsche mir, dass Queersein und queere Sichtbarkeit irgendwann keine Frage mehr von links, rechts, Mitte ist, sondern dass das einfach eine Selbstverständlichkeit ist.
3: Ich wünsche mir eine grundsätzliche Gesundheitsversorgung für trans- und nicht-binäre Personen.

Damit es Frieden in der Welt gibt, müssen die Völker in Frieden leben. Damit es Frieden zwischen den Völkern gibt, dürfen sich die Städte nicht gegeneinander erheben. Damit es Frieden in den Städten gibt, müssen sich die Nachbarn verstehen. Damit es Frieden zwischen Nachbarn gibt, muss im eigenen Haus Frieden herrschen. Damit im Haus Frieden herrscht, muss man ihn im eigenen Herzen finden.

0: Burg hat im Herrenkrogpark zwischen Hotel und Elbdeich das unmittelbare Umfeld eines abgestorbenen Baumes vorübergehend mit Bauzäunen gesichert. Grund ist ein derzeit auf einer bruch- und sturzgefährdeten Linde nistendes Storchenpaar. Der betroffene Baum war aufgrund einer Wurzelstockfäule zur Fällung vorgesehen. Im Zuge einer aktuellen Kontrolle hatte man jedoch festgestellt, dass ein Storchenpaar den Baum derzeit als Nistplatz nutzt. Aufgrund des besonderen Schutzes von Brutstätten wildlebender Tiere ist ein Eingriff während der Brut- und Aufzuchtzeit nicht zulässig. Zum Schutz der ParkbesucherInnen sowie im Einklang mit den naturschutzrechtlichen Bestimmungen ist der Bereich vorsorglich mit Bauzäunen abgesperrt. Das wegen der bestehenden Bruchgefahr des abgestorbenen Baumes, von dem potenziell herabfallende Äste oder instabile Stammteile ausgehen können. Die Sicherung bleibt bis zum Abschluss der Brutpflege bestehen. Im Anschluss will die Stadt die Situation neu bewerten und die ursprünglich geplanten Maßnahmen prüfen. Die Landeshauptstadt Magdeburg bittet alle BesucherInnen um Verständnis für die erforderlichen Einschränkungen und darum, die Absperrungen zu beachten. Hochwasser oder großflächigere Stromausfälle zeigen, Großschadensereignisse sind keine abstrakten Szenarien. Sie können jederzeit eintreten. Aktuelle globale Krisenherde und wiederkehrende hybride Störungen machen zudem deutlich, wie verletzlich unsere kritische Infrastruktur ist. Persönlich gut vorbereitet sein schafft Sicherheit, im Alltag ebenso wie in außergewöhnlichen Situationen. Was gehört eigentlich zu einer sinnvollen individuellen Notfallvorsorge? Und wie können BürgerInnen sich einfach und wirkungsvoll auf eine außergewöhnliche Lage einstellen? Was passiert im Katastrophenfall in Magdeburg? Ein Aktionstag an der Städtischen Volkshochschule informiert zum Zivil- und Katastrophenschutz in Magdeburg. Der Aktionstag zeigt praxisnah, verständlich und generationsübergreifend, wie gute Vorbereitung Leben schützen kann. ExpertInnen informieren über Warnsysteme, Krisenkommunikation und stellen das breite Angebot vom Katastrophenschutz vor. Interaktive Angebote laden zum Mitmachen ein. Von kleinen Übungen für Kinder über Erste-Hilfe-Mini-Workshops, einem Mitmach-Szenario bei einem Stromausfall oder Brandschutz- und Feuerlöschtraining. Vor Ort sind Einheiten vom Magdeburger Katastrophenschutz und die Hundestaffel des ASB Regionalverbandes Magdeburg. Der Aktionstag ist eine Kooperation zwischen der Städtischen Volkshochschule, dem Amt für Brandschutz, Rettungsdienst und Katastrophenschutz der Landeshauptstadt Magdeburg sowie den Hilfsorganisationen im Katastrophenschutz. Das Ministerium für Inneres und Sport des Landes Sachsen-Anhalt unterstützt den Tag. Eine Anmeldung für die Veranstaltung ist nicht erforderlich, die Veranstaltung ist kostenlos. Aktionstag zum Zivil- und Katastrophenschutz in Magdeburg am Samstag, dem 25. April 2026 von 10 bis 14 Uhr in der Städtischen Volkshochschule Leibnizstraße 23. Die Magdeburger Jazztage laden unter dem Motto Jetzt 2026 vom Donnerstag, den 30. April bis Sonntag, den 3. Mai in Magdeburg zu einer musikalischen Begegnung ein. Im Forum Gestaltung sowie im Gesellschaftshaus entfaltet sich ein Festival, das einmal mehr zeigt, wie lebendig, vielfältig und notwendig diese Musik ist. Was vor 10 Jahren begann, ist längst mehr als ein Festival. Eine gewachsene Tradition, getragen von künstlerischer Neugier, stilistischer Offenheit und einem Publikum, das diese Musik kontinuierlich unterstützt. Gerade in bewegten Zeiten entfaltet Jazz hier seine besondere Kraft, als Raum für Austausch, Freiheit und gemeinsames Erleben. Das vielfältige Line-up der Magdeburger Jazztage Jetzt 2026 versammelt außergewöhnliche MusikerInnen aus Europa, den USA und darüber hinaus. Zwischen freier Improvisation, zeitgenössischen Jazz und globalen Klangsprachen spannt sich ein weiter musikalischer Bogen. Die Konzerte sind im Forum Gestaltung, Bühne Schinkel-Fischerbau, Brandenburger Straße 9 bis 10 in Magdeburg sowie im Gesellschaftshaus Schönebecker Straße 129 in Magdeburg zu erleben und hören. Weitere Informationen zum Programm und Ticketkauf gibt es auf der Website www.forum-gestaltung.de. Die Stadtbibliothek, Volkshochschule und Freiwilligenagentur laden am Freitag, den 24. April, in die Ratsziele im Alten Rathaus ein. Unter dem Titel Sprechen und Zuhören – Soziale Gerechtigkeit in Deutschland sind Interessierte von 18 bis 21 Uhr eingeladen, sich auszutauschen. Die Veranstaltungsregeln sind zu beachten. Der Eintritt ist kostenfrei, eine Anmeldung ist nicht notwendig. Das Format Sprechen und Zuhören will Menschen zu kontroversen Themen miteinander in Kontakt bringen und Raum für individuelle Sichtweisen eröffnen. Die Universitätsmedizin Magdeburg lädt herzlich zur neuen Ringvorlesung Demokratie trifft Medizin ein. In dieser interdisziplinären Vortragsreihe diskutieren führende ExpertInnen aus Medizin, Natur, Geistes- und Sozialwissenschaften, Politik und Industrie über die Rolle und Verantwortung der Medizin für die Zukunft unserer Gesellschaft. Demokratie trifft Medizin. Unter diesem Thema eröffnen zwei renommierte Wissenschaftler spannende Perspektiven auf zentrale Fragen unserer Zeit. Dabei geht es um die grundlegende Bedeutung von Freiheit, Selbstbestimmung und Verantwortung als tragende Säulen der Demokratie. Die Frage, wie frei sind wir wirklich, beleuchtet die Willensfreiheit aus der Perspektive von Psychiatrie und Hirnforschung. Die vierte Ringvorlesung Demokratie trifft Medizin findet am Montag, den 27. April 2026 von 17 bis 19 Uhr im Hörsaal Haus 7 Leipziger Straße 44 in Magdeburg statt. Die Veranstaltung ist kostenlos. Die Universitätsmedizin Magdeburg freut sich auf zahlreiche Gäste und anregende Diskussionen. Das Gesundheits- und Veterinäramt der Landeshauptstadt Magdeburg bietet ab dem 12. Mai einen kostenfreien Nachmittagskurs zum Erlernen des autogenen Trainings an. Das Angebot richtet sich an Erwachsene. Anmeldungen sind bis zum 27. April möglich. Stress gehört für viele Menschen zum Alltag und kann gesundheitliche Schäden zur Folge haben. Autogenes Training kann mit gezielten Gedankenübungen zur Entspannung und zum Stressabbau beitragen. Der kostenfreie Kurs zum Autogentraining geht vom 12. Mai bis 30. Juni. Die Übungen erfolgen in wöchentlich aufeinander aufbauenden Kurseinheiten dienstags von 14 bis 15.15 Uhr in der Lübecker Straße 32. In insgesamt 8 Treffen vermittelt der Kurs Übungen zum Entspannen im Sitzen oder Liegen. Die Teilnehmerzahl ist begrenzt. Anmeldungen sind bis 27. April unter der Rufnummer 0391 540 6119 oder per E-Mail an anja.herbst@ga.magdeburg.de möglich. Unter den genannten Kontaktmöglichkeiten gibt es vorab auch weitere Informationen zu dem Kurs.
1: Robert Seitz, das Lied. Wir sitzen stumm und neigen das Gesicht. Die Falten unserer Hände sind geschlossen. Und uferlos kommt purpurblaues Licht mit deinem Lied in unseren Traum geflossen. Wir atmen weit und neigen uns noch mehr. Wir können unser Selbst nicht mehr umschreiben. Es irrt davon und wandelt fremd einher und lässt sich tief von deinen Tönen treiben. Der Tag verglüht. Nun wagt nur noch die Pracht des blauen Lichts schwellender Gesänge. Und seltsam schreiten über Blütenhäuser, sternüberstrahlt, die Wunder dieser Nacht.

Im Rahmen der europaweiten Verkehrsaktionstage Roadpol-Kontrollwochen beteiligte sich auch das Polizeirevier Magdeburg am sogenannten Speed-Marathon. Am Mittwoch, den 15. April, kontrollierten die Beamten das Einhalten des Tempolimits im Stadtgebiet. Zu schnelles Fahren ist eine der Hauptursachen für schwere Verkehrsunfälle. Mit gezielten Kontrollen lässt sich das Bewusstsein der Verkehrsteilnehmer zum Einhalten von Tempolimits schärfen. Geschwindigkeitskontrollen und der Speedmarathon leisten einen wichtigen Beitrag, um die Verkehrssicherheit zu erhöhen. Wichtig ist es, Unfallrisiken an Orten wie Schulen und Kindergärten zu reduzieren. An 8 ausgewählten Orten führten die eingesetzten Polizeibeamten insgesamt über 500 Messungen und Verkehrskontrollen durch. Dabei stellten die Beamten insgesamt 36 verkehrsrechtliche Verstöße fest, die eine Ordnungswidrigkeit darstellen. In 31 Fällen fuhren Verkehrsteilnehmer mit überhöhter Geschwindigkeit. Bereits im Januar wurde der Polizei Magdeburg ein versuchter Einbruch in ein Wohnhaus in Ottersleben gemeldet. Ein bislang unbekannter Tatverdächtiger soll versucht haben, gewaltsam in die Räumlichkeiten zu gelangen. Der Versuch scheiterte. Zwei weitere Geschädigte teilten am 12. Januar 2026 mit, dass eine unbekannte Täterschaft versucht habe, in ihre privaten Wohnungen vorzudringen. Die Objekte befinden sich in der Halberstädter Chaussee. Einen Tatzusammenhang prüft die Kriminalpolizei im Zuge der Ermittlungen. Die abgebildete Person sowie das Fahrzeug des Herstellers Volkswagen mit der ausländischen Kennzeichenfolge SUT-301 stehen nach aktuellen Erkenntnissen in einem Tatzusammenhang. Die Polizei Magdeburg bittet um Mithilfe. Wer kennt die abgebildete Person? Wer kann Hinweise zum Aufenthalt der gesuchten Person oder Kontaktpersonen geben? Wer kann Hinweise zu dem abgebildeten Fahrzeug geben? Das Polizeirevier Magdeburg sucht zur weiteren Aufklärung der Tat nach Zeugen, welche sachdienliche Hinweise zur Tat oder zur hier abgebildeten Person geben können. Hinweise nimmt das Polizeirevier Magdeburg unter 0391 546 3295 oder per E-Revier-Anzeige entgegen. Am Montag, den 2. Februar 2026, soll sich am späten Nachmittag in der Magdeburger Innenstadt eine räuberische Erpressung zum Nachteil eines 27-jährigen Geschädigten ereignet haben. Ein Geschädigter meldete der Polizei, dass dieser sich gegen 17.30 Uhr auf dem Breiten Weg Höhe Allee Center befand, als eine unbekannte männliche Person ihn nach Geld gefragt hatte. Der Unbekannte gab an, obdachlos zu sein und Geld zu benötigen. Der Zeuge beabsichtigte, dem Unbekannten einen geringen Betrag Kleingeld zu übergeben. Der Unbekannte forderte die Herausgabe von Mehrgeld und drohte mit körperlicher Gewalt. Der Zeuge versuchte zu flüchten. Dem unbekannten Tatverdächtigen

im Innenstadtbereich von Magdeburg angesprochen wurden und sich noch nicht bei der Polizei gemeldet haben. Das Polizeirevier Magdeburg sucht zur weiteren Aufklärung der Tat nach Zeugen, welche sachdienliche Hinweise zur Tat oder zur hier abgebildeten Person geben können. Hinweise nimmt das Polizeirevier Magdeburg unter 0391 546 3295 oder per E-Revier entgegen.

0: Der Magdeburger Regionalverkehrsverbund Marego reformiert zum 1. August 2026 seinen Tarif.
1: Wir haben klare Ziele. Mehr Einfachheit, mehr Einnahmenstabilität, nicht nur durch Preisanpassung, sondern vor allem durch neue Kundengruppen und mehr Vereinfachung im Vertrieb.
0: Es werden zwei Preisstufen für den Nahbereich geschaffen. Die Preisstufe MD, die nur für die Landeshauptstadt Magdeburg gilt, und die Preisstufe Lokal für Fahrten innerhalb einer Tarifzone mit Bus und Zug.
1: Wir haben aktuell 14 Preisstufen. Ja. Wir haben über 200 Fahrkartenarten. Und wenn man das kombiniert, auch mit Rabattstufen bei Jobticket, Mieterticket, kommen wir auf

0: ca. 11.000 Fahrkarten Preisstufenkombinationen. Das ist eine große Zahl, die aus der Tarifsicht klar erklärbar ist. Ja. Die ist über Jahre auch gewachsen. Wir haben immer wieder neue Produkte dazugenommen, weil wir wollten alle Nutzergruppen abbilden, alle Nutzergruppen zufriedenstellen, sage ich mal. Ja. Dann kam eben das Deutschlandticket. Und viele Nutzergruppen brauchen unsere Produkte nicht mehr, haben eben das Deutschlandticket. Dann haben wir die Entscheidung getroffen, wir müssen den Tarif vereinfachen. Aus diesem Grund werden wir jetzt 6 Preisstufen haben, nicht mehr 14. Und aus dieser ganzen Anzahl von Tarifprodukten werden wir uns auf 2 Kernprodukte konzentrieren. Für die Tagesmobilität die 24-Stunden-Karte und für die Monatsmobilität die persönliche Abo-Monatskarte beziehungsweise für längere Fahrten das Deutschlandticket. Ja. Insgesamt werden wir 15 Produkte haben, die wir proaktiv dem Fahrgast anbieten.
1: Marego wird sich stärker auf die Angebote konzentrieren, die im Alltag tatsächlich nachgefragt werden. Das sind zum einen die 24-Stunden-Karte, zum anderen die persönliche Abo-Monatskarte.
2: Stichwort Digitalisierung. Wie wird das funktionieren und was kann der Fahrgast da erwarten?
0: Das ist eine sehr gute Frage. Wir setzen tatsächlich auf Modernisierung des Vertriebs durch Digitalisierung. Da haben wir 4 Hauptmaßnahmen. Die erste Maßnahme, wir führen einen Digitalrabatt von rund 10% für die Preisstufen Magdeburg und lokal für ausgewählte Produkte, für die Kurzstrecke, für die Einzelfahrt und für die 24-Stunden-Karte. Die zweite Maßnahme, wir setzen auf den Wochenbestpreis in der Fertig-App. Was heißt das? Sie müssen sich nicht mehr um Fahrkartenwahl kümmern, sondern die beste, die günstigste Fahrkarte wird Ihnen einfach abgerechnet, ja, nach den Fahrten innerhalb einer Woche. Dann setzen wir auf digitale Abonnements. Das heißt, die Abonnements werden als Handyticket und Chipkarte verfügbar, nicht mehr als Plastikkarte mit Wertmarken, die man draufkleben muss. Das spart uns auch Kosten übrigens. Und letzte Maßnahme, die Entwertertechnologie bei den Regionalbusunternehmen und an Bahnhöfen im Verbundgebiet außerhalb der Landeshauptstadt Magdeburg wird abgeschafft.
1: Für Familien sieht die Reform spürbare Änderungen vor. Die 24-Stunden-Karte wird

0: Der Froschkönig.
1: Ihr alle habt doch, glaube ich, schon einen grünen Frosch gesehen. Doch wisst ihr auch, was eigentlich dem Märchenfrosch dereinst geschehen?
0: Es war einmal ein Königskind, so lustig wie der Frühlingswind, das gern am Brunnen, nah beim Walde, mit einer goldenen Kugel ballte. Oh weh, da fiel die Kugel plötzlich tief in den Brunnenschacht hinein. Wie weinte sie sogar entsetzlich. Wer bringt mir meine Kugel wieder? Da tauchte aus dem Brunnenloch ein Frosch mit hässlichem Gesicht. Ich hol die Kugel wieder hoch, mein liebes Mädchen, weine nicht. Doch schönes Kind, was gibst du mir? Was du nur willst, das schenke ich dir. Gut, sprach der Frosch, ich stimme ein. Spielkamerad will ich sein. Ich will am Tische mit dir sitzen, will deinen Teller mit benützen, will mit aus deinem Becher trinken, zum Schlafen in dein Bettchen sinken. Ich gebe dir, Frosch, was du hier willst, wenn du mir meinen Wunsch erfüllst. So leicht gab sie dem Frosch ihr Wort und dachte, bleib im Brunnen, du. Der Frosch schob ihr die Kugel zu, da rannte sie schnell von hier fort. Sie saß bei Tische kaum jedoch, da klopfte etwas. Poch, poch. Der König sagte, sieh zum Tor. Da stand der grüne Frosch davor und sprach, ich bin zum Schloss gekrochen, du hast mir Speis und Trank versprochen. Huh, rief sie da laut, was willst du denn? Und schlug die Tür schnell wieder zu. Der König sprach, als er vernommen, weshalb der Frosch hierher gekommen. Mach auf, was man versprochen hat, muss man auch halten mit der Tat. Wie nun der Frosch zum Tische kam und sich von ihrem Teller nahm, mit breitem Froschmaul und so hässlich, da ekelte sie sich grässlich. Und Abend ward es noch und noch. Nun nimm ich mit ins Schlafgemach, so sprach der Frosch. Nein, rief sie, nein. Doch, sprach der König, so soll's sein. Sie hob ihn mit zwei Fingern auf und trug die Treppe ihn hinauf. Dort hat das Mädchen für die Nacht ihr blondes Haar zurechtgemacht. Froschkönig dachte, ist sie schön, so hab ich keine noch gesehen. Kaum war sie ins Bett geschlüpft, kam gleich der Frosch herbeigehüpft und bat sie, liebes Mägdelein, mich friert zu sehr, lass mich hinein. Da sprang sie voller Angst und Graus aus ihrem schönen Bett heraus. Sie nahm den Frosch mit ihrer Hand und warf ihn wütend an die Wand. Huh, dachte sie, wie schauerlich. Doch sie ganz plötzlich hatte sich der Frosch, den sie so schlecht behandelt, in einen Königssohn verwandelt. Er sprach, ich war sehr lange Zeit verzaubert, jetzt bin ich befreit. Wie glücklich lachten sie nun beide und jeder war im Schloss voll Freude. Und morgens vor des Schlosses Tor fuhr eine goldene Kutsche vor. Nun bat der Prinz um ihre Hand. Komm mit, ich hab ein großes Land. Steig nur in meinen Wagen ein und du sollst bald Königin sein. Fort ging es jetzt im schnellen Lauf. Der treue Diener passte auf. Bald folgt der große Hochzeitsschmaus. Damit ist die Geschichte aus. Dass einst der Prinz ein Frosch gewesen, war nun vorbei und ganz vergessen. Die Krone nur am Brunnenloch erinnert an den Froschkönig noch.
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0: Der Fall Otto Nagel. Kunstraub in der DDR.
1: Da ist man Kind und erlebt eine Geschichte, die man nicht verstehen kann. Das war 1983, da war ich 11 Jahre alt. Meine Großmutter starb und mit ihr habe ich auch das Haus von Otto und Walli Nagel verloren. In dem Haus war das Atelier von dem Künstler Otto Nagel. Ich konnte damals nicht verstehen, was passiert ist, warum es keine Gedenkstätte wurde.
0: Die Familie des Künstlers Otto Nagel politisch verfolgt und um den Nachlass gebracht.
1: Die Zeit ging hin und dann kamen die Wände und die Zeit verging. Und meine Mutter hat auch nicht darüber gesprochen, was passiert ist. Ich wusste zwar, ja gut, ich konnte mein Abitur nicht machen in der DDR 1988, dass es damit vielleicht zusammenhängen könnte, aber irgendwie habe ich die Geschichte um den Fall Otto Nagel immer mit mir herumgeschleppt, mitgeschleppt, das ganze Leben.
0: Recherchiert aus gut 3000 Dokumenten des DDR-Staatsapparats und von Museen.
2: Die Geschichte ist nach so langer Zeit auch meine Geschichte geworden. Und das bedeutet mir sehr viel. Also ich habe sie nicht erlebt, aber ich habe sie erzählt bekommen, diese Geschichte. Und wenn man sich damit beschäftigt, berührt mich das sehr stark.
1: Es gab einige Momente, die mich im Ergebnis sehr berührt haben. Erst einmal auf jeden Fall diese erste Akte, die schon im Titel zeigte, worum es geht. Da ging es um den Nachlass, da ging es um die Zeit 1983, als meine Großmutter starb. Und es war auch der Staatssekretär für Kultur der DDR, Kurt Löffler, aus dessen Büro diese Akte stammte. Diesen Namen kannte ich aus einem Zeitungsartikel Anfang der 90er Jahre, in dem meine Mutter einem Journalisten die Geschichte kurz erzählt hatte. Daher wusste ich den Namen noch und ich wusste, dass er irgendwie damit zusammenhängt. Und das hat mich schon berührt, als wir diese Akte gefunden haben. Und das Zweite war, wir haben kurz danach auch die Akte gefunden, dass meine Mutter 1990 versucht hat, das Erbe zurückzubekommen, die Bilder, das Haus. Und diese Akte dazu, zu diesem Restitutionsverfahren, was gut über 8 Jahre ging, das hat mich auch sehr berührt, dass es dann am Ende nicht geklappt hat und dass viele damals auch noch dagegen gewirkt haben. Das war sehr berührend.
2: Die wesentliche Erkenntnis daran ist, dass wir in einem sehr korrupten Staat aufgewachsen sind, mit einer sehr verlogenen Gesellschaft. Und da zähle ich jeden zu. Also man sprach eine doppelte Sprache, eine offizielle und eine private. Und die Erkenntnis ist, dass man mit so einer Haltung keinen Staat machen kann. Also gar keinen. Ja? Keine Gesellschaft lässt sich mit so einer verlogenen Grundhaltung gestalten und fortschrittlich entwickeln.
1: Im Zuge der Recherche konnte ich aber auch erfahren, dass meine Eltern versucht haben, nach 1990, also vor allen Dingen um die Zeit 1994, als der 100. Geburtstag von Otto Nagel war, sie haben versucht, dass sie das Otto-Nagel-Haus weiterführen. Das Haus, was sie Ende 1978 verlassen haben. Und das hat mich sehr berührt, dass sie eigentlich den Weg nochmal gehen wollten, was ich nicht erwartet hätte. Dass sie den Mut haben und die Kraft aufbringen wollten, dieses Haus weiterzuführen am Märkischen Ufer.
2: Wenn man ein Buch im Eigenverlag herausbringt, ist es natürlich erstmal eine sehr große Herausforderung. Aber wir können selbst entscheiden, wie wir das gestalten, wir können selbst entscheiden, was wir schreiben und wir können selbst entscheiden, wie wir es schreiben. Bei Verlagen, die dazukommen, muss man natürlich immer Verlagsinteressen mit berücksichtigen. Und da sind wir leider auf taube Ohren gestoßen. Also man wollte die Geschichte nicht so hören, wie wir sie erzählen müssen, sondern man wollte durchaus eine schöne, leichte, seichte Geschichte haben, die sich verkaufen lässt. Aber wir wollten halt eine konkrete Geschichte, eine detailreiche Geschichte und eine wahrheitsgetreue Geschichte erzählen. Und da erschien uns der Eigenverlag als beste Lösung.
1: Das Buch, der Fall Otto Nagel, Kunstraub in der DDR, ja, es ist irgendwo vielleicht ein Krimi um die Kulturpolitik der DDR. Es ist vielleicht auch eine Familiengeschichte, die Geschichte der Familie Schallenberg-Nagel. Es zeigt vieles, viele Facetten. Und es ist vielleicht auch ein persönliches Buch, aber genau das wollte ich nicht. Also ich wollte schon den Abstand haben. Ich wollte nicht sagen, ich bin das Opfer oder unsere Familie ist das Opfer, sondern es sollte schon wirklich akribisch recherchiert sein und das haben wir auch gemacht. Und deshalb ist es auch so, dass den größten Teil des Buches mein Partner geschrieben hat, Bernd Schallenberg. Und ich habe halt die wichtigen Kapitel geschrieben um Otto Nagel, seine Biografie, aber auch, wie er jetzt gesehen wird, nach der Wende in den Ausstellungen als Künstler und natürlich das Kapitel über meine Mutter, wie schwer es für sie war, als Kunstwissenschaftlerin nicht mehr zu arbeiten. Und deswegen ist es zwar schon persönlich, aber es ist eben auch ein wichtiges Buch, um zu zeigen, was in der DDR in der Kulturpolitik passiert ist, wie man ja mit einem Künstler oder mit der Familie umgegangen ist.
0: Ein Spiegel der DDR-Kulturpolitik. Volkseigentum an Kunstwerken, Kunst als ideologische Waffe und Museum, Otto Nagelhaus, 1973 bis 79. Eine kritische Analyse, die schonungslos offenlegt, wie skrupellos der Griff des DDR-Staatsapparats nach dem Erbe war. Das Buch Der Fall Otto Nagel, Kunstraub in der DDR ist erhältlich im Buchhandel. Man kann es auch direkt online kaufen unter shop-kulturmd.de.

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0: Ich verabschiede mich von Ihnen und hoffe, Sie in der kommenden Woche zu einer neuen Ausgabe wieder begrüßen zu dürfen. Und bis dahin bleiben Sie sorgenfrei.
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0: Es war mal wieder Zeit, in unserem Bücherregal zu stöbern. Und da habe ich ein Buch gefunden von Kurt Tucholsky, Merkt ihr nicht. Und es sind interessante Gedanken, die er hatte. Und da habe ich etwas rausgesucht von 1924, also genau vor 100 Jahren. Gesicht für George Cross, der uns diese sehen lehrte. Ein ziemlich gedrungener Kopf, keine allzu hohe Stirn, kühler kleine Augen, eine Nase, die gern in Gläser sich senkt, ein Mund, der kalt befiehlt und eine unangenehme Zahnbürste, die den Schnurrbart macht. So sieht dieses Gesicht aus. Ein gut fundierter schwarzer Rock, eine mäßig geschlungene Krawatte mit einer Art Perle darin, ein immer sauberer Kragen, das ist auch noch zu sehen. Das Haar ist an den Ohren kurz geschnitten, der ganze Mann ist reinlich, putzt sich morgens die Fingernägel, rasiert sich oder lässt sich rasieren. Schon als junger Mensch drängelte er sich, nicht allzu interessiert, durch die Türen der College-Seele. Seine Mama sagte, Hubert, wann kommst du heute nach Hause? Und er gab nicht allzu freundlich Auskunft, büffelte, bestand Examina, wurde aufgerufen, Hubert, so und so. Und dann erhob er sich, ein bisschen unterwürfig, ein bisschen angstvoll, nicht sehr aufgeregt, kalt eigentlich. Trat in den Staatsdienst, rückte rasch auf. Lange vormittags

0: Tage mit schwierigen Akten arbeiten, mit leeren Pausen, wo das Frühstück aus der Aktentasche genommen wurde. Daran lag auch ein Brief, der ärgerlich war und einer, der für den Abend eine kleine, außerdienstliche Freude verhieß. Im Übrigen kalt bis an das Herz hinan. Ab und zu mal ein Buch gelesen, das nicht zur Sache gehörte. Einmal Spengler versucht, dolles Zeugs. Mit der Briefeschreiberin zu Harz Tantris gegangen. Sehr poetisch. In der Pause. Möglicherweise werde ich in diesen Tagen in eine andere Abteilung versetzt. Na Gott sei Dank. Im Kriege Kompanieführer. Unerbitterlich kalt. Kalt zu den Kanzleidienern, die sich nicht wehren konnten. Kalt zu den jungen Assessoren. Habe das auch mal durchmachen müssen. Kalt zur Welt, kalt zu Gott. Verheiratet. Hat zwei Kinder. Liebt sie auf seine Weise. Lacht gern mal abends über einen dicken Witz. Weiß noch drei Wirtinnenverse. Die anderen leider vergessen. Ist felsenfest von der Richtigkeit des Staatsgefüges, der Rechtsprechung, der Kirche und der allgemeinen sittlichen Grundlagen überzeugt. Hat auch weiter nicht darüber nachgedacht. Sieht gar nicht schlecht aus, wenn er am Schreibtisch sitzt und sich bei den Ordern der vielen Aktenstücke einmal kurz räuspert. Ist doch wer. Fühlt sich in völliger Harmonie mit Land, Majorität und Volksgemeinschaft. Liebt den preußischen Adel nicht übermäßig. Ist ihm unangenehm. Ist aber tadellos korrekt und höflich. Nach oben durchaus kleiner, bürgerlicher. Nach unten selber Adel. Repräsentiert. Macht Karriere. Wird wohl nächstens irgendein großes Tier werden. Gesandter, Ministerialdirektor, Staatssekretär. Ach, was weiß ich. Deutschland? Deutschland.
1: 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Die Landeszentrale für politische Bildung hat das sachsen-anhaltweite Projekt Lesezeichen Demokratie gestartet. Im Mittelpunkt steht ein speziell gestalteter Literaturaufsteller, der ein unübersehbares Zeichen in den teilnehmenden Bibliotheken setzt. Der markante Aufsteller ist mit 5 ausgewählten Titeln der Landeszentrale bestückt, die sich mit zentralen gesellschaftlichen Fragen und der Stärkung der Demokratie befassen. Das Lesezeichen Demokratie ist als ein Anstoß zum Innehalten, zum Informieren und zum aktiven Eintreten für eine offene Gesellschaft zu verstehen. Zugleich soll der Aufsteller mit seinen ausleihbaren Büchern ein Ausrufezeichen für die demokratische Kultur in Sachsen-Anhalt setzen. Die teilnehmenden Bibliotheken können den Aufsteller mit eigenen, thematisch passenden Titeln ergänzen. So verwandelt sich das Lesezeichen in einen individuellen Wegweiser, der lokale Schwerpunkte setzt und aktuelle Debatten aufgreift. Das Projekt ist eine Kooperation der Landeszentrale für politische Bildung mit dem Landesverband Sachsen-Anhalt im Deutschen Bibliotheksverband. Der Bootsverleih am Adolf-Mittagsee im Stadtpark Rote Horn ist in die Saison gestartet. Die Mitarbeiter des Eigenbetriebes Stadtgarten und Friedhöfe Magdeburg haben die Boote aus dem Winterlager geholt und zu Wasser gelassen. Voraussichtlich bis Oktober können alle MagdeburgerInnen sowie Gäste der Stadt den Bootsverleih im Stadtpark Rote Horn nutzen. Die Tret- und Ruderboote stehen täglich außer montags ab 11 Uhr zur Verfügung. In der beginnenden Bootssaison sind Ruderboote, Tretboote sowie Wassertaxis für bis zu 6 Personen im Angebot. Das Deutsche Bahnmuseum in Halle-Saale ist seit dem 18. April 2026 wieder geöffnet. Von April bis Dezember ist die Ausstellung an Samstagen von 10 bis 16 Uhr zu sehen. Museumsgäste dürfen sich auf historische Fahrzeuge der Deutschen Reichsbahn aus der DDR freuen.

Zudem bietet eine große LGB-Anlage Modellbahngenuss pur. Das Deutsche Bahnmuseum mit seinen Standorten in Nürnberg, Koblenz und Halle-Saale bewahrt unter dem Dach der Deutsche Bahn Stiftung das historische Erbe der Eisenbahn in Deutschland. Tagesaktuelle Informationen, Öffnungszeiten und Eintrittspreise gibt es im Internet unter www.dbmuseum.de/halle. Rund um den Alten Markt hat die Stadt 8 moderne Pflanzkübel aufgestellt. 2 davon haben zusätzliche Sitzmöglichkeiten. Alle Pflanzkübel verfügen über integrierte, frostsichere Wasserspeicher und lassen sich bei Bedarf flexibel umsetzen. Die Stadt möchte damit den Platz mehr begrünen. Die Anlage zusätzlicher fester Grünflächen sei aufgrund unterirdischer Leitungen sowie der notwendigen Flexibilität für Veranstaltungen nur eingeschränkt möglich, wie die Stadtverwaltung mitteilt. Bereits seit 2024 lässt die Stadt im Rahmen des Projektes Treffpunkt Wochenmarkt Pflanzkübel aufstellen. Die ersten Kübel stammten jedoch noch aus DDR-Zeiten und konnten aufgrund ihrer geringen Größe sowie fehlender Wasserspeicher keine nachhaltige Wirkung entfalten. In Kürze erhalten die Wochenmarkthändler neue Marktzelte. Das Projekt Treffpunkt Wochenmarkt wird im Rahmen der lokalen Entwicklungsstrategien LIDA, CLLD durch den Europäischen Fonds für regionale Entwicklung in Sachsen-Anhalt gefördert. Am 10. Mai heißt es in Magdeburg wieder, Otto sattelt um. Die Landeshauptstadt lädt zum großen Radaktionstag auf dem Alten Markt ein. Unter dem Motto Familien aufs Rad dreht sich von 12 bis 17 Uhr alles um familienfreundliche Fahrradmobilität. Zahlreiche Infostände bieten Einblicke in nachhaltige Mobilität. Interaktive Angebote laden zum Mitmachen ein. Besonders im Fokus stehen Lastenräder. Interessierte können verschiedene Modelle vor Ort testen und sich umfassend beraten lassen. Alle interessierten MagdeburgerInnen sind eingeladen, vorbeizukommen, mitzumachen und die Vielfalt moderner Fahrradmobilität zu entdecken. Der Radaktionstag wird vollumfänglich von der Radverkehrskoordination des Ministeriums für Infrastruktur und Digitales des Landes Sachsen-Anhalt gefördert. Weitere Informationen gibt es im Internet unter www.magdeburg.de/otto-sattelt-um. Der Beirat für Integration und Migration hat sich bei einer Sondersitzung mit Oberbürgermeisterin Simone Borres über die Strategie der Verwaltung bis 2040 ausgetauscht. Im Fokus stand dabei, sich gemeinsam für eine zukunftsfähige, vielfältige Stadtgesellschaft zu engagieren. Die Oberbürgermeisterin betonte gegenüber dem Beirat, das Strategiepapier 2040 als Orientierungsrahmen für die Ausrichtung von Politik und Verwaltung in Magdeburg zu verstehen. Der Beirat ist eingeladen, sich aktiv einzubringen. Zur Sondersitzung kamen auch Vertreter von Migrantenorganisationen, um die wichtige Rolle als Brücke zwischen den migrantischen Communities und der Stadtverwaltung aufzuzeigen. Der Beirat für Integration und Migration empfahl in der Strategie 2040 insbesondere Internationalität und Weltoffenheit der Stadt stärker zu berücksichtigen. Der Beirat für Integration und Migration ist ein unabhängiges, parteipolitisch neutrales und konfessionell ungebundenes Beratungsgremium der Landeshauptstadt Magdeburg. Er vertritt die Interessen der dort lebenden MigrantInnen und setzt sich für ihre gleichberechtigte Teilhabe am gesellschaftlichen Leben ein. Die Stiftung Gedenkstätten Sachsen-Anhalt lädt am Dienstag, den 26. Mai 2026 um 15 Uhr zu einer Gedenkstunde am Grenzdenkmal Hötensleben ein. Vor 74 Jahren, am 26. Mai 1952, riegelte das DDR-Regime die Grenze zur Bundesrepublik ab und begann, politisch missliebige Menschen aus dem Sperrgebiet der DDR zwangsauszusiedeln. Die Stiftung Gedenkstätten Sachsen-Anhalt erinnert jährlich an diese Ereignisse und ihre Folgen. In diesem Jahr gehört eine szenische Lesung von jungen Menschen aus der Region zum Programm. Die Gedenkrede hält der Beauftragte des Landes Sachsen-Anhalt zur Aufarbeitung der SED-Diktatur, Johannes Beleites. Vor der Veranstaltung um 13 Uhr und danach um 16.30 Uhr beginnt jeweils ein einstündiger öffentlicher Rundgang über das Gelände des Grenzdenkmals Hötensleben. Eine Anmeldung ist nicht erforderlich. Das Grenzdenkmal in Hötensleben befindet sich in der Schöninger Straße. Die Gedenkstunde findet in Kooperation der Gedenkstätte Deutsche Teilung Marienborn, Stiftung Gedenkstätten Sachsen-Anhalt, mit dem Grenzdenkmalverein Hötensleben und dem Verein Grenzenlos Wege zum Nachbarn statt.
Den deutlich sichtbaren Baufortschritt für den Neubau der integrierten Gesamtschule Willy Brandt hat die Stadt Magdeburg Mitte April 2026 mit einem Richtfest gefeiert. Nach rund 10 Monaten Bauzeit sind die Arbeiten am Rohbau weitestgehend abgeschlossen. Die Fertigstellung erfolgt bis zum Sommer 2027. Oberbürgermeisterin Simone Burgos betonte, dass die Landeshauptstadt Magdeburg zwischen Walter-Rathenow-Straße und Listemann-Straße ohne Fördermittel mehr als 70 Millionen Euro investiert. Mit Beginn des Schuljahres 2027/28 öffnet eine integrierte Gesamtschule mit Mensa, Hortbereich, Dreifeldsporthalle sowie Sportfreiflächen. Das Schulgebäude hat eine Fläche von rund 22.700 Quadratmetern. Es entstehen unter anderem 62 allgemeine Unterrichtsräume und 27 Fachkabinette. Der Außenbereich soll ausreichend Platz für Grünflächen und Bäume haben und zudem über 62 Pkw-Stellplätze und über 500 Fahrradständer erhalten. Eine Kooperation zwischen der IGS Willy Brandt und der Otto-von-Guericke-Universität hat das Ziel, die Kompetenzen in den MINT-Fächern und bei der Digitalisierung zu stärken. Weitere Informationen gibt es unter www.magdeburg.de/IGS-Schulneubau. So.

Rainer Maria Rilke. Wunderliches Wort, die Zeit vertreiben. Sie zu halten wäre das Problem, denn wenn ängstigst nicht, wo ist ein Bleiben, wo ein endlich Sein in alledem? Sieh, der Tag verlangsamt sich entgegen jenen Raum, der ihn nach Abend nimmt. Aufstehen wurde stehen und stehen wird legen und das willig Liegende verschwimmt. Berge ruhen von Sternen übernächtigt, aber auch in ihnen flimmert Zeit. Ach, in meinem wilden Herzen nächtigt, obdachlos, die Unvergänglichkeit.

0: Prozent, die man so sagt, dass die wir alle sind als queere Community.
1: Liebe Conny, und ich muss sagen, nach deiner Rede, ich habe jetzt Lust, sofort auf die Straße zu gehen und Wahlkampf zu machen. Ich bin so hochmotiviert und ich freue mich so riesig, hier zu sein. Ich bin heute, ich glaube, 5,5 Stunden mit dem IC hierher gefahren. War sehr schön. Und ich muss sagen, ich könnte mir jetzt auch ganz spezifisch heute keinen besseren Ort vorstellen, wo ich diese Woche beende. Weil ich euch zu Beginn einmal sagen möchte, wo ich diese Woche begonnen habe. Das war nämlich im wunderschönen Budapest. Und ihr wisst vielleicht, was da letzte Woche passiert ist. Und deswegen schließt sich gerade ein Kreis für mich. Und ich muss es wirklich nochmal in aller Explizitheit so sagen, was da letzten Sonntag passiert ist. Das war für queere

0: für die Demokratie, für Grundwerte, für die Europäische Union, für Frieden und Freiheit in der Welt einfach ein riesengroßer Erfolg. Und wir können gar nicht überschätzen, wie wichtig das ist und feiern, was da passiert ist, dass Viktor Orban endlich abgewählt worden ist. Und jetzt, wenn du... Und ich habe zu Beginn ganz explizit die queeren Menschen genannt, nicht nur, weil wir hier auf einem fantastischen Regenbogen empfangen sind, sondern auch, weil ihr wisst, dass Viktor Orban gerade queere Menschen immer wieder in den Blick genommen hat und immer wieder versucht hat, Druck auf queere Menschen auszuüben, genau wie die AfD das hier in Sachsen-Anhalt und in Deutschland tut. Und ihr habt das vielleicht auch gesehen, im letzten Jahr war es sogar so weit, dass die Pride in Budapest, die es schon seit vielen, vielen Jahren gibt, eine große, wahnsinnig schöne, bunte Veranstaltung seit vielen Jahren ist, dass die verboten wurde und dass wahnsinniger Druck gerade auf queere Organisationen aufgebaut worden ist, an diesem Tag nicht auf die Straße zu gehen und eben nicht für gleiche Rechte und Freiheit zu kämpfen. Und was haben diese queeren Organisationen gemacht? Was haben Menschenrechtsorganisationen gemacht? Was hat auch der grüne Bürgermeister von Budapest gemacht? Die haben zu Viktor Orban gesagt, du kannst uns mal, wir werden trotzdem auf die Straße gehen und wir werden für gleiche Rechte kämpfen. Und am Ende sind wir letztes Jahr mit 300.000 Menschen über die Straßen von Budapest gezogen. Und ich glaube, dass das größte Eigentor war, das Viktor Orban sich geschossen hat. Weil wenn man sich mit den Queers anlegt, dann kriegt man richtig Probleme. Und dann kriegt man nicht nur eine riesen Demo gegen sich, sondern im nächsten Jahr wird man sogar abgewählt. Und genau mit diesem Spirit sollten wir auch in diesen Wahlkampf gehen.
1: Wir hatten queere Beauftragten eingesetzt, wir hatten Hassverbrechen gegen queere Menschen ins Strafgesetzbuch aufgenommen, wir hatten das Transfusionsgesetz geändert, also das ist Blutspendeverbot, von dem Männer, die Sex mit Männern haben und Transpersonen betroffen waren, dass das gesetzlich untersagt wurde.
2: Hallo, ich wollte einfach noch mal was Positives sagen.
3: Unbedingt.
2: Ich bin Lehrkraft im regionalen Bereich. Ich arbeite in einer Ausbildungsschule in Schlassfort und ich habe mich dieses Jahr als trans geoutet an der Schule. Und ich wollte nur sagen, auch dort, wir haben teilweise sehr rechtsradikales Klientel. Und ich weiß nicht unbedingt, ob das irgendwie was wirkt im Sinne von, okay, vielleicht hinterfragen Sie Ihre generelle Gesinnung. Aber ich habe auf jeden Fall das Gefühl gehabt, dass ich nach auch Aufklärungsarbeit in jeder Stunde sehr viel Verständnis begegnet bin. Und ich hatte vor meinem Outing große Angst, dass ich vielleicht gar nicht mehr arbeiten kann als Lehrkraft an einer Schule. Und ich muss sagen, es ist möglich. Ich erfahre im Alltag auch kaum, also eigentlich fast gar keine Diskriminierung. Und ich wollte einfach nur noch was Positives dazu beitragen. Also auch als, und deswegen ja, wie Sie schon gesagt haben, Präsenz ist sehr wichtig. Und ich denke, selbst auf dem Land hier in Sachsen-Anhalt gibt es genug Leute und ja, die Präsenz.
3: Ganz vielen Dank.

0: Doch, das ist im Bundestag auch sehr, sehr stark spürbar und dass die AfD da auch eben neben Rassismus und dem Migrationsthema eben massiv auch über Queerfeindlichkeit geht, um damit Stimmung zu machen. Also wir hatten schon diverse Anträge der AfD im Bundestag, die auch sehr stark Sachen kopieren, die Rechte schon im Ausland gemacht haben.
1: Wir brauchen Personen, die bis jetzt geschwiegen haben, die weggeschaut haben, die müssen sich mehr äußern, die müssen zu Allies werden, die müssen mit uns kämpfen, weil es geht nachher um alle.
2: Ja, wir brauchen auf jeden Fall viel mehr mutige Menschen, die auf die CSDs gehen und sozusagen sagen, ich gehe heute.

0: du einen CSD und du kannst genauso mitkommen. Feier die Vielfalt, feier das Leben und komm mit, besuche den CSD und das würde ich mir wünschen.
1: Ich wünsche mir, dass Queersein und queere Sichtbarkeit irgendwann keine Frage mehr von links, rechts, Mitte ist, sondern dass das einfach eine Selbstverständlichkeit ist.
2: Ich wünsche mir eine grundsätzliche Gesundheitsversorgung für transgender und nicht-binäre Personen.

Damit es Frieden in der Welt gibt, müssen die Völker in Frieden leben. Damit es Frieden zwischen den Völkern gibt, dürfen sich die Städte nicht gegeneinander erheben. Damit es Frieden in den Städten gibt, müssen sich die Nachbarn verstehen. Damit es Frieden zwischen Nachbarn gibt, muss im eigenen Haus Frieden herrschen. Damit im Haus Frieden herrscht, muss man ihn im eigenen Herzen finden.

Der Eigenbetrieb Stadtgarten und Friedhöfe Magdeburg hat im Herrenkrugpark zwischen Hotel und Elbdeich das unmittelbare Umfeld eines abgestorbenen Baumes vorübergehend mit Bauzäunen gesichert. Grund ist ein derzeit auf einer bruch- und sturzgefährdeten Linde nistendes Storchenpaar. Der betroffene Baum war aufgrund einer Wurzelstockfäule zur Fällung vorgesehen. Im Zuge einer aktuellen Kontrolle hatte man jedoch festgestellt, dass ein Storchenpaar den Baum derzeit als Nistplatz nutzt. Aufgrund des besonderen Schutzes von Brutstätten wildlebender Tiere ist ein Eingriff während der Brut- und Aufzuchtzeit nicht zulässig. Zum Schutz der ParkbesucherInnen sowie im Einklang mit den naturschutzrechtlichen Bestimmungen ist der Bereich vorsorglich mit Bauzäunen abgesperrt. Das wegen der bestehenden Bruchgefahr des abgestorbenen Baumes, von dem potenziell herabfallende Äste oder instabile Stammteile ausgehen können. Die Sicherung bleibt bis zum Abschluss der Brutpflege bestehen. Im Anschluss will die Stadt die Situation neu bewerten und die ursprünglich geplanten Maßnahmen prüfen. Die Landeshauptstadt Magdeburg bittet alle BesucherInnen um Verständnis für die erforderlichen Einschränkungen und darum, die Absperrungen zu beachten. Hochwasser oder großflächigere Stromausfälle zeigen, Großschadensereignisse sind keine abstrakten Szenarien. Sie können jederzeit eintreten. Aktuelle globale Krisenherde und wiederkehrende hybride Störungen machen zudem deutlich, wie verletzlich unsere kritische Infrastruktur ist. Persönlich gut vorbereitet sein schafft Sicherheit im Alltag ebenso wie in außergewöhnlichen Situationen. Was gehört eigentlich zu einer sinnvollen individuellen Notfallvorsorge? Und wie können BürgerInnen sich einfach und wirkungsvoll auf eine außergewöhnliche Lage einstellen? Was passiert im Katastrophenfall in Magdeburg? Ein Aktionstag an der Städtischen Volkshochschule informiert zum Zivil- und Katastrophenschutz in Magdeburg. Der Aktionstag zeigt praxisnah, verständlich und generationsübergreifend, wie gute Vorbereitung Leben schützen kann. ExpertInnen informieren über Warnsysteme, Krisenkommunikation und stellen das breite Angebot vom Katastrophenschutz vor. Interaktive Angebote laden zum Mitmachen ein. Von kleinen Übungen für Kinder über Erste-Hilfe-Mini-Workshops, einem Mitmach-Szenario bei einem Stromausfall oder Brandschutz- und Feuerlöschtraining. Vor Ort sind Einheiten vom Magdeburger Katastrophenschutz und die Hundestaffel des ASB-Regionalverbandes Magdeburg. Der Aktionstag ist eine Kooperation zwischen der Städtischen Volkshochschule, dem Amt für Brandschutz, Rettungsdienst und Katastrophenschutz der Landeshauptstadt Magdeburg sowie den Hilfsorganisationen im Katastrophenschutz. Das Ministerium für Inneres und Sport des Landes Sachsen-Anhalt unterstützt den Tag. Eine Anmeldung für die Veranstaltung ist nicht erforderlich, die Veranstaltung ist kostenlos. Aktionstag zum Zivil- und Katastrophenschutz in Magdeburg am Samstag, dem 25. April 2026 von 10 bis 14 Uhr.

0: der Städtischen Volkshochschule Leibnizstraße 23. Die Magdeburger Jazztage laden unter dem Motto Jetzt 2026 vom Donnerstag, den 30. April bis Sonntag, den 3. Mai in Magdeburg zu einer musikalischen Begegnung ein. Im Forum Gestaltung sowie im Gesellschaftshaus entfaltet sich ein Festival, das einmal mehr zeigt, wie lebendig, vielfältig und notwendig diese Musik ist. Was vor 10 Jahren begann, ist längst mehr als ein Festival. Eine gewachsene Tradition, getragen von künstlerischer Neugier, stilistischer Offenheit und einem Publikum, das diese Musik kontinuierlich unterstützt. Gerade in bewegten Zeiten entfaltet Jazz hier seine besondere Kraft, als Raum für Austausch, Freiheit und gemeinsames Erleben. Das vielfältige Line-up der Magdeburger Jazztage Jetzt 2026 versammelt außergewöhnliche MusikerInnen aus Europa, den USA und darüber hinaus. Zwischen freier Improvisation, zeitgenössischen Jazz und globalen Klangsprachen spannt sich ein weiter musikalischer Bogen. Die Konzerte sind im Forum Gestaltung, Bühne Schinkel-Fischerbau, Brandenburger Straße 9-10 in Magdeburg sowie im Gesellschaftshaus Schönebecker Straße 129 in Magdeburg zu erleben und hören. Weitere Informationen zum Programm und Ticketkauf gibt es auf der Website www.forum-gestaltung.de. Die Stadtbibliothek, Volkshochschule und Freiwilligenagentur laden am Freitag, den 24. April, in die Ratsziele im Alten Rathaus ein. Unter dem Titel Sprechen und Zuhören – Soziale Gerechtigkeit in Deutschland sind Interessierte von 18 bis 21 Uhr eingeladen, sich auszutauschen. Die Veranstaltungsregeln sind zu beachten. Der Eintritt ist kostenfrei, eine Anmeldung ist nicht notwendig. Das Format Sprechen und Zuhören will Menschen zu kontroversen Themen miteinander in Kontakt bringen und Raum für individuelle Sichtweisen eröffnen. Die Universitätsmedizin Magdeburg lädt herzlich zur neuen Ringvorlesung Demokratie trifft Medizin ein. In dieser interdisziplinären Vortragsreihe diskutieren führende ExpertInnen aus Medizin, Natur, Geistes- und Sozialwissenschaften, Politik und Industrie über die Rolle und Verantwortung der Medizin für die Zukunft unserer Gesellschaft. Demokratie trifft Medizin. Unter diesem Thema eröffnen zwei renommierte Wissenschaftler spannende Perspektiven auf zentrale Fragen unserer Zeit. Dabei geht es um die grundlegende Bedeutung von Freiheit, Selbstbestimmung und Verantwortung als tragende Säulen der Demokratie. Die Frage, wie frei sind wir wirklich, beleuchtet die Willensfreiheit aus der Perspektive von Psychiatrie und Hirnforschung. Die vierte Ringvorlesung Demokratie trifft Medizin findet am Montag, den 27. April 2026 von 17 bis 19 Uhr im Hörsaal Haus 7 Leipziger Straße 44 in Magdeburg statt. Die Veranstaltung ist kostenlos. Die Universitätsmedizin Magdeburg freut sich auf zahlreiche Gäste und anregende Diskussionen. Das Gesundheits- und Veterinäramt der Landeshauptstadt Magdeburg bietet ab dem 12. Mai einen kostenfreien Nachmittagskurs zum Erlernen des autogenen Trainings an. Das Angebot richtet sich an Erwachsene. Anmeldungen sind bis zum 27. April möglich. Stress gehört für viele Menschen zum Alltag und kann gesundheitliche Schäden zur Folge haben. Autogenes Training kann mit gezielten Gedankenübungen zur Entspannung und zum Stressabbau beitragen. Der kostenfreie Kurs zum Autogentraining geht vom 12. Mai bis 30. Juni. Die Übungen erfolgen in wöchentlich aufeinander aufbauenden Kurseinheiten dienstags von 14 bis 15.15 Uhr in der Lübecker Straße 32. In insgesamt 8 Treffen vermittelt der Kurs Übungen zum Entspannen im Sitzen oder Liegen. Die Teilnehmerzahl ist begrenzt. Anmeldungen sind bis 27. April unter der Rufnummer 0391 540 61 19 oder per E-Mail an anja.herbst@ga.magdeburg.de möglich. Unter den genannten Kontaktmöglichkeiten gibt es vorab auch weitere Informationen zu dem Kurs.
1: Robert Seitz, das Lied. Wir sitzen stumm und neigen das Gesicht. Die Falten unserer Hände sind geschlossen. Und uferlos kommt purpurblaues Licht mit deinem Lied in unseren Traum geflossen. Wir atmen weit und neigen uns noch mehr. Wir können unser Selbst nicht mehr umschreiben. Es irrt davon und wandelt fremd einher und lässt sich tief von deinen Tönen treiben. Der Tag verglüht. Nun wagt nur noch die Pracht. des blauen Lichts, schwellender Gesänge und seltsam schreiten über Blütenhäuser, sternüberstrahlt, die Wunder dieser Nacht.

Im Rahmen der europaweiten Verkehrsaktionstage Roadpol-Kontrollwochen beteiligte sich auch das Polizeirevier Magdeburg am sogenannten Speed-Marathon. Am Mittwoch, den 15. April, kontrollierten die Beamten das Einhalten des Tempolimits im Stadtgebiet. Zu schnelles Fahren ist eine der Hauptursachen für schwere Verkehrsunfälle. Mit gezielten Kontrollen lässt sich das Bewusstsein der Verkehrsteilnehmer zum Einhalten von Tempolimits schärfen. Geschwindigkeitskontrollen und der Speedmarathon leisten einen wichtigen Beitrag, um die Verkehrssicherheit zu erhöhen. Wichtig ist es, Unfallrisiken an Orten wie Schulen und Kindergärten zu reduzieren. An 8 ausgewählten Orten führten die eingesetzten Polizeibeamten insgesamt über 500 Messungen und Verkehrskontrollen durch. Dabei stellten die Beamten insgesamt 36 verkehrsrechtliche Verstöße fest, die eine Ordnungswidrigkeit darstellen. In 31 Fällen fuhren Verkehrsteilnehmer mit überhöhter Geschwindigkeit. Bereits im Januar wurde der Polizei Magdeburg ein versuchter Einbruch in ein Wohnhaus in Ottersleben gemeldet. Ein bislang unbekannter Tatverdächtiger soll versucht haben, gewaltsam in die Räumlichkeiten zu gelangen. Der Versuch scheiterte. Zwei weitere Geschädigte teilten am 12. Januar 2026 mit, dass eine unbekannte Täterschaft versucht habe, in ihre privaten Wohnungen vorzudringen. Die Objekte befinden sich in der Halberstädter Chaussee. Einen Tatzusammenhang prüft die Kriminalpolizei im Zuge der Ermittlungen. Die abgebildete Person sowie das Fahrzeug des Herstellers Volkswagen mit der ausländischen Kennzeichenfolge SUT-301 stehen nach aktuellen Erkenntnissen in einem Tatzusammenhang. Die Polizei Magdeburg bittet um Mithilfe. Wer kennt die abgebildete Person? Wer kann Hinweise zum Aufenthalt der gesuchten Person oder Kontaktpersonen geben? Wer kann Hinweise zu dem abgebildeten Fahrzeug geben? Das Polizeirevier Magdeburg sucht zur weiteren Aufklärung der Tat nach Zeugen, welche sachdienliche Hinweise zur Tat oder zur hier abgebildeten Person geben können. Hinweise nimmt das Polizeirevier Magdeburg unter 0391 546 3295 oder per E-Revier-Anzeige entgegen. Am Montag, den 2. Februar 2026, soll sich am späten Nachmittag in der Magdeburger Innenstadt eine räuberische Erpressung zum Nachteil eines 27-jährigen Geschädigten ereignet haben. Ein Geschädigter meldet der Polizei, dass dieser sich gegen 17:30 Uhr auf dem breiten

Weg Höhe Allee Center befand, als eine unbekannte männliche Person ihn nach Geld gefragt hatte. Der Unbekannte gab an, obdachlos zu sein und Geld zu benötigen. Der Zeuge beabsichtigte, dem Unbekannten einen geringen Betrag Kleingeld zu übergeben. Der Unbekannte forderte die Herausgabe von mehr Geld und drohte mit körperlicher Gewalt. Der Zeuge versuchte zu flüchten. Dem Unbekannten Tatverdächtigen gelang es, den Zeugen einzuholen. Aus Angst überreichte dieser ihm einen geringen mitgeführten Geldbetrag im zweistelligen Bereich. Beschreibung des Tatverdächtigen: Männlich, ca. 55 Jahre alt, ca. 1,65 Meter groß, grau, weißer Bart, europäisches Erscheinungsbild, akzentfreies Deutsch. Die Polizei Magdeburg bittet um Mithilfe. Wer kennt die auf dem Phantombild abgebildete Person? Wer kann Hinweise zum Aufenthalt der gesuchten Person oder Kontaktpersonen geben? Gibt es in diesem Zusammenhang weitere Geschädigte, welche am 2. Februar 2026 im Innenstadtbereich von Magdeburg auf

0: Der Magdeburger Regionalverkehrsverbund Marego reformiert zum 1. August 2026 seinen Tarif.
1: Wir haben klare Ziele. Mehr Einfachheit, mehr Einnahmenstabilität, nicht nur durch Preisanpassung, sondern vor allem durch neue Kundengruppen und mehr Vereinfachung im Vertrieb.
0: Es werden zwei Preisstufen für den Nahbereich geschaffen. Die Preisstufe MD, die nur für die Landeshauptstadt Magdeburg gilt, und die Preisstufe Lokal für Fahrten innerhalb einer Tarifzone mit Bus und Zug.
1: Wir haben aktuell 14 Preisstufen. Ja. Wir haben über 200 Fahrkartenarten. Und wenn man das kombiniert, auch mit Rabattstufen bei Jobticket, Mieterticket, kommen wir auf ca. 11.000 Fahrkartenpreisstufenkombinationen. Das ist eine große Zahl, die aus der Tarifsicht klar erklärbar ist. Ja. Die ist über Jahre auch gewachsen. Wir haben immer wieder neue Produkte dazugenommen, weil wir wollten alle Nutzergruppen abbilden, alle Nutzergruppen zufriedenstellen, sage ich mal. Ja. Dann kam eben das Deutschlandticket und viele Nutzergruppen brauchen unsere Produkte nicht mehr, haben eben das Deutschlandticket. Dann haben wir die Entscheidung getroffen, wir müssen den Tarif vereinfachen. Aus diesem Grund werden wir jetzt 6 Preisstufen haben, nicht mal 14. Und aus dieser ganzen Anzahl von Tarifprodukten werden wir uns auf 2 Kernprodukte konzentrieren, für die Tagesmobilität die 24-Stunden-Karte und für die Monatsmobilität.

0: Mobilität, die persönliche Abo-Monatskarte bzw. für längere Fahrten das Deutschland-Ticket. Ja. Insgesamt werden wir 15 Produkte haben, die wir proaktiv dem Fahrgast anbieten.
1: Marego wird sich stärker auf die Angebote konzentrieren, die im Alltag tatsächlich nachgefragt werden. Das sind zum einen die 24-Stunden-Karte, zum anderen die persönliche Abo-Monatskarte.
2: Stichwort Digitalisierung. Wie wird das funktionieren und was kann der Fahrgast da erwarten?
0: Das ist eine sehr gute Frage. Wir setzen tatsächlich auf Modernisierung des Vertriebs durch Digitalisierung. Da haben wir 4 Hauptmaßnahmen. Die erste Maßnahme: Wir führen einen Digitalrabatt von rund 10% für die Preisstufen Magdeburg und Lokal für ausgewählte Produkte, für die Kurzstrecke, für die Einzelfahrt und für die 24-Stunden-Karte. Die zweite Maßnahme, wir setzen auf den Wochenbestpreis in der Fertig-App. Was heißt das? Sie müssen sich nicht mehr um Fahrkartenwahl kümmern, sondern die beste, die günstigste Fahrkarte wird Ihnen einfach abgerechnet, ja, nach den Fahrten innerhalb einer Woche. Dann setzen wir auf digitale Abonnements. Das heißt, die Abonnements werden als Handyticket und Chipkarte verfügbar, nicht mehr als Plastikkarte mit Wertmarken, die man draufkleben muss. Das spart uns auch Kosten übrigens. Und letzte Maßnahme, die Entwertertechnologie bei den Regionalbusunternehmen und an Bahnhöfen im Verbundgebiet außerhalb der Landeshauptstadt Magdeburg wird abgeschafft.
1: Für Familien sieht die Reform spürbare Änderungen vor. Die 24-Stunden-Karte wird günstiger und es können bis zu 3 Kinder bis einschließlich 14 Jahren kostenlos mitgenommen werden. Dies gilt auch für die persönliche Abo-Monatskarte.
2: Jetzt eine Frage zum Deutschland-Ticket, das haben Sie ausführlich erzählt. Also quasi, wenn man es einfach sagt, haben Sie die Tarife um das Deutschland-Ticket drumherum gestrickt. Ist es aus Ihrer Sicht ein Erfolg, dieses Ticket?
0: Auf jeden Fall ist das Deutschland-Ticket ein Erfolg. Wir haben im Verbundgebiet 110.000 Deutschland-Ticket-Kunden. Wir haben 690.000 Einwohner. Das ist schon wirklich ein Erfolg. Die Leute können mit einem Ticket bundesweit fahren, die können nach Berlin fahren, die können nach Leipzig, nach Dresden fahren, aber auch nach Mannheim. Das ist ein super Angebot. Ich habe persönlich selbst ein Deutschland-Ticket.
2: Und wenn man jetzt sagt, das muss kostendeckend sein, bildet das Deutschland-Ticket, wie es jetzt ist, mit 49 Euro ab?
0: Mit 63 Euro das Deutschland-Ticket.
2: Jetzt kostet es 63, ja, das wusste ich gar nicht. Okay, also bildet das ab?
0: Nein, also das, was der Fahrgast bezahlt für das Deutschland-Ticket, bildet überhaupt nicht die Verluste, die wir dadurch haben. Aber dafür stellt ja der Bund und die Bundesländer stellen zur Verfügung 3 Milliarden Euro, die aufgeteilt werden, um unsere Schäden auszugleichen.
2: Okay.
1: Weitere Informationen sind auf der Website marego-verbund.de abrufbar. 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

0: Der Froschkönig.
1: Ihr alle habt doch, glaube ich, schon einen grünen Frosch gesehen. Doch wisst ihr auch, was eigentlich dem Märchenfrosch dereinst geschehen?
0: Es war einmal ein Königskind, so lustig wie der Frühlingswind, das gern am Brunnen nah beim Walde mit einer goldenen Kugel ballte. O weh, da fiel die Kugel plötzlich tief in den Brunnenschacht hinein. Wie weinte sie sogar entsetzlich, wer bringt mir meine Kugel wieder? Da tauchte aus dem Brunnenloch ein Frosch mit hässlichem Gesicht. Ich hol die Kugel wieder hoch, mein liebes Mädchen, weine nicht. Doch schönes Kind, was gibst du mir? Was du nur willst, das schenke ich dir. Gut, sprach der Frosch, ich stimme ein. Spielkamerad will ich sein. Ich will am Tische mit dir sitzen, will deinen Teller mit benützen, will mit aus deinem Becher trinken, zum Schlafen in dein Bettchen sinken. Ich gebe dir, Frosch, was du hier willst, wenn du mir meinen Wunsch erfüllst. So leicht gab sie dem Frosch ihr Wort und dachte, bleib im Brunnen, du. Der Frosch schob ihr die Kugel zu, da rannte sie schnell von hier fort. Sie saß bei Tische kaum jedoch, da klopfte etwas.

0: Der König sagte, sieh zum Tor. Da stand der grüne Frosch davor und sprach, ich bin zum Schloss gekrochen, du hast mir Speis und Trank versprochen. Huh, rief sie da laut, was willst du denn? Und schlug die Tür schnell wieder zu. Der König sprach, als er vernommen, weshalb der Frosch hierher gekommen. Mach auf, was man versprochen hat, muss man auch halten mit der Tat. Wie nun der Frosch zum Tische kam und sich von ihrem Teller nahm, mit breitem Froschmaul und so hässlich, da ekelte sie sich grässlich. Und Abend ward es noch und noch. Nun nimm ich mit ins Schlafgemach, so sprach der Frosch. Nein, rief sie, nein. Doch, sprach der König, so soll's sein. Sie hob ihn mit zwei Fingern auf und trug die Treppe ihn hinauf. Dort hat das Mädchen für die Nacht ihr blondes Haar zurechtgemacht. Froschkönig dachte, ist sie schön, so hab ich keine noch gesehen. Kaum war sie ins Bett geschlüpft, kam gleich der Frosch herbeigehüpft und bat sie, liebes Mägdelein, mich friert zu sehr, lass mich hinein. Da sprang sie voller Angst und Graus aus ihrem schönen Bett heraus. Sie nahm den Frosch mit ihrer Hand und warf ihn wütend an die Wand. Huh, dachte sie, wie schauerlich! Doch sie ganz plötzlich hatte sich der Frosch, den sie so schlecht behandelt, in einen Königssohn verwandelt. Er sprach, ich war sehr lange Zeit verzaubert, jetzt bin ich befreit. Wie glücklich lachten sie nun beide, und jeder war im Schloss voll Freude. Und morgens vor des Schlosses Tor fuhr eine goldene Kutsche vor. Nun bat der Prinz um ihre Hand. Komm mit, ich hab ein großes Land. Steig nur in meinen Wagen ein, und du sollst bald Königin sein. Fort ging es jetzt im schnellen Lauf. Der treue Diener passte auf. Bald folgt der große Hochzeitsschmaus. Damit ist die Geschichte aus. Dass einst der Prinz ein Frosch gewesen, war nun vorbei und ganz vergessen. Die Krone nur am Brunnenloch erinnert an den Froschkönig noch.
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0: Der Fall Otto Nagel. Kunstraub in der DDR.
1: Da ist man Kind und erlebt eine Geschichte, die man nicht verstehen kann. Das war 1983, da war ich 11 Jahre alt. Meine Großmutter starb und mit ihr habe ich auch das Haus von Otto und Walli Nagel verloren. In dem Haus war das Atelier von dem Künstler Otto Nagel. Ich konnte damals nicht verstehen, was passiert ist, warum es keine Gedenkstätte wurde.
0: Die Familie des Künstlers Otto Nagel politisch verfolgt und um den Nachlass gebracht.
1: Die Zeit ging hin und dann kamen die Wände und die Zeit verging. Und meine Mutter hat auch nicht darüber gesprochen, was passiert ist. Ich wusste zwar, ja gut, ich konnte mein Abitur nicht machen in der DDR 1988, dass es damit vielleicht zusammenhängen könnte, aber irgendwie habe ich die Geschichte um den Fall Otto Nagel immer mit mir herumgeschleppt, mitgeschleppt, das ganze Leben.
0: Recherchiert aus gut 3000 Dokumenten des DDR-Staatsapparats und von Museen.
2: Die Geschichte ist nach so langer Zeit auch meine Geschichte geworden. Und das bedeutet mir sehr viel. Also ich habe sie nicht erlebt, aber ich habe sie erzählt bekommen, diese Geschichte. Und wenn man sich damit beschäftigt, berührt mich das sehr stark.
1: Es gab einige Momente, die mich am Ergebnis sehr berührt haben. Erst einmal auf jeden Fall diese erste Akte, die schon im Titel zeigte, worum es geht. Da ging es um den Nachlass, da ging es um die Zeit.

0: 1983, als meine Großmutter starb. Und es war auch der Staatssekretär für Kultur der DDR, Kurt Löffler, aus dessen Büro diese Akte stammte. Diesen Namen kannte ich aus einem Zeitungsartikel Anfang der 90er Jahre, in dem meine Mutter einem Journalisten die Geschichte kurz erzählt hatte. Daher wusste ich den Namen noch und ich wusste, dass er irgendwie damit zusammenhängt. Und das hat mich schon berührt, als wir diese Akte gefunden haben. Und das Zweite war, wir haben kurz danach auch die Akte gefunden, dass meine Mutter 1990 versucht hat, das Erbe zurückzubekommen, die Bilder, das Haus. Und diese Akte dazu, zu diesem Restitutionsverfahren, was gut über 8 Jahre ging, das hat mich auch sehr berührt, dass es dann am Ende nicht geklappt hat und dass viele damals auch noch dagegen gewirkt haben. Das war sehr berührend.
1: Die wesentliche Erkenntnis daran ist, dass wir in einem sehr korrupten Staat aufgewachsen sind, mit einer sehr verlogenen Gesellschaft. Und da zähle ich jeden zu. Also man sprach eine doppelte Sprache, eine offizielle und eine private. Und die Erkenntnis ist, dass man mit so einer Haltung keinen Staat machen kann. Also gar keinen. Ja? Keine Gesellschaft lässt sich mit so einer verlogenen Grundhaltung gestalten und fortschrittlich entwickeln.
0: Im Zuge der Recherche konnte ich aber auch erfahren, dass meine Eltern versucht haben, nach 1990, also vor allen Dingen um die Zeit 1994, als der 100. Geburtstag von Otto Nagel war, sie haben versucht, dass sie das Otto-Nagel-Haus weiterführen. Das Haus, was sie Ende 1978 verlassen haben. Und das hat mich sehr berührt, dass sie eigentlich den Weg nochmal gehen wollten, was ich nicht erwartet hätte, dass sie den Mut haben und die Kraft aufbringen wollten, dieses Haus weiterzuführen am Märkischen Ufer.
1: Wenn man ein Buch im Eigenverlag herausbringt, ist es natürlich erstmal eine sehr große Herausforderung. Aber wir können selbst entscheiden, wie wir das gestalten. Wir können selbst entscheiden, was wir schreiben. Und wir können selbst entscheiden, wie wir es schreiben. Bei Verlagen, die dazukommen, muss man natürlich immer Verlagsinteressen mit berücksichtigen. Und da sind wir leider auf taube Ohren gestoßen. Also man wollte die Geschichte nicht so hören, wie wir sie erzählen müssen, sondern man wollte durchaus eine schöne, leichte, seichte Geschichte haben, die sich verkaufen lässt. Aber wir wollten halt eine konkrete Geschichte, eine detailreiche Geschichte und eine wahrheitsgetreue Geschichte erzählen. Und da erschien uns der Eigenverlag als beste Lösung.
0: Das Buch Der Fall Otto Nagel, Kunstraub in der DDR, ja, es ist irgendwo vielleicht ein Krimi um die Kulturpolitik der DDR. Es ist vielleicht auch eine Familiengeschichte, die Geschichte der Familie Schallenberg-Nagel. Es zeigt vieles, viele Facetten. Und es ist vielleicht auch ein persönliches Buch, aber genau das wollte ich nicht. Also ich wollte schon den Abstand haben. Ich wollte nicht sagen, ich bin das Opfer oder unsere Familie ist das Opfer, sondern es sollte schon wirklich akribisch recherchiert sein und das haben wir auch gemacht. Und deshalb ist es auch so, dass den größten Teil des Buches mein Partner geschrieben hat, Bernd Schallenberg, und ich habe halt die wichtigen Kapitel geschrieben um Otto Nagel, seine Biografie, aber auch, wie er jetzt gesehen wird, nach der Wende in den Ausstellungen als Künstler und natürlich das Kapitel über meine Mutter, wie schwer es für sie war, als Kunstwissenschaftlerin nicht mehr zu arbeiten. Und deswegen ist es zwar schon persönlich, aber es ist eben auch ein wichtiges Buch, um zu zeigen, was in der DDR in der Kulturpolitik passiert ist, wie man ja mit einem Künstler oder mit der Familie umgegangen ist.
2: Ein Spiegel der DDR-Kulturpolitik. Volkseigentum an Kunstwerken, Kunst als ideologische Waffe und Museum Otto Nagelhaus 1973 bis 1979. Eine kritische Analyse, die schonungslos offenlegt, wie skrupellos der Griff des DDR-Staatsapparats nach dem Erbe war. Das Buch Der Fall Otto Nagel, Kunstraub in der DDR ist erhältlich im Buchhandel. Man kann es auch direkt online kaufen unter shop-kulturmd.de.

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0: Ich verabschiede mich von Ihnen und hoffe, Sie in der kommenden Woche zu einer neuen Ausgabe wieder begrüßen zu dürfen. Und bis dahin bleiben Sie sorgenfrei.
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0: Es war mal wieder Zeit, in unserem Bücherregal zu stöbern. Und da habe ich ein Buch gefunden von Kurt Tucholsky. Merkt ihr nicht. Und es sind interessante Gedanken, die er hatte. Und da habe ich etwas rausgesucht von 1924, also genau vor 100 Jahren. Gesicht für George Cross, der uns diese sehen lehrte. Ein ziemlich gedrungener Kopf, keine allzu hohe Stirn, kühler kleine Augen, eine Nase, die gern in Gläser sich senkt, ein Mund, der kalt befiehlt und eine unangenehme Zahnbürste, die den Schnurrbart macht. So sieht dieses Gesicht aus. Ein gut fundierter schwarzer Rock, eine mäßig geschlungene Krawatte mit einer Art Perle darin, ein immer sauberer Kragen, das ist auch noch zu sehen. Das Haar ist an den Ohren kurz geschnitten, der ganze Mann ist reinlich, putzt sich morgens die Fingernägel, rasiert sich oder lässt sich rasieren. Schon als junger Mensch drängelte er sich, nicht allzu interessiert, durch die Türen der College-Seele. Seine Mama sagte, Hubert, wann kommst du heute nach Hause? Und er gab nicht allzu freundlich Auskunft, büffelte, bestand Examina, wurde aufgerufen, Hubert, so und so. Und dann erhob er sich, ein bisschen unterwürfig, ein bisschen angstvoll, nicht sehr aufgeregt, kalt eigentlich. Trat in den Staatsdienst, rückte rasch auf. Lange Vormittage mit schwierigen Aktenarbeiten, mit leeren Pausen, wo das Frühstück aus der Aktentasche genommen wurde. Daran lag auch ein Brief, der ärgerlich war und einer, der für den Abend eine kleine, außerdienstliche Freude verhieß. Im Übrigen kalt bis an das Herz hinan. Ab und zu mal ein Buch gelesen, das nicht zur Sache gehörte. Einmal Spengler versucht, dolles Zeugs. Mit der Briefeschreiberin zu Harz Tantris gegangen. Sehr poetisch. In der Pause. Möglicherweise werde ich in diesen Tagen in eine andere Abteilung versetzt. Na Gott sei Dank. Im Kriege Kompanieführer. Unerbitterlich kalt. Kalt zu den Kanzleidienern, die sich nicht wehren konnten. Kalt zu den jungen Assessoren. Habe das auch mal durchmachen müssen. Kalt zur Welt, kalt zu Gott. Verheiratet. Hat 2 Kinder. Liebt sie auf seine Weise. Lacht gern mal abends über einen dicken Witz. Weiß noch 3 Wirtinnenverse. Die anderen leider vergessen. Ist felsenfest von der Richtigkeit des Staatsgefüges, der Rechtsprechung, der Kirche und der allgemeinen sittlichen Grundlagen überzeugt. Hat auch weiter nicht darüber nachgedacht. Sieht gar nicht schlecht aus, wenn er am Schreibtisch sitzt und sich bei den Ordern der vielen Aktenstücke einmal kurz räuspert. Ist doch wer. Fühlt sich in völliger Harmonie mit Land, Majorität und Volksgemeinschaft. Liebt den preußischen Adel nicht übermäßig. Ist ihm unangenehm. Ist aber tadellos korrekt und höflich. Nach oben durchaus kleiner, bürgerlicher. Nach unten selber Adel. Repräsentiert. Macht Karriere. Wird wohl nächstens irgendein großes Tier werden. Gesandter, Ministerialdirektor, Staatssekretär. Ach, was weiß ich. Deutschland? Deutschland.
2: 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Die Landeszentrale für politische Bildung hat das sachsen-anhaltweite Projekt Lesezeichen Demokratie gestartet. Im Mittelpunkt steht ein speziell gestalteter Literaturaufsteller, der ein unübersehbares Zeichen in den teilnehmenden Bibliotheken setzt. Der markante Aufsteller ist mit 5 ausgewählten Titeln der Landeszentrale bestückt, die sich mit zentralen gesellschaftlichen Fragen und der Stärkung der Demokratie befassen. Das Lesezeichen Demokratie ist als ein Anstoß zum Innehalten, zum Informieren und zum aktiven Eintreten für eine offene Gesellschaft zu verstehen. Zugleich soll der Aufsteller mit seinen ausleihbaren Büchern ein Ausrufezeichen für die demokratische Kultur in Sachsen-Anhalt setzen. Die teilnehmenden Bibliotheken können den Aufsteller mit eigenen, thematisch passenden Titeln ergänzen. So verwandelt sich das Lesezeichen in einen individuellen Wegweiser, der lokale Schwerpunkte setzt und aktuelle Debatten aufgreift. Das Projekt ist eine Kooperation der Landeszentrale für politische Bildung mit dem Landesverband Sachsen-Anhalt im Deutschen Bibliotheksverband. Der Bootsverleih am Adolf-Mittagsee im Stadtpark Rote Horn ist in die Saison gestartet. Die Mitarbeiter des Eigenbetriebes Stadtgarten und Friedhöfe Magdeburg haben die Boote aus dem Winterlager geholt und zu Wasser gelassen. Voraussichtlich bis Oktober können alle MagdeburgerInnen sowie Gäste der Stadt den Bootsverleih im Stadtpark Rote Horn nutzen. Die Tret- und Ruderboote stehen täglich außer montags ab 11 Uhr zur Verfügung. In der beginnenden Bootssaison sind Ruderboote, Tretboote sowie Wassertaxis für bis zu 6 Personen im Angebot. Das Deutsche Bahnmuseum in Halle-Saale ist seit dem 18. April 2026 wieder geöffnet. Von April bis Dezember ist die Ausstellung an Samstagen von 10 bis 16 Uhr zu sehen. Museumsgäste dürfen sich auf historische Fahrzeuge der Deutschen Reichsbahn aus der DDR freuen. Zudem bietet eine große LGB-Anlage Modellbahngenuss pur. Das Deutsche Bahnmuseum mit seinen Standorten in Nürnberg, Koblenz und Halle-Saale bewahrt unter dem Dach der Deutsche Bahn Stiftung das historische Erbe der Eisenbahn in Deutschland. Tagesaktuelle Informationen, Öffnungszeiten und Eintrittspreise gibt es im Internet unter www.dbmuseum.de/halle. Rund um den Alten Markt hat die Stadt 8 moderne Pflanzkübel aufgestellt. 2 davon haben zusätzliche Sitzmöglichkeiten. Alle Pflanzkübel verfügen über integrierte, frostsichere Wasserspeicher und lassen sich bei Bedarf flexibel umsetzen. Die Stadt möchte damit den Platz mehr begrünen. Die Anlage zusätzlicher fester Grünflächen sei aufgrund unterirdischer Leitungen sowie der notwendigen Flexibilität für Veranstaltungen nur eingeschränkt möglich, wie die Stadtverwaltung mitteilt. Bereits seit 2024 lässt die Stadt im Rahmen des Projektes Treffpunkt Wochenmarkt Pflanzkübel aufstellen. Die ersten Kübel stammten jedoch noch aus DDR-Zeiten und konnten aufgrund ihrer geringen Größe sowie fehlender Wasserspeicher keine nachhaltige Wirkung entfalten. In Kürze erhalten die Wochenmarkthändler neue Marktzelte. Das Projekt Treffpunkt Wochenmarkt wird im Rahmen der lokalen Entwicklungsstrategien LIDA, CLLD durch den Europäischen Fonds für regionale Entwicklung in Sachsen-Anhalt gefördert. Am 10. Mai heißt es in Magdeburg wieder, Otto sattelt um. Die Landeshauptstadt lädt zum großen Radaktionstag auf dem Alten Markt ein. Unter dem Motto Familien aufs Rad dreht sich von 12 bis 17 Uhr alles um familienfreundliche

Fahrradmobilität. Zahlreiche Infostände bieten Einblicke in nachhaltige Mobilität. Interaktive Angebote laden zum Mitmachen ein. Besonders im Fokus stehen Lastenräder. Interessierte können verschiedene Modelle vor Ort testen und sich umfassend beraten lassen. Alle interessierten MagdeburgerInnen sind eingeladen, vorbeizukommen, mitzumachen und die Vielfalt moderner Fahrradmobilität zu entdecken. Der Radaktionstag wird vollumfänglich von der Radverkehrskoordination des Ministeriums für Infrastruktur und Digitales des Landes Sachsen-Anhalt gefördert. Weitere Informationen gibt es im Internet unter www.magdeburg.de/otto-sattelt-um. Der Beirat für Integration und Migration hat sich bei einer Sondersitzung mit Oberbürgermeisterin Simone Borres über die Strategie der Verwaltung bis 2040 ausgetauscht. Im Fokus stand dabei, sich gemeinsam für eine zukunftsfähige, vielfältige Stadtgesellschaft zu engagieren. Die Oberbürgermeisterin betonte gegenüber dem Beirat, das Strategiepapier 2040 als Orientierungsrahmen für die Ausrichtung von Politik und Verwaltung in Magdeburg zu verstehen. Der Beirat ist eingeladen, sich aktiv einzubringen. Zur Sondersitzung kamen auch Vertreter von Migrantenorganisationen, um die wichtige Rolle als Brücke zwischen den migrantischen Communities und der Stadtverwaltung aufzuzeigen. Der Beirat für Integration und Migration empfahl in der Strategie 2040 insbesondere Internationalität und Weltoffenheit der Stadt stärker zu berücksichtigen. Der Beirat für Integration und Migration ist ein unabhängiges, parteipolitisch neutrales und konfessionell ungebundenes Beratungsgremium der Landeshauptstadt Magdeburg. Er vertritt die Interessen der dort lebenden MigrantInnen und setzt sich für ihre gleichberechtigte Teilhabe am gesellschaftlichen Leben ein. Die Stiftung Gedenkstätten Sachsen-Anhalt lädt am Dienstag, den 26. Mai 2026 um 15 Uhr zu einer Gedenkstunde am Grenzdenkmal Hötensleben ein. Vor 74 Jahren, am 26. Mai 1952, riegelte das DDR-Regime die Grenze zur Bundesrepublik ab und begann, politisch missliebige Menschen aus dem Sperrgebiet der DDR zwangsauszusiedeln. Die Stiftung Gedenkstätten Sachsen-Anhalt erinnert jährlich an diese Ereignisse und ihre Folgen. In diesem Jahr gehört eine szenische Lesung von jungen Menschen aus der Region zum Programm. Die Gedenkrede hält der Beauftragte des Landes Sachsen-Anhalt zur Aufarbeitung der SED-Diktatur, Johannes Beleites. Vor der Veranstaltung um 13 Uhr und danach um 16.30 Uhr beginnt jeweils ein einstündiger öffentlicher Rundgang über das Gelände des Grenzdenkmals Hötensleben. Eine Anmeldung ist nicht erforderlich. Das Grenzdenkmal in Hötensleben befindet sich in der Schöninger Straße. Die Gedenkstunde findet in Kooperation der Gedenkstätte Deutsche Teilung Marienborn, Stiftung Gedenkstätten Sachsen-Anhalt, mit dem Grenzdenkmalverein Hötensleben und dem Verein Grenzenlos Wege zum Nachbarn statt. Die Unvergänglichkeit.

0: Prozent, die man so sagt, dass die wir alle sind als queere Community.
1: Wichtig, um sich zu vernetzen, um natürlich zu schauen, wo wollen wir hin, aber einfach auch mal

0: liebe Conny, und ich muss sagen, nach deiner Rede, ich habe jetzt Lust, sofort auf die Straße zu gehen und Wahlkampf zu machen. Ich bin so hochmotiviert und ich freue mich so riesig, hier zu sein. Ich bin heute, ich glaube, 5,5 Stunden mit dem IC hierher gefahren. Das war sehr schön. Und ich muss sagen, ich könnte mir jetzt auch ganz spezifisch heute keinen besseren Ort vorstellen, wo ich diese Woche beende. Weil ich euch zu Beginn einmal sagen möchte, wo ich diese Woche begonnen habe. Das war nämlich im wunderschönen Budapest. Und ihr wisst vielleicht, was wir letzte Woche. Und deswegen schließt sich gerade ein Kreis für mich. Und ich muss es wirklich nochmal in aller Explizitheit so sagen, was da letzten Sonntag passiert ist. Das war für queere Menschen, für die Demokratie, für Grundwerte, für die Europäische Union, für Frieden und Freiheit in der Welt einfach ein riesengroßer Erfolg. Und wir können gar nicht überschätzen, wie wichtig das ist und feiern, was da passiert ist, dass Viktor Orban endlich abgewählt worden ist. Und jetzt, wenn du... Und ich habe zu Beginn ganz explizit die queeren Menschen genannt, nicht nur, weil wir hier auf einem fantastischen Regenbogen empfangen sind, sondern auch, weil ihr wisst, dass Viktor Orban gerade queere Menschen immer wieder in den Blick genommen hat und immer wieder versucht hat, Druck auf queere Menschen auszuüben, genau wie die AfD das hier in Sachsen-Anhalt und in Deutschland tut. Und ihr habt das vielleicht auch gesehen, im letzten Jahr war es sogar so weit, dass die Pride in Budapest, die es schon seit vielen, vielen Jahren gibt, eine große, wahnsinnig schöne, bunte Veranstaltung seit vielen Jahren ist, dass die verboten wurde und dass wahnsinniger Druck gerade auf queere Organisationen aufgebaut worden ist, an diesem Tag nicht auf die Straße zu gehen und eben nicht für gleiche Rechte und Freiheit zu kämpfen. Und was haben diese queeren Organisationen gemacht? Was haben Menschenrechtsorganisationen gemacht? Was hat auch der grüne Bürgermeister von Budapest gemacht? Die haben zu Viktor Orban gesagt, du kannst uns mal, wir werden trotzdem auf die Straße gehen und wir werden für gleiche Rechte kämpfen. Und am Ende sind wir letztes Jahr mit 300.000 Menschen über die Straßen von Budapest gezogen. Und ich glaube, dass das das größte Eigentor war, das Viktor Orban sich geschossen hat. Weil wenn man sich mit den Queers anlegt, dann kriegt man richtig Probleme. Und dann kriegt man nicht nur eine riesen Demo gegen sich, sondern im nächsten Jahr wird man sogar abgewählt. Und genau mit diesem Spirit sollten wir auch in diesen Wahlkampf gehen.
1: Wir haben Queerbeauftragten eingesetzt, wir hatten Hassverbrechen gegen queere Menschen ins Strafgesetzbuch aufgenommen, wir hatten das Transfusionsgesetz geändert, also das ist Blutspendeverbot, von dem Männer, die Sex mit Männern haben und Transpersonen betroffen waren, dass das gesetzlich untersagt wurde.
2: Kann nochmal nachgeschärft werden.
3: Hallo, ich wollte einfach nochmal was Positives sagen.
4: Unbedingt.
3: Ich bin Lehrkraft im Regionalbereich. Ich arbeite in einer Berufsbildungsschule in Schlassfort und ich habe mich dieses Jahr als trans geoutet an der Schule. Und ich wollte nur sagen, auch dort, wir haben teilweise sehr rechtsradikales Klientel. Und ich weiß nicht unbedingt, ob das irgendwie was wirkt im Sinne von, okay, vielleicht hinterfragen Sie Ihre generelle Gesinnung. Aber ich habe auf jeden Fall das Gefühl gehabt, dass ich nach auch Aufklärungsarbeit in jeder Stunde sehr viel Verständnis begegnet bin. Und ich hatte vor meinem Outing große Angst, dass ich vielleicht gar nicht mehr arbeiten kann als Lehrkraft an einer Schule. Und ich muss sagen, es ist möglich. Ich erfahre im Alltag auch kaum, also eigentlich fast gar keine Diskriminierung. Und ich wollte einfach nur noch was Positives dazu beitragen. Also auch als, und deswegen ja, wie Sie schon gesagt haben, Präsenz ist sehr wichtig. Und ich denke, selbst auf dem Land hier in Sachsen-Anhalt gibt es genug Leute und die Präsenz.
4: Ganz vielen Dank.
5: Diffamierung, ist das im Bundestag auch so spürbar oder halten die sich da?
1: Doch, das ist im Bundestag auch sehr, sehr stark spürbar und dass die AfD da auch eben neben Rassismus und dem Migrationsthema eben massiv auch über Queerfeindlichkeit geht, um damit Stimmung zu machen. Also wir hatten schon diverse Anträge der AfD im Bundestag, die auch sehr stark Sachen kopieren, die Rechte schon im Ausland gemacht haben.
5: Obwohl er eigentlich meine Lied dabei.
6: Wir brauchen Personen, die bis jetzt geschwiegen haben, die weggeschaut haben, die müssen sich mehr äußern, die müssen zu Allies werden, die müssen mit uns kämpfen, weil es geht nachher um alle.
7: Ja, wir brauchen auf jeden Fall viel mehr mutige Menschen, die auf die CSDs gehen und sozusagen sagen, ich gehe heute zu einem CSD und du kannst genauso mitkommen. Feier die Vielfalt, feier das Leben und komm mit, besuche den CSD und das würde ich mir wünschen.
1: Ich wünsche mir, dass Queersein und queere Sichtbarkeit irgendwann keine Frage mehr von links, rechts, Mitte ist, sondern dass das einfach eine Selbstverständlichkeit ist.
8: Ich wünsche mir eine grundsätzliche Gesundheitsversorgung für transgender und nicht binäre Personen.

Damit es Frieden in der Welt gibt, müssen die Völker in Frieden leben. Damit es Frieden zwischen den Völkern gibt, dürfen sich die Städte nicht gegeneinander erheben. Damit es Frieden in den Städten gibt, müssen sich die Nachbarn verstehen. Damit es Frieden zwischen Nachbarn gibt, muss im eigenen Haus Frieden herrschen. Damit im Haus Frieden herrscht, muss man ihn im eigenen Herzen finden.

Der Eigenbetrieb Stadtgarten und Friedhöfe Magdeburg hat im Herrenkrugpark zwischen Hotel und Elbdeich das unmittelbare Umfeld eines abgestorbenen Baumes vorübergehend mit Bauzäunen gesichert. Grund ist ein derzeit auf einer bruch- und sturzgefährdeten Linde nistendes Storchenpaar. Der betroffene Baum war aufgrund einer Wurzelstockfäule zur Fällung vorgesehen. Im Zuge einer aktuellen Kontrolle hatte man jedoch festgestellt, dass ein Storchenpaar den Baum derzeit als Nistplatz nutzt. Aufgrund des besonderen Schutzes von Brutstätten wildlebender Tiere ist ein Eingriff während der Brut- und Aufzuchtzeit nicht zulässig. Zum Schutz der ParkbesucherInnen sowie im Einklang mit den naturschutzrechtlichen Bestimmungen ist der Bereich vorsorglich mit Bauzäunen abgesperrt. Das wegen der bestehenden Bruchgefahr des abgestorbenen Baumes von dem potenziell herabfallende Äste oder instabile Stammteile ausgehen können. Die Sicherung bleibt bis zum Abschluss der Brutpflege bestehen. Im Anschluss will die Stadt die Situation neu bewerten und die ursprünglich geplanten Maßnahmen prüfen. Die Landeshauptstadt Magdeburg bittet alle BesucherInnen um Verständnis für die erforderlichen Einschränkungen und darum, die Absperrungen zu beachten. Hochwasser oder großflächigere Stromausfälle zeigen, Großschadensereignisse sind keine abstrakten Szenarien. Sie können jederzeit eintreten. Aktuelle globale Krisenherde und wiederkehrende hybride Störungen machen zudem deutlich, wie verletzlich unsere kritische Infrastruktur ist. Persönlich gut vorbereitet sein schafft Sicherheit im Alltag ebenso wie in außergewöhnlichen Situationen. Was gehört eigentlich zu einer sinnvollen individuellen Notfallvorsorge? Und wie können BürgerInnen sich einfach und wirkungsvoll auf eine außergewöhnliche Lage einstellen? Was passiert im Katastrophenfall in Magdeburg? Ein Aktionstag an der Städtischen Volkshochschule informiert zum Zivil- und Katastrophenschutz in Magdeburg. Der Aktionstag zeigt praxisnah, verständlich und generationsübergreifend, wie gute Vorbereitung Leben schützen kann. ExpertInnen informieren über Warnsysteme, Krisenkommunikation und stellen das breite Angebot vom Katastrophenschutz vor. Interaktive Angebote laden zum Mitmachen ein. Von kleinen Übungen für Kinder über Erste-Hilfe-Mini-Workshops, einem Mitmach-Szenario bei einem Stromausfall oder Brandschutz- und Feuerlöschtraining. Vor Ort sind Einheiten vom Magdeburger Katastrophenschutz und die Hundestaffel des ASB Regionalverbandes Magdeburg. Der Aktionstag ist eine Kooperation zwischen der Städtischen Volkshochschule, dem Amt für Brandschutz, Rettungsdienst und Katastrophenschutz der Landeshauptstadt Magdeburg sowie den Hilfsorganisationen im Katastrophenschutz. Das Ministerium für Inneres und Sport des Landes Sachsen-Anhalt unterstützt den Tag. Eine Anmeldung für die Veranstaltung ist nicht erforderlich, die Veranstaltung ist kostenlos. Aktionstag zum Zivil- und Katastrophenschutz in Magdeburg am Samstag, dem 25. April 2026 von 10 bis 14 Uhr in der Städtischen Volkshochschule Leibnizstraße 23. Die Magdeburger Jazztage laden unter dem Motto Jetzt 2026 vom Donnerstag, den 30. April bis Sonntag, den 3. Mai in Magdeburg zu einer musikalischen Begegnung ein. Im Forum Gestaltung sowie im Gesellschaftshaus entfaltet sich ein Festival, das einmal mehr zeigt, wie lebendig, vielfältig und notwendig diese Musik ist. Was vor 10 Jahren begann, ist längst mehr als ein Festival. Eine gewachsene Tradition, getragen von künstlerischer Neugier, stilistischer Offenheit und einem Publikum, das diese Musik kontinuierlich unterstützt. Gerade in bewegten Zeiten entfaltet Jazz hier seine besondere Kraft, als Raum für Austausch, Freiheit und gemeinsames Erleben. Das vielfältige Line-up der Magdeburger Jazztage Jetzt 2026 versammelt außergewöhnliche MusikerInnen aus Europa, den USA und darüber hinaus. Zwischen freier Improvisation, zeitgenössischen Jazz und globalen Klangsprachen spannt sich ein weiter musikalischer Bogen. Die Konzerte sind im Forum Gestaltung Bühne Schinkel-Fischerbau, Brandenburger Straße 9 bis 10 in Magdeburg sowie im Gesellschaftshaus Schönebecker Straße 129 in Magdeburg zu erleben und hören. Weitere Informationen zum Programm und Ticketkauf gibt es auf der Website www.forum-gestaltung.de. Die Stadtbibliothek, Volkshochschule und Freiwilligenagentur laden am Freitag, den 24. April, in die Ratsziele im Alten Rathaus ein.
Unter dem Titel Sprechen und Zuhören – Soziale Gerechtigkeit in Deutschland sind Interessierte von 18 bis 21 Uhr eingeladen, sich auszutauschen. Die Veranstaltungsregeln sind zu beachten. Der Eintritt ist kostenfrei, eine Anmeldung ist nicht notwendig. Das Format Sprechen und Zuhören will Menschen zu kontroversen Themen miteinander in Kontakt bringen und Raum für individuelle Sichtweisen eröffnen. Die Universitätsmedizin Magdeburg lädt herzlich zur neuen Ringvorlesung Demokratie trifft Medizin ein. In dieser interdisziplinären Vortragsreihe diskutieren führende ExpertInnen aus Medizin, Natur, Geistes- und Sozialwissenschaften, Politik und Industrie über die Rolle und Verantwortung der Medizin für die Zukunft unserer Gesellschaft. Demokratie trifft Medizin. Unter diesem Thema eröffnen zwei renommierte Wissenschaftler spannende Perspektiven auf zentrale Fragen unserer Zeit. Dabei geht es um die grundlegende Bedeutung von Freiheit, Selbstbestimmung und Verantwortung als tragende Säulen der Demokratie. Die Frage, wie frei sind wir wirklich, beleuchtet die Willensfreiheit aus der Perspektive von Psychiatrie und Hirnforschung. Die vierte Ringvorlesung Demokratie trifft Medizin findet am Montag, den 27. April 2026 von 17 bis 19 Uhr im Hörsaal Haus 7 Leipziger Straße 44 in Magdeburg statt. Die Veranstaltung ist kostenlos. Die Universitätsmedizin Magdeburg freut sich auf zahlreiche Gäste und anregende Diskussionen. Das Gesundheits- und Veterinäramt der Landeshauptstadt Magdeburg bietet ab dem 12. Mai einen kostenfreien Nachmittagskurs zum Erlernen des autogenen Trainings an. Das Angebot richtet sich an Erwachsene. Anmeldungen sind bis zum 27. April möglich. Stress gehört für viele Menschen zum Alltag und kann gesundheitliche Schäden zur Folge haben. Autogenes Training kann mit gezielten Gedankenübungen zur Entspannung und zum Stressabbau beitragen. Der kostenfreie Kurs zum autogenen Training geht vom 12. Mai bis 30. Juni. Die Übungen erfolgen in wöchentlich aufeinander aufbauenden Kurseinheiten dienstags von 14 bis 15.15 Uhr in der Lübecker Straße 32. In insgesamt 8 Treffen vermittelt der Kurs Übungen zum Entspannen im Sitzen oder Liegen. Die Teilnehmerzahl ist begrenzt. Anmeldungen sind bis 27. April unter der Rufnummer 0391 540 6119 oder per E-Mail an anja.herbst@ga.magdeburg.de möglich. Unter den genannten Kontaktmöglichkeiten gibt es vorab auch weitere Informationen zu dem Kurs. Robert Seitz, das Lied. Wir sitzen stumm und neigen das Gesicht. Die Falten unserer Hände sind geschlossen. Und uferlos kommt purpurblaues Licht mit deinem Lied in unseren Traum geflossen. Wir atmen weit und neigen uns noch mehr. Wir können unser Selbst nicht mehr umschreiben. Es irrt davon und wandelt fremd einher und lässt sich tief von deinen Tönen treiben. Der Tag verglüht. Nun wagt nur noch die Pracht des blauen Lichts schwellender Gesänge und seltsam schreiten über Blütenhäuser, sternüberstrahlt, die Wunder dieser Nacht.

Im Rahmen der europaweiten Verkehrsaktionstage Roadpol-Kontrollwochen beteiligte sich auch das Polizeirevier Magdeburg am sogenannten Speed-Marathon. Am Mittwoch, den 15. April, kontrollierten die Beamten das Einhalten des Tempolimits im Stadtgebiet. Zu schnelles Fahren ist eine der Hauptursachen für schwere Verkehrsunfälle. Mit gezielten Kontrollen lässt sich das Bewusstsein der Verkehrsteilnehmer zum Einhalten von Tempolimits schärfen. Geschwindigkeitskontrollen und der Speedmarathon leisten einen wichtigen Beitrag, um die Verkehrssicherheit zu erhöhen. Wichtig ist es, Unfallrisiken an Orten wie Schulen und Kindergärten zu reduzieren. An 8 ausgewählten Orten führten die eingesetzten Polizeibeamten insgesamt über 500 Messungen und Verkehrskontrollen durch. Dabei stellten die Beamten insgesamt 36 verkehrsrechtliche Verstöße fest, die eine Ordnungswidrigkeit darstellen. In 31 Fällen fuhren Verkehrsteilnehmer mit überhöhter Geschwindigkeit. Bereits im Januar wurde der Polizei Magdeburg ein versuchter Einbruch in ein Wohnhaus in Ottersleben gemeldet. Ein bislang unbekannter Tatverdächtiger soll versucht haben, gewaltsam in die Räumlichkeiten zu gelangen. Der Versuch scheiterte. Zwei weitere Geschädigte teilten am 12. Januar 2026 mit, dass eine unbekannte Täterschaft versucht habe, in ihre privaten Wohnungen vorzudringen. Die Objekte befinden sich in der Halberstädter Chaussee. Einen Tatzusammenhang prüft die Kriminalpolizei im Zuge der Ermittlungen. Die abgebildete Person sowie das Fahrzeug des Herstellers Volkswagen mit der ausländischen Kennzeichenfolge SUT-301 stehen nach aktuellen Erkenntnissen in einem Tatzusammenhang. Die Polizei Magdeburg bittet um Mithilfe. Wer kennt die

abgebildete Person. Wer kann Hinweise zum Aufenthalt der gesuchten Person oder Kontaktpersonen geben? Wer kann Hinweise zu dem abgebildeten Fahrzeug geben? Das Polizeirevier Magdeburg sucht zur weiteren Aufklärung der Tat nach Zeugen, welche sachdienliche Hinweise zur Tat oder zur hier abgebildeten Person geben können. Hinweise nimmt das Polizeirevier Magdeburg unter 0391 546 3295 oder per E-Revier-Anzeige entgegen. Am Montag, den 2. Februar 2026, soll sich am späten Nachmittag in der Magdeburger Innenstadt eine räuberische Erpressung zum Nachteil eines 27-jährigen Geschädigten ereignet haben. Ein Geschädigter meldete der Polizei, dass dieser sich gegen 17.30 Uhr auf dem breiten Weg Höhe Allee Center befand, als eine unbekannte männliche Person ihn nach Geld gefragt hatte. Der Unbekannte gab an, obdachlos zu sein und Geld zu benötigen. Der Zeuge beabsichtigte, dem Unbekannten einen geringen Betrag Kleingeld zu übergeben. Der Unbekannte forderte die Herausgabe von Mehrgeld und drohte mit körperlicher Gewalt. Der Zeuge versuchte zu flüchten. Dem Unbekannten Tatverdächtigen gelang es, den Zeugen einzuholen. Aus Angst überreichte dieser ihm einen geringen mitgeführten Geldbetrag im zweistelligen Bereich. Beschreibung des Tatverdächtigen. Männlich, ca. 55 Jahre alt, ca. 1,65 Meter groß, grau, weißer Bart, europäisches Erscheinungsbild, akzentfreies Deutsch. Die Polizei Magdeburg bittet um Mithilfe. Wer kennt die auf dem Phantombild abgebildete Person? Wer kann Hinweise zum Aufenthalt der gesuchten Person oder Kontaktpersonen geben? Gibt es in diesem Zusammenhang weitere

0: Der Magdeburger Regionalverkehrsverbund Marego reformiert zum 1. August 2026 seinen Tarif.
1: Wir haben klare Ziele. Mehr Einfachheit, mehr Einnahmenstabilität, nicht nur durch Preisanpassung, sondern vor allem durch neue Kundengruppen und mehr Vereinfachung im Vertrieb.
0: Es werden zwei Preisstufen für den Nahbereich geschaffen. Die Preisstufe MD, die nur für die Landeshauptstadt Magdeburg gilt, und die Preisstufe Lokal für Fahrten innerhalb einer Tarifzone mit Bus und Zug.
1: Wir haben aktuell 14 Preisstufen. Ja. Wir haben über 200 Fahrkartenarten. Und wenn man das kombiniert, auch mit Rabattstufen bei Jobticket, Mieterticket, kommen wir auf ca. 11.000 Fahrkarten-Preisstufen-Kombinationen. Das ist eine große Zahl, die aus der Tarifsicht klar erklärbar ist. Ja. Die ist über Jahre auch gewachsen. Die haben immer wieder neue Produkte dazugenommen, weil wir wollten alle Nutzergruppen abbilden, alle Nutzergruppen zufriedenstellen, sage ich mal. Ja. Dann kam eben das Deutschlandticket. Und viele Nutzergruppen brauchen unsere Produkte nicht mehr, haben eben das Deutschlandticket. Dann haben wir die Entscheidung getroffen, wir müssen den Tarif vereinfachen. Aus diesem Grund werden wir jetzt 6 Preisstufen haben, nicht mal 14. Und aus dieser ganzen Anzahl von können nach Leipzig, nach Dresden fahren, aber auch nach Mannheim. Das ist ein super Angebot. Ich habe also nicht selbst ein Deutschlandticket.
2: Und wenn man jetzt sagt, das muss kostendeckend sein, bildet das Deutschlandticket, wie es jetzt ist, mit 49 Euro ab?
1: Mit 63 Euro das Deutschlandticket.
2: Jetzt kostet es 63, ja, das wusste ich gar nicht. Okay, also bildet das ab?
1: Nein, also das, was der Fahrgast bezahlt für das Deutschlandticket, bildet überhaupt nicht die Verluste, die wir dadurch haben. Aber dafür stellt ja der Bund und die Bundesländer stellen zur Verfügung 3 Milliarden Euro, die aufgeteilt werden, um unsere Schäden auszugleichen.
2: Okay.
0: Weitere Informationen sind auf der Website marego-verbund.de.

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0: Der Froschkönig.
1: Ihr alle habt doch, glaube ich, schon einen grünen Frosch gesehen. Doch wisst ihr auch, was eigentlich dem Märchenfrosch dereinst geschehen?
0: Es war einmal ein Königskind, so lustig wie der Frühlingswind, das gern am Brunnen nah beim Walde mit einer goldenen Kugel ballte. O weh, da fiel die Kugel plötzlich tief in den Brunnenschacht hinein. Wie weinte sie sogar entsetzlich, wer bringt mir meine Kugel wieder? Da tauchte aus dem Brunnenloch ein Frosch mit hässlichem Gesicht. Ich hol die Kugel wieder hoch, mein liebes Mädchen, weine nicht. Doch schönes Kind, was gibst du mir? Was du nur willst, das schenke ich dir. Gut, sprach der Frosch, ich stimme ein. Spielkamerad will ich sein. Ich will am Tische mit dir sitzen, will deinen Teller mit benützen, will mit aus deinem Becher trinken, zum Schlafen in dein Bettchen sinken. Ich gebe dir, Frosch, was du hier willst, wenn du mir meinen Wunsch erfüllst. So leicht gab sie dem Frosch ihr Wort und dachte, bleib im Brunnen, du. Der Frosch schob ihr die Kugel zu, da rannte sie schnell von hier fort. Sie saß bei Tische kaum jedoch, da klopfte etwas, poch, poch. Der König sagte, sieh zum Tor. Da stand der grüne Frosch davor und sprach, ich bin zum Schloss gekrochen, du hast mir Speis und Trank versprochen. Huh, rief sie da laut, was willst du denn? Und schlug die Tür schnell wieder zu. Der König sprach, als er vernommen, weshalb der Frosch hierher gekommen. Mach auf, was man versprochen hat, muss man auch halten mit der Tat. Wie nun der Frosch zum Tische kam und sich von ihrem Teller nahm, mit breitem Froschmaul und so hässlich, da ekelte sie sich grässlich. Und Abend ward es noch und noch. Nun nimm ich mit ins Schlafgemach, so sprach der Frosch. Nein, rief sie, nein. Doch, sprach der König, so soll's sein. Sie hob ihn mit zwei Fingern auf und trug die Treppe ihn hinauf. Dort hat das Mädchen für die Nacht ihr blondes Haar zurechtgemacht. Froschkönig dachte, ist sie schön, so hab ich keine noch gesehen. Kaum war sie ins Bett geschlüpft, kam gleich der Frosch herbeigehüpft und bat sie, liebes Mägdelein, mich friert zu sehr, lass mich hinein. Da sprang sie voller Angst und Graus aus ihrem schönen Bett heraus. Sie nahm den Frosch mit ihrer Hand und warf ihn wütend an die Wand. Huh, dachte sie, wie schauerlich. Doch sie ganz plötzlich hatte sich der Frosch, den sie so schlecht behandelt, in einen Königssohn verwandelt. Er sprach, ich war sehr lange Zeit verzaubert, jetzt bin ich befreit. Wie glücklich lachten sie nun beide und jeder war im Schloss voll Freude. Und morgens vor des Schlosses Tor fuhr eine goldene Kutsche vor. Nun bat der Prinz um ihre Hand. Komm mit, ich hab ein großes Land. Steig nur in meinen Wagen ein und du sollst bald Königin sein. Fort ging es jetzt im schnellen Lauf. Der treue Diener passte auf. Bald folgt der große Hochzeitsschmaus. Damit ist die Geschichte aus. Dass einst der Prinz ein Frosch gewesen, war nun vorbei und ganz vergessen. Die Krone nur am Brunnenloch erinnert an den Froschkönig noch.
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0: Der Fall Otto Nagel. Kunstraub in der DDR.
1: Da ist man Kind und erlebt eine Geschichte, die man nicht verstehen kann. Das war 1983, da war ich 11 Jahre alt. Meine Großmutter starb und mit ihr habe ich auch das Haus von Otto und Walli Nagel verloren. In dem Haus war das Atelier von dem Künstler Otto Nagel. Ich konnte damals nicht verstehen, was passiert ist, warum es keine Gedenkstätte wurde.
0: Die Familie des Künstlers Otto Nagel politisch verfolgt und um den Nachlass gebracht.
1: Die Zeit ging hin und dann kamen die Wände und die Zeit verging. Und meine Mutter hat auch nicht darüber gesprochen, was passiert ist. Ich wusste zwar, ja gut, ich konnte mein Abitur nicht machen in der DDR 1988, dass es damit vielleicht zusammenhängen könnte, aber irgendwie habe ich die Geschichte um den Fall Otto Nagel immer mit mir herumgeschleppt, mitgeschleppt, das ganze Leben.
0: Recherchiert aus gut 3000 Dokumenten des DDR-Staatsapparats und von Museen.
2: Die Geschichte ist nach so langer Zeit auch meine Geschichte geworden. Und das bedeutet mir sehr viel. Also ich habe sie nicht erlebt, aber ich habe sie erzählt bekommen, diese Geschichte. Und wenn man sich damit beschäftigt, berührt mich das sehr stark.
1: Es gab einige Momente, die mich am Ergebnis sehr berührt haben. Erst einmal auf jeden Fall diese erste Akte, die schon im Titel zeigte, worum es geht. Da ging es um den Nachlass, da ging es um die Zeit 1983, als meine Großmutter starb. Und es war auch der Staatssekretär für Kultur der DDR, Kurt Löffler, aus dessen Büro diese Akte stammte. Diesen Namen kannte ich aus einem Zeitungsartikel Anfang der 90er Jahre, in dem meine Mutter einem Journalisten die Geschichte kurz erzählt hatte. Daher wusste ich den Namen noch und ich wusste, dass er irgendwie damit zusammenhängt. Und das hat mich schon berührt, als wir diese Akte gefunden haben. Und das Zweite war, wir haben kurz danach auch die Akte gefunden, dass meine Mutter 1990 versucht hat, das Erbe zurückzubekommen, die Bilder, das Haus. Und diese Akte dazu, zu diesem Restitutionsverfahren, was gut über 8 Jahre ging, das hat mich auch sehr berührt, dass es dann am Ende nicht geklappt hat und dass viele damals auch noch dagegen gewirkt haben. Das war sehr berührend.
2: Die wesentliche Erkenntnis daran ist, dass wir in einem sehr korrupten Staat aufgewachsen sind, mit einer sehr verlogenen Gesellschaft. Und da zähle ich jeden zu. Also man sprach eine doppelte Sprache, eine offizielle und eine private. Und die Erkenntnis ist, dass man mit so einer Haltung keinen Staat machen kann. Also gar keinen. Ja? Keine Gesellschaft lässt sich mit so einer verlogenen Grundhaltung gestalten und fortschrittlich entwickeln.
1: Im Zuge der Recherche konnte ich aber auch erfahren, dass meine Eltern versucht haben, nach 1990, also vor allen Dingen um die Zeit 1994, als der 100. Geburtstag von Otto Nagel war, sie haben versucht, dass sie das Otto-Nagel-Haus weiterführen. Das Haus, was sie Ende 1978 verlassen haben. Und das hat mich sehr berührt, dass sie eigentlich den Weg nochmal gehen wollten, was ich nicht erwartet hätte, dass sie den Mut haben und die Kraft aufbringen wollten, dieses Haus weiterzuführen am Märkischen Ufer.
2: Wenn man ein Buch im Eigenverlag herausbringt, ist es natürlich erstmal eine sehr große Herausforderung. Aber wir können selbst entscheiden, wie wir das gestalten. Wir können selbst entscheiden, was wir schreiben. Und wir können selbst entscheiden, wie wir es schreiben. Bei Verlagen, die dazukommen, muss man natürlich immer Verlagsinteressen mit berücksichtigen. Und da sind wir leider auf taube Ohren gestoßen. Also man wollte die Geschichte nicht so hören, wie wir sie erzählen müssen, sondern man wollte durchaus eine schöne, leichte, seichte Geschichte haben, die sich verkaufen lässt. Aber wir wollten halt eine konkrete Geschichte, eine detailreiche Geschichte und eine wahrheitsgetreue Geschichte erzählen. Und da erschien uns der Eigenverlag als beste Lösung.
1: Das Buch, der Fall Otto Nagel, Kunstraub in der DDR, ja, es ist irgendwo vielleicht ein Krimi um die Kulturpolitik der DDR.

0: vielleicht auch eine Familiengeschichte, die Geschichte der Familie Schallmark-Nagel. Es zeigt vieles, viele Facetten. Und es ist vielleicht auch ein persönliches Buch, aber genau das wollte ich nicht. Also ich wollte schon den Abstand haben. Ich wollte nicht sagen, ich bin das Opfer oder unsere Familie ist das Opfer, sondern es sollte schon wirklich akribisch recherchiert sein und das haben wir auch gemacht. Und deshalb ist es auch so, dass den größten Teil des Buches mein Partner geschrieben hat, Bernd Schallenberg, und ich habe halt die wichtigen Kapitel geschrieben um Otto Nagel, seine Biografie, aber auch, wie er jetzt gesehen wird, nach der Wende in den Ausstellungen als Künstler.
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0: Ich verabschiede mich von Ihnen und hoffe, Sie in der kommenden Woche zu einer neuen Ausgabe wieder begrüßen zu dürfen. Und bis dahin bleiben Sie sorgenfrei.
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0: Es war mal wieder Zeit, in unserem Bücherregal zu stöbern. Und da habe ich ein Buch gefunden von Kurt Tucholsky, Merkt ihr nicht. Und es sind interessante Gedanken, die er hatte. Und da habe ich etwas rausgesucht von 1924, also genau vor 100 Jahren. Gesicht. Für George Cross, der uns diese sehen lehrte. Ein ziemlich gedrungener Kopf, keine allzu hohe Stirn, kühler kleine Augen, eine Nase, die gern in Gläser sich senkt, ein Mund, der kalt befiehlt und eine unangenehme Zahnbürste, die den Schnurrbart macht. So sieht dieses Gesicht aus. Ein gut fundierter schwarzer Rock, eine mäßig geschlungene Krawatte mit einer Art Perle darin, ein immer sauberer Kragen, das ist auch noch zu sehen. Das Haar ist an den Ohren kurz geschnitten. Der ganze Mann ist reinlich, putzt sich morgens die Fingernägel, rasiert sich oder lässt sich rasieren. Schon als junger Mensch drängelte er sich, nicht allzu interessiert, durch die Türen der College-Seele. Seine Mama sagte, Hubert, wann kommst du heute nach Hause? Und er gab nicht allzu freundlich Auskunft, büffelte, bestand Examina, wurde aufgerufen. Hubert, so und so. Und dann erhob er sich ein bisschen unterwürfig, ein bisschen angstvoll, nicht sehr aufgeregt, kalt eigentlich. Trat in den Staatsdienst, rückte rasch auf. Lange Vormittage mit schwierigen Aktenarbeiten, mit leeren Pausen, wo das Frühstück aus der Aktentasche genommen wurde. Daran lag auch ein Brief, der ärgerlich war und einer, der für den Abend eine kleine, außerdienstliche Freude verhieß. Im Übrigen kalt bis an das Herz hinan. Ab und zu mal ein Buch gelesen, das nicht zur Sache gehörte. Einmal Spengler versucht, dolles Zeugs. Mit der Briefeschreiberin zu Harz Tantris gegangen. Sehr poetisch. In der Pause. Möglicherweise werde ich in diesen Tagen in eine andere Abteilung versetzt. Na Gott sei Dank. Im Kriege Kompanieführer. Unerbitterlich kalt. Kalt zu den Kanzleidienern, die sich nicht wehren konnten. Kalt zu den jungen Assessoren.

0: habe das auch mal durchmachen müssen. Kalt zur Welt, kalt zu Gott. Verheiratet, hat zwei Kinder, liebt sie auf seine Weise, lacht gern mal abends über einen dicken Witz, weiß noch drei Wirtinnenverse, die anderen leider vergessen. Ist felsenfest von der Richtigkeit des Staatsgefüges, der Rechtsprechung, der Kirche und der allgemeinen sittlichen Grundlagen überzeugt. Hat auch weiter nicht darüber nachgedacht. Sieht gar nicht schlecht aus, wenn er am Schreibtisch sitzt und sich bei den Ordern der vielen Aktenstücke einmal kurz räuspert. Ist doch wer. Fühlt sich in völliger Harmonie mit Land, Majorität und Volksgemeinschaft. Liebt den preußischen Adel nicht übermäßig. Ist ihm unangenehm. Ist aber tadellos korrekt und höflich. Nach oben durchaus kleiner, bürgerlicher. Nach unten selber Adel. Repräsentiert. Macht Karriere. Wird wohl nächstens irgendein großes Tier werden. Gesandter, Ministerialdirektor, Staatssekretär. Ach, was weiß ich. Deutschland? Deutschland.
1: 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Die Landeszentrale für politische Bildung hat das sachsen-anhaltweite Projekt Lesezeichen Demokratie gestartet. Im Mittelpunkt steht ein speziell gestalteter Literaturaufsteller, der ein unübersehbares Zeichen in den teilnehmenden Bibliotheken setzt. Der markante Aufsteller ist mit 5 ausgewählten Titeln der Landeszentrale bestückt, die sich mit zentralen gesellschaftlichen Fragen und der Stärkung der Demokratie befassen. Das Lesezeichen Demokratie ist als ein Anstoß zum Innehalten, zum Informieren und zum aktiven Eintreten für eine offene Gesellschaft zu verstehen. Zugleich soll der Aufsteller mit seinen ausleihbaren Büchern ein Ausrufezeichen für die demokratische Kultur in Sachsen-Anhalt setzen. Die teilnehmenden Bibliotheken können den Aufsteller mit eigenen, thematisch passenden Titeln ergänzen. So verwandelt sich das Lesezeichen in einen individuellen Wegweiser, der lokale Schwerpunkte setzt und aktuelle Debatten aufgreift. Das Projekt ist eine Kooperation der Landeszentrale für politische Bildung mit dem Landesverband Sachsen-Anhalt im Deutschen Bibliotheksverband. Der Bootsverleih am Adolf-Mittagsee im Stadtpark Rote Horn ist in die Saison gestartet. Die Mitarbeiter des Eigenbetriebes Stadtgarten und Friedhöfe Magdeburg haben die Boote aus dem Winterlager geholt und zu Wasser gelassen. Voraussichtlich bis Oktober können alle MagdeburgerInnen sowie Gäste der Stadt den Bootsverleih im Stadtpark Rote Horn nutzen. Die Tret- und Ruderboote stehen täglich außer montags ab 11 Uhr zur Verfügung. In der beginnenden Bootssaison sind Ruderboote, Tretboote sowie Wassertaxis für bis zu 6 Personen im Angebot. Das Deutsche Bahnmuseum in Halle-Saale ist seit dem 18. April 2026 wieder geöffnet. Von April bis Dezember ist die Ausstellung an Samstagen von 10 bis 16 Uhr zu sehen. Museumsgäste dürfen sich auf historische Fahrzeuge der Deutschen Reichsbahn aus der DDR freuen. Zudem bietet eine große LGB-Anlage Modellbahngenuss pur. Das Deutsche Bahnmuseum mit seinen Standorten in Nürnberg, Koblenz und Halle-Saale bewahrt unter dem Dach der Deutsche Bahn Stiftung das historische Erbe der Eisenbahn in Deutschland. Tagesaktuelle Informationen, Öffnungszeiten und Eintrittspreise gibt es im Internet unter www.dbmuseum.de/halle. Rund um den Alten Markt hat die Stadt 8 moderne Pflanzkübel aufgestellt. 2 davon haben zusätzliche Sitzmöglichkeiten. Alle Pflanzkübel verfügen über integrierte, frostsichere Wasserspeicher und lassen sich bei Bedarf flexibel umsetzen. Die Stadt möchte damit den Platz mehr begrünen. Die Anlage zusätzlicher fester Grünflächen sei aufgrund unterirdischer Leitungen sowie der notwendigen Flexibilität für Veranstaltungen nur eingeschränkt möglich, wie die Stadtverwaltung mitteilt. Bereits seit 2024 lässt die Stadt im Rahmen des Projektes Treffpunkt Wochenmarkt Pflanzkübel aufstellen. Die ersten Kübel stammten jedoch noch aus DDR-Zeiten und konnten aufgrund ihrer geringen Größe sowie fehlender Wasserspeicher keine nachhaltige Wirkung entfalten. In Kürze erhalten die Wochenmarkthändler neue Marktzelte. Das Projekt Treffpunkt Wochenmarkt wird im Rahmen der lokalen Entwicklungsstrategien LIDA, CLLD, durch den Europäischen Fonds für regionale Entwicklung in Sachsen-Anhalt gefördert. Am 10. Mai heißt es in Magdeburg wieder, Otto sattelt um. Die Landeshauptstadt lädt zum großen Radaktionstag auf dem Alten Markt ein. Unter dem Motto Familien aufs Rad dreht sich von 12 bis 17 Uhr alles um familienfreundliche Fahrradmobilität. Zahlreiche Infostände bieten Einblicke in nachhaltige Mobilität. Interaktive Angebote laden zum Mitmachen ein. Besonders im Fokus stehen Lastenräder. Interessierte können verschiedene Modelle vor Ort testen und sich umfassend beraten lassen. Alle interessierten MagdeburgerInnen sind eingeladen, vorbeizukommen, mitzumachen und die Vielfalt moderner Fahrradmobilität zu entdecken. Der Radaktionstag wird vollumfänglich von der Radverkehrskoordination des Ministeriums für Infrastruktur und Digitales des Landes Sachsen-Anhalt gefördert. Weitere Informationen gibt es im Internet unter www.magdeburg.de/otto-sattelt-um. Der Beirat für Integration und Migration hat sich bei einer Sondersitzung mit Oberbürgermeisterin Simone Borres über die Strategie der Verwaltung bis 2040 ausgetauscht. Im Fokus stand dabei, sich gemeinsam für eine zukunftsfähige, vielfältige Stadtgesellschaft zu engagieren. Die Oberbürgermeisterin betonte gegenüber dem Beirat, das Strategiepapier 2040 als Orientierungsrahmen für die Ausrichtung von Politik und Verwaltung in Magdeburg zu verstehen. Der Beirat ist eingeladen, sich aktiv einzubringen. Zur Sondersitzung kamen auch Vertreter von Migrantenorganisationen, um die wichtige Rolle als Brücke zwischen den migrantischen Communities und der Stadtverwaltung aufzuzeigen. Der Beirat für Integration und Migration empfahl in der Strategie 2040 insbesondere Internationalität und Weltoffenheit der Stadt stärker zu berücksichtigen. Der Beirat für Integration und Migration ist ein unabhängiges, parteipolitisch neutrales und konfessionell ungebundenes Beratungsgremium der Landeshauptstadt Magdeburg. Er vertritt die Interessen der dort lebenden MigrantInnen und setzt sich für ihre gleichberechtigte Teilhabe am gesellschaftlichen Leben ein. Die Stiftung Gedenkstätten Sachsen-Anhalt lädt am Dienstag, den 26. Mai 2026 um 15 Uhr zu einer Gedenkstunde am Grenzdenkmal Hötensleben ein. Vor 74 Jahren, am 26. Mai 1952, riegelte das DDR-Regime die Grenze zur Bundesrepublik ab und begann, politisch missliebige Menschen aus dem Sperrgebiet der DDR zwangsauszusiedeln. Die Stiftung Gedenkstätten Sachsen-Anhalt erinnert jährlich an diese Ereignisse und ihre Folgen. In diesem Jahr gehört eine szenische Lesung von jungen Menschen aus der Region zum Programm. Die Gedenkrede hält der Beauftragte des Landes Sachsen-Anhalt zur Aufarbeitung der SED-Diktatur, Johannes Beleites. Vor der Veranstaltung um 13 Uhr und danach um 16.30 Uhr beginnt jeweils ein einstündiger öffentlicher Rundgang über das Gelände des Grenzdenkmals Hötensleben. Eine Anmeldung ist nicht erforderlich. Das Grenzdenkmal in Hötensleben befindet sich in der Schöninger Straße. Die Gedenkstunde findet in Kooperation der Gedenkstätte Deutsche Teilung Marienborn, Stiftung Gedenkstätten Sachsen-Anhalt, mit dem Grenzdenkmalverein Hötensleben und dem Verein Grenzenlos Wege zum Nachbarn statt. Den deutlich sichtbaren Bauvorschritt für den Neubau der integrierten Gesamtschule Willy Brandt hat die Stadt Magdeburg Mitte April 2026 mit einem Richtfest gefeiert. Nach rund 10 Monaten Bauzeit sind die Arbeiten am Rohbau weitestgehend abgeschlossen. Die Fertigstellung erfolgt bis zum Sommer 2027. Oberbürgermeisterin Simone Borres betonte, dass die Landeshauptstadt Magdeburg zwischen Walter-Rathenow-Straße und Listemann-Straße ohne Fördermittel mehr als 70 Millionen Euro investiert. Mit Beginn des Schuljahres 2027/28 öffnet eine integrierte Gesamtschule mit Mensa, Hortbereich, Dreifeldsporthalle sowie Sportfreiflächen. Das Schulgebäude hat eine Fläche von rund 22.700 Quadratmetern. Es entstehen unter anderem 62 allgemeine Unterrichtsräume und 27 Fachkabinette. Der Außenbereich soll ausreichend Platz für Grünflächen und Bäume haben und zudem über 62 Pkw-Stellplätze und über 500 Fahrradständer erhalten. Eine Kooperation zwischen der IGS Willy Brandt und der Otto von Guericke Universität hat das Ziel, die Kompetenzen in den MINT-Fächern und bei der Digitalisierung zu stärken. Weitere Informationen gibt es unter www.magdeburg.de/IGS-Schulneubau. So.

Rainer Maria Rilke. Wunderliches Wort, die Zeit vertreiben. Sie zu halten wäre das Problem, denn wenn ängstings nicht, wo ist ein Bleiben, wo ein Endlichsein in alledem? Sieh, der Tag verlangsamt sich entgegen jenen Raum, der ihn nach Abend nimmt. Aufstehen wurde stehen und stehen wird legen und das willig Liegende verschwimmt. Berge ruhen von Sternen übernächtigt, aber auch in ihnen flimmert Zeit. Ach, in meinem wilden Herzen nächtigt, obdachlos, die Unvergänglichkeit.

0: Prozent, die man so sagt, dass, die wir alle sind als queere Community.
1: Die AfD macht aus Menschenfeindlichkeit.
2: Am Ende genau dieses Engagement den Unterschied machen kann, das zeigt auch Ungarn. Weil es eben
1: angegriffen. Und das erwarte ich und das appelliere ich an alle zu tun. Viel mehr Menschen wollen, dass dieses Land demokratisch bleibt, dass es bunt ist, dass es Welt.
2: Und ich finde, solche Abende sind immer auch wichtig, um sich zu vernetzen, um natürlich zu schauen, wo wollen wir hin, aber einfach auch mal...
3: Liebe Conny, ich muss sagen, nach deiner Rede, ich habe jetzt Lust, sofort auf die Straße zu gehen und Wahlkampf zu machen. Ich bin so hochmotiviert und ich freue mich so riesig, hier zu sein. Ich bin heute, ich glaube, 5,5 Stunden mit dem IC hierher gefahren. War sehr schön. Und ich muss sagen, ich könnte mir jetzt auch ganz spezifisch heute keinen besseren Ort vorstellen, wo ich diese Woche beende, weil ich euch zu Beginn einmal sagen möchte, wo ich diese Woche begonnen habe. Das war nämlich im wunderschönen Budapest. Und ihr wisst vielleicht, was wir letzte Woche. Und deswegen schließt sich gerade ein Kreis für mich und ich muss es wirklich nochmal in aller Explizitheit so sagen, was da letzten Sonntag passiert ist. Das war für queere Menschen, für die Demokratie, für Grundwerte, für die Europäische Union, für Frieden und Freiheit in der Welt einfach ein riesengroßer Erfolg. Und wir können gar nicht überschätzen, wie wichtig das ist und feiern, was da passiert ist, dass Viktor Orban endlich abgewählt worden ist. Und jetzt, wenn du... Und ich habe zu Beginn ganz explizit die queeren Menschen genannt, nicht nur, weil wir hier auf einem fantastischen Regenbogen empfangen sind, sondern auch, weil ihr wisst, dass Viktor Orban gerade queere Menschen immer wieder in den Blick genommen hat und immer wieder versucht hat, Druck auf queere Menschen auszuüben, genau wie die AfD das hier in Sachsen-Anhalt und in Deutschland tut. Und ihr habt das vielleicht auch gesehen, im letzten Jahr war es sogar so weit, dass die Pride in Budapest, die es schon seit vielen, vielen Jahren gibt, eine große, wahnsinnig schöne, bunte Veranstaltung seit vielen Jahren ist, dass die verboten wurde und dass wahnsinniger Druck gerade auf queere Organisationen aufgebaut worden ist, an diesem Tag nicht auf die Straße zu gehen und eben nicht für gleiche Rechte und Freiheit zu kämpfen. Und was haben diese queeren Organisationen gemacht? Was haben Menschenrechtsorganisationen gemacht? Was hat auch der grüne Bürgermeister von Budapest gemacht? Die haben zu Viktor Orban gesagt, du kannst uns mal, wir werden trotzdem auf die Straße gehen und wir werden für gleiche Rechte kämpfen. Und am Ende sind wir letztes Jahr mit 300.000 Menschen über die Straßen von Budapest gezogen. Und ich glaube, dass das größte Eigentor war, das Viktor Orban sich geschossen hat. Weil wenn man sich mit den Queers anlegt, dann kriegt man richtig Probleme. Und dann kriegt man nicht nur eine riesen Demo gegen sich, sondern im nächsten Jahr wird man sogar abgewählt. Und genau mit diesem Spirit sollten wir auch in diesen Wahlkampf gehen.
4: Wir haben queere Beauftragten eingesetzt, wir hatten Hassverbrechen gegen queere Menschen ins Strafgesetzbuch aufgenommen, wir hatten das Transfusionsgesetz geändert, also das ist Blutspendeverbot, von dem Männer, die Sex mit Männern haben und Transpersonen betroffen waren, dass das gesetzlich untersagt wurde.
5: Kann nochmal nachgeschärft werden.
6: Hallo, ich wollte einfach noch mal was Positives sagen.
7: Unbedingt.
6: Ich bin Lehrkraft im regionalen Bereich. Ich arbeite in einer Berufsbildenden Schule in Schlatzburg und ich habe mich dieses Jahr als trans geoutet an der Schule. Und ich wollte nur sagen, auch dort, wir haben teilweise sehr rechtsradikales Klientel. Und ich weiß nicht unbedingt, ob das irgendwie was wirkt im Sinne von, okay, vielleicht hinterfragen Sie Ihre generelle Gesinnung. Aber ich habe auf jeden Fall das Gefühl gehabt, dass ich nach auch Aufklärungsarbeit in jeder Stunde sehr viel Verständnis begegnet bin. Und ich hatte vor meinem Outing große Angst, dass ich vielleicht gar nicht mehr arbeiten kann als Lehrkraft an einer Schule. Und ich muss sagen, es ist möglich. Ich erfahre im Alltag auch kaum, also eigentlich fast gar keine Diskriminierung. Und ich wollte einfach nur noch was Positives dazu beitragen. Also auch als, und deswegen ja, wie Sie schon gesagt haben, Präsenz ist sehr wichtig. Und ich denke, selbst auf dem Land hier in Sachsen-Anhalt gibt es genug Leute und die Präsenz.
7: Ja, ganz vielen Dank.
4: Doch, das ist im Bundestag auch sehr, sehr stark spürbar und dass die AfD da auch eben neben Rassismus und dem Migrationsthema eben massiv auch über Queerfeindlichkeit geht, um damit Stimmung zu machen. Also wir hatten schon diverse Anträge der AfD im Bundestag, die auch sehr stark Sachen kopieren, die Rechte schon im Ausland gemacht haben.
8: Obwohl er eigentlich meine Lied dabei.
9: Wir brauchen Personen, die bis jetzt geschwiegen haben, die weggeschaut haben, die müssen sich mehr äußern, die müssen zu Allies werden, die müssen mit uns kämpfen, weil es geht nachher um alle.
0: Ja, wir brauchen auf jeden Fall viel mehr mutige Menschen, die auf die CSDs gehen und sozusagen sagen, ich gehe heute zu einem CSD und du kannst genauso mitkommen. Feier die Vielfalt, feier das Leben und komm mit, besuche den CSD und das würde ich mir wünschen.
4: Ich wünsche mir, dass Queersein und queere Sichtbarkeit irgendwann keine Frage mehr von links, rechts, Mitte ist, sondern dass das einfach eine Selbstverständlichkeit ist.
10: Ich wünsche mir eine grundsätzliche Gesundheitsversorgung für trans- und nicht-binäre Personen.

Damit es Frieden in der Welt gibt, müssen die Völker in Frieden leben. Damit es Frieden zwischen den Völkern gibt, dürfen sich die Städte nicht gegeneinander erheben. Damit es Frieden in den Städten gibt, müssen sich die Nachbarn verstehen. Damit es Frieden zwischen Nachbarn gibt, muss im eigenen Haus Frieden herrschen. Damit im Haus Frieden herrscht, muss man ihn im eigenen Herzen finden.

Der Eigenbetrieb Stadtkarten und Friedhöfe Magdeburg hat im Herrenkrugpark zwischen Hotel und Elbdeich das unmittelbare Umfeld eines abgestorbenen Baumes vorübergehend mit Bauzäunen gesichert. Grund ist ein derzeit auf einer bruch- und sturzgefährdeten Linde nistendes Storchenpaar. Der betroffene Baum war aufgrund einer Wurzelstockfäule zur Fällung vorgesehen. Im Zuge einer aktuellen Kontrolle hatte man jedoch festgestellt, dass ein Storchenpaar den Baum derzeit als Nistplatz nutzt. Aufgrund des besonderen Schutzes von Brutstätten wildlebender Tiere ist ein Eingriff während der Brut- und Aufzuchtzeit nicht zulässig. Zum Schutz der ParkbesucherInnen sowie im Einklang mit den naturschutzrechtlichen Bestimmungen ist der Bereich vorsorglich mit Bauzäunen abgesperrt. Das wegen der bestehenden Bruchgefahr des abgestorbenen Baumes, von dem potenziell herabfallende Äste oder instabile Stammteile ausgehen können. Endlich und generationsübergreifend, wie gute Vorbereitung Leben schützen kann. ExpertInnen informieren über Warnsysteme, Krisenkommunikation und stellen das breite Angebot vom Katastrophenschutz vor. Interaktive Angebote laden zum Mitmachen ein. Von kleinen Übungen für Kinder über Erste-Hilfe-Mini-Workshops, einem Mitmach-Szenario bei einem Stromausfall oder Brandschutz- und Feuerlöschtraining. Vor Ort sind Einheiten vom Magdeburger Katastrophenschutz und die Hundestaffel des ASB-Regionalverbandes Magdeburg. Der Aktionstag ist eine Kooperation zwischen der Städtischen Volkshochschule, dem Amt für Brandschutz, Rettungsdienst und Katastrophenschutz der Landeshauptstadt Magdeburg sowie den Hilfsorganisationen im Katastrophenschutz. Das Ministerium für Inneres und Sport des Landes Sachsen-Anhalt unterstützt den Tag. Eine Anmeldung für die Veranstaltung ist nicht erforderlich, die Veranstaltung ist kostenlos. Aktionstag zum Zivil- und Katastrophenschutz in Magdeburg am Samstag, dem 25. April 2026 von 10 bis 14 Uhr in der Städtischen Volkshochschule Leibnizstraße 23. Die Magdeburger Jazztage laden unter dem Motto Jetzt 2026 vom Donnerstag, den 30. April bis Sonntag, den 3. Mai in Magdeburg zu einer musikalischen Begegnung ein. Im Forum Gestaltung sowie im Gesellschaftshaus entfaltet sich ein Festival, das einmal mehr zeigt, wie lebendig, vielfältig und notwendig diese Musik ist. Was vor 10 Jahren begann, ist längst mehr als ein Festival. Eine gewachsene Tradition, getragen von künstlerischer Neugier, stilistischer Offenheit und einem Publikum, das diese Musik kontinuierlich unterstützt. Gerade in bewegten Zeiten entfaltet Jazz hier seine besondere Kraft, als Raum für Austausch, Freiheit und gemeinsames Erleben. Das vielfältige Line-up der Magdeburger Jazztage Jetzt 2026 versammelt außergewöhnliche MusikerInnen aus Europa, den USA und darüber hinaus. Zwischen freier Improvisation, zeitgenössischen Jazz und globalen Klangsprachen spannt sich ein weiter musikalischer Bogen. Die Konzerte sind im Forum Gestaltung Bühne Schinkel-Fischer-Bau, Brandenburger Straße 9 bis 10 in Magdeburg sowie im Gesellschaftshaus Schönebecker Straße 129 in Magdeburg zu erleben und hören. Weitere Informationen zum Programm und Ticketkauf gibt es auf der Website www.forum-gestaltung.de. Die Stadtbibliothek, Volkshochschule und Freiwilligenagentur laden am Freitag, den 24. April, in die Ratsziele im Alten Rathaus ein. Unter dem Titel Sprechen und Zuhören – Soziale Gerechtigkeit in Deutschland sind Interessierte von 18 bis 21 Uhr eingeladen, sich auszutauschen. Die Veranstaltungsregeln sind zu beachten. Der Eintritt ist kostenfrei, eine Anmeldung ist nicht notwendig. Das Format Sprechen und Zuhören will Menschen zu kontroversen Themen miteinander in Kontakt bringen und Raum für individuelle Sichtweisen eröffnen. Die Universitätsmedizin Magdeburg lädt herzlich zur

neuen Ringvorlesung Demokratie trifft Medizin ein. In dieser interdisziplinären Vortragsreihe diskutieren führende ExpertInnen aus Medizin, Natur, Geistes- und Sozialwissenschaften, Politik und Industrie über die Rolle und Verantwortung der Medizin für die Zukunft unserer Gesellschaft. Demokratie trifft Medizin. Unter diesem Thema eröffnen zwei renommierte Wissenschaftler spannende Perspektiven auf zentrale Fragen unserer Zeit. Dabei geht es um die grundlegende Bedeutung von Freiheit, Selbstbestimmung und Verantwortung als tragende Säulen der Demokratie. Die Frage, wie frei sind wir wirklich, beleuchtet die Willensfreiheit aus der Perspektive von Psychiatrie und Hirnforschung. Die vierte Ringvorlesung Demokratie trifft Medizin findet am Montag, den 27. April 2026 von 17 bis 19 Uhr im Hörsaal Haus 7 Leipziger Straße 44 in Magdeburg statt. Die Veranstaltung ist kostenlos. Die Universitätsmedizin Magdeburg freut sich auf zahlreiche Gäste und anregende Diskussionen. Das Gesundheits- und Veterinäramt der Landeshauptstadt Magdeburg bietet ab dem 12. Mai einen kostenfreien Nachmittagskurs zum Erlernen des autogenen Trainings an. Das Angebot richtet sich an Erwachsene. Anmeldungen sind bis zum 27. April möglich. Stress gehört für viele Menschen zum Alltag und kann gesundheitliche Schäden zur Folge haben. Autogenes Training kann mit gezielten Gedankenübungen zur Entspannung und zum Stressabbau beitragen. Der kostenfreie Kurs zum Autogentraining geht vom 12. Mai bis 30. Juni. Die Übungen erfolgen in wöchentlich aufeinander aufbauenden Kurseinheiten dienstags von 14 bis 15.15 Uhr in der Lübecker Straße 32. In insgesamt 8 Treffen vermittelt der Kurs Übungen zum Entspannen im Sitzen oder Liegen. Die Teilnehmerzahl ist begrenzt. Anmeldungen sind bis 27. April unter der Rufnummer 0391 540 61 19 oder per E-Mail an anja.herbst@ga.magdeburg.de möglich. Unter den genannten Kontaktmöglichkeiten gibt es vorab auch weitere Informationen zu dem Kurs. Robert Seitz, das Lied. Wir sitzen stumm und neigen das Gesicht. Die Falten unserer Hände sind geschlossen. Und uferlos kommt purpurblaues Licht. Mit deinem Lied in unseren Traum geflossen. Wir atmen weit und neigen uns noch mehr. Wir können unser Selbst nicht mehr umschreiben. Es irrt davon und wandelt fremd einher und lässt sich tief von deinen Tönen treiben. Der Tag verglüht. Nun wagt nur noch die Pracht des blauen Lichts schwellender Gesänge. Und seltsam schreiten über Blütenhäuser, sternüberstrahlt, die Wunder dieser Nacht.

Im Rahmen der europaweiten Verkehrsaktionstage Roadpol-Kontrollwochen beteiligte sich auch das Polizeirevier Magdeburg am sogenannten Speed-Marathon. Am Mittwoch, den 15. April, kontrollierten die Beamten das Einhalten des Tempolimits im Stadtgebiet. Zu schnelles Fahren ist eine der Hauptursachen für schwere Verkehrsunfälle. Mit gezielten Kontrollen lässt sich das Bewusstsein der Verkehrsteilnehmer zum Einhalten von Tempolimits schärfen. Geschwindigkeitskontrollen und der Speedmarathon leisten einen wichtigen Beitrag, um die Verkehrssicherheit zu erhöhen. Wichtig ist es, Unfallrisiken an Orten wie Schulen und Kindergärten zu reduzieren. An 8 ausgewählten Orten führten die eingesetzten Polizeibeamten insgesamt über 500 Messungen und Verkehrskontrollen durch. Dabei stellten die Beamten insgesamt 36 verkehrsrechtliche Verstöße fest, die eine Ordnungswidrigkeit darstellen. In 31 Fällen fuhren Verkehrsteilnehmer mit überhöhter Geschwindigkeit. Bereits im Januar wurde der Polizei Magdeburg ein versuchter Einbruch in ein Wohnhaus in Ottersleben gemeldet. Ein bislang unbekannter Tatverdächtiger soll versucht haben, gewaltsam in die Räumlichkeiten zu gelangen. Der Versuch scheiterte. Zwei weitere Geschädigte teilten am 12. Januar 2026 mit, dass eine unbekannte Täterschaft versucht habe, in ihre privaten Wohnungen vorzudringen. Die Objekte befinden sich in der Halberstädter Chaussee. Einen Tatzusammenhang prüft die Kriminalpolizei im Zuge der Ermittlungen. Die abgebildete Person sowie das Fahrzeug des Herstellers Volkswagen mit der ausländischen Kennzeichenfolge SUT-301 stehen nach aktuellen Erkenntnissen in einem Tatzusammenhang. Die Polizei Magdeburg bittet um Mithilfe. Wer kennt die abgebildete Person? Wer kann Hinweise zum Aufenthalt der gesuchten Person oder Kontaktpersonen geben? Wer kann Hinweise zu dem abgebildeten Fahrzeug geben? Das Polizeirevier Magdeburg sucht zur weiteren Aufklärung der Tat nach Zeugen, welche sachdienliche Hinweise zur Tat oder zur hier abgebildeten Person geben können. Hinweise nimmt das Polizeirevier Magdeburg unter 0391 546 3295 oder per E-Revier-Anzeige entgegen. Am Montag, den 2. Februar 2026, soll sich am späten Nachmittag in der Magdeburger Innenstadt eine räuberische Erpressung zum Nachteil eines 27-jährigen Geschädigten ereignet haben. Ein Geschädigter meldete der Polizei, dass dieser sich gegen 17.30 Uhr auf dem breiten Weg Höhe Allee Center befand, als eine unbekannte männliche Person ihn nach Geld gefragt hatte. Der Unbekannte gab an, obdachlos zu sein und Geld zu benötigen. Der Zeuge beabsichtigte, dem Unbekannten einen geringen Betrag Kleingeld zu übergeben. Der Unbekannte forderte die Herausgabe von Mehrgeld und drohte mit körperlicher Gewalt. Der Zeuge versuchte zu flüchten, dem Unbekannten Tatverdächtigen gelang es, den Zeugen einzuholen. Aus Angst überreichte dieser ihm einen geringen mitgeführten Geldbetrag im zweistelligen Bereich. Beschreibung des Tatverdächtigen: Männlich, ca. 55 Jahre alt, ca. 1,65 Meter groß, grau, weißer Bart, europäisches Erscheinungsbild, akzentfreies Deutsch. Die Polizei Magdeburg bittet um Mithilfe. Wer kennt die auf dem Phantombild abgebildete Person? Wer kann Hinweise zum Aufenthalt der gesuchten Person oder Kontaktpersonen geben? Gibt es in diesem Zusammenhang weitere Geschädigte, welche am 2. Februar 2026 im Innenstadtbereich von Magdeburg auf Geld angesprochen wurden und sich noch nicht bei der Polizei gemeldet haben? Das Polizeirevier Magdeburg sucht zur weiteren Aufklärung der Tat nach Zeugen, welche sachdienliche Hinweise zur Tat oder zur hier abgebildeten Person geben können. Hinweise nimmt das Polizeirevier Magdeburg unter 0391 546 3295 oder per E-Revier entgegen.

0: Der Magdeburger Regionalverkehrsverbund Marego reformiert zum 1. August 2026 seinen Tarif.
1: Wir haben klare Ziele. Mehr Einfachheit, mehr Einnahmenstabilität, nicht nur durch Preisanpassung, sondern vor allem durch neue Kundengruppen und mehr Vereinfachung im Vertrieb.
0: Es werden zwei Preisstufen für den Nahbereich geschaffen. Die Preisstufe MD, die nur für die Landeshauptstadt Magdeburg gilt, und die Preisstufe Lokal für Fahrten innerhalb einer Tarifzone mit Bus und Zug.
1: Wir haben aktuell 14 Preisstufen. Ja. Wir haben über 200 Fahrkartenarten. Und wenn man das kombiniert, auch mit Rabattstufen bei Jobticket, Mieterticket, kommen wir auf ca. 11.000 Fahrkartenpreisstufenkombinationen. Das ist eine große Zahl, die aus der Tarifsicht klar erklärbar ist. Ja. Die ist über Jahre auch gewachsen. Wir haben immer wieder neue Produkte dazugenommen, weil wir wollten alle Nutzergruppen abbilden, alle Nutzergruppen zufriedenstellen, sage ich mal. Ja. Dann kam eben das Deutschlandticket und viele Nutzergruppen brauchen unsere Produkte nicht mehr, haben eben das Deutschlandticket. Dann haben wir die Entscheidung getroffen, wir müssen den Tarif vereinfachen. Aus diesem Grund werden wir jetzt 6 Preisstufen haben, nicht mal 14. Und aus dieser ganzen Anzahl von Tarifprodukten werden wir uns auf 2 Kernprodukte konzentrieren. Für die Tagesmobilität die 24-Stunden-Karte und für die Monatsmobilität die persönliche Abo-Monatskarte bzw. für längere Fahrten das Deutschlandticket. Ja. Insgesamt werden wir 15 Produkte haben, die wir proaktiv dem Fahrgast anbieten.
0: Marego wird sich stärker auf die Angebote konzentrieren, die im Alltag tatsächlich nachgefragt werden. Das sind zum einen die 24-Stunden-Karte, zum anderen die persönliche Abo-Monatskarte.
2: Stichwort Digitalisierung. Wie wird das funktionieren und was kann der Fahrgast da erwarten?
1: Das ist eine sehr gute Frage. Wir setzen tatsächlich auf Modernisierung des Vertriebs durch Digitalisierung. Da haben wir 4 Hauptmaßnahmen. Die erste Maßnahme, wir führen einen Digitalrabatt von rund 10% für die Preisstufen Magdeburg und Lokal für ausgewählte Produkte, für die Kurzstrecke, für die Einzelfahrt und für die 24-Stunden-Karte. Die zweite Maßnahme, wir setzen auf den Wochenbestpreis in der Fertig-App. Was heißt das? Sie müssen sich nicht mehr um Fahrkartenwahl kümmern, sondern die beste, die günstigste Fahrkarte wird Ihnen einfach abgerechnet, ja, nach den Fahrten.

0: Daten innerhalb einer Woche. Dann setzen wir auf digitale Abonnements. Das heißt, die Abonnements werden als Handyticket und Chipkarte verfügbar, nicht mehr als Plastikkarte mit Wertmarken, die man draufkleben muss. Das spart uns auch Kosten übrigens. Und letzte Maßnahme, die Entwertertechnologie bei den Regionalbusunternehmen und an Bahnhöfen im Verbundgebiet außerhalb der Landeshauptstadt Magdeburg wird abgeschafft.
1: Für Familien sieht die Reform spürbare Änderungen vor. Die 24-Stunden-Karte wird günstiger und es können bis zu 3 Kinder bis einschließlich 14 Jahren kostenlos mitgenommen werden. Dies gilt auch für die persönliche Abo-Monatskarte.
2: Jetzt eine Frage zum Deutschland-Ticket, das haben Sie ausführlich erzählt. Also quasi, wenn man es einfach sagt, haben Sie die Tarife um das Deutschland-Ticket drumherum gestrickt. Ist es aus Ihrer Sicht ein Erfolg, dieses Ticket?
0: Auf jeden Fall ist das Deutschland-Ticket ein Erfolg. Wir haben im Verbundgebiet 110.000 Deutschland-Ticket-Kunden. Wir haben 690.000 Einwohner. Das ist schon wirklich ein Erfolg. Die Leute können mit einem Ticket bundesweit fahren. Die können nach Berlin fahren, die können nach Leipzig, nach Dresden fahren, aber auch nach Mannheim. Das ist ein super Angebot. Ich habe also nicht selbst ein Deutschland-Ticket.
2: Und wenn man jetzt sagt, das muss kostendeckend sein, bildet das Deutschland-Ticket, wie es jetzt ist, mit 49 Euro ab?
0: Mit 63 Euro das Deutschland-Ticket.
2: Jetzt kostet es 63, ja, das wusste ich gar nicht. Okay, also bildet das ab?
0: Nein, also das, was der Fahrgast bezahlt für das Deutschland-Ticket, bildet überhaupt nicht die Verluste, die wir dadurch haben. Aber dafür stellt ja der Bund und die Bundesländer stellen zur Verfügung 3 Milliarden Euro, die aufgeteilt werden, um unsere Schäden auszugleichen.
2: Okay.
1: Weitere Informationen sind auf der Website marego-verbund.de abrufbar. 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

0: Der Froschkönig.
1: Ihr alle habt doch, glaube ich, schon einen grünen Frosch gesehen. Doch wisst ihr auch, was eigentlich dem Märchenfrosch dereinst geschehen?
0: Es war einmal ein Königskind, so lustig wie der Frühlingswind, das gern am Brunnen nah beim Walde mit einer goldenen Kugel ballte. Oh weh, da fiel die Kugel plötzlich tief in den Brunnenschacht hinein. Wie weinte sie sogar entsetzlich. Wer bringt mir meine Kugel wieder? Da tauchte aus dem Brunnenloch ein Frosch mit hässlichem Gesicht. Ich hol die Kugel wieder hoch, mein liebes Mädchen, weine nicht. Doch schönes Kind, was gibst du mir? Was du nur willst, das schenke ich dir. Gut, sprach der Frosch, ich stimme ein. Spielkamerad will ich sein. Ich will am Tische mit dir sitzen, will deinen Teller mit benutzen, will mit aus deinem Becher trinken, zum Schlafen in dein Bettchen sinken. Ich gebe dir, Frosch, was du hier willst, wenn du mir meinen Wunsch erfüllst. So leicht gab sie dem Frosch ihr Wort und dachte, bleib im Brunnen, du. Der Frosch schob ihr die Kugel zu, da rannte sie schnell von hier fort. Sie saß bei Tische kaum jedoch, da klopfte etwas. Poch, poch. Der König sagte, sieh zum Tor. Da stand der grüne Frosch davor und sprach, ich bin zum Schloss gekrochen, du hast mir Speis und Trank versprochen. Huh, rief sie da laut, was willst du denn? Und schlug die Tür schnell wieder zu. Der König sprach, als er vernommen, weshalb der Frosch hierher gekommen. Mach auf, was man versprochen hat, muss man auch halten mit der Tat. Wie nun der Frosch zum Tische kam und sich von ihrem Teller nahm, mit breitem Froschmaul und so hässlich, da ekelte sie sich grässlich. Und Abend ward es noch und noch. Nun nimm ich mit ins Schlafgemach, so sprach der Frosch. Nein, rief sie, nein. Doch, sprach der König, so soll's sein. Sie hob ihn mit zwei Fingern auf und trug die Treppe ihn hinauf. Dort hat das Mädchen für die Nacht ihr blondes Haar zurechtgemacht. Froschkönig dachte, ist sie schön, so hab ich keine noch gesehen. Kaum war sie ins Bett geschlüpft, kam gleich der Frosch herbeigehüpft und bat sie, liebes Mägdelein, mich friert so sehr, lass mich hinein. Da sprang sie voller Angst und Graus aus ihrem schönen Bett heraus. Sie nahm den Frosch mit ihrer Hand und warf ihn wütend an die Wand. Huh, dachte sie, wie schauerlich! Doch sie, ganz plötzlich, hatte sich der Frosch, den sie so schlecht behandelt, in einen Königssohn verwandelt. Er sprach, ich war sehr lange Zeit verzaubert, jetzt bin ich befreit. Wie glücklich lachten sie nun beide, und jeder war im Schloss voll Freude. Und morgens vor des Schlosses Tor fuhr eine goldene Kutsche vor. Nun bat der Prinz um ihre Hand. Komm mit, ich hab ein großes Land. Steig nur in meinen Wagen ein, und du sollst bald Königin sein. Fort ging es jetzt im schnellen Lauf. Der treue Diener passte auf. Bald folgt der große Hochzeitsschmaus. Damit ist die Geschichte aus. Dass einst der Prinz ein Frosch gewesen, war nun vorbei und ganz vergessen. Die Krone nur am Brunnenloch erinnert an den Froschkönig noch.
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0: Der Fall Otto Nagel. Kunstraub in der DDR.
1: Da ist man Kind und erlebt eine Geschichte, die man nicht verstehen kann. Das war 1983, da war ich 11 Jahre alt. Meine Großmutter starb und mit ihr habe ich auch das Haus von Otto und Walli Nagel verloren. In dem Haus war das Atelier von dem Künstler Otto Nagel. Ich konnte damals nicht verstehen, was passiert ist, warum es keine Gedenkstätte wurde.
0: Die Familie des Künstlers Otto Nagel politisch verfolgt und um den Nachlass gebracht.
1: Die Zeit ging hin und dann kamen die Wände und die Zeit verging. Und meine Mutter hat auch nicht darüber gesprochen, was passiert ist. Ich wusste zwar, ja gut, ich konnte mein Abitur nicht machen in der DDR 1988, dass es damit vielleicht zusammenhängen könnte, aber irgendwie habe ich die Geschichte um den Fall Otto Nagel immer mit mir herumgeschleppt, mitgeschleppt, das ganze Leben.
0: Recherchiert aus gut 3000 Dokumenten des DDR-Staatsapparats und von Museen.
2: Die Geschichte ist nach so langer Zeit auch meine Geschichte geworden. Und das bedeutet mir sehr viel. Also ich habe sie nicht erlebt, aber ich habe sie erzählt bekommen, diese Geschichte. Und wenn man sich damit beschäftigt, berührt mich das sehr stark.
1: Es gab einige Momente, die mich im Ergebnis sehr berührt haben. Erst einmal auf jeden Fall diese erste Akte, die schon im Titel zeigte, worum es geht. Da ging es um den Nachlass, da ging es um die Zeit 1983, als meine Großmutter starb. Und es war auch der Staatssekretär für Kultur der DDR, Kurt Löffler, aus dessen Büro diese Akte stammte. Diesen Namen kannte ich aus einem Zeitungsartikel Anfang der 90er Jahre, in dem meine Mutter einem Journalisten die Geschichte kurz erzählt hatte. Daher wusste ich den Namen noch und ich wusste, dass er irgendwie damit zusammenhängt. Und das hat mich schon berührt, als wir diese Akte gefunden haben. Und das Zweite war, wir haben kurz danach auch die Akte gefunden, dass meine Mutter 1990 versucht hat, das Erbe zurückzubekommen, die Bilder, das Haus. Und diese Akte dazu, zu diesem Restitutionsverfahren, was gut über 8 Jahre ging, das hat mich auch sehr berührt, dass es dann am Ende nicht geklappt hat und dass viele damals auch noch dagegen gewirkt haben. Das war sehr berührend.
2: Die wesentliche Erkenntnis daran ist, dass wir in einem sehr korrupten Staat aufgewachsen sind, mit einer sehr verlogenen Gesellschaft. Und da zähle ich jeden zu. Also man sprach eine doppelte Sprache, eine offizielle und eine private. Und die Erkenntnis ist, dass man mit so einer Haltung keinen Staat machen kann. Also gar keinen. Ja? Keine Gesellschaft lässt sich mit so einer verlogenen Grundhaltung gestalten und fortschrittlich entwickeln.
1: Im Zuge der Recherche konnte ich aber auch erfahren, dass meine Eltern versucht haben, nach 1990, also vor allen Dingen um die Zeit 1994, als der 100. Geburtstag von Otto Nagel war, sie haben versucht, dass sie das Otto-Nagel-Haus weiterführen. Das Haus, was sie Ende 1978 verlassen haben. Und das hat mich sehr berührt, dass sie eigentlich den Weg nochmal gehen wollten, was ich nicht erwartet hätte, dass sie den Mut haben und die Kraft aufbringen wollten, dieses Haus weiterzuführen am Märkischen Ufer.
2: Wenn man ein Buch im Eigenverlag herausbringt, ist es natürlich erstmal eine sehr große Herausforderung. Aber wir können selbst entscheiden, wie wir das gestalten. Wir können selbst entscheiden, was wir schreiben. Und wir können selbst entscheiden, wie wir es schreiben. Bei Verlagen, die dazukommen, muss man natürlich immer Verlagsinteressen mit berücksichtigen. Und da sind wir leider auf taube Ohren gestoßen. Also man wollte die Geschichte nicht so hören, wie wir sie erzählen müssen, sondern man wollte durchaus eine schöne, leichte, seichte Geschichte haben, die sich verkaufen lässt. Aber wir wollten halt eine konkrete Geschichte, eine detailreiche Geschichte und eine wahrheitsgetreue Geschichte erzählen. Und da erschien uns der Eigenverlag als beste Lösung.
1: Das Buch, der Fall Otto Nagel, Kunstraub in der DDR, ja, es ist irgendwo vielleicht ein Krimi um die Kulturpolitik der DDR. Es ist vielleicht auch eine Familiengeschichte, die Geschichte der Familie Schallenberg-Nagel. Es zeigt vieles, viele Facetten. Und es ist vielleicht auch ein persönliches Buch, aber genau das wollte ich nicht. Also ich wollte schon den Abstand haben. Ich wollte nicht sagen, ich bin das Opfer oder unsere Familie ist das Opfer, sondern es sollte schon wirklich akribisch recherchiert sein und das haben wir auch gemacht. Und deshalb ist es auch so, dass den größten Teil des Buches mein Partner geschrieben hat, Bernd Schallenberg. Und ich habe halt die wichtigen Kapitel geschrieben um Otto Nagel, seine Biografie, aber auch, wie er jetzt gesehen wird, nach der Wende in den Ausstellungen als Künstler und natürlich das Kapitel über meine Mutter, wie schwer es für sie war, als Kunstwissenschaftlerin nicht mehr zu arbeiten. Und deswegen ist es zwar schon persönlich, aber es ist eben auch ein wichtiges Buch, um zu zeigen, was in der DDR in der Kulturpolitik passiert ist, wie man ja mit einem Künstler oder mit der Familie umgegangen ist.
0: Ein Spiegel der DDR-Kulturpolitik. Volkseigentum an Kunstwerken, Kunst als ideologische Waffe und Museum, Otto Nagelhaus, 1973 bis 79. Eine kritische Analyse, die schonungslos offenlegt, wie skrupellos der Griff des DDR-Staatsapparats nach dem Erbe war. Das Buch Der Fall Otto Nagel, Kunstraub in der DDR ist erhältlich im Buchhandel. Man kann es auch direkt online kaufen unter shop-kulturmd.de.

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1: Es war mal wieder Zeit, in unserem Bücherregal zu stöbern. Und da habe ich ein Buch gefunden von Kurt Tucholsky, Merkt ihr nicht. Und es sind interessante Gedanken, die er hatte. Und da habe ich etwas rausgesucht von 1924, also genau vor 100 Jahren. Gesicht. Für George Cross, der uns diese sehen lehrte. Ein ziemlich gedrungener Kopf, keine allzu hohe Stirn, kühler kleine Augen, eine Nase, die gern in Gläser sich senkt, ein Mund, der kalt befiehlt und eine unangenehme Zahnbürste, die den Schnurrbart macht. So sieht dieses Gesicht aus. Ein gut fundierter schwarzer Rock, eine mäßig geschlungene Krawatte mit einer Art Perle darin, ein immer sauberer Kragen, das ist auch noch zu sehen. Das Haar ist an den Ohren kurz geschnitten. Der ganze Mann ist reinlich, putzt sich morgens die Fingernägel, rasiert sich oder lässt sich rasieren. Schon als junger Mensch drängelte er sich, nicht allzu interessiert, durch die Türen der College-Seele. Seine Mama sagte, Hubert, wann kommst du heute nach Hause? Und er gab nicht allzu freundlich Auskunft, büffelte, bestand Examina, wurde aufgerufen. Hubert, so und so. Und dann erhob er sich, ein bisschen unterwürfig, ein bisschen angstvoll, nicht sehr aufgeregt, kalt eigentlich. Trat in den Staatsdienst, rückte rasch auf. Lange Vormittage mit schwierigen Aktenarbeiten, mit leeren Pausen, wo das Frühstück aus der Aktentasche genommen wurde. Daran lag auch ein Brief, der ärgerlich war und einer, der für den Abend eine kleine, außerdienstliche Freude verhieß. Im Übrigen kalt bis an das Herz hinan. Ab und zu mal ein Buch gelesen, das nicht zur Sache gehörte. Einmal Spengler versucht, dolles Zeugs. Mit der Briefeschreiberin zu Harz Tantris gegangen. Sehr poetisch. In der Pause. Möglicherweise werde ich in diesen Tagen in eine andere Abteilung versetzt. Na Gott sei Dank. Im Kriege Kompanieführer. Unerbitterlich kalt. Kalt zu den Kanzleidienern, die sich nicht wehren konnten. Kalt zu den jungen Assessoren. Habe das auch mal durchmachen müssen. Kalt zur Welt, kalt zu Gott. Verheiratet. Hat zwei Kinder. Liebt sie auf seine Weise. Lacht gern mal abends über einen dicken Witz. Weiß noch drei Wirtinnenverse. Die anderen leider vergessen. Ist felsenfest von der Richtigkeit des Staatsgefüges, der Rechtsprechung, der Kirche und der allgemeinen sittlichen Grundlagen überzeugt. Hat auch weiter nicht darüber nachgedacht. Sieht gar nicht schlecht aus, wenn er am Schreibtisch sitzt und sich bei den Ordern der vielen Aktenstücke einmal kurz räuspert. Ist doch wer. Fühlt sich in völliger Harmonie mit Land, Majorität und Volksgemeinschaft. Liebt den preußischen Adel nicht übermäßig. Ist ihm unangenehm. Ist aber tadellos korrekt und höflich. Nach oben durchaus kleiner, bürgerlicher. Nach unten selber Adel. Repräsentiert. Macht Karriere. Wird wohl nächstens irgendein großes Tier werden. Gesandter, Ministerialdirektor, Staatssekretär. Ach, was weiß ich. Deutschland? Deutschland.
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Die Landeszentrale für politische Bildung hat das sachsen-anhaltweite Projekt Lesezeichen Demokratie gestartet. Im Mittelpunkt steht ein speziell gestalteter Literaturaufsteller, der ein unübersehbares Zeichen in den teilnehmenden Bibliotheken setzt. Der markante Aufsteller ist mit 5 ausgewählten Titeln der Landeszentrale bestückt, die sich mit zentralen gesellschaftlichen Fragen und der Stärkung der Demokratie befassen. Das Lesezeichen Demokratie ist als ein Anstoß zum Inhalten, zum Informieren und zum aktiven Eintreten für eine offene Gesellschaft zu verstehen. Zugleich soll der Aufsteller mit seinen ausleihbaren Büchern ein Ausrufezeichen für die demokratische Kultur in Sachsen-Anhalt setzen. Die teilnehmenden Bibliotheken können den Aufsteller mit eigenen, thematisch passenden Titeln ergänzen. So verwandelt sich das Lesezeichen in einen individuellen Wegweiser, der lokale Schwerpunkte setzt und aktuelle Debatten aufgreift. Das Projekt ist eine Kooperation der Landeszentrale für politische Bildung mit dem Landesverband Sachsen-Anhalt im Deutschen Bibliotheksverband. Der Bootsverleih am Mardorf-Mittagsee im Stadtpark Rote Horn ist in die Saison gestartet. Die Mitarbeiter des Eigenbetriebes Stadtgarten und Friedhöfe Magdeburg haben die Boote aus dem Winterlager geholt und zu Wasser gelassen. Voraussichtlich bis Oktober können alle MagdeburgerInnen sowie Gäste der Stadt den Bootsverleih im Stadtpark Rote Horn nutzen. Die Tret- und Ruderboote stehen täglich außer montags ab 11 Uhr zur Verfügung. In der beginnenden Bootssaison sind Ruderboote, Tretboote sowie Wassertaxis für bis zu 6 Personen im Angebot. Das Deutsche Bahnmuseum in Halle-Saale ist seit dem 18. April 2026 wieder geöffnet. Von April bis Dezember ist die Ausstellung an Samstagen von 10 bis 16 Uhr zu sehen. Museumsgäste dürfen sich auf historische Fahrzeuge der Deutschen Reichsbahn aus der DDR freuen. Zudem bietet eine große LGB-Anlage Modellbahngenuss pur. Das Deutsche Bahnmuseum mit seinen Standorten in Nürnberg, Koblenz und Halle-Saale bewahrt unter dem Dach der Deutsche Bahn Stiftung das historische Erbe der Eisenbahn in Deutschland. Tagesaktuelle Informationen, Öffnungszeiten und Eintrittspreise gibt es im Internet unter www.dbmuseum.de/halle. Rund um den Alten Markt hat die Stadt 8 moderne Pflanzkübel aufgestellt. 2 davon haben zusätzliche Sitzmöglichkeiten. Alle Pflanzkübel verfügen über integrierte, frostsichere Wasserspeicher und lassen sich bei Bedarf flexibel umsetzen. Die Stadt möchte damit den Platz mehr begrünen. Die Anlage zusätzlicher fester Grünflächen sei aufgrund unterirdischer Leitungen sowie der notwendigen Flexibilität für Veranstaltungen nur eingeschränkt möglich, wie die Stadtverwaltung mitteilt. Bereits seit 2024 lässt die Stadt im Rahmen des Projektes Treffpunkt Wochenmarkt Pflanzkübel aufstellen. Die ersten Kübel stammten jedoch noch aus DDR-Zeiten und konnten aufgrund ihrer geringen Größe sowie fehlender Wasserspeicher keine nachhaltige Wirkung entfalten. In Kürze erhalten die Wochenmarkthändler neue Marktzelte. Das Projekt Treffpunkt Wochenmarkt wird im Rahmen der lokalen Entwicklungsstrategien LIDA, CLLD durch den Europäischen Fonds für regionale Entwicklung in Sachsen-Anhalt gefördert. Am 10. Mai heißt es in Magdeburg wieder, Otto sattelt um. Die Landeshauptstadt lädt zum großen Radaktionstag auf dem Alten Markt ein. Unter dem Motto Familien aufs Rad dreht sich von 12 bis 17 Uhr alles um familienfreundliche Fahrradmobilität. Zahlreiche Infostände bieten Einblicke in nachhaltige Mobilität. Interaktive Angebote laden zum Mitmachen ein. Besonders im Fokus stehen Lastenräder. Interessierte können verschiedene Modelle vor Ort testen und sich umfassend beraten lassen. Alle interessierten MagdeburgerInnen sind eingeladen, vorbeizukommen, mitzumachen und die Vielfalt moderner Fahrradmobilität zu entdecken. Der Radaktionstag wird vollumfänglich von der Radverkehrskoordination des Ministeriums für Infrastruktur und Digitales des Landes Sachsen-Anhalt gefördert. Weitere Informationen gibt es im Internet unter www.magdeburg.de/otto-sattelt-um. Der Beirat für Integration und Migration hat sich bei einer Sondersitzung mit Oberbürgermeisterin Simone Borres über die Strategie der Verwaltung bis 2040 ausgetauscht. Im Fokus stand dabei, sich gemeinsam für eine zukunftsfähige, vielfältige Stadtgesellschaft zu engagieren.
Die Oberbürgermeisterin betonte gegenüber dem Beirat, das Strategiepapier 2040 als Orientierungsrahmen für die Ausrichtung von Politik und Verwaltung in Magdeburg zu verstehen. Der Beirat ist eingeladen, sich aktiv einzubringen. Zur Sondersitzung kamen auch Vertreter von Migrantenorganisationen, um die wichtige Rolle als Brücke zwischen den migrantischen Communities und der Stadtverwaltung aufzuzeigen. Der Beirat für Integration und Migration empfahl in der Strategie 2040 insbesondere Internationalität und Weltoffenheit der Stadt stärker zu berücksichtigen. Der Beirat für Integration und Migration ist ein unabhängiges, parteipolitisch neutrales und konfessionell ungebundenes Beratungsgremium der Landeshauptstadt Magdeburg. Er vertritt die Interessen der dort lebenden MigrantInnen und setzt sich für ihre gleichberechtigte Teilhabe am gesellschaftlichen Leben ein. Die Stiftung Gedenkstätten Sachsen-Anhalt lädt am Dienstag, den 26. Mai 2026 um 15 Uhr zu einer Gedenkstunde am Grenzdenkmal Hötensleben ein. Vor 74 Jahren, am 26. Mai 1952, riegelte das DDR-Regime die Grenze zur Bundesrepublik ab und begann, politisch missliebige Menschen aus dem Sperrgebiet der DDR zwangsauszusiedeln. Die Stiftung Gedenkstätten Sachsen-Anhalt erinnert jährlich an diese Ereignisse und ihre Folgen. In diesem Jahr gehört eine szenische Lesung von jungen Menschen aus der Region zum Programm. Die Gedenkrede hält der Beauftragte des Landes Sachsen-Anhalt zur Aufarbeitung der SED-Diktatur, Johannes Beleites. Vor der Veranstaltung um 13 Uhr und danach um 16.30 Uhr beginnt jeweils ein einstündiger öffentlicher Rundgang über das Gelände des Grenzdenkmals Hötensleben. Eine Anmeldung ist nicht erforderlich. Das Grenzdenkmal in Hötensleben befindet sich in der Schöninger Straße. Die Gedenkstunde findet in Kooperation der Gedenkstätte Deutsche Teilung Marienborn, Stiftung Gedenkstätten Sachsen-Anhalt, mit dem Grenzdenkmalverein Hötensleben und dem Verein Grenzenlos Wege zum Nachbarn statt. Den deutlich sichtbaren Baufortschritt für den Neubau der integrierten Gesamtschule Willy Brandt hat die Stadt Magdeburg Mitte April 2026 mit einem Richtfest gefeiert. Nach rund 10 Monaten Bauzeit sind die Arbeiten am Rohbau weitestgehend abgeschlossen. Die Fertigstellung erfolgt bis zum Sommer 2027. Oberbürgermeisterin Simone Burgos betonte, dass die Landeshauptstadt Magdeburg zwischen Walter-Rathenow-Straße und Listemann-Straße ohne Fördermittel mehr als 70 Millionen Euro investiert. Mit Beginn des Schuljahres 2027/28 öffnet eine integrierte Gesamtschule mit Mensa, Hortbereich, Dreifeldsporthalle sowie Sportfreiflächen. Das Schulgebäude hat eine Fläche von rund 22.700 Quadratmetern. Es entstehen unter anderem 62 allgemeine Unterrichtsräume und 27 Fachkabinette. Der Außenbereich soll ausreichend Platz für Grünflächen und Bäume haben und zudem über 62 Pkw-Stellplätze und über 500 Fahrradständer erhalten. Eine Kooperation zwischen der IGS Willy Brandt und der Otto-von-Guericke-Universität hat das Ziel, die Kompetenzen in den MINT-Fächern und bei der Digitalisierung zu stärken. Weitere Informationen gibt es unter www.magdeburg.de/IGS-Schulneubau. So.

Rainer Maria Rilke. Wunderliches Wort, die Zeit vertreiben. Sie zu halten wäre das Problem, denn wenn ängstigst nicht, wo ist ein Bleiben, wo ein endlich Sein in alledem? Sieh, der Tag verlangsamt sich entgegen jenen Raum, der ihn nach Abend nimmt. Aufstehen wurde stehen und stehen wird legen und das willig Liegende verschwimmt. Berge ruhen von Sternen übernächtigt, aber auch in ihnen flimmert Zeit. Ach, in meinem wilden Herzen nächtigt, obdachlos, die Unvergänglichkeit.

0: Prozent, die man so sagt, dass, die wir alle sind als queere Community.
1: Liebe Conny, ich muss sagen, nach deiner Rede, ich habe jetzt Lust, sofort auf die Straße zu gehen und Wahlkampf zu machen. Ich bin so hochmotiviert und ich freue mich so riesig, hier zu sein. Ich bin heute, ich glaube, 5,5 Stunden mit dem IC hierher gefahren. War sehr schön. Und ich muss sagen, ich könnte mir jetzt auch ganz spezifisch heute keinen besseren Ort vorstellen, wo ich diese Woche beende. Weil ich euch zu Beginn einmal sagen möchte, wo ich diese Woche begonnen habe. Das war nämlich im wunderschönen Budapest. Und ihr wisst vielleicht, was wir letzte Woche. Und deswegen schließt sich gerade ein Kreis für mich. Und ich muss es wirklich nochmal in aller Explizitheit so sagen, was da letzten Sonntag passiert ist. Das war für queere Menschen, für die Demokratie, für Grundwerte, für die Europäische Union, für Frieden und Freiheit in der Welt einfach ein riesengroßer Erfolg. Und wir können gar nicht überschätzen, wie wichtig das ist und feiern, was da passiert ist, dass Viktor Orban endlich abgewählt worden ist. Und jetzt, wenn du... Und ich habe zu Beginn ganz explizit die queeren Menschen genannt, nicht nur, weil wir hier auf einem fantastischen Regenbogen empfangen sind, sondern auch, weil ihr wisst, dass Viktor Orban gerade queere Menschen immer wieder in den Blick genommen hat und immer wieder versucht hat, Druck auf queere Menschen auszuüben, genau wie die AfD das hier in Sachsen-Anhalt und in Deutschland tut. Und ihr habt das vielleicht auch gesehen, im letzten Jahr war es sogar so weit, dass die Pride in Budapest, die es schon seit vielen, vielen Jahren gibt, eine große, wahnsinnig schöne, bunte Veranstaltung seit vielen Jahren ist, dass die verboten wurde und dass wahnsinniger Druck gerade auf queere Organisationen aufgebaut worden ist, an diesem Tag nicht auf die Straße zu gehen und eben nicht für gleiche Rechte und Freiheit zu kämpfen. Und was haben diese queeren Organisationen gemacht? Was haben Menschenrechtsorganisationen gemacht? Was hat auch der grüne Bürgermeister von Budapest gemacht? Die haben zu Viktor Orban gesagt, du kannst uns mal, wir werden trotzdem auf die Straße gehen und wir werden für gleiche Rechte kämpfen. Und am Ende sind wir letztes Jahr mit 300.000 Menschen über die Straßen von Budapest gezogen. Und ich glaube, dass das größte Eigentor war, das Viktor Orban sich geschossen hat. Weil wenn man sich mit den Queers anlegt, dann kriegt man richtig Probleme. Und dann kriegt man nicht nur eine riesen Demo gegen sich, sondern im nächsten Jahr wird man sogar abgewählt. Und genau mit diesem Spirit sollten wir auch in diesen Wahlkampf gehen.
2: Wir haben queere Beauftragten eingesetzt, wir hatten Hassverbrechen gegen queere Menschen ins Strafgesetzbuch aufgenommen, wir hatten das Transfusionsgesetz geändert, also das Blutspendeverbot, von dem Männer, die Sex mit Männern haben und Transpersonen betroffen waren, dass das gesetzlich untersagt wurde.
3: Hallo, ich wollte einfach nochmal was Positives sagen.
4: Unbedingt.
3: Ich bin Lehrkraft im regionalen Bereich. Ich arbeite in einer Berufsbildungsschule in Schlatzburg und ich habe mich dieses Jahr als trans geoutet an der Schule. Und ich wollte nur sagen, auch dort, wir haben teilweise sehr rechtsradikales Klientel. Und ich weiß nicht unbedingt, ob das irgendwie was wirkt im Sinne von, okay, vielleicht hinterfragen Sie Ihre generelle Gesinnung. Aber ich habe auf jeden Fall das...

0: Gefühl gehabt, dass ich nach auch Aufklärungsarbeit in jeder Stunde sehr viel Verständnis begegnet bin. Und ich hatte vor meinem Outing große Angst, dass ich vielleicht gar nicht mehr arbeiten kann als Lehrkraft an einer Schule. Und ich muss sagen, es ist möglich. Ich erfahre im Alltag auch kaum, also eigentlich fast gar keine Diskriminierung. Und ich wollte einfach nur noch was Positives dazu beitragen. Also auch als, und deswegen ja, wie Sie schon gesagt haben, Präsenz ist sehr wichtig. Und ich denke, selbst auf dem Land hier in Sachsen-Anhalt gibt es noch, gibt es genug Leute und die Präsenz.
1: Ganz vielen Dank.

0: Doch, das ist im Bundestag auch sehr, sehr stark spürbar und dass die AfD da auch eben neben Rassismus und dem Migrationsthema eben massiv auch über Queerfeindlichkeit geht, um damit Stimmung zu machen. Also wir hatten schon diverse Anträge der AfD im Bundestag, die auch sehr stark Sachen kopieren, die Rechte schon im Ausland gemacht haben.
1: Obwohl er eigentlich meine Lied dabei.
2: Wir brauchen Personen, die bis jetzt geschwiegen haben, die weggeschaut haben, die müssen sich mehr äußern, die müssen zu Allies werden, die müssen mit uns kämpfen, weil es geht nachher um alle.
3: Ja, wir brauchen auf jeden Fall viel mehr mutige Menschen, die auf die CSDs gehen und sozusagen sagen, ich gehe heute zu einem CSD und du kannst genauso mitkommen. Feier die Vielfalt, feier das Leben und komm mit, besuche den CSD und das würde ich mir wünschen.
0: Ich wünsche mir, dass Queersein und queere Sichtbarkeit irgendwann keine Frage mehr von links, rechts, Mitte ist, sondern dass das einfach eine Selbstverständlichkeit ist.
4: Ich wünsche mir eine grundsätzliche Gesundheitsversorgung für Transeltern und nicht binäre Personen.

Damit es Frieden in der Welt gibt, müssen die Völker in Frieden leben. Damit es Frieden zwischen den Völkern gibt, dürfen sich die Städte nicht gegeneinander erheben. Damit es Frieden in den Städten gibt, müssen sich die Nachbarn verstehen. Damit es Frieden zwischen Nachbarn gibt, muss im eigenen Haus Frieden herrschen. Damit im Haus Frieden herrscht, muss man ihn im eigenen Herzen finden.

Der Eigenbetrieb Stadtgarten und Friedhöfe Magdeburg hat im Herrenkrugpark zwischen Hotel und Elbdeich das unmittelbare Umfeld eines abgestorbenen Baumes vorübergehend mit Bauzäunen gesichert. Grund ist ein derzeit auf einer bruch- und sturzgefährdeten Linde nistendes Storchenpaar. Der betroffene Baum war aufgrund einer Wurzelstockfäule zur Fällung vorgesehen. Im Zuge einer aktuellen Kontrolle hatte man jedoch festgestellt, dass ein Storchenpaar den Baum derzeit als Nistplatz nutzt. Aufgrund des besonderen Schutzes von Brutstätten wildlebender Tiere ist ein Eingriff während der Brut- und Aufzuchtzeit nicht zulässig. Zum Schutz der ParkbesucherInnen sowie im Einklang mit den naturschutzrechtlichen Bestimmungen ist der Bereich vorsorglich mit Bauzäunen abgesperrt. Das wegen der bestehenden Bruchgefahr des abgestorbenen Baumes, von dem potenziell herabfallende Äste oder instabile Stammteile ausgehen können. Die Sicherung bleibt bis zum Abschluss der Brutpflege bestehen. Im Anschluss will die Stadt die Situation neu bewerten und die ursprünglich geplanten Maßnahmen prüfen. Die Landeshauptstadt Magdeburg bittet alle BesucherInnen um Verständnis für die erforderlichen Einschränkungen.

Einschränkungen und darum die Absperrungen zu beachten. Hochwasser oder großflächigere Stromausfälle zeigen, Großschadensereignisse sind keine abstrakten Szenarien. Sie können jederzeit eintreten. Aktuelle globale Krisenherde und wiederkehrende hybride Störungen machen zudem deutlich, wie verletzlich unsere kritische Infrastruktur ist. Persönlich gut vorbereitet sein schafft Sicherheit im Alltag ebenso wie in außergewöhnlichen Situationen. Was gehört eigentlich zu einer sinnvollen individuellen Notfallvorsorge? Und wie können BürgerInnen sich einfach und wirkungsvoll auf eine außergewöhnliche Lage einstellen? Was passiert im Katastrophenfall in Magdeburg? Ein Aktionstag an der Städtischen Volkshochschule informiert zum Zivil- und Katastrophenschutz in Magdeburg. Der Aktionstag zeigt praxisnah, verständlich und generationsübergreifend, wie gute Vorbereitung Leben schützen kann. ExpertInnen informieren über Warnsysteme, Krisenkommunikation und stellen das breite Angebot vom Katastrophenschutz vor. Interaktive Angebote laden zum Mitmachen ein. Von kleinen Übungen für Kinder über Erste-Hilfe-Mini-Workshops, einem Mitmach-Szenario bei einem Stromausfall oder Brandschutz- und Feuerlöschtraining. Vor Ort sind Einheiten vom Magdeburger Katastrophenschutz und die Hundestaffel des ASB-Regionalverbandes Magdeburg. Der Aktionstag ist eine Kooperation zwischen der Städtischen Volkshochschule, dem Amt für Brandschutz, Rettungsdienst und Katastrophenschutz der Landeshauptstadt Magdeburg sowie den Hilfsorganisationen im Katastrophenschutz. Das Ministerium für Inneres und Sport des Landes Sachsen-Anhalt unterstützt den Tag. Eine Anmeldung für die Veranstaltung ist nicht erforderlich, die Veranstaltung ist kostenlos. Aktionstag zum Zivil- und Katastrophenschutz in Magdeburg am Samstag, dem 25. April 2026 von 10 bis 14 Uhr in der Städtischen Volkshochschule Leibnizstraße 23. Die Magdeburger Jazztage laden unter dem Motto Jetzt 2026 vom Donnerstag, den 30. April bis Sonntag, den 3. Mai in Magdeburg zu einer musikalischen Begegnung ein. Im Forum Gestaltung sowie im Gesellschaftshaus entfaltet sich ein Festival, das einmal mehr zeigt, wie lebendig, vielfältig und notwendig diese Musik ist. Was vor 10 Jahren begann, ist längst mehr als ein Festival. Eine gewachsene Tradition, getragen von künstlerischer Neugier, stilistischer Offenheit und einem Publikum, das diese Musik kontinuierlich unterstützt. Gerade in bewegten Zeiten entfaltet Jazz hier seine besondere Kraft, als Raum für Austausch, Freiheit und gemeinsames Erleben. Das vielfältige Line-up der Magdeburger Jazztage Jetzt 2026 versammelt außergewöhnliche MusikerInnen aus Europa, den USA und darüber hinaus. Zwischen freier Improvisation, zeitgenössischen Jazz und globalen Klangsprachen spannt sich ein weiter musikalischer Bogen. Die Konzerte sind im Forum Gestaltung Bühne Schinkel-Fischerbau, Brandenburger Straße 9 bis 10 in Magdeburg sowie im Gesellschaftshaus Schönebecker Straße 129 in Magdeburg zu erleben und hören. Weitere Informationen zum Programm und Ticketkauf gibt es auf der Website www.forum-gestaltung.de. Die Stadtbibliothek, Volkshochschule und Freiwilligenagentur laden am Freitag, den 24. April, in die Ratsziele im Alten Rathaus ein. Unter dem Titel Sprechen und Zuhören – Soziale Gerechtigkeit in Deutschland sind Interessierte von 18 bis 21 Uhr eingeladen, sich auszutauschen. Die Veranstaltungsregeln sind zu beachten. Der Eintritt ist kostenfrei, eine Anmeldung ist nicht notwendig. Das Format Sprechen und Zuhören will Menschen zu kontroversen Themen miteinander in Kontakt bringen und Raum für individuelle Sichtweisen eröffnen. Die Universitätsmedizin Magdeburg lädt herzlich zur neuen Ringvorlesung Demokratie trifft Medizin ein. In dieser interdisziplinären Vortragsreihe diskutieren führende ExpertInnen aus Medizin, Natur, Geistes- und Sozialwissenschaften, Politik und Industrie über die Rolle und Verantwortung der Medizin für die Zukunft unserer Gesellschaft. Demokratie trifft Medizin. Unter diesem Thema eröffnen zwei renommierte Wissenschaftler spannende Perspektiven auf zentrale Fragen unserer Zeit. Dabei geht es um die grundlegende Bedeutung von Freiheit, Selbstbestimmung und Verantwortung als tragende Säulen der Demokratie.
Die Frage, wie frei sind wir wirklich, beleuchtet die Willensfreiheit aus der Perspektive von Psychiatrie und Hirnforschung. Die vierte Ringvorlesung Demokratie trifft Medizin findet am Montag, den 27. April 2026 von 17 bis 19 Uhr im Hörsaal Haus 7 Leipziger Straße 44 in Magdeburg statt. Die Veranstaltung ist kostenlos. Die Universitätsmedizin Magdeburg freut sich auf zahlreiche Gäste und anregende Diskussionen. Das Gesundheits- und Veterinäramt der Landeshauptstadt Magdeburg bietet ab dem 12. Mai einen kostenfreien Nachmittagskurs zum Erlernen des autogenen Trainings an. Das Angebot richtet sich an Erwachsene. Anmeldungen sind bis zum 27. April möglich. Stress gehört für viele Menschen zum Alltag und kann gesundheitliche Schäden zur Folge haben. Autogenes Training kann mit gezielten Gedankenübungen zur Entspannung und zum Stressabbau beitragen. Der kostenfreie Kurs zum Autogentraining geht vom 12. Mai bis 30. Juni. Die Übungen erfolgen in wöchentlich aufeinander aufbauenden Kurseinheiten dienstags von 14 bis 15.15 Uhr in der Lübecker Straße 32. In insgesamt 8 Treffen vermittelt der Kurs Übungen zum Entspannen im Sitzen oder Liegen. Die Teilnehmerzahl ist begrenzt. Anmeldungen sind bis 27. April unter der Rufnummer 0391 540 61 19 oder per E-Mail an anja.herbst@ga.magdeburg.de möglich. Unter den genannten Kontaktmöglichkeiten gibt es vorab auch weitere Informationen zu dem Kurs. Robert Seitz, das Lied. Wir sitzen stumm und neigen das Gesicht. Die Falten unserer Hände sind geschlossen. Und uferlos kommt purpurblaues Licht. Mit deinem Lied in unseren Traum geflossen. Wir atmen weit und neigen uns noch mehr. Wir können unser Selbst nicht mehr umschreiben. Es irrt davon und wandelt fremd einher und lässt sich tief von deinen Tönen treiben. Der Tag verglüht. Nun wagt nur noch die Pracht des blauen Lichts schwellender Gesänge. Und seltsam schreiten über Blütenhäuser, sternüberstrahlt, die Wunder dieser Nacht.

Geschwindigkeitskontrollen und der Speedmarathon leisten einen wichtigen Beitrag, um die Verkehrssicherheit zu erhöhen. Wichtig: An 8 ausgewählten Orten führten die eingesetzten Polizeibeamten insgesamt über 500 Messungen und Verkehrskontrollen durch. Dabei stellten die Beamten insgesamt 36 verkehrsrechtliche Verstöße fest, die eine Ordnungswidrigkeit darstellen. In 31 Fällen fuhren Verkehrsteilnehmer mit überhöhter Geschwindigkeit. Bereits im Januar wurde der Polizei Magdeburg ein versuchter Einbruch in ein Wohnhaus in Ottersleben gemeldet. Ein bislang unbekannter Tatverdächtiger soll versucht haben, gewaltsam in die Räumlichkeiten zu gelangen. Der Versuch scheiterte. Zwei weitere Geschädigte teilten am 12. Januar 2026 mit, dass eine unbekannte Täterschaft versucht habe, in ihre privaten Wohnungen vorzudringen. Die Objekte befinden sich in der Halberstädter Chaussee. Einen Tatzusammenhang prüft die Kriminalpolizei im Zuge der Ermittlungen. Die abgebildete Person sowie das Fahrzeug des Herstellers Volkswagen mit der ausländischen Kennzeichenfolge SUT-301 stehen nach aktuellen Erkenntnissen in einem Tatzusammenhang. Die Polizei Magdeburg bittet um Mithilfe. Wer kennt die abgebildete Person? Wer kann Hinweise zum Aufenthalt der gesuchten Person oder Kontaktpersonen geben? Wer kann Hinweise zu dem abgebildeten Fahrzeug geben? Das Polizeirevier Magdeburg sucht zur weiteren Aufklärung der Tat nach Zeugen, welche sachdienliche Hinweise zur Tat oder zur hier abgebildeten Person geben können. Hinweise nimmt das Polizeirevier Magdeburg unter 0391 546 3295 oder per E-Revier-Anzeige entgegen. Am Montag, den 2. Februar 2026, soll sich am späten Nachmittag in der Magdeburger Innenstadt eine räuberische Erpressung zum Nachteil eines 27-jährigen Geschädigten ereignet haben. Ein Geschädigter meldete der Polizei, dass dieser sich gegen 17.30 Uhr auf dem Breiten Weg Höhe Allee Center befand, als eine unbekannte männliche Person ihn nach Geld gefragt hatte. Der Unbekannte gab an, obdachlos zu sein

Geld zu benötigen. Der Zeuge beabsichtigte, dem Unbekannten einen geringen Betrag Kleingeld zu übergeben. Der Unbekannte forderte die Herausgabe von mehr Geld und drohte mit körperlicher Gewalt. Der Zeuge versuchte zu flüchten. Dem Unbekannten Tatverdächtigen gelang es, den Zeugen einzuholen. Aus Angst überreichte dieser ihm einen geringen mitgeführten Geldbetrag im zweistelligen Bereich. Beschreibung des Tatverdächtigen. Männlich, ca. 55 Jahre alt, ca. 1,65 Meter groß, grau, weißer Bart, europäisches Erscheinungsbild, akzentfreies Deutsch. Die Polizei Magdeburg bittet um Mithilfe. Wer kennt die auf dem Phantombild abgebildete Person? Wer kann Hinweise zum Aufenthalt der gesuchten Person oder Kontaktpersonen geben? Gibt es in diesem Zusammenhang weitere Geschädigte, welche am 2. Februar 2026 im Innenstadtbereich von Magdeburg auf Geld angesprochen wurden und sich noch nicht bei der Polizei gemeldet haben? Das Polizeirevier Magdeburg sucht zur weiteren Aufklärung der Tat nach Zeugen, welche sachdienliche Hinweise zur Tat oder zur hier abgebildeten Person geben können. Hinweise nimmt das Polizeirevier Magdeburg unter 0391 546 3295 oder per E-Revier entgegen.

0: Der Magdeburger Regionalverkehrsverbund Marego reformiert zum 1. August 2026 seinen Tarif.
1: Wir haben klare Ziele. Mehr Einfachheit, mehr Einnahmenstabilität, nicht nur durch Preisanpassung, sondern vor allem durch neue Kundengruppen und mehr Vereinfachung im Vertrieb.
0: Es werden zwei Preisstufen für den Nahbereich geschaffen. Die Preisstufe MD, die nur für die Landeshauptstadt Magdeburg gilt, und die Preisstufe Lokal für Fahrten innerhalb einer Tarifzone mit Bus und Zug.
1: Wir haben aktuell 14 Preisstufen. Ja. Wir haben über 200 Fahrkartenarten. Und wenn man das kombiniert, auch mit Rabattstufen bei Jobticket, Mieterticket, kommen wir auf ca. 11.000 Fahrkartenpreisstufenkombinationen. Das ist eine große Zahl, die aus der Tarifsicht klar erklärbar ist. Ja. Die ist über Jahre auch gewachsen. Wir haben immer wieder neue Produkte dazugenommen, weil wir wollten alle Nutzergruppen abbilden, alle Nutzergruppen zufriedenstellen, sage ich mal. Ja. Dann kam eben das Deutschlandticket und viele Nutzergruppen brauchen unsere Produkte nicht mehr, haben eben das Deutschlandticket. Dann haben wir die Entscheidung getroffen, wir müssen den Tarif vereinfachen. Aus diesem Grund werden wir jetzt 6 Preisstufen haben, nicht mal 14. Und aus dieser ganzen Anzahl von Tarifprodukten werden wir uns auf 2 Kernprodukte konzentrieren, für die Tagesmobilität die 24-Stunden-Karte und für die Monatsmobilität die persönliche Abo-Monatskarte bzw. für längere Fahrten das Deutschlandticket. Ja. Insgesamt werden wir 15 Produkte haben, die wir proaktiv dem Fahrgast anbieten.
0: Marego wird sich stärker auf die Angebote konzentrieren, die im Alltag tatsächlich nachgefragt werden. Das sind zum einen die 24-Stunden-Karte, zum anderen die persönliche Abo-Monatskarte.
2: Stichwort Digitalisierung. Wie wird das funktionieren und was kann der Fahrgast da erwarten?
1: Das ist eine gute Frage. Wir setzen tatsächlich auf Modernisierung des Vertriebs durch Digitalisierung. Da haben wir 4 Hauptmaßnahmen. Die erste Maßnahme, wir führen einen Digitalrabatt von rund 10% für die Preisstufen Magdeburg und Lokal für ausgewählte Produkte, für die Kurzstrecke, für die Einzelfahrt und für die 24-Stunden-Karte. Die zweite Maßnahme, wir setzen auf den Wochenbestpreis in der Fertig-App. Was heißt das? Sie müssen sich nicht mehr um Fahrkartenwahl kümmern, sondern die beste, die günstigste Fahrkarte wird Ihnen einfach abgerechnet, ja, nach den Fahrten innerhalb einer Woche. Dann setzen wir auf digitale Abonnements. Das heißt, die Abonnements werden als Handy-Ticket und Chipkarte verfügbar, nicht mehr als Plastikkarte mit Wertmarken, die man draufkleben muss. Das spart uns auch Kosten übrigens. Und letzte Maßnahme, die Entwertertechnologie bei den Regionalbusunternehmen und an Bahnhöfen im Verbundgebiet außerhalb der Landeshauptstadt Magdeburg wird abgeschafft.
0: Für Familien sieht die Reform spürbare Änderungen vor. Die 24-Stunden-Karte wird günstiger und es können bis zu 3 Kinder bis einschließlich 14 Jahren kostenlos mitgenommen werden. Dies gilt auch für

0: die persönliche Abo-Monatskarte.
1: Jetzt eine Frage zum Deutschland-Ticket, das haben Sie ausführlich erzählt. Also quasi, wenn man es einfach sagt, haben Sie die Tarife um das Deutschland-Ticket drumherum gestrickt. Ist es aus Ihrer Sicht ein Erfolg, dieses Ticket?
2: Auf jeden Fall ist das Deutschland-Ticket ein Erfolg. Wir haben im Verbundgebiet 110.000 Deutschland-Ticket-Kunden. Wir haben 690.000 Einwohner. Das ist schon wirklich ein Erfolg. Die Leute können mit einem Ticket bundesweit fahren, die können nach Berlin fahren, die können nach Leipzig, nach Dresden fahren, aber auch nach Mannheim. Das ist ein super Angebot. Ich habe persönlich selbst ein Deutschland-Ticket.
1: Und wenn man jetzt sagt, das muss kostendeckend sein, bildet das Deutschland-Ticket, wie es jetzt ist, mit 49 Euro ab?
2: Mit 63 Euro das Deutschland-Ticket.
1: Jetzt kostet es 63, ja, das wusste ich gar nicht. Okay, also bildet das ab?
2: Nein, also das, was der Fahrgast bezahlt für das Deutschland-Ticket, bildet überhaupt nicht die Verluste, die wir dadurch haben. Aber dafür stellt ja der Bund und die Bundesländer stellen zur Verfügung 3 Milliarden Euro, die aufgeteilt werden, um unsere Schäden auszugleichen.
1: Okay.
0: Weitere Informationen sind auf der Website marego-verbund.de abrufbar. 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

0: Der Froschkönig.
1: Ihr alle habt doch, glaube ich, schon einen grünen Frosch gesehen. Doch wisst ihr auch, was eigentlich dem Märchenfrosch dereinst geschehen?
0: Es war einmal ein Königskind, so lustig wie der Frühlingswind, das gern am Brunnen nah beim Walde mit einer goldenen Kugel ballte. Oh weh, da fiel die Kugel plötzlich tief in den Brunnenschacht hinein. Wie weinte sie sogar entsetzlich. Wer bringt mir meine Kugel wieder? Da tauchte aus dem Brunnenloch ein Frosch mit hässlichem Gesicht. Ich hol die Kugel wieder hoch, mein liebes Mädchen, weine nicht. Doch schönes Kind, was gibst du mir? Was du nur willst, das schenke ich dir. Gut, sprach der Frosch, ich stimme ein. Spielkamerad will ich sein. Ich will am Tische mit dir sitzen, will deinen Teller mit benutzen, will mit aus deinem Becher trinken, zum Schlafen in dein Bettchen sinken. Ich gebe dir, Frosch, was du hier willst, wenn du mir meinen Wunsch erfüllst. So leicht gab sie dem Frosch ihr Wort und dachte, bleib im Brunnen, du. Der Frosch schob ihr die Kugel zu, da rannte sie schnell von hier fort. Sie saß bei Tische kaum jedoch, da klopfte etwas. Poch, poch. Der König sagte, sieh zum Tor. Da stand der grüne Frosch davor und sprach, ich bin zum Schloss gekrochen, du hast mir Speis und Trank versprochen. Hu, rief sie da laut, was willst du denn? Und schlug die Tür schnell wieder zu. Der König sprach, als er vernommen, weshalb der Frosch hierher gekommen. Mach auf, was man versprochen hat, muss man auch halten mit der Tat. Wie nun der Frosch zum Tische kam und sich von ihrem Teller nahm, mit breitem Froschmaul und so hässlich, da ekelte sie sich grässlich. Und Abend ward es noch und noch. Nun nimm ich mit ins Schlafgemach, so sprach der Frosch. Nein, rief sie, nein. Doch, sprach der König, so soll's sein. Sie hob ihn mit zwei Fingern auf und trug die Treppe ihn hinauf. Dort hat das Mädchen für die Nacht ihr blondes Haar zurechtgemacht. Froschkönig dachte, ist sie schön, so hab ich keine noch gesehen. Kaum war sie ins Bett geschlüpft, kam gleich der Frosch herbeigehüpft und bat sie, liebes Mägdelein, mich friert so sehr, lass mich hinein. Da sprang sie voller Angst und Graus aus ihrem schönen Bett heraus. Sie nahm den Frosch mit ihrer Hand und warf ihn wütend an die Wand. Huhu, dachte sie, wie schauerlich! Doch sie ganz plötzlich hatte sich der Frosch, den sie so schlecht behandelt, in einen Königssohn verwandelt. Er sprach, ich war sehr lange Zeit verzaubert, jetzt bin ich befreit. Wie glücklich lachten sie nun beide und jeder war im Schloss voll Freude. Und morgens vor des Schlosses Tor fuhr eine goldene Kutsche vor. Nun bat der Prinz um ihre Hand. Komm mit, ich hab ein großes Land. Steig nur in meinen Wagen ein und du sollst bald Königin sein. Fort ging es jetzt im schnellen Lauf. Der treue Diener passte auf. Bald folgt der große Hochzeitsschmaus. Damit ist die Geschichte aus. Dass einst der Prinz ein Frosch gewesen, war nun vorbei und ganz vergessen. Die Krone nur am Brunnenloch erinnert an den Froschkönig noch.
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0: Der Fall Otto Nagel. Kunstraub in der DDR.
1: Da ist man Kind und erlebt eine Geschichte, die man nicht verstehen kann. Das war 1983, da war ich 11 Jahre alt. Meine Großmutter starb und mit ihr habe ich auch das Haus von Otto und Walli Nagel verloren. In dem Haus war das Atelier von dem Künstler Otto Nagel. Ich konnte damals nicht verstehen, was passiert ist, warum es keine Gedenkstätte wurde.
0: Die Familie des Künstlers Otto Nagel politisch verfolgt und um den Nachlass gebracht.
1: Die Zeit ging hin und dann kamen die Wände und die Zeit verging. Und meine Mutter hat auch nicht darüber gesprochen, was passiert ist. Ich wusste zwar, ja gut, ich konnte mein Abitur nicht machen in der DDR 1988, dass es damit vielleicht zusammenhängen könnte, aber irgendwie habe ich die Geschichte um den Fall Otto Nagel immer mit mir herumgeschleppt, mitgeschleppt, das ganze Leben.
0: Recherchiert aus gut 3000 Dokumenten des DDR-Staatsapparats und von Museen.
2: Die Geschichte ist nach so langer Zeit auch meine Geschichte geworden. Und das bedeutet mir sehr viel. Also ich habe sie nicht erlebt, aber ich habe sie erzählt bekommen, diese Geschichte. Und wenn man sich damit beschäftigt, berührt mich das sehr stark.
1: Es gab einige Momente, die mich im Ergebnis sehr berührt haben. Erst einmal auf jeden Fall diese erste Akte, die schon im Titel zeigte, worum es geht. Da ging es um den Nachlass, da ging es um die Zeit 1983, als meine Großmutter starb. Und es war auch der Staatssekretär für Kultur der DDR, Kurt Löffler, aus dessen Büro diese Akte stammte. Diesen Namen kannte ich aus einem Zeitungsartikel Anfang der 90er Jahre, in dem meine Mutter einem Journalisten die Geschichte kurz erzählt hatte. Daher wusste ich den Namen noch und ich wusste, dass er irgendwie damit zusammenhängt. Und das hat mich schon berührt, als wir diese Akte gefunden haben. Und das Zweite war, wir haben kurz danach auch die Akte gefunden, dass meine Mutter 1990 versucht hat, das Erbe zurückzubekommen, die Bilder, das Haus. Und diese Akte dazu, zu diesem Restitutionsverfahren, was gut über 8 Jahre ging, das hat mich auch sehr berührt, dass es dann am Ende nicht geklappt hat und dass viele damals auch noch dagegen gewirkt haben. Das war sehr berührend.
2: Die wesentliche Erkenntnis daran ist, dass wir in einem sehr korrupten Staat aufgewachsen sind, mit einer sehr verlogenen Gesellschaft. Und da zähle ich jeden zu. Also man sprach eine doppelte Sprache, eine offizielle und eine private. Und die Erkenntnis ist, dass man mit so einer Haltung keinen Staat machen kann. Also gar keinen. Ja? Keine Gesellschaft lässt sich mit so einer verlogenen Grundhaltung gestalten und fortschrittlich entwickeln.
1: Im Zuge der Recherche konnte ich aber auch erfahren, dass meine Eltern versucht haben, nach 1990, also vor allen Dingen um die Zeit 1994, als der 100. Geburtstag von Otto Nagel war, sie haben versucht, dass sie das Otto-Nagel-Haus weiterführen. Das Haus, was sie Ende 1978 verlassen haben. Und das hat mich sehr berührt, dass sie eigentlich den Weg nochmal gehen wollten, was ich nicht erwartet hätte. Dass sie den Mut haben und die Kraft aufbringen wollten, dieses Haus weiterzuführen am Märkischen Ufer.
2: Wenn man ein Buch im Eigenverlag herausbringt, ist es natürlich erstmal eine sehr große Herausforderung. Aber wir können selbst entscheiden, wie wir das gestalten. Wir können selbst entscheiden, was wir schreiben. Und wir können selbst entscheiden, wie wir es schreiben. Bei Verlagen, die dazukommen, muss man natürlich immer Verlagsinteressen mit berücksichtigen. Und da sind wir leider auf taube Ohren gestoßen. Also man wollte die Geschichte nicht so hören, wie wir sie erzählen müssen, sondern man wollte durchaus eine schöne, leichte, seichte Geschichte haben, die sich verkaufen lässt. Aber wir wollten halt eine konkrete Geschichte, eine detailreiche Geschichte und eine wahrheitsgetreue Geschichte erzählen. Und da erschien uns der Eigenverlag als beste Lösung.
1: Das Buch, der Fall Otto Nagel, Kunstraub in der DDR, ja, es ist irgendwo vielleicht ein Krimi um die Kulturpolitik der DDR. Es ist vielleicht auch eine Familiengeschichte, die Geschichte der Familie Schallenberg-Nagel. Es zeigt vieles, viele Facetten. Und es ist vielleicht auch ein persönliches Buch, aber genau das wollte ich nicht. Also ich wollte schon den Abstand haben. Ich wollte nicht sagen, ich bin das Opfer oder unsere Familie ist das Opfer, sondern es sollte schon wirklich akribisch recherchiert sein und das haben wir auch gemacht. Und deshalb ist es auch so, dass den größten Teil des Buches mein Partner geschrieben hat, Bernd Schallenberg. Und ich habe halt die wichtigen Kapitel geschrieben um Otto Nagel, seine Biografie, aber auch, wie er jetzt gesehen wird, nach der Wende in den Ausstellungen als Künstler und natürlich das Kapitel über meine Mutter, wie schwer es für sie war, als Kunstwissenschaftlerin nicht mehr zu arbeiten. Und deswegen ist es zwar schon persönlich, aber es ist eben auch ein wichtiges Buch, um zu zeigen, was in der DDR in der Kulturpolitik passiert ist, wie man ja mit einem Künstler oder mit der Familie umgegangen ist.
0: Ein Spiegel der DDR-Kulturpolitik. Volkseigentum an Kunstwerken, Kunst als ideologische Waffe und Museum, Otto Nagelhaus, 1973 bis 79. Eine kritische Analyse, die schonungslos offenlegt, wie skrupellos der Griff des DDR-Staatsapparats nach dem Erbe war. 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

Im Sommer 2021 recherchierte ich intensiv zum Fischerdorf Witt, dem Ort, der meinen Großeltern Valentina und Otto Nagel 1937-38 Schutz vor den Nazis bot. Die Werke aus der Zeit erzählen nur wenig. Gibt es vielleicht Dokumente oder Geschichten, die jemand notiert hat? Alles blieb unbeantwortet. In den Katalogen längst vergessener Ausstellungen fand sich das ein oder andere Bild, meistens schwarz-weiß, das vom beschaulichen Leben der Fischer erzählt. Vor Ort in Witt auf Rügen suchten wir mit Fotos der Werke nach den Motiven und Geschichten. Das Buch Asyl in Witt, Otto Nagel auf der Flucht vor den Nazis, erzählt von dieser Reise in die Vergangenheit im Mai 2025. Mit der Kamera fing der Autor Bernd Schallmerk die Motive der Bilder von Nagel im Fischerdorf ein. Den analysierten Werken des Künstlers gegenübergestellt, gibt das der Reportage einen authentischen Blick. Erhältlich ist unser Buch im Taschenformat, im Buchhandel oder in unserem Shop. Das Leben des Künstlers Otto Nagel, kurz erzählt, von zeichnenden Rabauken, wie Nagel sich später erinnerte, zum Kulturakteur der Weimarer Republik, über den in der NS-Zeit verfolgten Künstler bis hin zum alten Maler in der frühen DDR. Eng verbunden mit dieser Biografie ist das Schaffen von Nagel. 20 Werke, größtenteils in Farbe, zeigen in der Broschüre »Der Künstler Otto Nagel ist zurück« die künstlerische Vielfalt von 1919 bis 1965. Als Enkelin habe ich die Geschichten zu den Werken recherchiert, oft auch erst entdeckt. Eine kleine Broschüre zum Blättern, Lesen, Inhalten, erhältlich im Buchhandel oder in unserem Shop.

0: Der Fall Otto Nagel. Kunstraub in der DDR.
1: Da ist man Kind und erlebt eine Geschichte, die man nicht verstehen kann. Das war 1983, da war ich 11 Jahre alt. Meine Großmutter starb und mit ihr habe ich auch das Haus von Otto und Walli Nagel verloren. In dem Haus war das Atelier von dem Künstler Otto Nagel. Ich konnte damals nicht verstehen, was passiert ist, warum es keine Gedenkstätte wurde.
0: Die Familie des Künstlers Otto Nagel politisch verfolgt und um den Nachlass gebracht.
1: Die Zeit ging hin und dann kamen die Wände und die Zeit verging. Und meine Mutter hat auch nicht darüber gesprochen, was passiert ist. Ich wusste zwar, ja gut, ich konnte mein Abitur nicht machen in der DDR 1988, dass es damit vielleicht zusammenhängen könnte, aber irgendwie habe ich die Geschichte um den Fall Otto Nagel immer mit mir herumgeschleppt, mitgeschleppt, das ganze Leben.
0: Recherchiert aus gut 3000 Dokumenten des DDR-Staatsapparats und von Museen.
2: Die Geschichte ist nach so langer Zeit auch meine Geschichte geworden. Und das bedeutet mir sehr viel. Also ich habe sie nicht erlebt, aber ich habe sie erzählt bekommen, diese Geschichte. Und wenn man sich damit beschäftigt, berührt mich das sehr stark.
1: Es gab einige Momente, die mich im Ergebnis sehr berührt haben. Erst einmal auf jeden Fall diese erste Akte, die schon im Titel zeigte, worum es geht. Da ging es um den Nachlass, da ging es um die Zeit 1983, als meine Großmutter starb. Und es war auch der Staatssekretär für Kultur der DDR, Kurt Löffler, aus dessen Büro diese Akte stammte. Diesen Namen kannte ich aus einem Zeitungsartikel Anfang der 90er Jahre, in dem meine Mutter einem Journalisten die Geschichte kurz erzählt hatte. Daher wusste ich den Namen noch und ich wusste, dass er irgendwie damit zusammenhängt. Und das hat mich schon berührt, dass wir diese Akte gefunden haben. Und das Zweite war, wir haben kurz danach auch die Akte gefunden, dass meine Mutter 1990 versucht hat, das Erbe zurückzubekommen, die Bilder, das Haus. Und diese Akte dazu, zu diesem Restitutionsverfahren, was gut über 8 Jahre ging, das hat mich auch sehr berührt, dass es dann am Ende nicht geklappt hat und dass viele damals auch noch dagegen gewirkt haben. Das war sehr berührend.
2: Die wesentliche Erkenntnis daran ist, dass wir in einem sehr korrupten Staat aufgewachsen sind, mit einer sehr verlogenen Gesellschaft. Und da zähle ich jeden zu. Also man sprach eine doppelte Sprache, eine offizielle und eine private. Und die Erkenntnis ist, dass man mit so einer Haltung keinen Staat machen kann. Also gar keinen. Ja? Keine Gesellschaft lässt sich mit so einer verlogenen Grundhaltung gestalten und fortschrittlich entwickeln.
1: Im Zuge der Recherche konnte ich aber auch erfahren, dass meine Eltern versucht haben, nach 1990, also vor allen Dingen um die Zeit 1994, als der 100. Geburtstag von Otto Nagel war, sie haben versucht, dass sie das Otto-Nagel-Haus weiterführen. Das Haus, was sie Ende 1978 verlassen haben. Und das hat mich sehr berührt, dass sie eigentlich den Weg nochmal gehen wollten, was ich nicht erwartet hätte. Dass sie den Mut haben und die Kraft aufbringen wollten, dieses Haus weiterzuführen am Märkischen Ufer.
2: Wenn man ein Buch im Eigenverlag herausbringt, ist es natürlich erstmal eine sehr große Herausforderung. Aber wir können selbst entscheiden, wie wir das gestalten, wir können selbst entscheiden, was wir schreiben und wir können selbst entscheiden, wie wir es schreiben. Bei Verlagen, die dazukommen, muss man natürlich immer Verlagsinteressen mit berücksichtigen. Und da sind wir leider auf taube Ohren gestoßen. Also man wollte die Geschichte nicht so hören, wie wir sie erzählen müssen, sondern man wollte durchaus eine schöne, leichte, seichte Geschichte haben, die sich verkaufen lässt. Aber wir wollten halt eine konkrete Geschichte, eine detailreiche Geschichte und eine wahrheitsgetreue Geschichte erzählen. Und da erschien uns der Eigenverlag als beste Lösung.
1: Das Buch, der Fall Otto Nagel, Kunstraub in der DDR, ja, es ist irgendwo vielleicht ein Krimi um die Kulturpolitik der DDR. Es ist vielleicht auch eine Familiengeschichte, die Geschichte der Familie Schallenberg-Nagel. Es zeigt vieles, viele Facetten. Und es ist vielleicht auch ein persönliches Buch, aber genau das wollte ich nicht. Also ich wollte schon den Abstand haben. Ich wollte nicht sagen, ich bin das Opfer oder unsere Familie ist das Opfer, sondern es sollte schon wirklich akribisch recherchiert sein und das haben wir auch gemacht. Und deshalb ist es auch so, dass den größten Teil des Buches mein Partner geschrieben hat, Bernd Schallenberg. Und ich habe halt die wichtigen Kapitel geschrieben um Otto Nagel, seine Biografie, aber auch, wie er jetzt gesehen wird, nach der Wende in den Ausstellungen als Künstler und natürlich das Kapitel über meine Mutter, wie schwer es für sie war, als Kunstwissenschaftlerin nicht mehr zu arbeiten. Und deswegen ist es zwar schon persönlich, aber es ist eben auch ein wichtiges Buch, um zu zeigen, was in der DDR in der Kulturpolitik passiert ist, wie man ja mit einem Künstler oder mit der Familie umgegangen ist.
0: Ein Spiegel der DDR-Kulturpolitik. Volkseigentum an Kunstwerken, Kunst als ideologische Waffe und Museum, Otto Nagelhaus, 1973 bis 79. Eine kritische Analyse, die schonungslos offenlegt, wie skrupellos der Griff des DDR-Staatsapparats nach dem Erbe war. 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

Hallo, schön, dass ihr eingeschaltet habt, denn ich möchte euch eine Geschichte erzählen. Vor mir auf dem Tisch liegt ein altes Foto. Eventuell ist die Aufnahme Anfang der 1930er Jahre entstanden. Hat schon einiges durchgemacht, steckte vermutlich lange in irgendeiner Manteltasche. Die Kanten etwas ausgefranst, das Bild leicht zerkratzt und vergilbt, sowie mit kleinen Flecken drauf. Auf dem Bild sind drei Herren zu sehen. Einer hält eine Mandoline, der zweite eine Gitarre, der dritte eine Geige. Die beiden Jüngeren tragen scheinbar ein weißes Hemd, das breite Hosenträger verzieren. Der Ältere ist in einem hellen gemusterten Pullover mit V-Ausschnitt gehüllt. Sie sitzen vor einem Vorhang. Davor erscheint eine Marionette. Ganz unauffällig. Es ist eine Art Setcard, die Schauspieler und Künstler gewöhnlich an Agenturen schicken. Vielleicht gehörten sie einem Wanderzirkus an. Vielleicht standen sie als Minikapelle auch auf eigenen Füßen. Als ich mit dem Gitarrespielen begann, besuchte ich oft meine Oma in der Gerardstraße. Ich übte, während sie Socken stopfte oder ein Kreuzworträtsel löste. Mit Beginn des Musikstudiums holte sie das alte Foto hervor. Erst dann erfuhr ich vom musizierenden Großvater. Oma hat es bis dahin nie erwähnt. Sie schenkte es mir einfach. Das einzige Bild von ihrem Erich. Das ist der Typ mit der Mandoline. Der mit der Geige ist mein Großonkel Kurt, Erichs Bruder. Der mit der Gitarre, mein Urgroßvater Hans. Ich habe also sehr starke musikalische Wurzeln. Diese und andere Geschichten aus meinem Leben finden sich in meinem Buch. Es heißt »Vom steinigen Weg – Lebensskizzen eines Magdeburgers«. Ich schreibe von meiner Kindheit in der DDR. Es handelt von Abenteuern, Reisen und vom Selbstständigsein im vereinten Deutschland. 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

Es ist mal wieder Zeit zum Lesen. Ich habe ein ganz besonderes Buch mitgebracht von Bernd Schallmerk vom Steinigen Weg, Lebensskizzen eines Magdeburgers. Ja, irgendwie ist das ja auch meine eigene Geschichte, denn unser Leben, das ist nämlich Teil 2 des Buches. Es ist ja eine deutsch-deutsche Erzählung, die in der DDR anfängt und dann absolut ins Chaos geht. Und es ist ein gemeinsamer Weg. Und die ersten Schritte, wie waren die ersten Schritte nach dem Ende der DDR? Ankommen in einem neuen Staat im Oktober 1990 war auf einmal die DDR weg. Bernd lässt die Armeezeit hinter sich und für uns ist es ein Neubeginn in Magdeburg. Und ich möchte jetzt daraus etwas vorlesen.

Gemeinsames Nest. Dann rückte das Ende meiner Dienstzeit heran. Was nun? Wochenendbeziehung oder zusammenziehen? Saika zögerte nicht lange. Ihre Antwort: Wir sollten zusammenziehen. Allerdings wollte sie noch das erste Jahr ihrer Ausbildung in Schwerin beenden. In der Zwischenzeit schrieben wir uns unendlich viele Briefe. Echte Liebesbriefe. Seit dem 1. Juli 1990 wohnt nun Saika bei mir, pünktlich zur Währungsunion. Von dem letzten Ostgeld kaufte sie in Schwerin die Fahrkarte nach Magdeburg. Ich holte sie dann am Bahnhof ab, aber vorher kamen schon ihre Sachen. Das spielte sich so ab. Die Möbel aus der Wohnung am Wolfswerder standen noch in meiner Wohnung. Vater betonte immer, dass ich sie nutzen, aber nicht behalten dürfe. Jedoch, alles, was im Schrank steht, sei meins. Abgeliebter Hausrat. Ich wollte den Krempel sowieso nicht mehr. Jetzt bot sich die Gelegenheit, das Zeug loszuwerden. Die Nutzungszeit für die Möbel ist abgelaufen. Kannst du dir wieder abholen, ließ ich ihn wissen. Irgendwie fand er das nicht lustig. Dabei hielt ich mich nur an seine Bedingungen. Küche und Schlafzimmer wollte er nicht mehr zurück, aber die dunkelbraune Schrankwand made in GDR, die er nach der Ehescheidung anschaffte. Dann kam ein Kleintransporter mit lauter Möbeln drauf angebrummt. Eine kleine Spedition brachte Sallys Hausstand. Eine helle Schrankwand, eine vollautomatische Waschmaschine, Geschirr, Handtücher, Bettwäsche und was Saikas Eltern noch so übrig hatten. So richteten wir uns ein. Und noch eine Kuriosität. Damals galt es als verpönt, wenn ein junges Paar einfach so zusammenzieht. Stellen Sie sich das mal vor. Womöglich leben die in einer wilden Ehe zusammen. Nicht auszudenken. Würde man sich das mal zerfetzen. Es gab da so ein Hausbuch. Daran musste sich jeder Bewohner eintragen. Es lag beim Verantwortlichen der Hausgemeinschaft. Nun konnte man da nicht eintragen, dass wir mal eben zusammenziehen. Also stellte ich Saika als meine Verlobte vor. Alle Gemüter beruhigt. Nur zu diesem Zeitpunkt hatten wir überhaupt nicht die Absicht zu heiraten. Wir wussten ja nicht einmal, ob das Zusammenleben klappt. Die Waschmaschine überdauerte nur knapp ein Jahr. Dann drehte sie im wahrsten Sinne des Wortes durch. Die Elektronik machte schlapp. Eigentlich schade. Solch einen Vollautomaten konnte in der DDR selbst der versierteste Tauscher nur schwer besorgen. Aber nach dem Ende der DDR gab es jetzt meine Quelle und Neckermann macht's möglich. Dort ließen sich nach dem Ende der DDR immer noch Produkte made in GDR auftreiben. Wo die neue Waschmaschine herkam, wissen wir nicht. Anders bei den Fahrrädern. Da war es schon nachvollziehbar. Wir kauften uns schöne Trekkingräder der Marke Mars bei Quelle. Beim genaueren Hinsehen dann die Überraschung. Als Hersteller entpuppte sich die mitteldeutsche Fahrradfabrik in Sangerhausen, MIFA. High-End-Produkte der DDR für billig im Quelle-Katalog. Das halbe alte Schlafzimmer meiner Eltern spendeten wir bald an Caritas. Befreiend. Es gab immer einen Grund, die Wohnung neu einzurichten. So schliffen wir die Holzdielen und Türen ab. Aus den Türen zum Klappen entstanden Schiebetüren. So schafften wir Platz in der Wohnung. Ich zimmerte eine Sitzecke aus Holz in der Küche. Stück für Stück verwandelte sich die Butze in eine schöne, helle Zweiraumwohnung. Mit einem Kollegen von der Hochschule, Klempner vom Beruf, renovierte ich das Bad. Endlich ein Waschbecken. Alles in Blau und der Klodeckel in Rot. Für die Waschmaschine fand sich nun ebenfalls ein Platz. Vorher stand sie in der alten Waschküche im Keller. In der Küche wollten wir einen kleinen Geschirrspüler einbauen. Bis die störrischen Esel der Genossenschaft das verstanden, musste man schon viel überzeugen. Mir fiel der alte Küchenschrank wieder ein, der bei Oma im Keller stand. Da verstaute sie ihre Konserven. Oma, ich würde gern den alten Schrank aus deinem Keller haben. Den wollen wir uns in die Küche stellen. Was willst du denn damit? Demnächst hole ich die Axt, zerkloppe ihn und dann fliegt er auf den Sperrmüll, erwiderte sie. Ich hakte nochmal nach. Wir wollen ihn aufarbeiten und neu streichen. Außerdem besorge ich dir einen anderen für die Konserven. Endlich gab sie nach. Ich schaffte einen guten Küchenschrank aus Hochschulbeständen ran, der sonst in den Müll gewandert wäre. Oma rückte ihren alten Schrank raus. Wir entfernten gemeinsam die alte Farbe und strichen ihn hellblau und vanillefarben an. Seither begleitet uns der Schrank. Von allen liebevoll der gute alte blaue Schrank genannt. Die Schrankwand von Sallys Eltern störte uns ebenfalls bald. Sie bot einfach keinen Platz für unsere rasant wachsende Bibliothek. Das Leben mit Büchern fühlte sich einfach besser an, als eines mit der Schrankwand, die Staubfänger aufbewahrte. In den ersten Jahren war es nicht immer einfach. Die Ehescheidung meiner Eltern löste bei mir ein Trauma aus,
Dazu kamen die Folgen durch die umgeschulte Linkshändigkeit. Sally hatte ebenso ihren Rucksack zu schleppen. Die Geschichte mit ihrer Familie hat ihr schwer zugesetzt, dennoch bemühte sie sich aufopferungsvoll um meine Macken. Zum einen verschaffte sie mir wieder Freude auf das Weihnachtsfest. Die verschwand mit der Ehescheidung. Und heiraten kam eh nicht in die Tüte, da war ich allergisch. Das Ding mit der Linkshändigkeit regelten wir gemeinsam. Ich bringe jemanden mit. Oma Hedwig schloss Saga gleich ins Herz. Schon nach wenigen Besuchen gehörte sie einfach dazu. Oma sprach sie längere Zeit höflichst mit Fräulein Saika an. Eines Tages besuchte Sally sie zunächst allein, weil ich noch irgendetwas zu erledigen hatte. Oma begann eine große Zeremonie, holte ein Fläschchen Sekt und zwei Gläser aus dem Schrank und bot Saika Stiefel das Du an. Der Auftakt bei Vater mutete etwas bizarr an. Ich meldete mich ordentlich bei ihm an und erwähnte ausdrücklich, dass ich noch jemanden mitbringe. Gespannt standen wir vor der Tür. Nachdem ich klingelte, öffnete er. Nun stand er vor uns, so wie ihn sein arbeitsreiches und trunkgeladenes Leben schuf. Und nur mit Feinruppunterwäsche bekleidet. Ganz gut angezogen, wenn jemand zu Besuch kommt. Dann saßen wir zusammen in der winzigen Küche. Er füllte ein Berliner weißes Glas mit Brause und fand auch noch zwei Trinkhalme. Das war's. Ein Höchstmaß an Gastfreundschaft. Im Gegensatz zu Oma bot der Saika nie das Du an. Von fernen Zielen. Das Ende der DDR kam für uns gerade recht. Wir wollten sowieso ins Leben starten und uns orientieren. Wo könnte der Weg führen? Wo wäre unser Platz in der Gesellschaft? Und reisen wollten wir auch. Wenig verwunderlich saßen wir auf gepackten Koffern, um endlich aufzubrechen. Im öffentlichen Dienst verdiente ich nicht schlecht. So kauften wir uns gleich ein Auto. Damit ging es durch das frisch gegründete Land Sachsen-Anhalt entlang der ebenfalls gerade erst ausgerufenen Straße der Romanik, aber auch durchs vereinte Land zu Konzerten, Festivals und Städtebesuchen. Allemanns retten. Einmal brechen wir nach Schweden auf. Die Unterkunft bezahlen Salis Eltern als Gegenleistung für unsere Sommereinsätze auf Kuwait. Beim Auflösen der Hochschule ergatterte ich ein Hauszelt. Das nehmen wir mit. Im August setzen wir mit der Autofähre in Grena, Dänemark, nach Schweden über. Die Schiffspassage dauert etwa 6 Stunden. Wir wollen bis ins Wärmland. Vom Hafen in Varberg, Schweden, sind es mit dem Auto noch einmal gute 5 Stunden. An einem See empfängt uns ein älteres, aus Deutschland ausgewandertes Ehepaar in seinem kleinen Hotel. Hier oben beginnt im August schon der Herbst. Wir wandern durch das Naturreservoir, Glaskogen oder paddeln auf dem See vor dem Hotel. Zu Fuß erkunden wir das Umfeld. Einmal verirrten wir uns etwas. Zum Glück kreuzt ein Waldarbeiter unseren Weg. Es war nicht schwer zu merken, dass wir nicht aus der Gegend sind. Umständlich beschreibt er uns den Weg zurück zum Hotel. Mit dem Auto besuchen wir Oslo. Wir klappern alles ab, was in 2 Wochen im Umkreis des Hotels relativ schnell erreichbar ist. Das sogenannte Allemannsretten, ein Jedermannsrecht in Schweden, erlaubt die Nutzung der Natur. So kann man zum Beispiel eine Nacht irgendwo in der Wildnis übernachten, ebenso auf Privatgrundstücken. Nordisch leichte Lebensweise, das macht spontane Spritztouren möglich. Und was es noch so gab im Leben, das erfahren Sie in diesem Buch. Einfach mal reinlesen und ein wenig blättern und stöbern.

Es ist mal wieder Zeit, ein gutes Buch zu lesen. Ich habe heute mal einfach mein eigenes Buch mitgebracht. Erzähltes und Ungesagtes meiner Großeltern Otto und Valentina Nagel. Ja, Kindheit, das ist für mich das Haus meiner Großeltern. Ja, wie mag es wohl sein, wenn man wieder dort ist, wenn einem die Großeltern Geschichten aus ihrem Leben erzählen? Das habe ich mir überlegt und habe dazu ein Buch geschrieben. Vor fast 100 Jahren, 1925, veranstaltete mein Großvater, der Künstler Otto Nagel, in der damaligen Sowjetunion eine große Ausstellung. Namhafte deutsche Künstler waren dort und er lernte in Petersburg Valentina kennen, seine spätere Frau und meine Großmutter. Wie das mit den beiden war, das erzählt die Geschichte Du, ich, Kino, die ich jetzt vorlesen möchte. Hirschauge genannt. Von den Jahren des Hungers geprägt, aber immer aktiv und politisch interessiert. Zu Hause bleiben, Kinder haben, das wollte Valentina nicht. Dafür war sie viel zu lebendig. Ganz zuerst gab es nur das Theater. Nach der Zeit der Revolution und des Bürgerkriegs nahmen die jungen Leute ihr Leben selbst in die Hand und waren offen für Neues. So auch Valentina, ihre 5 Brüder und deren Freunde und ihre Freundinnen. Das Kennenlernen dieser Tag sollte für beide, für ihr ganzes Leben entscheidend sein. Der Künstler hatte etwas Besonderes an sich. Er war ein Mensch, ehrlich, sauber. Die große Liebe war es wohl nicht, es war einfach Neugierde, schreibt Valentina Jahrzehnte später. Bei Otto Nagel hatte die Begegnung mit dieser jungen, ungestümen Frau anscheinend einen bleibenden Eindruck hinterlassen. Er fuhr ihr sogar nach Moskau hinterher, um sie zu suchen. Otto sprach nur wenige Worte Russisch. Valentina kannte vielleicht 10 deutsche Vokabeln. Die gemeinsame Sprache fehlte. Trotzdem verstand sie sich vom ersten Augenblick an ausgezeichnet. Was erzählt er nur? Die junge Frau will es unbedingt wissen, versucht es mit einem Wörterbuch. Sagte er etwas, dauerte es gut 25 Minuten, bis Valentina es verstand. Otto, der Künstler mit großem Talent als Zeichner, erfand eine wunderbare Methode. Es war unser Esperanto, wie ich in Notizen meiner Großmutter lese. Zum Beispiel zeichnete er Valentina klein und mager, daneben sich ganz lang und schlank, dazu ein Kino, ein internationales Wort. Zum besseren Verstehen tippte er ihr an die Brust, zeigte auf sich und sagte, du, ich, Kino. Er ein Gottloser, ein Kommunist und dazu noch ein Deutscher. Sie eine junge Schauspielerin auf dem Weg zum Erfolg, russisch-orthodox erzogen. Otto Nagel, Anfang 30, aus dem Weddinger Arbeitermilieu, erlebte die Industrialisierung, den Ersten Weltkrieg, das Ende des Kaiserreichs, die Weimarer Republik, 1924 nun seine erste Reise in die Sowjetunion. Otto war vom Leben im Berliner Wedding gezeichnet, kaufte sich seine Bücher in der Brockensammlung für 5 Pfennige. Mit 14 Jahren verließ er die Schule, verdammt für die Familie Geld zu verdienen. Der Vater Karl Nagel, Kommodentischler, mit einer kleinen Werkstatt in der elterlichen Wohnung in der Reinickendorfer Straße 67. Die Mutter Emma, geborene Baschin, stammt aus einer Hugenottenfamilie. Otto Nagel, geboren 1894, als jüngster von 5 Jungs. Erst Arbeiterstreik, dann auf der Straße. Der Kommunist Nagel wird den Weg als freier Künstler. Seine Kunst soll, wenn nötig, anklagen, aufrufen und auch begeistern. Er, der den Alltag der Arbeiter am eigenen Leibe gespürt hatte. Nagel zeichnet und malt diese seine Wirklichkeit. Ein Autodidakt, der sich allmählich zum Künstler emporarbeitet. Käthe Kollwitz und Heinrich Zille findet er Gleichgesinnte. Nagel malt das Schicksal, die Kraft und die Hoffnung des Proletariats in großformatigen Bildern. Er hat Bilder, bei deren Anblick man vor Schmerz laut aufschreien könnte. So die Zeitung Rote Fahne. Hier in der Sowjetunion entstehen wenige Bilder. Sowjetische Genossen schenken ihm grobe Sackleinwand. Erstmals malt Otto Nagel auf Leinen. Die Palette farbintensiv, gelb, grün, blau und rot, hell und leuchtend. Valentina Nikitina lebte im jungen Staat Sowjetunion nach Revolution und Bürgerkrieg. Von ihrer Straße bis zum Winterpalais Blut und Kämpfe. Oktoberrevolution, Loschka, ihr Bruder und Valentina, gekleidet wie ein Junge, immer unterwegs. In großen Kesseln kochten die Soldaten Kascha, Buchweizengrütze oder Chi, Kohlsuppe, Hunger. Das Essen geteilt mit ihnen. Für Valentina brach eine neue Zeit an. Aber

0: Sie war soweit, vieles zu begreifen und zu verstehen. Wir waren wie aufgezogen, aber niemand hatte uns gesagt, du musst das so machen. Ganz alleine mussten wir es wissen. Ja, es waren Jahre, die nicht einfach waren, höre ich später meine Großmutter sagen. In dieser unruhigen Zeit nutzt Valentina die Chance und geht nach einer kurzen Ausbildung als Sängerin und Schauspielerin ans Theater. Es galt, das Neue zu verkünden. Ihr 2 Jahre älterer Bruder Loschka wollte an der Front für eine neue Zeit kämpfen. Aufgewachsen ohne Vater war dessen Bibliothek für Valentina und Loschka ein Wegweiser ins Leben. Englische, französische und italienische Literatur, aber auch deutsche Bücher. Zu Hause Musik, Klavier, Gitarre, Balalaika. Unvergessliche Kindheit. Jedes Jahr verbrachte die Familie den Sommer in der Finanskaja Dacia bei Vyborg, heute etwa 2 Autostunden von Petersburg entfernt am finnischen Meerbusen. Aber auch das war Kindheit. Russisch-Japanischer Krieg. Erschießungen, Verhaftungen als Folgen der ersten Revolution. Valentina ging auf das Gymnasium und hatte dann noch Unterricht in Gesang, Tanz und Schauspiel. Später nach der Revolution war Bildung nur für den, der nebenbei noch arbeitete, Subotniki, möglich. Lenin hatte gesagt, wer nicht arbeitet, darf auch nicht essen. In der Küche einer Kaserne arbeitete Valentina nun mit gut 20 anderen Jungen und Mädchen eine Schule für das Leben. Die junge Frau hatte sehr schwere Jahre hinter sich. Diese Zeit brachte ihr die so geliebte Heimat noch näher. Valentina lernte ihr ganzes Leben und war sehr ehrgeizig, weil sie etwas erreichen wollte. Die beiden finden sich nach dem ersten Treffen in der Ausstellung auf dem Bankett mit Anatoli Lunatscharsky wieder. Otto Nagel, der Deutsche. Während und auch nach dem Ersten Weltkrieg hatte Valentina von diesem Land gehört. Nur wenig Gutes. Aber auch der sowjetische Mensch erfuhr trotz des vorangegangenen grausamen Krieges zum ersten Mal deutsche Freundschaft. Otto und Valentina Nagel gehen wenige Wochen nach ihrem Kennenlernen gemeinsam nach Deutschland. Für ihn seine treue Weggefährtin, ein Leben lang. Für sie vermutlich ein Weg, mit der Flucht alles hinter sich zu lassen. Nicht jedes junge Mädchen konnte aus dem Land ausreisen. Das erzählten sich die Leute. Auch für Valentina war es nicht einfach. Sie hatte die Schule gerade beendet. Die Zukunft lag vor ihr. Aber hatte sie mit Otto Nagel eine Chance auf ein anderes, vielleicht besseres Leben? Diese und noch viele andere Geschichten aus dem Leben meiner Großeltern finden sich in diesem Buch. Viel Spaß beim Lesen. Oder viel Freude. Spaß ist es doch eigentlich nicht, nee.
1: Ja.
0: Spaß ist es doch eigentlich nicht. Freude.
1: Spaß kann man immer haben.
0: Ja.

0: Ich treffe Bernd Schallmerk und will mehr zu seiner CD Odyssee wissen. Hallo, danke, dass du dir die Zeit genommen hast. Ja, deine erste CD-Produktion 2020, also 21 erschienen, widmete sich der Gitarre. Nun 2025 hast du mit dem Klavier eigene Stücke arrangiert. Woraus konntest du schöpfen?
1: Erstmal aus der Lust, Klavier zu spielen. Und dann sind es alte, ganz alte Songskizzen, die über die Jahre entstanden sind. Das älteste ist 30 Jahre alt, 32 Jahre.
0: Also 30 Jahre her ist also auch Musikstudium so ein bisschen.
1: Ja, tatsächlich sind zwei Sachen während des Studiums entstanden. Also eins ist, das heißt Katharsis. Das war eine Aufgabe für einen Improvisationskurs. Und das andere heißt Happiness, und es gab so einen Musikkurs für MIDI, Arbeiten am Computer, und die Aufgabe war, verschiedene Instrumente mit dem Computer zu verbinden. Und hat mich dann aber nicht glücklich gemacht, und irgendwann habe ich es dann halt sein gelassen. Und für den Sender brauchte ich immer mal wieder irgendeine Geschichte, mal schnell einen Sound, mal schnell was aufgespielt, schnell mal für einen Jingle oder so. Und da entstanden auch noch verschiedene Dinge. Ja, die habe ich dann gemacht, aber habe denen nicht weiter Beachtung geschenkt.
0: Aber die Entwicklung ist ja so weitergegangen. Du hast dich dann immer so ein bisschen, ja, wie sagt man, so schön weitergebildet, aber
1: naja, autodidaktisch halt, das, ja. Das wechselte halt hin und her. Also zunächst hatte ich mich im Studium gleichermaßen mit Gitarre und Klavier beschäftigt. Danach hatte ich die Gitarre dann erstmal eine Weile weggelegt, mich wieder mehr dem Klavier gewidmet. Und dann drehte sich das wieder um. Dann habe ich wieder mehr Gitarrensachen gemacht, die Sachen aus dem Studium fertig. Und das mündete ja dann in der ersten CD, El Camino, wo ich mich mit der Gitarre auseinandersetze und eben auch Stücke aus der Studienzeit halt spiele. Und danach brauchte ich wahrscheinlich wieder Abwechslung. So mit dem, und das Klavier ist immer, da kann man so viel machen, man ist nicht eingeschränkt. Obwohl man auf der Gitarre auch nicht eingeschränkt ist, aber auf dem Klavier kann man eben, da ist ein anderes Klangspektrum und da kann man ziemlich frei und experimentell arbeiten. Also immer, wenn ich irgendwie weiterkommen will, mental mit der Musik, dann setze ich mich ans Klavier.
0: Okay, aber ja, wegen der ersten CD, die Würze gab, haben halt ja auch andere Inspirationen, ja, andere Musikern, die zwar eigentlich von der Gitarre herkamen, aber genau.
1: Ja, natürlich, da ist erstmal die Gitarrenhelden, die einen sowieso umgeben. Da gibt es eine ganze Reihe. Aber es waren eben auch verschiedene Gitarrenlehrer. Der eine, der war witzig, den habe ich irgendwann mal entdeckt. Und der brachte mir dann so lauter Geschichten, wie spielt man das, wie arrangiert man was und sowas und querbeet bei dem. Und den konnte ich beknien, dass er mir noch mal ein Jahr lang Sonderunterricht gibt, also Einzelunterricht. Und dann hat er mir eben noch mehr seine Schatzkiste geöffnet. Und der andere Gitarrenlehrer, der war halt in der Uni, der wusste halt immer genau Bescheid, was ich gerade brauche, so an Spirit, an Übestücken und auch Sachen, die mich voranbringen in der knappen Zeit, die man denn da hat, ja.
0: Du hast

0: Nicht nur dem Klavier den nötigen Raum gegeben, es sind auch Soundcollagen entstanden. Welche Instrumente passen denn gut zur Stimmung und warum?
1: Ich habe mir ein paar Percussion-Instrumente gekauft, also eine Djembe und einen Regenstab und einen Kürbis und auch eine Ut. Zunächst wusste ich gar nicht, was ich damit anfangen will und ob ich das überhaupt brauchen kann. Bei der Ut war es tatsächlich Neugier. Da wollte ich einfach nur mal wissen, wie fühlt sich sowas an? Wie kann man denn in so eine andere musikalische Welt eindringen, wenn nicht über so ein Instrument, was daherkommt, also hier aus dem Orient? Ja, das war eine sehr interessante Bereicherung. Die anderen Instrumente, die Percussion-Instrumente, kannte ich schon aus dem Studium. Also es ist ja ein rein akustisches Album. Und Collage deshalb, weil die eben, die sind unterstützende Elemente. Also es sollte schon immer ums Klavier gehen, im Schwerpunkt. Aber es sind unterstützende Elemente. Mal brauche ich mehr Rhythmus, mal brauche ich mit dem Regenstab ein bisschen Hintergrundsound. Dann geht es auch um nichts weiter, außer dass es eben nicht nur das Klavier ist und die Gitarre.
0: Das hat dann die Stimmung so ein bisschen auch manchmal verstärkt. Hast du da vielleicht so ein Beispiel jetzt mit dem Regenschirm oder mit irgendwas?
1: Naja, mit der Djembe ist das ganz interessant, weil das habe ich eingesetzt bei dem Happiness. Ja, damals war es also ein Werk, was ich für Computer quasi geschrieben habe, ja, mit elektronischen Instrumenten, und da ist halt ein Soundgerüst entstanden und das hatte ich dann halt arrangiert mit diesen ganzen MIDI-Sounds. Und jetzt habe ich das halt auf dem Klavier gespielt, mit der Gitarre und Rhythmus dazu, und die Djembe hat jetzt da ganz klar Akzente gesetzt und das so richtig zum Leben gebracht. Also das Stück lebt jetzt richtig. Ja.
0: Da sind wir jetzt auch schon so ein bisschen bei der Produktion. Wie bist du da denn vorgegangen und wie hast du deine Ideen arrangiert? So grob mal. Wie muss man sich das so vorstellen?
1: Naja, zuerst habe ich angefangen, die Ideen tatsächlich zu sortieren und mich damit zu beschäftigen. Kann man daraus was machen? Was habe ich denn gemacht? Was steht denn da auf dem Papier? Wo kommt es her? Wo könnte sich das hinentwickeln? Und dann habe ich gemerkt, ja, es lässt sich aus allem wirklich was machen, aus allen Ideen lässt sich was entwickeln. Und dann habe ich mich zunächst ans Klavier gesetzt und einfach gespielt, einfach improvisiert und gebastelt, probiert, hin und her und her und hin. Und dann hat sich das irgendwann rauskristallisiert, so diese Arrangements haben sich dann quasi kristallisiert und ergeben. Zunächst, das habe ich dann auch aufgeschrieben und dann habe ich erstmal gründlich geübt. Ja, diese ganzen Sachen, da geht sehr viel Zeit ins Land. Ja, dann irgendwann ist man halt so weit und dann nimmt man das halt auf, die Basics. Und dann beginnt eine ganz neue kreative Phase. Zum Beispiel bei dem Mirror of the Past entsteht am Anfang, ja, ich habe es ein bisschen bei Bach abgekupfert, aus dem wohltemperierten Klavier, und am Ende auch. Und da entsteht eine Spannung. So ein Spannungsteppich quasi, den ich dann ein bisschen mit der Gitarre gefüllt habe, und dann steigert sich das. Zu dem Mirror of the Past muss ich sagen, das ist eins von den frühen, was ich mal auch schon als Rocknummer arrangiert hatte. Und aber durch diese Art und Weise, ich habe das da ähnlich gemacht, da habe ich mit der Gitarre gespielt und eine ähnliche Stimmung erzeugt, aber jetzt habe ich diese ähnliche Stimmung mit dem Klavier erzeugt, und ja, da entsteht so was ganz Besonderes. Und während der Aufnahmen-Sessions, da passiert auch was ganz Tolles. Und zwar entstehen dann Sachen so aus dem Bauch. Ich improvisiere denn und plötzlich ist eine Musik da. Ja, die habe ich nicht geahnt, die habe ich nicht gefühlt. Aber in dem Moment, wie ich den ersten Ton gespielt habe, nach den ganzen Aufnahmen habe ich den ersten Ton gespielt. Das ist das Stück Your Song zum Beispiel. Da floss das einfach, es war einfach da.
0: Was geben denn die Stücke inhaltlich wieder? Vielleicht so ein paar Stichworte. Würde jetzt ja auch zu weit sein, aber so einfach so, damit man
1: Ja,
0: sich das so ein bisschen
1: also,
0: vorstellen kann.
1: naja, das sind ja immer, die sind immer entstanden zu bestimmten Lebensereignissen. Ja, also zum Beispiel das Gaia, das ist zweifach, das ist entstanden, weil ich irgendwie was brauchte. Für einen Sender brauchte ich eine Musik, für einen Spot. So, aber das ist natürlich auch in der Situation entstanden. Und da war das alles emotional mit der Familie, mit der Firma, war das alles sehr anstrengend. Und Gaia heißt es, ist so ein Ursprung, zurückkehren zu den Wurzeln. Ein anderes ist halt das Mirror of the Past. Da setze ich mich mit den Scheidungsproblemen, mit dem Scheidungsdrama meiner Eltern auseinander. mit dem im

0: Prison Soul zum Beispiel, da geht es um meine umgepolte Linkshändigkeit. Also ich durfte früher mit rechts schreiben, habe ich aber nie gelernt, welcher Linkshänder bin. Und das habe ich in dem Stück verarbeitet. Ja, dann habe ich den A-Level Blues. Das war auch eine witzige Aufgabe. Es war Abschlussprüfung in der Musikschule. Und dort sollte ich dann halt aus drei Epochen was spielen. Und aus der modernen Zeit hatte ich nichts. Da habe ich dann halt diesen Blues erfunden. Ja, und interessant ist auch das Katharsis. Das habe ich 96 geschrieben. Das ist eigentlich, es ist eine Aufgabe im Studium. Aber der Anlass war durchaus auch ein erfreulicher, nämlich da ist unser erstes Kind geboren. An der habe ich überhaupt nichts verändert. Es scheint perfekt gewesen zu sein, das, was ich da aufgeschrieben habe. Ich habe nur genau reingehört, was passiert da. Und ich glaube, da ist eine Perle entstanden. Das ist einfach rund insgesamt. Ich habe es einmal gespielt und es ist ohne Schnitt auf der CD.
1: Ja, der Titel deiner CD, Odyssee, ist das so mehr ein Gefühl oder doch eine Reise? Wie lässt sich das beschreiben? Das habe ich mich so überlegt.
0: Na, ich denke, das ist auch beides. Also, wenn man so jung ist, dann hat man die Kindheit, da ist man behütet und irgendwann sagt man sich so, ich will jetzt los. Und natürlich macht man genau das Gegenteil, was die Eltern einem raten, das ist so. Und dann macht man sich auf den Weg und dann sucht man Abenteuer, findet Freunde, findet nette und weniger nette Bekanntschaften, lernt eine Menge kennen, aber so ist es halt auf der einen Seite ein Gefühl und auf der anderen Seite auch das, was ich erlebt habe. Und letztlich, drittens, wird das wahrscheinlich jeder so durchmachen. Also eine Odyssee ist immer eine Reise zu sich selbst, von sich selbst weg, durch die Welt drumherum, durch die Gefühle ringsherum und wieder zurück zu sich selbst.
1: Das ist ja auch durch die Bilder auf der CD, auf dem Cover, sieht man, dass das doch schon irgendwo auch eine Reise ist.
0: Naja, die Bilder auf dem Cover, die zeigen mehr Wind und Wolken und Sonne. Und das macht dann auch schon wieder deutlich, worum es mir eigentlich auch geht. Dass man geht raus in die Sonne, man geht raus, guckt sich die Natur an, schaut aufs Wasser. Und wenn man am Meer ist, dann ist man doch, merkt man, wie klein man ist. Ja? Aber es entsteht eine große Sehnsucht, so in zu reisen. Ja? Ich habe auch ein Stück, das heißt Misery Island, was genau das einfängt. Diese Sehnsucht, irgendwo hinzufahren, irgendwo hinzukommen, was man nicht kennt, weg. Ich kann das nicht beschreiben. Das ist jetzt keine Flucht oder sowas. Das ist auch nicht bewusst Abenteuer, sondern das ist irgendwas, es liegt in der Luft und ich muss es irgendwie erreichen. Aber ich erreiche es nie. Niemals erreicht man sowas.
1: Okay, klingt spannend. Ja, nach der Produktion jetzt Gitarre und Klavier, hast dich ja zweimal sehr intensiv beiden Instrumenten gewidmet. Was liegt dir denn mehr am Herzen jetzt?
0: Das möchte ich gar nicht so am Instrument festmachen.
1: Nee.
0: Es hängt von der Stimmung ab. Jetzt
1: Okay.
0: kann ich sagen, es hängt von der Stimmung ab, was ich mache. Ja, ich möchte jetzt wieder weil ich viel auch Klavier gespielt habe und da gut vorangekommen bin, möchte ich natürlich diesen Schwung jetzt mitnehmen. Aber ich werde wieder zur Gitarre zurückfinden, möchte noch mehr auf der Ut spielen. Und auch mehr mit diesen Percussions machen und mal sehen, was mir dazu einfällt. Aber ich glaube, dass ich mir jetzt ein Tor aufgestoßen habe, habe ich für verschiedene Stimmungen, mentale Ereignisse, habe ich dann auch immer irgendwas, um mich da irgendwie wiederzufinden, so im Sound oder so. Also es wird von der Stimmung abhängen, ob ich Klavier, Gitarre oder sowas spiele.
1: Ja, dann sind wir gespannt auf die nächsten Projekte und dann mal schauen. Herzlichen Dank fürs Gespräch.
0: Ja, gerne, danke auch.

0: Stufen.
1: Wie jede Blüte welkt und jede Jugend im Alter weicht, blüht jede Lebensstufe. Blüht jede Weisheit auch und jede Tugend. Zu ihrer Zeit und darf nicht ewig dauern. Es muss das Herz bei jedem Lebensrufe bereit zum Abschied sein und Neubeginne, um sich in Tapferkeit und ohne Trauern in andere neue Bindungen zu geben. Und jedem Anfang wohnt ein Zauber inne, der uns beschützt und der uns hilft zu leben. Wir sollen heiter Raum um Raum durchschreiten, an keinem wie an einer Heimat hängen. Der Weltgeist will nicht fesseln uns und engen, er will uns Stuf um Stufe heben, weiten. Kaum sind wir heimisch einem Lebenskreise und traulich eingewohnt, so droht erschlaffen. Nur wer bereit zu Aufbruch ist und Reise, mag lähmender Gewöhnung sich entraffen. Es wird vielleicht auch noch die Todesstunde uns neuen Räumen jung entgegensenden. Des Lebens Ruf an uns wird niemals enden. Wohlan, denn Herz, nimm Abschied und gesunde.

0: Ich verabschiede mich von Ihnen und hoffe, Sie in der kommenden Woche zu einer neuen Ausgabe wieder begrüßen zu dürfen. Und bis dahin bleiben Sie sorgenfrei.
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0: Es war mal wieder Zeit, in unserem Bücherregal zu stöbern. Und da habe ich ein Buch gefunden von Kurt Tucholsky, Merkt ihr nicht. Und es sind interessante Gedanken, die er hatte. Und da habe ich etwas rausgesucht von 1924, also genau vor 100 Jahren. Gesicht. Für George Cross, der uns diese sehen lehrte. Ein ziemlich gedrungener Kopf, keine allzu hohe Stirn, kühler kleine Augen, eine Nase, die gern in Gläser sich senkt, ein Mund, der kalt befiehlt und eine unangenehme Zahnbürste, die den Schnurrbart macht. So sieht dieses Gesicht aus. Ein gut fundierter schwarzer Rock, eine mäßig geschlungene Krawatte mit einer Art Perle darin, ein immer sauberer Kragen, das ist auch noch zu sehen. Das Haar ist an den Ohren kurz geschnitten, der ganze Mann ist reinlich, putzt sich morgens die Fingernägel, rasiert sich oder lässt sich rasieren. Schon als junger Mensch drängelte er sich, nicht allzu interessiert, durch die Türen der College-Seele. Seine Mama sagte, Hubert, wann kommst du heute nach Hause? Und er gab nicht allzu

0: freundlich Auskunft, büffelte, bestand Examina, wurde aufgerufen. Hubert, so und so. Und dann erhob er sich, ein bisschen unterwürfig, ein bisschen angstvoll, nicht sehr aufgeregt, kalt eigentlich. Trat in den Staatsdienst, rückte rasch auf. Lange Vormittage mit schwierigen Aktenarbeiten, mit leeren Pausen, wo das Frühstück aus der Aktentasche genommen wurde. Daran lag auch ein Brief, der ärgerlich war und einer, der für den Abend eine kleine, außerdienstliche Freude verhieß. Im Übrigen kalt bis an das Herz hinan. Ab und zu mal ein Buch gelesen, das nicht zur Sache gehörte. Einmal Spengler versucht, dolles Zeugs. Mit der Briefeschreiberin zu Harz Tantris gegangen. Sehr poetisch. In der Pause. Möglicherweise werde ich in diesen Tagen in eine andere Abteilung versetzt. Na Gott sei Dank. Im Kriege Kompanieführer. Unerbitterlich kalt. Kalt zu den Kanzleidienern, die sich nicht wehren konnten. Kalt zu den jungen Assessoren. Habe das auch mal durchmachen müssen. Kalt zur Welt, kalt zu Gott. Verheiratet. Hat zwei Kinder. Liebt sie auf seine Weise. Lacht gern mal abends über einen dicken Witz. Weiß noch drei Wirtinnenverse, die anderen leider vergessen. Ist felsenfest von der Richtigkeit des Staatsgefüges, der Rechtsprechung, der Kirche und der allgemeinen sittlichen Grundlagen überzeugt. Hat auch weiter nicht darüber nachgedacht. Sieht gar nicht schlecht aus, wenn er am Schreibtisch sitzt und sich bei den Ordern der vielen Aktenstücke einmal kurz räuspert. Ist doch wer. Fühlt sich in völliger Harmonie mit Land, Majorität und Volksgemeinschaft. Liebt den preußischen Adel nicht übermäßig. Ist ihm unangenehm. Ist aber tadellos korrekt und höflich. Nach oben durchaus kleiner, bürgerlicher. Nach unten selber Adel. Repräsentiert. Macht Karriere. Wird wohl nächstens irgendein großes Tier werden. Gesandter, Ministerialdirektor, Staatssekretär. Ach, was weiß ich. Deutschland? Deutschland.
1: 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Die Landeszentrale für politische Bildung hat das sachsen-anhaltweite Projekt Lesezeichen Demokratie gestartet. Im Mittelpunkt steht ein speziell gestalteter Literaturaufsteller, der ein unübersehbares Zeichen in den teilnehmenden Bibliotheken setzt. Der markante Aufsteller ist mit 5 ausgewählten Titeln der Landeszentrale bestückt, die sich mit zentralen gesellschaftlichen Fragen und der Stärkung der Demokratie befassen. Das Lesezeichen Demokratie ist als ein Anstoß zum Innehalten, zum Informieren und zum aktiven Eintreten für eine offene Gesellschaft zu verstehen. Zugleich soll der Aufsteller mit seinen ausleihbaren Büchern ein Ausrufezeichen für die demokratische Kultur in Sachsen-Anhalt setzen. Die teilnehmenden Bibliotheken können den Aufsteller mit eigenen, thematisch passenden Titeln ergänzen. So verwandelt sich das Lesezeichen in einen individuellen Wegweiser, der lokale Schwerpunkte setzt und aktuelle Debatten aufgreift. Das Projekt ist eine Kooperation der Landeszentrale für politische Bildung mit dem Landesverband Sachsen-Anhalt im Deutschen Bibliotheksverband. Der Bootsverleih am Adolf-Mittagsee im Stadtpark Rote Horn ist in die Saison gestartet. Die Mitarbeiter des Eigenbetriebes Stadtgarten und Friedhöfe Magdeburg haben die Boote aus dem Winterlager geholt und zu Wasser gelassen. Voraussichtlich bis Oktober können alle MagdeburgerInnen sowie Gäste der Stadt den Bootsverleih im Stadtpark Rote Horn nutzen. Die Tret- und Ruderboote stehen täglich außer montags ab 11 Uhr zur Verfügung. In der beginnenden Bootssaison sind Ruderboote, Tretboote sowie Wassertaxis für bis zu 6 Personen.

Optionen im Angebot. Das Deutsche Bahnmuseum in Halle-Saale ist seit dem 18. April 2026 wieder geöffnet. Von April bis Dezember ist die Ausstellung an Samstagen von 10 bis 16 Uhr zu sehen. Museumsgäste dürfen sich auf historische Fahrzeuge der Deutschen Reichsbahn aus der DDR freuen. Zudem bietet eine große LGB-Anlage Modellbahngenuss pur. Das Deutsche Bahnmuseum mit seinen Standorten in Nürnberg, Koblenz und Halle-Saale bewahrt unter dem Dach der Deutsche Bahn Stiftung das historische Erbe der Eisenbahn in Deutschland. Tagesaktuelle Informationen, Öffnungszeiten und Eintrittspreise gibt es im Internet unter www.dbmuseum.de/halle. Rund um den Alten Markt hat die Stadt 8 moderne Pflanzkübel aufgestellt. 2 davon haben zusätzliche Sitzmöglichkeiten. Alle Pflanzkübel verfügen über integrierte, frostsichere Wasserspeicher und lassen sich bei Bedarf flexibel umsetzen. Die Stadt möchte damit den Platz mehr begrünen. Die Anlage zusätzlicher fester Grünflächen sei aufgrund unterirdischer Leitungen sowie der notwendigen Flexibilität für Veranstaltungen nur eingeschränkt möglich, wie die Stadtverwaltung mitteilt. Bereits seit 2024 lässt die Stadt im Rahmen des Projektes Treffpunkt Wochenmarkt Pflanzkübel aufstellen. Die ersten Kübel stammten jedoch noch aus DDR-Zeiten und konnten aufgrund ihrer geringen Größe sowie fehlender Wasserspeicher keine nachhaltige Wirkung entfalten. In Kürze erhalten die Wochenmarkthändler neue Marktzelte. Das Projekt Treffpunkt Wochenmarkt wird im Rahmen der lokalen Entwicklungsstrategien LIDA, CLLD durch den Europäischen Fonds für regionale Entwicklung in Sachsen-Anhalt gefördert. Am 10. Mai heißt es in Magdeburg wieder, Otto sattelt um. Die Landeshauptstadt lädt zum großen Radaktionstag auf dem Alten Markt ein. Unter dem Motto Familien aufs Rad dreht sich von 12 bis 17 Uhr alles um familienfreundliche Fahrradmobilität. Zahlreiche Infostände bieten Einblicke in nachhaltige Mobilität. Interaktive Angebote laden zum Mitmachen ein. Besonders im Fokus stehen Lastenräder. Interessierte können verschiedene Modelle vor Ort testen und sich umfassend beraten lassen. Alle interessierten MagdeburgerInnen sind eingeladen, vorbeizukommen, mitzumachen und die Vielfalt moderner Fahrradmobilität zu entdecken. Der Radaktionstag wird vollumfänglich von der Radverkehrskoordination des Ministeriums für Infrastruktur und Digitales des Landes Sachsen-Anhalt gefördert. Weitere Informationen gibt es im Internet unter www.magdeburg.de/otto-sattelt-um. Der Beirat für Integration und Migration hat sich bei einer Sondersitzung mit Oberbürgermeisterin Simone Borres über die Strategie der Verwaltung bis 2040 ausgetauscht. Im Fokus stand dabei, sich gemeinsam für eine zukunftsfähige, vielfältige Stadtgesellschaft zu engagieren. Die Oberbürgermeisterin betonte gegenüber dem Beirat, das Strategiepapier 2040 als Orientierungsrahmen für die Ausrichtung von Politik und Verwaltung in Magdeburg zu verstehen. Der Beirat ist eingeladen, sich aktiv einzubringen. Zur Sondersitzung kamen auch Vertreter von Migrantenorganisationen, um die wichtige Rolle als Brücke zwischen den migrantischen Communities und der Stadtverwaltung aufzuzeigen. Der Beirat für Integration und Migration empfahl in der Strategie 2040 insbesondere Internationalität und Weltoffenheit der Stadt stärker zu berücksichtigen. Der Beirat für Integration und Migration ist ein unabhängiges, parteipolitisch neutrales und konfessionell ungebundenes Beratungsgremium der Landeshauptstadt Magdeburg. Er vertritt die Interessen der dort lebenden MigrantInnen und setzt sich für ihre gleichberechtigte Teilhabe am gesellschaftlichen Leben ein. Die Stiftung Gedenkstätten Sachsen-Anhalt lädt am Dienstag, den 26. Mai 2026 um 15 Uhr zu einer Gedenkstunde am Grenzdenkmal Hötensleben ein. Vor 74 Jahren, am 26. Mai 1952, riegelte das DDR-Regime die Grenze zur Bundesrepublik ab und begann, politisch missliebige Menschen aus dem Sperrgebiet der DDR zwangsauszusiedeln. Die Stiftung Gedenkstätten Sachsen-Anhalt erinnert jährlich an diese Ereignisse und ihre Folgen. In diesem Jahr gehört eine szenische Lesung von jungen Menschen aus der Region zum Programm. Die Gedenkrede hält der Beauftragte des Landes Sachsen-Anhalt zur Aufarbeitung der SED-Diktatur, Johannes Beleites. Vor der Veranstaltung um 13 Uhr und danach um 16.30 Uhr beginnt jeweils ein einstündiger öffentlicher Rundgang über das Gelände des Grenzdenkmals Hötensleben. Eine Anmeldung ist nicht erforderlich.
Das Grenzdenkmal in Hötensleben befindet sich in der Schöninger Straße. Die Gedenkstunde findet in Kooperation der Gedenkstätte Deutsche Teilung Marienborn, Stiftung Gedenkstätten Sachsen-Anhalt, mit dem Grenzdenkmalverein Hötensleben und dem Verein Grenzenlos Wege zum Nachbarn statt. Den deutlich sichtbaren Baufortschritt für den Neubau der integrierten Gesamtschule Willy Brandt hat die Stadt Magdeburg Mitte April 2026 mit einem Richtfest gefeiert. Nach rund 10 Monaten Bauzeit sind die Arbeiten am Rohbau weitestgehend abgeschlossen. Die Fertigstellung erfolgt bis zum Sommer 2027. Oberbürgermeisterin Simone Borus betonte, dass die Landeshauptstadt Magdeburg zwischen Walter-Rathenow-Straße und Listemann-Straße ohne Fördermittel mehr als 70 Millionen Euro investiert. Mit Beginn des Schuljahres 2027/28 öffnet eine integrierte Gesamtschule mit Mensa, Hortbereich, Dreifeldsporthalle sowie Sportfreiflächen. Das Schulgebäude hat eine Fläche von rund 22.700 Quadratmetern. Es entstehen unter anderem 62 allgemeine Unterrichtsräume und 27 Fachkabinette. Der Außenbereich soll ausreichend Platz für Grünflächen und Bäume haben und zudem über 62 Pkw-Stellplätze und über 500 Fahrradständer erhalten. Eine Kooperation zwischen der IGS Willy Brandt und der Otto-von-Guericke-Universität hat das Ziel, die Kompetenzen in den MINT-Fächern und bei der Digitalisierung zu stärken. Weitere Informationen gibt es unter www.magdeburg.de/IGS-Schulneubau. So.

Rainer Maria Rilke. Wunderliches Wort, die Zeit vertreiben. Sie zu halten wäre das Problem, denn wenn ängstigst nicht, wo ist ein Bleiben, wo ein Endlichsein in alledem? Sieh, der Tag verlangsamt sich entgegen jenen Raum, der ihn nach Abend nimmt. Aufstehen wurde stehen und stehen wird legen und das willig Liegende verschwimmt. Berge ruhen von Sternen übernächtigt, aber auch in ihnen flimmert Zeit. Ach, in meinem wilden Herzen nächtigt, obdachlos, die Unvergänglichkeit.

0: Prozent, die man so sagt, die wir alle sind als queere Community.
1: Die AfD macht aus Menschenfeindlichkeit
2: am Ende genau dieses Engagement den Unterschied machen kann, das zeigt auch Ungarn. Weil es angegriffen.
1: Und das erwarte ich und das appelliere ich an alle zu tun. Viel mehr Menschen wollen, dass dieses Land demokratisch bleibt, dass es bunt ist, dass es Welt.
2: Und ich finde, solche Abende sind immer auch wichtig, um sich zu vernetzen, um natürlich zu schauen, wo wollen wir hin, aber einfach auch mal...
3: Liebe Conny, ich muss sagen, nach deiner Rede, ich habe jetzt Lust, sofort auf die Straße zu gehen und Wahlkampf zu machen. Ich bin so hochmotiviert und ich freue mich so riesig, hier zu sein. Ich bin heute, ich glaube, 5,5 Stunden mit dem IC hierher gefahren. Frage. Das war sehr schön. Und ich muss sagen, ich könnte mir jetzt auch ganz spezifisch heute keinen besseren Ort vorstellen, wo ich diese Woche beende, weil ich euch zu Beginn einmal sagen möchte, wo ich diese Woche begonnen habe. Das war nämlich im wunderschönen Budapest. Und ihr wisst vielleicht, was wir letzte Woche haben. Und deswegen schließt sich gerade ein Kreis für mich und ich muss es wirklich nochmal in aller Explizitheit so sagen, was da letzten Sonntag passiert ist. Das war für queere Menschen, für die Demokratie, für Grundwerte, für die Europäische Union, für Frieden und Freiheit in der Welt einfach ein riesengroßer Erfolg. Und wir können gar nicht überschätzen, wie wichtig das ist und feiern, was da passiert ist, dass Viktor Orban endlich abgewählt worden ist. Und jetzt, wenn ihr und ich habe zu Beginn ganz explizit die queeren Menschen genannt, nicht nur, weil wir hier auf einem fantastischen Regenbogenempfang sind, sondern auch, weil ihr wisst, dass Viktor Orban gerade queere Menschen immer wieder in den Blick genommen hat und immer wieder versucht hat, Druck auf queere Menschen auszuüben, genau wie die AfD das hier in Sachsen-Anhalt und in Deutschland tut. Und ihr habt das vielleicht auch gesehen, im letzten Jahr war es sogar so weit, dass die Pride in Budapest, die es schon seit vielen, vielen Jahren gibt, eine große, wahnsinnig schöne, bunte Veranstaltung seit vielen Jahren ist, dass die verboten wurde und dass wahnsinniger Druck gerade auf queere Organisationen aufgebaut worden ist, an diesem Tag nicht auf die Straße zu gehen und eben nicht für gleiche Rechte und Freiheit zu kämpfen. Und was haben diese queeren Organisationen gemacht? Was haben Menschenrechtsorganisationen gemacht? Was hat auch der grüne Bürgermeister von Budapest gemacht? Die haben zu Viktor Orban gesagt, du kannst uns mal, wir werden trotzdem auf die Straße gehen und wir werden für gleiche Rechte kämpfen. Und am Ende sind wir letztes Jahr mit 300.000 Menschen über die Straßen von Budapest gezogen. Und ich glaube, dass das größte Eigentor war, das Viktor Orban sich geschossen hat. Weil wenn man sich mit den Queers anlegt, dann kriegt man richtig Probleme. Und dann kriegt man nicht nur eine riesen Demo gegen sich, sondern im nächsten Jahr wird man sogar abgewählt. Und genau mit diesem Spirit sollten wir auch in diesen Wahlkampf gehen.
4: Wir haben queere Beauftragten eingesetzt, wir hatten Hassverbrechen gegen queere Menschen ins Strafgesetzbuch aufgenommen, wir hatten das Transfusionsgesetz geändert, also das Blutspendeverbot, von dem Männer, die Sex mit Männern haben und Transpersonen betroffen waren, dass das gesetzlich untersagt wurde.
5: Kann nochmal nachgeschärft werden.
6: Hallo, ich wollte einfach nochmal was Positives sagen.
7: Unbedingt.
6: Ich bin Lehrkraft im regionalen Bereich. Ich arbeite in einer berufsbildenden Schule in Schlatzburg und ich habe mich dieses Jahr als trans geoutet an der Schule. Und ich wollte nur sagen, auch dort, wir haben teilweise sehr rechtsradikales Klientel und ich weiß nicht unbedingt, ob das irgendwie was wirkt im Sinne von, okay, vielleicht hinterfragen Sie Ihre generelle Gesinnung. Aber ich habe auf jeden Fall das Gefühl gehabt, dass ich nach auch Aufklärungsarbeit in jeder Stunde sehr viel Verständnis begegnet bin. Und ich hatte vor meinem Outing große Angst, dass ich vielleicht gar nicht mehr arbeiten kann als Lehrkraft an einer Schule. Und ich muss sagen, es ist möglich. Ich erfahre im Alltag auch kaum, also eigentlich fast gar keine Diskriminierung. Und ich wollte einfach noch was Positives dazu beitragen. Also auch als, und deswegen ja, wie Sie schon gesagt haben, Präsenz ist sehr wichtig. Und ich denke, selbst auf dem Land hier in Sachsen-Anhalt gibt es genug Leute und ja, die Präsenz.
7: Ganz, ja, ganz vielen Dank.
4: Doch, das ist im Bundestag auch sehr, sehr stark spürbar und dass die AfD da auch eben neben Rassismus und dem Migrationsthema eben massiv auch über Queerfeindlichkeit geht, um damit Stimmung zu machen. Also wir hatten schon diverse Anträge der AfD im Bundestag, die auch sehr stark Sachen kopieren, die Rechte schon im Ausland gemacht haben.
8: Obwohl er eigentlich meine Rita war.
9: Wir brauchen Personen, die bis jetzt geschwiegen haben, die weggeschaut haben, die müssen sich mehr äußern, die müssen zu Allies werden, die müssen mit uns kämpfen, weil es geht nachher um alle.
0: Ja, wir brauchen auf jeden Fall viel mehr mutige Menschen, die auf die CSDs gehen und sozusagen sagen, ich gehe heute zu einem CSD und du kannst genauso mitkommen. Feier die Vielfalt, feier das Leben und komm mit, besuche den CSD und das würde ich mir wünschen.
4: Ich wünsche mir, dass Queersein und queere Sichtbarkeit irgendwann keine Frage mehr von links, rechts, Mitte ist, sondern dass das einfach eine Selbstverständlichkeit ist.
10: Ich wünsche mir eine grundsätzliche Gesundheitsversorgung für trans- und nicht-binäre Personen.

Damit es Frieden in der Welt gibt, müssen die Völker in Frieden leben. Damit es Frieden zwischen den Völkern gibt, dürfen sich die Städte nicht gegeneinander erheben. Damit es Frieden in den Städten gibt, müssen sich die Nachbarn verstehen. Damit es Frieden zwischen Nachbarn gibt, muss im eigenen Haus Frieden herrschen. Damit im Haus Frieden herrscht, muss man ihn im eigenen Herzen finden.

Der Eigenbetrieb Stadtgarten und Friedhöfe Magdeburg hat im Herrenkrugpark zwischen Hotel und Elbdeich das unmittelbare Umfeld eines abgestorbenen Baumes vorübergehend mit Bauzäunen gesichert. Grund ist ein derzeit auf einer bruch- und sturzgefährdeten Linde nistendes Storchenpaar. Der betroffene Baum war aufgrund einer Wurzelstockfäule zur Fällung vorgesehen. Im Zuge einer aktuellen Kontrolle hatte man jedoch festgestellt, dass ein Storchenpaar den Baum derzeit als Nistplatz nutzt. Aufgrund des besonderen Schutzes von Brutstätten wildlebender Tiere ist ein Eingriff während der Brut- und Aufzuchtzeit nicht zulässig. Zum Schutz der ParkbesucherInnen sowie im Einklang mit den naturschutzrechtlichen Bestimmungen ist der Bereich vorsorglich mit Bauzäunen abgesperrt. Das wegen der bestehenden Bruchgefahr des abgestorbenen Baumes, von dem potenziell herabfallende Äste oder instabile Stammteile ausgehen können. Die Sicherung bleibt bis zum Abschluss der Brutpflege bestehen. Im Anschluss will die Stadt die Situation neu bewerten und die ursprünglich geplanten Maßnahmen prüfen. Die Landeshauptstadt Magdeburg bittet alle BesucherInnen um Verständnis für die erforderlichen Einschränkungen und darum, die Absperrungen zu beachten. Hochwasser oder großflächigere Stromausfälle zeigen, Großschadensereignisse sind keine abstrakten Szenarien. Sie können jederzeit eintreten. Aktuelle globale Krisenherde und wiederkehrende hybride Störungen machen zudem deutlich, wie verletzlich unsere kritische Infrastruktur ist. Persönlich gut vorbereitet sein schafft Sicherheit, im Alltag ebenso wie in außergewöhnlichen Situationen. Was gehört eigentlich zu einer sinnvollen individuellen Notfallvorsorge? Und wie können BürgerInnen sich einfach und wirkungsvoll auf eine außergewöhnliche Lage einstellen? Was passiert im Katastrophenfall in Magdeburg? Ein Aktionstag an der Städtischen Volkshochschule informiert zum Zivil- und Katastrophenschutz in Magdeburg. Der Aktionstag zeigt praxisnah, verständlich und generationsübergreifend, wie gute Vorbereitung Leben schützen kann. ExpertInnen informieren über Warnsysteme, Krisenkommunikation und stellen das breite Angebot vom Katastrophenschutz vor. Interaktive Angebote laden zum Mitmachen ein. Von kleinen Übungen für Kinder über Erste-Hilfe-Mini-Workshops, einem Mitmach-Szenario bei einem Stromausfall oder Brandschutz- und Feuerlöschtraining. Vor Ort sind Einheiten vom Magdeburger Katastrophenschutz und die Hundestaffel des ASB-Regionalverbandes Magdeburg. Der Aktionstag ist eine Kooperation zwischen der Städtischen Volkshochschule, dem Amt für Brandschutz, Rettungsdienst und Katastrophenschutz der Landeshauptstadt Magdeburg sowie den Hilfsorganisationen im Katastrophenschutz. Das Ministerium für Inneres und Sport des Landes Sachsen-Anhalt unterstützt den Tag. Eine Anmeldung für die Veranstaltung ist nicht erforderlich, die Veranstaltung ist kostenlos. Aktionstag zum Zivil- und Katastrophenschutz in Magdeburg am Samstag, dem 25. April 2026 von 10 bis 14 Uhr in der Städtischen Volkshochschule Leibnizstraße 23. Die Magdeburger Jazztage laden unter dem Motto Jetzt 2026 vom Donnerstag, den 30. April bis Sonntag, den 3. Mai in Magdeburg zu einer musikalischen Begegnung ein. Im Forum Gestaltung sowie im Gesellschaftshaus entfaltet sich ein Festival, das einmal mehr zeigt, wie lebendig, vielfältig und notwendig diese Musik ist. Was vor 10 Jahren begann, ist längst mehr als ein Festival. Eine gewachsene Tradition, getragen von künstlerischer Neugier, stilistischer Offenheit und einem Publikum, das diese Musik kontinuierlich unterstützt. Gerade in bewegten Zeiten entfaltet Jazz hier seine besondere Kraft, als Raum für Austausch, Freiheit und gemeinsames Erleben. Das vielfältige Line-up der Magdeburger Jazztage Jetzt 2026 versammelt außergewöhnliche MusikerInnen aus Europa, den USA und darüber hinaus. Zwischen freier Improvisation, zeitgenössischen Jazz und globalen Klangsprachen spannt sich ein weiter musikalischer Bogen. Die Konzerte sind im Forum Gestaltung, Bühne Schinkel-Fischerbau, Brandenburger Straße 9 bis 10 in Magdeburg sowie im Gesellschaftshaus Schönebecker Straße 129 in Magdeburg zu erleben und hören. Weitere Informationen zum Programm und Ticketkauf gibt es auf der Website www.forum-gestaltung.de. Die Stadtbibliothek, Volkshochschule und Freiwilligenagentur laden am Freitag, den 24. April, in die Ratsziele im Alten Rathaus ein.
Unter dem Titel Sprechen und Zuhören – Soziale Gerechtigkeit in Deutschland sind Interessierte von 18 bis 21 Uhr eingeladen, sich auszutauschen. Die Veranstaltungsregeln sind zu beachten. Der Eintritt ist kostenfrei, eine Anmeldung ist nicht notwendig. Das Format Sprechen und Zuhören will Menschen zu kontroversen Themen miteinander in Kontakt bringen und Raum für individuelle Sichtweisen eröffnen. Die Universitätsmedizin Magdeburg lädt herzlich zur neuen Ringvorlesung Demokratie trifft Medizin ein. In dieser interdisziplinären Vortragsreihe diskutieren führende ExpertInnen aus Medizin, Natur, Geistes- und Sozialwissenschaften, Politik und Industrie über die Rolle und Verantwortung der Medizin für die Zukunft unserer Gesellschaft. Demokratie trifft Medizin. Unter diesem Thema eröffnen zwei renommierte Wissenschaftler spannende Perspektiven auf zentrale Fragen unserer Zeit. Dabei geht es um die grundlegende Bedeutung von Freiheit, Selbstbestimmung und Verantwortung als tragende Säulen der Demokratie. Die Frage, wie frei sind wir wirklich, beleuchtet die Willensfreiheit aus der Perspektive von Psychiatrie und Hirnforschung. Die vierte Ringvorlesung Demokratie trifft Medizin findet am Montag, den 27. April 2026 von 17 bis 19 Uhr im Hörsaal Haus 7 Leipziger Straße 44 in Magdeburg statt. Die Veranstaltung ist kostenlos. Die Universitätsmedizin Magdeburg freut sich auf zahlreiche Gäste und anregende Diskussionen. Das Gesundheits- und Veterinäramt der Landeshauptstadt Magdeburg bietet ab dem 12. Mai einen kostenfreien Nachmittagskurs zum Erlernen des autogenen Trainings an. Das Angebot richtet sich an Erwachsene. Anmeldungen sind bis zum 27. April möglich. Stress gehört für viele Menschen zum Alltag und kann gesundheitliche Schäden zur Folge haben. Autogenes Training kann mit gezielten Gedankenübungen zur Entspannung und zum Stressabbau beitragen. Der kostenfreie Kurs zum Autogentraining geht vom 12. Mai bis 30. Juni. Die Übungen erfolgen in wöchentlich aufeinander aufbauenden Kurseinheiten dienstags von 14 bis 15.15 Uhr in der Lübecker Straße 32. In insgesamt 8 Treffen vermittelt der Kurs Übungen zum Entspannen im Sitzen oder Liegen. Die Teilnehmerzahl ist begrenzt. Anmeldungen sind bis 27. April unter der Rufnummer 0391 540 61 19 oder per E-Mail an anja.herbst@ga.magdeburg.de möglich. Unter den genannten Kontaktmöglichkeiten gibt es vorab auch weitere Informationen zu dem Kurs. Robert Seitz, das Lied. Wir sitzen stumm und neigen das Gesicht. Die Falten unserer Hände sind geschlossen. Und uferlos kommt purpurblaues Licht mit deinem Lied in unseren Traum geflossen. Wir atmen weit und neigen uns noch mehr. Wir können unser Selbst nicht mehr umschreiben. Es irrt davon und wandelt fremd einher und lässt sich tief von deinen Tönen treiben. Der Tag verglüht. Nun wagt nur noch die Pracht des blauen Lichts schwellender Gesänge. Und seltsam schreiten über Blütenhäuser, sternüberstrahlt, die Wunder dieser Nacht.

Im Rahmen der europaweiten Verkehrsaktionstage Roadpol-Kontrollwochen beteiligte sich auch das Polizeirevier Magdeburg am sogenannten Speed-Marathon. Am Mittwoch, den 15. April, kontrollierten die Beamten das Einhalten des Tempolimits im Stadtgebiet. Zu schnelles Fahren ist eine der Hauptursachen für schwere Verkehrsunfälle. Mit gezielten Kontrollen lässt sich das Bewusstsein der Verkehrsteilnehmer zum Einhalten von Tempolimits schärfen. Geschwindigkeitskontrollen und der Speedmarathon leisten einen wichtigen Beitrag, um die Verkehrssicherheit zu erhöhen. Wichtig ist es, Unfallrisiken an Orten wie Schulen und Kindergärten zu reduzieren. An 8 ausgewählten Orten führten die eingesetzten Polizeibeamten insgesamt über 500 Messungen und Verkehrskontrollen durch. Dabei stellten die Beamten insgesamt 36 verkehrsrechtliche Verstöße fest, die eine Ordnungswidrigkeit darstellen. In 31 Fällen fuhren Verkehrsteilnehmer mit überhöhter Geschwindigkeit. Bereits im Januar wurde der Polizei Magdeburg ein versuchter Einbruch in ein Wohnhaus in Ottersleben gemeldet. Ein bislang unbekannter Tatverdächtiger soll versucht haben, gewaltsam in die Räumlichkeiten zu gelangen. Der Versuch scheiterte. Zwei weitere Geschädigte teilten am 12. Januar 2026 mit, dass eine unbekannte Täterschaft versucht habe, in ihre privaten Wohnungen vorzudringen. Die Objekte befinden sich in der Halberstädter Chaussee. Einen Tatzusammenhang prüft die Kriminalpolizei im Zuge der Ermittlungen. Die abgebildete Person sowie das Fahrzeug des Herstellers Volkswagen mit der ausländischen Kennzeichenfolge SUT-301 stehen nach aktuellen Erkenntnissen in einem Tatzusammenhang. Die Polizei Magdeburg bittet um Mithilfe. Wer kennt die abgebildete Person? Wer kann Hinweise zum Aufenthalt der gesuchten Person oder Kontaktpersonen geben? Wer kann Hinweise zu dem abgebildeten Fahrzeug geben? Das Polizeirevier Magdeburg sucht zur weiteren Aufklärung der Tat nach Zeugen, welche sachdienliche Hinweise zur Tat oder zur hier abgebildeten Person geben können. Hinweise nimmt das Polizeirevier Magdeburg unter 0391 546 3295 oder per E-Revier-Anzeige entgegen.

Am Montag, den 2. Februar 2026, soll sich am späten Nachmittag in der Magdeburger Innenstadt eine räuberische Erpressung zum Nachteil eines 27-jährigen Geschädigten ereignet haben. Ein Geschädigter meldete der Polizei, dass dieser sich gegen 17.30 Uhr auf dem breiten Weg Höhe Allee Center befand, als eine unbekannte männliche Person ihn nach Geld gefragt hatte. Der Unbekannte gab an, obdachlos zu sein und Geld zu benötigen. Der Zeuge beabsichtigte, dem Unbekannten einen geringen Betrag Kleingeld zu übergeben. Der Unbekannte forderte die Herausgabe von mehr Geld und drohte mit körperlicher Gewalt. Der Zeuge versuchte zu flüchten. Dem Unbekannten Tatverdächtigen gelang es, den Zeugen einzuholen. Aus Angst überreichte dieser ihm einen geringen mitgeführten Geldbetrag im zweistelligen Bereich. Beschreibung des Tatverdächtigen: Männlich, ca. 55 Jahre alt, ca. 1,65 Meter groß, grau, weißer Bart, europäisches Erscheinungsbild, akzentfreies Deutsch. Die Polizei Magdeburg bittet um Mithilfe. Wer kennt die auf dem Phantombild abgebildete Person? Wer kann Hinweise zum Aufenthalt der gesuchten Person oder Kontaktpersonen geben? Gibt es in diesem Zusammenhang weitere Geschädigte, welche am 2. Februar 2026 im Innenstadtbereich von Magdeburg auf Geld angesprochen wurden und sich noch nicht bei der Polizei gemeldet haben? Das Polizeirevier Magdeburg sucht zur weiteren Aufklärung der Tat nach Zeugen, welche sachdienliche Hinweise zur Tat oder zur hier abgebildeten Person geben können. Hinweise nimmt das Polizeirevier Magdeburg unter 0391 546 3295 oder per E-Revier entgegen.

0: Der Magdeburger Regionalverkehrsverbund Marego reformiert zum 1. August 2026 seinen Tarif.
1: Wir haben klare Ziele. Mehr Einfachheit, mehr Einnahmenstabilität, nicht nur durch Preisanpassung, sondern vor allem durch neue Kundengruppen und mehr Vereinfachung im Vertrieb.
0: Es werden zwei Preisstufen für den Nahbereich geschaffen. Die Preisstufe MD, die nur für die Landeshauptstadt Magdeburg gilt, und die Preisstufe Lokal für Fahrten innerhalb einer Tarifzone mit Bus und Zug.
1: Wir haben aktuell 14 Preisstufen. Ja. Wir haben über 200 Fahrkartenarten. Und wenn man das kombiniert, auch mit Rabattstufen bei Jobticket, Mieterticket, kommen wir auf ca. 11.000 Fahrkartenpreisstufenkombinationen. Das ist eine große Zahl, die aus der Tarifsicht klar erklärbar ist. Ja. Die ist über Jahre auch gewachsen. Wir haben immer wieder neue Produkte dazugenommen, weil wir wollten alle Nutzergruppen abbilden, alle Nutzergruppen zufriedenstellen, sage ich mal. Ja. Dann kam eben das Deutschlandticket und viele Nutzergruppen brauchen unsere Produkte nicht mehr, haben eben das Deutschlandticket. Dann haben wir die Entscheidung getroffen, wir müssen den Tarif vereinfachen. Aus diesem Grund werden wir jetzt 6 Preisstufen haben, nicht mal 14. Und aus dieser ganzen Anzahl von Tarifprodukten werden wir uns auf 2 Kernprodukte konzentrieren. Für die Tagesmobilität die 24-Stunden-Karte und für die Monatsmobilität die persönliche Abo-Monatskarte bzw. für längere Fahrten das Deutschlandticket. Ja. Insgesamt werden wir 15 Produkte haben, die wir proaktiv dem Fahrgast anbieten.
0: Marego wird sich stärker auf die Angebote konzentrieren, die im Alltag tatsächlich nachgefragt werden. Das sind zum einen die 24-Stunden-Karte, zum anderen die persönliche Abo-Monatskarte.
2: Stichwort Digitalisierung. Wie wird das funktionieren und was kann der Fahrgast da erwarten?
1: Das ist eine gute Frage. Wir setzen tatsächlich auf Modernisierung des Vertriebs durch Digitalisierung. Da haben wir 4 Hauptmaßnahmen. Die erste Maßnahme, wir führen einen Digitalrabatt von rund 10% für die Preisstufen Magdeburg und Lokal für ausgewählte Produkte, für die Kurzstrecke, für die Einzelfahrt und für die 24-Stunden-Karte. Die zweite Maßnahme, wir setzen auf den Wochenbestpreis in der Fertig-App. Was heißt das? Sie müssen sich nicht mehr um Fahrkartenwahl kümmern, sondern die beste, die günstigste Fahrkarte wird Ihnen einfach abgerechnet, ja, nach den Fahrten innerhalb einer Woche. Dann setzen wir auf digitale Abonnements. Das heißt, die Abonnements werden als Handyticket und Chipkarte verfügbar, nicht mehr als Plastikkarte mit Wertmarken, die man draufkleben muss. Das spart uns auch Kosten übrigens. Und letzte Maßnahme, die Entwertertechnologie bei den Regionalbusunternehmen und an Bahnhöfen im Verbundgebiet außerhalb der Landeshauptstadt Magdeburg wird abgeschafft.
0: Für Familien sieht die Reform spürbare Änderungen vor. Die 24-Stunden-Karte wird günstiger und es können bis zu 3 Kinder bis einschließlich 14 Jahren kostenlos mitgenommen werden. Dies gilt auch für die persönliche Abo-Monatskarte.
2: Jetzt ist eine Frage zum Deutschlandticket, das haben Sie ausführlich erzählt. Also quasi, wenn man es einfach sagt, haben Sie die Tarife um das Deutschlandticket drumherum gestrickt. Ist es aus Ihrer Sicht ein Erfolg, dieses Ticket?
1: Auf jeden Fall ist das Deutschlandticket ein Erfolg. Wir haben im Verbundgebiet 110.000 Deutschlandticket-Kunden. Wir haben 690.000 Einwohner. Das ist schon wirklich ein Erfolg. Die Leute können mit einem Ticket bundesweit fahren, die können nach Berlin fahren, die können nach Leipzig, nach Dresden fahren, aber auch nach Mannheim. Das ist ein super Angebot. Ich habe persönlich selbst ein Deutschlandticket.
2: Und wenn man jetzt sagt, das muss kostendeckend sein, bildet das Deutschlandticket, wie es jetzt ist, mit 49 Euro ab?
1: Mit 63 Euro das Deutschlandticket.
2: Jetzt kostet es 63, ja, das wusste ich gar nicht. Okay, also bildet das das ab?
1: Nein, also das, was der Fahrgast bezahlt für das Deutschlandticket, bildet überhaupt nicht die Verluste, die wir dadurch haben. Aber dafür stellt ja der Bund und die Bundesländer stellen zur Verfügung 3 Milliarden Euro, die aufgeteilt werden, um unsere Schäden auszugleichen.
2: Okay.
0: Weitere Informationen sind auf der Website marego-verbund.de abrufbar. 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

0: schon einen grünen Frosch gesehen. Doch wisst ihr auch, was eigentlich dem Märchenfrosch dereinst geschehen? Es war einmal ein Königskind, so lustig wie der Frühlingswind, das gern am Brunnen, nah beim Walde, mit einer goldenen Kugel ballte. Oh weh, da fiel die Kugel plötzlich tief in den Brunnenschacht hinein. Wie weinte sie sogar entsetzlich. Wer bringt mir meine Kugel wieder? Da tauchte aus dem Brunnenloch ein Frosch mit hässlichem Gesicht. Ich hol die Kugel wieder hoch, mein liebes Mädchen, weine nicht. Doch schönes Kind, was gibst du mir? Was du nur willst, das schenke ich dir. Gut, sprach der Frosch, ich stimme ein. Spielkamerad will ich sein. Ich will am Tische mit dir sitzen, will deinen Teller mit benützen, will mit aus deinem Becher trinken, zum Schlafen in dein Bettchen sinken. Ich gebe dir, Frosch, was du hier willst, wenn du mir meinen Wunsch erfüllst. So leicht gab sie dem Frosch ihr Wort und dachte, bleib im Brunnen, du. Der Frosch schob ihr die Kugel zu, da rannte sie schnell von hier fort. Sie saß bei Tische kaum jedoch, da klopfte etwas. Poch, poch. Der König sagte, sieh zum Tor. Da stand der grüne Frosch davor und sprach, ich bin zum Schloss gekrochen, du hast mir Speis und Trank versprochen. Huh, rief sie da laut, was willst du denn? Und schlug die Tür schnell wieder zu. Der König sprach, als er vernommen, weshalb der Frosch hierher gekommen. Mach auf, was man versprochen hat, muss man auch halten mit der Tat. Wie nun der Frosch zum Tische kam und sich von ihrem Teller nahm, mit breitem Froschmaul und so hässlich, da ekelte sie sich grässlich. Und Abend ward es noch und noch. Nun nimm ich mit ins Schlafgemach, so sprach der Frosch. Nein, rief sie, nein. Doch, sprach der König, so soll's sein. Sie hob ihn mit zwei Fingern auf und trug die Treppe ihn hinauf. Dort hat das Mädchen für die Nacht ihr blondes Haar zurechtgemacht. Froschkönig dachte, ist sie schön, so hab ich keine noch gesehen. Kaum war sie ins Bett geschlüpft, kam gleich der Frosch herbeigehüpft und bat sie, liebes Mägdelein, mich friert zu sehr, lass mich hinein. Da sprang sie voller Angst und Graus aus ihrem schönen Bett heraus. Sie nahm den Frosch mit ihrer Hand und warf ihn wütend an die Wand. Huh, dachte sie, wie schauerlich! Doch sie ganz plötzlich hatte sich der Frosch, den sie so schlecht behandelt, in einen Königssohn verwandelt. Er sprach, ich war sehr lange Zeit verzaubert, jetzt bin ich befreit. Wie glücklich lachten sie nun beide und jeder war im Schloss voll Freude. Und morgens vor des Schlosses Tor fuhr eine goldene Kutsche vor. Nun bat der Prinz um ihre Hand. Komm mit, ich hab ein großes Land. Steig nur in meinen Wagen ein und du sollst bald Königin sein. Fort ging es jetzt im schnellen Lauf. Der treue Diener passte auf. Bald folgt der große Hochzeitsschmaus. Damit ist die Geschichte aus. Dass einst der Prinz ein Frosch gewesen, war nun vorbei und ganz vergessen. Die Krone nur am Brunnenloch erinnert an den Froschkönig noch.
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0: Gibt eine Geschichte, die man nicht verstehen kann. Das war 1983, da war ich 11 Jahre alt. Meine Großmutter starb und mit ihr habe ich auch das Haus von Otto und Walli Nagel verloren. In dem Haus war das Atelier von dem Künstler Otto Nagel. Ich konnte damals nicht verstehen, was passiert ist, warum es keine Gedenkstätte wurde.
1: Die Familie des Künstlers Otto Nagel politisch verfolgt und um den Nachlass gebracht.
0: Die Zeit ging hin und dann kamen die Wände und die Zeit verging und meine Mutter hat auch nicht darüber gesprochen, was passiert ist. Ich wusste zwar, ja gut, ich konnte mein Abitur nicht machen in der DDR 1988, dass es damit vielleicht zusammenhängen könnte, aber irgendwie habe ich die Geschichte um den Fall Otto Nagel immer mit mir herumgeschleppt, mitgeschleppt, das ganze Leben.
1: Recherchiert aus gut 3000 Dokumenten des DDR-Staatsapparats und von Museen.
2: Die Geschichte ist nach so langer Zeit auch meine Geschichte geworden. Und es bedeutet mir sehr viel. Also ich habe sie nicht erlebt, aber ich habe sie erzählt bekommen, diese Geschichte. Und wenn man sich damit beschäftigt, berührt mich das sehr stark.
0: Es gab einige Momente, die mich im Ergebnis sehr berührt haben. Erst einmal auf jeden Fall diese erste Akte, die schon im Titel zeigte, worum es geht. Da ging es um den Nachlass, da ging es um die Zeit 1983, als meine Großmutter starb. Und es war auch der Staatssekretär für Kultur der DDR, Kurt Löffler, aus dessen Büro diese Akte stammte. Diesen Namen kannte ich aus einem Zeitungsartikel Anfang der 90er Jahre, in dem meine Mutter einem Journalisten die Geschichte kurz erzählt hatte, daher wusste ich den Namen noch und ich wusste, dass er irgendwie damit zusammenhängt. Und das hat mich schon berührt, als wir diese Akte gefunden haben. Und das Zweite war, wir haben kurz danach auch die Akte gefunden, dass meine Mutter 1990 versucht hat, das Erbe zurückzubekommen, die Bilder, das Haus. Und diese Akte dazu, zu diesem Restitutionsverfahren, was gut über 8 Jahre ging, das hat mich auch sehr berührt. Dass es dann am Ende nicht geklappt hat und dass viele damals auch noch dagegen gewirkt haben, das war sehr berührend.
2: Die wesentliche Erkenntnis daran ist, dass wir in einem sehr korrupten Staat aufgewachsen sind, mit einer sehr verlogenen Gesellschaft. Und da zähle ich jeden zu. Also man sprach eine doppelte Sprache, eine offizielle und eine private. Und die Erkenntnis ist, dass man mit so einer Haltung keinen Staat machen kann. Also gar keinen. Ja. Keine Gesellschaft lässt sich mit so einer verlogenen Grundhaltung gestalten und fortschrittlich entwickeln.
0: Im Zuge der Recherche konnte ich aber auch erfahren, dass meine Eltern versucht haben, nach 1990, also vor allen Dingen um die Zeit 1994, als der 100. Geburtstag von Otto Nagel war, sie haben versucht, dass sie das Otto-Nagel-Haus weiterführen. Das Haus, was sie Ende 1978 verlassen haben. Und das hat mich sehr berührt, dass sie eigentlich den Weg nochmal gehen wollten, was ich nicht erwartet hätte, dass sie den Mut haben und die Kraft aufbringen wollten, dieses Haus weiterzuführen am Märkischen Ufer.
2: Wenn man ein Buch im Eigenverlag herausbringt, ist es natürlich erstmal eine sehr große Herausforderung. Aber wir können selbst entscheiden, wie wir das gestalten. Wir können selbst entscheiden, was wir schreiben. Und wir können selbst entscheiden, wie wir es schreiben. Bei Verlagen, die dazukommen, muss man natürlich immer Verlagsinteressen mit berücksichtigen. Und da sind wir leider auf taube Ohren gestoßen. Also man wollte die Geschichte nicht so hören, wie wir sie erzählen müssen, sondern man wollte durchaus eine schöne, leichte, seichte Geschichte haben, die sich verkaufen lässt. Aber wir wollten halt eine konkrete Geschichte, eine detailreiche Geschichte und eine wahrheitsgetreue Geschichte erzählen. Und da erschien uns der Eigenverlag als beste Lösung.
0: Das Buch Der Fall Otto Nagel, Kunstraub in der DDR, ja, es ist irgendwo vielleicht ein Krimi um die Kulturpolitik der DDR. Es ist vielleicht auch eine Familiengeschichte, die Geschichte der Familie Schallenberg-Nagel. Es zeigt vieles, viele Facetten. Und es ist vielleicht auch ein persönliches Buch, aber genau das wollte ich nicht. Also ich wollte schon den Abstand haben. Ich wollte nicht sagen, ich bin das Opfer oder unsere Familie ist das Opfer, sondern es sollte schon wirklich akribisch recherchiert sein und das haben wir auch gemacht. Und deshalb ist es auch so, dass den größten Teil des Buches mein Partner geschrieben hat, Bernd Schallenberg, und ich habe halt die wichtigen Kapitel geschrieben um Otto Nagel, seine Biografie, aber auch, wie er jetzt gesehen wird, nach der Wende in den Ausstellungen als Künstler und natürlich das Kapitel über meine Mutter, wie schwer es für sie war, als Kunstwissenschaftlerin nicht mehr zu arbeiten. Und deswegen ist es zwar schon persönlich, aber es ist eben auch ein wichtiges Buch, um zu zeigen, was in der DDR in der Kulturpolitik passiert ist, wie man ja mit einem Künstler oder mit der Familie umgegangen ist.
1: Ein Spiegel der DDR-Kulturpolitik. Volkseigentum an Kunstwerken, Kunst als ideologische Waffe und Museum, Otto-Nagel-Haus, 1973 bis 79. Eine kritische Analyse, die schonungslos offenlegt, wie skrupellos der Griff des DDR-Staatsapparats nach dem Erbe war. Das Buch Der Fall Otto Nagel, Kunstraub in der DDR ist erhältlich im Buchhandel. Man kann es auch direkt online kaufen unter shop-kulturmd.de.

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0: Ich verabschiede mich von Ihnen und hoffe, Sie in der kommenden Woche zu einer neuen Ausgabe wieder begrüßen zu dürfen. Und bis dahin bleiben Sie sorgenfrei. Ich verabschiede mich von Ihnen und hoffe, Sie in der kommenden Woche zu einer neuen Ausgabe wieder begrüßen zu dürfen. Und bis dahin bleiben Sie sorgenfrei.
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0: Es war mal wieder Zeit, in unserem Bücherregal zu stöbern. Und da habe ich ein Buch gefunden von Kurt Tucholsky, Merkt ihr nicht. Und es sind interessante Gedanken, die er hatte. Und da habe ich etwas rausgesucht von 1924, also genau vor 100 Jahren. Gesicht für George Cross, der uns diese sehen lehrte. Ein ziemlich gedrungener Kopf, keine allzu hohe Stirn, kühler kleine Augen, eine Nase, die gern in Gläser sich senkt, ein Mund, der kalt befiehlt und eine unangenehme Zahnbürste, die den Schnurrbart macht. So sieht dieses Gesicht aus. Ein gut fundierter schwarzer Rock, eine mäßig geschlungene Krawatte mit einer Art Perle darin, ein immer sauberer Kragen, das ist auch noch zu sehen. Das Haar ist an den Ohren kurz geschnitten, der ganze Mann ist reinlich, putzt sich morgens die Fingernägel, rasiert sich oder lässt sich rasieren. Schon als junger Mensch drängelte er sich, nicht allzu interessiert, durch die Türen der College-Seele. Seine Mama sagte, Hubert, wann kommst du heute nach Hause? Und er gab nicht allzu freundlich Auskunft, büffelte, bestand Examina, wurde aufgerufen, Hubert, so und so. Und dann erhob er sich, ein bisschen unterwürfig, ein bisschen angstvoll, nicht sehr aufgeregt, kalt eigentlich. Trat in den Staatsdienst, rückte rasch auf. Lange Vormittage mit schwierigen Aktenarbeiten, mit leeren Pausen, wo das Frühstück aus der Aktentasche genommen wurde. Daran lag auch ein Brief, der ärgerlich war und einer, der für den Abend eine kleine, außerdienstliche Freude verhieß. Im Übrigen kalt bis an das Herz hinan. Ab und zu mal ein

0: Buch gelesen, das nicht zur Sache gehörte. Einmal Spengler versucht, dolles Zeugs. Mit der Briefeschreiberin zu Harz Tantris gegangen. Sehr poetisch. In der Pause. Möglicherweise werde ich in diesen Tagen in eine andere Abteilung versetzt. Na Gott sei Dank. Im Kriege Kompanieführer. Unerbitterlich kalt. Kalt zu den Kanzleidienern, die sich nicht wehren konnten. Kalt zu den jungen Assessoren. Habe das auch mal durchmachen müssen. Kalt zur Welt, kalt zu Gott. Verheiratet. Hat zwei Kinder. Liebt sie auf seine Weise. Lacht gern mal abends über einen dicken Witz. Weiß noch drei Wirtinnenverse. Die anderen leider vergessen. Ist felsenfest von der Richtigkeit des Staatsgefüges, der Rechtsprechung, der Kirche und der allgemeinen sittlichen Grundlagen überzeugt. Hat auch weiter nicht darüber nachgedacht. Sieht gar nicht schlecht aus, wenn er am Schreibtisch sitzt und sich bei den Ordern der vielen Aktenstücke einmal kurz räuspert. Ist doch wer. Fühlt sich in völliger Harmonie mit Land, Majorität und Volksgemeinschaft. Liebt den preußischen Adel nicht übermäßig. Ist ihm unangenehm. Ist aber tadellos korrekt und höflich. Nach oben durchaus kleiner, bürgerlicher. Nach unten selber Adel. Repräsentiert. Macht Karriere. Wird wohl nächstens irgendein großes Tier werden. Gesandter, Ministerialdirektor, Staatssekretär. Ach, was weiß ich. Deutschland? Deutschland.
1: 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Die Landeszentrale für politische Bildung hat das sachsen-anhaltweite Projekt Lesezeichen Demokratie gestartet. Im Mittelpunkt steht ein speziell gestalteter Literaturaufsteller, der ein unübersehbares Zeichen in den teilnehmenden Bibliotheken setzt. Der markante Aufsteller ist mit 5 ausgewählten Titeln der Landeszentrale bestückt, die sich mit zentralen gesellschaftlichen Fragen und der Stärkung der Demokratie befassen. Das Lesezeichen Demokratie ist als ein Anstoß zum Inhalten, zum Informieren und zum aktiven Eintreten für eine offene Gesellschaft zu verstehen. Zugleich soll der Aufsteller mit seinen ausleihbaren Büchern ein Ausrufezeichen für die demokratische Kultur in Sachsen-Anhalt setzen. Die teilnehmenden Bibliotheken können den Aufsteller mit eigenen, thematisch passenden Titeln ergänzen. So verwandelt sich das Lesezeichen in einen individuellen Wegweiser, der lokale Schwerpunkte setzt und aktuelle Debatten aufgreift. Das Projekt ist eine Kooperation der Landeszentrale für politische Bildung mit dem Landesverband Sachsen-Anhalt im Deutschen Bibliotheksverband. Der Bootsverleih am Adolf-Mittagsee im Stadtpark Rote Horn ist in die Saison gestartet. Die Mitarbeiter des Eigenbetriebes Stadtgarten und Friedhöfe Magdeburg haben die Boote aus dem Winterlager geholt und zu Wasser gelassen. Voraussichtlich bis Oktober können alle MagdeburgerInnen sowie Gäste der Stadt den Bootsverleih im Stadtpark Rote Horn nutzen. Die Tret- und Ruderboote stehen täglich außer montags ab 11 Uhr zur Verfügung. In der beginnenden Bootssaison sind Ruderboote, Tretboote sowie Wassertaxis für bis zu 6 Personen im Angebot. Das Deutsche Bahnmuseum in Halle-Saale ist seit dem 18. April 2026 wieder geöffnet. Von April bis Dezember ist die Ausstellung an Samstagen von 10 bis 16 Uhr zu sehen. Museumsgäste dürfen sich auf historische Fahrzeuge der Deutschen Reichsbahn aus der DDR freuen. Zudem bietet eine große LGB-Anlage Modellbahngenuss pur. Das Deutsche Bahnmuseum mit seinen Standorten in Nürnberg, Koblenz und Halle-Saale bewahrt unter dem Dach der Deutsche Bahn Stiftung das historische Erbe der Eisenbahn in Deutschland. Tagesaktuelle Informationen, Öffnungszeiten und Eintrittspreise gibt es im Internet unter www.deutschebahn.de.

dbmuseum.de/halle. Rund um den Alten Markt hat die Stadt 8 moderne Pflanzkübel aufgestellt. Zwei davon haben zusätzliche Sitzmöglichkeiten. Alle Pflanzkübel verfügen über integrierte, frostsichere Wasserspeicher und lassen sich bei Bedarf flexibel umsetzen. Die Stadt möchte damit den Platz mehr begrünen. Die Anlage zusätzlicher fester Grünflächen sei aufgrund unterirdischer Leitungen sowie der notwendigen Flexibilität für Veranstaltungen nur eingeschränkt möglich, wie die Stadtverwaltung mitteilt. Bereits seit 2024 lässt die Stadt im Rahmen des Projektes Treffpunkt Wochenmarkt Pflanzkübel aufstellen. Die ersten Kübel stammten jedoch noch aus DDR-Zeiten und konnten aufgrund ihrer geringen Größe sowie fehlender Wasserspeicher keine nachhaltige Wirkung entfalten. In Kürze erhalten die Wochenmarkthändler neue Marktzelte. Das Projekt Treffpunkt Wochenmarkt wird im Rahmen der lokalen Entwicklungsstrategien LIDA, CLLD durch den Europäischen Fonds für Regionalentwicklung in Sachsen-Anhalt gefördert. Am 10. Mai heißt es in Magdeburg wieder: Otto sattelt um. Die Landeshauptstadt lädt zum großen Radaktionstag auf dem Alten Markt ein. Unter dem Motto Familien aufs Rad dreht sich von 12 bis 17 Uhr alles um familienfreundliche Fahrradmobilität. Zahlreiche Infostände bieten Einblicke in nachhaltige Mobilität. Interaktive Angebote laden zum Mitmachen ein. Besonders im Fokus stehen Lastenräder. Interessierte können verschiedene Modelle vor Ort testen und sich umfassend beraten lassen. Alle interessierten MagdeburgerInnen sind eingeladen, vorbeizukommen, mitzumachen und die Vielfalt moderner Fahrradmobilität zu entdecken. Der Radaktionstag wird vollumfänglich von der Radverkehrskoordination des Ministeriums für Infrastruktur und Digitales des Landes Sachsen-Anhalt gefördert. Weitere Informationen gibt es im Internet unter www.magdeburg.de/otto-sattelt-um. Der Beirat für Integration und Migration hat sich bei einer Sondersitzung mit Oberbürgermeisterin Simone Borris über die Strategie der Verwaltung bis 2040 ausgetauscht. Im Fokus stand dabei, sich gemeinsam für eine zukunftsfähige, vielfältige Stadtgesellschaft zu engagieren. Die Oberbürgermeisterin betonte gegenüber dem Beirat, das Strategiepapier 2040 als Orientierungsrahmen für die Ausrichtung von Politik und Verwaltung in Magdeburg zu verstehen. Der Beirat ist eingeladen, sich aktiv einzubringen. Zur Sondersitzung kamen auch Vertreter von Migrantenorganisationen, um die wichtige Rolle als Brücke zwischen den migrantischen Communities und der Stadtverwaltung aufzuzeigen. Der Beirat für Integration und Migration empfahl in der Strategie 2040 insbesondere Internationalität und Weltoffenheit der Stadt stärker zu berücksichtigen. Der Beirat für Integration und Migration ist ein unabhängiges, parteipolitisch neutrales und konfessionell ungebundenes Beratungsgremium der Landeshauptstadt Magdeburg. Er vertritt die Interessen der dort lebenden MigrantInnen und setzt sich für ihre gleichberechtigte Teilhabe am gesellschaftlichen Leben ein. Die Stiftung Gedenkstätten Sachsen-Anhalt lädt am Dienstag, den 26. Mai 2026 um 15 Uhr zu einer Gedenkstunde am Grenzdenkmal Hötensleben ein. Vor 74 Jahren, am 26. Mai 1952, riegelte das DDR-Regime die Grenze zur Bundesrepublik ab und begann, politisch missliebige Menschen aus dem Sperrgebiet der DDR zwangsauszusiedeln. Die Stiftung Gedenkstätten Sachsen-Anhalt erinnert jährlich an diese Ereignisse und ihre Folgen. In diesem Jahr gehört eine szenische Lesung von jungen Menschen aus der Region zum Programm. Die Gedenkrede hält der Beauftragte des Landes Sachsen-Anhalt zur Aufarbeitung der SED-Diktatur, Johannes Beleites. Vor der Veranstaltung um 13 Uhr und danach um 16.30 Uhr beginnt jeweils ein einstündiger öffentlicher Rundgang über das Gelände des Grenzdenkmals Hötensleben. Eine Anmeldung ist nicht erforderlich. Das Grenzdenkmal in Hötensleben befindet sich in der Schöninger Straße. Die Gedenkstunde findet in Kooperation der Gedenkstätte Deutsche Teilung Marienborn, Stiftung Gedenkstätten Sachsen-Anhalt, mit dem Grenzdenkmalverein Hötensleben und dem Verein Grenzenlos Wege zum Nachbarn statt. Den deutlich sichtbaren Bauvorschritt für den Neubau der integrierten Gesamtschule Willy Brandt hat die Stadt Magdeburg Mitte April 2026 mit einem Richtfest gefeiert. Nach rund 10 Monaten Bauzeit sind die Arbeiten am Rohbau weitestgehend abgeschlossen. Die Fertigstellung erfolgt bis zum Sommer 2027.
Oberbürgermeisterin Simone Borus betonte, dass die Landeshauptstadt Magdeburg zwischen Walter-Rathenow-Straße und Listemann-Straße ohne Fördermittel mehr als 70 Millionen Euro

Euro investiert. Mit Beginn des Schuljahres 2027/28 öffnet eine integrierte Gesamtschule mit Mensa, Hortbereich, Dreifeldsporthalle sowie Sportfreiflächen. Das Schulgebäude hat eine Fläche von rund 22.700 Quadratmetern. Es entstehen unter anderem 62 allgemeine Unterrichtsräume und 27 Fachkabinette. Der Außenbereich soll ausreichend Platz für Grünflächen und Bäume haben und zudem über 62 Pkw-Stellplätze und über 500 Fahrradständer erhalten. Eine Kooperation zwischen der IGS Willy Brandt und der Otto von Guericke Universität hat das Ziel, die Kompetenzen in den MINT-Fächern und bei der Digitalisierung zu stärken. Weitere Informationen gibt es unter www.magdeburg.de/IGS-Schulneubau. So.

Rainer Maria Rilke. Wunderliches Wort, die Zeit vertreiben. Sie zu halten wäre das Problem, denn wenn ängstings nicht, wo ist ein Bleiben, wo ein endlich Sein in alledem? Sieh, der Tag verlangsamt sich entgegen jenen Raum, der ihn nach Abend nimmt. Aufstehen wurde stehen und stehen wird legen und das willig Liegende verschwimmt. Berge ruhen von Sternen übernächtigt, aber auch in ihnen flimmert Zeit. Ach, in meinem wilden Herzen nächtigt, obdachlos, die Unvergänglichkeit.

0: Prozent, die man so sagt, dass, die wir alle sind als queere Community.
1: Die AfD macht aus Menschenfeindlichkeit.
2: Am Ende genau dieses Engagement den Unterschied machen kann, das zeigt auch Ungarn. Weil es eben
1: angegriffen. Und das erwarte ich und das appelliere ich an alle zu tun. Viel mehr Menschen wollen, dass dieses Land demokratisch bleibt, dass es bunt ist, dass es Welt.
2: Und ich finde, solche Abende sind immer auch wichtig, um sich zu vernetzen, um natürlich zu schauen, wo wollen wir hin, aber einfach auch mal...
3: Liebe Conny, ich muss sagen, nach deiner Rede, ich habe jetzt Lust, sofort auf die Straße zu gehen und Wahlkampf zu machen. Ich bin so hochmotiviert und ich freue mich so riesig, hier zu sein. Ich bin heute, ich glaube, 5,5 Stunden mit dem IC hierher gefahren. War sehr schön. Und ich muss sagen, ich könnte mir jetzt auch ganz spezifisch heute keinen besseren Ort vorstellen, wo ich diese Woche beende, weil ich euch zu Beginn einmal sagen möchte, wo ich diese Woche begonnen habe. Das war nämlich im wunderschönen Budapest. Und ihr wisst vielleicht, was wir letzte Woche. Und deswegen schließt sich gerade ein Kreis für mich und ich muss es wirklich nochmal in aller Explizitheit so sagen, was da letzten Sonntag passiert ist. Das war für queere Menschen, für die Demokratie, für Grundwerte, für die Europäische Union, für Frieden und Freiheit in der Welt einfach ein riesengroßer Erfolg. Und wir können gar nicht überschätzen, wie wichtig das ist und feiern, was da passiert ist, dass Viktor Orban endlich abgewählt worden ist. Und jetzt, wenn du... Und ich habe zu Beginn ganz explizit die queeren Menschen genannt, nicht nur, weil wir hier auf einem fantastischen Regenbogenempfang sind, sondern auch, weil ihr wisst, dass Viktor Orban gerade queere Menschen immer wieder in den Blick genommen hat und immer wieder versucht hat, Druck auf queere Menschen auszuüben, genau wie die AfD das hier in Sachsen-Anhalt und in Deutschland tut. Und ihr habt das vielleicht auch gesehen, im letzten Jahr war es sogar so weit, dass die Pride in Budapest, die es schon seit vielen, vielen Jahren gibt, eine große, wahnsinnig schöne, bunte Veranstaltung seit vielen Jahren ist, dass die verboten wurde und dass wahnsinniger Druck gerade auf queere Organisationen aufgebaut worden ist, an diesem Tag nicht auf die Straße zu gehen und eben nicht für gleiche Rechte und Freiheit zu kämpfen. Und was haben diese queeren Organisationen gemacht? Was haben Menschenrechtsorganisationen gemacht? Was hat auch der grüne Bürgermeister von Budapest gemacht? Die haben zu Viktor Orban gesagt, du kannst uns mal, wir werden trotzdem auf die Straße gehen und wir werden für gleiche Rechte kämpfen. Und am Ende sind wir letztes Jahr mit 300.000 Menschen über die Straßen von Budapest gezogen. Und ich glaube, dass das größte Eigentor war, das Viktor Orban sich geschossen hat. Weil wenn man sich mit den Queers anlegt, dann kriegt man richtig Probleme. Und dann kriegt man nicht nur eine riesen Demo gegen sich, sondern im nächsten Jahr wird man sogar abgewählt. Und genau mit diesem Spirit sollten wir auch in diesen Wahlkampf gehen.
4: Wir haben queere Beauftragten eingesetzt, wir hatten Hassverbrechen gegen queere Menschen ins Strafgesetzbuch aufgenommen, wir hatten das Transfusionsgesetz geändert, also das ist Blutspendeverbot, von dem Männer, die Sex mit Männern haben und Transpersonen betroffen waren, dass das gesetzlich untersagt wurde.
5: Kann nochmal nachgeschärft werden.
6: Hallo, ich wollte einfach noch mal was Positives sagen.
7: Unbedingt.
6: Ich bin Lehrkraft im Regionalbereich. Ich arbeite in einer Ausbildung Schule in Schlatzburg. Und ich habe mich dieses Jahr als trans geoutet an der Schule. Und ich wollte nur sagen, auch dort, wir haben teilweise sehr rechtsradikales Klientel. Und ich weiß nicht unbedingt, ob das irgendwie was wirkt im Sinne von, okay, vielleicht hinterfragen Sie Ihre generelle Gesinnung. Aber ich habe auf jeden Fall das Gefühl gehabt, dass ich nach auch Aufklärungsarbeit in jeder Stunde sehr viel Verständnis begegnet bin. Und ich hatte vor meinem Outing große Angst, dass ich vielleicht gar nicht mehr arbeiten kann als Lehrkraft an einer Schule. Und ich muss sagen, es ist möglich. Ich erfahre im Alltag auch kaum, also eigentlich fast gar keine Diskriminierung. Und ich wollte einfach nur noch was Positives dazu beitragen. Also auch als, und deswegen ja, wie Sie schon gesagt haben, Präsenz ist sehr wichtig. Und ich denke, selbst auf dem Land hier in Sachsen-Anhalt gibt es genug Leute und die Präsenz.
7: Ganz, ganz vielen Dank.
4: Doch, das ist im Bundestag auch sehr, sehr stark spürbar und dass die AfD da auch eben neben Rassismus und dem Migrationsthema eben massiv auch über Queerfeindlichkeit geht, um damit Stimmung zu machen. Also wir hatten schon diverse Anträge der AfD im Bundestag, die auch sehr stark Sachen kopieren, die Rechte schon im Ausland gemacht haben.
8: Obwohl er eigentlich meine Mieter war.
9: Wir brauchen Personen, die bis jetzt geschwiegen haben, die weggeschaut haben, die müssen sich mehr äußern, die müssen zu Allies werden, die müssen mit uns kämpfen, weil es geht nachher um alle.
0: Ja, wir brauchen auf jeden Fall viel mehr mutige Menschen, die auf die CSDs gehen und sozusagen sagen, ich gehe heute zu einem CSD und du kannst genauso mitkommen. Feier die Vielfalt, feier das Leben und komm mit, besuche den CSD und das würde ich mir wünschen.
4: Ich wünsche mir, dass Queersein und queere Sichtbarkeit irgendwann keine Frage mehr von links, rechts, Mitte ist, sondern dass das einfach eine Selbstverständlichkeit ist.
10: Ich wünsche mir eine grundsätzliche Gesundheitsversorgung.

Damit es Frieden in der Welt gibt, müssen die Völker in Frieden leben. Damit es Frieden zwischen den Völkern gibt, dürfen sich die Städte nicht gegeneinander erheben. Damit es Frieden in den Städten gibt, müssen sich die Nachbarn verstehen. Damit es Frieden zwischen Nachbarn gibt, muss im eigenen Haus Frieden herrschen. Damit im Haus Frieden herrscht, muss man ihn im eigenen Herzen finden.

0: Der Eigenbetrieb Stadtgarten und Friedhöfe Magdeburg hat im Herrenkrugpark zwischen Hotel und Elbdeich das unmittelbare Umfeld eines abgestorbenen Baumes vorübergehend mit Bauzäunen gesichert. Grund ist ein derzeit auf einer bruch- und sturzgefährdeten Linde nistendes Storchenpaar. Der betroffene Baum war aufgrund einer Wurzelstockfäule zur Fällung vorgesehen. Im Zuge einer aktuellen Kontrolle hatte man jedoch festgestellt, dass ein Storchenpaar den Baum derzeit als Nistplatz nutzt. Aufgrund des besonderen Schutzes von Brutstätten wildlebender Tiere ist ein Eingriff während der Brut- und Aufzuchtzeit nicht zulässig. Zum Schutz der ParkbesucherInnen sowie im Einklang mit den naturschutzrechtlichen Bestimmungen ist der Bereich vorsorglich mit Bauzäunen abgesperrt. Das wegen der bestehenden Bruchgefahr des abgestorbenen Baumes, von dem potenziell herabfallende Äste oder instabile Stammteile ausgehen können. Die Sicherung bleibt bis zum Abschluss der Brutpflege bestehen. Im Anschluss will die Stadt die Situation neu bewerten und die ursprünglich geplanten Maßnahmen prüfen. Die Landeshauptstadt Magdeburg bittet alle BesucherInnen um Verständnis für die erforderlichen Einschränkungen und darum, die Absperrungen zu beachten. Hochwasser oder großflächigere Stromausfälle zeigen, Großschadensereignisse sind keine abstrakten Szenarien. Sie können jederzeit eintreten. Aktuelle globale Krisenherde und wiederkehrende hybride Störungen machen zudem deutlich, wie verletzlich unsere kritische Infrastruktur ist. Persönlich gut vorbereitet sein schafft Sicherheit, im Alltag ebenso wie in außergewöhnlichen Situationen. Was gehört eigentlich zu einer sinnvollen individuellen Notfallvorsorge? Und wie können BürgerInnen sich einfach und wirkungsvoll auf eine außergewöhnliche Lage einstellen? Was passiert im Katastrophenfall in Magdeburg? Ein Aktionstag an der Städtischen Volkshochschule informiert zum Zivil- und Katastrophenschutz in Magdeburg. Der Aktionstag zeigt praxisnah, verständlich und generationsübergreifend, wie gute Vorbereitung Leben schützen kann. ExpertInnen informieren über Warnsysteme, Krisenkommunikation und stellen das breite Angebot vom Katastrophenschutz vor. Interaktive Angebote laden zum Mitmachen ein. Von kleinen Übungen für Kinder über Erste-Hilfe-Mini-Workshops, einem Mitmach-Szenario bei einem Stromausfall oder Brandschutz- und Feuerlöschtraining. Vor Ort sind Einheiten vom Magdeburger Katastrophenschutz und die Hundestaffel des ASB-Regionalverbandes Magdeburg. Der Aktionstag ist eine Kooperation zwischen der Städtischen Volkshochschule, dem Amt für Brandschutz, Rettungsdienst und Katastrophenschutz der Landeshauptstadt Magdeburg sowie den Hilfsorganisationen im Katastrophenschutz. Das Ministerium für Inneres und Sport des Landes Sachsen-Anhalt unterstützt den Tag. Eine Anmeldung für die Veranstaltung ist nicht erforderlich, die Veranstaltung ist kostenlos. Aktionstag zum Zivil- und Katastrophenschutz in Magdeburg am Samstag, dem 25. April 2026 von 10 bis 14 Uhr in der Städtischen Volkshochschule Leibnizstraße 23. Die Magdeburger Jazztage laden unter dem Motto Jetzt 2026 vom Donnerstag, den 30. April bis Sonntag, den 3. Mai in Magdeburg zu einer musikalischen Begegnung ein. Im Forum Gestaltung sowie im Gesellschaftshaus entfaltet sich ein Festival, das einmal mehr zeigt, wie lebendig, vielfältig und notwendig diese Musik ist. Was vor 10 Jahren begann, ist längst mehr als ein Festival. Eine gewachsene Tradition, getragen von künstlerischer Neugier, stilistischer Offenheit und einem Publikum, das diese Musik kontinuierlich unterstützt. Gerade in bewegten Zeiten entfaltet Jazz hier seine besondere Kraft, als Raum für Austausch, Freiheit und gemeinsames Erleben. Das vielfältige Line-up der Magdeburger Jazztage Jetzt 2026 versammelt außergewöhnliche MusikerInnen aus Europa, den USA und darüber hinaus. Zwischen freier Improvisation, zeitgenössischen Jazz und globalen Klangsprachen spannt sich ein weiter musikalischer Bogen. Die Konzerte sind im Forum Gestaltung Bühne Schinkel-Fischerbau, Brandenburger Straße 9 bis 10 in Magdeburg sowie im Gesellschaftshaus Schönebecker Straße 129 in Magdeburg zu erleben und hören. Weitere Informationen zum Programm und Ticketkauf gibt es auf der Website www.forum-gestaltung.de. Die Stadtbibliothek, Volkshochschule und Freiwilligenagentur laden am Freitag, den 24. April, in die Ratsziele im Alten Rathaus ein. Unter dem Titel Sprechen und Zuhören – Soziale Gerechtigkeit in Deutschland sind Interessierte von 18 bis 21 Uhr eingeladen, sich auszutauschen. Die Veranstaltungsregeln sind zu beachten. Der Eintritt ist kostenfrei, eine Anmeldung ist nicht notwendig. Das Format Sprechen und Zuhören will Menschen zu kontroversen Themen miteinander in Kontakt bringen und Raum für individuelle Sichtweisen eröffnen. Die Universitätsmedizin Magdeburg lädt herzlich zur neuen Ringvorlesung Demokratie trifft Medizin ein. In dieser interdisziplinären Vortragsreihe diskutieren führende ExpertInnen aus Medizin, Natur, Geistes- und Sozialwissenschaften, Politik und Industrie über die Rolle und Verantwortung der Medizin für die Zukunft unserer Gesellschaft. Demokratie trifft Medizin. Unter diesem Thema eröffnen zwei renommierte Wissenschaftler spannende Perspektiven auf zentrale Fragen unserer Zeit. Dabei geht es um die grundlegende Bedeutung von Freiheit, Selbstbestimmung und Verantwortung als tragende Säulen der Demokratie. Die Frage, wie frei sind wir wirklich, beleuchtet die Willensfreiheit aus der Perspektive von Psychiatrie und Hirnforschung. Die vierte Ringvorlesung Demokratie trifft Medizin findet am Montag, den 27. April 2026 von 17 bis 19 Uhr im Hörsaal Haus 7 Leipziger Straße 44 in Magdeburg statt. Die Veranstaltung ist kostenlos. Die Universitätsmedizin Magdeburg freut sich auf zahlreiche Gäste und anregende Diskussionen. Das Gesundheits- und Veterinäramt der Landeshauptstadt Magdeburg bietet ab dem 12. Mai einen kostenfreien Nachmittagskurs zum Erlernen des autogenen Trainings an. Das Angebot richtet sich an Erwachsene. Anmeldungen sind bis zum 27. April möglich. Stress gehört für viele Menschen zum Alltag und kann gesundheitliche Schäden zur Folge haben. Autogenes Training kann mit gezielten Gedankenübungen zur Entspannung und zum Stressabbau beitragen. Der kostenfreie Kurs zum Autogentraining geht vom 12. Mai bis 30. Juni. Die Übungen erfolgen in wöchentlich aufeinander aufbauenden Kurseinheiten dienstags von 14 bis 15.15 Uhr in der Lübecker Straße 32. In insgesamt 8 Treffen vermittelt der Kurs Übungen zum Entspannen im Sitzen oder Liegen. Die Teilnehmerzahl ist begrenzt. Anmeldungen sind bis 27. April unter der Rufnummer 0391 540 61 19 oder per E-Mail an anja.herbst@ga.magdeburg.de möglich. Unter den genannten Kontaktmöglichkeiten gibt es vorab auch weitere Informationen zu dem Kurs.
1: Robert Seitz, das Lied. Wir sitzen stumm und neigen das Gesicht. Die Falten unserer Hände sind geschlossen. Und uferlos kommt purpurblaues Licht mit deinem Lied in unseren Traum geflossen. Wir atmen weit und neigen uns noch mehr. Wir können unser Selbst nicht mehr umschreiben. Es irrt davon und wandelt fremd einher und lässt sich tief von deinen Tönen treiben. Der Tag verglüht. Nun wagt nur noch die Pracht des blauen Lichts schwellender Gesänge. Und seltsam schreiten über Blütenhäuser, sternüberstrahlt, die Wunder dieser Nacht.

Im Rahmen der europaweiten Verkehrsaktionstage Roadpol-Kontrollwochen beteiligte sich auch das Polizeirevier Magdeburg am sogenannten Speed-Marathon. Am Mittwoch, den 15. April, kontrollierten die Beamten das Einhalten des Tempolimits im Stadtgebiet. Zu schnelles Fahren ist eine der Hauptursachen für schwere Verkehrsunfälle. Mit gezielten Kontrollen lässt sich das Bewusstsein der Verkehrsteilnehmer zum Einhalten von Tempolimits schärfen. Geschwindigkeitskontrollen und der Speedmarathon leisten einen wichtigen Beitrag, um die Verkehrssicherheit zu erhöhen. Wichtig ist es, Unfallrisiken an Orten wie Schulen und Kindergärten zu reduzieren. An 8 ausgewählten Orten führten die eingesetzten Polizeibeamten insgesamt über 500 Messungen und Verkehrskontrollen durch. Dabei stellten die Beamten insgesamt 36 verkehrsrechtliche Verstöße fest, die eine Ordnungswidrigkeit darstellen. In 31 Fällen fuhren Verkehrsteilnehmer mit überhöhter Geschwindigkeit. Bereits im Januar wurde der Polizei Magdeburg ein versuchter Einbruch in ein Wohnhaus in Ottersleben gemeldet. Ein bislang unbekannter Tatverdächtiger soll versucht haben, gewaltsam in die Räumlichkeiten zu gelangen. Der Versuch scheiterte. Zwei weitere Geschädigte teilten am 12. Januar 2026 mit, dass eine unbekannte Täterschaft versucht habe, in ihre privaten Wohnungen vorzudringen. Die Objekte befinden sich in der Halberstädter Chaussee. Einen Tatzusammenhang prüft die Kriminalpolizei im Zuge der Ermittlungen. Die abgebildete Person sowie das Fahrzeug des Herstellers Volkswagen mit der ausländischen Kennzeichenfolge SUT-301 stehen nach aktuellen Erkenntnissen in einem Tatzusammenhang. Die Polizei Magdeburg bittet um Mithilfe. Wer kennt die abgebildete Person? Wer kann Hinweise zum Aufenthalt der gesuchten Person oder Kontaktpersonen geben? Wer kann Hinweise zu dem abgebildeten Fahrzeug geben? Das Polizeirevier Magdeburg sucht zur weiteren Aufklärung der Tat nach Zeugen, welche sachdienliche Hinweise zur Tat oder zur hier abgebildeten Person geben können. Hinweise nimmt das Polizeirevier Magdeburg unter 0391 546 3295 oder per E-Revier-Anzeige entgegen. Am Montag, den 2. Februar 2026, soll sich am späten Nachmittag in der Magdeburger Innenstadt eine räuberische Erpressung zum Nachteil eines 27-jährigen Geschädigten ereignet haben. Ein Geschädigter meldete der Polizei, dass dieser sich gegen 17.30 Uhr auf dem breiten Weg Höhe Allee Center befand, als eine unbekannte männliche Person ihn nach Geld gefragt hatte. Der Unbekannte gab an, obdachlos zu sein und Geld zu benötigen. Der Zeuge beabsichtigte, dem Unbekannten einen geringen Betrag Kleingeld zu übergeben. Der Unbekannte forderte die Herausgabe von Mehrgeld und drohte mit körperlicher Gewalt. Der Zeuge versuchte zu flüchten, dem unbekannten Tatverdächtigen gelang es, den Zeugen einzuholen. Aus Angst überreichte dieser ihm einen geringen mitgeführten Geldbetrag im zweistelligen Bereich. Beschreibung des Tatverdächtigen: Männlich, ca. 55 Jahre alt, ca. 1,65 Meter groß, grau, weißer Bart, europäisches Erscheinungsbild, akzentfreies Deutsch. Die Polizei Magdeburg bittet um Mithilfe. Wer kennt die auf dem Phantombild abgebildete Person? Wer kann Hinweise zum Aufenthalt der gesuchten Person oder Kontaktpersonen geben? Gibt es in diesem Zusammenhang weitere Geschädigte, welche am 2. Februar 2026 im Innenstadtbereich von Magdeburg auf Geld angesprochen wurden und sich noch nicht bei der Polizei gemeldet haben? Das Polizeirevier Magdeburg sucht zur weiteren Aufklärung der Tat nach Zeugen, welche sachdienliche Hinweise zur Tat oder zur hier abgebildeten Person geben können. Hinweise nimmt das Polizeirevier Magdeburg unter 0391 546 3295 oder per E-Revier entgegen.

0: Wir haben über 200 Fahrkartenarten und wenn man das kombiniert, auch mit Rabattstufen bei Jobticket, Mieterticket, kommen wir auf ca. 11.000 Fahrkartenpreisstufenkombinationen. Das ist eine große Zahl, die aus der Tarifsicht klar erklärbar ist. Ja. Die ist über Jahre auch gewachsen. Wir haben immer wieder neue Produkte dazugenommen, weil wir wollten alle Nutzergruppen abbilden, alle Nutzergruppen zufriedenstellen, sage ich mal. Ja. Dann kam eben das Deutschlandticket. Und viele Nutzergruppen brauchen unsere Produkte nicht mehr, haben eben das Deutschlandticket. Dann haben wir die Entscheidung getroffen, wir müssen den Tarif vereinfachen. Aus diesem Grund werden wir jetzt 6 Preisstufen haben, nicht mal 14. Und aus dieser ganzen Anzahl von Tarifprodukten werden wir uns auf 2 Kernprodukte konzentrieren. Für die Tagesmobilität die 24-Stunden-Karte und für die Monatsmobilität die persönliche Abo-Monatskarte. Beziehungsweise für längere Fahrten das Deutschlandticket. Ja. Insgesamt werden wir 15 Produkte haben, die wir proaktiv dem Fahrgast anbieten.
1: Marego wird sich stärker auf die Angebote konzentrieren, die im Alltag tatsächlich nachgefragt werden. Das sind zum einen die 24-Stunden-Karte, zum anderen die persönliche Abo-Monatskarte.
2: Stichwort Digitalisierung. Wie wird das funktionieren und was kann der Fahrgast da erwarten?
0: Das ist eine gute Frage. Wir setzen tatsächlich auf Modernisierung des Vertriebs durch Digitalisierung. Da haben wir 4 Hauptmaßnahmen. Die erste Maßnahme, wir führen einen Digitalrabatt von rund 10% für die Preisstufen Magdeburg und lokal für ausgewählte Produkte, für die Kurzstrecke, für die Einzelfahrt und für die 24-Stunden-Karte. Die zweite Maßnahme, wir setzen auf den Wochenbestpreis in der Fertig-App. Was heißt das? Sie müssen sich nicht mehr um Fahrkartenwahl kümmern, sondern die beste, die günstigste Fahrkarte wird Ihnen einfach abgerechnet, ja, nach den Fahrten innerhalb einer Woche. Dann setzen wir auf digitale Abonnements. Das heißt, die Abonnements werden als Handyticket und Chipkarte verfügbar, nicht mehr als Plastikkarte mit Wertmarken, die man draufkleben muss. Das spart uns auch Kosten übrigens. Und letzte Maßnahme, die Entwertertechnologie bei den Regionalbusunternehmen und an Bahnhöfen im Verbundgebiet außerhalb der Landeshauptstadt Magdeburg wird abgeschafft.
1: Für Familien sieht die Reform spürbare Änderungen vor. Die 24-Stunden-Karte wird günstiger und es können bis zu 3 Kinder bis einschließlich 14 Jahren kostenlos mitgenommen werden. Dies gilt auch für die persönliche Abo-Monatskarte.
2: Jetzt eine Frage zum Deutschlandticket, das haben Sie ausführlich erzählt. Also quasi, wenn man es einfach sagt, haben Sie die Tarife um das Deutschlandticket drumherum gestrickt. Ist es aus Ihrer Sicht ein Erfolg, dieses Ticket?
0: Auf jeden Fall ist das Deutschlandticket ein Erfolg. Wir haben im Verbundgebiet 110.000 Deutschlandticket-Kunden. Wir haben 690.000 Einwohner. Das ist schon wirklich ein Erfolg. Die Leute können mit einem Ticket bundesweit fahren, die können nach Berlin fahren, die können nach Leipzig, nach Dresden fahren, aber auch nach Mannheim. Das ist ein super Angebot. Ich habe persönlich selbst ein Deutschlandticket.
2: Und wenn man jetzt sagt, das muss kostendeckend sein, bildet das Deutschlandticket, wie es jetzt ist, mit 49 Euro ab?
0: Mit 63 Euro das Deutschlandticket.
2: Jetzt kostet es 63, ja, das wusste ich gar nicht. Okay, also bildet das ab?
0: Nein, also das, was der Fahrgast bezahlt für das Deutschlandticket, bildet überhaupt nicht die Verluste, die wir dadurch haben. Aber dafür stellt ja der Bund und die Bundesländer stellen zur Verfügung 3 Milliarden Euro, die aufgeteilt werden, um unsere Schäden auszugleichen.
2: Okay.
1: Weitere Informationen sind auf der Website marego-verbund.de abrufbar. 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

0: Der Froschkönig.
1: Ihr alle habt doch, glaube ich, schon einen grünen Frosch gesehen. Doch wisst ihr auch, was eigentlich dem Märchenfrosch dereinst geschehen?
0: Es war einmal ein Königskind, so lustig wie der Frühlingswind, das gern am Brunnen nah beim Walde mit einer goldenen Kugel ballte. O weh, da fiel die Kugel plötzlich tief in den Brunnenschacht hinein. Wie weinte sie sogar entsetzlich, wer bringt mir meine Kugel wieder? Da tauchte aus dem Brunnenloch ein Frosch mit hässlichem Gesicht. Ich hol die Kugel wieder hoch,

0: mein liebes Mädchen, weine nicht. Doch schönes Kind, was gibst du mir?
1: Was du nur willst, das schenke ich dir.
0: Gut, sprach der Frosch, ich stimme ein.
1: Spielkamerad will ich sein.
0: Ich will am Tische mit dir sitzen, will deinen Teller mit benützen, will mit aus deinem Becher trinken, zum Schlafen in dein Bettchen sinken.
1: Ich gebe dir, Frosch, was du hier willst, wenn du mir meinen Wunsch erfüllst.
0: So leicht gab sie dem Frosch ihr Wort und dachte, bleib im Brunnen, du.
1: Der Frosch schob ihr die Kugel zu, da rannte sie schnell von hier fort.
0: Sie saß bei Tische kaum jedoch, da klopfte etwas.
1: Poch, poch.
0: Der König sagte, sieh zum Tor. Da stand der grüne Frosch davor und sprach,
1: ich bin zum Schloss gekrochen, du hast mir Speis und Trank versprochen.
0: Hu, rief sie da laut, was willst du denn?
1: Und schlug die Tür schnell wieder zu.
0: Der König sprach, als er vernommen, weshalb der Frosch hierher gekommen.
1: Mach auf, was man versprochen hat, muss man auch halten mit der Tat.
0: Wie nun der Frosch zum Tische kam und sich von ihrem Teller nahm, mit breitem Froschmaul und so hässlich, da ekelte sie sich grässlich.
1: Und Abend ward es noch und noch.
0: Nun nimm mich mit ins Schlafgemach, so sprach der Frosch.
1: Nein, rief sie, nein.
0: Doch, sprach der König, so soll's sein.
1: Sie hob ihn mit zwei Fingern auf und trug die Treppe ihn hinauf.
0: Dort hat das Mädchen für die Nacht ihr blondes Haar zurechtgemacht.
1: Froschkönig dachte, ist sie schön, so hab ich keine noch gesehen.
0: Kaum war sie ins Bett geschlüpft, kam gleich der Frosch herbeigehüpft und bat sie,
1: liebes Mägdelein, mich friert zu sehr, lass mich hinein.
0: Da sprang sie voller Angst und Graus aus ihrem schönen Bett heraus.
1: Sie nahm den Frosch mit ihrer Hand und warf ihn wütend an die Wand.
0: Huh, dachte sie, wie schauerlich.
1: Doch sie ganz plötzlich hatte sich der Frosch, den sie so schlecht behandelt, in einen Königssohn verwandelt.
0: Er sprach, ich war sehr lange Zeit verzaubert, jetzt bin ich befreit.
1: Wie glücklich lachten sie nun beide und jeder war im Schloss voll Freude.
0: Und morgens vor des Schlosses Tor fuhr eine goldene Kutsche vor.
1: Nun bat der Prinz um ihre Hand.
0: Komm mit, ich hab ein großes Land. Steig nur in meinen Wagen ein und du sollst bald Königin sein.
1: Fort ging es jetzt im schnellen Lauf. Der treue Diener passte auf.
0: Bald folgt der große Hochzeitsschmaus. Damit ist die Geschichte aus.
1: Dass einst der Prinz ein Frosch gewesen, war nun vorbei und ganz vergessen.
0: Die Krone nur am Brunnenloch erinnert an den Froschkönig noch.
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0: Der Fall Otto Nagel. Kunstraub in der DDR.
1: Da ist man Kind und erlebt eine Geschichte, die man nicht verstehen kann. Das war 1983, da war ich 11 Jahre alt. Meine Großmutter starb und mit ihr habe ich auch das Haus von Otto und Walli Nagel verloren. In dem Haus war das Atelier von dem Künstler Otto Nagel. Ich konnte damals nicht verstehen, was passiert ist, warum es keine Gedenkstätte wurde.
0: Die Familie des Künstlers Otto Nagel politisch verfolgt und um den Nachlass gebracht.
1: Die Zeit ging hin und dann kamen die Wände und die Zeit verging. Und meine Mutter hat auch nicht darüber gesprochen, was passiert ist. Ich wusste zwar, ja gut, ich konnte mein Abitur nicht machen in der DDR 1988, dass es damit vielleicht zusammenhängen könnte, aber irgendwie habe ich die Geschichte um den Fall Otto Nagel immer mit mir herumgeschleppt, mitgeschleppt, das ganze Leben.
0: Recherchiert aus gut 3000 Dokumenten des DDR-Staatsapparats und von Museen.
2: Die Geschichte ist nach so langer Zeit auch meine Geschichte geworden. Und das bedeutet mir sehr viel. Also ich habe sie nicht erlebt, aber ich habe sie erzählt bekommen, diese Geschichte. Und wenn man sich damit beschäftigt, berührt mich das sehr stark.
1: Es gab einige Momente, die mich im Ergebnis sehr berührt haben. Erst einmal auf jeden Fall diese erste Akte, die schon im Titel zeigte, worum es geht. Da ging es um den Nachlass, da ging es um die Zeit 1983, als meine Großmutter starb. Und es war auch der Staatssekretär für Kultur der DDR, Kurt Löffler, aus dessen Büro diese Akte stammte. Diesen Namen kannte ich aus einem Zeitungsartikel Anfang der 90er Jahre, in dem meine Mutter einem Journalisten die Geschichte kurz erzählt hatte. Daher wusste ich den Namen noch und ich wusste, dass er irgendwie damit zusammenhängt. Und das hat mich schon berührt, als wir diese Akte gefunden haben. Und das Zweite war, wir haben kurz danach auch die Akte gefunden, dass meine Mutter 1990 versucht hat, das Erbe zurückzubekommen, die Bilder, das Haus. Und diese Akte dazu, zu diesem Restitutionsverfahren, was gut über 8 Jahre ging, das hat mich auch sehr berührt, dass es dann am Ende nicht geklappt hat und dass viele damals auch noch dagegen gewirkt haben. Das war sehr berührend.
2: Die wesentliche Erkenntnis daran ist, dass wir in einem sehr korrupten Staat aufgewachsen sind, mit einer sehr verlogenen Gesellschaft. Und da zähle ich jeden zu. Also man sprach eine doppelte Sprache, eine offizielle und eine private. Und die Erkenntnis ist, dass man mit so einer Haltung keinen Staat machen kann. Also gar keinen. Ja? Keine Gesellschaft lässt sich mit so einer verlogenen Grundhaltung gestalten und fortschrittlich entwickeln.
1: Im Zuge der Recherche konnte ich aber auch erfahren, dass meine Eltern versucht haben, nach 1990, also vor allen Dingen um die Zeit 1994, als der 100. Geburtstag von Otto Nagel war, sie haben versucht, dass sie das Otto-Nagel-Haus weiterführen. Das Haus, was sie Ende 1978 verlassen haben. Und das hat mich sehr berührt, dass sie eigentlich den Weg nochmal gehen wollten, was ich nicht erwartet hätte, dass sie den Mut haben und die Kraft aufbringen wollten, dieses Haus weiterzuführen am Märkischen Ufer.
2: Wenn man ein Buch im Eigenverlag herausbringt, ist es natürlich erstmal eine sehr große Herausforderung. Aber wir können selbst entscheiden, wie wir das gestalten, wir können selbst entscheiden, was wir schreiben und wir können selbst entscheiden, wie wir es schreiben. Bei Verlagen, die dazukommen, muss man natürlich immer Verlagsinteressen mit berücksichtigen. Und da sind wir leider auf taube Ohren gestoßen. Also man wollte die Geschichte nicht so hören, wie wir sie erzählen müssen, sondern man wollte durchaus eine schöne, leichte, seichte Geschichte haben, die sich verkaufen lässt. Aber wir wollten halt eine konkrete Geschichte, eine detailreiche Geschichte und eine wahrheitsgetreue Geschichte erzählen. Und da erschien uns der Eigenverlag als beste Lösung.
1: Das Buch Der Fall Otto Nagel, Kunstraub in der DDR, ja, es ist irgendwo vielleicht ein Krimi um die Kulturpolitik der DDR. Es ist vielleicht auch eine Familiengeschichte, die Geschichte der Familie Schallenberg-Nagel. Es zeigt vieles, viele Facetten. Und es ist vielleicht auch ein persönliches Buch, aber genau das wollte ich nicht. Also ich wollte schon den Abstand haben. Ich wollte nicht sagen, ich bin das Opfer oder unsere Familie ist das Opfer, sondern es sollte schon wirklich akribisch recherchiert sein und das haben wir auch gemacht. Und deshalb ist es auch so, dass den größten Teil des Buches mein Partner geschrieben hat, Bernd Schallenberg. Und ich habe halt die wichtigen Kapitel geschrieben um Otto Nagel, seine Biografie, aber auch, wie er jetzt gesehen wird, nach der Wende in den Ausstellungen als Künstler und natürlich das Kapitel über meine Mutter, wie schwer es für sie war, als Kunstwissenschaftlerin nicht mehr zu arbeiten. Und deswegen ist es zwar schon persönlich, aber es ist eben auch ein wichtiges Buch, um zu zeigen, was in der DDR in der Kulturpolitik passiert ist, wie man ja mit einem Künstler oder mit der Familie umgegangen ist.
0: Ein Spiegel der DDR-Kulturpolitik. Volkseigentum an Kunstwerken, Kunst als ideologische Waffe und Museum, Otto Nagelhaus, 1973 bis 79. Eine kritische Analyse, die schonungslos offenlegt, wie skrupellos der Griff des DDR-Staatsapparats nach dem Erbe war. 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

0: Ich verabschiede mich von Ihnen und hoffe, Sie in der kommenden Woche zu einer neuen Ausgabe wieder begrüßen zu dürfen. Und bis dahin bleiben Sie sorgenfrei. Ich verabschiede mich von Ihnen und hoffe, Sie in der kommenden Woche zu einer neuen Ausgabe wieder begrüßen zu dürfen. Und bis dahin bleiben Sie sorgenfrei.
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0: Es war mal wieder Zeit, in unserem Bücherregal zu stöbern. Und da habe ich ein Buch gefunden von Kurt Tucholsky, Merkt ihr nicht. Und es sind interessante Gedanken, die er hatte. Und da habe ich etwas rausgesucht von 1924, also genau vor 100 Jahren. Gesicht für George Cross, der uns diese sehen lehrte. Ein ziemlich gedrungener Kopf, keine allzu hohe Stirn, kühler kleine Augen, eine Nase, die gern in Gläser sich senkt, ein Mund, der kalt befiehlt und eine unangenehme Zahnbürste, die den Schnurrbart macht. So sieht dieses Gesicht aus. Ein gut fundierter schwarzer Rock, eine mäßig geschlungene Krawatte mit einer Art Perle darin, ein immer sauberer Kragen, das ist auch noch zu sehen. Das Haar ist an den Ohren kurz geschnitten, der ganze Mann ist reinlich, putzt sich morgens die Fingernägel, rasiert sich oder lässt sich rasieren. Schon als junger Mensch drängelte er sich, nicht allzu interessiert, durch die Türen der College-Seele. Seine Mama sagte, Hubert, wann kommst du heute nach Hause? Und er gab nicht allzu freundlich Auskunft, büffelte, bestand Examina, wurde aufgerufen, Hubert, so und so. Und dann erhob er sich, ein bisschen unterwürfig, ein bisschen angstvoll, nicht sehr aufgeregt, kalt eigentlich. Trat in den Staatsdienst, rückte rasch auf. Lange Vormittage mit schwierigen Aktenarbeiten, mit leeren Pausen, wo das Frühstück aus der Aktentasche genommen wurde. Daran lag auch ein Brief, der ärgerlich war und einer, der für den Abend eine kleine, außerdienstliche Freude verhieß. Im Übrigen kalt bis an das Herz hinan. Ab und zu mal ein Buch gelesen, das nicht zur Sache gehörte. Einmal Spengler versucht, dolles Zeugs. Mit der Briefeschreiberin zu Harz Tantris gegangen. Sehr poetisch. In der Pause. Möglicherweise werde ich in diesen Tagen in eine andere Abteilung versetzt. Na Gott sei Dank. Im Kriege Kompanieführer. Unerbitterlich kalt. Kalt zu den Kanzleidienern, die sich nicht wehren konnten. Kalt zu den jungen Assessoren. Habe das auch mal durchmachen müssen. Kalt zur Welt, kalt zu Gott. Verheiratet. Hat 2 Kinder. Liebt sie auf seine Weise. Lacht gern mal abends über einen dicken Witz. Weiß noch 3 Wirtinnenverse. Die anderen leider vergessen. Ist felsenfest von der Richtigkeit des Staatsgefüges, der Rechtsprechung, der Kirche und der allgemeinen sittlichen Grundlagen überzeugt. Hat auch weiter nicht darüber nachgedacht. Sieht gar nicht schlecht aus, wenn er am Schreibtisch sitzt und sich bei den Ordern der vielen Aktenstücke einmal kurz räuspert. Ist doch wer. Fühlt sich in völliger Harmonie mit Land, Majorität und Volksgemeinschaft. Liebt den preußischen Adel nicht übermäßig. Ist ihm unangenehm. Ist aber tadellos korrekt und höflich. Nach oben durchaus kleiner, bürgerlicher. Nach unten selber Adel. Repräsentiert. Macht Karriere. Wird wohl nächstens irgendein großes Tier werden. Gesandter, Ministerialdirektor, Staatssekretär, ach was weiß ich. Deutschland? Deutschland. 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Die Landeszentrale für politische Bildung hat das sachsen-anhaltweite Projekt Lesezeichen Demokratie gestartet. Im Mittelpunkt steht ein speziell gestalteter Literaturaufsteller, der ein unübersehbares Zeichen in den teilnehmenden Bibliotheken setzt. Der markante Aufsteller ist mit 5 ausgewählten Titeln der Landeszentrale bestückt, die sich mit zentralen gesellschaftlichen Fragen und der Stärkung der Demokratie befassen. Das Lesezeichen Demokratie ist als ein Anstoß zum Innehalten, zum Informieren und zum aktiven Eintreten für eine offene Gesellschaft zu verstehen. Zugleich soll der Aufsteller mit seinen ausleihbaren Büchern ein Ausrufezeichen für die demokratische Kultur in Sachsen-Anhalt setzen. Die teilnehmenden Bibliotheken können den Aufsteller mit eigenen, thematisch passenden Titeln ergänzen. So verwandelt sich das Lesezeichen in einen individuellen Wegweiser, der lokale Schwerpunkte setzt und aktuelle Debatten aufgreift. Das Projekt ist eine Kooperation der Landeszentrale für politische Bildung mit dem Landesverband Sachsen-Anhalt im Deutschen Bibliotheksverband. Der Bootsverleih am Adolf-Mittagsee im Stadtpark Rote Horn ist in die Saison gestartet. Die Mitarbeiter des Eigenbetriebes Stadtgarten und Friedhöfe Magdeburg haben die Boote aus dem Winterlager geholt und zu Wasser gelassen. Voraussichtlich bis Oktober können alle MagdeburgerInnen sowie Gäste der Stadt den Bootsverleih im Stadtpark Rote Horn nutzen. Die Tret- und Ruderboote stehen täglich außer montags ab 11 Uhr zur Verfügung. In der beginnenden Bootssaison sind Ruderboote, Tretboote sowie Wassertaxis für bis zu 6 Personen im Angebot. Das Deutsche Bahnmuseum in Halle-Saale ist seit dem 18. April 2026 wieder geöffnet. Von April bis Dezember ist die Ausstellung an Samstagen von 10 bis 16 Uhr zu sehen. Museumsgäste dürfen sich auf historische Fahrzeuge der Deutschen Reichsbahn aus der DDR freuen. Zudem bietet eine große LGB-Anlage Modellbahngenuss pur. Das Deutsche Bahnmuseum mit seinen Standorten in Nürnberg, Koblenz und Halle-Saale bewahrt unter dem Dach der Deutsche Bahn Stiftung das historische Erbe der Eisenbahn in Deutschland. Tagesaktuelle Informationen, Öffnungszeiten und Eintrittspreise gibt es im Internet unter www.dbmuseum.de/halle. Rund um den Alten Markt hat die Stadt 8 moderne Pflanzkübel aufgestellt. 2 davon haben zusätzliche Sitzmöglichkeiten. Alle Pflanzkübel verfügen über integrierte, frostsichere Wasserspeicher und lassen sich bei Bedarf flexibel umsetzen. Die Stadt möchte damit den Platz mehr begrünen. Die Anlage zusätzlicher fester Grünflächen sei aufgrund unterirdischer Leitungen sowie der notwendigen Flexibilität für Veranstaltungen nur eingeschränkt möglich, wie die Stadtverwaltung mitteilt. Bereits seit 2024 lässt die Stadt im Rahmen des Projektes Treffpunkt Wochenmarkt Pflanzkübel aufstellen. Die ersten Kübel stammten jedoch noch aus DDR-Zeiten und konnten aufgrund ihrer geringen Größe sowie fehlender Wasserspeicher keine nachhaltige Wirkung entfalten. In Kürze erhalten die Wochenmarkthändler neue Marktzelte. Das Projekt Treffpunkt Wochenmarkt wird im Rahmen der lokalen Entwicklungsstrategien LIDA, CLLD durch den Europäischen Fonds für regionale Entwicklung in Sachsen-Anhalt gefördert. Am 10. Mai heißt es in Magdeburg wieder, Otto sattelt um. Die Landeshauptstadt lädt zum großen Radaktionstag auf dem Alten Markt ein. Unter dem Motto Familien aufs Rad dreht sich von 12 bis 17 Uhr alles um familienfreundliche Fahrradmobilität. Zahlreiche Infostände bieten Einblicke in nachhaltige Mobilität. Interaktive Angebote laden zum Mitmachen ein. Besonders im Fokus stehen Lastenräder. Interessierte können verschiedene Modelle vor Ort testen und sich umfassend beraten lassen. Alle interessierten MagdeburgerInnen sind eingeladen, vorbeizukommen, mitzumachen und die Vielfalt moderner Fahrradmobilität zu entdecken. Der Radaktionstag wird vollumfänglich von der Radverkehrskoordination des Ministeriums für Infrastruktur und Digitales des Landes Sachsen-Anhalt gefördert. Weitere Informationen gibt es im Internet unter www.magdeburg.de/otto-sattelt-um. Der Beirat für Integration und Migration hat sich bei einer Sondersitzung mit Oberbürgermeisterin Simone Borres über die Strategie der Verwaltung bis 2040 ausgetauscht. Im Fokus stand dabei, sich gemeinsam für eine zukunftsfähige, vielfältige Stadtgesellschaft zu engagieren. Die Oberbürgermeisterin betonte gegenüber dem Beirat, das Strategiepapier 2040 als Orientierungsrahmen für die Ausrichtung von Politik und Verwaltung in Magdeburg zu verstehen. Der Beirat ist eingeladen, sich aktiv einzubringen. Zur Sondersitzung kamen auch Vertreter von Migrantenorganisationen, um die wichtige Rolle als Brücke zwischen den migrantischen Communities und der Stadtverwaltung aufzuzeigen. Der Beirat für Integration und Migration empfahl in der Strategie 2040 insbesondere Internationalität und Weltoffenheit der Stadt stärker zu berücksichtigen. Der Beirat für Integration und Migration ist ein unabhängiges, parteipolitisch neutrales und konfessionell ungebundenes Beratungsgremium der Landeshauptstadt Magdeburg. Er vertritt die Interessen der dort lebenden MigrantInnen und setzt sich für ihre gleichberechtigte Teilhabe am gesellschaftlichen Leben ein. Die Stiftung Gedenkstätten Sachsen-Anhalt lädt am Dienstag, den 26. Mai 2026 um 15 Uhr zu einer Gedenkstunde am Grenzdenkmal Hötensleben ein. Vor 74 Jahren, am 26. Mai 1952, riegelte das DDR-Regime die Grenze zur Bundesrepublik ab und begann, politisch missliebige Menschen aus dem Sperrgebiet der DDR zwangsauszusiedeln. Die Stiftung Gedenkstätten Sachsen-Anhalt erinnert jährlich an diese Ereignisse und ihre Folgen. In diesem Jahr gehört eine szenische Lesung von jungen Menschen aus der Region zum Programm. Die Gedenkrede hält der Beauftragte des Landes Sachsen-Anhalt zur Aufarbeitung der SED-Diktatur, Johannes Beleites. Vor der Veranstaltung um 13 Uhr und danach um 16.30 Uhr beginnt jeweils ein einstündiger öffentlicher Rundgang über das Gelände des Grenzdenkmals Hötensleben. Eine Anmeldung ist nicht erforderlich. Das Grenzdenkmal in Hötensleben befindet sich in der Schöninger Straße. Die Gedenkstunde findet in Kooperation der Gedenkstätte Deutsche Teilung Marienborn, Stiftung Gedenkstätten Sachsen-Anhalt, mit dem Grenzdenkmalverein Hötensleben und dem Verein Grenzenlos Wege zum Nachbarn
2: wird liegen und das willig Liegende verschwimmt. Berge ruhen von Sternen übernächtigt, aber auch in ihnen flimmert Zeit. Ach, in meinem wilden Herzen nächtigt, obdachlos, die Unvergänglichkeit.

0: Prozent, die man so sagt, dass, die wir alle sind als queere Community.
1: Liebe Conny, ich muss sagen, nach deiner Rede, ich habe jetzt Lust, sofort auf die Straße zu gehen und Wahlkampf zu machen. Ich bin so hochmotiviert und ich freue mich so riesig, hier zu sein. Ich bin heute, ich glaube, 5,5 Stunden mit dem IC hierher gefahren. War sehr schön. Und ich muss sagen, ich könnte mir jetzt auch ganz spezifisch heute keinen besseren Ort vorstellen, wo ich diese Woche beende. Weil ich euch zu Beginn einmal sagen möchte, wo ich diese Woche begonnen habe. Das war nämlich im wunderschönen Budapest. Und ihr wisst vielleicht, was wir letzte Woche haben. Und deswegen schließt sich gerade ein Kreis für mich. Und ich muss es wirklich nochmal in aller Explizitheit so sagen, was da letzten Sonntag passiert ist. Das war für queere Menschen, für die Demokratie, für Grundwerte, für die Europäische Union, für Frieden und Freiheit in der Welt einfach ein riesengroßer Erfolg. Und wir können gar nicht überschätzen, wie wichtig das ist und feiern, was da passiert ist, dass Viktor Orban endlich abgewählt worden ist. Und jetzt, wenn du... Und ich habe zu Beginn ganz explizit die queeren Menschen genannt, nicht nur, weil wir hier auf einem fantastischen Regenbogen empfangen sind, sondern auch, weil ihr wisst, dass Viktor Orban gerade queere Menschen immer wieder in den Blick genommen hat und immer wieder versucht hat, Druck auf queere Menschen auszuüben, genau wie die AfD das hier in Sachsen-Anhalt und in Deutschland tut. Und ihr habt das vielleicht auch gesehen, im letzten Jahr war es sogar so weit, dass die Pride in Budapest, die es schon seit vielen, vielen Jahren gibt, eine große, wahnsinnig schöne, bunte Veranstaltung seit vielen Jahren ist, dass die verboten wurde und dass wahnsinniger Druck gerade auf queere Organisationen aufgebaut worden ist, an diesem Tag nicht auf die Straße zu gehen und eben nicht für gleiche Rechte und Freiheit zu kämpfen. Und was haben diese queeren Organisationen gemacht? Was haben Menschenrechtsorganisationen gemacht? Was hat auch der grüne Bürgermeister von Budapest gemacht? Die haben zu Viktor Orban gesagt, du kannst uns mal, wir werden trotzdem auf die Straße gehen und wir werden für gleiche Rechte kämpfen. Und am Ende sind wir letztes Jahr mit 300.000 Menschen über die Straßen von Budapest gezogen. Und ich glaube, dass das das größte Eigentor war, das Viktor Orban sich geschossen hat. Weil wenn man sich mit den Queers anlegt, dann kriegt man richtig Probleme. Und dann kriegt man nicht nur eine riesen Demo gegen sich, sondern im nächsten Jahr wird man sogar abgewählt. Und genau mit diesem Spirit sollten wir auch in diesen Wahlkampf gehen.
2: Wir haben queere Beauftragten eingesetzt, wir hatten Hassverbrechen gegen queere Menschen ins Strafgesetzbuch aufgenommen, wir hatten das Transfusionsgesetz geändert, also das ist Blutspendeverbot, von dem Männer, die Sex mit Männern haben und Transpersonen betroffen waren, dass das gesetzlich untersagt wurde.
3: Hallo, ich wollte einfach nochmal was Positives sagen.
4: Unbedingt.
3: Ich bin Lehrkraft im Regionalbereich, ich arbeite in der Berufsbildungsschule in Straßburg und ich habe mich dieses Jahr als trans geoutet an der Schule und ich wollte nur sagen, auch dort, wir haben teilweise sehr rechtsradikales Klientel und ich weiß nicht unbedingt, ob das irgendwie was wirkt im Sinne von, okay, vielleicht hinterfragen Sie Ihre generelle Gesinnung. Aber ich habe auf jeden Fall das Gefühl gehabt, dass ich nach auch Aufklärungsarbeit in jeder Stunde sehr viel Verständnis begegnet bin. Und ich hatte vor meinem Outing große Angst, dass ich vielleicht gar nicht mehr arbeiten kann als Lehrkraft an einer Schule. Und ich muss sagen, es ist möglich. Ich erfahre im Alltag auch kaum, also eigentlich fast gar keine Diskriminierung Und ich wollte einfach nur noch was Positives dazu beitragen. Also auch als, und deswegen ja, wie Sie schon gesagt haben, Präsenz ist sehr wichtig. Und ich denke, selbst auf dem Land hier in Sachsen-Anhalt gibt es genug Leute und die Präsenz.
4: Ganz vielen Dank.
2: Auch das ist im Bundestag auch sehr, sehr stark spürbar und dass die AfD da auch eben neben Rassismus und dem Migrationsthema eben massiv auch über Queerfeindlichkeit geht, um damit Stimmung zu machen. Also wir hatten schon diverse Anträge der AfD im Bundestag, die auch sehr stark Sachen kopieren, die Rechte schon im Ausland gemacht haben.
5: Obwohl er eigentlich meine Lied dabei.
6: Wir brauchen Personen, die bis jetzt geschwiegen haben, die weggeschaut haben, die müssen sich mehr äußern, die müssen zu Allies werden, die müssen mit uns kämpfen, weil es geht nachher um alle.
0: Ja, wir brauchen auf jeden Fall viel mehr mutige Menschen, die auf die CSDs gehen und sozusagen sagen, ich gehe heute zu einem CSD und du kannst genauso mitkommen. Feier die Vielfalt, feier das Leben und komm mit, besuche den CSD und das würde ich mir wünschen.
2: Ich wünsche mir, dass Queersein und queere Sichtbarkeit irgendwann keine Frage mehr von links, rechts, Mitte ist, sondern dass das einfach eine Selbstverständlichkeit ist.
7: Ich wünsche mir eine grundsätzliche Gesundheitsversorgung für trans- und nicht-binäre Personen.

Damit es Frieden in der Welt gibt, müssen die Völker in Frieden leben. Damit es Frieden zwischen den Völkern gibt, dürfen sich die Städte nicht gegeneinander erheben. Damit es Frieden in den Städten gibt, müssen sich die Nachbarn verstehen. Damit es Frieden zwischen Nachbarn gibt, muss im eigenen Haus Frieden herrschen. Damit im Haus Frieden herrscht, muss man ihn im eigenen Herzen finden.

Der Eigenbetrieb Stadtkarten und Friedhöfe Magdeburg hat im Herrenkrugpark zwischen Hotel und Elbdeich das unmittelbare Umfeld eines abgestorbenen Baumes vorübergehend mit Bauzäunen gesichert. Grund ist ein derzeit auf einer bruch- und sturzgefährdeten Linde nistendes Storchenpaar. Der betroffene Baum war aufgrund einer Wurzelstockfäule zur Fällung vorgesehen. Im Zuge einer aktuellen Kontrolle hatte man jedoch festgestellt, dass ein Storchenpaar den Baum derzeit als Nistplatz nutzt. Aufgrund des besonderen Schutzes von Brutstätten wildlebender Tiere ist ein Eingriff während der Brut- und Aufzuchtzeit nicht zulässig. Zum Schutz der ParkbesucherInnen sowie im Einklang mit den naturschutzrechtlichen Bestimmungen ist der Bereich vorsorglich mit Bauzäunen abgesperrt. Das wegen der bestehenden Bruchgefahr des abgestorbenen Baumes, von dem potenziell herabfallende Äste oder instabile Stammteile ausgehen können. Die Sicherung bleibt bis zum Abschluss der Brutpflege bestehen. Im Anschluss will die Stadt die Situation neu bewerten und die ursprünglich geplanten Maßnahmen prüfen. Die Landeshauptstadt Magdeburg bittet alle BesucherInnen um Verständnis für die erforderlichen Einschränkungen und darum, die Absperrungen zu beachten. Hochwasser oder großflächigere Stromausfälle zeigen, Großschadensereignisse sind keine abstrakten Szenarien. Sie können jederzeit eintreten. Aktuelle globale Krisenherde und wiederkehrende hybride Störungen machen zudem deutlich, wie verletzlich unsere kritische Infrastruktur ist. Persönlich gut vorbereitet sein schafft Sicherheit, im Alltag ebenso wie in außergewöhnlichen Situationen. Was gehört eigentlich zu einer sinnvollen individuellen Notfallvorsorge? Und wie können BürgerInnen sich einfach und wirkungsvoll auf eine außergewöhnliche Lage einstellen? Was passiert im Katastrophenfall in Magdeburg? Ein Aktionstag an der Städtischen Volkshochschule informiert zum Zivil- und Katastrophenschutz in Magdeburg. Der Aktionstag zeigt praxisnah, verständlich und generationsübergreifend, wie gute Vorbereitung Leben schützen kann. ExpertInnen informieren über Warnsysteme, Krisenkommunikation und stellen das breite Angebot vom Katastrophenschutz vor. Interaktive Angebote laden zum Mitmachen ein. Von kleinen Übungen für Kinder über Erste-Hilfe-Mini-Workshops, einem Mitmach-Szenario bei einem Stromausfall oder Brandschutz- und Feuerlöschtraining. Vor Ort sind Einheiten vom Magdeburger Katastrophenschutz und die Hundestaffel des ASB Regionalverbandes Magdeburg. Der Aktionstag ist eine Kooperation zwischen der Städtischen Volkshochschule, dem Amt für Brandschutz, Rettungsdienst und Katastrophenschutz der Landeshauptstadt Magdeburg sowie den Hilfsorganisationen im Katastrophenschutz. Das Ministerium für Inneres und Sport des Landes Sachsen-Anhalt unterstützt den Tag. Eine Anmeldung für die Veranstaltung ist nicht erforderlich, die Veranstaltung ist kostenlos. Aktionstag zum Zivil- und Katastrophenschutz in Magdeburg am Samstag, dem 25. April 2026 von 10 bis 14 Uhr in der Städtischen Volkshochschule Leibnizstraße 23. Die Magdeburger Jazztage laden unter dem Motto Jetzt 2026 vom Donnerstag, den 30. April bis Sonntag, den 3. Mai in Magdeburg zu einer musikalischen Begegnung ein. Im Forum Gestaltung sowie im Gesellschaftshaus entfaltet sich ein Festival, das einmal mehr zeigt, wie lebendig, vielfältig und notwendig diese Musik ist. Was vor 10 Jahren begann, ist längst mehr als ein Festival. Eine gewachsene Tradition, getragen von künstlerischer Neugier, stilistischer Offenheit und einem Publikum, das diese Musik kontinuierlich unterstützt. Gerade in bewegten Zeiten entfaltet Jazz hier seine besondere Kraft, als Raum für Austausch, Freiheit und gemeinsames Erleben. Das vielfältige Line-up der Magdeburger Jazztage Jetzt 2026 versammelt außergewöhnliche MusikerInnen aus Europa, den USA und darüber hinaus. Zwischen freier Improvisation, zeitgenössischen Jazz und globalen Klangsprachen spannt sich ein weiter musikalischer Bogen. Die Konzerte sind im Forum Gestaltung Bühne Schinkel-Fischerbau, Brandenburger Straße 9 bis 10 in Magdeburg sowie im Gesellschaftshaus Schönebecker Straße 129 in Magdeburg zu erleben und hören. Weitere Informationen zum Programm und Ticketkauf gibt es auf der Website www.forum-gestaltung.de. Die Stadtbibliothek, Volkshochschule und Freiwilligenagentur laden am Freitag, den 24. April, in die Ratsziele im Alten Rathaus ein.
Unter dem Titel Sprechen und Zuhören – Soziale Gerechtigkeit in Deutschland sind Interessierte von 18 bis 21 Uhr eingeladen, sich auszutauschen. Die Veranstaltungsregeln sind zu beachten. Der Eintritt ist kostenfrei, eine Anmeldung ist nicht notwendig. Das Format Sprechen und Zuhören will Menschen zu kontroversen Themen miteinander in Kontakt bringen und Raum für individuelle Sichtweisen eröffnen. Die Universitätsmedizin Magdeburg lädt herzlich zur neuen Ringvorlesung Demokratie trifft Medizin ein. In dieser interdisziplinären Vortragsreihe diskutieren führende ExpertInnen aus Medizin, Natur, Geistes- und Sozialwissenschaften, Politik und Industrie über die Rolle und Verantwortung der Medizin für die Zukunft unserer Gesellschaft. Demokratie trifft Medizin. Unter diesem Thema eröffnen zwei renommierte Wissenschaftler spannende Perspektiven auf zentrale Fragen unserer Zeit. Dabei geht es um die grundlegende Bedeutung von Freiheit, Selbstbestimmung und Verantwortung als tragende Säulen der Demokratie. Die Frage, wie frei sind wir wirklich, beleuchtet die Willensfreiheit aus der Perspektive von Psychiatrie und Hirnforschung. Die vierte Ringvorlesung Demokratie trifft Medizin findet am Montag, den 27. April 2026 von 17 bis 19 Uhr im Hörsaal Haus 7 Leipziger Straße 44 in Magdeburg statt. Die Veranstaltung ist kostenlos. Die Universitätsmedizin Magdeburg freut sich auf zahlreiche Gäste und anregende Diskussionen. Das Gesundheits- und Veterinäramt der Landeshauptstadt Magdeburg bietet ab dem 12. Mai einen kostenfreien Nachmittagskurs zum Erlernen des autogenen Trainings an. Das Angebot richtet sich an Erwachsene. Anmeldungen sind bis zum 27. April möglich. Stress gehört für viele Menschen zum Alltag und kann gesundheitliche Schäden zur Folge haben. Autogenes Training kann mit gezielten Gedankenübungen zur Entspannung und zum Stressabbau beitragen. Der kostenfreie Kurs zum Autogentraining geht vom 12. Mai bis 30. Juni. Die Übungen erfolgen in wöchentlich aufeinander aufbauenden Kurseinheiten dienstags von 14 bis 15.15 Uhr in der Lübecker Straße 32. In insgesamt 8 Treffen vermittelt der Kurs Übungen zum Entspannen im Sitzen oder Liegen. Die Teilnehmerzahl ist begrenzt. Anmeldungen sind bis 27. April unter der Rufnummer 0391 540 61 19 oder per E-Mail an anja.herbst@ga.magdeburg.de möglich. Unter den genannten Kontaktmöglichkeiten gibt es vorab auch weitere Informationen zu dem Kurs. Robert Seitz, das Lied. Wir sitzen stumm und neigen das Gesicht. Die Falten unserer Hände sind geschlossen. Und uferlos kommt purpurblaues Licht. Mit deinem Lied in unseren Traum geflossen. Wir atmen weit und neigen uns noch mehr. Wir können unser Selbst nicht mehr umschreiben. Es irrt davon und wandelt fremd einher und lässt sich tief von deinen Tönen treiben. Der Tag verglüht. Nun wagt nur noch die Pracht des blauen Lichts schwellender Gesänge. Und seltsam schreiten über Blütenhäuser, sternüberstrahlt, die Wunder dieser Nacht.

Im Rahmen der europaweiten Verkehrsaktionstage Roadpol-Kontrollwochen beteiligte sich auch das Polizeirevier Magdeburg am sogenannten Speed-Marathon. Am Mittwoch, den 15. April, kontrollierten die Beamten das Einhalten des Tempolimits im Stadtgebiet. Zu schnelles Fahren ist eine der Hauptursachen für schwere Verkehrsunfälle. Mit gezielten Kontrollen lässt sich das Bewusstsein der Verkehrsteilnehmer zum Einhalten von Tempolimits schärfen. Geschwindigkeitskontrollen und der Speedmarathon leisten einen wichtigen Beitrag, um die Verkehrssicherheit zu erhöhen. Wichtig ist es, Unfallrisiken an Orten wie Schulen und Kindergärten zu reduzieren. An 8 ausgewählten Orten führten die eingesetzten Polizeibeamten insgesamt über 500 Messungen und Verkehrskontrollen durch. Dabei stellten die Beamten insgesamt 36 verkehrsrechtliche Verstöße fest, die eine Ordnungswidrigkeit darstellen. In 31 Fällen fuhren Verkehrsteilnehmer mit überhöhter Geschwindigkeit. Bereits im Januar wurde der Polizei Magdeburg ein versuchter Einbruch in ein Wohnhaus in Ottersleben gemeldet. Ein bislang unbekannter Tatverdächtiger soll versucht haben, gewaltsam in die Räumlichkeiten zu gelangen. Der Versuch scheiterte. Zwei weitere Geschädigte teilten am 12. Januar 2026 mit, dass eine unbekannte Täterschaft versucht habe, in ihre privaten Wohnungen vorzudringen. Die Objekte befinden sich in der Halberstädter Chaussee. Einen Tatzusammenhang prüft die Kriminalpolizei im Zuge der Ermittlungen. Die abgebildete Person sowie das Fahrzeug des Herstellers Volkswagen mit der ausländischen Kennzeichenfolge SUT-301 stehen nach aktuellen Erkenntnissen in einem Tatzusammenhang. Die Polizei Magdeburg bittet um Mithilfe. Wer kennt die abgebildete Person? Wer kann Hinweise zum Aufenthalt der gesuchten Person oder Kontaktpersonen geben? Wer kann Hinweise zu dem abgebildeten Fahrzeug geben? Das Polizeirevier Magdeburg sucht zur weiteren Aufklärung der Tat nach Zeugen, welche sachdienliche Hinweise zur Tat oder zur hier abgebildeten Person geben können. Hinweise nimmt das Polizeirevier Magdeburg unter 0391 546 3295 oder per E-Revier-Anzeige entgegen. Am Montag, den 2. Februar 2026, soll sich am späten Nachmittag in der Magdeburger Innenstadt eine räuberische Erpressung zum Nachteil eines 27-jährigen Geschädigten ereignet haben. Ein Geschädigter meldet der Polizei, dass dieser sich gegen 17.30 Uhr auf dem breiten Weg Höhe Allee Center befand, als eine unbekannte männliche Person ihn nach Geld gefragt hatte. Der Unbekannte gab an, obdachlos zu sein und Geld zu benötigen. Der Zeuge beabsichtigte, dem Unbekannten einen geringen Betrag Kleingeld zu übergeben. Der Unbekannte forderte die Herausgabe von mehr Geld und drohte mit körperlicher Gewalt. Der Zeuge versuchte zu flüchten, dem unbekannten Tatverdächtigen gelang es, den Zeugen einzuholen. Aus Angst überreichte dieser ihm einen geringen mitgeführten Geldbetrag im zweistelligen Bereich. Beschreibung des Tatverdächtigen: Männlich, ca. 55 Jahre alt, ca. 1,65 Meter groß, grau, weißer Bart, europäisches Erscheinungsbild, akzentfreies Deutsch. Die Polizei Magdeburg bittet um Mithilfe. Wer kennt die auf dem Phantombild abgebildete Person? Wer kann Hinweise zum Aufenthalt der gesuchten Person oder Kontaktpersonen geben? Gibt es in diesem Zusammenhang weitere Geschädigte, welche am 2. Februar 2026 im Innenstadtbereich von Magdeburg auf Geld angesprochen wurden und sich noch nicht bei der Polizei gemeldet haben? Das Polizeirevier Magdeburg sucht zur weiteren Aufklärung der Tat nach Zeugen, welche sachdienliche Hinweise zur Tat oder zur hier abgebildeten Person geben können. Hinweise nimmt das Polizeirevier Magdeburg unter 0391 546 3295 oder per E-Revier entgegen.

0: Der Magdeburger Regionalverkehrsverbund Marego reformiert zum 1. August 2026 seinen Tarif.
1: Wir haben klare Ziele. Mehr Einfachheit, mehr Einnahmenstabilität, nicht nur durch Preisanpassung, sondern vor allem durch neue Kundengruppen und mehr Vereinfachung im Vertrieb.
0: Es werden zwei Preisstufen für den Nahbereich geschaffen. Die Preisstufe MD, die nur für die Landeshauptstadt Magdeburg gilt, und die Preisstufe Lokal für Fahrten innerhalb einer Tarifzone mit Bus und Zug.
1: Wir haben aktuell 14 Preisstufen. Ja. Wir haben über 200 Fahrkartenarten. Und wenn man das kombiniert, auch mit Rabattstufen bei Jobticket, Mieterticket, kommen wir auf ca. 11.000.

0: Und aus dieser ganzen Anzahl von Tarifprodukten werden wir uns auf zwei Kernprodukte konzentrieren. Für die Tagesmobilität die 24-Stunden-Karte und für die Monatsmobilität die persönliche Abo-Monatskarte beziehungsweise für längere Fahrten das Deutschland-Ticket. Ja. Insgesamt werden wir 15 Produkte haben, die wir proaktiv dem Fahrgast anbieten.
1: Marego wird sich stärker auf die Angebote konzentrieren, die im Alltag tatsächlich nachgefragt werden. Das sind zum einen die 24-Stunden-Karte, zum anderen die persönliche Abo-Monatskarte.
2: Stichwort Digitalisierung. Wie wird das funktionieren und was kann der Fahrgast da erwarten?
0: Das ist eine gute Frage. Wir setzen tatsächlich auf Modernisierung des Vertriebs durch Digitalisierung. Da haben wir 4 Hauptmaßnahmen. Die erste Maßnahme, wir führen einen Digitalrabatt von rund 10% für die Preisstufen Magdeburg und lokal für ausgewählte Produkte, für die Kurzstrecke, für die Einzelfahrt und für die 24-Stunden-Karte. Die zweite Maßnahme, wir setzen auf den Wochenbestpreis in der Fertig-App. Was heißt das? Sie müssen sich nicht mehr um Fahrkartenwahl kümmern, sondern die beste, die günstigste Fahrkarte wird Ihnen einfach abgerechnet, ja, nach den Fahrten innerhalb einer Woche. Dann setzen wir auf digitale Abonnements. Das heißt, die Abonnements werden als Handy-Ticket und Chipkarte verfügbar, nicht mehr als Plastikkarte mit Wertmarken, die man draufkleben muss. Das spart uns auch Kosten übrigens. Und letzte Maßnahme, die Entwertertechnologie bei den Regionalbusunternehmen und an Bahnhöfen im Verbundgebiet außerhalb der Landeshauptstadt Magdeburg wird abgeschafft.
1: Für Familien sieht die Reform spürbare Änderungen vor. Die 24-Stunden-Karte wird günstiger und es können bis zu 3 Kinder bis einschließlich 14 Jahren kostenlos mitgenommen werden. Dies gilt auch für die persönliche Abo-Monatskarte.
2: Jetzt eine Frage zum Deutschland-Ticket, das haben Sie ausführlich erzählt. Also quasi, wenn man es einfach sagt, haben Sie die Tarife um das Deutschland-Ticket drumherum gestrickt. Ist es aus Ihrer Sicht ein Erfolg, dieses Ticket?
0: Auf jeden Fall ist das Deutschland-Ticket ein Erfolg. Wir haben im Verbundgebiet 110.000 Deutschland-Ticket-Kunden. Wir haben 690.000 Einwohner. Das ist schon wirklich ein Erfolg. Die Leute können mit einem Ticket bundesweit fahren, die können nach Berlin fahren, die können nach Leipzig, nach Dresden fahren, aber auch nach Mannheim. Das ist ein super Angebot. Ich habe persönlich selbst auch ein Deutschland-Ticket.
2: Und wenn man jetzt sagt, das muss kostendeckend sein, bildet das Deutschland-Ticket, wie es jetzt ist, mit 49 Euro ab?
0: Mit 63 Euro das Deutschland-Ticket.
2: Jetzt kostet es 63, ja, das wusste ich gar nicht. Okay, also bildet das ab?
0: Nein, also das, was der Fahrgast bezahlt für das Deutschland-Ticket, bildet überhaupt nicht die Verluste, die wir dadurch haben. Aber dafür stellt ja der Bund und die Bundesländer stellen zur Verfügung 3 Milliarden Euro, die aufgeteilt werden, um unsere Schäden auszugleichen.
2: Okay.
1: Weitere Informationen sind auf der Website marego-verbund.de abrufbar. 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

0: Der Froschkönig.
1: Ihr alle habt doch, glaube ich, schon einen grünen Frosch gesehen. Doch wisst ihr auch, was eigentlich dem Märchenfrosch dereinst geschehen?
0: Es war einmal ein Königskind, so lustig wie der Frühlingswind, das gern am Brunnen nah beim Walde mit einer goldenen Kugel ballte. O weh, da fiel die Kugel plötzlich tief in den Brunnenschacht hinein. Wie weinte sie sogar entsetzlich, wer bringt mir meine Kugel wieder? Da tauchte aus dem Brunnenloch ein Frosch mit hässlichem Gesicht. Ich hol die Kugel wieder hoch, mein liebes Mädchen, weine nicht. Doch schönes Kind, was gibst du mir? Was du nur willst, das schenke ich dir. Gut, sprach der Frosch, ich stimme ein. Spielkamerad will ich sein. Ich will am Tische mit dir sitzen, will deinen Teller mit benutzen, will mit aus deinem Becher trinken, zum Schlafen in dein Bettchen sinken. Ich gebe dir, Frosch, was du hier willst, wenn du mir meinen Wunsch erfüllst. So leicht gab sie dem Frosch ihr Wort und dachte, bleib im Brunnen, du,

0: Der Frosch schob ihr die Kugel zu. Da rannte sie schnell von hier fort. Sie saß bei Tische kaum jedoch, da klopfte etwas. Poch, poch. Der König sagte, sieh zum Tor. Da stand der grüne Frosch davor und sprach, ich bin zum Schloss gekrochen, du hast mir Speis und Trank versprochen. Hu, rief sie da laut, was willst du denn? Und schlug die Tür schnell wieder zu. Der König sprach, als er vernommen, weshalb der Frosch hierher gekommen. Mach auf, was man versprochen hat, muss man auch halten mit der Tat. Wie nun der Frosch zum Tische kam und sich von ihrem Teller nahm, mit breitem Froschmaul und so hässlich, da ekelte sie sich grässlich. Und Abend ward es noch und noch. Nun nimm ich mit ins Schlafgemach, so sprach der Frosch. Nein, rief sie, nein. Doch, sprach der König, so soll's sein. Sie hob ihn mit zwei Fingern auf und trug die Treppe ihn hinauf. Dort hat das Mädchen für die Nacht ihr blondes Haar zurechtgemacht. Froschkönig dachte, ist sie schön, so hab ich keine noch gesehen. Kaum war sie ins Bett geschlüpft, kam gleich der Frosch herbeigehüpft und bat sie, liebes Mägdelein, mich friert so sehr, lass mich hinein. Da sprang sie voller Angst und Graus aus ihrem schönen Bett heraus. Sie nahm den Frosch mit ihrer Hand und warf ihn wütend an die Wand. Hu, dachte sie, wie schauerlich. Doch sie ganz plötzlich hatte sich der Frosch, den sie so schlecht behandelt, in einen Königssohn verwandelt. Er sprach, ich war sehr lange Zeit verzaubert, jetzt bin ich befreit. Wie glücklich lachten sie nun beide und jeder war im Schloss voll Freude. Und morgens vor des Schlosses Tor fuhr eine goldene Kutsche vor. Nun bat der Prinz um ihre Hand. Komm mit, ich hab ein großes Land. Steig nur in meinen Wagen ein und du sollst bald Königin sein. Fort ging es jetzt im schnellen Lauf. Der treue Diener passte auf. Bald folgt der große Hochzeitsschmaus. Damit ist die Geschichte aus. Dass einst der Prinz ein Frosch gewesen, war nun vorbei und ganz vergessen. Die Krone nur am Brunnenloch erinnert an den Froschkönig noch.
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0: Der Fall Otto Nagel. Kunstraub in der DDR.
1: Da ist man Kind und erlebt eine Geschichte, die man nicht verstehen kann. Das war 1983, da war ich 11 Jahre alt. Meine Großmutter starb und mit ihr habe ich auch das Haus von Otto und Walli Nagel verloren. In dem Haus war das Atelier von dem Künstler Otto Nagel. Ich konnte damals nicht verstehen, was passiert ist, warum es keine Gedenkstätte wurde.
0: Die Familie des Künstlers Otto Nagel politisch verfolgt und um den Nachlass gebracht.
1: Die Zeit ging hin und dann kamen die Wände und die Zeit verging. Und meine Mutter hat auch nicht darüber gesprochen, was passiert ist. Ich wusste zwar, ja gut, ich konnte mein Abitur nicht machen in der DDR 1988, dass es damit vielleicht zusammenhängen könnte, aber irgendwie habe ich die Geschichte um den Fall Otto Nagel immer mit mir herumgeschleppt, mitgeschleppt, das ganze Leben.
0: Recherchiert aus gut 3000 Dokumenten des DDR-Staatsapparats und von Museen.
2: Die Geschichte ist nach so langer Zeit auch meine Geschichte geworden. Und das bedeutet mir sehr viel. Also ich habe sie nicht erlebt, aber ich habe sie erzählt bekommen, diese Geschichte. Und wenn man sich damit beschäftigt, berührt mich das sehr stark.
1: Es gab einige Momente, die mich

0: im Ergebnis sehr berührt haben. Erst einmal auf jeden Fall diese erste Akte, die schon im Titel zeigte, worum es geht. Da ging es um den Nachlass, da ging es um die Zeit 1983, als meine Großmutter starb. Und es war auch der Staatssekretär für Kultur der DDR, Kurt Löffler, aus dessen Büro diese Akte stammte. Diesen Namen kannte ich aus einem Zeitungsartikel Anfang der 90er Jahre, in dem meine Mutter einem Journalisten die Geschichte kurz erzählt hatte. Daher wusste ich den Namen noch und ich wusste, dass er irgendwie damit zusammenhängt. Und das hat mich schon berührt, als wir diese Akte gefunden haben. Und das Zweite war, wir haben kurz danach auch die Akte gefunden, dass meine Mutter 1990 versucht hat, das Erbe zurückzubekommen, die Bilder, das Haus. Und diese Akte dazu, zu diesem Restitutionsverfahren, was gut über 8 Jahre ging, das hat mich auch sehr berührt, dass es dann am Ende nicht geklappt hat und dass viele damals auch noch dagegen gewirkt haben. Das war sehr berührend.
1: Die wesentliche Erkenntnis daran ist, dass wir in einem sehr korrupten Staat aufgewachsen sind, mit einer sehr verlogenen Gesellschaft. Und da zähle ich jeden zu. Also man sprach eine doppelte Sprache, eine offizielle und eine private. Und die Erkenntnis ist, dass man mit so einer Haltung keinen Staat machen kann. Also gar keinen. Ja. Keine Gesellschaft lässt sich mit so einer verlogenen Grundhaltung gestalten und fortschrittlich entwickeln.
0: Im Zuge der Recherche konnte ich aber auch erfahren, dass meine Eltern versucht haben, nach 1990, also vor allen Dingen um die Zeit 1994, als der 100. Geburtstag von Otto Nagel war, sie haben versucht, dass sie das Otto-Nagel-Haus weiterführen. Das Haus, was sie Ende 1978 verlassen haben. Und das hat mich sehr berührt, dass sie eigentlich den Weg nochmal gehen wollten, was ich nicht erwartet hätte, dass sie den Mut haben und die Kraft aufbringen wollten, dieses Haus weiterzuführen am Märkischen Ufer.
1: Wenn man ein Buch im Eigenverlag herausbringt, ist es natürlich erstmal eine sehr große Herausforderung. Aber wir können selbst entscheiden, wie wir das gestalten. Wir können selbst entscheiden, was wir schreiben. Und wir können selbst entscheiden, wie wir es schreiben. Bei Verlagen, die dazukommen, muss man natürlich immer Verlagsinteressen mit berücksichtigen. Und da sind wir leider auf taube Ohren gestoßen. Also man wollte die Geschichte nicht so hören, wie wir sie erzählen müssen, sondern man wollte durchaus eine schöne, leichte, seichte Geschichte haben, die sich verkaufen lässt. Aber wir wollten halt eine konkrete Geschichte, eine detailreiche Geschichte und eine wahrheitsgetreue Geschichte erzählen. Und da erschien uns der Eigenverlag als beste Lösung.
0: Das Buch Der Fall Otto Nagel, Kunstraub in der DDR, ja, es ist irgendwo vielleicht ein Krimi um die Kulturpolitik der DDR. Es ist vielleicht auch eine Familiengeschichte, die Geschichte der Familie Schallenberg-Nagel. Es zeigt vieles, viele Facetten. Und es ist vielleicht auch ein persönliches Buch, aber genau das wollte ich nicht. Also ich wollte schon den Abstand haben. Ich wollte nicht sagen, ich bin das Opfer oder unsere Familie ist das Opfer, sondern es sollte schon wirklich akribisch recherchiert sein und das haben wir auch gemacht. Und deshalb ist es auch so, dass den größten Teil des Buches mein Partner geschrieben hat, Bernd Schallenberg, und ich habe halt die wichtigen Kapitel geschrieben um Otto Nagel, seine Biografie, aber auch, wie er jetzt gesehen wird nach der Wende in den Ausstellungen als Künstler und natürlich das Kapitel über meine Mutter, wie schwer es für sie war, als Kunstwissenschaftlerin nicht mehr zu arbeiten. Und deswegen ist es zwar schon persönlich, aber es ist eben auch ein wichtiges Buch, um zu zeigen, was in der DDR in der Kulturpolitik passiert ist, wie man ja mit einem Künstler oder mit der Familie umgegangen ist.
1: Ein Spiegel der DDR-Kulturpolitik. Volkseigentum an Kunstwerken, Kunst als ideologische Waffe und Museum Otto-Nagel-Haus 1973 bis 79. Eine kritische Analyse, die schonungslos offenlegt, wie skrupellos der Griff des DDR-Staatsapparats nach dem Erbe war. Das Buch Der Fall Otto Nagel, Kunstraub in der DDR ist erhältlich im Buchhandel. Man kann es auch direkt online kaufen unter shop-kulturmd.de.

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1: Ich verabschiede mich von Ihnen und hoffe, Sie in der kommenden Woche zu einer neuen Ausgabe wieder begrüßen zu dürfen. Und bis dahin bleiben Sie sorgenfrei.
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3: Es war mal wieder Zeit, in unserem Bücherregal zu stöbern. Und da habe ich ein Buch gefunden von Kurt Tucholsky, Merkt ihr nicht. Und das sind, ja, es sind interessante Gedanken, die er hatte. Und da habe ich etwas rausgesucht von 1924, also genau vor 100 Jahren. Gesicht für George Cross, der uns diese sehen lehrte. Ein ziemlich gedrungener Kopf, keine allzu hohe Stirn, kühler kleine Augen, eine Nase, die gern in Gläser sich senkt, ein Mund, der kalt befiehlt und eine unangenehme Zahnbürste, die den Schnurrbart macht. So sieht dieses Gesicht aus. Ein gut fundierter schwarzer Rock, eine mäßig geschlungene Krawatte mit einer Art Perle darin, ein immer sauberer Kragen, das ist auch noch zu sehen. Das Haar ist an den Ohren kurz geschnitten, der ganze Mann ist reinlich, putzt sich morgens die Fingernägel, rasiert sich oder lässt sich rasieren. Schon als junger Mensch drängelte er sich, nicht allzu interessiert, durch die Türen der College-Seele. Seine Mama sagte, Hubert, wann kommst du heute nach Hause? Und er gab nicht allzu freundlich Auskunft, büffelte, bestand Examina, wurde aufgerufen, Hubert, so und so. Und dann erhob er sich, ein bisschen unterwürfig, ein bisschen angstvoll, nicht sehr aufgeregt, kalt eigentlich. Trat in den Staatsdienst, rückte rasch auf. Lange Vormittage mit schwierigen Aktenarbeiten, mit leeren Pausen, wo das Frühstück aus der Aktentasche genommen wurde. Daran lag auch ein Brief, der ärgerlich war und einer, der für den Abend eine kleine, außerdienstliche Freude verhieß. Im Übrigen kalt bis an das Herz hinan. Ab und zu mal ein Buch gelesen, das nicht zur Sache gehörte. Einmal Spengler versucht, dolles Zeugs. Mit der Briefeschreiberin zu Harz Tantris gegangen. Sehr poetisch. In der Pause. Möglicherweise werde ich in diesen Tagen in eine andere Abteilung versetzt. Na Gott sei Dank. Im Kriege Kompanieführer. Unerbitterlich kalt. Kalt zu den Kanzleidienern, die sich nicht wehren konnten. Kalt zu den jungen Assessoren. Habe das auch mal durchmachen müssen. Kalt zur Welt, kalt zu Gott. Verheiratet. Hat 2 Kinder. Liebt sie auf seine Weise. Lacht gern mal abends über einen dicken Witz. Weiß noch 3 Wirtinnenverse. Die anderen leider vergessen. Ist felsenfest von der Richtigkeit des Staatsgefüges, der Rechtsprechung, der Kirche und der allgemeinen sittlichen Grundlagen überzeugt.

0: überzeugt.
1: Hat auch weiter nicht darüber nachgedacht. Sieht gar nicht schlecht aus, wenn er am Schreibtisch sitzt und sich bei den Ordern der vielen Aktenstücke einmal kurz räuspert. Ist doch wer. Fühlt sich in völliger Harmonie mit Land, Majorität und Volksgemeinschaft. Liebt den preußischen Adel nicht übermäßig. Ist ihm unangenehm. Ist aber tadellos korrekt und höflich. Nach oben durchaus kleiner, bürgerlicher. Nach unten selber Adel. Repräsentiert. Macht Karriere. Wird wohl nächstens irgendein großes Tier werden. Gesandter, Ministerialdirektor, Staatssekretär. Ach, was weiß ich. Deutschland? Deutschland.
2: 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Die Landeszentrale für politische Bildung hat das sachsen-anhaltweite Projekt Lesezeichen Demokratie gestartet. Im Mittelpunkt steht ein speziell gestalteter Literaturaufsteller, der ein unübersehbares Zeichen in den teilnehmenden Bibliotheken setzt. Der markante Aufsteller ist mit 5 ausgewählten Titeln der Landeszentrale bestückt, die sich mit zentralen gesellschaftlichen Fragen und der Stärkung der Demokratie befassen. Das Lesezeichen Demokratie ist als ein Anstoß zum Innehalten, zum Informieren und zum aktiven Eintreten für eine offene Gesellschaft zu verstehen. Zugleich soll der Aufsteller mit seinen ausleihbaren Büchern ein Ausrufezeichen für die demokratische Kultur in Sachsen-Anhalt setzen. Die teilnehmenden Bibliotheken können den Aufsteller mit eigenen, thematisch passenden Titeln ergänzen. So verwandelt sich das Lesezeichen in einen individuellen Wegweiser, der lokale Schwerpunkte setzt und aktuelle Debatten aufgreift. Das Projekt ist eine Kooperation der Landeszentrale für politische Bildung mit dem Landesverband Sachsen-Anhalt im Deutschen Bibliotheksverband. Der Bootsverleih am Adolf-Mittagsee im Stadtpark Rote Horn ist in die Saison gestartet. Die Mitarbeiter des Eigenbetriebes Stadtgarten und Friedhöfe Magdeburg haben die Boote aus dem Winterlager geholt und zu Wasser gelassen. Voraussichtlich bis Oktober können alle MagdeburgerInnen sowie Gäste der Stadt den Bootsverleih im Stadtpark Rote Horn nutzen. Die Tret- und Ruderboote stehen täglich außer montags ab 11 Uhr zur Verfügung. In der beginnenden Bootssaison sind Ruderboote, Tretboote sowie Wassertaxis für bis zu 6 Personen im Angebot. Das Deutsche Bahnmuseum in Halle-Saale ist seit dem 18. April 2026 wieder geöffnet. Von April bis Dezember ist die Ausstellung an Samstagen von 10 bis 16 Uhr zu sehen. Museumsgäste dürfen sich auf historische Fahrzeuge der Deutschen Reichsbahn aus der DDR freuen. Zudem bietet eine große LGB-Anlage Modellbahngenuss pur. Das Deutsche Bahnmuseum mit seinen Standorten in Nürnberg, Koblenz und Halle-Saale bewahrt unter dem Dach der Deutsche Bahn Stiftung das historische Erbe der Eisenbahn in Deutschland. Tagesaktuelle Informationen, Öffnungszeiten und Eintrittspreise gibt es im Internet unter www.dbmuseum.de/halle. Rund um den Alten Markt hat die Stadt 8 moderne Pflanzkübel aufgestellt. 2 davon haben zusätzliche Sitzmöglichkeiten. Alle Pflanzkübel verfügen über integrierte, frostsichere Wasserspeicher und lassen sich bei Bedarf flexibel umsetzen. Die Stadt möchte damit den Platz mehr begrünen. Die Anlage zusätzlicher fester Grünflächen sei aufgrund unterirdischer Leitungen sowie der notwendigen Flexibilität für Veranstaltungen nur eingeschränkt möglich, wie die Stadtverwaltung mitteilt. Bereits seit 2024 lässt die Stadt im Rahmen des Projektes Treffpunkt Wochenmarkt Pflanzkübel aufstellen. Die ersten Kübel stammten jedoch noch aus DDR-Zeiten und konnten aufgrund ihrer geringen Größe sowie fehlender Wasserspeicher keine nachhaltige Wirkung entfalten. In Kürze erhalten die Wochenmarkthändler neue Marktzelte. Das Projekt Treffpunkt Wochenmarkt wird im Rahmen der lokalen Entwicklungsstrategien LIDA, CLLD durch den Europäischen Fonds für Regionalentwicklung in Sachsen-Anhalt gefördert. Am 10. Mai heißt es in Magdeburg wieder, Otto sattelt um. Die Landeshauptstadt lädt zum großen Rad-Aktionstag auf dem Alten Markt ein. Unter dem Motto Familien aufs Rad dreht sich von 12 bis 17 Uhr alles um familienfreundliche Fahrradmobilität. Zahlreiche Infostände bieten Einblicke in nachhaltige Mobilität. Interaktive Angebote laden zum Mitmachen ein. Besonders im Fokus stehen Lastenräder. Interessierte können verschiedene Modelle vor Ort testen und sich umfassend beraten lassen. Alle interessierten MagdeburgerInnen sind eingeladen, vorbeizukommen, mitzumachen und die Vielfalt moderner Fahrradmobilität zu entdecken. Der Radaktionstag wird vollumfänglich von der Radverkehrskoordination des Ministeriums für Infrastruktur und Digitales des Landes Sachsen-Anhalt gefördert. Weitere Informationen gibt es im Internet unter www.magdeburg.de/otto-sattelt-um. Der Beirat für Integration und Migration hat sich bei einer Sondersitzung mit Oberbürgermeisterin Simone Borres über die Strategie der Verwaltung bis 2040 ausgetauscht. Im Fokus stand dabei, sich gemeinsam für eine zukunftsfähige, vielfältige Stadtgesellschaft zu engagieren. Die Oberbürgermeisterin betonte gegenüber dem Beirat, das Strategiepapier 2040 als Orientierungsrahmen für die Ausrichtung von Politik und Verwaltung in Magdeburg zu verstehen. Der Beirat ist eingeladen, sich aktiv einzubringen. Zur Sondersitzung kamen auch Vertreter von Migrantenorganisationen, um die wichtige Rolle als Brücke zwischen den migrantischen Communities und der Stadtverwaltung aufzuzeigen. Der Beirat für Integration und Migration empfahl in der Strategie 2040 insbesondere Internationalität und Weltoffenheit der Stadt stärker zu berücksichtigen. Der Beirat für Integration und Migration ist ein unabhängiges, parteipolitisch neutrales und konfessionell ungebundenes Beratungsgremium der Landeshauptstadt Magdeburg. Er vertritt die Interessen der dort lebenden MigrantInnen und setzt sich für ihre gleichberechtigte Teilhabe am gesellschaftlichen Leben ein. Die Stiftung Gedenkstätten Sachsen-Anhalt lädt am Dienstag, den 26. Mai 2026 um 15 Uhr zu einer Gedenkstunde am Grenzdenkmal Hötensleben ein. Vor 74 Jahren, am 26. Mai 1952, riegelte das DDR-Regime die Grenze zur Bundesrepublik ab und begann, politisch missliebige Menschen aus dem Sperrgebiet der DDR zwangsauszusiedeln. Die Stiftung Gedenkstätten Sachsen-Anhalt erinnert jährlich an diese Ereignisse und ihre Folgen. In diesem Jahr gehört eine szenische Lesung von jungen Menschen aus der Region zum Programm. Die Gedenkrede hält der Beauftragte des Landes Sachsen-Anhalt zur Aufarbeitung der SED-Diktatur, Johannes Beleites. Vor der Veranstaltung um 13 Uhr und danach um 16.30 Uhr beginnt jeweils ein einstündiger öffentlicher Rundgang über das Gelände des Grenzdenkmals Hötensleben. Eine Anmeldung ist nicht erforderlich. Das Grenzdenkmal in Hötensleben befindet sich in der Schöninger Straße. Die Gedenkstunde findet in Kooperation der Gedenkstätte Deutsche Teilung Marienborn, Stiftung Gedenkstätten Sachsen-Anhalt, mit dem Grenzdenkmalverein Hötensleben und dem Verein Grenzenlos Wege zum Nachbarn statt. Den deutlich sichtbaren Bauvorschritt für den Neubau der integrierten Gesamtschule Willy Brandt hat die Stadt Magdeburg Mitte April 2026 mit einem Richtfest gefeiert. Nach rund 10 Monaten Bauzeit sind die Arbeiten am Rohbau weitestgehend abgeschlossen. Die Fertigstellung erfolgt bis zum Sommer 2027. Oberbürgermeisterin Simone Borres betonte, dass die Landeshauptstadt Magdeburg zwischen Walter-Rathenow-Straße und Listemann-Straße ohne Fördermittel mehr als 70 Millionen Euro investiert. Mit Beginn des Schuljahres 2027/28 öffnet eine integrierte Gesamtschule mit Mensa, Hortbereich, Dreifeldsporthalle sowie Sportfreiflächen. Das Schulgebäude hat eine Fläche von rund 22.700 Quadratmetern. Es entstehen unter anderem 62 allgemeine Unterrichtsräume und 27 Fachkabinette. Der Außenbereich soll ausreichend Platz für Grünflächen und Bäume haben und zudem über 62 Pkw-Stellplätze und über 500 Fahrradständer erhalten. Eine Kooperation zwischen der IGS Willy Brandt und der Otto-von-Guericke-Universität hat das Ziel, die Kompetenzen in den MINT-Fächern und bei der Digitalisierung zu stärken. Weitere Informationen gibt es unter www.magdeburg.de/IGS-Schulneubau. So.

Rainer Maria Rilke. Wunderliches Wort, die Zeit vertreiben. Sie zu halten wäre das Problem, denn wenn ängstigst nicht, wo ist ein Bleiben, wo ein endlich Sein in alledem? Sieh, der Tag verlangsamt sich entgegen jenen Raum, der ihn nach Abend nimmt. Aufstehen wurde stehen und stehen wird legen und das willig Liegende verschwimmt. Berge ruhen von Sternen übernächtigt, aber auch in ihnen flimmert Zeit. Ach, in meinem wilden Herzen nächtigt, obdachlos, die Unvergänglichkeit.

0: Prozent, die man so sagt, die wir alle sind als queere Community.
1: Die AfD macht aus Menschenfeindlichkeit.
2: Am Ende genau dieses Engagement den Unterschied machen kann, das zeigt auch Ungarn. Weil es eben angegriffen.
1: Und das erwarte ich und das appelliere ich an alle zu tun. Viel mehr Menschen wollen, dass dieses Land demokratisch bleibt, dass es bunt ist, dass es Welt.
2: Und ich finde, solche Abende sind immer auch wichtig, um sich zu vernetzen, um natürlich zu schauen, wo wollen wir hin, aber einfach auch mal...
3: Liebe Conny, ich muss sagen, nach deiner Rede, ich habe jetzt Lust, sofort auf die Straße zu gehen und Wahlkampf zu machen. Ich bin so hochmotiviert und ich freue mich so riesig, hier zu sein. Ich bin heute, ich glaube, 5,5 Stunden mit dem IC hierher gefahren. Das war sehr schön. Und ich muss sagen, ich könnte mir jetzt auch ganz spezifisch heute keinen besseren Ort vorstellen, wo ich diese Woche beende, weil ich euch zu Beginn einmal sagen möchte, wo ich diese Woche begonnen habe. Das war nämlich im wunderschönen Budapest. Und ihr wisst vielleicht, was wir letzte Woche passiert ist. Und deswegen schließt sich gerade ein Kreis für mich und ich muss es wirklich nochmal in aller Explizitheit so sagen, was da letzten Sonntag passiert ist. Das war für queere Menschen, für die Demokratie, für Grundwerte, für die Europäische Union, für Frieden und Freiheit in der Welt einfach ein riesengroßer Erfolg. Und wir können gar nicht überschätzen, wie wichtig das ist und feiern, was da passiert ist, dass Viktor Orban endlich abgewählt worden ist. Und jetzt, wenn du... Und ich habe zu Beginn ganz explizit die queeren Menschen genannt, nicht nur, weil wir hier auf einem fantastischen Regenbogen empfangen sind, sondern auch, weil ihr wisst, dass Viktor Orban gerade queere Menschen immer wieder in den Blick genommen hat und immer wieder versucht hat, Druck auf queere Menschen auszuüben, genau wie die AfD das hier in Sachsen-Anhalt und in Deutschland tut. Und ihr habt das vielleicht auch gesehen, im letzten Jahr war es sogar so weit, dass die Pride in Budapest, die es schon seit vielen, vielen Jahren gibt, eine große, wahnsinnig schöne, bunte Veranstaltung seit vielen Jahren ist, dass die verboten wurde und dass wahnsinniger Druck gerade auf queere Organisationen aufgebaut worden ist, an diesem Tag nicht auf die Straße zu gehen und eben nicht für gleiche Rechte und Freiheit zu kämpfen. Und was haben diese queeren Organisationen gemacht? Was haben Menschenrechtsorganisationen gemacht? Was hat auch der grüne Bürgermeister von Budapest gemacht? Die haben zu Viktor Orban gesagt, du kannst uns mal, wir werden trotzdem auf die Straße gehen und wir werden für gleiche Rechte kämpfen. Und am Ende sind wir letztes Jahr mit 300.000 Menschen über die Straßen von Budapest gezogen. Und ich glaube, dass das größte Eigentor war, das Viktor Orban sich geschossen hat. Weil wenn man sich mit den Queers anlegt, dann kriegt man richtig Probleme. Und dann kriegt man nicht nur eine riesen Demo gegen sich, sondern im nächsten Jahr wird man sogar abgewählt. Und genau mit diesem Spirit sollten wir auch in diesen Wahlkampf gehen.
4: Wir haben queere Beauftragten eingesetzt, wir hatten Hassverbrechen gegen queere Menschen ins Strafgesetzbuch aufgenommen, wir hatten das Transfusionsgesetz geändert, also das Blutspendeverbot, von dem Männer, die Sex mit Männern haben und Transpersonen betroffen waren, dass das gesetzlich untersagt wurde.
5: Das kann nochmal nachgeschärft werden.
6: Hallo, ich wollte einfach noch mal was Positives sagen.
1: Unbedingt.
6: Ich bin Lehrkraft im regionalen Bereich. Ich arbeite in einer Ausbildungsschule in Schlassfort und ich habe mich dieses Jahr als trans geoutet an der Schule. Und ich wollte nur sagen, auch dort, wir haben teilweise sehr rechtsradikales Klientel. Und ich weiß nicht unbedingt, ob das irgendwie was wirkt im Sinne von, okay, vielleicht hinterfragen Sie Ihre generelle Gesinnung. Aber ich habe auf jeden Fall das Gefühl gehabt, dass ich nach auch Aufklärungsarbeit in jeder Stunde sehr viel Verständnis begegnet bin. Und ich hatte vor meinem Outing große Angst, dass ich vielleicht gar nicht mehr arbeiten kann als Lehrkraft an einer Schule. Und ich muss sagen, es ist möglich. Ich erfahre im Alltag auch kaum, also eigentlich fast gar keine Diskriminierung. Und ich wollte einfach nur noch was Positives dazu beitragen. Also auch als, und deswegen ja, wie Sie schon gesagt haben, Präsenz ist sehr wichtig. Und ich denke, selbst auf dem Land hier in Sachsen-Anhalt gibt es genug Leute und die Präsenz.
7: Ja, ganz vielen Dank.
4: Doch, das ist im Bundestag auch sehr, sehr stark spürbar und dass die AfD da auch eben neben Rassismus und dem Migrationsthema eben massiv auch über Queerfeindlichkeit geht, um damit Stimmung zu machen. Also wir hatten schon diverse Anträge der AfD im Bundestag, die auch sehr stark Sachen kopieren, die Rechte schon im Ausland gemacht haben.
8: Obwohl er eigentlich meine Miet, aber
9: wir brauchen Personen, die bis jetzt geschwiegen haben, die weggeschaut haben, die müssen sich mehr äußern, die müssen zu Allies werden, die müssen mit uns kämpfen, weil es geht nachher um alle.
0: Ja, wir brauchen auf jeden Fall viel mehr mutige Menschen, die auf die CSDs gehen und sozusagen sagen, ich gehe heute zu einem CSD und du kannst genauso mitkommen. Feier die Vielfalt, feier das Leben und komm mit, besuche den CSD und das würde ich mir wünschen.
4: Ich wünsche mir, dass Queersein und queere Sichtbarkeit irgendwann keine Frage mehr von links, rechts, Mitte ist, sondern dass das einfach eine Selbstverständlichkeit ist.
10: Ich wünsche mir eine grundsätzliche Gesundheitsversorgung für trans- und nicht-binäre Personen.

Damit es Frieden in der Welt gibt, müssen die Völker in Frieden leben. Damit es Frieden zwischen den Völkern gibt, dürfen sich die Städte nicht gegeneinander erheben. Damit es Frieden in den Städten gibt, müssen sich die Nachbarn verstehen. Damit es Frieden zwischen Nachbarn gibt, muss im eigenen Haus Frieden herrschen. Damit im Haus Frieden herrscht, muss man ihn im eigenen Herzen finden.

Der Eigenbetrieb Stadtgarten und Friedhöfe Magdeburg hat im Herrenkrugpark zwischen Hotel und Elbdeich das unmittelbare Umfeld eines abgestorbenen Baumes vorübergehend mit Bauzäunen gesichert. Grund ist ein derzeit auf einer bruch- und sturzgefährdeten Linde nistendes Storchenpaar. Der betroffene Baum war aufgrund einer Wurzelstockfäule zur Fällung vorgesehen. Im Zuge einer aktuellen Kontrolle hatte man jedoch festgestellt, dass ein Storchenpaar den Baum derzeit als Nistplatz nutzt. Aufgrund des besonderen Schutzes von Brutstätten wildlebender Tiere ist ein Eingriff während der Brut- und Aufzuchtzeit nicht zulässig. Zum Schutz der ParkbesucherInnen sowie im Einklang mit den naturschutzrechtlichen Bestimmungen ist der Bereich vorsorglich mit Bauzäunen abgesperrt. Das wegen der bestehenden Bruchgefahr des abgestorbenen Baumes, von dem potenziell herabfallende Äste oder instabile Stammteile ausgehen können. Die Sicherung bleibt bis zum Abschluss der Brutpflege bestehen. Im Anschluss will die Stadt die Situation neu bewerten und die ursprünglich geplanten Maßnahmen prüfen. Die Landeshauptstadt Magdeburg bittet alle BesucherInnen um Verständnis für die erforderlichen Einschränkungen und darum, die Absperrungen zu beachten. Hochwasser oder großflächigere Stromausfälle zeigen, Großschadensereignisse sind keine abstrakten Szenarien. Sie können jederzeit eintreten. Aktuelle globale Krisenherde und wiederkehrende hybride Störungen machen zudem deutlich, wie verletzlich unsere kritische Infrastruktur ist. Persönlich gut vorbereitet sein schafft Sicherheit im Alltag ebenso wie in außergewöhnlichen Situationen. Was gehört eigentlich zu einer sinnvollen individuellen Notfallvorsorge? Und wie können BürgerInnen sich einfach und wirkungsvoll auf eine außergewöhnliche Lage einstellen? Was passiert im Katastrophenfall in Magdeburg? Ein Aktionstag an der Städtischen Volkshochschule informiert zum Zivil- und Katastrophenschutz in Magdeburg. Der Aktionstag zeigt praxisnah, verständlich und generationsübergreifend, wie gute Vorbereitung Leben schützen kann. ExpertInnen informieren über Warnsysteme, Krisenkommunikation und stellen das breite Angebot vom Katastrophenschutz vor. Interaktive Angebote laden zum Mitmachen ein. Von kleinen Übungen für Kinder über Erste-Hilfe-Mini-Workshops, einem Mitmachszenario bei einem Stromausfall oder Brandschutz- und Feuerlöschtraining. Vor Ort sind Einheiten vom Magdeburger Katastrophenschutz und die Hundestaffel des ASB Regionalverbandes Magdeburg. Der Aktionstag ist eine Kooperation zwischen der Städtischen Volkshochschule, dem Amt für Brandschutz, Rettungsdienst und Katastrophenschutz der Landeshauptstadt Magdeburg sowie den Hilfsorganisationen im Katastrophenschutz. Das Ministerium für Inneres und Sport des Landes Sachsen-Anhalt unterstützt den Tag. Eine Anmeldung für die Veranstaltung ist nicht erforderlich, die Veranstaltung ist kostenlos. Aktionstag zum Zivil- und Katastrophenschutz in Magdeburg am Samstag, dem 25. April 2026 von 10 bis 14 Uhr in der Städtischen Volkshochschule Leibnizstraße 23. Die Magdeburger Jazztage laden unter dem Motto Jetzt 2026 vom Donnerstag, den 30. April bis Sonntag, den 3. Mai in Magdeburg zu einer musikalischen Begegnung ein. Im Forum Gestaltung sowie im Gesellschaftshaus entfaltet sich ein Festival, das einmal mehr zeigt, wie lebendig, vielfältig und notwendig diese Musik ist. Was vor 10 Jahren begann, ist längst mehr als ein Festival. Eine gewachsene Tradition, getragen von künstlerischer Neugier, stilistischer Offenheit und einem Publikum, das diese Musik kontinuierlich unterstützt. Gerade in bewegten Zeiten entfaltet Jazz hier seine besondere Kraft, als Raum für Austausch, Freiheit und gemeinsames Erleben. Das vielfältige Line-up der Magdeburger Jazztage Jetzt 2026 versammelt außergewöhnliche MusikerInnen aus Europa, den USA und darüber hinaus. Zwischen freier Improvisation, zeitgenössischen Jazz und globalen Klangsprachen spannt sich ein weiter musikalischer Bogen. Die Konzerte sind im Forum Gestaltung Bühne Schinkel-Fischerbau, Brandenburger Straße 9 bis 10 in Magdeburg sowie im Gesellschaftshaus Schönebecker Straße 129 in Magdeburg zu erleben und hören. Weitere Informationen zum Programm und Ticketkauf gibt es auf der Website www.forum-gestaltung.de.

0: Die Stadtbibliothek, Volkshochschule und Freiwilligenagentur laden am Freitag, den 24. April, in die Ratsziele im Alten Rathaus ein. Unter dem Titel »Sprechen und Zuhören – Soziale Gerechtigkeit in Deutschland« sind Interessierte von 18 bis 21 Uhr eingeladen, sich auszutauschen. Die Veranstaltungsregeln sind zu beachten. Der Eintritt ist kostenfrei, eine Anmeldung ist nicht notwendig. Das Format Sprechen und Zuhören will Menschen zu kontroversen Themen miteinander in Kontakt bringen und Raum für individuelle Sichtweisen eröffnen. Die Universitätsmedizin Magdeburg lädt herzlich zur neuen Ringvorlesung Demokratie trifft Medizin ein. In dieser interdisziplinären Vortragsreihe diskutieren führende ExpertInnen aus Medizin, Natur, Geistes- und Sozialwissenschaften, Politik und Industrie über die Rolle und Verantwortung der Medizin für die Zukunft unserer Gesellschaft. Demokratie trifft Medizin. Unter diesem Thema eröffnen zwei renommierte Wissenschaftler spannende Perspektiven auf zentrale Fragen unserer Zeit. Dabei geht es um die grundlegende Bedeutung von Freiheit, Selbstbestimmung und Verantwortung als tragende Säulen der Demokratie. Die Frage, wie frei sind wir wirklich, beleuchtet die Willensfreiheit aus der Perspektive von Psychiatrie und Hirnforschung. Die vierte Ringvorlesung Demokratie trifft Medizin findet am Montag, den 27. April 2026 von 17 bis 19 Uhr im Hörsaal Haus 7 Leipziger Straße 44 in Magdeburg statt. Die Veranstaltung ist kostenlos. Die Universitätsmedizin Magdeburg freut sich auf zahlreiche Gäste und anregende Diskussionen. Das Gesundheits- und Veterinäramt der Landeshauptstadt Magdeburg bietet ab dem 12. Mai einen kostenfreien Nachmittagskurs zum Erlernen des autogenen Trainings an. Das Angebot richtet sich an Erwachsene. Anmeldungen sind bis zum 27. April möglich. Stress gehört für viele Menschen zum Alltag und kann gesundheitliche Schäden zur Folge haben. Autogenes Training kann mit gezielten Gedankenübungen zur Entspannung und zum Stressabbau beitragen. Der kostenfreie Kurs zum Autogentraining geht vom 12. Mai bis 30. Juni. Die Übungen erfolgen in wöchentlich aufeinander aufbauenden Kurseinheiten dienstags von 14 bis 15.15 Uhr in der Lübecker Straße 32. In insgesamt 8 Treffen vermittelt der Kurs Übungen zum Entspannen im Sitzen oder Liegen. Die Teilnehmerzahl ist begrenzt. Anmeldungen sind bis 27. April unter der Rufnummer 0391 540 61 19 oder per E-Mail an anja.herbst@ga.magdeburg.de möglich. Unter den genannten Kontaktmöglichkeiten gibt es vorab auch weitere Informationen zu dem Kurs.
1: Robert Seitz, das Lied. Wir sitzen stumm und neigen das Gesicht. Die Falten unserer Hände sind geschlossen. Und uferlos kommt purpurblaues Licht. Mit deinem Lied in unseren Traum geflossen. Wir atmen weit und neigen uns noch mehr. Wir können unser Selbst nicht mehr umschreiben. Es irrt davon und wandelt fremd einher und lässt sich tief von deinen Tönen treiben. Der Tag verglüht. Nun wagt nur noch die Pracht des blauen Lichts schwellender Gesänge. Und seltsam schreiten über Blütenhäuser, sternüberstrahlt, die Wunder dieser Nacht.

Im Rahmen der europaweiten Verkehrsaktionstage Roadpol-Kontrollwochen beteiligte sich auch das Polizeirevier Magdeburg am sogenannten Speed-Marathon. Am Mittwoch, den 15. April, kontrollierten die Beamten das Einhalten des Tempolimits im Stadtgebiet. Zu schnelles Fahren ist eine der Hauptursachen für schwere Verkehrsunfälle. Mit gezielten Kontrollen lässt sich das Bewusstsein der Verkehrsteilnehmer zum Einhalten von Tempolimits schärfen. Geschwindigkeitskontrollen und der Speedmarathon leisten einen wichtigen Beitrag, um die Verkehrssicherheit zu erhöhen. Wichtig ist es, Unfallrisiken an Orten wie Schulen und Kindergärten zu reduzieren. An 8 ausgewählten Orten führten die eingesetzten Polizeibeamten insgesamt über 500 Messungen und Verkehrskontrollen durch. Dabei stellten die Beamten insgesamt 36 verkehrsrechtliche Verstöße fest, die eine Ordnungswidrigkeit darstellen. In 31 Fällen fuhren Verkehrsteilnehmer mit überhöhter Geschwindigkeit. Bereits im Januar wurde der Polizei Magdeburg ein versuchter Einbruch in ein Wohnhaus in Ottersleben gemeldet. Ein bislang unbekannter Tatverdächtiger soll versucht haben, gewaltsam in die Räumlichkeiten zu gelangen. Der Versuch scheiterte. Zwei weitere Geschädigte teilten am 12. Januar 2026 mit, dass eine unbekannte Täterschaft versucht habe, in ihre privaten Wohnungen vorzudringen. Die Objekte befinden sich in der Halberstädter Chaussee. Einen Tatzusammenhang prüft die Kriminalpolizei im Zuge der Ermittlungen. Die abgebildete Person sowie das Fahrzeug des Herstellers Volkswagen mit der ausländischen Kennzeichenfolge SUT-301 stehen nach aktuellen Erkenntnissen in einem Tatzusammenhang. Die Polizei Magdeburg bittet um Mithilfe. Wer kennt die abgebildete Person? Wer kann Hinweise zum Aufenthalt der gesuchten Person oder Kontaktpersonen geben? Wer kann Hinweise zu dem abgebildeten Fahrzeug geben? Das Polizeirevier Magdeburg sucht zur weiteren Aufklärung der Tat nach Zeugen, welche sachdienliche Hinweise zur Tat oder zur hier abgebildeten Person geben können. Hinweise nimmt das Polizeirevier Magdeburg unter 0391 546 3295 oder per E-Revier-Anzeige entgegen. Am Montag, den 2. Februar 2026, soll sich am späten Nachmittag in der Magdeburger Innenstadt eine räuberische Erpressung zum Nachteil eines 27-jährigen Geschädigten ereignet haben. Ein Geschädigter meldet der Polizei, dass dieser sich gegen 17.30 Uhr auf dem Breiten Weg Höhe Allee Center befand, als eine unbekannte männliche Person ihn nach Geld gefragt hatte. Der Unbekannte gab an, obdachlos zu sein und Geld zu benötigen. Der Zeuge beabsichtigte, dem Unbekannten einen geringen Betrag Kleingeld zu übergeben. Der Unbekannte forderte die Herausgabe von Mehrgeld und drohte mit körperlicher Gewalt. Der Zeuge versuchte zu flüchten, dem unbekannten Tatverdächtigen gelang es, den Zeugen einzuholen. Aus Angst überreichte dieser ihm einen geringen mitgeführten Geldbetrag im zweistelligen Bereich. Beschreibung des Tatverdächtigen: Männlich, ca. 55 Jahre alt, ca. 1,65 Meter groß, grau, weißer Bart, europäisches Erscheinungsbild, akzentfreies Deutsch. Die Polizei Magdeburg bittet um Mithilfe. Wer kennt die auf dem Phantombild abgebildete Person? Wer kann Hinweise zum Aufenthalt der gesuchten Person oder Kontaktpersonen geben? Gibt es in diesem Zusammenhang weitere Geschädigte, welche am 2. Februar 2026 im Innenstadtbereich von Magdeburg auf Geld angesprochen wurden und sich noch nicht bei der Polizei gemeldet haben? Das Polizeirevier Magdeburg sucht zur weiteren Aufklärung der Tat nach Zeugen, welche sachdienliche Hinweise zur Tat oder zur hier abgebildeten Person geben können. Hinweise nimmt das Polizeirevier Magdeburg unter 0391 546 3295 oder per E-Revier entgegen.

0: Der Magdeburger Regionalverkehrsverbund Marego reformiert zum 1. August 2026 seinen Tarif.
1: Wir haben klare Ziele. Mehr Einfachheit, mehr Einnahmenstabilität, nicht nur durch Preisanpassung, sondern vor allem durch neue Kundengruppen und mehr Vereinfachung im Vertrieb.
0: Es werden zwei Preisstufen für den Nahbereich geschaffen. Die Preisstufe MD, die nur für die Landeshauptstadt Magdeburg gilt, und die Preisstufe lokal für Fahrten innerhalb einer Tarifzone mit Bus und Zug.
1: Wir haben aktuell 14 Preisstufen. Ja. Wir haben über 200 Fahrkartenarten. Und wenn man das kombiniert, auch mit Rabattstufen bei Jobticket, Mieterticket, kommen wir auf ca. 11.000 Fahrkartenpreisstufenkombinationen. Das ist eine große Zahl, die aus der Tarifsicht klar erklärbar ist. Ja. Die ist über Jahre auch gewachsen. Wir haben immer wieder neue Produkte dazugenommen, weil wir wollten alle Nutzergruppen abbilden, alle Nutzergruppen zufriedenstellen, sage ich mal. Ja. Dann kam eben das Deutschlandticket und viele Nutzergruppen brauchen unsere Produkte nicht mehr, haben eben das Deutschlandticket. Dann haben wir die Entscheidung getroffen, wir müssen den Tarif vereinbaren.

0: Das sind zum einen die 24-Stunden-Karte, zum anderen die persönliche Abo-Monatskarte.
1: Stichwort Digitalisierung. Wie wird das funktionieren und was kann der Fahrgast da erwarten?
2: Das ist eine sehr gute Frage. Wir setzen tatsächlich auf Modernisierung des Vertriebs durch Digitalisierung. Da haben wir vier Hauptmaßnahmen. Die erste Maßnahme: Wir führen einen Digitalrabatt von rund 10% für die Preisstufen Magdeburg und Lokal für ausgewählte Produkte, für die Kurzstrecke, für die Einzelfahrt und für die 24-Stunden-Karte. Die zweite Maßnahme: Wir setzen auf den Wochenbestpreis in der Fertig-App. Was heißt das? Sie müssen sich nicht mehr um Fahrkartenwahl kümmern, sondern die beste, die günstigste Fahrkarte wird Ihnen einfach abgerechnet, ja, nach den Fahrten innerhalb einer Woche. Dann setzen wir auf digitale Abonnements. Das heißt, die Abonnements werden als Handyticket und Chipkarte verfügbar, nicht mehr als Plastikkarte mit Wertmarken, die man draufkleben muss. Das spart uns auch Kosten übrigens. Und letzte Maßnahme: Die Entwertertechnologie bei den Regionalbusunternehmen und an Bahnhöfen im Verbundgebiet außerhalb der Landeshauptstadt Magdeburg wird abgeschafft.
0: Für Familien sieht die Reform spürbare Änderungen vor. Die 24-Stunden-Karte wird günstiger und es können bis zu 3 Kinder bis einschließlich 14 Jahren kostenlos mitgenommen werden. Dies gilt auch für die persönliche Abo-Monatskarte.
1: Jetzt eine Frage zum Deutschland-Ticket, das haben Sie ausführlich erzählt. Also quasi, wenn man es einfach sagt, haben Sie die Tarife um das Deutschland-Ticket drumherum gestrickt. Ist es aus Ihrer Sicht ein Erfolg, dieses Ticket?
2: Auf jeden Fall ist das Deutschland-Ticket ein Erfolg. Wir haben im Verbundgebiet 110.000 Deutschland-Ticket-Kunden. Wir haben 690.000 Einwohner. Das ist schon wirklich ein Erfolg. Die Leute können mit einem Ticket bundesweit fahren, die können nach Berlin fahren, die können nach Leipzig, nach Dresden fahren, aber auch nach Mannheim. Das ist ein super Angebot. Ich habe persönlich selbst ein Deutschland-Ticket.
1: Und wenn man jetzt sagt, das muss kostendeckend sein, bildet das Deutschland-Ticket, wie es jetzt ist, mit 49 Euro ab?
2: Mit 63 Euro das Deutschland-Ticket.
1: Jetzt kostet es 63, ja, das wusste ich gar nicht. Okay, also bildet das ab?
2: Nein, also das, was der Fahrgast bezahlt für das Deutschland-Ticket, bildet überhaupt nicht die Verluste, die wir dadurch haben. Aber dafür stellt ja der Bund und die Bundesländer stellen zur Verfügung 3 Milliarden Euro, die aufgeteilt werden, um unsere Schäden auszugleichen.
1: Okay.
0: Weitere Informationen sind auf der Website marego-verbund.de abrufbar. 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

0: Der Froschkönig.
1: Ihr alle habt doch, glaube ich, schon einen grünen Frosch gesehen. Doch wisst ihr auch, was eigentlich dem Märchenfrosch, der einst geschehen?
0: Es war einmal ein Königskind, so lustig wie der Frühlingswind, das gern am Brunnen nah beim Walde mit einer goldenen Kugel ballte. O weh, da fiel die Kugel plötzlich tief in den Brunnenschacht hinein. Wie weinte sie sogar entsetzlich, wer bringt mir meine Kugel wieder? Da tauchte aus dem Brunnenloch ein Frosch mit hässlichem Gesicht. Ich hol die Kugel wieder hoch, mein liebes Mädchen, weine nicht. Doch schönes Kind, was gibst du mir? Was du nur willst, das schenke ich dir. Gut, sprach der Frosch, ich stimme ein. Spielkamerad will ich sein. Ich will am Tische mit dir sitzen, will deinen Teller mit benützen, will mit aus deinem Becher trinken, zum Schlafen in dein Bettchen sinken. Ich geb, wie glücklich lachten sie nun beide und jeder war im Schloss voll Freude. Und morgens vor des Schlosses Tor fuhr eine goldene Kutsche vor. Nun bat der Prinz um ihre Hand. Komm mit, ich hab ein großes Land. Steig nur in meinen Wagen ein und du sollst bald Königin sein. Fort ging es jetzt im schnellen Lauf. Der treue Diener passte auf. Bald folgt der große Hochzeitsschmaus. Damit ist die

0: Geschichte aus. Dass einst der Prinz ein Frosch gewesen, war nun vorbei und ganz vergessen. Die Krone nur am Brunnenloch erinnert an den Froschkönig noch.
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0: Der Fall Otto Nagel. Kunstraub in der DDR.
1: Da ist man Kind und erlebt eine Geschichte, die man nicht verstehen kann. Das war 1983, da war ich 11 Jahre alt. Meine Großmutter starb und mit ihr habe ich auch das Haus von Otto und Walli Nagel verloren. In dem Haus war das Atelier von dem Künstler Otto Nagel. Ich konnte damals nicht verstehen, was passiert ist, warum es keine Gedenkstätte wurde.
0: Die Familie des Künstlers Otto Nagel politisch verfolgt und um den Nachlass gebracht.
1: Die Zeit ging hin und dann kamen die Wände und die Zeit verging. Und meine Mutter hat auch nicht darüber gesprochen, was passiert ist. Ich wusste zwar, ja gut, ich konnte mein Abitur nicht machen in der DDR 1988, dass es damit vielleicht zusammenhängen könnte, aber irgendwie habe ich die Geschichte um den Fall Otto Nagel immer mit mir herumgeschleppt, mitgeschleppt, das ganze Leben.
0: Recherchiert aus gut 3000 Dokumenten des DDR-Staatsapparats und von Museen.
2: Die Geschichte ist nach so langer Zeit auch meine Geschichte geworden. Und es bedeutet mir sehr viel. Also ich habe sie nicht erlebt, aber ich habe sie erzählt bekommen, diese Geschichte. Und wenn man sich damit beschäftigt, berührt mich das sehr stark.
1: Es gab einige Momente, die mich im Ergebnis sehr berührt haben. Erst einmal auf jeden Fall diese erste Akte, die schon im Titel zeigte, worum es geht. Da ging es um den Nachlass, da ging es um die Zeit 1983, als meine Großmutter starb. Und es war auch der Staatssekretär für Kultur der DDR, Kurt Löffler, aus dessen Büro diese Akte stammte. Diesen Namen kannte ich aus einem Zeitungsartikel Anfang der 90er Jahre, in dem meine Mutter einem Journalisten die Geschichte kurz erzählt hatte. Daher wusste ich den Namen noch und ich wusste, dass er irgendwie damit zusammenhängt. Und das hat mich schon berührt, als wir diese Akte gefunden haben. Und das Zweite war, wir haben kurz danach auch die Akte gefunden, dass meine Mutter 1990 versucht hat, das Erbe zurückzubekommen, die Bilder, das Haus. Und diese Akte dazu, zu diesem Restitutionsverfahren, was gut über 8 Jahre ging, das hat mich auch sehr berührt, dass es dann am Ende nicht geklappt hat und dass viele damals auch noch dagegen gewirkt haben. Das war sehr berührend.
2: Die wesentliche Erkenntnis daran ist, dass wir in einem sehr korrupten Staat aufgewachsen sind, mit einer sehr verlogenen Gesellschaft. Und da zähle ich jeden zu. Also man sprach eine doppelte Sprache, eine offizielle und eine private. Und die Erkenntnis ist, dass man mit so einer Haltung keinen Staat machen kann. Also gar keinen. Ja? Keine Gesellschaft lässt sich mit so einer verlogenen Grundhaltung gestalten und fortschrittlich entwickeln.
1: Im Zuge der Recherche konnte ich aber auch erfahren, dass meine Eltern versucht haben, nach 1990, also vor allen Dingen um die Zeit 1994, als der 100. Geburtstag von Otto Nagel war, sie haben versucht, dass sie das Otto-Nagel-Haus weiterführen. Das Haus, was sie Ende 1978 verlassen haben. Und das hat mich sehr berührt, dass sie eigentlich den Weg nochmal gehen wollten, was ich nicht erwartet hätte. Dass sie den Mut haben und die Kraft aufbringen wollten, dieses Haus weiterzuführen am Märkischen Ufer.
2: Wenn man ein Buch im Eigenverlag herausbringt, ist es natürlich erstmal eine sehr große Herausforderung. Aber wir können selbst entscheiden, wie wir das gestalten. Wir können selbst entscheiden, was wir schreiben. Und wir können selbst entscheiden, wie wir es schreiben. Bei Verlagen, die dazukommen, muss man natürlich immer Verlagsinteressen mit berücksichtigen. Und da sind wir leider auf taube Ohren gestoßen. Also man wollte die Geschichte nicht so hören, wie wir sie erzählen müssen, sondern man wollte durchaus eine schöne, leichte, seichte Geschichte haben, die sich verkaufen lässt. Aber wir wollten halt eine konkrete Geschichte,

0: Geschichte, eine detailreiche Geschichte und eine wahrheitsgetreue Geschichte erzählen. Und da erschien uns der Eigenverlag als beste Lösung.
1: Das Buch, der Fall Otto Nagel, Kunstraub in der DDR, ja, es ist irgendwo vielleicht ein Krimi um die Kulturpolitik der DDR. Es ist vielleicht auch eine Familiengeschichte, die Geschichte der Familie Schallenberg-Nagel. Es zeigt vieles, viele Facetten. Und es ist vielleicht auch ein persönliches Buch, aber genau das wollte ich nicht. Also ich wollte schon den Abstand haben. Ich wollte nicht sagen, ich bin das Opfer oder unsere Familie ist das Opfer, sondern es sollte schon wirklich akribisch recherchiert sein und das haben wir auch gemacht. Und deshalb ist es auch so, dass den größten Teil des Buches mein Partner geschrieben hat, Bernd Schallenberg, und ich habe halt die wichtigen Kapitel geschrieben um Otto Nagel, seine Biografie, aber auch, wie er jetzt gesehen wird nach der Wende in den Ausstellungen als Künstler und natürlich das Kapitel über meine Mutter, wie schwer es für sie war, als Kunstwissenschaftlerin nicht mehr zu arbeiten. Und deswegen ist es zwar schon persönlich, aber es ist eben auch ein wichtiges Buch, um zu zeigen, was in der DDR in der Kulturpolitik passiert ist, wie man ja mit einem Künstler oder mit der Familie umgegangen ist.
0: Ein Spiegel der DDR-Kulturpolitik. Volkseigentum an Kunstwerken, Kunst als ideologische Waffe und Museum, Otto Nagelhaus, 1973 bis 79. Eine kritische Analyse, die schonungslos offenlegt, wie skrupellos der Griff des DDR-Staatsapparats nach dem Erbe war. Das Buch Der Fall Otto Nagel, Kunstraub in der DDR ist erhältlich im Buchhandel. Man kann es auch direkt online kaufen unter shop-kulturmd.de.

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0: Ich verabschiede mich von Ihnen und hoffe, Sie in der kommenden Woche zu einer neuen Ausgabe wieder begrüßen zu dürfen. Und bis dahin bleiben Sie sorgenfrei. Ich verabschiede mich von Ihnen und hoffe, Sie in der kommenden Woche zu einer neuen Ausgabe wieder begrüßen zu dürfen. Und bis dahin bleiben Sie sorgenfrei.
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0: Es war mal wieder Zeit, in unserem Bücherregal zu stöbern. Und da habe ich ein Buch gefunden von Kurt Tucholsky, Merkt ihr nicht. Und es sind interessante Gedanken, die er hatte. Und da habe ich etwas rausgesucht von 1924, also genau vor 100 Jahren. Gesicht. Für George Cross, der uns diese sehen lehrte. Ein ziemlich gedrungener Kopf, keine allzu hohe Stirn, kühler kleine Augen, eine Nase, die gern in Gläser sich senkt, ein Mund, der kalt befiehlt und eine unangenehme Zahnbürste, die den Schnurrbart macht. So sieht dieses Gesicht aus. Ein gut fundierter schwarzer Rock, eine mäßig geschlungene Krawatte mit einer Art Perle darin, ein immer sauberer Kragen, das ist auch noch zu sehen. Das Haar ist an den Ohren kurz geschnitten. Der ganze Mann ist reinlich, putzt sich morgens die Fingernägel, rasiert sich oder lässt sich rasieren. Schon als junger Mensch drängelte er sich, nicht allzu interessiert, durch die Türen der College-Seele. Seine Mama sagte, Hubert, wann kommst du heute nach Hause? Und er gab nicht allzu freundlich Auskunft, büffelte, bestand Examina, wurde aufgerufen. Hubert, so und so. Und dann erhob er sich, ein bisschen unterwürfig, ein bisschen angstvoll, nicht sehr aufgeregt, kalt eigentlich. Trat in den Staatsdienst, rückte rasch auf. Lange Vormittage mit schwierigen Aktenarbeiten, mit leeren Pausen, wo das Frühstück aus der Aktentasche genommen wurde. Daran lag auch ein Brief, der ärgerlich war und einer, der für den Abend eine kleine außerdienstliche Freude verhieß. Im Übrigen kalt bis an das Herz hinan. Ab und zu mal ein Buch gelesen, das nicht zur Sache gehörte. Einmal Spengler versucht, dolles Zeugs. Mit der Briefeschreiberin zu Harz Tantris gegangen. Sehr poetisch. In der Pause. Möglicherweise werde ich in diesen Tagen in eine andere Abteilung versetzt. Na Gott sei Dank. Im Kriege Kompanieführer. Unerbitterlich kalt. Kalt zu den Kanzleidienern, die sich nicht wehren konnten. Kalt zu den jungen Assessoren. Habe das auch mal durchmachen müssen. Kalt zur Welt, kalt zu Gott. Verheiratet. Hat 2 Kinder. Liebt sie auf seine Weise, lacht gern mal abends über einen dicken Witz, weiß noch 3 Wirtinnenverse, die anderen leider vergessen. Ist felsenfest von der Richtigkeit des Staatsgefüges, der Rechtsprechung, der Kirche und der allgemeinen sittlichen Grundlagen überzeugt. Hat auch weiter nicht darüber nachgedacht. Sieht gar nicht schlecht aus, wenn er am Schreibtisch sitzt und sich bei den Ordern der vielen Aktenstücke einmal kurz räuspert. Ist doch wer. Fühlt sich in völliger Harmonie mit Land, Majorität und Volksgemeinschaft. Liebt den preußischen Adel nicht übermäßig. Ist ihm unangenehm. Ist aber tadellos korrekt und höflich. Nach oben durchaus kleiner, bürgerlicher. Nach unten selber Adel. Repräsentiert, macht Karriere, wird wohl nächstens irgendein großes Tier werden. Gesandter, Ministerialdirektor, Staatssekretär, ach was weiß ich. Deutschland? Deutschland. 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Die Landeszentrale für politische Bildung hat das sachsen-anhaltweite Projekt Lesezeichen Demokratie gestartet. Im Mittelpunkt steht ein speziell gestalteter Literaturaufsteller, der ein unübersehbares Zeichen in den teilnehmenden Bibliotheken setzt. Der markante Aufsteller ist mit 5 ausgewählten Titeln der Landeszentrale bestückt, die sich mit zentralen gesellschaftlichen Fragen und der Stärkung der Demokratie befassen. Das Lesezeichen Demokratie ist als ein Anstoß zum Innehalten, zum Informieren und zum aktiven Eintreten für eine offene Gesellschaft zu verstehen. Zugleich soll der Aufsteller mit seinen ausleihbaren Büchern ein Ausrufezeichen für die demokratische Kultur in Sachsen-Anhalt setzen. Die teilnehmenden Bibliotheken können den Aufsteller mit eigenen, thematisch passenden Titeln ergänzen. So verwandelt sich das Lesezeichen in einen individuellen Wegweiser, der lokale Schwerpunkte setzt und aktuelle Debatten aufgreift. Das Projekt ist eine Kooperation der Landeszentrale für politische Bildung mit dem Landesverband Sachsen-Anhalt im Deutschen Bibliotheksverband. Der Bootsverleih am Adolf-Mittagsee im Stadtpark Rote Horn ist in die Saison gestartet. Die Mitarbeiter des Eigenbetriebes Stadtgarten und Friedhöfe Magdeburg haben die Boote aus dem Winterlager geholt und zu Wasser gelassen. Voraussichtlich bis Oktober können alle MagdeburgerInnen sowie Gäste der Stadt den Bootsverleih im Stadtpark Rote Horn nutzen. Die Tret- und Ruderboote stehen täglich außer montags ab 11 Uhr zur Verfügung. In der beginnenden Bootssaison sind Ruderboote, Tretboote sowie Wassertaxis für bis zu 6 Personen im Angebot. Das Deutsche Bahnmuseum in Halle-Saale ist seit dem 18. April 2026 wieder geöffnet. Von April bis Dezember ist die Ausstellung an Samstagen von 10 bis 16 Uhr zu sehen. Museumsgäste dürfen sich auf historische Fahrzeuge der Deutschen Reichsbahn aus der DDR freuen. Zudem bietet eine große LGB-Anlage Modellbahngenuss pur. Das Deutsche Bahnmuseum mit seinen Standorten in Nürnberg, Koblenz und Halle-Saale bewahrt unter dem Dach der Deutsche Bahn Stiftung das historische Erbe der Eisenbahn in Deutschland. Tagesaktuelle Informationen, Öffnungszeiten und Eintrittspreise gibt es im Internet unter www.dbmuseum.de/halle. Rund um den alten Markt hat die Stadt 8 moderne Pflanzkübel aufgestellt. 2 davon haben zusätzliche Sitzmöglichkeiten. Alle Pflanzkübel verfügen über integrierte, frostsichere Wasserspeicher und lassen sich bei Bedarf flexibel umsetzen. Die Stadt möchte damit den Platz mehr begrünen. Die Anlage zusätzlicher fester Grünflächen sei aufgrund unterirdischer Leitungen sowie der notwendigen Flexibilität für Veranstaltungen nur eingeschränkt möglich, wie die Stadtverwaltung mitteilt. Bereits seit 2024 lässt die Stadt im Rahmen des Projektes Treffpunkt Wochenmarkt Pflanzkübel aufstellen. Die ersten Kübel stammten jedoch noch aus DDR-Zeiten und konnten aufgrund ihrer geringen Größe sowie fehlender Wasserspeicher keine nachhaltige Wirkung entfalten. In Kürze erhalten die Wochenmarkthändler neue Marktzelte. Das Projekt Treffpunkt Wochenmarkt wird im Rahmen der lokalen Entwicklungsstrategien LIDA, CLLD durch den Europäischen Fonds für regionale Entwicklung in Sachsen-Anhalt gefördert. Am 10. Mai heißt es in Magdeburg wieder, Otto sattelt um. Die Landeshauptstadt lädt zum großen Radaktionstag auf dem Alten Markt ein. Unter dem Motto Familien aufs Rad dreht sich von 12 bis 17 Uhr alles um familienfreundliche Fahrradmobilität. Zahlreiche Infostände bieten Einblicke in nachhaltige Mobilität. Interaktive Angebote laden zum Mitmachen ein. Besonders im Fokus stehen Lastenräder. Interessierte können verschiedene Modelle vor Ort testen und sich umfassend beraten lassen. Alle interessierten MagdeburgerInnen sind eingeladen, vorbeizukommen, mitzumachen und die Vielfalt moderner Fahrradmobilität zu entdecken. Der Radaktionstag wird vollumfänglich von der Radverkehrskoordination des Ministeriums für Infrastruktur und Digitales des Landes Sachsen-Anhalt gefördert. Weitere Informationen gibt es im Internet unter www.magdeburg.de/otto-sattelt-um. Der Beirat für Integration und Migration hat sich bei einer Sondersitzung mit Oberbürgermeisterin Simone Borres über die Strategie der Verwaltung bis 2040 ausgetauscht. Im Fokus stand dabei, sich gemeinsam für eine zukunftsfähige, vielfältige Stadtgesellschaft zu engagieren. Die Oberbürgermeisterin betonte gegenüber dem Beirat, das Strategiepapier 2040 als Orientierungsrahmen für die Ausrichtung von Politik und Verwaltung in Magdeburg zu verstehen. Der Beirat ist eingeladen, sich aktiv einzubringen. Zur Sondersitzung kamen auch Vertreter von Migrantenorganisationen, um die wichtige Rolle als Brücke zwischen den migrantischen Communities und der Stadtverwaltung aufzuzeigen. Der Beirat für Integration und Migration empfahl in der Strategie 2040 insbesondere Internationalität und Weltoffenheit der Stadt stärker zu berücksichtigen. Der Beirat für Integration und Migration ist ein unabhängiges, parteipolitisch neutrales und konfessionell ungebundenes Beratungsgremium der Landeshauptstadt Magdeburg. Er vertritt die Interessen der dort lebenden MigrantInnen und setzt sich für ihre gleichberechtigte Teilhabe am gesellschaftlichen Leben ein. Die Stiftung Gedenkstätten Sachsen-Anhalt lädt am Dienstag, den 26. Mai 2026 um 15 Uhr zu einer Gedenkstunde am Grenzdenkmal Hötensleben ein. Vor 74 Jahren, am 26. Mai 1952, riegelte das DDR-Regime die Grenze zur Bundesrepublik ab und begann, politisch missliebige Menschen aus dem Sperrgebiet der DDR zwangsauszusiedeln. Die Stiftung Gedenkstätten Sachsen-Anhalt erinnert jährlich an diese Ereignisse und ihre Folgen. In diesem Jahr gehört eine szenische Lesung von jungen Menschen aus der Region zum Programm. Die Gedenkrede hält der Beauftragte des Landes Sachsen-Anhalt zur Aufarbeitung der SED-Diktatur, Johannes Beleites. Vor der Veranstaltung um 13 Uhr und danach um 16.30 Uhr beginnt jeweils ein einstündiger öffentlicher